0: Straße in Höhe des städtischen Kulturhauses im Ortsteil Wolfen aufgrund von Baumpflegearbeiten voll gesperrt. Eine Umleitung ist wie folgt ausgeschildert. Es geht über die Andresenstraße, Filmstraße, Bunsenstraße und umgekehrt. Am vergangenen Wochenende fanden im Bahnbetriebswerk in der Lutherstadt Wittenberg die 36. Bahnaktions- und Eisenbahnerlebnistage durch den Förderverein Berlin-Anhaltische Eisenbahn e.V. statt. Präsentiert wurden sowohl moderne und historische Lokomotiven als auch Modelleisenbahnen und auch Mitfahrten auf der Museumslokomotive. Die wurden den Interessierten nämlich ermöglicht.
1: Der Förderverein Berlin-Anhaltische Eisenbahn e.V. hat am Wochenende des 5. und 6. September zu den 36. Bahnaktions- und Eisenbahnerlebnistagen eingeladen. Unter dem Motto Eisenbahn zum Anfassen, Fotografieren und Mitfahren fanden im Bahnbetriebswerk Lutherstadt-Wittenberg-Hüfner-Straße Aktionen rund ums Bahnfahren statt. Präsentiert wurden während den Erlebnistagen historische sowie moderne Fahrzeuge von dem Förderverein und auch des Nahverkehrs Sachsen-Anhalt. Auch die Museumslokomotive V100-003 wurde wieder der breiten Öffentlichkeit präsentiert. Ferner ermöglichte das Lokpersonal Mitfahrten auf einigen Lokomotiven sowie die Vorstellung der Arbeit an den Modellbahnen. Der Förderverein feierte in diesem Jahr an den Erlebnistagen außerdem sein 35-jähriges Jubiläum.
2: Ja, unser Förderverein Berlin-Anhaltische Eisenbahn hat 50 Mitglieder. Davon natürlich auch fördernde Mitglieder. So der harte Kern bilden 25 Mitglieder, die hier aktiv unsere Arbeit gestalten. Unsere Arbeit selber recht vielfältig. Wir befassen uns mit dem Erhalt historischer Lokomotiven. Dann natürlich hier am Standort Bahnbetriebswerk die Anlagen und Einrichtungen nutzbar zu halten. Denn des Weiteren eine wichtige Sache, unsere Modellbahnen, die wir hier auch zum Teil nach historischen Vorbildern nachgestaltet haben. Und so haben wir auch eine vielfältige Arbeit, dass wir natürlich auch die Historie erhalten, denkmalgeschützt erhalten. Und wir wollen natürlich auch im Rahmen unserer Aktivitäten und Ausstellungen und Sonderfahrten das Verkehrsmittel Eisenbahn der Allgemeinheit nahebringen.
1: Als Programmpunkte gab es außerdem Vorführungen der Diensthund-Führerschule der Polizei, Feuerwehr, des Kampfsportclub Dokan und musikalische Untermalung durch die Musikschule Fröhlich. Der Förderverein finanziert sich so durch die verschiedenen Aktivitäten, Mitgliedsbeiträge und durch die Möglichkeit, für ausgewählte Projekte Förderungen zu beantragen. Außerdem bieten sie auch außerhalb der Erlebnistage Sonderfahrten auf ihren Lokomotiven an.
2: Wir bieten Sonderfahrten mit historischen Fahrzeugen an. Unsere Museumslokomotive V100-003, wo wir denn zu ausgewählten Veranstaltungen, Aktivitäten, gerade auch im Land Sachsen-Anhalt, dann Fahrten anbieten. Die nächsten Fahrten planen wir am 31. Oktober, wo wir dann nach Wernigerode und Thale fahren und am zweiten Adventswochenende nach Quedlinburg, wo wir dann aber auch wirklich attraktive Dinge anbieten wollen, wo dann der Reisende natürlich auch am Zielort eine Attraktion vorfindet.
1: Wie bei vielen Vereinen bleibt der fehlende Nachwuchs auch hier ein Problem. Es gäbe zwar Interessierte, aber im Verein geht es eben nicht nur um das Spielen mit den Bahnen, sondern auch um Vereinsarbeit und administrative Leistungen, um die Arbeit umzusetzen. Die nächsten Projekte sind dennoch schon geplant.
2: Gegenwärtig arbeiten wir noch am Projekt der Sanierungen des Lokschuppenbereiches. Dort finden in diesem Jahr noch abschließend einige Sanierungsarbeiten statt. Das sind Auflagen, die aus den Prüfungen des Bauwerkes hervorgegangen sind, um nachher auch eine mittelfristige weitere uneingeschränkte Nutzung zu haben. Laufende Projekte sind ferner der Erhalt auch unserer Museumslokomotive V100-003, die wir auch dank großer Förderung des Landes wieder in Betrieb nehmen konnten. Aber auch dort ist es wichtig, wenn die Lok läuft, im laufenden Betrieb sind viele Dinge, Aufgaben zu erledigen, die aufgebracht werden müssen. Hier ist es auch kaum noch möglich, irgendwelche Eigenleistungen zu erbringen, denn für jede Aktivität, jede Reparatur und dergleichen muss überall eine Nachweisführung erfolgen, sodass da dem Engagement der Mitglieder auch Grenzen gesetzt sind.
1: Die 36. Bahnaktions- und Eisenbahnerlebnistage

0: haben damit einmal mehr gezeigt, dass Eisenbahngeschichte nicht nur Vergangenheit ist und auch in Zukunft durch den Förderverein der Erhalt der Lokomotiven gestellt ist.
1: Der Pflegekinderdienst des Salzlandkreises lädt am Mittwoch, am 16. September, Interessierte zu einer Informationsveranstaltung nach Bernburg ein. Es ist nach Aschersleben und Schönebeck der dritte Informationstag dieser Art in diesem Jahr im Salzlandkreis. Wir suchen immer neue Pflegeeltern, Alleinstehende oder Paare mit und ohne eigenen Nachwuchs, um möglichst vielen Kindern aus schwierigen Verhältnissen ein richtiges Zuhause mit liebevollen Eltern zu geben, sagte die zuständige Fachdienstleisterin Jugend und Familie Josephine Wartmann. Wer Interesse hat und den Weg zu uns findet, erhält von unserem Pflegekinderdienst umfassende Informationen über die Voraussetzungen, alle Unterstützungsmöglichkeiten und den gesamten Prozess bis zur Pflegeelternschaft, fügt die Fachdienstleisterin an. Viele Pflegeeltern unterstützen den Pflegekinderdienst des Salzlandkreises bereits. Mehr als 300 sogenannte Pflegeverhältnisse für Kinder sind es derzeit, überwiegend auf Dauer angelegt. In etlichen Fällen übernehmen auch Verwandte die Aufgabe. Gleichwohl steigt die Zahl der Kinder stetig an, die aus den unterschiedlichsten Gründen nicht in ihrer eigenen Familie groß werden können. Kürzlich fanden auf der Bullenwiese in Poch die Prüfungen zum Sportabzeichen statt. Ob jung oder alt, so ziemlich jeder konnte seine körperliche Fitness zeigen und sich um das begehrte Abzeichen bewerben.
2: Dankeschön an alle, die gestern hier waren und mitgeholfen haben, dass wir heute weit springen können, weit werfen können.
3: In Poch auf der Bullenwiese versuchen Kinder, Jugendliche, Eltern oder auch ältere Herrschaften, ihr deutsches Sportabzeichen beim Sportfest zu meistern. Jeder konnte in verschiedenen Disziplingruppen seine sportlichen Leistungen erbringen. Durch die Hilfe der Eltern kann vieles möglich gemacht werden. Das Deutsche Sportabzeichen ist eine offizielle Auszeichnung für eine vielseitige und überdurchschnittlich körperliche Fitness im Breitensport.
4: Hallo, ich bin Susi. Wir sind heute in Poch auf der Bullenwiese. Das ist unser Spielplatzareal. Früher war das der Bereich, wo die Grundschule in Poch Sport getrieben hat. Seit es die Grundschule nicht mehr gibt, ist es eben so für Freizeitaktivitäten gedacht. Und wir machen heute unser viertes Sportfest in Kooperation mit dem Konfugium Poch. Das ist also die Kirchgemeinde, die hier eine Arbeitsgruppe gebildet hat, um die Leute aus dem Dorf zu gemeinschaftlichen Aktivitäten zu motivieren, um hier gemeinsam was zu schaffen und was zu erleben, insbesondere für die Kinder und Jugendlichen. Also das Deutsche Sportabzeichen ist also eine tolle Sache, wo jeder in verschiedenen Disziplinengruppen die Sache leisten kann, die er gut kann. Also ich mache mal ein Beispiel. Jemand, der beispielsweise nicht gut weit springen kann, kann aber vielleicht gut Seil springen und dann kann er eben Seilspringen einbringen als Disziplin und muss nicht weit springen. Ja, und deswegen ist das Deutsche Sportabzeichen für jeden was. Wir haben hier auch Altersgruppen vertreten von 6 bis über 80, die auch dabei sind. Also unsere Senioren sind ja auch sehr aktiv. Und das freut mich besonders, dass wir hier immer so eine breite Beteiligung haben in allen Altersgruppen. Ja, wir sind wieder überrascht. So viel Voranmeldung hatten wir gar nicht und haben uns aber darauf vorbereitet, dass wir genügend Medaillen haben, dass jeder am Ende auch seine Teilnehmermedaille bekommt. Wir freuen uns sehr, dass hier auch Leute, die nicht aus Poch kommen, mit dabei sind. Also zum Beispiel, dass die Kinder ihre Cousins und Cousinen aus dem Nachbarort noch mitbringen. Und das ist natürlich eine tolle Sache, wenn das auch so ein bisschen über den Ort hinausgeht und noch ein bisschen breiter in die Masse getragen wird. Also ich möchte an dieser Stelle nochmal sagen, ohne die Eltern, die hier ganz tatkräftig schon in der Vorbereitung mitgeholfen werden, wäre es nicht möglich. Also das sind vor allen Dingen die Eltern der Kinder, die hier auch aktiv mit teilnehmen, die gestern hier in einem Arbeitseinsatz die Weitsprunggrube nochmal schick gemacht haben, das Gras gemäht haben, Müll gesammelt, alles vorbereitet und heute auch als Kampfrichter mithelfen. Also die zählen, die stoppen die Zeit, sie messen. Und motivieren zwischendurch auch mal, wenn jemand noch ein bisschen Unterstützung braucht, weil es ein bisschen anstrengend geworden ist.
3: Die Evangelische Kirchengemeinde Poch gehört zum Kirchenkreis Wittenberg der Evangelischen Kirche in Mitte Deutschland und hat seit 10 Jahren eine Kooperation mit dem Sportfest Poch in Betracht genommen. Sport und Kirche? Wie passt das denn zusammen? Pfarrerin Bettina Lampadius-Gaube hat uns aufgeklärt.
5: Tina Lampadius-Gaube, ich bin Kreisschulpfarrerin und Pfarrerin hier in Poch und bin ansonsten heute hier mit als Schiedsrichterin. Ja, es scheint ja vielleicht ein bisschen unwahrscheinlich zu sein, was hat Kirche mit Sport zu tun, aber hier eine ganze Menge, denn wir hatten Corona und

0: so viel Spaß gemacht, dass wir gesagt haben, da können wir auch rausgehen. Und haben uns die Bullenwiese hier in Poch angeschaut, haben festgestellt, hier ist ja noch der alte Sportplatz, tief versteckt unter Gestrüpp und hohem Gras, haben das wieder freigelegt. Die Gemeinde Poch hat uns unterstützt, hat uns ganz viel Sand geliefert, sodass wir wieder eine ordentliche Sprunggrube haben. Und jetzt räumen wir jedes Jahr hier diesen Platz am Vortag auf, machen statt meckern sozusagen. Und dann können wir Sport machen. Und da kommen zusammen alle Kinder, die Spaß an Sport haben und eben auch die Kinderkirchenkinder. Die haben das nämlich am letzten Dienstag mit vorbereitet.
1: Die ältere Generation macht noch regelmäßig Sport, so dass man sie auf dem Sportfest in Poch sieht. Viele ältere Herrschaften trauen sich endlich nach draußen, um zu zeigen, was sie noch drauf haben, um Kontakte zu pflegen oder auch einfach mal das Gefühl von Zusammenhalt zu erleben. Clara Jäger ist 75 Jahre alt und hat es sogar geschafft, das goldene Sportabzeichen zu erreichen.
2: Clara Jäger hat soeben das deutsche Sportabzeichen in Gold errungen. Ein Riesenapplaus!
3: Ich bin die Clara Jäger, bin 75 Jahre alt. Leite hier die Seniorengruppe im Dorf und trainiere die Frauensportgruppe. Alles ältere Damen. Ich selbst bin auch Teilnehmerin. Ich möchte auch das Sportabzeichen erreichen, habe auch schon einige Disziplinen geschafft. Aber ansonsten bin ich Wettkampfrichterin. Ich bin beim Seilspringen und zähle dort und trage für die Teilnehmer dann die Ergebnisse in die Scheine ein. Zum einen, wer kann, macht mit, wie ich zum Beispiel. Die anderen von unserer Gruppe sind hier mit und helfen als Richter an den einzelnen Stationen. Uns ist es wichtig, dass wir Kontakt haben zu jungen Leuten, auch zu Kindern. Uns macht das Spaß. Wir wollen nicht nur zu Hause sitzen, sondern wir wollen aktiv dabei sein.
1: Das Sportfest in Poch hat mal wieder gezeigt, dass Sport Menschen jeden Alters verbindet. Neben viel Spaß, leckerem Essen, Zusammenhalt und neuen Kontakten können die Teilnehmer auch Gewinn und Medaillen für ihre Leistungen erhalten.
4: Das hast du ganz toll gemacht und deine Mama soll dich unbedingt bei Leichtathletik anmelden.
5: Die Feuerwehr Westdorf verfügt ab sofort über eine neue Fahrzeughalle. Mit dem abgeschlossenen Bauprojekt wurden die Voraussetzungen für eine zeitgemäße Unterbringung des Einsatzfahrzeugs geschaffen und gleichzeitig das bestehende Feuerwehrgerätehaus optisch und funktional aufgewertet. Für den Neubau der Fahrzeughalle investierte die Stadt Aschersleben rund 211.000 Euro. Weitere 35.000 Euro flossen in die Sanierung des Bestandsgebäudes. Mit der neuen Fahrzeughalle stärkt die Stadt Aschersleben die Einsatzbereitschaft der Freiwilligen Feuerwehr Westdorf und investiert nachhaltig in eine moderne Infrastruktur für den Brand- und Katastrophenschutz. Die verbesserten räumlichen Bedingungen schaffen eine zukunftsfähige Grundlage für die wichtige Arbeit der ehrenamtlichen Einsatzkräfte. Mit dieser guten Nachricht sind wir am Ende unserer Freitagsausgabe der RBB Aktuellen Nachrichten. Schauen jetzt noch auf den Wetterbericht und auf die Meldungen aus Dessau-Roßlau. Am Samstag um 18 Uhr haben wir dann unseren Wochenrückblick für Sie im Programm und melden uns mit aktuellen Nachrichten dann am Montag ab 18 Uhr wieder. Bis dahin haben Sie ein schönes Wochenende, machen Sie es gut und auf Wiedersehen.
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2: Am kommenden Samstag bleibt es wechselnd bewölkt mit nur wenig Sonnenschein. Die zu erwarteten angenehmen 22 Grad werden von einer leichten Brise und keinem Regen begleitet, was den Tag perfekt für einen Spaziergang mit der Familie macht. Zum Abend hin gibt es kaum Veränderungen, sodass es sich erst nachts auf lockere 16 Grad abkühlen wird.
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0: Für Bogenschützen gab es am 29. August wieder eine besondere Herausforderung. Das traditionelle Nachtschießen auf der Sportanlage am Friederikenplatz. Der TSV-Einheit Dessau organisierte das Event und bot die Möglichkeit, den Bogensport einmal unter ungewöhnlichen Bedingungen kennenzulernen. Die Idee dahinter ist allerdings nicht ganz neu.
1: Die Idee ist noch aus Vorwendezeiten. Es gab damals einen Verein in Leuna, der einen sogenannten Nacht- und Nebelpokal gemacht haben. Die haben also abends eine Runde geschossen. Dann musste man dort zwangsweise übernachten und hat früh dann in den Morgenstunden den nächsten Durchgang geschossen. Nachdem die Abteilung dann aber sich aufgelöst hat in der Wendezeit, haben wir einfach ein paar Jahre später gedacht, so etwas Ähnliches kann man wieder ins Leben rufen, weil es mal was anderes ist als das standardmäßige Turnier. Und haben gesagt, aber da die Schützen gerne wieder nach Hause wollen, denn abends machen wir halt nur so Nachtschießen, zwei Durchgänge fertig und dann ist die Sache irgendwann in den 90er Jahren wieder auferstanden sozusagen.
0: Das Schießen bei Dunkelheit sorgte für eine ganz besondere Atmosphäre und machte das Bogensport-Event zu einem außergewöhnlichen Erlebnis.
1: Es geht darum, dass einfach nachher der zweite Durchgang des Turniers im Dunkeln geschossen wird. Es stehen da nur noch ein paar Fackeln zwischen den Scheiben, was das ganze Schießen natürlich nicht vereinfacht, sondern einfach auch eine besondere Atmosphäre bietet, aber eben auch ein bisschen Herausforderung an die Schützen stellt im Bereich des Zielens.
0: Neben dem Bogensportclub Dessau ist der TSV Einheit Dessau einer der Vereine in der Bauhausstadt, welcher den Bogensport anbietet. Seit 1949 ist der Verein in der Stadt an Elbe und Mulde bereits aktiv.
1: Hat schon immer die Heimstätte hier hinten gehabt, jetzt natürlich auf diesem städtischen Sportplatz. Also wir haben kein eigenes Sportgelände, wir sind hier bloß sozusagen Mieter, zum Glück kostenfrei von Seiten der Stadt. Der Verein selber hat rund 100 Mitglieder momentan in 5 verschiedenen Sportarten. Die Bogenschützen sind dabei die kleinste Abteilung mit nur rund 10 Leuten. Aber diejenigen, die, glaube ich, noch mit die meiste Aufmerksamkeit haben, weil das andere mehr so in den Breitensport geht, einfach damit Leute Bewegung haben. Aber da werden eben keine Turniere großartig durchgeführt oder irgendwelche anderen Events angeboten. Deswegen sind wir eigentlich noch so mit nach außen das Aushängeschild des Vereins.
0: Wie bei vielen Vereinen aktuell sucht auch der TSV Einheit Dessau immer nach neuen Mitgliedern und ist vor allem, was den Nachwuchs angeht, nicht so gut aufgestellt.
1: Im Jugendbereich sehr dünn mit Nachwendezeit. Wir hatten früher sehr viele Fußballkinder, Jugendliche. Das ist alles mit der Wende extrem stark weggebrochen. Die Bogenschützen haben dann auch nach und nach ihre Jugend verloren. Zum einen sind die natürlich erwachsen geworden und es ist irgendwann der Punkt gekommen, wo dann der Nachwuchs nicht mehr nachzog. Und ab einem bestimmten Zeitpunkt, wo unser ehemaliger Abteilungsleiter, was mein Vater war, dann auch ausgetreten ist aus gesundheitlichen Gründen, fehlte einfach auch die Energie, um dann großartig Werbung zu machen.
0: Wer selber mal Interesse am Bogensport hat, kann sich einfach beim Verein melden oder bei einem der Trainings vorbeischauen.
1: Jeden Dienstag ist standardmäßig unser Haupttrainingstag hier hinten auf dem Sportplatz noch bis ungefähr Mitte Oktober, solange das Wetter mitspielt. Ab dann in der Turnhalle Friederikenplatz ab 17 Uhr dienstags ist im Normalfall jemand.

0: anwesend, da kann man sich melden und dann mal Hallo sagen und dann kann man darüber reden, wie die Bedingungen sind, dies und jenes und welches und dann findet man schon eine Lösung.
1: Bis spät in den Abend wurde auf dem Sportplatz des TSV Einheit Dessau noch fleißig auf Zielscheiben geschossen. Das diesjährige Nachtschießen konnte definitiv wieder überzeugen. Im Schillerpark wurde es am Montag, den 7. September, äußerst sportlich. Die AOK Sachsen-Anhalt hatte zur Sportstunde eingeladen. Ein neues, kostenloses Gesundheitsangebot für AOK-Versicherte.
2: Die Sportstunde als solches ist tatsächlich ein neues Programm. Wir sind jetzt über 10 Jahre mit der AOK Laufschule in Dessau-Roßlau auch schon am Start und seit einigen Jahren auch mit dem Thema Entspannung Richtung AOK Yogaschule. Und das ist jetzt ein neues Format, was unser Kooperationspartner im Hintergrund, Erik Engel, gerade schon erklärt. Da geht es um Functional Fitness, also sportliche Betätigung vor Ort, verschiedene Übungen für Körper und Geist.
1: Eine vorherige Anmeldung ist bei der Sportstunde nicht nötig. Einfach vorbeikommen und mitmachen. Es wird lediglich empfohlen, eine Matte und etwas zu trinken mitzubringen. Unter Anleitung des professionellen Trainers geht es dann um Übungen, die sich mit Heben, Drehen, Gehen oder Stabilisieren beschäftigen. Dabei orientiert man sich an praktischen Anforderungen des täglichen Lebens.
2: Das ist ein guter Ausgleich, ne? Also entweder nach der Arbeit oder auch nach gewissen anstrengenden Tagen, die man grundsätzlich so erlebt. Und wie gesagt, unsere Programme nach Bewegung und Entspannung dann jetzt auch nochmal Kraft mit einzubauen, es ist genau das Wichtige. Wir sitzen viel heutzutage im Auto, im Büro und da ist so ein Ausgleich, den Körper mal mit anderen Muskelgruppen mal wieder zu bewegen, ganz gut.
1: Das Training bietet zahlreiche Vorteile. Es stärkt Kraft, Ausdauer und Beweglichkeit, verbessert die Koordination und trägt zu einer besseren Körperwahrnehmung bei. Gleichzeitig kann es helfen, Beschwerden vorzubeugen und die Stabilität im Alltag zu erhöhen. Die Sportstunde ist für Einsteiger und Fortgeschrittene sowie für alle Altersgruppen bestens geeignet.
2: Wir haben tatsächlich das ausgeschrieben für jedermann. Es kann also jung, alt gern teilnehmen. Wir sind dafür jeden offen. Wir richten auch das Training tatsächlich jeder Zielgruppe ein bisschen aus. Also die Übungen können entweder professioneller ausgeführt werden oder eher dann doch noch ein bisschen auch amateurhaft. Wir kontrollieren das Ganze mit unserem Trainer. Wichtig ist, dass man in Bewegung kommt.
1: Jede Trainingseinheit dauert circa eine Stunde. Die AOK lädt alle Versicherten ein, immer montags um 18 Uhr im Schillerpark aktiv zu werden und etwas für die eigene Gesundheit zu tun. Das alles unkompliziert, ohne Anmeldung und in motivierender Gruppenatmosphäre. Weitere Infos und Termine gibt es unter www.deine-gesundheitswelt.de/AOK-Sportstunde.
3: Stadtmeisterschaften im Tischtennis erfolgreich ausgetragen. Für alle Tischtennisbegeisterten gab es am 29. August spannende Wettkämpfe zu erleben. In der Sporthalle des Liborius-Gymnasiums wurden die Stadtmeisterschaften im Tischtennis für Erwachsene und Nachwuchsspieler ausgetragen. Von 10 bis 15 Uhr kämpften die insgesamt 44 Teilnehmer, darunter 19 Jugendliche, mit großem Einsatz und voller Konzentration um jeden Punkt. Mit dabei waren neben dem ausrichtenden Verein der SV Turbo 90 Dessau, der TTV Jahn Roßlau, der SV Mildensee 1915, die TSG Aufbau Union Dessau und der ESV Lokomotive Dessau. Gespielt wurde in verschiedenen Einzelkonkurrenzen der Erwachsenen sowie in den Nachwuchsklassen Jugend 13 und Jugend 15. Bei den Erwachsenen konnte sich Sven Köhler vom SV Turbo 90 Dessau im Finale den Stadtmeistertitel sichern. In der Jugend 15 setzte sich hingegen Rico Marquardt durch. Auch im Doppel wurde um den Sieg gekämpft, wobei die Spieler erneut ihr Können unter Beweis stellen konnten. Die Veranstaltung stoß bei den Teilnehmern auf sehr gute Resonanz, sodass die Verantwortlichen mit dem Verlauf der Stadtmeisterschaften rundum zufrieden waren. So boten die Stadtmeisterschaften spannende Begegnungen und viele sehenswerte Ballwechsel. Wer selbst einmal Tischtennis ausprobieren möchte, ist bei den Vereinen aus Dessau herzlich willkommen.

0: In Landsberg wurde am vergangenen Wochenende wieder gefeiert. Das Bergfest lockte 3 Tage lang zahlreiche Besucher an die Freilichtbühne am Kapellenberg. Musik, Tanz, Essen und jede Menge Programm sorgten für Stimmung.
1: Ja, wir sind hier bei unserem traditionellen Bergfest in Landsberg. Das ist ja das große Stadtfest, was jeden Sommer immer Ende August stattfindet. Heute so der große Samstag, begonnen mit dem ganzen Kinderprogramm, Tanzgruppen, die aufgetreten sind. Jetzt gleich startet der Fackelumzug gemeinsam mit den, du wirst vielleicht im Hintergrund den Backpfeif, den Dudelsack-Spielern und heute Abend dann das große Live-Programm, wo dann diverse Live-Bands spielen und hier ordentlich für Stimmung sorgen werden. Trotz des Wetters, wir haben ja den ein oder anderen Regenschauer gehabt, sind wir mit den Besucherzahlen sehr zufrieden. Also gerade gestern war so einer der besucherreichsten Tage, die wir in der Geschichte des Bergfestes bisher hatten. Von daher sind wir da sehr zufrieden. Auch heute wird es schon seit heute Morgen sehr gut angenommen. Trotz der Regenschauer, die uns ab und an mal überrascht haben, sind die Leute hier geblieben und es ist einfach super Stimmung und gut besucht.
0: Los ging es am Freitagabend. Ab 20 Uhr legte DJ Coop auf. Danach sorgte ein Apache 207 Double für Stimmung. Zum Abschluss übernahmen DJ De Tombe und ein Saxophonist. Am Samstag ging es bereits um 11 Uhr mit Rummel und Speedboot weiter. Ein Highlight war das traditionelle Fassrollen um den Kapellenberg. Dabei wurden schwere Holzfässer rund um den Kapellenberg gerollt. Danach gab es ein Familienprogramm mit Tanz, Chören und Kindertanz. Am Abend zog ein Fackelumzug über den Marktplatz. Später startete die Donickel Crew mit einer Kindermitmachparty. Um 20 Uhr öffnete der Bürgermeister offiziell das Bergfest und die Gewinner des Fassrollens wurden geehrt. Danach sorgten Joe Eimer und die Skrupellosen und Will Kutcher für Live-Musik. Ein weiterer Höhepunkt war das Höhenfeuerwerk über den Kapellenberg. Am Sonntag begann der letzte Festtag um 10 Uhr mit einem Gottesdienst und dem Frühshoppen. Bis 16 Uhr gab es noch Tanzauftritte, Kindershows und Live-Musik. Damit ging ein abwechslungsreiches Bergfest zu Ende. Die Mischung aus Tradition, Musik und Unterhaltung lockte auch in diesem Jahr wieder viele Besucher nach Landsberg.

0: Schön, dass Sie mit dabei sind. Herzlich willkommen an diesem Freitag zu den rbb-Aktuellnachrichten. Vom 14. September bis 16. September ist die Puschkinstraße in Höhe des städtischen Kulturhauses im Ortsteil Wolfen aufgrund von Baumpflegearbeiten voll gesperrt. Eine Umleitung ist wie folgt ausgeschildert. Es geht über die Andresenstraße, Filmstraße, Bunsenstraße und umgekehrt. Am vergangenen Wochenende fanden im Bahnbetriebswerk in der Lutherstadt Wittenberg die 36. Bahnaktions- und Eisenbahnerlebnistage durch den Förderverein Berlin-Anhaltische Eisenbahn e.V. statt. Präsentiert wurden sowohl moderne und historische Lokomotiven als auch Modelleisenbahnen und auch Mitfahrten auf der Museumslokomotive. Die wurden den Interessierten nämlich ermöglicht.
1: Der Förderverein Berlin-Anhaltische Eisenbahn e.V. hat am Wochenende des 5. und 6. September zu den 36. Bahnaktions- und Eisenbahnerlebnistagen eingeladen. Unter dem Motto Eisenbahn zum Anfassen, Fotografieren und Mitfahren fanden im Bahnbetriebswerk Lutherstadt-Wittenberg-Hüfner-Straße Aktionen rund ums Bahnfahren statt. Präsentiert wurden während den Erlebnistagen historische sowie moderne Fahrzeuge von dem Förderverein und auch des Nahverkehrs Sachsen-Anhalt. Auch die Museumslokomotive V100-003 wurde wieder der breiten Öffentlichkeit präsentiert. Ferner ermöglichte das Lokpersonal Mitfahrten auf einigen Lokomotiven sowie die Vorstellung der Arbeit an den Modellbahnen. Der Förderverein feierte in diesem Jahr an den Erlebnistagen außerdem sein 35-jähriges Jubiläum.
2: Ja, unser Förderverein Berlin-Anhaltische Eisenbahn hat 50 Mitglieder, davon natürlich auch fördernde Mitglieder. Der harte Kern bilden 25 Mitglieder, die hier aktiv unsere Arbeit gestalten. Unsere Arbeit selber recht vielfältig. Wir befassen uns mit dem Erhalt historischer Lokomotiven. Dann natürlich hier am Standort Bahnbetriebswerk die Anlagen und Einrichtungen nutzbar zu halten, denn des Weiteren eine wichtige Sache unsere Modellbahnen, die wir hier auch zum Teil nach historischen Vorbildern nachgestaltet haben. Und so haben wir auch eine vielfältige Arbeit, dass wir natürlich auch die Historie erhalten, denkmalgeschützt erhalten. Und wir wollen natürlich auch im Rahmen unserer Aktivitäten und Ausstellungen und Sonderfahrten das Verkehrsmittel Eisenbahn der Allgemeinheit nahebringen.
1: Als Programmpunkte gab es außerdem Vorführungen der Diensthund-Führerschule der Polizei, Feuerwehr, des Kampfsportclub Dokan und musikalische Untermalung durch die Musikschule Fröhlich. Der Förderverein finanziert sich so durch die verschiedenen Aktivitäten, Mitgliedsbeiträge und durch die Möglichkeit, für ausgewählte Projekte Förderungen zu beantragen. Außerdem bieten sie auch außerhalb der Erlebnistage Sonderfahrten auf ihren Lokomotiven an.
2: Wir bieten Sonderfahrten mit historischen Fahrzeugen an. Unsere Museumslokomotive V100-003, wo wir dann zu ausgewählten Veranstaltungen, Aktivitäten, gerade auch im Land Sachsen-Anhalt, dann Fahrten anbieten. Die nächsten Fahrten planen wir am 31. Oktober, wo wir dann nach Wernigerode und Thale fahren und am zweiten Adventswochenende nach Quedlinburg, wo wir dann aber auch wirklich attraktive Dinge anbieten wollen, wo denn der Reisende natürlich auch am Zielort eine Attraktion vorfindet.
1: Wie bei vielen Vereinen bleibt der fehlende Nachwuchs auch hier ein Problem. Es gäbe zwar Interessierte, aber im Verein geht es eben nicht nur um das Spielen mit den Bahnen, sondern auch um Vereinsarbeit und administrative Leistungen, um die Arbeit umzusetzen. Die nächsten Projekte sind dennoch schon geplant.
2: Gegenwärtig arbeiten wir noch am Projekt der Sanierungen des Lokschuppenbereiches. Dort finden in diesem Jahr noch abschließend einige Sanierungsarbeiten statt. Das sind Auflagen, die aus den Prüfungen des Bauwerkes hervorgegangen sind, um nachher auch eine mittelfristige weitere uneingeschränkte Nutzung zu haben. Laufende Projekte sind ferner der Erhalt auch unserer Museumslokomotive V100-003, die wir auch dank großer Förderung des Landes wieder in Betrieb nehmen konnten. Aber auch dort ist es wichtig, wenn die Lok läuft, im laufenden Betrieb ist es, sind viele Dinge, Aufgaben zu erledigen, die aufgebracht werden müssen. Hier ist es auch kaum noch möglich, irgendwelche Eigenleistungen zu erbringen, denn für jede Aktivität, jede Reparatur und dergleichen muss über eine Nachweisführung erfolgen, sodass da dem Engagement der Mitglieder auch Grenzen gesetzt sind.
1: Die 36. Bahnaktions- und Eisenbahnerlebnistage haben damit einmal mehr gezeigt, dass Eisenbahngeschichte nicht nur Vergangenheit ist und auch in Zukunft durch den Förderverein der Erhalt der Lokomotiven gestellt ist.
0: Der Pflegekinderdienst des Salzlandkreises lädt am Mittwoch, am 16. September, Interessierte zu einer Informationsveranstaltung nach Bernburg ein. Es ist nach Aschersleben und Schönebeck der dritte Informationstag dieser Art in diesem Jahr im Salzlandkreis. Wir suchen immer neue Pflegeeltern, Alleinstehende oder Paare mit und ohne eigenen Nachwuchs, um

0: möglichst vielen Kindern aus schwierigen Verhältnissen ein richtiges Zuhause mit liebevollen Eltern zu geben, sagte die zuständige Fachdienstleisterin Jugend und Familie Josephine Wartmann. Wer Interesse hat und den Weg zu uns findet, erhält von unserem Pflegekinderdienst umfassende Informationen über die Voraussetzungen, alle Unterstützungsmöglichkeiten und den gesamten Prozess bis zur Pflegeelternschaft, fügt die Fachdienstleisterin an. Viele Pflegeeltern unterstützen den Pflegekinderdienst des Salzlandkreises bereits. Mehr als 300 sogenannte Pflegeverhältnisse für Kinder sind es derzeit, überwiegend auf Dauer angelegt. In etlichen Fällen übernehmen auch Verwandte die Aufgabe. Gleichwohl steigt die Zahl der Kinder stetig an, die aus den unterschiedlichsten Gründen nicht in ihrer eigenen Familie groß werden können. Kürzlich fanden auf der Bullenwiese in Poch die Prüfungen zum Sportabzeichen statt. Ob jung oder alt, so ziemlich jeder konnte seine körperliche Fitness zeigen und sich um das begehrte Abzeichen bewerben.
1: Nochmal ein ganz großes Dankeschön an alle, die gestern hier waren und mitgeholfen haben, dass wir heute weit springen können, weit werfen können.
2: In Poch auf der Bullenwiese versuchen Kinder, Jugendliche, Eltern oder auch ältere Herrschaften, ihr deutsches Sportabzeichen beim Sportfest zu meistern. Jeder konnte in verschiedenen Disziplingruppen seine sportlichen Leistungen erbringen. Durch die Hilfe der Eltern kann vieles möglich gemacht werden. Das Deutsche Sportabzeichen ist eine offizielle Auszeichnung für eine vielseitige und überdurchschnittlich körperliche Fitness im Breitensport.
3: Hallo, ich bin Susi. Wir sind heute in Poch auf der Bullenwiese. Das ist unser Spielplatzareal. Früher war das der Bereich, wo die Grundschule in Poch Sport getrieben hat. Seit es die Grundschule nicht mehr gibt, ist es eben so für Freizeitaktivitäten gedacht. Und wir machen heute unser viertes Sportfest in Kooperation mit dem Konfugium Poch. Das ist also die Kirchgemeinde, die hier eine Arbeitsgruppe gebildet hat, um die Leute aus dem Dorf zu gemeinschaftlichen Aktivitäten zu motivieren, um hier gemeinsam was zu schaffen und was zu erleben, insbesondere für die Kinder und Jugendlichen. Also das Deutsche Sportabzeichen ist also eine tolle Sache, wo jeder in verschiedenen Disziplinengruppen die Sache leisten kann, die er gut kann. Also ich mache mal ein Beispiel. Jemand, der beispielsweise nicht gut weitspringen kann, kann aber vielleicht gut Seil springen. Und dann kann er eben Seilspringen einbringen als Disziplin und muss nicht weit springen. Ja, und deswegen ist das Deutsche Sportabzeichen für jeden was. Wir haben hier auch Altersgruppen vertreten von 6 bis über 80, die auch dabei sind. Also unsere Senioren sind ja auch sehr aktiv. Und das freut mich besonders, dass wir hier immer so eine breite Beteiligung haben in allen Altersgruppen. Ja, wir sind wieder überrascht. So viel Voranmeldung hatten wir gar nicht und haben uns aber darauf vorbereitet, dass wir genügend Medaillen haben, dass jeder am Ende auch seine Teilnehmermedaille bekommt. Wir freuen uns sehr, dass hier auch Leute, die nicht aus Poch kommen, mit dabei sind. Also zum Beispiel, dass die Kinder ihre Cousins und Cousinen aus dem Nachbarort noch mitbringen. Und das ist natürlich eine tolle Sache, wenn das auch so ein bisschen über den Ort hinausgeht und noch ein bisschen breiter in die Masse getragen wird. Also ich möchte an dieser Stelle nochmal sagen, ohne die Eltern, die hier ganz tatkräftig schon in der Vorbereitung mitgeholfen werden, wäre es nicht möglich. Also das sind vor allen Dingen die Eltern der Kinder, die hier auch aktiv mit teilnehmen, die gestern hier in einem Arbeitseinsatz die Weitsprunggrube nochmal schick gemacht haben, das Gras gemäht haben, Müll gesammelt, alles vorbereitet und heute auch als Kampfrichter mithelfen. Also die zählen, die stoppen die Zeit, sie messen und motivieren zwischendurch auch mal, wenn jemand noch ein bisschen Unterstützung braucht, weil es ein bisschen anstrengend geworden ist.
2: Die Evangelische Kirchengemeinde Poch gehört zum Kirchenkreis Wittenberg der Evangelischen Kirche in Mitte Deutschland und hat seit 10 Jahren eine Kooperation mit dem Sportfest Poch in Betracht genommen. Sport und Kirche? Wie passt das denn zusammen? Pfarrerin Bettina Lampadius-Gaube hat uns aufgeklärt.
4: Bettina Lampadius-Gaube, ich bin Kreisschulpfarrerin und Pfarrerin hier in Poch und bin ansonsten heute hier mit als Schiedsrichterin. Ja, es scheint ja vielleicht ein bisschen unwahrscheinlich zu sein, was hat Kirche mit Sport zu tun, aber hier eine ganze Menge, denn wir hatten Corona und wir haben gespürt, dass unsere Kinder einfach mehr Bewegung brauchen und es gibt die Kinderkirche. 2-mal im Monat treffen wir uns und haben gespürt, die brauchen Bewegung und ein Kind in der Kinderkirche war Willi und Susi, die heute ganz, ganz viel organisiert hat. Die hat das gespürt und hat gesagt, dann lass uns doch mal zusammen Sport machen. Und wir haben erstmal nur im Konfugium in Poch Sport gemacht. Dann haben wir rundherum um die Kirche Sport gemacht. Das war unser erstes Sportfest. Und das hat den Kindern

0: so viel Spaß gemacht, dass wir gesagt haben, da können wir auch rausgehen. Und haben uns die Bullenwiese hier in Poch angeschaut, haben festgestellt, hier ist ja noch der alte Sportplatz tief versteckt unter Gestrüpp und hohem Gras, haben das wieder freigelegt. Die Gemeinde Poch hat uns unterstützt, hat uns ganz viel Sand geliefert, sodass wir wieder eine ordentliche Sprunggrube haben. Und jetzt räumen wir jedes Jahr hier diesen Platz am Vortag auf, machen statt meckern sozusagen. Und dann können wir Sport machen. Und da kommen zusammen alle Kinder, die Spaß an Sport haben und eben auch die Kinderkirchenkinder. Die haben das nämlich am letzten Dienstag mit vorbereitet.
1: Die ältere Generation macht noch regelmäßig Sport, so dass man sie auf dem Sportfest in Poch sieht. Viele ältere Herrschaften trauen sich endlich nach draußen, um zu zeigen, was sie noch drauf haben, um Kontakte zu pflegen oder auch einfach mal das Gefühl von Zusammenhalt zu erleben. Clara Jäger ist 75 Jahre alt und hat es sogar geschafft, das goldene Sportabzeichen zu erreichen.
2: Clara Jäger hat soeben das deutsche Sportabzeichen in Gold errungen. Ein Riesenapplaus!
3: Ich bin die Clara Jäger, bin 75 Jahre alt, leite hier die Seniorengruppe im Dorf und trainiere die Frauensportgruppe. Alles ältere Damen. Ich selbst bin auch Teilnehmerin, ich möchte auch das Sportabzeichen erreichen, habe auch schon einige Disziplinen geschafft. Aber ansonsten bin ich Wettkampfrichterin, ich bin beim Seilspringen und zähle dort und trage für die Teilnehmer dann die Ergebnisse in die Scheine ein. Zum einen, wer kann, macht mit, wie ich zum Beispiel. Die anderen von unserer Gruppe sind hier mit und helfen als Richter an den einzelnen Stationen. Uns ist es wichtig, dass wir Kontakt haben zu jungen Leuten, auch zu Kindern. Uns macht das Spaß. Wir wollen nicht nur zu Hause sitzen, sondern wir wollen aktiv dabei sein.
1: Das Sportfest in Poch hat mal wieder gezeigt, dass Sport Menschen jeden Alters verbindet. Neben viel Spaß, leckerem Essen, Zusammenhalt und neuen Kontakten können die Teilnehmer auch Gewinn und Medaillen für ihre Leistungen erhalten.
4: Das hast du ganz toll gemacht und deine Mama soll dich unbedingt bei Leichtathletik anmelden.
5: Die Feuerwehr Westdorf verfügt ab sofort über eine neue Fahrzeughalle. Mit dem abgeschlossenen Bauprojekt wurden die Voraussetzungen für eine zeitgemäße Unterbringung des Einsatzfahrzeugs geschaffen und gleichzeitig das bestehende Feuerwehrgerätehaus optisch und funktional aufgewertet. Für den Neubau der Fahrzeughalle investierte die Stadt Aschersleben rund 211.000 Euro. Weitere 35.000 Euro flossen in die Sanierung des Bestandsgebäudes. Mit der neuen Fahrzeughalle stärkt die Stadt Aschersleben die Einsatzbereitschaft der Freiwilligen Feuerwehr Westdorf und investiert nachhaltig in eine moderne Infrastruktur für den Brand- und Katastrophenschutz. Die verbesserten räumlichen Bedingungen schaffen eine zukunftsfähige Grundlage für die wichtige Arbeit der ehrenamtlichen Einsatzkräfte. Mit dieser guten Nachricht sind wir am Ende unserer Freitagsausgabe der RBB Aktuellen Nachrichten. Schauen jetzt noch auf den Wetterbericht und auf die Meldungen aus Dessau-Roßlau. Am Samstag um 18 Uhr haben wir dann unseren Wochenrückblick für Sie im Programm und melden uns mit aktuellen Nachrichten dann am Montag ab 18 Uhr wieder. Bis dahin haben Sie ein schönes Wochenende, machen Sie es gut und auf Wiedersehen.
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1: Am kommenden Samstag bleibt es wechselnd bewölkt mit nur wenig Sonnenschein. Die zu erwarteten angenehmen 22 Grad werden von einer leichten Brise und keinem Regen begleitet, was den Tag perfekt für einen Spaziergang mit der Familie macht. Zum Abend hin gibt es kaum Veränderungen, sodass es sich erst nachts auf lockere 16 Grad abkühlen wird.
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0: Für Bogenschützen gab es am 29. August wieder eine besondere Herausforderung. Das traditionelle Nachtschießen auf der Sportanlage am Friederikenplatz. Der TSV-Einheit Dessau organisierte das Event und bot die Möglichkeit, den Bogensport einmal unter ungewöhnlichen Bedingungen kennenzulernen. Die Idee dahinter ist allerdings nicht ganz neu.
1: Die Idee ist noch aus Vorwendezeiten. Es gab damals einen Verein in Leuna, der einen sogenannten Nacht- und Nebelpokal gemacht haben. Die haben also abends eine Runde geschossen. Dann musste man dort zwangsweise übernachten und hat früh dann in den Morgenstunden den nächsten Durchgang geschossen. Nachdem die Abteilung dann aber sich aufgelöst hat in der Wendezeit, haben wir einfach ein paar Jahre später gedacht, so etwas Ähnliches kann man wieder ins Leben rufen, weil es mal was anderes ist als das standardmäßige Turnier. Und haben gesagt, aber da die Schützen gerne wieder nach Hause wollen, denn abends machen wir halt nur so Nachtschießen, zwei Durchgänge fertig und dann ist die Sache irgendwann in den 90er Jahren wieder auferstanden sozusagen.
0: Das Schießen bei Dunkelheit sorgte für eine ganz besondere Atmosphäre und machte das Bogensport-Event zu einem außergewöhnlichen Erlebnis.
1: Es geht darum, dass einfach nachher der zweite Durchgang des Turniers im Dunkeln geschossen wird. Es stehen da nur noch ein paar Fackeln zwischen den Scheiben, was das ganze Schießen natürlich nicht vereinfacht, sondern einfach auch eine besondere Atmosphäre bietet, aber eben auch ein bisschen Herausforderung an die Schützen stellt im Bereich des Zielens.
0: Neben dem Bogensportclub Dessau ist der TSV Einheit Dessau einer der Vereine in der Bauhausstadt, welcher den Bogensport anbietet. Seit 1949 ist der Verein in der Stadt an Elbe und Mulde bereits aktiv.
1: Hat schon immer die Heimstätte hier hinten gehabt, jetzt natürlich auf diesem städtischen Sportplatz. Also wir haben kein eigenes Sportgelände, wir sind hier bloß sozusagen Mieter, zum Glück kostenfrei von Seiten der Stadt. Der Verein selber hat rund 100 Mitglieder momentan in 5 verschiedenen Sportarten. Die Bogenschützen sind dabei die kleinste Abteilung mit nur rund 10 Leuten. Aber diejenigen, die, glaube ich, noch mit die meiste Aufmerksamkeit haben, weil das andere mehr so in den Breitensport geht, einfach damit Leute Bewegung haben. Aber da werden eben keine Turniere großartig durchgeführt oder irgendwelche anderen Events angeboten. Deswegen sind wir eigentlich noch so mit nach außen das Aushängeschild des Vereins.
0: Wie bei vielen Vereinen aktuell sucht auch der TSV Einheit Dessau immer nach neuen Mitgliedern und ist vor allem, was den Nachwuchs angeht, nicht so gut aufgestellt.
1: Im Jugendbereich sehr dünn mit Nachwendezeit. Wir hatten früher sehr viele Fußballkinder, Jugendliche. Das ist alles mit der Wende extrem stark weggebrochen. Die Bogenschützen haben dann auch nach und nach ihre Jugend verloren. Zum einen sind die natürlich erwachsen geworden und es ist irgendwann der Punkt gekommen, wo dann der Nachwuchs nicht mehr nachzog. Und ab einem bestimmten Zeitpunkt, wo unser ehemaliger Abteilungsleiter, was mein Vater war, dann auch ausgetreten ist aus gesundheitlichen Gründen, fehlte einfach auch die Energie, um dann großartig Werbung zu machen.
0: Wer selber mal Interesse am Bogensport hat, kann sich einfach beim Verein melden oder bei einem der Trainings vorbeischauen.
1: Jeden Dienstag ist standardmäßig unser Haupttrainingstag hier hinten auf dem Sportplatz noch bis ungefähr Mitte Oktober, solange das Wetter mitspielt. Ab dann in der Turnhalle Friederikenplatz ab 17 Uhr dienstags ist im Normalfall jemand anwesend. Da kann man sich melden und dann mal Hallo sagen und dann kann man darüber reden, wie die Bedingungen sind, dies und jenes und welches. Und dann findet man schon eine Lösung.
0: Bis spät in den Abend wurde auf dem Sportplatz des TSV Einheit Dessau noch fleißig auf Zielscheiben geschossen. Das diesjährige Nachtschießen konnte definitiv wieder überzeugen. Im Schillerpark wurde es am Montag, den 7. September, äußerst sportlich. Die AOK Sachsen-Anhalt hatte zur Sportstunde eingeladen. Ein neues, kostenloses Gesundheitsangebot für AOK-Versicherte.
2: Die Sportstunde als solches ist tatsächlich ein neues Programm. Wir sind jetzt über 10 Jahre mit der AOK Laufschule in Dessau-Roßlau auch schon am Start und seit einigen Jahren auch mit dem Thema Entspannung Richtung AOK Yogaschule. Und das ist jetzt ein neues Format, was unser Kooperationspartner im Hintergrund Erik Engel gerade schon erklärt. Da geht es um Functional Fitness, also sportliche Betätigung vor Ort, verschiedene Übungen für Körper und Geist.
0: Eine vorherige Anmeldung ist bei der Sportstunde nicht nötig. Einfach vorbeikommen und mitmachen. Es wird lediglich empfohlen, eine Matte und etwas zu trinken mitzubringen. Unter Anleitung des professionellen Trainers geht es dann um Übungen, die sich mit Heben, Drehen, Gehen oder Stabilisieren beschäftigen. Dabei orientiert man sich an praktischen Anforderungen des täglichen Lebens.
2: Das ist ein guter Ausgleich, ne? Also entweder nach der Arbeit oder auch nach gewissen anstrengenden Tagen, die man grundsätzlich so erlebt. Und wie gesagt, unsere Programme nach Bewegung und Entspannung dann jetzt auch nochmal Kraft mit einzubauen, es ist genau das Wichtige. Wir sitzen viel heutzutage im Auto, im Büro. Und da ist so ein Ausgleich, den Körper mal mit anderen Muskelgruppen mal wieder zu bewegen, ganz gut.
0: Das Training bietet zahlreiche Vorteile. Es stärkt Kraft, Ausdauer und Beweglichkeit, verbessert die Koordination und trägt zu einer besseren Körperwahrnehmung bei. Gleichzeitig kann es helfen, Beschwerden vorzubeugen und die Stabilität im Alltag zu erhöhen. Die Sportstunde ist für Einsteiger und Fortgeschrittene sowie für alle Altersgruppen bestens geeignet.
2: Wir haben tatsächlich das ausgeschrieben für jedermann. Es kann also jung, alt gern teilnehmen. Wir sind dafür jeden offen. Wir richten auch das Training tatsächlich jeder Zielgruppe ein bisschen aus. Also die Übungen können entweder professioneller ausgeführt werden oder eher dann doch noch ein bisschen auch amateurhaft. Wir kontrollieren das Ganze mit unserem Trainer. Wichtig ist, dass man in Bewegung kommt.
0: Jede Trainingseinheit dauert circa eine Stunde. Die AOK lädt alle Versicherten ein, immer montags um 18 Uhr im Schillerpark aktiv zu werden und etwas für die eigene Gesundheit zu tun. Das alles unkompliziert, ohne Anmeldung und in motivierender Gruppenatmosphäre. Weitere Infos und Termine gibt es unter www.deine-gesundheitswelt.de/AOK-Sportstunde.
3: Stadtmeisterschaften im Tischtennis erfolgreich ausgetragen. Für alle Tischtennisbegeisterten gab es am 29. August spannende Wettkämpfe zu erleben. In der Sporthalle des Liborius-Gymnasiums wurden die Stadtmeisterschaften im Tischtennis für Erwachsene und Nachwuchsspieler ausgetragen. Von 10 bis 15 Uhr kämpften die insgesamt 44 Teilnehmer, darunter 19 Jugendliche, mit großem Einsatz und voller Konzentration um jeden Punkt. Mit dabei waren neben dem ausrichtenden Verein der SV Turbo 90 Dessau, der TTV Jahn Roßlau, der SV Mildensee 1915, die TSG Aufbau Union Dessau und der ESV Lokomotive Dessau. Gespielt wurde in verschiedenen Einzelkonkurrenzen der Erwachsenen sowie in den Nachwuchsklassen Jugend 13 und Jugend 15. Bei den Erwachsenen konnte sich Sven Köhler vom SV Turbo 90 Dessau im Finale den Stadtmeistertitel sichern. In der Jugend 15 setzte sich hingegen Rico Marquardt durch. Auch im Doppel wurde um den Sieg gekämpft, wobei die Spieler erneut ihr Können unter Beweis stellen konnten. Die Veranstaltung stoß bei den Teilnehmern auf sehr gute Resonanz, sodass die Verantwortlichen mit dem Verlauf der Stadtmeisterschaften rundum zufrieden waren. So boten die Stadtmeisterschaften spannende Begegnungen und viele sehenswerte Ballwechsel. Wer selbst einmal Tischtennis ausprobieren möchte, ist bei den Vereinen aus Dessau herzlich willkommen.
4: In Landsberg wurde am vergangenen Wochenende wieder gefeiert. Das Bergfest lockte 3 Tage lang zahlreiche Besucher an die Freilichtbühne am Kapellenberg. Musik, Tanz, Essen und jede Menge Programm sorgten für Stimmung.
5: Ja, wir sind hier bei unserem traditionellen Bergfest in Landsberg. Das ist ja das große Stadtfest, was jeden Sommer immer Ende August stattfindet. Heute so der große Samstag, begonnen mit dem ganzen Kinderprogramm, Tanzgruppen, die aufgetreten sind. Jetzt gleich startet der Fackelumzug gemeinsam mit den Du wirst vielleicht im Hintergrund den Backpfeif, den Dudelsack-Spielern und heute Abend dann das große Live-Programm, wo dann diverse Live-Bands spielen und hier ordentlich für Stimmung sorgen werden. Trotz des Wetters, wir haben ja den ein oder anderen Regenschauer gehabt, sind wir mit den Besucherzahlen sehr zufrieden. Also gerade gestern war so einer der besucherreichsten Tage, die wir in der Geschichte des Bergfestes bisher hatten. Von daher sind wir da sehr zufrieden. Auch heute wird es schon seit heute Morgen sehr gut angenommen. Trotz der Regenschauer, die uns ab und an mal überrascht haben, sind die Leute hier geblieben und es ist einfach super Stimmung und gut besucht.
4: Los ging es am Freitagabend. Ab 20 Uhr legte DJ Coop auf. Danach sorgte ein Apache 207 Double für Stimmung. Zum Abschluss übernahmen DJ De Tombe und ein Saxophonist. Am Samstag ging es bereits um 11 Uhr mit Rummel und Speedwood weiter. Ein Highlight war das traditionelle Fassrollen um den Kapellenberg. Dabei wurden schwere Holzfässer rund um den Kapellenberg gerollt. Danach gab es ein Familienprogramm mit Tanz, Chören und Kindertanz. Am Abend zog ein Fackelumzug über den Marktplatz. Später startete die Dunickel Crew mit einer Kindermitmachparty. Um 20 Uhr öffnete der Bürgermeister offiziell das Bergfest und die Gewinner des Fassrollens wurden geehrt. Danach sorgten Joe Eimer und die Skrupellosen und Will Kutcher für Live-Musik. Ein weiterer Höhepunkt war das Höhenfeuerwerk über den Kapellenberg. Am Sonntag begann der letzte Festtag um 10 Uhr mit einem Gottesdienst und dem Frühschoppen. Bis 16 Uhr gab es noch Tanzauftritte, Kindershows und Live-Musik. Damit ging ein abwechslungsreiches Bergfest zu Ende. Die Mischung aus Tradition, Musik und Unterhaltung lockte auch in diesem Jahr wieder viele Besucher nach Landsberg.

0: umgekehrt. Am vergangenen Wochenende fanden im Bahnbetriebswerk in der Lutherstadt Wittenberg die 36. Bahnaktions- und Eisenbahnerlebnistage durch den Förderverein Berlin-Anhaltische Eisenbahn e.V. statt. Präsentiert wurden sowohl moderne und historische Lokomotiven als auch Modelleisenbahnen und auch Mitfahrten auf der Museumslokomotive. Die wurden den Interessierten nämlich ermöglicht.
1: Der Förderverein Berlin-Anhaltische Eisenbahn e.V. hat am Wochenende des 5. und 6. September zu den 36. Bahnaktions- und Eisenbahnerlebnistagen eingeladen. Unter dem Motto Eisenbahn zum Anfassen, Fotografieren und Mitfahren fanden im Bahnbetriebswerk Lutherstadt-Wittenberg-Hüfner-Straße Aktionen rund ums Bahnfahren statt. Präsentiert wurden während den Erlebnistagen historische sowie moderne Fahrzeuge von dem Förderverein und auch des Nahverkehrs Sachsen-Anhalt. Auch die Museumslokomotive V100-003 wurde wieder der breiten Öffentlichkeit präsentiert. Ferner ermöglichte das Lokpersonal Mitfahrten auf einigen Lokomotiven sowie die Vorstellung der Arbeit an den Modellbahnen. Der Förderverein feierte in diesem Jahr an den Erlebnistagen außerdem sein 35-jähriges Jubiläum.
2: Ja, unser Förderverein Berlin-Anhaltische Eisenbahn hat 50 Mitglieder. Davon natürlich auch fördernde Mitglieder. So der harte Kern bilden 25 Mitglieder, die hier aktiv unsere Arbeit gestalten. Unsere Arbeit selber recht vielfältig. Wir befassen uns mit dem Erhalt historischer Lokomotiven. Dann natürlich hier am Standort Bahnbetriebswerk die Anlagen und Einrichtungen nutzbar zu halten. Denn des Weiteren eine wichtige Sache unsere Modellbahnen, die wir hier auch zum Teil nach historischen Vorbildern nachgestaltet haben. Und so haben wir auch eine vielfältige Arbeit, dass wir natürlich auch die Historie erhalten, denkmalgeschützt erhalten. Und wir wollen natürlich auch im Rahmen unserer Aktivitäten und Ausstellungen und Sonderfahrten das Verkehrsmittel Eisenbahn der Allgemeinheit nahebringen.
1: Als Programmpunkte gab es außerdem Vorführungen der Diensthund-Führerschule der Polizei, Feuerwehr, des Kampfsportclub Dokan und musikalische Untermalung durch die Musikschule Fröhlich. Der Förderverein finanziert sich so durch die verschiedenen Aktivitäten, Mitgliedsbeiträge und durch die Möglichkeit, für ausgewählte Projekte Förderungen zu beantragen. Außerdem bieten sie auch außerhalb der Erlebnistage Sonderfahrten auf ihren Lokomotiven an.
2: Wir bieten Sonderfahrten mit historischen Fahrzeugen an. Unsere Museumslokomotive V100-003, wo wir denn zu ausgewählten Veranstaltungen, Aktivitäten, gerade auch im Land Sachsen-Anhalt, dann Fahrten anbieten. Die nächsten Fahrten planen wir am 31. Oktober, wo wir dann nach Wernigerode und Thale fahren und am zweiten Adventswochenende nach Quedlinburg, wo wir dann aber auch wirklich attraktive Dinge anbieten wollen, wo dann der Reisende natürlich auch am Zielort eine Attraktion vorfindet.
1: Wie bei vielen Vereinen bleibt der fehlende Nachwuchs auch hier ein Problem. Es gäbe zwar Interessierte, aber im Verein geht es eben nicht nur um das Spielen mit den Bahnen, sondern auch um Vereinsarbeit und administrative Leistungen, um die Arbeit umzusetzen. Die nächsten Projekte sind dennoch schon geplant.
2: Gegenwärtig arbeiten wir noch am Projekt der Sanierungen des Lokschuppenbereiches. Dort finden in diesem Jahr noch abschließend einige Sanierungsarbeiten statt. Das sind Auflagen, die aus den Prüfungen des Bauwerkes hervorgegangen sind, um nachher auch eine mittelfristige weitere uneingeschränkte Nutzung zu haben. Laufende Projekte sind ferner der Erhalt auch unserer Museumslokomotive V100-003, die wir auch dank großer Förderung des Landes wieder in Betrieb nehmen konnten. Aber auch dort ist es wichtig, wenn die Lok läuft, im laufenden Betrieb ist es, sind viele Dinge, Aufgaben zu erledigen, die aufgebracht werden müssen. Hier ist es auch kaum noch möglich, irgendwelche Eigenleistungen zu erbringen, denn für jede Aktivität, jede Reparatur und dergleichen muss überall eine Nachweisführung erfolgen, sodass da dem Engagement der Mitglieder auch Grenzen gesetzt sind.
1: Die 36. Bahnaktions- und Eisenbahnerlebnistage haben damit einmal mehr gezeigt, dass Eisenbahngeschichte nicht nur Vergangenheit ist und auch in Zukunft durch den Förderverein der Erhalt der Lokomotiven gestellt ist.
0: Der Pflegekinderdienst des Salzlandkreises lädt am Mittwoch, am 16. September,

0: Interessierte zu einer Informationsveranstaltung nach Bernburg ein. Es ist nach Aschersleben und Schönebeck der dritte Informationstag dieser Art in diesem Jahr im Salzlandkreis. Wir suchen immer neue Pflegeeltern, Alleinstehende oder Paare mit und ohne eigenen Nachwuchs, um möglichst vielen Kindern aus schwierigen Verhältnissen ein richtiges Zuhause mit liebevollen Eltern zu geben, sagte die zuständige Fachdienstleisterin Jugend und Familie Josephine Wartmann. Wer Interesse hat und den Weg zu uns findet, erhält von unserem Pflegekinderdienst umfassende Informationen über die Voraussetzungen, alle Unterstützungsmöglichkeiten und den gesamten Prozess bis zur Pflegeelternschaft, fügt die Fachdienstleisterin an. Viele Pflegeeltern unterstützen den Pflegekinderdienst des Salzlandkreises bereits. Mehr als 300 sogenannte Pflegeverhältnisse für Kinder sind es derzeit, überwiegend auf Dauer angelegt. In etlichen Fällen übernehmen auch Verwandte die Aufgabe. Gleichwohl steigt die Zahl der Kinder stetig an, die aus den unterschiedlichsten Gründen nicht in ihrer eigenen Familie groß werden können. Kürzlich fanden auf der Bullenwiese in Poch die Prüfungen zum Sportabzeichen statt. Ob jung oder alt, so ziemlich jeder konnte seine körperliche Fitness zeigen und sich um das begehrte Abzeichen bewerben.
1: Nochmal ein ganz großes Dankeschön an alle, die gestern hier waren und mitgeholfen haben, dass wir heute weit springen können, weit werfen können.
2: In Poch auf der Bullenwiese versuchen Kinder, Jugendliche, Eltern oder auch ältere Herrschaften, ihr deutsches Sportabzeichen beim Sportfest zu meistern. Jeder konnte in verschiedenen Disziplingruppen seine sportlichen Leistungen erbringen. Durch die Hilfe der Eltern kann vieles möglich gemacht werden. Das deutsche Sportabzeichen ist eine offizielle Auszeichnung für eine vielseitige und überdurchschnittlich körperliche Fitness im Breitensport.
3: Hallo, ich bin Susi. Wir sind heute in Poch auf der Bullenwiese. Das ist unser Spielplatzareal. Früher war das der Bereich, wo die Grundschule in Poch Sport getrieben hat. Seit es die Grundschule nicht mehr gibt, ist es eben so für Freizeitaktivitäten gedacht. Und wir machen heute unser viertes Sportfest in Kooperation mit dem Konfugium Poch. Das ist also die Kirchgemeinde, die hier eine Arbeitsgruppe gebildet hat, um die Leute aus dem Dorf zu gemeinschaftlichen Aktivitäten zu motivieren, um hier gemeinsam was zu schaffen und was zu erleben, insbesondere für die Kinder und Jugendlichen. Also das deutsche Sportabzeichen ist also eine tolle Sache, wo jeder in verschiedenen Disziplinengruppen die Sache leisten kann, die er gut kann. Also ich mache mal ein Beispiel. Jemand, der beispielsweise nicht gut weit springen kann, kann aber vielleicht gut Seil springen und dann kann er eben Seilspringen einbringen als Disziplin und muss nicht weit springen. Ja, und deswegen ist das deutsche Sportabzeichen für jeden was. Wir haben hier auch Altersgruppen vertreten von 6 bis über 80, die auch dabei sind. Also unsere Senioren sind ja auch sehr aktiv. Und das freut mich besonders, dass wir hier immer so eine breite Beteiligung haben in allen Altersgruppen. Ja, wir sind wieder überrascht. So viel Voranmeldung hatten wir gar nicht und haben uns aber darauf vorbereitet, dass wir genügend Medaillen haben, dass jeder am Ende auch seine Teilnehmermedaille bekommt. Wir freuen uns sehr, dass hier auch Leute, die nicht aus Poch kommen, mit dabei sind. Also zum Beispiel, dass die Kinder ihre Cousins und Cousinen aus dem Nachbarort noch mitbringen. Und das ist natürlich eine tolle Sache, wenn das auch so ein bisschen über den Ort hinausgeht und noch ein bisschen breiter in die Masse getragen wird. Also ich möchte an dieser Stelle nochmal sagen, ohne die Eltern, die hier ganz tatkräftig schon in der Vorbereitung mitgeholfen werden, wäre es nicht möglich. Also das sind vor allen Dingen die Eltern der Kinder, die hier auch aktiv mit teilnehmen, die gestern hier in einem Arbeitseinsatz die Weitsprunggrube nochmal schick gemacht haben, das Gras gemäht haben, Müll gesammelt, alles vorbereitet und heute auch als Kampfrichter mithelfen. Also die zählen, die stoppen die Zeit, sie messen und motivieren zwischendurch auch mal, wenn jemand noch ein bisschen Unterstützung braucht, weil es ein bisschen anstrengend geworden ist.
2: Die Evangelische Kirchengemeinde Poch gehört zum Kirchenkreis Wittenberg der Evangelischen Kirche in Mitte Deutschland und hat seit 10 Jahren eine Kooperation mit dem Sportfest Poch in Betracht genommen. Sport und Kirche? Wie passt das denn zusammen? Pfarrerin Bettina Lampadius-Gaube hat uns aufgeklärt.
4: Bettina Lampadius-Gaube, ich bin Kreisschulpfarrerin und Pfarrerin hier in Poch und ja, und bin ansonsten heute hier mit als Schiedsrichterin. Ja, es scheint ja vielleicht ein bisschen unwahrscheinlich zu sein, was hat Kirche mit Sport zu tun, aber hier eine ganze Menge, denn wir hatten Corona und wir haben gespürt, dass unsere Kinder einfach mehr Bewegung brauchen und es gibt die Kinderkirche. 2-mal im Monat treffen wir uns und haben gespürt, die brauchen Bewegung und ein Kind in der Kinderkirche war Willi und

0: Kinderkirchenkinder. Die haben das nämlich am letzten Dienstag mit vorbereitet.
1: Die ältere Generation macht noch regelmäßig Sport, so dass man sie auf dem Sportfest in Poch sieht. Viele ältere Herrschaften trauen sich endlich nach draußen, um zu zeigen, was sie noch drauf haben, um Kontakte zu pflegen oder auch einfach mal das Gefühl von Zusammenhalt zu erleben. Clara Jäger ist 75 Jahre alt und hat es sogar geschafft, das goldene Sportabzeichen zu erreichen.
2: Clara Jäger hat soeben das deutsche Sportabzeichen in Gold errungen. Ein Riesenapplaus!
3: Ich bin die Clara Jäger, bin 75 Jahre alt, leite hier die Seniorengruppe im Dorf und trainiere die Frauensportgruppe. Alles ältere Damen. Ich selbst bin auch Teilnehmerin. Ich möchte auch das Sportabzeichen erreichen, habe auch schon einige Disziplinen geschafft. Aber ansonsten bin ich Wettkampfrichterin. Ich bin beim Seilspringen und zähle dort und trage für die Teilnehmer dann die Ergebnisse in die Scheine ein. Zum einen, wer kann, macht mit, wie ich zum Beispiel. Die anderen von unserer Gruppe sind hier mit und helfen als Richter an den einzelnen Stationen. Uns ist es wichtig, dass wir Kontakt haben zu jungen Leuten, auch zu Kindern. Uns macht das Spaß. Wir wollen nicht nur zu Hause sitzen, sondern wir wollen aktiv dabei sein.
1: Das Sportfest in Poch hat mal wieder gezeigt, dass Sport Menschen jeden Alters verbindet. Neben viel Spaß, leckerem Essen, Zusammenhalt und neuen Kontakten können die Teilnehmer auch Gewinn und Medaillen für ihre Leistungen erhalten.
4: Das hast du ganz toll gemacht und deine Mama soll dich unbedingt bei Leichtathletik anmelden.
5: Die Feuerwehr Westdorf verfügt ab sofort über eine neue Fahrzeughalle. Mit dem abgeschlossenen Bauprojekt wurden die Voraussetzungen für eine zeitgemäße Unterbringung des Einsatzfahrzeugs geschaffen und gleichzeitig das bestehende Feuerwehrgerätehaus optisch und funktional aufgewertet. Für den Neubau der Fahrzeughalle investierte die Stadt Aschersleben rund 211.000 Euro. Weitere 35.000 Euro flossen in die Sanierung des Bestandsgebäudes. Mit der neuen Fahrzeughalle stärkt die Stadt Aschersleben die Einsatzbereitschaft der Freiwilligen Feuerwehr Westdorf und investiert nachhaltig in eine moderne Infrastruktur für den Brand- und Katastrophenschutz. Die verbesserten räumlichen Bedingungen schaffen eine zukunftsfähige Grundlage für die wichtige Arbeit der ehrenamtlichen Einsatzkräfte. Mit dieser guten Nachricht sind wir am Ende unserer Freitagsausgabe der RBB Aktuellen Nachrichten. Schauen jetzt noch auf den Wetterbericht und auf die Meldungen aus Dessau-Roßlau. Am Samstag um 18 Uhr haben wir dann unseren Wochenrückblick für Sie im Programm und melden uns mit aktuellen Nachrichten dann am Montag ab 18 Uhr wieder. Bis dahin haben Sie ein schönes Wochenende, machen Sie es gut und auf Wiedersehen.
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0: Am kommenden Samstag bleibt es wechselnd bewölkt mit nur wenig Sonnenschein. Die zu erwarteten angenehmen 22 Grad werden von einer leichten Brise und keinem Regen begleitet, was den Tag perfekt für einen Spaziergang mit der Familie macht. Zum Abend hin gibt es kaum Veränderungen, sodass es sich erst nachts auf lockere 16 Grad abkühlen wird.
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0: Für Bogenschützen gab es am 29. August wieder eine besondere Herausforderung. Das traditionelle Nachtschießen auf der Sportanlage am Friederikenplatz. Der TSV-Einheit Dessau organisierte das Event und bot die Möglichkeit, den Bogensport einmal unter ungewöhnlichen Bedingungen kennenzulernen. Die Idee dahinter ist allerdings nicht ganz neu.
1: Die Idee ist noch aus Vorwendezeiten. Es gab damals einen Verein in Leuna, der einen sogenannten Nacht- und Nebelpokal gemacht hat. Die haben also abends eine Runde geschossen. Dann musste man dort zwangsweise übernachten und hat früh dann in den Morgenstunden den nächsten Durchgang geschossen. Nachdem die Abteilung dann aber sich aufgelöst hat in der Wendezeit, haben wir einfach ein paar Jahre später gedacht, so etwas Ähnliches kann man wieder ins Leben rufen, weil es mal was anderes ist als das standardmäßige Turnier. Und haben gesagt, aber da die Schützen gerne wieder nach Hause wollen, denn abends machen wir halt nur so Nachtschießen, zwei Durchgänge fertig und dann ist die Sache irgendwann in den 90er Jahren wieder auferstanden sozusagen.
0: Das Schießen bei Dunkelheit sorgte für eine ganz besondere Atmosphäre und machte das Bogensport-Event zu einem außergewöhnlichen Erlebnis.
1: Es geht darum, dass einfach nachher der zweite Durchgang des Turniers im Dunkeln geschossen wird. Es stehen da nur noch ein paar Fackeln zwischen den Scheiben, was das ganze Schießen natürlich nicht vereinfacht, sondern einfach auch eine besondere Atmosphäre bietet, aber eben auch ein bisschen Herausforderung an die Schützen stellt im Bereich des Zielens.
0: Neben dem Bogensportclub Dessau ist der TSV Einheit Dessau einer der Vereine in der Bauhausstadt, welcher den Bogensport anbietet. Seit 1949 ist der Verein in der Stadt an Elbe und Mulde bereits aktiv.
1: Hat schon immer die Heimstätte hier hinten gehabt, jetzt natürlich auf diesem städtischen Sportplatz. Also wir haben kein eigenes Sportgelände, wir sind hier bloß sozusagen Mieter, zum Glück kostenfrei von Seiten der Stadt. Der Verein selber hat rund 100 Mitglieder momentan in 5 verschiedenen Sportarten. Die Bogenschützen sind dabei die kleinste Abteilung mit nur rund 10 Leuten. Aber diejenigen, die, glaube ich, noch mit die meiste Aufmerksamkeit haben, weil das andere mehr so in den Breitensport geht, einfach damit Leute Bewegung haben. Aber da werden eben keine Turniere großartig durchgeführt oder irgendwelche anderen Events angeboten. Deswegen sind wir eigentlich noch so mit nach außen das Aushängeschild des Vereins.
0: Wie bei vielen Vereinen aktuell sucht auch der TSV Einheit Dessau immer nach neuen Mitgliedern und ist vor allem, was den Nachwuchs angeht, nicht so gut aufgestellt.
1: Im Jugendbereich sehr dünn mit Nachwendezeit. Wir hatten früher sehr viele Fußballkinder, Jugendliche. Das ist alles mit der Wende extrem stark weggebrochen. Die Bogenschützen haben dann auch nach und nach ihre Jugend verloren. Zum einen sind die natürlich erwachsen geworden und es ist irgendwann der Punkt gekommen, wo dann der Nachwuchs nicht mehr nachzog. Und ab einem bestimmten Zeitpunkt, wo unser ehemaliger Abteilungsleiter, was mein Vater war, dann auch ausgetreten ist aus gesundheitlichen Gründen, fehlte einfach auch die Energie, um dann großartig Werbung zu machen.
0: Wer selber mal Interesse am Bogensport hat, kann sich einfach beim Verein melden oder bei einem der Trainings vorbeischauen.
1: Jeden Dienstag ist standardmäßig unser Haupttrainingstag hier hinten auf dem Sportplatz noch bis ungefähr Mitte Oktober, solange das Wetter mitspielt. Ab dann in der Turnhalle Friederikenplatz ab 17 Uhr dienstags ist im Normalfall jemand anwesend. Da kann man sich melden und dann mal Hallo sagen und dann kann man darüber reden, wie die Bedingungen sind, dies und jenes und welches. Und dann findet man schon eine Lösung.
0: Bis spät in den Abend wurde auf dem Sportplatz des TSV Einheit Dessau noch fleißig auf Zielscheiben geschossen. Das diesjährige Nachtschießen konnte definitiv wieder überzeugen. Im Schillerpark wurde es am Montag, den 7. September, äußerst sportlich. Die AOK Sachsen-Anhalt hatte zur Sportstunde eingeladen.

0: Ein neues kostenloses Gesundheitsangebot für AOK-Versicherte.
1: Die Sportstunde als solches ist tatsächlich ein neues Programm. Wir sind jetzt über 10 Jahre mit der AOK-Laufschule in Dessau-Roßlau auch schon am Start und seit einigen Jahren auch mit dem Thema Entspannung Richtung AOK-Yoga-Schule. Und das ist jetzt ein neues Format, was unser Kooperationspartner im Hintergrund, Erik Engel, gerade schon erklärt. Da geht es um Functional Fitness, also sportliche Betätigung vor Ort, verschiedene Übungen für Körper und Geist.
0: Eine vorherige Anmeldung ist bei der Sportstunde nicht nötig. Einfach vorbeikommen und mitmachen. Es wird lediglich empfohlen, eine Matte und etwas zu trinken mitzubringen. Unter Anleitung des professionellen Trainers geht es dann um Übungen, die sich mit Heben, Drehen, Gehen oder Stabilisieren beschäftigen. Dabei orientiert man sich an praktischen Anforderungen des täglichen Lebens.
1: Das ist ein guter Ausgleich, ne? Also entweder nach der Arbeit oder auch nach gewissen anstrengenden Tagen, die man grundsätzlich so erlebt. Und wie gesagt, unsere Programme nach Bewegung und Entspannung dann jetzt auch nochmal Kraft mit einzubauen, es ist genau das Wichtige. Wir sitzen viel heutzutage im Auto, im Büro und da ist so ein Ausgleich, den Körper mal mit anderen Muskelgruppen mal wieder zu bewegen, ganz gut.
0: Das Training bietet zahlreiche Vorteile. Es stärkt Kraft, Ausdauer und Beweglichkeit, verbessert die Koordination und trägt zu einer besseren Körperwahrnehmung bei. Gleichzeitig kann es helfen, Beschwerden vorzubeugen und die Stabilität im Alltag zu erhöhen. Die Sportstunde ist für Einsteiger und Fortgeschrittene sowie für alle Altersgruppen bestens geeignet.
1: Wir haben tatsächlich das ausgeschrieben für jedermann. Es kann also jung, alt gern teilnehmen. Wir sind dafür jeden offen. Wir richten auch das Training tatsächlich jeder Zielgruppe ein bisschen aus. Also die Übungen können entweder professioneller ausgeführt werden oder eher dann doch noch ein bisschen auch amateurhaft. Wir kontrollieren das Ganze mit unserem Trainer. Wichtig ist, dass man in Bewegung kommt.
0: Jede Trainingseinheit dauert circa eine Stunde. Die AOK lädt alle Versicherten ein, immer montags um 18 Uhr im Schillerpark aktiv zu werden und etwas für die eigene Gesundheit zu tun. Das alles unkompliziert, ohne Anmeldung und in motivierender Gruppenatmosphäre. Weitere Infos und Termine gibt es unter www.deine-gesundheitswelt.de/AOK-Sportstunde.
2: Stadtmeisterschaften im Tischtennis erfolgreich ausgetragen. Für alle Tischtennisbegeisterten gab es am 29. August spannende Wettkämpfe zu erleben. In der Sporthalle des Liborius-Gymnasiums wurden die Stadtmeisterschaften im Tischtennis für Erwachsene und Nachwuchsspieler ausgetragen. Von 10 bis 15 Uhr kämpften die insgesamt 44 Teilnehmer, darunter 19 Jugendliche, mit großem Einsatz und voller Konzentration um jeden Punkt. Mit dabei waren neben dem ausrichtenden Verein der SV Turbo 90 Dessau, der TTV Jahn Roßlau, der SV Mildensee 1915, die TSG Aufbau Union Dessau und der ESV Lokomotive Dessau. Gespielt wurde in verschiedenen Einzelkonkurrenzen der Erwachsenen sowie in den Nachwuchsklassen Jugend 13 und Jugend 15. Bei den Erwachsenen konnte sich Sven Köhler vom SV Turbo 90 Dessau im Finale den Stadtmeistertitel sichern. In der Jugend 15 setzte sich hingegen Rico Marquardt durch. Auch im Doppel wurde um den Sieg gekämpft, wobei die Spieler erneut ihr Können unter Beweis stellen konnten. Die Veranstaltung stoß bei den Teilnehmern auf sehr gute Resonanz, sodass die Verantwortlichen mit dem Verlauf der Stadtmeisterschaften rundum zufrieden waren. So boten die Stadtmeisterschaften spannende Begegnungen und viele sehenswerte Ballwechsel. Wer selbst einmal Tischtennis ausprobieren möchte, ist bei den Vereinen aus Dessau herzlich willkommen.
3: In Landsberg wurde am vergangenen Wochenende wieder gefeiert. Das Bergfest lockte 3 Tage lang zahlreiche Besucher an die Freilichtbühne am Kapellenberg. Musik, Tanz, Essen und jede Menge Programm sorgten für Stimmung.
4: Ja, wir sind hier bei unserem traditionellen Bergfest in Landsberg. Das ist ja das große Stadtfest, was jeden Sommer immer Ende August stattfindet. Heute so der große Samstag, begonnen mit dem ganzen Kinderprogramm, Tanzgruppen, die aufgetreten sind. Jetzt gleich startet der Fackelumzug gemeinsam mit den wirst vielleicht im Hintergrund den Backpfeif, den Dudel

0: Samstagsspielern und heute Abend dann das große Live-Programm, wo dann diverse Live-Bands spielen und hier ordentlich für Stimmung sorgen werden. Trotz des Wetters, wir haben ja den ein oder anderen Regenschauer gehabt, sind wir mit den Besucherzahlen sehr zufrieden. Also gerade gestern war so einer der besucherreichsten Tage, die wir in der Geschichte des Bergfestes bisher hatten. Von daher sind wir da sehr zufrieden. Auch heute wird es schon seit heute Morgen sehr gut angenommen. Trotz der Regenschauer, die uns ab und an mal überrascht haben, sind die Leute hier geblieben und es ist einfach super Stimmung und gut besucht.
1: Los ging es am Freitagabend. Ab 20 Uhr legte DJ Coop auf. Danach sorgte ein Apache 207 Double für Stimmung. Zum Abschluss übernahmen DJ De Tombe und ein Saxophonist. Am Samstag ging es bereits um 11 Uhr mit Rummel und Speedfoot weiter. Ein Highlight war das traditionelle Fassrollen um den Kapellenberg. Dabei wurden schwere Holzfässer rund um den Kapellenberg gerollt. Danach gab es ein Familienprogramm mit Tanz, Chören und Kindertanz. Am Abend zog ein Fackelumzug über den Marktplatz. Später startete die Donickel Crew mit einer Kindermitmachparty. Um 20 Uhr öffnete der Bürgermeister offiziell das Bergfest und die Gewinner des Fassrollens wurden geehrt. Danach sorgten Joe Eimer und die Skrupellosen und Will Kutcher für Live-Musik. Ein weiterer Höhepunkt war das Höhenfeuerwerk über den Kapellenberg. Am Sonntag begann der letzte Festtag um 10 Uhr mit einem Gottesdienst und dem Frühshoppen. Bis 16 Uhr gab es noch Tanzauftritte, Kindershows und Live-Musik. Damit ging ein abwechslungsreiches Bergfest zu Ende. Die Mischung aus Tradition, Musik und Unterhaltung lockte auch in diesem Jahr wieder viele Besucher nach Landsberg.

0: Schön, dass Sie mit dabei sind. Herzlich willkommen an diesem Freitag zu den RBB Aktuellnachrichten. Vom 14. September bis 16. September ist die Puschkinstraße in Höhe des städtischen Kulturhauses im Ortsteil Wolfen aufgrund von Baumpflegearbeiten voll gesperrt. Eine Umleitung ist wie folgt ausgeschildert. Es geht über die Andresenstraße, Filmstraße, Bunsenstraße und umgekehrt. Am vergangenen Wochenende fanden im Bahnbetriebswerk in der Lutherstadt Wittenberg die 36. Bahnaktions- und Eisenbahnerlebnistage durch den Förderverein Berlin-Anhaltische Eisenbahn e.V. statt. Präsentiert wurden sowohl moderne und historische Lokomotiven als auch Modelleisenbahnen und auch Mitfahrten auf der Museumslokomotive. Die wurden den Interessierten nämlich ermöglicht.
1: Der Förderverein Berlin-Anhaltische Eisenbahn e.V. hat am Wochenende des 5. und 6. September zu den 36. Bahnaktions- und Eisenbahnerlebnistagen eingeladen. Unter dem Motto Eisenbahn zum Anfassen, Fotografieren und Mitfahren fanden im Bahnbetriebswerk Lutherstadt-Wittenberg-Hüfner-Straße Aktionen rund ums Bahnfahren statt.

0: Präsentiert wurden während den Erlebnistagen historische sowie moderne Fahrzeuge von dem Förderverein und auch des Nahverkehrs Sachsen-Anhalt. Auch die Museumslokomotive V100003 wurde wieder der breiten Öffentlichkeit präsentiert. Ferner ermöglichte das Lokpersonal Mitfahrten auf einigen Lokomotiven sowie die Vorstellung der Arbeit an den Modellbahnen. Der Förderverein feierte in diesem Jahr an den Erlebnistagen außerdem sein 35-jähriges Jubiläum.
1: Ja, unser Förderverein Berlin-Anhaltische Eisenbahn hat 50 Mitglieder, davon natürlich auch fördernde Mitglieder. So der harte Kern bilden 25 Mitglieder, die hier aktiv unsere Arbeit gestalten. Unsere Arbeit selber recht vielfältig. Wir befassen uns mit dem Erhalt historischer Lokomotiven. Dann natürlich hier am Standort Bahnbetriebswerk die Anlagen und Einrichtungen nutzbar zu halten, denn des Weiteren eine wichtige Sache unsere Modellbahnen, die wir hier auch zum Teil nach historischen Vorbildern nachgestaltet haben. Und so haben wir auch eine vielfältige Arbeit, dass wir natürlich auch die Historie erhalten, denkmalgeschützt erhalten, und wir wollen natürlich auch im Rahmen unserer Aktivitäten und Ausstellungen und Sonderfahrten das Verkehrsmittel Eisenbahn der Allgemeinheit nahebringen.
0: Als Programmpunkte gab es außerdem Vorführungen der Diensthund-Führerschule der Polizei, Feuerwehr, des Kampfsportclub Dokan und musikalische Untermalung durch die Musikschule Fröhlich. Der Förderverein finanziert sich so durch die verschiedenen Aktivitäten, Mitgliedsbeiträge und durch die Möglichkeit, für ausgewählte Projekte Förderungen zu beantragen. Außerdem bieten sie auch außerhalb der Erlebnistage Sonderfahrten auf ihren Lokomotiven an.
1: Wir bieten Sonderfahrten mit historischen Fahrzeugen an. Unsere Museumslokomotive V100003, wo wir dann zu ausgewählten Veranstaltungen und Aktivitäten, gerade auch im Land Sachsen-Anhalt, dann Fahrten anbieten. Die nächsten Fahrten planen wir am 31. Oktober, wo wir dann nach Wernigerode und Thale fahren, und am zweiten Adventswochenende nach Quedlinburg, wo wir dann aber auch wirklich attraktive Dinge anbieten wollen, wo denn der Reisende natürlich auch am Zielort eine Attraktion vorfindet.
0: Wie bei vielen Vereinen bleibt der fehlende Nachwuchs auch hier ein Problem. Es gäbe zwar Interessierte, aber im Verein geht es eben nicht nur um das Spielen mit den Bahnen, sondern auch um Vereinsarbeit und administrative Leistungen, um die Arbeit umzusetzen. Die nächsten Projekte sind dennoch schon geplant.
1: Gegenwärtig arbeiten wir noch am Projekt der Sanierungen des Lokschuppenbereiches. Dort finden in diesem Jahr noch abschließend einige Sanierungsarbeiten statt. Das sind Auflagen, die aus den Prüfungen des Bauwerkes hervorgegangen sind, um nachher auch eine mittelfristige weitere uneingeschränkte Nutzung zu haben. Laufende Projekte sind ferner der Erhalt auch unserer Museumslokomotive V100003, die wir auch dank großer Förderung des Landes wieder in Betrieb nehmen konnten. Aber auch dort ist es wichtig, wenn die Lok läuft, im laufenden Betrieb ist es, sind viele Dinge, Aufgaben zu erledigen, die aufgebracht werden müssen. Hier ist es auch kaum noch möglich, irgendwelche Eigenleistungen zu erbringen, denn für jede Aktivität, jede Reparatur und dergleichen muss überall eine Nachweisführung erfolgen, sodass da dem Engagement der Mitglieder auch Grenzen gesetzt sind.
0: Die 36. Bahnaktions- und Eisenbahnerlebnistage haben damit einmal mehr gezeigt, dass Eisenbahngeschichte nicht nur Vergangenheit ist und auch in Zukunft durch den Förderverein der Erhalt der Lokomotiven gestellt ist.
2: Der Pflegekinderdienst des Salzlandkreises lädt am Mittwoch, am 16. September, Interessierte zu einer Informationsveranstaltung nach Bernburg ein. Es ist nach Aschersleben und Schönebeck der dritte Informationstag dieser Art in diesem Jahr im Salzlandkreis. Wir suchen immer neue Pflegeeltern, Alleinstehende oder Paare mit und ohne eigenen Nachwuchs, um möglichst vielen Kindern aus schwierigen Verhältnissen ein richtiges Zuhause mit liebevollen Eltern zu geben, sagte die zuständige Fachdienstleisterin Jugend und Familie Josephine Wartmann. Wer Interesse hat und den Weg zu uns findet, erhält von unserem Pflegekinderdienst Fahrdienst umfassende Informationen über die Voraussetzungen, alle Unterstützungsmöglichkeiten und den gesamten Prozess bis zur Pflegeelternschaft, fügt die Fachdienstleisterin an. Viele Pflegeeltern unterstützen den Pflegekinderdienst des Salzlandkreises bereits. Mehr als 300 sogenannte Pflegeverhältnisse für Kinder sind es derzeit, überwiegend auf Dauer angelegt. In etlichen Fällen übernehmen auch Verwandte die Aufgabe. Gleichwohl steigt die Zahl der Kinder stetig an, die aus den unterschiedlichsten Gründen nicht in ihrer eigenen Familie groß werden können. Kürzlich fanden auf der Bullenwiese in Poch die Prüfungen zum Sportabzeichen statt. Ob jung oder alt, so ziemlich jeder konnte seine körperliche Fitness zeigen und sich um das begehrte Abzeichen bewerben.
3: Nochmal ein ganz großes Dankeschön an alle, die gestern hier waren und mitgeholfen haben, dass wir heute weit springen können, weit werfen können.
4: In Poch auf der Bullenwiese versuchen Kinder, Jugendliche, Eltern oder auch ältere Herrschaften, ihr deutsches Sportabzeichen beim Sportfest zu meistern. Jeder konnte in verschiedenen Disziplingruppen seine sportlichen Leistungen erbringen. Durch die Hilfe der Eltern kann vieles möglich gemacht werden. Das Deutsche Sportabzeichen ist eine offizielle Auszeichnung für eine vielseitige und überdurchschnittlich körperliche Fitness im Breitensport.
5: Hallo, ich bin Susi. Wir sind heute in Poch auf der Bullenwiese. Das ist unser Spielplatzareal. Früher war das der Bereich, wo die Grundschule in Poch Sport getrieben hat. Seit es die Grundschule nicht mehr gibt, ist es eben so für Freizeitaktivitäten gedacht. Und wir machen heute unser viertes Sportfest in Kooperation mit dem Konfugium Poch. Das ist also die Kirchgemeinde, die hier eine Arbeitsgruppe gebildet hat, um die Leute aus dem Dorf zu gemeinschaftlichen Aktivitäten zu motivieren, um hier gemeinsam was zu schaffen und was zu erleben, insbesondere für die Kinder und Jugendlichen. Also das Deutsche Sportabzeichen ist also eine tolle Sache, wo jeder in verschiedenen Disziplinengruppen die Sache leisten kann, die er gut kann. Also ich mache mal ein Beispiel. Jemand, der beispielsweise nicht gut weit springen kann, kann aber vielleicht gut Seil springen und dann kann er eben Seilspringen einbringen als Disziplin und muss nicht weit springen. Ja, und deswegen ist das Deutsche Sportabzeichen für jeden was. Wir haben hier auch Altersgruppen vertreten von 6 bis über 80, die auch dabei sind. Also unsere Senioren sind ja auch sehr aktiv. Und das freut mich besonders, dass wir hier immer so eine breite Beteiligung haben in allen Altersgruppen. Ja, wir sind wieder überrascht. So viel Voranmeldung hatten wir gar nicht und haben uns aber darauf vorbereitet, dass wir genügend Medaillen haben, dass jeder am Ende auch seine Teilnehmermedaille bekommt. Wir freuen uns sehr, dass hier auch Leute, die nicht aus Poch kommen, mit dabei sind. Also zum Beispiel, dass die Kinder ihre Cousins und Cousinen aus dem Nachbarort noch mitbringen. Und das ist natürlich eine tolle Sache, wenn das auch so ein bisschen über den Ort hinausgeht und noch ein bisschen breiter in die Masse getragen wird. Also ich möchte an dieser Stelle nochmal sagen, ohne die Eltern, die hier ganz tatkräftig schon in der Vorbereitung mitgeholfen werden, wäre es nicht möglich. Also das sind vor allen Dingen die Eltern der Kinder, die hier auch aktiv mit teilnehmen, die gestern hier in einem Arbeitseinsatz die Weitsprunggrube nochmal schick gemacht haben, das Gras gemäht haben, Müll gesammelt, alles vorbereitet und heute auch als Kampfrichter mithelfen. Also die zählen, die stoppen die Zeit, sie messen und motivieren zwischendurch auch mal, wenn jemand noch ein bisschen Unterstützung braucht, weil es ein bisschen anstrengend geworden ist.
4: Die Evangelische Kirchengemeinde Poch gehört zum Kirchenkreis Wittenberg der Evangelischen Kirche in Mitte Deutschland und hat seit 10 Jahren eine Kooperation mit dem Sportfest Poch in Betracht genommen. Sport und Kirche? Wie passt das denn zusammen? Pfarrerin Bettina Lampadius-Gaube hat uns aufgeklärt.
6: Tina Lampadius-Gaube, ich bin Kreisschulpfarrerin und Pfarrerin hier in Poch und ja, und bin ansonsten heute hier mit als Schiedsrichterin. Ja, es scheint ja vielleicht ein bisschen unwahrscheinlich zu sein, was hat Kirche mit Sport zu tun, aber hier eine ganze Menge, denn wir hatten Corona und wir haben gespürt, dass unsere Kinder einfach mehr Bewegung brauchen und es gibt die Kinderkirche. 2-mal im Monat treffen wir uns und haben gespürt, die brauchen Bewegung und ein Kind in der Kinderkirche war Willi und Susi, die heute ganz, ganz viel organisiert hat, die hat das gespürt und hat gesagt, dann lass uns doch mal zusammen Sport machen. Und wir haben erstmal nur im Konfugium in Poch Sport gemacht. Dann haben wir rundherum um die Kirche Sport gemacht. Das war unser erstes Sportfest und das hat den Kindern so viel Spaß gemacht, dass wir gesagt haben, da können wir auch rausgehen. Und haben uns die Bullenwiese hier in Poch angeschaut, haben festgestellt, hier ist ja noch der alte Sportplatz, tief versteckt unter Gestrüpp und hohem Gras, haben das wieder freigelegt, Die Gemeinde Poch hat uns unterstützt, hat uns ganz viel Sand geliefert, sodass wir wieder eine ordentliche Sprunggrube haben. Und jetzt räumen wir jedes Jahr hier diesen Platz am Vortag auf, machen statt meckern sozusagen. Und dann können wir Sport machen. Und da kommen zusammen alle Kinder, die Spaß an Sport haben und eben auch die Kinderkirchenkinder. Die haben das nämlich am letzten Dienstag mit vorbereitet.
4: Die ältere Generation macht noch regelmäßig Sport, so dass man sie auf dem Sportfest in Poch sieht. Viele ältere Herrschaften trauen sich endlich nach draußen, um zu zeigen, was sie noch drauf haben, um Kontakte zu pflegen oder auch einfach mal das Gefühl von Zusammenhalt zu erleben. Clara Jäger ist 75 Jahre alt und hat es sogar geschafft, das goldene Sportabzeichen zu erreichen.
3: Clara Jäger hat soeben das deutsche Sportabzeichen in Gold erhalten. Ein Riesenapplaus!
7: Ich bin die Clara Jäger, bin 75 Jahre alt. Leite hier die Seniorengruppe im Dorf und trainiere die Frauensportgruppe. Alles ältere Damen. Ich selbst bin auch Teilnehmerin. Ich möchte auch das Sportabzeichen erreichen, habe auch schon einige Disziplinen geschafft. Aber ansonsten bin ich Wettkampfrichterin. Ich bin beim Seilspringen und zähle dort und trage für die Teilnehmer dann die Ergebnisse in die Scheine ein. Zum einen, wer kann, macht mit, wie ich zum Beispiel. Die anderen von unserer Gruppe sind hier mit und helfen als Richter an den einzelnen Stationen. Uns ist es wichtig, dass wir Kontakt haben zu jungen Leuten, auch zu Kindern. Uns macht das Spaß. Wir wollen nicht nur zu Hause sitzen, sondern wir wollen aktiv dabei sein.
4: Das Sportfest in Poch hat mal wieder gezeigt, dass Sport Menschen jeden Alters verbindet. Neben viel Spaß, leckerem Essen, Zusammenhalt und neuen Kontakten können die Teilnehmer auch Gewinn und Medaillen für ihre Leistungen erhalten.
8: Das hast du ganz toll gemacht und deine Mama soll dich unbedingt bei Leichtathletik anmelden.
2: Die Feuerwehr Westdorf verfügt ab sofort über eine neue Fahrzeughalle. Mit dem abgeschlossenen Bauprojekt wurden die Voraussetzungen für eine zeitgemäße Unterbringung des Einsatzfahrzeugs geschaffen und gleichzeitig das bestehende Feuerwehrgerätehaus optisch und funktional aufgewertet. Für den Neubau der Fahrzeughalle investierte die Stadt Aschersleben rund 211.000 Euro. Weitere 35.000 Euro flossen in die Sanierung des Bestandsgebäudes. Mit der neuen Fahrzeughalle stärkt die Stadt Aschersleben die Einsatzbereitschaft der Freiwilligen Feuerwehr Westdorf und investiert nachhaltig in eine moderne Infrastruktur für den Brand- und Katastrophenschutz. Die verbesserten räumlichen Bedingungen schaffen eine zukunftsfähige Grundlage für die wichtige Arbeit der ehrenamtlichen Einsatzkräfte. Mit dieser guten Nachricht sind wir am Ende unserer Freitagsausgabe der RBB Aktuellen Nachrichten. Schauen jetzt noch auf den Wetterbericht und auf die Meldungen aus Dessau-Roßlau. Am Samstag um 18 Uhr haben wir dann unseren Wochenrückblick für Sie im Programm und melden uns mit aktuellen Nachrichten dann am Montag ab 18 Uhr wieder. Bis dahin haben Sie ein schönes Wochenende, machen Sie es gut und auf Wiedersehen.
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12: Am kommenden Samstag bleibt es wechselnd bewölkt mit nur wenig Sonnenschein. Die zu erwarteten angenehmen 22 Grad werden von einer leichten Brise und keinem Regen begleitet, was den Tag perfekt für einen Spaziergang mit der Familie macht. Zum Abend hin gibt es kaum Veränderungen, sodass es sich erst nachts auf lockere 16 Grad abkühlen wird.
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0: Für Bogenschützen gab es am 29. August wieder eine besondere Herausforderung. Das traditionelle Nachtschießen auf der Sportanlage am Friederikenplatz. Der TSV-Einheit Dessau organisierte das Event und bot die Möglichkeit, den Bogensport einmal unter ungewöhnlichen Bedingungen kennenzulernen. Die Idee dahinter ist allerdings nicht ganz neu.
1: Die Idee ist noch aus Vorwendezeiten. Es gab damals einen Verein in Leuna, der einen sogenannten Nacht- und Nebelpokal gemacht haben. Die haben also abends eine Runde geschossen. Dann musste man dort zwangsweise übernachten und hat früh dann in den Morgenstunden den nächsten Durchgang geschossen. Nachdem die Abteilung dann aber sich aufgelöst hat in der Wendezeit, haben wir einfach ein paar Jahre später gedacht, so etwas Ähnliches kann man wieder ins Leben rufen, weil es mal was anderes ist als das standardmäßige Turnier. Und haben gesagt, aber da die Schützen gerne wieder nach Hause wollen, denn abends machen wir halt nur so Nachtschießen, zwei Durchgänge fertig und dann ist die Sache irgendwann in den 90er Jahren wieder auferstanden sozusagen.
0: Das Schießen bei Dunkelheit sorgte für eine ganz besondere Atmosphäre und machte das Bogensport-Event zu einem außergewöhnlichen Erlebnis.
1: Es geht darum, dass einfach nachher der zweite Durchgang des Turniers im Dunkeln geschossen wird. Es stehen da nur noch ein paar Fackeln zwischen den Scheiben, was das ganze Schießen natürlich nicht vereinfacht, sondern einfach auch eine besondere Atmosphäre bietet, aber eben auch ein bisschen Herausforderung an die Schützen stellt im Bereich des Zielens.
0: Neben dem Bogensportclub Dessau ist der TSV Einheit Dessau einer der Vereine in der Bauhausstadt, welcher den Bogensport anbietet. Seit 1949 ist der Verein in der Stadt an Elbe und Mulde bereits aktiv.
1: Hat schon immer die Heimstätte hier hinten gehabt, jetzt natürlich auf diesem städtischen Sportplatz. Also wir haben kein eigenes Sportgelände, wir sind hier bloß sozusagen Mieter, zum Glück kostenfrei von Seiten der Stadt. Der Verein selber hat rund 100 Mitglieder momentan in 5 verschiedenen Sportarten. Die Bogenschützen sind dabei die kleinste Abteilung mit nur rund 10 Leuten. Aber diejenigen, die, glaube ich, noch mit die meiste Aufmerksamkeit haben, weil das andere mehr so in den Breitensport geht, einfach damit Leute Bewegung haben. Aber da werden eben keine Turniere großartig durchgeführt oder irgendwelche anderen Events angeboten. Deswegen sind wir eigentlich noch so mit nach außen das Aushängeschild des Vereins.
0: Wie bei vielen Vereinen aktuell sucht auch der TSV Einheit Dessau immer nach neuen Mitgliedern und ist vor allem, was den Nachwuchs angeht, nicht so gut aufgestellt.
1: Im Jugendbereich sehr dünn mit Nachwendezeit. Wir hatten früher sehr viele Fußballkinder, Jugendliche. Das ist alles mit der Wende extrem stark weggebrochen. Die Bogenschützen haben dann auch nach und nach ihre Jugend verloren. Zum einen sind die natürlich erwachsen geworden und es ist irgendwann der Punkt gekommen, wo dann der Nachwuchs nicht mehr nachzog. Und ab einem bestimmten Zeitpunkt, wo unser ehemaliger Abteilungsleiter, was mein Vater war, dann auch ausgetreten ist aus gesundheitlichen Gründen, fehlte einfach auch die Energie, um dann großartig Werbung zu machen.
0: Wer selber mal Interesse am Bogensport hat, kann sich einfach beim Verein melden oder bei einem der Trainings vorbeischauen.
1: Jeden Dienstag ist standardmäßig unser Haupttrainingstag hier hinten auf dem Sportplatz noch bis ungefähr Mitte Oktober, solange das Wetter mitspielt. Ab dann in der Turnhalle Friederikenplatz ab 17 Uhr dienstags ist im Normalfall jemand anwesend. Da kann man sich melden und dann mal Hallo sagen und dann kann man darüber reden, wie die Bedingungen sind, dies und jenes und welches. Und dann findet man schon eine Lösung.
0: Bis spät in den Abend wurde auf dem Sportplatz des TSV Einheit Dessau noch fleißig auf Zielscheiben geschossen. Das diesjährige Nachtschießen konnte definitiv wieder überzeugen. Im Schillerpark wurde es am Montag, den 7. September, äußerst sportlich. Die AOK Sachsen-Anhalt hatte zur Sportstunde eingeladen.

0: Ein neues kostenloses Gesundheitsangebot für AOK-Versicherte.
1: Die Sportstunde als solches ist tatsächlich ein neues Programm. Wir sind jetzt über 10 Jahre mit der AOK Laufschule in Dessau-Roßlau auch schon am Start und seit einigen Jahren auch mit dem Thema Entspannung Richtung AOK Yogaschule. Und das ist jetzt ein neues Format, was unser Kooperationspartner im Hintergrund, Erik Engel, gerade schon erklärt. Da geht es um Functional Fitness, also sportliche Betätigung vor Ort, verschiedene Übungen für Körper und Geist.
0: Eine vorherige Anmeldung ist bei der Sportstunde nicht nötig. Einfach vorbeikommen und mitmachen. Es wird lediglich empfohlen, eine Matte und etwas zu trinken mitzubringen. Unter Anleitung des professionellen Trainers geht es dann um Übungen, die sich mit Heben, Drehen, Gehen oder Stabilisieren beschäftigen. Dabei orientiert man sich an praktischen Anforderungen des täglichen Lebens.
1: Das ist ein guter Ausgleich, ne? Also entweder nach der Arbeit oder auch nach gewissen anstrengenden Tagen, die man grundsätzlich so erlebt. Und wie gesagt, unsere Programme nach Bewegung und Entspannung dann jetzt auch nochmal Kraft mit einzubauen, es ist genau das Wichtige. Wir sitzen viel heutzutage im Auto, im Büro und da ist so ein Ausgleich, den Körper mal mit anderen Muskelgruppen mal wieder zu bewegen, ganz gut.
0: Das Training bietet zahlreiche Vorteile. Es stärkt Kraft, Ausdauer und Beweglichkeit, verbessert die Koordination und trägt zu einer besseren Körperwahrnehmung bei. Gleichzeitig kann es helfen, Beschwerden vorzubeugen und die Stabilität im Alltag zu erhöhen. Die Sportstunde ist für Einsteiger und Fortgeschrittene sowie für alle Altersgruppen bestens geeignet.
1: Wir haben tatsächlich das ausgeschrieben für jedermann. Es kann also jung, alt gern teilnehmen. Wir sind dafür jeden offen. Wir richten auch das Training tatsächlich jeder Zielgruppe ein bisschen aus. Also die Übungen können entweder professioneller ausgeführt werden oder eher dann doch noch ein bisschen auch amateurhaft. Wir kontrollieren das Ganze mit unserem Trainer. Wichtig ist, dass man in Bewegung kommt.
0: Jede Trainingseinheit dauert circa eine Stunde. Die AOK lädt alle Versicherten ein, immer montags um 18 Uhr im Schillerpark aktiv zu werden und etwas für die eigene Gesundheit zu tun. Das alles unkompliziert, ohne Anmeldung und in motivierender Gruppenatmosphäre. Weitere Infos und Termine gibt es unter www.deine-gesundheitswelt.de/AOK-Sportstunde.
2: Stadtmeisterschaften im Tischtennis erfolgreich ausgetragen. Für alle Tischtennisbegeisterten gab es am 29. August spannende Wettkämpfe zu erleben. In der Sporthalle des Liborius-Gymnasiums wurden die Stadtmeisterschaften im Tischtennis für Erwachsene und Nachwuchsspieler ausgetragen. Von 10 bis 15 Uhr kämpften die insgesamt 44 Teilnehmer, darunter 19 Jugendliche, mit großem Einsatz und voller Konzentration um jeden Punkt. Mit dabei waren neben dem ausrichtenden Verein der SV Turbo 90 Dessau, der TTV Jahn Roßlau, der SV Mildensee 1915, die TSG Aufbau Union Dessau und der ESV Lokomotive Dessau. Gespielt wurde in verschiedenen Einzelkonkurrenzen der Erwachsenen sowie in den Nachwuchsklassen Jugend 13 und Jugend 15. Bei den Erwachsenen konnte sich Sven Köhler vom SV Turbo 90 Dessau im Finale den Stadtmeistertitel sichern. In der Jugend 15 setzte sich hingegen Rico Marquardt durch. Auch im Doppel wurde um den Sieg gekämpft, wobei die Spieler erneut ihr Können unter Beweis stellen konnten. Die Veranstaltung stoß bei den Teilnehmern auf sehr gute Resonanz, sodass die Verantwortlichen mit dem Verlauf der Stadtmeisterschaften rundum zufrieden waren. So boten die Stadtmeisterschaften spannende Begegnungen und viele sehenswerte Ballwechsel. Wer selbst einmal Tischtennis ausprobieren möchte, ist bei den Vereinen aus Dessau herzlich willkommen.
3: In Landsberg wurde am vergangenen Wochenende wieder gefeiert. Das Bergfest lockte 3 Tage lang zahlreiche Besucher an die Freilichtbühne am Kapellenberg. Musik, Tanz, Essen und jede Menge Programm sorgten für Stimmung.
4: Ja, wir sind hier bei unserem traditionellen Bergfest in Landsberg. Das ist ja das große Stadtfest, was jeden Sommer immer Ende August stattfindet. Heute so der große Samstag, begonnen mit dem ganzen Kinderprogramm, Tanzgruppen, die aufgetreten sind. Jetzt gleich startet der Fackelumzug gemeinsam mit den wirst vielleicht im Hintergrund den Backpfeif, den Dudelsack spielen und heute Abend dann das große Live-Programm, wo dann diverse Live-Bands spielen und hier ordentlich für Stimmung sorgen werden. Trotz des Wetters, wir haben ja den ein oder anderen Regenschauer gehabt, sind wir mit den Besucherzahlen sehr zufrieden. Also gerade gestern war so einer der besucherreichsten Tage, die wir in der Geschichte des Bergfestes bisher hatten. Von daher sind wir da sehr zufrieden. Auch heute wird es schon seit heute Morgen sehr gut angenommen. Trotz der Regenschauer, die uns ab und an mal überrascht haben, sind die Leute hier geblieben und es ist einfach super Stimmung und gut besucht.
3: Los ging es am Freitagabend. Ab 20 Uhr legte DJ Coop auf. Danach sorgte ein Apache 207 Double für Stimmung. Zum Abschluss übernahmen DJ De Tombe und ein Saxophonist. Am Samstag ging es bereits um 11 Uhr mit Rummel und Speedwood weiter. Ein Highlight war das traditionelle Fassrollen um den Kapellenberg. Dabei wurden schwere Holzfässer rund um den Kapellenberg gerollt. Danach gab es ein Familienprogramm mit Tanz, Chören und Kindertanz. Am Abend zog ein Fackelumzug über den Marktplatz. Später startete die Donickel Crew mit einer Kindermitmachparty. Um 20 Uhr öffnete der Bürgermeister offiziell das Bergfest und die Gewinner des Fassrollens wurden geehrt. Danach sorgten Joe Eimer und die Skrupellosen und Will Kutcher für Live-Musik. Ein weiterer Höhepunkt war das Höhenfeuerwerk über den Kapellenberg. Am Sonntag begann der letzte Festtag um 10 Uhr mit einem Gottesdienst und dem Frühshoppen. Bis 16 Uhr gab es noch Tanzauftritte, Kindershows und Live-Musik. Damit ging ein abwechslungsreiches Bergfest zu Ende. Die Mischung aus Tradition, Musik und Unterhaltung lockte auch in diesem Jahr wieder viele Besucher nach Landsberg.

0: Schön, dass Sie mit dabei sind. Herzlich willkommen an diesem Freitag zu den rbb-Aktuellnachrichten. Vom 14. September bis 16. September ist die Puschkinstraße in Höhe des städtischen Kulturhauses im Ortsteil Wolfen aufgrund von Baumpflegearbeiten voll gesperrt. Eine Umleitung ist wie folgt ausgeschildert. Es geht über die Andresenstraße, Filmstraße, Bunsenstraße und umgekehrt. Am vergangenen Wochenende fanden im Bahnbetriebswerk in der Lutherstadt Wittenberg die 36. Bahnaktions- und Eisenbahnerlebnistage durch den Förderverein Berlin-Anhaltische Eisenbahn e.V. statt. Präsentiert wurden sowohl moderne und historische Lokomotiven als auch Modelleisenbahnen und auch Mitfahrten auf der Museumslokomotive. Die wurden den Interessierten nämlich ermöglicht.
1: Der Förderverein Berlin-Anhaltische Eisenbahn e.V. hat am Wochenende des 5. und 6. September zu den 36. Bahnaktions- und Eisenbahnerlebnistagen eingeladen. Unter dem Motto Eisenbahn zum Anfassen, Fotografieren und Mitfahren fanden im Bahnbetriebswerk Lutherstadt-Wittenberg-Hüfner-Straße Aktionen rund ums Bahnfahren statt. Präsentiert wurden während den Erlebnistagen historische sowie moderne Fahrzeuge von dem Förderverein und auch des Nahverkehrs Sachsen-Anhalt. Auch die Museumslokomotive V100-003 wurde wieder der breiten Öffentlichkeit präsentiert. Ferner ermöglichte das Lokpersonal Mitfahrten auf einigen Lokomotiven sowie die Vorstellung der Arbeit an den Modellbahnen. Der Förderverein feierte in diesem Jahr an den Erlebnistagen außerdem sein 35-jähriges Jubiläum.
2: Ja, unser Förderverein Berlin-Anhaltische Eisenbahn hat 50 Mitglieder, davon natürlich auch fördernde Mitglieder. So der harte Kern bilden 25 Mitglieder, die hier aktiv unsere Arbeit gestalten. Unsere Arbeit selber recht vielfältig. Wir befassen uns mit dem Erhalt historischer Lokomotiven. Dann natürlich hier am Standort Bahnbetriebswerk die Anlagen und Einrichtungen nutzbar zu halten, denn des Weiteren eine wichtige Sache unsere Modellbahnen, die wir hier auch zum Teil nach historischen Vorbildern nachgestaltet haben. Und so haben wir auch eine vielfältige Arbeit, dass wir natürlich auch die Historie erhalten, denkmalgeschützt erhalten. Und wir wollen natürlich auch im Rahmen unserer Aktivitäten und Ausstellungen und Sonderfahrten das Verkehrsmittel Eisenbahn der Allgemeinheit nahebringen.
1: Als Programmpunkte gab es außerdem Vorführungen der Diensthund-Führerschule der Polizei, Feuerwehr, des Kampfsportclub Dokan und musikalische Untermalung durch die Musikschule Fröhlich. Der Förderverein finanziert sich so durch die verschiedenen Aktivitäten, Mitgliedsbeiträge und durch die Möglichkeit, für ausgewählte Projekte Förderungen zu beantragen. Außerdem bieten sie auch außerhalb der Erlebnistage Sonderfahrten auf ihren Lokomotiven an.
2: Wir bieten Sonderfahrten mit historischen Fahrzeugen an. Unsere Museumslokomotive V100-003, wo wir dann zu ausgewählten Veranstaltungen, Aktivitäten, gerade auch im Land Sachsen-Anhalt, dann Fahrten anbieten. Die nächsten Fahrten planen wir am 31. Oktober, wo wir dann nach Wernigerode und Thale fahren und am zweiten Adventswochenende nach Quedlinburg, wo wir dann aber auch wirklich attraktive Dinge anbieten wollen, wo dann der Reisende natürlich auch am Zielort eine Attraktion vorfindet.
1: Wie bei vielen Vereinen bleibt der fehlende Nachwuchs auch hier ein Problem. Es gäbe zwar Interessierte, aber im Verein geht es eben nicht nur um das Spielen mit den Bahnen, sondern auch um Vereinsarbeit und administrative Leistungen, um die Arbeit umzusetzen. Die nächsten Projekte sind dennoch schon geplant.
2: Gegenwärtig arbeiten wir noch am Projekt der Sanierungen des Lokschuppenbereiches. Dort finden in diesem Jahr noch abschließend einige Sanierungsarbeiten statt. Das sind Auflagen, die aus den Prüfungen des Bauwerkes hervorgegangen sind, um nachher auch eine mittelfristige weitere uneingeschränkte Nutzung zu haben. Laufende Projekte sind ferner der Erhalt auch unserer Museumslokomotive V100-003, die wir auch dank großer Förderung des Landes wieder in Betrieb nehmen konnten. Aber auch dort ist es wichtig, wenn die Lok läuft, im laufenden Betrieb ist es für viele Dinge Aufgaben zu erledigen, die aufgebracht werden müssen. Hier ist es auch kaum noch möglich, irgendwelche Eigenleistungen zu erbringen, denn für jede Aktivität, jede Reparatur und dergleichen muss über eine Nachweisführung erfolgen, sodass da dem Engagement der Mitglieder auch Grenzen gesetzt sind.
1: Die 36. Bahnaktions- und Eisenbahnerlebnistage haben damit einmal mehr gezeigt, dass Eisenbahngeschichte nicht nur Vergangenheit ist und auch in Zukunft durch den Förderverein der Erhalt der Lokomotiven gestellt ist.
0: Der Pflegekinderdienst des Salzlandkreises lädt am Mittwoch, am 16. September, Interessierte zu einer Informationsveranstaltung nach Bernburg ein. Es ist nach Aschersleben und Schönebeck der dritte Informationstag dieser Art in diesem Jahr im Salzlandkreis. Wir suchen immer neue Pflegeeltern, Alleinstehende oder Paare mit und ohne eigenen Nachwuchs, um möglichst vielen Kindern aus schwierigen Verhältnissen ein richtiges Zuhause mit liebevollen Eltern zu geben, sagte die zuständige Fachdienstleisterin Jugend und Familie Josephine Wartmann. Wer Interesse hat und den Weg zu uns findet, erhält von unserem Pflegekinderdienst umfassende Informationen über die Voraussetzungen, alle Unterstützungsmöglichkeiten und den gesamten Prozess bis zur Pflegeelternschaft, fügt die Fachdienstleisterin an. Viele Pflegeeltern unterstützen den Pflegekinderdienst des Salzlandkreises bereits. Mehr als 300 sogenannte Pflegeverhältnisse für Kinder sind es derzeit.

0: überwiegend auf Dauer angelegt. In etlichen Fällen übernehmen auch Verwandte die Aufgabe. Gleichwohl steigt die Zahl der Kinder stetig an, die aus den unterschiedlichsten Gründen nicht in ihrer eigenen Familie groß werden können. Kürzlich fanden auf der Bullenwiese in Poch die Prüfungen zum Sportabzeichen statt. Ob jung oder alt, so ziemlich jeder konnte seine körperliche Fitness zeigen und sich um das begehrte Abzeichen bewerben.
1: Nochmal ein ganz großes Dankeschön an alle, die gestern hier waren und mitgeholfen haben, dass wir heute weit springen können, weit werfen können.
2: In Poch auf der Bullenwiese versuchen Kinder, Jugendliche, Eltern oder auch ältere Herrschaften, ihr deutsches Sportabzeichen beim Sportfest zu meistern. Jeder konnte in verschiedenen Disziplingruppen seine sportlichen Leistungen erbringen. Durch die Hilfe der Eltern kann vieles möglich gemacht werden. Das Deutsche Sportabzeichen ist eine offizielle Auszeichnung für eine vielseitige und überdurchschnittlich körperliche Fitness im Breitensport.
3: Hallo, ich bin Susi. Wir sind heute in Poch auf der Bullenwiese. Das ist unser Spielplatzareal. Früher war das der Bereich, wo die Grundschule in Poch Sport getrieben hat. Seit es die Grundschule nicht mehr gibt, ist es eben so für Freizeitaktivitäten gedacht. Und wir machen heute unser viertes Sportfest in Kooperation mit dem Konfugium Poch. Das ist also die Kirchgemeinde, die hier eine Arbeitsgruppe gebildet hat, um die Leute aus dem Dorf zu gemeinschaftlichen Aktivitäten zu motivieren, um hier gemeinsam was zu schaffen und was zu erleben, insbesondere für die Kinder und Jugendlichen. Also das Deutsche Sportabzeichen ist also eine tolle Sache, wo jeder in verschiedenen Disziplinengruppen die Sache leisten kann, die er gut kann. Also ich mache mal ein Beispiel. Jemand, der beispielsweise nicht gut weit springen kann, kann aber vielleicht gut Seil springen und dann kann er eben Seilspringen einbringen als Disziplin und muss nicht weit springen. Ja, und deswegen ist das Deutsche Sportabzeichen für jeden was. Wir haben hier auch Altersgruppen vertreten von 6 bis über 80, die auch dabei sind. Also unsere Senioren sind ja auch sehr aktiv. Und das freut mich besonders, dass wir hier immer so eine breite Beteiligung haben in allen Altersgruppen. Ja, wir sind wieder überrascht. So viel Voranmeldung hatten wir gar nicht und haben uns aber darauf vorbereitet, dass wir genügend Medaillen haben, dass jeder am Ende auch seine Teilnehmermedaille bekommt. Wir freuen uns sehr, dass hier auch Leute, die nicht aus Poch kommen, mit dabei sind. Also zum Beispiel, dass die Kinder ihre Cousins und Cousinen aus dem Nachbarort noch mitbringen. Und das ist natürlich eine tolle Sache, wenn das auch so ein bisschen über den Ort hinausgeht und noch ein bisschen breiter in die Masse getragen wird. Also ich möchte an dieser Stelle nochmal sagen, ohne die Eltern, die hier ganz tatkräftig schon in der Vorbereitung mitgeholfen werden, wäre es nicht möglich. Also das sind vor allen Dingen die Eltern der Kinder, die hier auch aktiv mit teilnehmen, die gestern hier in einem Arbeitseinsatz die Weitsprunggrube nochmal schick gemacht haben, das Gras gemäht haben, Müll gesammelt, alles vorbereitet und heute auch als Kampfrichter mithelfen. Also die zählen, die stoppen die Zeit, sie messen und motivieren zwischendurch auch mal, wenn jemand noch ein bisschen Unterstützung braucht, weil es ein bisschen anstrengend geworden ist.
2: Die Evangelische Kirchengemeinde Poch gehört zum Kirchenkreis Wittenberg der Evangelischen Kirche in Mitteldeutschland und hat seit 10 Jahren eine Kooperation mit dem Sportfest Poch in Betracht genommen. Sport und Kirche? Wie passt das denn zusammen? Pfarrerin Bettina Lampadius-Gaube hat uns aufgeklärt.
4: Bettina Lampadius-Gaube, ich bin Kreisschulpfarrerin und Pfarrerin hier in Poch und bin ansonsten heute hier mit als Schiedsrichterin. Ja, es scheint ja vielleicht ein bisschen unwahrscheinlich zu sein, was hat Kirche mit Sport zu tun, aber hier eine ganze Menge, denn wir hatten Corona und wir haben gespürt, dass unsere Kinder einfach mehr Bewegung brauchen und es gibt die Kinderkirche. 2-mal im Monat treffen wir uns und haben gespürt, die brauchen Bewegung und ein Kind in der Kinderkirche war Willi und Susi, die heute ganz, ganz viel organisiert hat. Sie hat das gespürt und hat gesagt, dann lass uns doch mal zusammen Sport machen. Und wir haben erstmal nur im Konfugium in Poch Sport gemacht. Dann haben wir rundherum um die Kirche Sport gemacht. Das war unser erstes Sportfest. Und es hat den Kindern so viel Spaß gemacht, dass wir gesagt haben, da können wir auch rausgehen. Und haben uns die Bullenwiese hier in Poch angeschaut, haben festgestellt, hier ist ja noch der alte Sportplatz, tief versteckt unter Gestrüpp und hohem Gras, haben das wieder freigelegt. Die Gemeinde Poch hat uns unterstützt, hat uns ganz viel Sand geliefert, sodass wir wieder eine ordentliche Sprunggrube haben. Und jetzt räumen wir jedes Jahr hier diesen Platz am Vortag auf, machen statt meckern sozusagen. Und dann können wir Sport machen. Und da kommen zusammen alle Kinder, die Spaß an Sport haben und eben auch die

0: 75 Jahre alt, leite hier die Seniorengruppe im Dorf und trainiere die Frauensportgruppe. Alles ältere Damen. Ich selbst bin auch Teilnehmerin. Ich möchte auch das Sportabzeichen erreichen, habe auch schon einige Disziplinen geschafft. Aber ansonsten bin ich Wettkampfrichterin. Ich bin beim Seilspringen und zähle dort und trage für die Teilnehmer dann die Ergebnisse in die Scheine ein. Zum einen, wer kann, macht mit, wie ich zum Beispiel. Die anderen von unserer Gruppe sind hier mit und helfen als Richter an den einzelnen Stationen. Uns ist es wichtig, dass wir Kontakt haben zu jungen Leuten, auch zu Kindern. Uns macht das Spaß. Wir wollen nicht nur zu Hause sitzen, sondern wir wollen aktiv dabei sein.
1: Das Sportfest in Poch hat mal wieder gezeigt, dass Sport Menschen jeden Alters verbindet. Neben viel Spaß, leckerem Essen, Zusammenhalt und neuen Kontakten können die Teilnehmer auch Gewinn und Medaillen für ihre Leistungen erhalten.
2: Das hast du ganz toll gemacht und deine Mama soll dich unbedingt bei Leichtathletik anmelden.
3: Die Feuerwehr Westdorf verfügt ab sofort über eine neue Fahrzeughalle. Mit dem abgeschlossenen Bauprojekt wurden die Voraussetzungen für eine zeitgemäße Unterbringung des Einsatzfahrzeugs geschaffen und gleichzeitig das bestehende Feuerwehrgerätehaus optisch und funktional aufgewertet. Für den Neubau der Fahrzeughalle investierte die Stadt Aschersleben rund 211.000 Euro. Weitere 35.000 Euro flossen in die Sanierung des Bestandsgebäudes. Mit der neuen Fahrzeughalle stärkt die Stadt Aschersleben die Einsatzbereitschaft der Freiwilligen Feuerwehr Westdorf und investiert nachhaltig in eine moderne Infrastruktur für den Brand- und Katastrophenschutz. Die verbesserten räumlichen Bedingungen schaffen eine zukunftsfähige Grundlage für die wichtige Arbeit der ehrenamtlichen Einsatzkräfte. Mit dieser guten Nachricht sind wir am Ende unserer Freitagsausgabe der RBB Aktuellen Nachrichten. Schauen jetzt noch auf den Wetterbericht und auf die Meldungen aus Dessau-Roßlau. Am Samstag um 18 Uhr haben wir dann unseren Wochenrückblick für Sie im Programm und melden uns mit aktuellen Nachrichten dann am Montag ab 18 Uhr wieder. Bis dahin haben Sie ein schönes Wochenende, machen Sie es gut und auf Wiedersehen.
4: 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Für jeden, der nicht selber mitmachen will, heißt es trotzdem vorbeikommen und die Läufer kräftig anfeuern.
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4: 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Dabei geht es nicht nur um die Unterhaltung, sondern auch um Austausch, Teilhabe und das Sichtbarmachen der vielen Menschen, die das kulturelle Leben in Bitterfeld-Wolfen mit Herzblut gestalten.
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7: Am kommenden Samstag bleibt es wechselnd bewölkt mit nur wenig Sonnenschein. Die zu erwarteten angenehmen 22 Grad werden von einer leichten Brise und keinem Regen begleitet, was den Tag perfekt für einen Spaziergang mit der Familie macht. Zum Abend hin gibt es kaum Veränderungen, sodass es sich erst nachts auf lockere 16 Grad abkühlen wird.
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0: Für Bogenschützen gab es am 29. August wieder eine besondere Herausforderung. Das traditionelle Nachtschießen auf der Sportanlage am Friederikenplatz. Der TSV-Einheit Dessau organisierte das Event und bot die Möglichkeit, den Bogensport einmal unter ungewöhnlichen Bedingungen kennenzulernen. Die Idee dahinter ist allerdings nicht ganz neu.
1: Die Idee ist noch aus Vorwendezeiten. Es gab damals einen Verein in Leuna, der einen sogenannten Nacht- und Nebelpokal gemacht hat. Die haben also abends eine Runde geschossen. Dann musste man dort zwangsweise übernachten und hat früh dann in den Morgenstunden den nächsten Durchgang geschossen. Nachdem die Abteilung dann aber sich aufgelöst hat in der Wendezeit, haben wir einfach ein paar Jahre später gedacht, so etwas Ähnliches kann man wieder ins Leben rufen, weil es mal was anderes ist als das standardmäßige Turnier. Und haben gesagt, aber da die Schützen gerne wieder nach Hause wollen, denn abends machen wir halt nur so Nachtschießen, zwei Durchgänge fertig und dann ist die Sache irgendwann in den 90er Jahren wieder auferstanden sozusagen.
0: Das Schießen bei Dunkelheit sorgte für eine ganz besondere Atmosphäre und machte das Bogensport-Event zu einem außergewöhnlichen Erlebnis.
1: Es geht darum, dass einfach nachher der zweite Durchgang des Turniers im Dunkeln geschossen wird. Es stehen da nur noch ein paar Fackeln zwischen den Scheiben, was das ganze Schießen natürlich nicht vereinfacht, sondern einfach auch eine besondere Atmosphäre bietet, aber eben auch ein bisschen Herausforderung an die Schützen stellt im Bereich des Zielens.
0: Neben dem Bogensportclub Dessau ist der TSV Einheit Dessau einer der Vereine in der Bauhausstadt, welcher den Bogensport anbietet. Seit 1949 ist der Verein in der Stadt an Elbe und Mulde bereits aktiv.
1: Hat schon immer die Heimstätte hier hinten gehabt, jetzt natürlich auf diesem städtischen Sportplatz. Also wir haben kein eigenes Sportgelände, wir sind hier bloß sozusagen Mieter, zum Glück kostenfrei von Seiten der Stadt. Der Verein selber hat rund 100 Mitglieder momentan in 5 verschiedenen Sportarten. Die Bogenschützen sind dabei die kleinste Abteilung mit nur rund 10 Leuten. Aber diejenigen, die, glaube ich, noch mit die meiste Aufmerksamkeit haben, weil das andere mehr so in den Breitensport geht, einfach damit Leute Bewegung haben. Aber da werden eben keine Turniere großartig durchgeführt oder irgendwelche anderen Events angeboten. Deswegen sind wir eigentlich noch so mit nach außen das Aushängeschild des Vereins.
0: Wie bei vielen Vereinen aktuell sucht auch der TSV Einheit Dessau immer nach neuen Mitgliedern und ist vor allem, was den Nachwuchs angeht, nicht so gut aufgestellt.
1: Im Jugendbereich sehr dünn mit Nachwendezeit. Wir hatten früher sehr viele Fußballkinder, Jugendliche. Das ist alles mit der Wende extrem stark weggebrochen. Die Bogenschützen haben dann auch nach und nach ihre Jugend verloren. Zum einen sind die natürlich erwachsen geworden und es ist irgendwann der Punkt gekommen, wo dann der Nachwuchs nicht mehr nachzog. Und ab einem bestimmten Zeitpunkt, wo unser ehemaliger Abteilungsleiter, was mein Vater war, dann auch ausgetreten ist aus gesundheitlichen Gründen, fehlte einfach auch die Energie, um dann großartig Werbung zu machen.
0: Wer selber mal Interesse am Bogensport hat, kann sich einfach beim Verein melden oder bei einem der Trainings vorbeischauen.
1: Jeden Dienstag ist standardmäßig unser Haupttrainingstag hier hinten auf dem Sportplatz noch bis ungefähr Mitte Oktober, solange das Wetter mitspielt. Ab dann in der Turnhalle Friederikenplatz ab 17 Uhr dienstags ist im Normalfall jemand anwesend. Da kann man sich melden und dann mal Hallo sagen und dann kann man darüber reden, wie die Bedingungen sind, dies und jenes und welches. Und dann findet man schon eine Lösung.
0: Bis spät in den Abend wurde auf dem Sportplatz des TSV Einheit Dessau noch fleißig auf Zielscheiben geschossen. Das diesjährige Nachtschießen konnte definitiv wieder überzeugen. Im Schillerpark wurde es am Montag, den 7. September, äußerst sportlich. Die AOK Sachsen-Anhalt hatte zur Sportstunde eingeladen. Ein neues, kostenloses Gesundheitsangebot für AOK-Versicherte.
2: Die Sportstunde als solches ist tatsächlich ein neues Programm. Wir sind jetzt über 10 Jahre mit der AOK Laufschule in Dessau-Roßlau auch schon am Start und seit einigen Jahren auch mit dem Thema Entspannung Richtung AOK Yogaschule. Und das ist jetzt ein neues Format, was unser Kooperationspartner im Hintergrund, Erik Engel, gerade schon erklärt. Da geht es um Functional Fitness, also sportliche Betätigung vor Ort, verschiedene Übungen für Körper und Geist.
0: Eine vorherige Anmeldung ist bei der Sportstunde nicht nötig. Einfach vorbeikommen und mitmachen. Es wird lediglich empfohlen, eine Matte und etwas zu trinken mitzunehmen.

0: zu bringen. Unter Anleitung des professionellen Trainers geht es dann um Übungen, die sich mit Heben, Drehen, Gehen oder Stabilisieren beschäftigen. Dabei orientiert man sich an praktischen Anforderungen des täglichen Lebens.
1: Das ist ein guter Ausgleich, ne? Also entweder nach der Arbeit oder auch nach gewissen anstrengenden Tagen, die man grundsätzlich so erlebt. Und wie gesagt, unsere Programme nach Bewegung und Entspannung dann jetzt auch nochmal Kraft mit einzubauen, das ist genau das Wichtige. Wir sitzen viel heutzutage im Auto, im Büro. Und da ist so ein Ausgleich, den Körper mal mit anderen Muskelgruppen mal wieder zu bewegen, ganz gut.
0: Das Training bietet zahlreiche Vorteile. Es stärkt Kraft, Ausdauer und Beweglichkeit, verbessert die Koordination und trägt zu einer besseren Körperwahrnehmung bei. Gleichzeitig kann es helfen, Beschwerden vorzubeugen und die Stabilität im Alltag zu erhöhen. Die Sportstunde ist für Einsteiger und Fortgeschrittene sowie für alle Altersgruppen bestens geeignet.
1: Wir haben tatsächlich das ausgeschrieben für jedermann. Es kann also jung, alt gern teilnehmen. Wir sind dafür jeden offen. Wir richten auch das Training tatsächlich jeder Zielgruppe ein bisschen aus. Also die Übungen können entweder professioneller ausgeführt werden oder eher dann doch noch ein bisschen auch amateurhaft. Wir kontrollieren das Ganze mit unserem Trainer. Wichtig ist, dass man in Bewegung kommt.
0: Jede Trainingseinheit dauert circa eine Stunde. Die AOK lädt alle Versicherten ein, immer montags um 18 Uhr im Schillerpark aktiv zu werden und etwas für die eigene Gesundheit zu tun. Das alles unkompliziert, ohne Anmeldung und in motivierender Gruppenatmosphäre. Weitere Infos und Termine gibt es unter www.deine-gesundheitswelt.de/AOK-Sportstunde.
2: Stadtmeisterschaften im Tischtennis erfolgreich ausgetragen. Für alle Tischtennisbegeisterten gab es am 29. August spannende Wettkämpfe zu erleben. In der Sporthalle des Liborius-Gymnasiums wurden die Stadtmeisterschaften im Tischtennis für Erwachsene und Nachwuchsspieler ausgetragen. Von 10 bis 15 Uhr kämpften die insgesamt 44 Teilnehmer, darunter 19 Jugendliche, mit großem Einsatz und voller Konzentration um jeden Punkt. Mit dabei waren neben dem ausrichtenden Verein der SV Turbo 90 Dessau, der TTV Jahn Roßlau, der SV Mildensee 1915, die TSG Aufbau Union Dessau und der ESV Lokomotive Dessau. Gespielt wurde in verschiedenen Einzelkonkurrenzen der Erwachsenen sowie in den Nachwuchsklassen Jugend 13 und Jugend 15. Bei den Erwachsenen konnte sich Sven Köhler vom SV Turbo 90 Dessau im Finale den Stadtmeistertitel sichern. In der Jugend 15 setzte sich hingegen Rico Marquardt durch. Auch im Doppel wurde um den Sieg gekämpft, wobei die Spieler erneut ihr Können unter Beweis stellen konnten. Die Veranstaltung stoß bei den Teilnehmern auf sehr gute Resonanz, sodass die Verantwortlichen mit dem Verlauf der Stadtmeisterschaften rundum zufrieden waren. So boten die Stadtmeisterschaften spannende Begegnungen und viele sehenswerte Ballwechsel. Wer selbst einmal Tischtennis ausprobieren möchte, ist bei den Vereinen aus Dessau herzlich willkommen.
3: In Landsberg wurde am vergangenen Wochenende wieder gefeiert. Das Bergfest lockte 3 Tage lang zahlreiche Besucher an die Freilichtbühne am Kapellenberg. Musik, Tanz, Essen und jede Menge Programm sorgten für Stimmung.
4: Ja, wir sind hier bei unserem traditionellen Bergfest in Landsberg. Das ist ja das große Stadtfest, was jeden Sommer immer Ende August stattfindet. Heute so der große Samstag, begonnen mit dem ganzen Kinderprogramm, Tanzgruppen, die aufgetreten sind. Jetzt gleich startet der Fackelumzug gemeinsam mit den, du hörst vielleicht im Hintergrund den Backpfeif, den Dudelsack-Spielern und heute Abend dann das große Live-Programm, wo dann diverse Live-Bands spielen und hier ordentlich für Stimmung sorgen werden. Trotz des Wetters, wir haben ja den ein oder anderen Regenschauer gehabt, sind wir mit den Besucherzahlen sehr zufrieden. Also gerade gestern war so einer der besucherreichsten Tage, die wir in der Geschichte des Bergfestes bisher hatten. Von daher sind wir da sehr zufrieden. Auch heute wird es schon seit heute Morgen sehr gut angenommen. Trotz der Regenschauer, die uns ab und an mal überrascht haben, sind die Leute hier geblieben und es ist einfach super Stimmung und gut besucht.
3: Los ging es am Freitagabend. Ab 20 Uhr legte DJ Coop auf. Danach sorgte ein Apache 207 Double für Stimmung. Zum Abschluss übernahmen DJ De Tombe und ein Saxophonist. Am Samstag ging es bereits um 11 Uhr mit Rummel und Sweetwood weiter. Ein Highlight war das traditionelle Fassrollen um den Kapellenberg. Dabei wurden schwere Holzfässer rund um den Kapellenberg gerollt. Danach gab es ein Familienprogramm mit Tanz, Chören und Kindertanz. Am Abend zog ein Fackelumzug über den Marktplatz. Später startete die Donickel Crew mit einer Kindermitmachparty. Um 20 Uhr öffnete der Bürgermeister offiziell das Bergfest und die Gewinner des Fassrollens wurden geehrt. Danach sorgten Joe Eimer und die Skrupellosen und Will Kutcher für Live-Musik. Ein weiterer Höhepunkt war das Höhenfeuerwerk über den Kapellenberg. Am Sonntag begann der letzte Festtag um 10 Uhr mit einem Gottesdienst und dem Frühschoppen. Bis 16 Uhr gab es noch Tanzauftritte, Kindershows und Live-Musik. Damit ging ein abwechslungsreiches Bergfest zu Ende. Die Mischung aus Tradition, Musik und Unterhaltung lockte auch in diesem Jahr wieder viele Besucher nach Landsberg.

0: Schön, dass Sie mit dabei sind. Herzlich willkommen an diesem Freitag zu den RBB Aktuellnachrichten. Vom 14. September bis 16. September ist die Puschkinstraße in Höhe des städtischen Kulturhauses im Ortsteil Wolfen aufgrund von Baumpflegearbeiten voll gesperrt. Eine Umleitung ist wie folgt ausgeschildert. Es geht über die Andresenstraße, Filmstraße, Bunsenstraße und umgekehrt. Am vergangenen Wochenende fanden im Bahnbetriebswerk in der Lutherstadt Wittenberg die 36. Bahnaktions- und Eisenbahnerlebnistage durch den Förderverein Berlin-Anhaltische Eisenbahn e.V. statt. Präsentiert wurden sowohl moderne und historische Lokomotiven als auch Modelleisenbahnen und auch Mitfahrten auf der Museumslokomotive. Die wurden den Interessierten nämlich ermöglicht.
1: Der Förderverein Berlin-Anhaltische Eisenbahn e.V. hat am Wochenende des 5. und 6. September zu den 36. Bahnaktions- und Eisenbahnerlebnistagen eingeladen. Unter dem Motto Eisenbahn zum Anfassen, Fotografieren und Mitfahren fanden im Bahnbetriebswerk Lutherstadt-Wittenberg-Hüfner-Straße Aktionen rund ums Bahnfahren statt. Präsentiert wurden während den Erlebnistagen historische sowie moderne Fahrzeuge von dem Förderverein und auch des Nahverkehrs Sachsen-Anhalt. Auch die Museumslokomotive V100003 wurde wieder der breiten Öffentlichkeit präsentiert. Ferner ermöglichte das Lokpersonal Mitfahrten auf einigen Lokomotiven sowie die Vorstellung der Arbeit an den Modellbahnen. Der Förderverein feierte in diesem Jahr an den Erlebnistagen außerdem sein 35-jähriges Jubiläum.
2: Ja, unser Förderverein Berlin-Anhaltische Eisenbahn hat 50 Mitglieder. Davon natürlich auch fördernde Mitglieder. So der harte Kern bilden 25 Mitglieder, die hier aktiv unsere Arbeit gestalten. Unsere Arbeit selber recht vielfältig. Wir befassen uns mit dem Erhalt historischer Lokomotiven. Dann natürlich hier am Standort Bahnbetriebswerk die Anlagen und Einrichtungen nutzbar zu halten. Denn des Weiteren eine wichtige Sache unsere Modellbahnen, die wir hier auch zum Teil nach historischen Vorbildern nachgestaltet haben. Und so haben wir auch eine vielfältige Arbeit, dass wir natürlich auch die Historie erhalten, denkmalgeschützt erhalten. Und wir wollen natürlich auch im Rahmen unserer Aktivitäten und Ausstellungen und Sonderfahrten das Verkehrsmittel Eisenbahn der Allgemeinheit nahebringen.
1: Als Programmpunkte gab es außerdem Vorführungen der Diensthund-Führerschule der Polizei, Feuerwehr, des Kampfsportclub Dokan und musikalische Untermalung durch die Musikschule Fröhlich. Der Förderverein finanziert sich so durch die verschiedenen Aktivitäten, Mitgliedsbeiträge und durch die Möglichkeit, für ausgewählte Projekte Förderungen zu beantragen. Außerdem bieten sie auch außerhalb der Erlebnistage Sonderfahrten auf ihren Lokomotiven an.
2: Wir bieten Sonderfahrten mit historischen Fahrzeugen an. Unsere Museumslokomotive V100003, wo wir denn zu ausgewählten Veranstaltungen, Aktivitäten, gerade auch im Land Sachsen-Anhalt, dann Fahrten anbieten. Die nächsten Fahrten planen wir am 31. Oktober, wo wir dann nach Wernigerode und Thale fahren und am zweiten Adventswochenende nach Quedlinburg, wo wir dann aber auch wirklich attraktive Dinge anbieten wollen, wo dann der Reisende natürlich auch am Zielort eine Attraktion vorfindet.
1: Wie bei vielen Vereinen bleibt der fehlende Nachwuchs auch hier ein Problem. Es gäbe zwar Interessierte, aber im Verein geht es eben nicht nur um das Spielen mit den Bahnen, sondern auch um Vereinsarbeit und administrative Leistungen, um die Arbeit umzusetzen. Die nächsten Projekte sind dennoch schon geplant.
2: Gegenwärtig arbeiten wir noch am Projekt der Sanierungen des Lokschuppenbereiches. Dort finden in diesem Jahr noch abschließend einige Sanierungsarbeiten statt. Das sind Auflagen, die aus den Prüfungen des Bauwerkes hervorgegangen sind, um nachher auch eine mittelfristige weitere uneingeschränkte Nutzung zu haben. Laufende Projekte sind ferner der Erhalt auch unserer Museumslokomotive V100003, die wir auch dank großer Förderung des Landes wieder in Betrieb nehmen konnten. Aber auch dort ist es wichtig, wenn die Lok läuft, im laufenden Betrieb ist es, sind viele Dinge, Aufgaben zu erledigen, die aufgebracht werden müssen. Hier ist es auch kaum noch möglich, irgendwelche Eigenleistungen zu erbringen, denn für jede Aktivität, jede Reparatur und dergleichen muss über eine Nachweisführung erfolgen, sodass da dem Engagement der Mitglieder auch Grenzen gesetzt sind.
1: Die 36. Bahnaktions- und Eisenbahnerlebnistage haben damit einmal mehr gezeigt, dass Eisenbahngeschichte nicht nur Vergangenheit ist und auch in Zukunft durch den Förderverein der Erhalt der Lokomotiven gestellt ist.
0: Der Pflegekinderdienst des Salzlandkreises lädt am Mittwoch, am 16. September, Interessierte zu einer Informationsveranstaltung nach Bernburg ein. Es ist nach Aschersleben und Schönebeck der dritte Informationstag dieser Art in diesem Jahr im Salzlandkreis. Wir suchen immer neue Pflegeeltern, Alleinstehende oder Paare mit und ohne eigenen Nachwuchs, um möglichst vielen Kindern aus schwierigen Verhältnissen ein richtiges Zuhause mit liebevollen Eltern zu geben, sagte die zuständige Fachdienstleisterin Jugend und Familie Josephine Wartmann. Wer Interesse hat und den Weg zu uns findet, erhält von unserem Pflegekinderdienst umfassende Informationen über die Voraussetzungen, alle Unterstützungsmöglichkeiten und den gesamten Prozess bis zur Pflegeelternschaft, fügt die Fachdienstleisterin an. Viele Pflegeeltern unterstützen den Pflegekinderdienst des Salzlandkreises bereits. Mehr als 300 sogenannte Pflegeverhältnisse für Kinder sind es derzeit, überwiegend auf Dauer angelegt. In etlichen Fällen übernehmen auch Verwandte die Aufgabe. Gleichwohl steigt die Zahl der Kinder stetig an, die aus den unterschiedlichsten Gründen nicht in ihrer eigenen Familie groß werden können. Kürzlich fanden auf der Bullenwiese in Poch die Prüfungen zum Sportabzeichen statt. Ob jung oder alt, so ziemlich jeder konnte seine körperliche Fitness zeigen und sich um das begehrte Abzeichen bewerben.
3: Nochmal ein ganz großes Dankeschön an alle, die gestern hier waren und mitgeholfen haben, dass wir heute weit springen können, weit werfen können.
1: In Poch auf der Bullenwiese versuchen Kinder,

0: Jugendliche, Eltern oder auch ältere Herrschaften ihr deutsches Sportabzeichen beim Sportfest zu meistern. Jeder konnte in verschiedenen Disziplingruppen seine sportlichen Leistungen erbringen. Durch die Hilfe der Eltern kann vieles möglich gemacht werden. Das deutsche Sportabzeichen ist eine offizielle Auszeichnung für eine vielseitige und überdurchschnittlich körperliche Fitness im Breitensport.
1: Hallo, ich bin Susi. Wir sind heute in Poch auf der Bullenwiese. Das ist unser Spielplatzareal. Früher war das der Bereich, wo die Grundschule in Poch Sport getrieben hat. Seit es die Grundschule nicht mehr gibt, ist es eben so für Freizeitaktivitäten gedacht. Und wir machen heute unser viertes Sportfest in Kooperation mit dem Konfugium Poch. Das ist also die Kirchgemeinde, die hier eine Arbeitsgruppe gebildet hat, um die Leute aus dem Dorf zu gemeinschaftlichen Aktivitäten zu motivieren, um hier gemeinsam was zu schaffen und was zu erleben, insbesondere für die Kinder und Jugendlichen. Also das deutsche Sportabzeichen ist also eine tolle Sache, wo jeder in verschiedenen Disziplinengruppen die Sache leisten kann, die er gut kann. Also ich mache mal ein Beispiel. Jemand, der beispielsweise nicht gut weit springen kann, kann aber vielleicht gut Seil springen und dann kann er eben Seilspringen einbringen als Disziplin und muss nicht weit springen. Ja, und deswegen ist das deutsche Sportabzeichen für jeden was. Wir haben hier auch Altersgruppen vertreten von 6 bis über 80, die auch dabei sind. Also unsere Senioren sind ja auch sehr aktiv. Und das freut mich besonders, dass wir hier immer so eine breite Beteiligung haben in allen Altersgruppen. Ja, wir sind wieder überrascht. So viel Voranmeldung hatten wir gar nicht und haben uns aber darauf vorbereitet, dass wir genügend Medaillen haben, dass jeder am Ende auch seine Teilnehmermedaille bekommt. Wir freuen uns sehr, dass hier auch Leute, die nicht aus Poch kommen, mit dabei sind. Also zum Beispiel, dass die Kinder ihre Cousins und Cousinen aus dem Nachbarort noch mitbringen. Und das ist natürlich eine tolle Sache, wenn das auch so ein bisschen über den Ort hinausgeht und noch ein bisschen breiter in die Masse getragen wird. Also ich möchte an dieser Stelle nochmal sagen, ohne die Eltern, die hier ganz tatkräftig schon in der Vorbereitung mitgeholfen werden, wäre es nicht möglich. Also das sind vor allen Dingen die Eltern der Kinder, die hier auch aktiv mit teilnehmen, die gestern hier in einem Arbeitseinsatz die Weitsprunggrube nochmal schick gemacht haben, das Gras gemäht haben, Müll gesammelt, alles vorbereitet und heute auch als Kampfrichter mithelfen. Also die zählen, die stoppen die Zeit, sie messen und motivieren zwischendurch auch mal, wenn jemand noch ein bisschen Unterstützung braucht, weil es ein bisschen anstrengend geworden ist.
0: Die evangelische Kirchengemeinde Poch gehört zum Kirchenkreis Wittenberg der evangelischen Kirche in Mitte Deutschland und hat seit 10 Jahren eine Kooperation mit dem Sportfest Poch in Betracht genommen. Sport und Kirche? Wie passt das denn zusammen? Pfarrerin Bettina Lampadius-Gaube hat uns aufgeklärt.
2: Bettina Lampadius-Gaube, ich bin Kreisschulpfarrerin und Pfarrerin hier in Poch und bin ansonsten heute hier mit als Schiedsrichterin. Ja, es scheint ja vielleicht ein bisschen unwahrscheinlich zu sein, was hat Kirche mit Sport zu tun, aber hier eine ganze Menge, denn wir hatten Corona und wir haben gespürt, dass unsere Kinder einfach mehr Bewegung brauchen und es gibt die Kinderkirche. 2-mal im Monat treffen wir uns und haben gespürt, die brauchen Bewegung und ein Kind in der Kinderkirche war Willi und Susi, die heute ganz, ganz viel organisiert hat. Die hat das gespürt und hat gesagt, dann lass uns doch mal zusammen Sport machen. Und wir haben erstmal nur im Konfugium in Poch Sport gemacht. Dann haben wir rundherum um die Kirche Sport gemacht. Das war unser erstes Sportfest und es hat den Kindern so viel Spaß gemacht, dass wir gesagt haben, da können wir auch rausgehen. Und haben uns die Bullenwiese hier in Poch angeschaut, haben festgestellt, hier ist ja noch der alte Sportplatz tief versteckt unter Gestrüpp und hohem Gras, haben das wieder freigelegt. Die Gemeinde Poch hat uns unterstützt, hat uns ganz viel Sand geliefert, sodass wir wieder eine ordentliche Sprunggrube haben. Und jetzt räumen wir jedes Jahr hier diesen Platz am Vortag auf, machen statt meckern sozusagen. Und dann können wir Sport machen. Und da kommen zusammen alle Kinder, die Spaß an Sport haben und eben auch die Kinderkirchenkinder. Die haben das nämlich am letzten Dienstag mit vorbereitet.
0: Die ältere Generation macht noch regelmäßig Sport, so dass man sie auf dem Sportfest in Poch sieht. Viele ältere Herrschaften trauen sich endlich nach draußen, um zu zeigen, was sie noch drauf haben, um Kontakte zu pflegen oder auch einfach mal das Gefühl von Zusammenhalt zu erleben. Clara Jäger ist 75 Jahre alt und hat es sogar geschafft, das goldene Sportabzeichen zu erreichen.
3: Clara Jäger hat soeben das deutsche Sportabzeichen in Gold erhalten.
4: Wenn die
3: Clara Jäger, bin 75 Jahre alt, leite hier die Seniorengruppe im Dorf und trainiere die Frauensportgruppe. Alles ältere Damen. Ich selbst bin auch Teilnehmerin. Ich möchte auch das Sportabzeichen erreichen, habe auch schon einige Disziplinen geschafft. Aber ansonsten bin ich Wettkampfrichterin. Ich bin beim Seilspringen und zähle dort und trage für die Teilnehmer dann die Ergebnisse in die Scheine ein. Zum einen, wer kann, macht mit, wie ich zum Beispiel. Die anderen von unserer Gruppe sind hier mit und helfen als Richter an den einzelnen Stationen. Uns ist es wichtig, dass wir Kontakt haben zu jungen Leuten, auch zu Kindern. Uns macht das Spaß. Wir wollen nicht nur zu Hause sitzen, sondern wir wollen aktiv dabei sein.
0: Das Sportfest in Poch hat mal wieder gezeigt, dass Sport Menschen jeden Alters verbindet. Neben viel Spaß, leckerem Essen, Zusammenhalt und neuen Kontakten können die Teilnehmer auch Gewinn und Medaillen für ihre Leistungen erhalten.
4: Das hast du ganz toll gemacht und deine Mama soll dich unbedingt bei Leichtathletik anmelden.
5: Die Feuerwehr Westdorf verfügt ab sofort über eine neue Fahrzeughalle. Mit dem abgeschlossenen Bauprojekt wurden die Voraussetzungen für eine zeitgemäße Unterbringung des Einsatzfahrzeugs geschaffen und gleichzeitig das bestehende Feuerwehrgerätehaus optisch und funktional aufgewertet. Für den Neubau der Fahrzeughalle investierte die Stadt Aschersleben rund 211.000 Euro. Weitere 35.000 Euro flossen in die Sanierung des Bestandsgebäudes. Mit der neuen Fahrzeughalle stärkt die Stadt Aschersleben die Einsatzbereitschaft der Freiwilligen Feuerwehr Westdorf und investiert nachhaltig in eine moderne Infrastruktur für den Brand- und Katastrophenschutz. Die verbesserten räumlichen Bedingungen schaffen eine zukunftsfähige Grundlage für die wichtige Arbeit der ehrenamtlichen Einsatzkräfte. Mit dieser guten Nachricht sind wir am Ende unserer Freitagsausgabe der RBB Aktuellen Nachrichten. Schauen jetzt noch auf den Wetterbericht und auf die Meldungen aus Dessau-Roßlau. Am Samstag um 18 Uhr haben wir dann unseren Wochenrückblick für Sie im Programm und melden uns mit aktuellen Nachrichten dann am Montag ab 18 Uhr wieder. Bis dahin haben Sie ein schönes Wochenende, machen Sie es gut und auf Wiedersehen.
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0: Am kommenden Samstag bleibt es wechselnd bewölkt mit nur wenig Sonnenschein. Die zu erwarteten angenehmen 22 Grad werden von einer leichten Brise und keinem Regen begleitet, was den Tag perfekt für einen Spaziergang mit der Familie macht. Zum Abend hin gibt es kaum Veränderungen, sodass es sich erst nachts auf lockere 16 Grad abkühlen wird.
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0: Für Bogenschützen gab es am 29. August wieder eine besondere Herausforderung. Das traditionelle Nachtschießen auf der Sportanlage am Friederikenplatz. Der TSV-Einheit Dessau organisierte das Event und bot die Möglichkeit, den Bogensport einmal unter ungewöhnlichen Bedingungen kennenzulernen. Die Idee dahinter ist allerdings nicht ganz neu.
1: Die Idee ist noch aus Vorwendezeiten. Es gab damals einen Verein in Leuna, der einen sogenannten Nacht- und Nebelpokal gemacht haben. Die haben also abends eine Runde geschossen. Dann musste man dort zwangsweise übernachten und hat früh dann in den Morgenstunden den nächsten Durchgang geschossen. Nachdem die Abteilung dann aber sich aufgelöst hat in der Wendezeit, haben wir einfach ein paar Jahre später gedacht, so etwas Ähnliches kann man wieder ins Leben rufen, weil es mal was anderes ist als das standardmäßige Turnier. Und haben gesagt, aber da die Schützen gerne wieder nach Hause wollen, denn abends machen wir halt nur so Nachtschießen, zwei Durchgänge fertig und dann ist die Sache irgendwann in den 90er Jahren wieder auferstanden sozusagen.
0: Das Schießen bei Dunkelheit sorgte für eine ganz besondere Atmosphäre und machte das Bogensport-Event zu einem außergewöhnlichen Erlebnis.
1: Es geht darum, dass einfach nachher der zweite Durchgang des Turniers im Dunkeln geschossen wird. Es stehen da nur noch ein paar Fackeln zwischen den Scheiben, was das ganze Schießen natürlich nicht vereinfacht, sondern einfach auch eine besondere Atmosphäre bietet, aber eben auch ein bisschen Herausforderung an die Schützen stellt im Bereich des Zielens.
0: Neben dem Bogensportclub Dessau ist der TSV Einheit Dessau einer der Vereine in der Bauhausstadt, welcher den Bogensport anbietet. Seit 1949 ist der Verein in der Stadt an Elbe und Mulde bereits aktiv.
1: Hat schon immer die Heimstätte hier hinten gehabt, jetzt natürlich auf diesem städtischen Sportplatz. Also wir haben kein eigenes Sportgelände, wir sind hier bloß sozusagen Mieter, zum Glück kostenfrei von Seiten der Stadt. Der Verein selber hat rund 100 Mitglieder momentan in 5 verschiedenen Sportarten. Die Bogenschützen sind dabei die kleinste Abteilung mit nur rund 10 Leuten. Aber diejenigen, die, glaube ich, noch mit die meiste Aufmerksamkeit haben, weil das andere mehr so in den Breitensport geht, einfach damit Leute Bewegung haben. Aber da werden eben keine Turniere großartig durchgeführt oder irgendwelche anderen Events angeboten. Deswegen sind wir eigentlich noch so mit nach außen das Aushängeschild des Vereins.
0: Wie bei vielen Vereinen aktuell sucht auch der TSV Einheit Dessau immer nach neuen Mitgliedern und ist vor allem, was den Nachwuchs angeht, nicht so gut aufgestellt.
1: Im Jugendbereich sehr dünn mit Nachwendezeit. Wir hatten früher sehr viele Fußballkinder, Jugendliche. Das ist alles mit der Wende extrem stark weggebrochen. Die Bogenschützen haben dann auch nach und nach ihre Jugend verloren. Zum einen sind die natürlich erwachsen geworden und es ist irgendwann der Punkt gekommen, wo dann der Nachwuchs nicht mehr nachzog. Und ab einem bestimmten Zeitpunkt, wo unser ehemaliger Abteilungsleiter, was mein Vater war, dann auch ausgetreten ist aus gesundheitlichen Gründen, fehlte einfach auch die Energie, um dann großartig Werbung zu machen.
0: Wer selber mal Interesse am Bogensport hat, kann sich einfach beim Verein melden oder bei einem der Trainings vorbeischauen.
1: Jeden Dienstag ist standardmäßig unser Haupttrainingstag hier hinten auf dem Sportplatz noch bis ungefähr Mitte Oktober, solange das Wetter mitspielt. Ab dann in der Turnhalle Friederikenplatz ab 17 Uhr dienstags ist im Normalfall jemand anwesend. Da kann man sich melden und dann mal Hallo sagen und dann kann man drüber reden, wie die Bedingungen sind, dies und jenes und welches. Und dann findet man schon eine Lösung.
0: Bis spät in den Abend wurde auf dem Sportplatz des TSV Einheit Dessau noch fleißig auf Zielscheiben geschossen. Das diesjährige Nachtschießen konnte definitiv wieder überzeugen. Im Schillerpark wurde es am Montag, den 7. September, äußerst sportlich. Die AOK Sachsen-Anhalt hatte zur Sportstunde eingeladen. Ein neues, kostenloses Gesundheitsangebot für AOK-Versicherte.
2: Die Sportstunde als solches ist tatsächlich ein neues Programm. Wir sind jetzt über 10 Jahre mit der AOK Laufschule in Dessau-Roßlau auch schon am Start und seit einigen Jahren auch mit dem Thema Entspannung Richtung AOK Yogaschule. Und das ist jetzt ein neues Format, was unser Kooperationspartner im Hintergrund, Erik Engel, gerade schon erklärt. Da geht es um Functional Fitness, also sportliche Betätigung vor Ort, verschiedene Übungen für Körper und Geist.
0: Eine vorherige Anmeldung ist bei der Sportstunde nicht nötig. Einfach vorbeikommen und mitmachen. Es wird lediglich empfohlen, eine Matte und etwas zu trinken mitzunehmen.

0: zu bringen. Unter Anleitung des professionellen Trainers geht es dann um Übungen, die sich mit Heben, Drehen, Gehen oder Stabilisieren beschäftigen. Dabei orientiert man sich an praktischen Anforderungen des täglichen Lebens.
1: Das ist ein guter Ausgleich, ne? Also entweder nach der Arbeit oder auch nach gewissen anstrengenden Tagen, die man grundsätzlich so erlebt. Und wie gesagt, unsere Programme nach Bewegung und Entspannung dann jetzt auch nochmal Kraft mit einzubauen, es ist genau das Wichtige. Wir sitzen viel heutzutage im Auto, im Büro. Und da ist so ein Ausgleich, den Körper mal mit anderen Muskelgruppen mal wieder zu bewegen, ganz gut.
0: Das Training bietet zahlreiche Vorteile. Es stärkt Kraft, Ausdauer und Beweglichkeit, verbessert die Koordination und trägt zu einer besseren Körperwahrnehmung bei. Gleichzeitig kann es helfen, Beschwerden vorzubeugen und die Stabilität im Alltag zu erhöhen. Die Sportstunde ist für Einsteiger und Fortgeschrittene sowie für alle Altersgruppen bestens geeignet.
1: Wir haben tatsächlich das ausgeschrieben für jedermann. Es kann also jung, alt gern teilnehmen. Wir sind dafür jeden offen. Wir richten auch das Training tatsächlich jeder Zielgruppe ein bisschen aus. Also die Übungen können entweder professioneller ausgeführt werden oder eher dann doch noch ein bisschen auch amateurhaft. Wir kontrollieren das Ganze mit unserem Trainer. Wichtig ist, dass man in Bewegung kommt.
0: Jede Trainingseinheit dauert circa eine Stunde. Die AOK lädt alle Versicherten ein, immer montags um 18 Uhr im Schillerpark aktiv zu werden und etwas für die eigene Gesundheit zu tun. Das alles unkompliziert, ohne Anmeldung und in motivierender Gruppenatmosphäre. Weitere Infos und Termine gibt es unter www.deine-gesundheitswelt.de/AOK-Sportstunde.
2: Stadtmeisterschaften im Tischtennis erfolgreich ausgetragen. Für alle Tischtennisbegeisterten gab es am 29. August spannende Wettkämpfe zu erleben. In der Sporthalle des Liborius-Gymnasiums wurden die Stadtmeisterschaften im Tischtennis für Erwachsene und Nachwuchsspieler ausgetragen. Von 10 bis 15 Uhr kämpften die insgesamt 44 Teilnehmer, darunter 19 Jugendliche, mit großem Einsatz und voller Konzentration um jeden Punkt. Mit dabei waren neben dem ausrichtenden Verein der SV Turbo 90 Dessau, der TTV Jahn Roßlau, der SV Mildensee 1915, die TSG Aufbau Union Dessau und der ESV Lokomotive Dessau. Gespielt wurde in verschiedenen Einzelkonkurrenzen der Erwachsenen sowie in den Nachwuchsklassen Jugend 13 und Jugend 15. Bei den Erwachsenen konnte sich Sven Köhler vom SV Turbo 90 Dessau im Finale den Stadtmeistertitel sichern. In der Jugend 15 setzte sich hingegen Rico Marquardt durch. Auch im Doppel wurde um den Sieg gekämpft, wobei die Spieler erneut ihr Können unter Beweis stellen konnten. Die Veranstaltung stoß bei den Teilnehmern auf sehr gute Resonanz, sodass die Verantwortlichen mit dem Verlauf der Stadtmeisterschaften rundum zufrieden waren. So boten die Stadtmeisterschaften spannende Begegnungen und viele sehenswerte Ballwechsel. Wer selbst einmal Tischtennis ausprobieren möchte, ist bei den Vereinen aus Dessau herzlich willkommen.
3: In Landsberg wurde am vergangenen Wochenende wieder gefeiert. Das Bergfest lockte drei Tage lang zahlreiche Besucher an die Freilichtbühne am Kapellenberg. Musik, Tanz, Essen und jede Menge Programm sorgten für Stimmung.
4: Ja, wir sind hier bei unserem traditionellen Bergfest in Landsberg. Das ist ja das große Stadtfest, was jeden Sommer immer Ende August stattfindet. Heute so der große Samstag, begonnen mit dem ganzen Kinderprogramm, Tanzgruppen, die aufgetreten sind. Jetzt gleich startet der Fackelumzug gemeinsam mit den, du hörst vielleicht im Hintergrund den Backpipe, den Dudelsack-Spielern und heute Abend dann das große Live-Programm, wo dann diverse Live-Bands spielen und hier ordentlich für Stimmung sorgen werden. Trotz des Wetters, wir haben ja den ein oder anderen Regenschauer gehabt, sind wir mit den Besucherzahlen sehr zufrieden. Also gerade gestern war so einer der besucherreichsten Tage, die wir in der Geschichte des Bergfestes bisher hatten. Von daher sind wir da sehr zufrieden. Auch heute wird es schon seit heute Morgen sehr gut angenommen. Trotz der Regenschauer, die uns ab und an mal überrascht haben, sind die Leute hier geblieben und es ist einfach super Stimmung und gut besucht.
3: Los ging es am Freitagabend. Ab 20 Uhr legte DJ Coop auf. Danach sorgte ein Apache 207 Double für Stimmung. Zum Abschluss übernahmen DJ De Tombe und ein

Ein Saxophonist. Am Samstag ging es bereits um 11 Uhr mit Rummel und Speedboot weiter. Ein Highlight war das traditionelle Fassrollen um den Kapellenberg. Dabei wurden schwere Holzfässer rund um den Kapellenberg gerollt. Danach gab es ein Familienprogramm mit Tanz, Chören und Kindertanz. Am Abend zog ein Fackelumzug über den Marktplatz. Später startete die Dunickel Crew mit einer Kindermitmachparty. Um 20 Uhr öffnete der Bürgermeister offiziell das Bergfest und die Gewinner des Fassrollens wurden geehrt. Danach sorgten Joe Eimer und die Skrupellosen und Will Kutcher für Live-Musik. Ein weiterer Höhepunkt war das Höhenfeuerwerk über den Kapellenberg. Am Sonntag begann der letzte Festtag um 10 Uhr mit einem Gottesdienst und dem Frühschoppen. Bis 16 Uhr gab es noch Tanzauftritte, Kindershows und Live-Musik. Damit ging ein abwechslungsreiches Bergfest zu Ende. Die Mischung aus Tradition, Musik und Unterhaltung lockte auch in diesem Jahr wieder viele Besucher nach Landsberg.

0: Schön, dass Sie mit dabei sind. Herzlich willkommen an diesem Freitag zu den RBB Aktuellnachrichten. Vom 14. September bis 16. September ist die Puschkinstraße in Höhe des städtischen Kulturhauses im Ortsteil Wolfen aufgrund von Baumpflegearbeiten voll gesperrt. Eine Umleitung ist wie folgt ausgeschildert. Es geht über die Andresenstraße, Filmstraße, Bunsenstraße und umgekehrt. Am vergangenen Wochenende fanden im Bahnbetriebswerk in der Lutherstadt Wittenberg die 36. Bahnaktions- und Eisenbahnerlebnistage durch den Förderverein Berlin-Anhaltische Eisenbahn e.V. statt. Präsentiert wurden sowohl moderne und historische Lokomotiven als auch Modelleisenbahnen und auch Mitfahrten auf der Museumslokomotive. Die wurden den Interessierten nämlich ermöglicht.
1: Der Förderverein Berlin-Anhaltische Eisenbahn e.V. hat am Wochenende des 5. und 6. September zu den 36. Bahnaktions- und Eisenbahnerlebnistagen eingeladen. Unter dem Motto Eisenbahn zum Anfassen, Fotografieren und Mitfahren fanden im Bahnbetriebswerk Lutherstadt-Wittenberg-Hüfner-Straße Aktionen rund ums Bahnfahren statt. Präsentiert wurden während den Erlebnistagen historische sowie moderne Fahrzeuge von dem Förderverein und auch des Nahverkehrs Sachsen-Anhalt. Auch die Museumslokomotive V100003 wurde wieder der breiten Öffentlichkeit präsentiert. Ferner ermöglichte das Lokpersonal Mitfahrten auf einigen Lokomotiven sowie die Vorstellung der Arbeit an den Modellbahnen. Der Förderverein feierte in diesem Jahr an den Erlebnistagen außerdem sein 35-jähriges Jubiläum.
2: Ja, unser Förderverein Berlin-Anhaltische Eisenbahn hat 50 Mitglieder. Davon natürlich auch fördernde Mitglieder. So der harte Kern bilden 25 Mitglieder, die hier aktiv unsere Arbeit gestalten. Unsere Arbeit selber recht vielfältig. Wir befassen uns mit dem Erhalt historischer Lokomotiven. Dann natürlich hier am Standort Bahnbetriebswerk die Anlagen und Einrichtungen nutzbar zu halten. Denn des Weiteren eine wichtige Sache unsere Modellbahnen, die wir hier auch zum Teil nach historischen Vorbildern nachgestaltet haben. Und so haben wir auch eine vielfältige Arbeit, dass wir natürlich auch die Historie erhalten, denkmalgeschützt erhalten. Und wir wollen natürlich auch im Rahmen unserer Aktivitäten und Ausstellungen und Sonderfahrten das Verkehrsmittel Eisenbahn der Allgemeinheit nahebringen.
1: Als Programmpunkte gab es außerdem Vorführungen der Diensthund-Führerschule der Polizei, Feuerwehr, des Kampfsportclub Dokan und musikalische Untermalung durch die Musikschule Fröhlich. Der Förderverein finanziert sich so durch die verschiedenen Aktivitäten, Mitgliedsbeiträge und durch die Möglichkeit, für ausgewählte Projekte Förderungen zu beantragen. Außerdem bieten sie auch außerhalb der Erlebnistage Sonderfahrten auf ihren Lokomotiven an.
2: Wir bieten Sonderfahrten mit historischen Fahrzeugen an. Unsere Museumslokomotive V100003, wo wir dann zu ausgewählten Veranstaltungen, Aktivitäten, gerade auch im Land Sachsen-Anhalt, dann Fahrten anbieten. Die nächsten Fahrten planen wir am 31. Oktober, wo wir dann nach Wernigerode und Thale fahren und am zweiten Adventswochenende nach Quedlinburg, wo wir dann aber auch wirklich attraktive Dinge anbieten wollen, wo dann der Reisende natürlich auch am Zielort eine Attraktion vorfindet.
1: Wie bei vielen Vereinen bleibt der fehlende Nachwuchs auch hier ein Problem. Es gäbe zwar Interessierte, aber im Verein geht es eben nicht nur um das Spielen mit den Bahnen, sondern auch um Vereinsarbeit und administrative Leistungen, um die Arbeit umzusetzen. Die nächsten Projekte sind dennoch schon geplant.
2: Gegenwärtig arbeiten wir noch am Projekt der Sanierungen des Lokschuppenbereiches. Dort finden in diesem Jahr noch abschließend einige Sanierungsarbeiten statt. Das sind Auflagen, die aus den Prüfungen des Bauwerkes hervorgegangen sind, um nachher auch eine mittelfristige weitere uneingeschränkte Nutzung zu haben. Laufende Projekte sind ferner der Erhalt auch unserer Museumslokomotive V100003, die wir auch dank großer Förderung des Landes wieder in Betrieb nehmen konnten. Aber auch dort ist es wichtig, wenn die Lok läuft, im laufenden Betrieb sind viele Dinge, Aufgaben zu erledigen, die aufgebracht werden müssen. Hier ist es auch kaum noch möglich, irgendwelche Eigenleistungen zu erbringen, denn für jede Aktivität, jede Reparatur und dergleichen muss über eine Nachweisführung erfolgen, sodass da dem Engagement der Mitglieder auch Grenzen gesetzt sind.
1: Die 36. Bahnaktions- und Eisenbahnerlebnistage haben damit einmal mehr gezeigt, dass Eisenbahngeschichte nicht nur Vergangenheit ist und auch in Zukunft durch den Förderverein der Erhalt der Lokomotiven gestellt ist.
0: Der Pflegekinderdienst des Salzlandkreises lädt am Mittwoch, am 16. September, Interessierte zu einer Informationsveranstaltung nach Bernburg ein. Es ist nach Aschersleben und Schönebeck der dritte Informationstag dieser Art in diesem Jahr im Salzlandkreis. Wir suchen immer neue Pflegeeltern, Alleinstehende oder Paare mit und ohne eigenen Nachwuchs, um möglichst vielen Kindern aus schwierigen Verhältnissen ein richtiges Zuhause mit liebevollen Eltern zu geben, sagte die zuständige Fachdienstleisterin Jugend und Familie Josephine Wartmann. Wer Interesse hat und den Weg zu uns findet, erhält von unserem Pflegekinderdienst umfassende Informationen über die Voraussetzungen, alle Unterstützungsmöglichkeiten und den gesamten Prozess bis zur Pflegeelternschaft, fügt die Fachdienstleisterin an. Viele Pflegeeltern unterstützen den Pflegekinderdienst des Salzlandkreises bereits. Mehr als 300 sogenannte Pflegeverhältnisse für Kinder sind es derzeit, überwiegend auf Dauer angelegt. In etlichen Fällen übernehmen auch Verwandte die Aufgabe. Gleichwohl steigt die Zahl der Kinder stetig an, die aus den unterschiedlichsten Gründen nicht in ihrer eigenen Familie groß werden können. Kürzlich fanden auf der Bullenwiese in Poch die Prüfungen zum Sportabzeichen statt. Ob jung oder alt, so ziemlich jeder konnte seine körperliche Fitness zeigen und sich um das begehrte Abzeichen bewerben.
3: Nochmal ein ganz großes Dankeschön an alle, die gestern hier waren und mitgeholfen haben, dass wir heute weit springen können, weit werfen können.
4: In Poch auf der Bullenwiese versuchen Kinder, Jugendliche, Eltern oder auch ältere Herrschaften, ihr deutsches Sportabzeichen beim Sportfest zu meistern. Jeder konnte in verschiedenen Disziplingruppen seine sportlichen Leistungen erbringen. Durch die Hilfe der Eltern kann vieles möglich gemacht werden. Das Deutsche Sportabzeichen ist eine offizielle Auszeichnung für eine vielseitige und überdurchschnittlich körperliche Fitness im Breitensport.
5: Hallo, ich bin Susi. Wir sind heute in Poch auf der Bullenwiese. Das ist unser Spielplatzareal. Früher war das der Bereich, wo die Grundschule in Poch Sport getrieben hat. Seit es die Grundschule nicht mehr gibt, ist es eben so für Freizeitaktivitäten gedacht. Und wir machen heute unser viertes Sportfest in Kooperation mit dem Konfugium Poch. Das ist also die Kirchgemeinde, die hier eine Arbeitsgruppe gebildet hat, um die Leute aus dem Dorf zu gemeinschaftlichen Aktivitäten zu motivieren, um hier gemeinsam was zu schaffen und was zu erleben, insbesondere für die Kinder und Jugendlichen. Also das Deutsche Sportabzeichen ist also eine tolle Sache, wo jeder in verschiedenen Disziplinengruppen die Sache leisten kann, die er gut kann. Also ich mache mal ein Beispiel. Jemand, der beispielsweise nicht gut weit springen kann, kann aber vielleicht gut Seil springen und dann kann er eben Seilspringen einbringen als Disziplin und muss nicht weit springen. Ja, und deswegen ist das Deutsche Sportabzeichen für jeden was. Wir haben hier auch Altersgruppen vertreten von 6 bis über 80, die auch dabei sind. Also unsere Senioren sind ja auch sehr aktiv. Und das freut mich besonders, dass wir hier immer so eine breite Beteiligung haben in allen Altersgruppen. Ja, wir sind wieder überrascht. So viel Voranmeldung hatten wir gar nicht und haben uns aber darauf vorbereitet, dass wir genügend Medaillen haben, dass jeder am Ende auch seine Teilnehmermedaille bekommt. Wir freuen uns sehr, dass hier auch Leute, die nicht aus Poch kommen, mit dabei sind. Also zum Beispiel, dass die Kinder ihre Cousins und Cousinen aus dem Nachbarort noch mitbringen. Und das ist natürlich eine tolle Sache, wenn das auch so ein bisschen über den Ort hinausgeht und noch ein bisschen breiter in die Masse getragen wird. Also ich möchte an dieser Stelle nochmal sagen, ohne die Eltern, die hier ganz tatkräftig schon in der Vorbereitung mitgeholfen werden, wäre es nicht möglich. Also das sind vor allen Dingen die Eltern der Kinder, die hier auch aktiv mit teilnehmen, die gestern hier in einem Arbeitseinsatz die Weitsprunggrube nochmal schick gemacht haben, das Gras gemäht haben, Müll gesammelt, alles vorbereitet und heute auch als Kampfrichter mithelfen. Also die zählen, die stoppen die Zeit, sie messen und motivieren zwischendurch auch mal, wenn jemand noch ein bisschen Unterstützung braucht, weil es ein bisschen anstrengend geworden ist.
4: Die Evangelische Kirchengemeinde Poch gehört zum Kirchenkreis Wittenberg der Evangelischen Kirche in Mitteldeutschland und hat seit 10 Jahren eine Kooperation mit dem Sportfest Poch in Betracht genommen. Sport und Kirche? Wie passt das denn zusammen? Pfarrerin Bettina Lampadius-Gaube hat uns aufgeklärt.
6: Christina Lampadius-Gaube, ich bin Kreisschulpfarrerin und Pfarrerin hier in Poch und ja, und bin ansonsten heute hier mit als Schiedsrichterin. Ja, es scheint ja vielleicht ein bisschen unwahrscheinlich zu sein, was hat Kirche mit Sport zu tun, aber hier eine ganze Menge, denn wir hatten Corona und wir haben gespürt, dass unsere Kinder einfach mehr Bewegung brauchen und es gibt die Kinderkirche. Zweimal im Monat treffen wir uns und haben gespürt, die brauchen Bewegung. Und ein Kind in der Kinderkirche war Willi und Susi, die heute ganz, ganz viel organisiert hat, die hat das gespürt und hat gesagt, ach, dann lass uns doch mal zusammen Sport machen. Und wir haben erstmal nur im Konfugium in Poch Sport gemacht. Dann haben wir rundherum um die Kirche Sport gemacht. Das war unser erstes Sportfest und das hat den Kindern so viel Spaß gemacht, dass wir gesagt haben, da können wir auch rausgehen und haben uns die Bullenwiese hier in Poch angeschaut, haben festgestellt, hier ist ja noch der alte Sportplatz tief versteckt unter Gestrüpp und hohem Gras, haben das wieder freigelegt. Die Gemeinde Poch hat uns unterstützt, hat uns ganz viel Sand geliefert, sodass wir wieder eine ordentliche Sprunggrube haben. Und jetzt räumen wir jedes Jahr hier diesen Platz am Vortag auf, machen statt meckern sozusagen. Und dann können wir Sport machen. Und da kommen zusammen alle Kinder, die Spaß an Sport haben und eben auch die Kinderkirchenkinder. Die haben das nämlich am letzten Dienstag mit vorbereitet.
4: Die ältere Generation macht noch regelmäßig Sport, so dass man sie auf dem Sportfest in Poch sieht. Viele ältere Herrschaften trauen sich endlich nach draußen, um zu zeigen, was sie noch drauf haben, um Kontakte zu pflegen oder auch einfach mal das Gefühl von Zusammenhalt zu erleben. Clara Jäger ist 75 Jahre alt und hat es sogar geschafft, das goldene Sportabzeichen zu erreichen.
3: Clara Jäger hat soeben das deutsche Sportabzeichen in Gold erhalten.
7: Ich bin die Clara Jäger.

0: unserer Gruppe sind hier mit und helfen als Richter an den einzelnen Stationen. Uns ist es wichtig, dass wir Kontakt haben zu jungen Leuten, auch zu Kindern. Uns macht das Spaß. Wir wollen nicht nur zu Hause sitzen, sondern wir wollen aktiv dabei sein.
1: Das Sportfest in Poch hat mal wieder gezeigt, dass Sport Menschen jeden Alters verbindet. Neben viel Spaß, leckerem Essen, Zusammenhalt und neuen Kontakten können die Teilnehmer auch Gewinn und Medaillen für ihre Leistungen erhalten.
2: Das hast du ganz toll gemacht und deine Mama soll dich unbedingt bei Leichtathletik anmelden.
3: Die Feuerwehr Westdorf verfügt ab sofort über eine neue Fahrzeughalle. Mit dem abgeschlossenen Bauprojekt wurden die Voraussetzungen für eine zeitgemäße Unterbringung des Einsatzfahrzeugs geschaffen und gleichzeitig das bestehende Feuerwehrgerätehaus optisch und funktional aufgewertet. Für den Neubau der Fahrzeughalle investierte die Stadt Aschersleben rund 211.000 Euro. Weitere 35.000 Euro flossen in die Sanierung des Bestandsgebäudes. Mit der neuen Fahrzeughalle stärkt die Stadt Aschersleben die Einsatzbereitschaft der Freiwilligen Feuerwehr Westdorf und investiert nachhaltig in eine moderne Infrastruktur für den Brand- und Katastrophenschutz. Die verbesserten räumlichen Bedingungen schaffen eine zukunftsfähige Grundlage für die wichtige Arbeit der ehrenamtlichen Einsatzkräfte. Mit dieser guten Nachricht sind wir am Ende unserer Freitagsausgabe der RBB Aktuellen Nachrichten. Schauen jetzt noch auf den Wetterbericht und auf die Meldungen aus Dessau-Roßlau. Am Samstag um 18 Uhr haben wir dann unseren Wochenrückblick für Sie im Programm und melden uns mit aktuellen Nachrichten dann am Montag ab 18 Uhr wieder. Bis dahin haben Sie ein schönes Wochenende, machen Sie es gut und auf Wiedersehen.
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7: Am kommenden Samstag bleibt es wechselnd bewölkt mit nur wenig Sonnenschein. Die zu erwarteten angenehmen 22 Grad werden von einer leichten Brise und keinem Regen begleitet, was den Tag perfekt für einen Spaziergang mit der Familie macht. Zum Abend hin gibt es kaum Veränderungen, sodass es sich erst nachts auf lockere 16 Grad abkühlen wird.
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Für Bogenschützen gab es am 29. August wieder eine besondere Herausforderung. Das traditionelle Nachtschießen auf der Sportanlage am Friederikenplatz. Der TSV-Einheit Dessau organisierte das Event und bot die Möglichkeit, den Bogensport einmal unter ungewöhnlichen Bedingungen kennenzulernen. Die

0: Idee dahinter ist allerdings nicht ganz neu.
1: Die Idee ist noch aus Vorwendezeiten. Es gab damals einen Verein in Leuna, der einen sogenannten Nacht- und Nebelpokal gemacht haben. Die haben also abends eine Runde geschossen. Dann musste man dort zwangsweise übernachten und hat früh dann in den Morgenstunden den nächsten Durchgang geschossen. Nachdem die Abteilung dann aber sich aufgelöst hat in der Wendezeit, haben wir einfach ein paar Jahre später gedacht, so etwas Ähnliches kann man wieder ins Leben rufen, weil es mal was anderes ist als das standardmäßige Turnier. Und haben gesagt, aber da die Schützen gerne wieder nach Hause wollen, denn abends machen wir halt nur so Nachtschießen, zwei Durchgänge fertig. Und dann ist die Sache irgendwann in den 90er Jahren wieder auferstanden sozusagen.
0: Das Schießen bei Dunkelheit sorgte für eine ganz besondere Atmosphäre und machte das Bogensport-Event zu einem außergewöhnlichen Erlebnis.
1: Es geht darum, dass einfach nachher der zweite Durchgang des Turniers im Dunkeln geschossen wird. Es stehen da nur noch ein paar Fackeln zwischen den Scheiben, was das ganze Schießen natürlich nicht vereinfacht, sondern einfach auch eine besondere Atmosphäre bietet, aber eben auch ein bisschen Herausforderung an die Schützen stellt im Bereich des Zielens.
0: Neben dem Bogensportclub Dessau ist der TSV Einheit Dessau einer der Vereine in der Bauhausstadt, welcher den Bogensport anbietet. Seit 1949 ist der Verein in der Stadt an Elbe und Mulde bereits aktiv.
1: Hat schon immer die Heimstätte hier hinten gehabt, jetzt natürlich auf diesem städtischen Sportplatz. Also wir haben kein eigenes Sportgelände, wir sind hier bloß sozusagen Mieter, zum Glück kostenfrei von Seiten der Stadt. Der Verein selber hat rund 100 Mitglieder momentan in 5 verschiedenen Sportarten. Die Bogenschützen sind dabei die kleinste Abteilung mit nur rund 10 Leuten. Aber diejenigen, die, glaube ich, noch mit die meiste Aufmerksamkeit haben, weil das andere mehr so in den Breitensport geht, einfach damit Leute Bewegung haben. Aber da werden eben keine Turniere großartig durchgeführt oder irgendwelche anderen Events angeboten. Deswegen sind wir eigentlich noch so mit nach außen das Aushängeschild des Vereins.
0: Wie bei vielen Vereinen aktuell sucht auch der TSV Einheit Dessau immer nach neuen Mitgliedern und ist vor allem, was den Nachwuchs angeht, nicht so gut aufgestellt.
1: Im Jugendbereich sehr dünn mit Nachwendezeit. Wir hatten früher sehr viele Fußballkinder, Jugendliche. Das ist alles mit der Wende extrem stark weggebrochen. Die Bogenschützen haben dann auch nach und nach ihre Jugend verloren. Zum einen sind die natürlich erwachsen geworden und es ist irgendwann der Punkt gekommen, wo dann der Nachwuchs nicht mehr nachzog. Und ab einem bestimmten Zeitpunkt, wo unser ehemaliger Abteilungsleiter, was mein Vater war, dann auch ausgetreten ist aus gesundheitlichen Gründen, fehlte einfach auch die Energie, um dann großartig Werbung zu machen.
0: Wer selber mal Interesse am Bogensport hat, kann sich einfach beim Verein melden oder bei einem der Trainings vorbeischauen.
1: Jeden Dienstag ist standardmäßig unser Haupttrainingstag hier hinten auf dem Sportplatz noch bis ungefähr Mitte Oktober, solange das Wetter mitspielt. Ab dann in der Turnhalle Friederikenplatz ab 17 Uhr dienstags ist im Normalfall jemand anwesend. Da kann man sich melden und dann mal Hallo sagen und dann kann man darüber reden, wie die Bedingungen sind, dies und jenes und welches. Und dann findet man schon eine Lösung.
0: Bis spät in den Abend wurde auf dem Sportplatz des TSV Einheit Dessau noch fleißig auf Zielscheiben geschossen. Das diesjährige Nachtschießen konnte definitiv wieder überzeugen. Im Schillerpark wurde es am Montag, den 7. September, äußerst sportlich. Die AOK Sachsen-Anhalt hatte zur Sportstunde eingeladen. Ein neues, kostenloses Gesundheitsangebot für AOK-Versicherte.
2: Die Sportstunde als solches ist tatsächlich ein neues Programm. Wir sind jetzt über 10 Jahre mit der AOK Laufschule in Dessau-Roßlau auch schon am Start und seit einigen Jahren auch mit dem Thema Entspannung Richtung AOK Yogaschule. Und das ist jetzt ein neues Format, was unser Kooperationspartner im Hintergrund, Erik Engel, gerade schon erklärt. Da geht es um Functional Fitness, also sportliche Betätigung vor Ort, verschiedene Übungen für Körper und Geist.
0: Eine vorherige Anmeldung ist bei der Sportstunde nicht nötig. Einfach vorbeikommen und mitmachen. Es wird lediglich empfohlen, eine Matte und etwas zu trinken mitzubringen. Unter Anleitung des professionellen Trainers geht es dann um Übungen, die sich mit Heben, Drehen, Gehen oder Stabilisieren beschäftigen. Dabei orientiert man sich an praktischen Anforderungen des täglichen Lebens.
2: Das ist ein guter Ausgleich, ne? Also entweder nach der Arbeit oder auch nach gewissen anstrengenden Tagen, die man grundsätzlich so erlebt. Und wie gesagt, unsere Programme nach Bewegung und Entspannung dann jetzt auch nochmal Kraft mit einzubauen, ist genau das Wichtige. Wir sitzen viel heutzutage.

0: im Auto, im Büro. Und da ist so ein Ausgleich, den Körper mal mit anderen Muskelgruppen mal wieder zu bewegen, ganz gut.
1: Das Training bietet zahlreiche Vorteile. Es stärkt Kraft, Ausdauer und Beweglichkeit, verbessert die Koordination und trägt zu einer besseren Körperwahrnehmung bei. Gleichzeitig kann es helfen, Beschwerden vorzubeugen und die Stabilität im Alltag zu erhöhen. Die Sportstunde ist für Einsteiger und Fortgeschrittene sowie für alle Altersgruppen bestens geeignet.
0: Wir haben tatsächlich das ausgeschrieben für jedermann. Es kann also jung, alt gern teilnehmen. Wir sind dafür jeden offen. Wir richten auch das Training tatsächlich jeder Zielgruppe ein bisschen aus. Also die Übungen können entweder professioneller ausgeführt werden oder eher dann doch noch ein bisschen auch amateurhaft. Wir kontrollieren das Ganze mit unserem Trainer. Wichtig ist, dass man in Bewegung kommt.
1: Jede Trainingseinheit dauert circa eine Stunde. Die AOK lädt alle Versicherten ein, immer montags um 18 Uhr im Schillerpark aktiv zu werden und etwas für die eigene Gesundheit zu tun. Das alles unkompliziert, ohne Anmeldung und in motivierender Gruppenatmosphäre. Weitere Infos und Termine gibt es unter www.deine-gesundheitswelt.de/AOK-Sportstunde.
2: Stadtmeisterschaften im Tischtennis erfolgreich ausgetragen. Für alle Tischtennisbegeisterten gab es am 29. August spannende Wettkämpfe zu erleben. In der Sporthalle des Liborius-Gymnasiums wurden die Stadtmeisterschaften im Tischtennis für Erwachsene und Nachwuchsspieler ausgetragen. Von 10 bis 15 Uhr kämpften die insgesamt 44 Teilnehmer, darunter 19 Jugendliche, mit großem Einsatz und voller Konzentration um jeden Punkt. Mit dabei waren neben dem ausrichtenden Verein der SV Turbo 90 Dessau, der TTV Jahn Roßlau, der SV Mildensee 1915, die TSG Aufbau Union Dessau und der ESV Lokomotive Dessau. Gespielt wurde in verschiedenen Einzelkonkurrenzen der Erwachsenen sowie in den Nachwuchsklassen Jugend 13 und Jugend 15. Bei den Erwachsenen konnte sich Sven Köhler vom SV Turbo 90 Dessau im Finale den Stadtmeistertitel sichern. In der Jugend 15 setzte sich hingegen Rico Marquardt durch. Auch im Doppel wurde um den Sieg gekämpft, wobei die Spieler erneut ihr Können unter Beweis stellen konnten. Die Veranstaltung stoß bei den Teilnehmern auf sehr gute Resonanz, sodass die Verantwortlichen mit dem Verlauf der Stadtmeisterschaften rundum zufrieden waren. So boten die Stadtmeisterschaften spannende Begegnungen und viele sehenswerte Ballwechsel. Wer selbst einmal Tischtennis ausprobieren möchte, ist bei den Vereinen aus Dessau herzlich willkommen.
3: In Landsberg wurde am vergangenen Wochenende wieder gefeiert. Das Bergfest lockte drei Tage lang zahlreiche Besucher an die Freilichtbühne am Kapellenberg. Musik, Tanz, Essen und jede Menge Programm sorgten für Stimmung.
4: Ja, wir sind hier bei unserem traditionellen Bergfest in Landsberg. Das ist ja das große Stadtfest, was jeden Sommer immer Ende August stattfindet. Heute so der große Samstag, begonnen mit dem ganzen Kinderprogramm, Tanzgruppen, die aufgetreten sind. Jetzt gleich startet der Fackelumzug gemeinsam mit den, du wirst vielleicht im Hintergrund den Backpfeif, den Dudelsack spielen und heute Abend dann das große Live-Programm, wo dann diverse Live-Bands spielen und hier ordentlich für Stimmung sorgen werden. Trotz des Wetters, wir haben ja den ein oder anderen Regenschauer gehabt, sind wir mit den Besucherzahlen sehr zufrieden. Also gerade gestern war so einer der besucherreichsten Tage, die wir in der Geschichte des Bergfestes bisher hatten. Von daher sind wir da sehr zufrieden. Auch heute wird es schon seit heute Morgen sehr gut angenommen. Trotz der Regenschauer, die uns ab und an mal überrascht haben, sind die Leute hier geblieben und es ist einfach super Stimmung und gut besucht.
3: Los ging es am Freitagabend. Ab 20 Uhr legte DJ Coop auf. Danach sorgte ein Apache 207 Double für Stimmung. Zum Abschluss übernahmen DJ De Tombe und ein Saxophonist. Am Samstag ging es bereits um 11 Uhr mit Rummel und Sweetwood weiter. Ein Highlight war das traditionelle Fassrollen um den Kapellenberg. Dabei wurden schwere Holzfässer rund um den Kapellenberg gerollt. Danach gab es ein Familienprogramm mit Tanz, Chören und Kindertanz. Am Abend zog ein Fackelumzug über den Marktplatz. Später startete die Donickel Crew mit einer Kindermitmachparty. Um 20 Uhr öffnete der Bürgermeister offiziell das Bergfest und die Gewinner des Fassrollens wurden geehrt. Danach sorgten Joe

Eimer und die Skrupellosen und Will Coulter für Live-Musik. Ein weiterer Höhepunkt war das Höhenfeuerwerk über den Kapellenberg. Am Sonntag begann letzter Festtag um 10 Uhr mit einem Gottesdienst und dem Frühschoppen. Bis 16 Uhr gab es noch Tanzauftritte, Kindershows und Live-Musik. Damit ging ein abwechslungsreiches Bergfest zu Ende. Die Mischung aus Tradition, Musik und Unterhaltung lockte auch in diesem Jahr wieder viele Besucher nach Landsberg.

0: Schön, dass Sie mit dabei sind. Herzlich willkommen an diesem Freitag zu den RBB Aktuellnachrichten. Vom 14. September bis 16. September ist die Puschkinstraße in Höhe des städtischen Kulturhauses im Ortsteil Wolfen aufgrund von Baumpflegearbeiten voll gesperrt. Eine Umleitung ist wie folgt ausgeschildert. Es geht über die Andresenstraße, Filmstraße, Bunsenstraße und umgekehrt. Am vergangenen Wochenende fanden im Bahnbetriebswerk in der Lutherstadt Wittenberg die 36. Bahnaktions- und Eisenbahnerlebnistage durch den Förderverein Berlin-Anhaltische Eisenbahn e.V. statt. Präsentiert wurden sowohl moderne und historische Lokomotiven als auch Modelleisenbahnen und auch Mitfahrten auf der Museumslokomotive. Die wurden den Interessierten nämlich ermöglicht.
1: Der Förderverein Berlin-Anhaltische Eisenbahn e.V. hat am Wochenende des 5. und 6. September zu den 36. Bahnaktions- und Eisenbahnerlebnistagen eingeladen. Unter dem Motto Eisenbahn zum Anfassen, Fotografieren und Mitfahren fanden im Bahnbetriebswerk Lutherstadt Wittenberg-Hüfner Straße Aktionen rund ums Bahnfahren statt. Präsentiert wurden während den Erlebnistagen historische sowie moderne Fahrzeuge von dem Förderverein und auch des Nahverkehrs Sachsen-Anhalt. Auch die Museumslokomotive V100003 wurde wieder der breiten Öffentlichkeit präsentiert. Ferner ermöglichte das Lokpersonal Mitfahrten auf einigen Lokomotiven sowie die Vorstellung der Arbeit an den Modellbahnen. Der Förderverein feierte in diesem Jahr an den Erlebnistagen außerdem sein 35-jähriges Jubiläum.
2: Ja, unser Förderverein Berlin-Anhaltische Eisenbahn hat 50 Mitglieder. Davon natürlich auch fördernde Mitglieder. So der harte Kern bilden 25 Mitglieder, die hier aktiv unsere Arbeit gestalten. Unsere Arbeit selber recht vielfältig. Wir befassen uns mit dem Erhalt historischer Lokomotiven. Dann natürlich hier am Standort Bahnbetriebswerk die Anlagen und Einrichtungen nutzbar zu halten. Denn des Weiteren eine wichtige Sache unsere Modellbahnen, die wir hier auch zum Teil nach historischen Vorbildern nachgestaltet haben. Und so haben wir auch eine vielfältige Arbeit, dass wir natürlich auch die Historie erhalten.

0: erhalten, denkmalgeschützt erhalten. Und wir wollen natürlich auch im Rahmen unserer Aktivitäten und Ausstellungen und Sonderfahrten das Verkehrsmittel Eisenbahn der Allgemeinheit nahebringen.
1: Als Programmpunkte gab es außerdem Vorführungen der Diensthund-Führerschule der Polizei, Feuerwehr, des Kampfsportclub Dokan und musikalische Untermalung durch die Musikschule Fröhlich. Der Förderverein finanziert sich so durch die verschiedenen Aktivitäten, Mitgliedsbeiträge und durch die Möglichkeit, für ausgewählte Projekte Förderungen zu beantragen. Außerdem bieten sie auch außerhalb der Erlebnistage Sonderfahrten auf ihren Lokomotiven an.
0: Wir bieten Sonderfahrten mit historischen Fahrzeugen an. Unsere Museumslokomotive Freien 103, wo wir dann zu ausgewählten Veranstaltungen und Aktivitäten, gerade auch im Land Sachsen-Anhalt, dann Fahrten anbieten. Die nächsten Fahrten planen wir am 31. Oktober, wo wir dann nach Wernigerode und Thale fahren und am zweiten Adventswochenende nach Quedlinburg, wo wir dann aber auch wirklich attraktive Dinge anbieten wollen, wo dann der Reisende natürlich auch am Zielort eine Attraktion vorfindet.
1: Wie bei vielen Vereinen bleibt der fehlende Nachwuchs auch hier ein Problem. Es gäbe zwar Interessierte, aber im Verein geht es eben nicht nur um das Spielen mit den Bahnen, sondern auch um Vereinsarbeit und administrative Leistungen, um die Arbeit umzusetzen. Die nächsten Projekte sind dennoch schon geplant.
0: Gegenwärtig arbeiten wir noch am Projekt der Sanierungen des Lokschuppenbereiches. Dort finden in diesem Jahr noch abschließend einige Sanierungsarbeiten statt. Das sind Auflagen, die aus den Prüfungen des Bauwerkes hervorgegangen sind, um nachher auch eine mittelfristige weitere uneingeschränkte Nutzung zu haben. Laufende Projekte sind ferner der Erhalt auch unserer Museumslokomotive Verein 100003, die wir auch dank großer Förderung des Landes wieder in Betrieb nehmen könnten. Aber auch dort ist es wichtig, wenn die Lok läuft, im laufenden Betrieb ist es, sind viele Dinge, Aufgaben zu erledigen, die aufgebracht werden müssen. Hier ist es auch kaum noch möglich, irgendwelche Eigenleistungen zu erbringen, denn für jede Aktivität, jede Reparatur und dergleichen muss über eine Nachweisführung erfolgen, sodass da dem Engagement der Mitglieder auch Grenzen gesetzt sind.
1: Die 36. Bahnaktions- und Eisenbahnerlebnistage haben damit einmal mehr gezeigt, dass Eisenbahngeschichte nicht nur Vergangenheit ist und auch in Zukunft durch den Förderverein der Erhalt der Lokomotiven gestellt ist.
2: Der Pflegekinderdienst des Salzlandkreises lädt am Mittwoch, am 16. September, Interessierte zu einer Informationsveranstaltung nach Bernburg ein. Es ist nach Aschersleben und Schönebeck der dritte Informationstag dieser Art in diesem Jahr im Salzlandkreis. Wir suchen immer neue Pflegeeltern, Alleinstehende oder Paare mit und ohne eigenen Nachwuchs, um möglichst vielen Kindern aus schwierigen Verhältnissen ein richtiges Zuhause mit liebevollen Eltern zu geben, sagte die zuständige Fachdienstleisterin Jugend und Familie Josephine Wartmann. Wer Interesse hat und den Weg zu uns findet, erhält von unserem Pflegekinderdienst umfassende Informationen über die Voraussetzungen, alle Unterstützungsmöglichkeiten und den gesamten Prozess bis zur Pflegeelternschaft, fügt die Fachdienstleisterin an. Viele Pflegeeltern unterstützen den Pflegekinderdienst des Salzlandkreises bereits. Mehr als 300 sogenannte Pflegeverhältnisse für Kinder sind es derzeit, überwiegend auf Dauer angelegt. In etlichen Fällen übernehmen auch Verwandte die Aufgabe. Gleichwohl steigt die Zahl der Kinder stetig an, die aus den unterschiedlichsten Gründen nicht in ihrer eigenen Familie groß werden können. Kürzlich fanden auf der Bullenwiese in Poch die Prüfungen zum Sportabzeichen statt. Ob jung oder alt, so ziemlich jeder konnte seine körperliche Fitness zeigen und sich um das begehrte Abzeichen bewerben.
3: Nochmal ein ganz großes Dankeschön an alle, die gestern hier waren und mitgeholfen haben, dass wir heute weit springen können.
1: In Poch auf der Bullenwiese versuchen Kinder, Jugendliche, Eltern oder auch ältere Herrschaften, ihr deutsches Sportabzeichen beim Sportfest zu meistern. Jeder konnte in verschiedenen Disziplingruppen seine sportlichen Leistungen erbringen. Durch die Hilfe der Eltern kann vieles möglich gemacht werden. Das deutsche Sportabzeichen ist eine offizielle Auszeichnung für eine vielseitige und überdurchschnittlich körperliche Fitness im Breitensport.
4: Ich bin Susi, wir sind heute in Poch auf der Bullenwiese. Das ist

0: unser Spielplatzareal. Früher war das der Bereich, wo die Grundschule in Proch Sport getrieben hat. Seit es die Grundschule nicht mehr gibt, ist es eben so für Freizeitaktivitäten gedacht. Und wir machen heute unser viertes Sportfest in Kooperation mit dem Konfugium Proch. Das ist also die Kirchgemeinde, die hier eine Arbeitsgruppe gebildet hat, um die Leute aus dem Dorf zu gemeinschaftlichen Aktivitäten zu motivieren, um hier gemeinsam was zu schaffen und was zu erleben, insbesondere für die Kinder und Jugendlichen. Also das Deutsche Sportabzeichen ist also eine tolle Sache, wo jeder in verschiedenen Disziplinengruppen die Sache leisten kann, die er gut kann. Also ich mache mal ein Beispiel. Jemand, der beispielsweise nicht gut weit springen kann, kann aber vielleicht gut Seil springen und dann kann er eben Seilspringen einbringen als Disziplin und muss nicht weit springen. Ja, und deswegen ist das Deutsche Sportabzeichen für jeden was. Wir haben hier auch Altersgruppen vertreten von 6 bis über 80, die auch dabei sind. Also unsere Senioren sind ja auch sehr aktiv. Und das freut mich besonders, dass wir hier immer so eine breite Beteiligung haben in allen Altersgruppen. Ja, wir sind wieder überrascht. So viel Voranmeldung hatten wir gar nicht und haben uns aber darauf vorbereitet, dass wir genügend Medaillen haben, dass jeder am Ende auch seine Teilnehmermedaille bekommt. Wir freuen uns sehr, dass hier auch Leute, die nicht aus Proch kommen, mit dabei sind. Also zum Beispiel, dass die Kinder ihre Cousins und Cousinen aus dem Nachbarort noch mitbringen. Und das ist natürlich eine tolle Sache, wenn das auch so ein bisschen über den Ort hinausgeht und noch ein bisschen breiter in die Masse getragen wird. Also ich möchte an dieser Stelle nochmal sagen, ohne die Eltern, die hier ganz tatkräftig schon in der Vorbereitung mitgeholfen werden, wäre es nicht möglich. Also das sind vor allen Dingen die Eltern der Kinder, die hier auch aktiv mit teilnehmen, die gestern hier in einem Arbeitseinsatz die Weitsprunggrube nochmal schick gemacht haben, das Gras gemäht haben, Müll gesammelt, alles vorbereitet und heute auch als Kampfrichter mithelfen. Also die zählen, die stoppen die Zeit, sie messen und motivieren zwischendurch auch mal, wenn jemand noch ein bisschen Unterstützung braucht, weil es ein bisschen anstrengend geworden ist.
1: Die Evangelische Kirchengemeinde Proch gehört zum Kirchenkreis Wittenberg der Evangelischen Kirche in Mitteldeutschland und hat seit 10 Jahren eine Kooperation mit dem Sportfest Proch in Betracht genommen. Sport und Kirche? Wie passt das denn zusammen? Pfarrerin Bettina Lampadius-Gaube hat uns aufgeklärt.
2: Bettina Lampadius-Gaube, ich bin Kreisschulpfarrerin und Pfarrerin hier in Proch und bin ansonsten heute hier mit als Schiedsrichterin. Ja, es scheint ja vielleicht ein bisschen unwahrscheinlich zu sein, was hat Kirche mit Sport zu tun, aber hier eine ganze Menge, denn wir hatten Corona und wir haben gespürt, dass unsere Kinder einfach mehr Bewegung brauchen und es gibt die Kinderkirche. 2-mal im Monat treffen wir uns und haben gespürt, die brauchen Bewegung und ein Kind in der Kinderkirche war Willi und Susi, die heute ganz, ganz viel organisiert hat, die hat das gespürt und hat gesagt, dann lass uns doch mal zusammen Sport machen. Und wir haben erstmal nur im Konfugium in Proch Sport gemacht. Dann haben wir rundherum um die Kirche Sport gemacht. Das war unser erstes Sportfest und es hat den Kindern so viel Spaß gemacht, dass sie gesagt haben, da können wir auch rausgehen. Und haben uns die Bullenwiese hier in Proch angeschaut, haben festgestellt, hier ist ja noch der alte Sportplatz, tief versteckt unter Gestrüpp und hohem Gras, haben das wieder freigelegt. Die Gemeinde Proch hat uns unterstützt, hat uns ganz viel Sand geliefert, sodass wir wieder eine ordentliche Sprunggrube haben. Und jetzt räumen wir jedes Jahr hier diesen Platz am Vortag auf, machen statt meckern sozusagen. Und dann können wir Sport machen. Und da kommen zusammen alle Kinder, die Spaß an Sport haben und eben auch die Kinderkirchenkinder. Die haben das nämlich am letzten Dienstag mit vorbereitet.
1: Die ältere Generation macht noch regelmäßig Sport, so dass man sie auf dem Sportfest in Proch sieht. Viele ältere Herrschaften trauen sich endlich nach draußen, um zu zeigen, was sie noch drauf haben, um Kontakte zu pflegen oder auch einfach mal das Gefühl von Zusammenhalt zu erleben. Clara Jäger ist 75 Jahre alt und hat es sogar geschafft, das goldene Sportabzeichen zu erreichen.
3: Clara Jäger hat soeben das deutsche Sportabzeichen in Gold errungen.
4: Ich bin die Clara Jäger, bin 75 Jahre alt, leite hier die Seniorengruppe im Dorf und trainiere die Frauensportgruppe. Alles ältere Damen. Ich selbst bin auch Teilnehmerin. Ich möchte auch das Sportabzeichen erreichen, habe auch schon einige Disziplinen geschafft. Aber ansonsten bin ich Wettkampfrichterin. Ich bin beim Seilspringen und zähle dort und trage für die Teilnehmer dann die Ergebnisse in die Scheine ein. Zum einen, wer kann, macht mit, wie ich zum Beispiel, die anderen von uns.

0: Unsere Gruppe sind hier mit und helfen als Richter an den einzelnen Stationen. Uns ist es wichtig, dass wir Kontakt haben zu jungen Leuten, auch zu Kindern. Uns macht das Spaß. Wir wollen nicht nur zu Hause sitzen, sondern wir wollen aktiv dabei sein.
1: Das Sportfest in Poch hat mal wieder gezeigt, dass Sport Menschen jeden Alters verbindet. Neben viel Spaß, leckerem Essen, Zusammenhalt und neuen Kontakten können die Teilnehmer auch Gewinn und Medaillen für ihre Leistungen erhalten.
2: Das hast du ganz toll gemacht und deine Mama soll dich unbedingt bei Leichtathletik anmelden.
3: Die Feuerwehr Westdorf verfügt ab sofort über eine neue Fahrzeughalle. Mit dem abgeschlossenen Bauprojekt wurden die Voraussetzungen für eine zeitgemäße Unterbringung des Einsatzfahrzeugs geschaffen und gleichzeitig das bestehende Feuerwehrgerätehaus optisch und funktional aufgewertet. Für den Neubau der Fahrzeughalle investierte die Stadt Aschersleben rund 211.000 Euro. Weitere 35.000 Euro flossen in die Sanierung des Bestandsgebäudes. Mit der neuen Fahrzeughalle stärkt die Stadt Aschersleben die Einsatzbereitschaft der Freiwilligen Feuerwehr Westdorf und investiert nachhaltig in eine moderne Infrastruktur für den Brand- und Katastrophenschutz. Die verbesserten räumlichen Bedingungen schaffen eine zukunftsfähige Grundlage für die wichtige Arbeit der ehrenamtlichen Einsatzkräfte. Mit dieser guten Nachricht sind wir am Ende unserer Freitagsausgabe der RBB Aktuellen Nachrichten. Schauen jetzt noch auf den Wetterbericht und auf die Meldungen aus Dessau-Roßlau. Am Samstag um 18 Uhr haben wir dann unseren Wochenrückblick für Sie im Programm und melden uns mit aktuellen Nachrichten dann am Montag ab 18 Uhr wieder. Bis dahin haben Sie ein schönes Wochenende, machen Sie es gut und auf Wiedersehen.
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7: Am kommenden Samstag bleibt es wechselnd bewölkt mit nur wenig Sonnenschein. Die zu erwarteten angenehmen 22 Grad werden von einer leichten Brise und keinem Regen begleitet, was den Tag perfekt für einen Spaziergang mit der Familie macht. Zum Abend hin gibt es kaum Veränderungen, sodass es sich erst nachts auf lockere 16 Grad abkühlen wird.
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Für Bogenschützen gab es am 29. August wieder eine besondere Herausforderung. Das traditionelle Nachtschießen auf der Sportanlage am Friederikenplatz. Der TSV-Einheit Dessau organisierte das Event und bot die Möglichkeit, den Bogensport einmal unter ungewöhnlichen Bedingungen kennenzulernen.

0: Idee dahinter ist allerdings nicht ganz neu.
1: Die Idee ist noch aus Vorwendezeiten. Es gab damals einen Verein in Leuna, der einen sogenannten Nacht- und Nebelpokal gemacht haben. Die haben also abends eine Runde geschossen. Dann musste man dort zwangsweise übernachten und hat früh dann in den Morgenstunden den nächsten Durchgang geschossen. Nachdem die Abteilung dann aber sich aufgelöst hat in der Wendezeit, haben wir einfach ein paar Jahre später gedacht, so etwas Ähnliches kann man wieder ins Leben rufen, weil es mal was anderes ist als das standardmäßige Turnier. Und haben gesagt, aber da die Schützen gerne wieder nach Hause wollen, denn abends machen wir halt nur so Nachtschießen, zwei Durchgänge fertig. Und dann ist die Sache irgendwann in den 90er Jahren wieder auferstanden sozusagen.
0: Das Schießen bei Dunkelheit sorgte für eine ganz besondere Atmosphäre und machte das Bogensport-Event zu einem außergewöhnlichen Erlebnis.
1: Es geht darum, dass einfach nachher der zweite Durchgang des Turniers im Dunkeln geschossen wird. Es stehen da nur noch ein paar Fackeln zwischen den Scheiben, was das ganze Schießen natürlich nicht vereinfacht, sondern einfach auch eine besondere Atmosphäre bietet, aber eben auch ein bisschen Herausforderung an die Schützen stellt im Bereich des Zielens.
0: Neben dem Bogensportclub Dessau ist der TSV Einheit Dessau einer der Vereine in der Bauhausstadt, welcher den Bogensport anbietet. Seit 1949 ist der Verein in der Stadt an Elbe und Mulde bereits aktiv.
1: Hat schon immer die Heimstätte hier hinten gehabt, jetzt natürlich auf diesem städtischen Sportplatz. Also wir haben kein eigenes Sportgelände, wir sind hier bloß sozusagen Mieter, zum Glück kostenfrei von Seiten der Stadt. Der Verein selber hat rund 100 Mitglieder momentan in 5 verschiedenen Sportarten. Die Bogenschützen sind dabei die kleinste Abteilung mit nur rund 10 Leuten. Aber diejenigen, die, glaube ich, noch mit die meiste Aufmerksamkeit haben, weil das andere mehr so in den Breitensport geht, einfach damit Leute Bewegung haben. Aber da werden eben keine Turniere großartig durchgeführt oder irgendwelche anderen Events angeboten. Deswegen sind wir eigentlich noch so mit nach außen das Aushängeschild des Vereins.
0: Wie bei vielen Vereinen aktuell sucht auch der TSV Einheit Dessau immer nach neuen Mitgliedern und ist vor allem, was den Nachwuchs angeht, nicht so gut aufgestellt.
1: Im Jugendbereich sehr dünn mit Nachwendezeit. Wir hatten früher sehr viele Fußballkinder, Jugendliche. Das ist alles mit der Wende extrem stark weggebrochen. Die Bogenschützen haben dann auch nach und nach ihre Jugend verloren. Zum einen sind die natürlich erwachsen geworden und es ist irgendwann der Punkt gekommen, wo dann der Nachwuchs nicht mehr nachzog. Und ab einem bestimmten Zeitpunkt, wo unser ehemaliger Abteilungsleiter, was mein Vater war, dann auch ausgetreten ist aus gesundheitlichen Gründen, fehlte einfach auch die Energie, um dann großartig Werbung zu machen.
0: Wer selber mal Interesse am Bogensport hat, kann sich einfach beim Verein melden oder bei einem der Trainings vorbeischauen.
1: Jeden Dienstag ist standardmäßig unser Haupttrainingstag hier hinten auf dem Sportplatz noch bis ungefähr Mitte Oktober, solange das Wetter mitspielt. Ab dann in der Turnhalle Friederikenplatz ab 17 Uhr dienstags ist im Normalfall jemand anwesend. Da kann man sich melden und dann mal Hallo sagen und dann kann man darüber reden, wie die Bedingungen sind, dies und jenes und welches. Und dann findet man schon eine Lösung.
0: Bis spät in den Abend wurde auf dem Sportplatz des TSV Einheit Dessau noch fleißig auf Zielscheiben geschossen. Das diesjährige Nachtschießen konnte definitiv wieder überzeugen. Im Schillerpark wurde es am Montag, den 7. September, äußerst sportlich. Die AOK Sachsen-Anhalt hatte zur Sportstunde eingeladen. Ein neues, kostenloses Gesundheitsangebot für AOK-Versicherte.
2: Die Sportstunde als solches ist tatsächlich ein neues Programm. Wir sind jetzt über 10 Jahre mit der AOK Laufschule in Dessau-Roßlau auch schon am Start und seit einigen Jahren auch mit dem Thema Entspannung Richtung AOK Yogaschule. Und das ist jetzt ein neues Format, was unser Kooperationspartner im Hintergrund Erik Engel gerade schon erklärt. Da geht es um Functional Fitness, also sportliche Betätigung vor Ort, verschiedene Übungen für Körper und Geist.
0: Eine vorherige Anmeldung ist bei der Sportstunde nicht nötig. Einfach vorbeikommen und mitmachen. Es wird lediglich empfohlen, eine Matte und etwas zu trinken mitzubringen. Unter Anleitung des professionellen Trainers geht es dann um Übungen, die sich mit Heben, Drehen, Gehen oder Stabilisieren beschäftigen. Dabei orientiert man sich an praktischen Anforderungen des täglichen Lebens.
2: Das ist ein guter Ausgleich, ne? Also entweder nach der Arbeit oder auch nach gewissen anstrengenden Tagen, die man grundsätzlich so erlebt. Und wie gesagt, unsere Programme nach Bewegung und Entspannung dann jetzt auch nochmal Kraft mit einzubauen, ist genau das Wichtige. Wir sitzen viel heutzutage.

0: im Auto, im Büro. Und da ist so ein Ausgleich, den Körper mal mit anderen Muskelgruppen mal wieder zu bewegen, ganz gut.
1: Das Training bietet zahlreiche Vorteile. Es stärkt Kraft, Ausdauer und Beweglichkeit, verbessert die Koordination und trägt zu einer besseren Körperwahrnehmung bei. Gleichzeitig kann es helfen, Beschwerden vorzubeugen und die Stabilität im Alltag zu erhöhen. Die Sportstunde ist für Einsteiger und Fortgeschrittene sowie für alle Altersgruppen bestens geeignet.
0: Wir haben tatsächlich das ausgeschrieben für jedermann. Es kann also jung, alt gern teilnehmen. Wir sind dafür jeden offen. Wir richten auch das Training tatsächlich jeder Zielgruppe ein bisschen aus. Also die Übungen können entweder professioneller ausgeführt werden oder eher dann doch noch ein bisschen auch amateurhaft. Wir kontrollieren das Ganze mit unserem Trainer. Wichtig ist, dass man in Bewegung kommt.
1: Jede Trainingseinheit dauert circa eine Stunde. Die AOK lädt alle Versicherten ein, immer montags um 18 Uhr im Schillerpark aktiv zu werden und etwas für die eigene Gesundheit zu tun. Das alles unkompliziert, ohne Anmeldung und in motivierender Gruppenatmosphäre. Weitere Infos und Termine gibt es unter www.deine-gesundheitswelt.de/AOK-Sportstunde.
2: Stadtmeisterschaften im Tischtennis erfolgreich ausgetragen. Für alle Tischtennisbegeisterten gab es am 29. August spannende Wettkämpfe zu erleben. In der Sporthalle des Liborius-Gymnasiums wurden die Stadtmeisterschaften im Tischtennis für Erwachsene und Nachwuchsspieler ausgetragen. Von 10 bis 15 Uhr kämpften die insgesamt 44 Teilnehmer, darunter 19 Jugendliche, mit großem Einsatz und voller Konzentration um jeden Punkt. Mit dabei waren neben dem ausrichtenden Verein der SV Turbo 90 Dessau, der TTV Jahn Roßlau, der SV Mildensee 1915, die TSG Aufbau Union Dessau und der ESV Lokomotive Dessau. Gespielt wurde in verschiedenen Einzelkonkurrenzen der Erwachsenen sowie in den Nachwuchsklassen Jugend 13 und Jugend 15. Bei den Erwachsenen konnte sich Sven Köhler vom SV Turbo 90 Dessau im Finale den Stadtmeistertitel sichern. In der Jugend 15 setzte sich hingegen Rico Marquardt durch. Auch im Doppel wurde um den Sieg gekämpft, wobei die Spieler erneut ihr Können unter Beweis stellen konnten. Die Veranstaltung stoß bei den Teilnehmern auf sehr gute Resonanz, sodass die Verantwortlichen mit dem Verlauf der Stadtmeisterschaften rundum zufrieden waren. So boten die Stadtmeisterschaften spannende Begegnungen und viele sehenswerte Ballwechsel. Wer selbst einmal Tischtennis ausprobieren möchte, ist bei den Vereinen aus Dessau herzlich willkommen.
3: In Landsberg wurde am vergangenen Wochenende wieder gefeiert. Das Bergfest lockte drei Tage lang zahlreiche Besucher an die Freilichtbühne am Kapellenberg. Musik, Tanz, Essen und jede Menge Programm sorgten für Stimmung.
4: Ja, wir sind hier bei unserem traditionellen Bergfest in Landsberg. Das ist ja das große Stadtfest, was jeden Sommer immer Ende August stattfindet. Heute so der große Samstag, begonnen mit dem ganzen Kinderprogramm, Tanzgruppen, die aufgetreten sind. Jetzt gleich startet der Fackelumzug gemeinsam mit den vielleicht im Hintergrund den Backpfeif, den Dudelsack-Spielern und heute Abend dann das große Live-Programm, wo dann diverse Live-Bands spielen und hier ordentlich für Stimmung sorgen werden. Trotz des Wetters, wir haben ja den ein oder anderen Regenschauer gehabt, sind wir mit den Besucherzahlen sehr zufrieden. Also gerade gestern war so einer der besucherreichsten Tage, die wir in der Geschichte des Bergfestes bisher hatten. Von daher sind wir da sehr zufrieden. Auch heute wird es schon seit heute Morgen sehr gut angenommen. Trotz der Regenschauer, die uns ab und an mal überrascht haben, sind die Leute hier geblieben und es ist einfach super Stimmung und gut besucht.
3: Los ging es am Freitagabend. Ab 20 Uhr legte DJ Coop auf. Danach sorgte ein Apache 207 Double für Stimmung. Zum Abschluss übernahmen DJ De Tombe und ein Saxophonist. Am Samstag ging es bereits um 11 Uhr mit Rummel und Speedfoot weiter. Ein Highlight war das traditionelle Fassrollen um den Kapellenberg. Dabei wurden schwere Holzfässer rund um den Kapellenberg gerollt. Danach gab es ein Familienprogramm mit Tanz, Chören und Kindertanz. Am Abend zog ein Fackelumzug über den Marktplatz. Später startete die Dunickel Crew mit einer Kindermitmachparty. Um 20 Uhr öffnete der Bürgermeister offiziell das Bergfest und die Gewinner des Fassrollens wurden geehrt. Danach sorgten Joe

Eimer und die Skrupellosen und Will Coulter für Live-Musik. Ein weiterer Höhepunkt war das Höhenfeuerwerk über den Kapellenberg. Am Sonntag begann letzter Festtag um 10 Uhr mit einem Gottesdienst und dem Frühschoppen. Bis 16 Uhr gab es noch Tanzauftritte, Kindershows und Live-Musik. Damit ging ein abwechslungsreiches Bergfest zu Ende. Die Mischung aus Tradition, Musik und Unterhaltung lockte auch in diesem Jahr wieder viele Besucher nach Landsberg.

0: Schön, dass Sie mit dabei sind. Herzlich willkommen an diesem Freitag zu den RBB Aktuellnachrichten. Vom 14. September bis 16. September ist die Puschkinstraße in Höhe des städtischen Kulturhauses im Ortsteil Wolfen aufgrund von Baumpflegearbeiten voll gesperrt. Eine Umleitung ist wie folgt ausgeschildert. Es geht über die Andresenstraße, Filmstraße, Bunsenstraße und umgekehrt. Am vergangenen Wochenende fanden im Bahnbetriebswerk in der Lutherstadt Wittenberg die 36. Bahnaktions- und Eisenbahnerlebnistage durch den Förderverein Berlin-Anhaltische Eisenbahn e.V. statt. Präsentiert wurden sowohl moderne und historische Lokomotiven als auch Modelleisenbahnen und auch Mitfahrten auf der Museumslokomotive. Die wurden den Interessierten nämlich ermöglicht.
1: Der Förderverein Berlin-Anhaltische Eisenbahn e.V. hat am Wochenende des 5. und 6. September zu den 36. Bahnaktions- und Eisenbahnerlebnistagen eingeladen. Unter dem Motto Eisenbahn zum Anfassen, Fotografieren und Mitfahren fanden im Bahnbetriebswerk Lutherstadt-Wittenberg-Hüfner-Straße Aktionen rund ums Bahnfahren statt. Präsentiert wurden während den Erlebnistagen historische sowie moderne Fahrzeuge von dem Förderverein und auch des Nahverkehrs Sachsen-Anhalt. Auch die Museumslokomotive V100-003 wurde wieder der breiten Öffentlichkeit präsentiert. Ferner ermöglichte das Lokpersonal Mitfahrten auf einigen Lokomotiven sowie die Vorstellung der Arbeit an den Modellbahnen. Der Förderverein feierte in diesem Jahr an den Erlebnistagen außerdem sein 35-jähriges Jubiläum.
2: Ja, unser Förderverein Berlin-Anhaltische Eisenbahn hat 50 Mitglieder. Davon natürlich auch fördernde Mitglieder. So der harte Kern bilden 25 Mitglieder, die hier aktiv unsere Arbeit gestalten. Unsere Arbeit selber recht vielfältig. Wir befassen uns mit dem Erhalt historischer Lokomotiven. Dann natürlich hier am Standort Bahnbetriebswerk die Anlagen und Einrichtungen nutzbar zu halten. Denn des Weiteren eine wichtige Sache unsere Modellbahnen, die wir hier auch zum Teil nach historischen Vorbildern nachgestaltet haben. Und so haben wir auch eine vielfältige Arbeit, dass wir natürlich auch die Historie erhalten.

0: erhalten, denkmalgeschützt erhalten. Und wir wollen natürlich auch im Rahmen unserer Aktivitäten und Ausstellungen und Sonderfahrten das Verkehrsmittel Eisenbahn der Allgemeinheit nahebringen.
1: Als Programmpunkte gab es außerdem Vorführungen der Diensthund-Führerschule der Polizei, Feuerwehr, des Kampfsportclub Dokan und musikalische Untermalung durch die Musikschule Fröhlich. Der Förderverein finanziert sich so durch die verschiedenen Aktivitäten, Mitgliedsbeiträge und durch die Möglichkeit, für ausgewählte Projekte Förderungen zu beantragen. Außerdem bieten sie auch außerhalb der Erlebnistage Sonderfahrten auf ihren Lokomotiven an.
0: Wir bieten Sonderfahrten mit historischen Fahrzeugen an. Unsere Museumslokomotive Freien 100-03, wo wir dann zu ausgewählten Veranstaltungen und Aktivitäten, gerade auch im Land Sachsen-Anhalt, dann Fahrten anbieten. Die nächsten Fahrten planen wir am 31. Oktober, wo wir dann nach Wernigerode und Thale fahren, und am zweiten Adventswochenende nach Quedlinburg, wo wir dann aber auch wirklich attraktive Dinge anbieten wollen, wo dann der Reisende natürlich auch am Zielort eine Attraktion vorfindet.
1: Wie bei vielen Vereinen bleibt der fehlende Nachwuchs auch hier ein Problem. Es gäbe zwar Interessierte, aber im Verein geht es eben nicht nur um das Spielen mit den Bahnen, sondern auch um Vereinsarbeit und administrative Leistungen, um die Arbeit umzusetzen. Die nächsten Projekte sind dennoch schon geplant.
0: Gegenwärtig arbeiten wir noch am Projekt der Sanierungen des Lokschuppenbereiches. Dort finden in diesem Jahr noch abschließend einige Sanierungsarbeiten statt. Das sind Auflagen, die aus den Prüfungen des Bauwerkes hervorgegangen sind, um nachher auch eine mittelfristige weitere uneingeschränkte Nutzung zu haben. Laufende Projekte sind ferner der Erhalt auch unserer Museumslokomotive Verein 100-003, die wir auch dank großer Förderung des Landes wieder in Betrieb nehmen konnten. Aber auch dort ist es wichtig, wenn die Lok läuft, im laufenden Betrieb sind viele Dinge, Aufgaben zu erledigen, die aufgebracht werden müssen. Hier ist es auch kaum noch möglich, irgendwelche Eigenleistungen zu erbringen, denn für jede Aktivität, jede Reparatur und dergleichen muss überall eine Nachweisführung erfolgen, sodass da dem Engagement der Mitglieder auch Grenzen gesetzt sind.
1: Die 36. Bahnaktions- und Eisenbahnerlebnistage haben damit einmal mehr gezeigt, dass Eisenbahngeschichte nicht nur Vergangenheit ist und auch in Zukunft durch den Förderverein der Erhalt der Lokomotiven gestellt ist.
2: Der Pflegekinderdienst des Salzlandkreises lädt am Mittwoch, am 16. September, Interessierte zu einer Informationsveranstaltung nach Bernburg ein. Es ist nach Aschersleben und Schönebeck der dritte Informationstag dieser Art in diesem Jahr im Salzlandkreis. Wir suchen immer neue Pflegeeltern, Alleinstehende oder Paare mit und ohne eigenen Nachwuchs, um möglichst vielen Kindern aus schwierigen Verhältnissen ein richtiges Zuhause mit liebevollen Eltern zu geben, sagte die zuständige Fachdienstleisterin Jugend und Familie Josephine Wartmann. Wer Interesse hat und den Weg zu uns findet, erhält von unserem Pflegekinderdienst umfassende Informationen über die Voraussetzungen, alle Unterstützungsmöglichkeiten und den gesamten Prozess bis zur Pflegeelternschaft, fügt die Fachdienstleisterin an. Viele Pflegeeltern unterstützen den Pflegekinderdienst des Salzlandkreises bereits. Mehr als 300 sogenannte Pflegeverhältnisse für Kinder sind es derzeit, überwiegend auf Dauer angelegt. In etlichen Fällen übernehmen auch Verwandte die Aufgabe. Gleichwohl steigt die Zahl der Kinder stetig an, die aus den unterschiedlichsten Gründen nicht in ihrer eigenen Familie groß werden können. Kürzlich fanden auf der Bullenwiese in Poch die Prüfungen zum Sportabzeichen statt. Ob jung oder alt, so ziemlich jeder konnte seine körperliche Fitness zeigen und sich um das begehrte Abzeichen bewerben.
3: Nochmal ein ganz großes Dankeschön an alle, die gestern hier waren und mitgeholfen haben, dass wir heute weit springen können.
1: In Poch auf der Bullenwiese versuchen Kinder, Jugendliche, Eltern oder auch ältere Herrschaften, ihr deutsches Sportabzeichen beim Sportfest zu meistern. Jeder konnte in verschiedenen Disziplingruppen seine sportlichen Leistungen erbringen. Durch die Hilfe der Eltern kann vieles möglich gemacht werden. Das deutsche Sportabzeichen ist eine offizielle Auszeichnung für eine vielseitige und überdurchschnittlich körperliche Fitness im Breitensport.
4: Ich bin bin Susi, wir sind heute in Poch auf der Bullenwiese. Das ist unser Spielplatzareal. Früher war das der Bereich, wo die Grundschule in Poch Sport getrieben hat. Seit es die Grundschule nicht mehr gibt, ist es eben so für Freizeitaktivitäten gedacht. Und wir machen heute unser viertes Sportfest in Kooperation mit dem Konfugium Poch. Das ist also die Kirchgemeinde, die hier eine Arbeitsgruppe gebildet hat, um die Leute aus dem Dorf zu gemeinschaftlichen Aktivitäten zu motivieren, um hier gemeinsam was zu schaffen und was zu erleben, insbesondere für die Kinder und Jugendlichen. Also das Deutsche Sportabzeichen ist also eine tolle Sache, wo jeder in verschiedenen Disziplinengruppen die Sache leisten kann, die er gut kann. Also ich mache mal ein Beispiel. Jemand, der beispielsweise nicht gut weit springen kann, kann aber vielleicht gut Seil springen und dann kann er eben Seilspringen einbringen als Disziplin und muss nicht weit springen. Ja, und deswegen ist das Deutsche Sportabzeichen für jeden was. Wir haben hier auch Altersgruppen vertreten von 6 bis über 80, die auch dabei sind. Also unsere Senioren sind ja auch sehr aktiv. Und das freut mich besonders, dass wir hier immer so eine breite Beteiligung haben in allen Altersgruppen. Ja, wir sind wieder überrascht. So viel Voranmeldung hatten wir gar nicht und haben uns aber darauf vorbereitet, dass wir genügend Medaillen haben, dass jeder am Ende auch seine Teilnehmermedaille bekommt. Wir freuen uns sehr, dass hier auch Leute, die nicht aus Poch kommen, mit dabei sind. Also zum Beispiel, dass die Kinder ihre Cousins und Cousinen aus dem Nachbarort noch mitbringen. Und das ist natürlich eine tolle Sache, wenn das auch so ein bisschen über den Ort hinausgeht und noch ein bisschen breiter in die Masse getragen wird. Also ich möchte an dieser Stelle nochmal sagen, ohne die Eltern, die hier ganz tatkräftig schon in der Vorbereitung mitgeholfen werden, wäre es nicht möglich. Also das sind vor allen Dingen die Eltern der Kinder, die hier auch aktiv mit teilnehmen, die gestern hier in einem Arbeitseinsatz die Weitsprunggrube nochmal schick gemacht haben, das Gras gemäht haben, Müll gesammelt, alles vorbereitet und heute auch als Kampfrichter mithelfen. Also die zählen, die stoppen die Zeit, sie messen und motivieren zwischendurch auch mal, wenn jemand noch ein bisschen Unterstützung braucht, weil es ein bisschen anstrengend geworden ist.
1: Die Evangelische Kirchengemeinde Poch gehört zum Kirchenkreis Wittenberg der Evangelischen Kirche in Mitteldeutschland und hat seit 10 Jahren eine Kooperation mit dem Sportfest Poch in Betracht genommen. Sport und Kirche? Wie passt das denn zusammen? Pfarrerin Bettina Lampadius-Gaube hat uns aufgeklärt.
5: Bettina Lampadius-Gaube, ich bin Kreisschulpfarrerin und Pfarrerin hier in Poch und bin ansonsten heute hier mit als Schiedsrichterin. Ja, es scheint ja vielleicht ein bisschen unwahrscheinlich zu sein, was hat Kirche mit Sport zu tun, aber hier eine ganze Menge, denn wir hatten Corona und wir haben gespürt, dass unsere Kinder einfach mehr Bewegung brauchen und es gibt die Kinderkirche. 2-mal im Monat treffen wir uns und haben gespürt, die brauchen Bewegung und ein Kind in der Kinderkirche war Willi und Susi, die heute ganz, ganz viel organisiert hat, die hat das gespürt und hat gesagt, dann lass uns doch mal zusammen Sport machen. Und wir haben erstmal nur im Konfugium in Poch Sport gemacht. Dann haben wir rundherum um die Kirche Sport gemacht. Das war unser erstes Sportfest und das hat den Kindern so viel Spaß gemacht, dass wir gesagt haben, da können wir auch rausgehen und haben uns die Bullenwiese hier in Poch angeschaut, haben festgestellt, hier ist ja noch der alte Sportplatz tief versteckt unter Gestrüpp und hohem Gras, haben das wieder freigelegt. Die Gemeinde Poch hat uns unterstützt, hat uns ganz viel Sand geliefert, sodass wir wieder eine ordentliche Sprunggrube haben. Und jetzt räumen wir jedes Jahr hier diesen Platz am Vortag auf, machen statt meckern sozusagen. Und dann können wir Sport machen. Und da kommen zusammen alle Kinder, die Spaß an Sport haben und eben auch die Kinderkirchenkinder. Die haben das nämlich am letzten Dienstag mit vorbereitet.
1: Die ältere Generation macht noch regelmäßig Sport, so dass man sie auf dem Sportfest in Poch sieht. Viele ältere Herrschaften trauen sich endlich nach draußen, um zu zeigen, was sie noch drauf haben, um Kontakte zu pflegen oder auch einfach mal das Gefühl von Zusammenhalt zu erleben. Clara Jäger ist 75 Jahre alt und hat es sogar geschafft, das goldene Sportabzeichen zu erreichen.
6: Clara Jäger hat soeben das deutsche Sportabzeichen in Gold erhalten.
7: Ich bin die Clara Jäger, bin 75 Jahre alt, leite hier die Seniorengruppe im Dorf und trainiere die Frauensportgruppe. Alles ältere Damen. Ich selbst bin auch Teilnehmerin, ich möchte auch das Sportabzeichen erreichen, habe auch schon einige Disziplinen geschafft. Aber ansonsten bin ich Wettkampfrichterin, ich bin beim Seilspringen und zähle dort und trage für die Teilnehmer dann die Ergebnisse in die Scheine ein. Zum einen, wer kann, macht mit, wie ich zum Beispiel, die anderen von uns.

0: Fahrzeughalle. Mit dem abgeschlossenen Bauprojekt wurden die Voraussetzungen für eine zeitgemäße Unterbringung des Einsatzfahrzeugs geschaffen und gleichzeitig das bestehende Feuerwehrgerätehaus optisch und funktional aufgewertet. Für den Neubau der Fahrzeughalle investierte die Stadt Aschersleben rund 211.000 Euro. Weitere 35.000 Euro flossen in die Sanierung des Bestandsgebäudes. Mit der neuen Fahrzeughalle stärkt die Stadt Aschersleben die Einsatzbereitschaft der Freiwilligen Feuerwehr Westdorf und investiert nachhaltig in eine moderne Infrastruktur für den Brand- und Katastrophenschutz. Die verbesserten räumlichen Bedingungen schaffen eine zukunftsfähige Grundlage für die wichtige Arbeit der ehrenamtlichen Einsatzkräfte. Mit dieser guten Nachricht sind wir am Ende unserer Freitagsausgabe der RBB Aktuellen Nachrichten. Schauen jetzt noch auf den Wetterbericht und auf die Meldungen aus Dessau-Roßlau. Am Samstag um 18 Uhr haben wir dann unseren Wochenrückblick für Sie im Programm und melden uns mit aktuellen Nachrichten dann am Montag ab 18 Uhr wieder. Bis dahin haben Sie ein schönes Wochenende, machen Sie es gut und auf Wiedersehen.
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4: Am kommenden Samstag bleibt es wechselnd bewölkt mit nur wenig Sonnenschein. Die zu erwarteten angenehmen 22 Grad werden von einer leichten Brise und keinem Regen begleitet, was den Tag perfekt für einen Spaziergang mit der Familie macht. Zum Abend hin gibt es kaum Veränderungen, sodass es sich erst nachts auf lockere 16 Grad abkühlen wird.
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0: Für Bogenschützen gab es am 29. August wieder eine besondere Herausforderung. Das traditionelle Nachtschießen auf der Sportanlage am Friederikenplatz. Der TSV-Einheit Dessau organisierte das Event und bot die Möglichkeit, den Bogensport einmal unter ungewöhnlichen Bedingungen kennenzulernen. Die Idee dahinter ist allerdings nicht ganz neu.
1: Die Idee ist noch aus Vorwendezeiten. Es gab damals einen Verein in Leuna, der einen sogenannten Nacht- und Nebelpokal gemacht haben. Die haben also abends eine Runde geschossen. Dann musste man dort zwangsweise übernachten und hat früh dann in den Morgenstunden den nächsten Durchgang geschossen. Nachdem die Abteilung dann aber sich aufgelöst hat in der Wendezeit, haben wir einfach ein paar Jahre später gedacht, so etwas Ähnliches kann man wieder ins Leben rufen, weil es mal was anderes ist als das standardmäßige Turnier. Und haben gesagt, aber da die Schützen gerne wieder nach Hause wollen, denn abends machen wir halt nur so Nachtschießen, zwei durch.

0: Durchgänge fertig und dann ist die Sache irgendwann in den 90er Jahren wieder auferstanden sozusagen.
1: Das Schießen bei Dunkelheit sorgte für eine ganz besondere Atmosphäre und machte das Bogensport-Event zu einem außergewöhnlichen Erlebnis.
0: Es geht darum, dass einfach nachher der zweite Durchgang des Turniers im Dunkeln geschossen wird. Es stehen da nur noch ein paar Fackeln zwischen den Scheiben, was das ganze Schießen natürlich nicht vereinfacht, sondern einfach auch eine besondere Atmosphäre bietet, aber eben auch ein bisschen Herausforderung an die Schützen stellt im Bereich des Zielens.
1: Neben dem Bogensportclub Dessau ist der TSV Einheit Dessau einer der Vereine in der Bauhausstadt, welcher den Bogensport anbietet. Seit 1949 ist der Verein in der Stadt an Elbe und Mulde bereits aktiv.
0: Hat schon immer die Heimstätte hier hinten gehabt, jetzt natürlich auf diesem städtischen Sportplatz. Also wir haben kein eigenes Sportgelände, wir sind hier bloß sozusagen Mieter, zum Glück kostenfrei von Seiten der Stadt. Der Verein selber hat rund 100 Mitglieder momentan in 5 verschiedenen Sportarten. Die Bogenschützen sind dabei die kleinste Abteilung mit nur rund 10 Leuten. Aber diejenigen, die, glaube ich, noch mit die meiste Aufmerksamkeit haben, weil das andere mehr so in den Breitensport geht, einfach damit Leute Bewegung haben. Aber da werden eben keine Turniere großartig durchgeführt oder irgendwelche anderen Events angeboten. Deswegen sind wir eigentlich noch so mit nach außen das Aushängeschild des Vereins.
1: Wie bei vielen Vereinen aktuell sucht auch der TSV Einheit Dessau immer nach neuen Mitgliedern und ist vor allem, was den Nachwuchs angeht, nicht so gut aufgestellt.
0: Im Jugendbereich sehr dünn mit Nachwendezeit. Wir hatten früher sehr viele Fußballkinder, Jugendliche. Das ist alles mit der Wende extrem stark weggebrochen. Die Bogenschützen haben dann auch nach und nach ihre Jugend verloren. Zum einen sind die natürlich erwachsen geworden und es ist irgendwann der Punkt gekommen, wo dann der Nachwuchs nicht mehr nachzog. Und ab einem bestimmten Zeitpunkt, wo unser ehemaliger Abteilungsleiter, was mein Vater war, dann auch ausgetreten ist aus gesundheitlichen Gründen, fehlte einfach auch die Energie, um dann großartig Werbung zu machen.
1: Wer selber mal Interesse am Bogensport hat, kann sich einfach beim Verein melden oder bei einem der Trainings vorbeischauen.
0: Jeden Dienstag ist standardmäßig unser Haupttrainingstag hier hinten auf dem Sportplatz noch bis ungefähr Mitte Oktober, solange das Wetter mitspielt. Ab dann in der Turnhalle Friederikenplatz ab 17 Uhr dienstags ist im Normalfall jemand anwesend. Da kann man sich melden und dann mal Hallo sagen und dann kann man drüber reden, wie die Bedingungen sind, dies und jenes und welches. Und dann findet man schon eine Lösung.
1: Bis spät in den Abend wurde auf dem Sportplatz des TSV Einheit Dessau noch fleißig auf Zielscheiben geschossen. Das diesjährige Nachtschießen konnte definitiv wieder überzeugen. Im Schillerpark wurde es am Montag, den 7. September, äußerst sportlich. Die AOK Sachsen-Anhalt hatte zur Sportstunde eingeladen. Ein neues, kostenloses Gesundheitsangebot für AOK-Versicherte.
2: Die Sportstunde als solches ist tatsächlich ein neues Programm. Wir sind jetzt über 10 Jahre mit der AOK Laufschule in Dessau-Roßlau auch schon am Start und seit einigen Jahren auch mit dem Thema Entspannung Richtung AOK Yogaschule. Und das ist jetzt ein neues Format, was unser Kooperationspartner im Hintergrund Erik Engel gerade schon erklärt. Da geht es um Functional Fitness, also sportliche Betätigung vor Ort, verschiedene Übungen für Körper und Geist.
1: Eine vorherige Anmeldung ist bei der Sportstunde nicht nötig. Einfach vorbeikommen und mitmachen. Es wird lediglich empfohlen, eine Matte und etwas zu trinken mitzubringen. Unter Anleitung des professionellen Trainers geht es dann um Übungen, die sich mit Heben, Drehen, Gehen oder Stabilisieren beschäftigen. Dabei orientiert man sich an praktischen Anforderungen des täglichen Lebens.
2: Das ist ein guter Ausgleich, ne? Also entweder nach der Arbeit oder auch nach gewissen anstrengenden Tagen, die man grundsätzlich so erlebt. Und wie gesagt, unsere Programme nach Bewegung und Entspannung dann jetzt auch nochmal Kraft mit einzubauen, es ist genau das Wichtige. Wir sitzen viel heutzutage im Auto, im Büro und da ist so ein Ausgleich, den Körper mal mit anderen Muskelgruppen mal wieder zu bewegen, ganz gut.
1: Das Training bietet zahlreiche Vorteile. Es stärkt Kraft, Ausdauer und Beweglichkeit, verbessert die Koordination und trägt zu einer besseren Körperwahrnehmung bei. Gleichzeitig kann es helfen, Beschwerden vorzubeugen und die Stabilität im Alltag zu erhöhen. Die Sportstunde ist für Einsteiger und Fortgeschrittene sowie für alle Altersgruppen bestens geeignet.
2: Wir haben tatsächlich das ausgeschrieben für jedermann. Es kann also jung, alt gern teilnehmen. Wir sind dafür jeden offen. Wir richten auch das Training tatsächlich

0: jeder Zielgruppe ein bisschen aus. Also die Übungen können entweder professioneller ausgeführt werden oder eher dann doch noch ein bisschen auch amateurhaft. Wir kontrollieren das Ganze mit unserem Trainer. Wichtig ist, dass man in Bewegung kommt.
1: Jede Trainingseinheit dauert circa eine Stunde. Die AOK lädt alle Versicherten ein, immer montags um 18 Uhr im Schillerpark aktiv zu werden und etwas für die eigene Gesundheit zu tun. Das alles unkompliziert, ohne Anmeldung und in motivierender Gruppenatmosphäre. Weitere Infos und Termine gibt es unter www.deine-gesundheitswelt.de/AOK-Sportstunde.
2: Stadtmeisterschaften im Tischtennis erfolgreich ausgetragen. Für alle Tischtennisbegeisterten gab es am 29. August spannende Wettkämpfe zu erleben. In der Sporthalle des Liborius-Gymnasiums wurden die Stadtmeisterschaften im Tischtennis für Erwachsene und Nachwuchsspieler ausgetragen. Von 10 bis 15 Uhr kämpften die insgesamt 44 Teilnehmer, darunter 19 Jugendliche, mit großem Einsatz und voller Konzentration um jeden Punkt. Mit dabei waren neben dem ausrichtenden Verein der SV Turbo 90 Dessau, der TTV Jahn Roßlau, der SV Mildensee 1915, die TSG Aufbau Union Dessau und der ESV Lokomotive Dessau. Gespielt wurde in verschiedenen Einzelkonkurrenzen der Erwachsenen sowie in den Nachwuchsklassen Jugend 13 und Jugend 15. Bei den Erwachsenen konnte sich Sven Köhler vom SV Turbo 90 Dessau im Finale den Stadtmeistertitel sichern. In der Jugend 15 setzte sich hingegen Rico Marquardt durch. Auch im Doppel wurde um den Sieg gekämpft, wobei die Spieler erneut ihr Können unter Beweis stellen konnten. Die Veranstaltung stoß bei den Teilnehmern auf sehr gute Resonanz, sodass die Verantwortlichen mit dem Verlauf der Stadtmeisterschaften rundum zufrieden waren. So boten die Stadtmeisterschaften spannende Begegnungen und viele sehenswerte Ballwechsel. Wer selbst einmal Tischtennis ausprobieren möchte, ist bei den Vereinen aus Dessau herzlich willkommen.
3: In Landsberg wurde am vergangenen Wochenende wieder gefeiert. Das Bergfest lockte drei Tage lang zahlreiche Besucher an die Freilichtbühne am Kapellenberg. Musik, Tanz, Essen und jede Menge Programm sorgten für Stimmung.
4: Ja, wir sind hier bei unserem traditionellen Bergfest in Landsberg. Das ist ja das große Stadtfest, was jeden Sommer immer Ende August stattfindet. Heute so der große Samstag, begonnen mit dem ganzen Kinderprogramm, Tanzgruppen, die aufgetreten sind. Jetzt gleich startet der Fackelumzug gemeinsam mit den, du wirst vielleicht im Hintergrund den Backpfeif, den Dudelsack spielen und heute Abend dann das große Live-Programm, wo dann diverse Live-Bands spielen und hier ordentlich für Stimmung sorgen werden. Trotz des Wetters, wir haben ja den ein oder anderen Regenschauer gehabt, sind wir mit den Besucherzahlen sehr zufrieden. Also gerade gestern war so einer der besucherreichsten Tage, die wir in der Geschichte des Bergfestes bisher hatten. Von daher sind wir da sehr zufrieden. Auch heute wird es schon seit heute Morgen sehr gut angenommen. Trotz der Regenschauer, die uns ab und an mal überrascht haben, sind die Leute hier geblieben und es ist einfach super Stimmung und gut besucht.
3: Los ging es am Freitagabend. Ab 20 Uhr legte DJ Coop auf. Danach sorgte ein Apache 207 Double für Stimmung. Zum Abschluss übernahmen DJ De Tombe und ein Saxophonist. Am Samstag ging es bereits um 11 Uhr mit Rummel und Speedboot weiter. Ein Highlight war das traditionelle Fassrollen um den Kapellenberg. Dabei wurden schwere Holzfässer rund um den Kapellenberg gerollt. Danach gab es ein Familienprogramm mit Tanz, Chören und Kindertanz. Am Abend zog ein Fackelumzug über den Marktplatz. Später startete die Donickel Crew mit einer Kindermitmachparty. Um 20 Uhr öffnete der Bürgermeister offiziell das Bergfest und die Gewinner des Fassrollens wurden geehrt. Danach sorgten Joe Eimer und die Skrupellosen und Will Kutcher für Live-Musik. Ein weiterer Höhepunkt war das Höhenfeuerwerk über den Kapellenberg. Am Sonntag begann der letzte Festtag um 10 Uhr mit einem Gottesdienst und dem Frühschoppen. Bis 16 Uhr gab es noch Tanzauftritte, Kindershows und Live-Musik. Damit ging ein abwechslungsreiches Bergfest zu Ende. Die Mischung aus Tradition, Musik und Unterhaltung lockte auch in diesem Jahr wieder viele Besucher nach Landsberg.

0: Schön, dass Sie mit dabei sind. Herzlich willkommen an diesem Freitag zu den RBB Aktuellnachrichten. Vom 14. September bis 16. September ist die Puschkinstraße in Höhe des städtischen Kulturhauses im Ortsteil Wolfen aufgrund von Baumpflegearbeiten voll gesperrt. Eine Umleitung ist wie folgt ausgeschildert. Es geht über die Andresenstraße, Filmstraße, Bunsenstraße und umgekehrt. Am vergangenen Wochenende fanden im Bahnbetriebswerk in der Lutherstadt Wittenberg die 36. Bahnaktions- und Eisenbahnerlebnistage durch den Förderverein Berlin-Anhaltische Eisenbahn e.V. statt. Präsentiert wurden sowohl moderne und historische Lokomotiven als auch Modelleisenbahnen und auch Mitfahrten auf der Museumslokomotive. Die wurden den Interessierten nämlich ermöglicht.
1: Der Förderverein Berlin-Anhaltische Eisenbahn e.V. hat am Wochenende des 5. und 6. September zu den 36. Bahnaktions- und Eisenbahnerlebnistagen eingeladen. Unter dem Motto Eisenbahn zum Anfassen, Fotografieren und Mitfahren fanden im Bahnbetriebswerk Lutherstadt-Wittenberg-Hüfner-Straße Aktionen rund ums Bahnfahren statt. Präsentiert wurden während den Erlebnistagen historische sowie moderne Fahrzeuge von dem Förderverein und auch des Nahverkehrs Sachsen-Anhalt. Auch die Museumslokomotive V100003 wurde wieder der breiten Öffentlichkeit präsentiert. Ferner ermöglichte das Lokpersonal Mitfahrten auf einigen Lokomotiven sowie die Vorstellung der Arbeit an den Modellbahnen. Der Förderverein feierte in diesem Jahr an den Erlebnistagen außerdem sein 35-jähriges Jubiläum.
2: Ja, unser Förderverein Berlin-Anhaltische Eisenbahn hat 50 Mitglieder, davon natürlich auch fördernde Mitglieder. So der harte Kern bilden 25 Mitglieder, die hier aktiv unsere Arbeit gestalten. Unsere Arbeit selber recht vielfältig. Wir befassen uns mit dem Erhalt historischer Lokomotiven. Dann natürlich hier am Standort Bahnbetriebswerk die Anlagen und Einrichtungen nutzbar zu halten, denn des Weiteren eine wichtige Sache unsere Modellbahnen, die wir hier auch zum Teil nach historischen Vorbildern nachgestaltet haben. Und so haben wir auch eine vielfältige Arbeit, dass wir natürlich auch die Historie erhalten, denkmalgeschützt erhalten. Und wir wollen natürlich auch im Rahmen unserer Aktivitäten und Ausstellungen und Sonderfahrten das Verkehrsmittel Eisenbahn der Allgemeinheit nahebringen.
1: Als Programmpunkte gab es außerdem Vorführungen der Diensthund-Führerschule der Polizei, Feuerwehr, des Kampfsportclub Dokan und musikalische Untermalung durch die Musikschule Fröhlich. Der Förderverein finanziert sich so durch die verschiedenen Aktivitäten, Mitgliedsbeiträge und durch die Möglichkeit, für ausgewählte Projekte Förderungen zu beantragen. Außerdem bieten sie auch außerhalb der Erlebnistage Sonderfahrten auf ihren Lokomotiven an.
2: Wir bieten

0: Sonderfahrten mit historischen Fahrzeugen an. Unsere Museumslokomotive Freien 100 und 03, wo wir dann zu ausgewählten Veranstaltungen, Aktivitäten, gerade auch im Land Sachsen-Anhalt, dann Fahrten anbieten. Die nächsten Fahrten planen wir am 31. Oktober, wo wir dann nach Wernigerode und Thale fahren, und am zweiten Adventswochenende nach Quedlinburg, wo wir dann aber auch wirklich attraktive Dinge anbieten wollen, wo denn der Reisende natürlich auch am Zielort eine Attraktion vorfindet.
1: Wie bei vielen Vereinen bleibt der fehlende Nachwuchs auch hier ein Problem. Es gäbe zwar Interessierte, aber im Verein geht es eben nicht nur um das Spielen mit den Bahnen, sondern auch um Vereinsarbeit und administrative Leistungen, um die Arbeit umzusetzen. Die nächsten Projekte sind dennoch schon geplant.
0: Gegenwärtig arbeiten wir noch am Projekt der Sanierungen des Lokschuppenbereiches. Dort finden in diesem Jahr noch abschließend einige Sanierungsarbeiten statt. Das sind Auflagen, die aus den Prüfungen des Bauwerkes hervorgegangen sind, um nachher auch eine mittelfristige weitere uneingeschränkte Nutzung zu haben. Laufende Projekte sind ferner der Erhalt auch unserer Museumslokomotive Verein 100003, die wir auch dank großer Förderung des Landes wieder in Betrieb nehmen konnten. Aber auch dort ist es wichtig, wenn die Lok läuft, im laufenden Betrieb ist es für viele Dinge, Aufgaben zu erledigen, die aufgebracht werden müssen. Hier ist es auch kaum noch möglich, irgendwelche Eigenleistungen zu erbringen, denn für jede Aktivität, jede Reparatur und dergleichen muss überall eine Nachweisführung erfolgen, sodass da dem Engagement der Mitglieder auch Grenzen gesetzt sind.
1: Die 36. Bahnaktions- und Eisenbahnerlebnistage haben damit einmal mehr gezeigt, dass Eisenbahngeschichte nicht nur Vergangenheit ist und auch in Zukunft durch den Förderverein der Erhalt der Lokomotiven gestellt ist.
2: Der Pflegekinderdienst des Salzlandkreises lädt am Mittwoch, am 16. September, Interessierte zu einer Informationsveranstaltung nach Bernburg ein. Es ist nach Aschersleben und Schönebeck der dritte Informationstag dieser Art in diesem Jahr im Salzlandkreis. Wir suchen immer neue Pflegeeltern, Alleinstehende oder Paare mit und ohne eigenen Nachwuchs, um möglichst vielen Kindern aus schwierigen Verhältnissen ein richtiges Zuhause mit liebevollen Eltern zu geben, sagte die zuständige Fachdienstleisterin Jugend und Familie Josephine Wartmann. Wer Interesse hat und den Weg zu uns findet, erhält von unserem Pflegekinderdienst umfassende Informationen über die Voraussetzungen, alle Unterstützungsmöglichkeiten und den gesamten Prozess bis zur Pflegeelternschaft, fügt die Fachdienstleisterin an. Viele Pflegeeltern unterstützen den Pflegekinderdienst des Salzlandkreises bereits. Mehr als 300 sogenannte Pflegeverhältnisse für Kinder sind es derzeit, überwiegend auf Dauer angelegt. In etlichen Fällen übernehmen auch Verwandte die Aufgabe. Gleichwohl steigt die Zahl der Kinder stetig an, die aus den unterschiedlichsten Gründen nicht in ihrer eigenen Familie groß werden können. Kürzlich fanden auf der Bullenwiese in Poch die Prüfungen zum Sportabzeichen statt. Ob jung oder alt, so ziemlich jeder konnte seine körperliche Fitness zeigen und sich um das begehrte Abzeichen bewerben.
3: Nochmal ein ganz großes Dankeschön an alle, die gestern hier waren und mitgeholfen haben, dass wir heute weit springen können.
1: In Poch auf der Bullenwiese versuchen Kinder, Jugendliche, Eltern oder auch ältere Herrschaften, ihr deutsches Sportabzeichen beim Sportfest zu meistern. Jeder konnte in verschiedenen Disziplingruppen seine sportlichen Leistungen erbringen. Durch die Hilfe der Eltern kann vieles möglich gemacht werden. Das deutsche Sportabzeichen ist eine offizielle Auszeichnung für eine vielseitige und überdurchschnittlich körperliche Fitness im Breitensport.
4: Ich bin Susi, wir sind heute in Poch auf der Bullenwiese. Das ist unser Spielplatzareal. Früher war das der Bereich, wo die Grundschule in Poch Sport getrieben hat. Seit es die Grundschule nicht mehr gibt, ist es eben so für Freizeitaktivitäten gedacht. Und wir machen heute unser viertes Sportfest in Kooperation mit dem Konfugium Poch. Das ist also die Kirchgemeinde, die hier eine Arbeitsgruppe gebildet hat, um die Leute aus dem Dorf zu gemeinschaftlichen Aktivitäten zu motivieren um hier gemeinsam was zu schaffen und was zu erleben, insbesondere für die Kinder und Jugendlichen. Also das Deutsche Sportabzeichen ist also eine tolle Sache, wo jeder in verschiedenen Disziplinengruppen die Sache leisten kann, die er gut kann. Also ich mache mal ein Beispiel. Jemand, der beispielsweise nicht gut weit springen kann, kann aber vielleicht gut Seil springen und dann kann er eben Seilspringen einbringen als Disziplin und muss nicht weit springen. Ja, und deswegen ist das Deutsche Sportabzeichen für jeden was. Wir haben hier auch Altersgruppen vertreten von 6 bis über 80, die auch dabei sind. Also unsere Senioren sind ja auch sehr aktiv. Und das freut mich besonders, dass wir hier immer so eine breite Beteiligung haben in allen Altersgruppen. Ja, wir sind wieder überrascht. So viel Voranmeldung hatten wir gar nicht und haben uns aber darauf vorbereitet, dass wir genügend Medaillen haben, dass jeder am Ende auch seine Teilnehmermedaille bekommt. Wir freuen uns sehr, dass hier auch Leute, die nicht aus Pruch kommen, mit dabei sind. Also zum Beispiel, dass die Kinder ihre Cousins und Cousinen aus dem Nachbarort noch mitbringen. Und das ist natürlich eine tolle Sache, wenn das auch so ein bisschen über den Ort hinausgeht und noch ein bisschen breiter in die Masse getragen wird. Also ich möchte an dieser Stelle nochmal sagen, ohne die Eltern, die hier ganz tatkräftig schon in der Vorbereitung mitgeholfen werden, wäre es nicht möglich. Also das sind vor allen Dingen die Eltern der Kinder, die hier auch aktiv mit teilnehmen, die gestern hier in einem Arbeitseinsatz die Weitsprunggrube nochmal schick gemacht haben, das Gras gemäht haben, Müll gesammelt, alles vorbereitet und heute auch als Kampfrichter mithelfen. Also die zählen, die stoppen die Zeit, sie messen und motivieren zwischendurch auch mal, wenn jemand noch ein bisschen Unterstützung braucht, weil es ein bisschen anstrengend geworden ist.
1: Die evangelische Kirchengemeinde Poch gehört zum Kirchenkreis Wittenberg der evangelischen Kirche in Mitte Deutschland und hat seit 10 Jahren eine Kooperation mit dem Sportfest Poch in Betracht genommen. Sport und Kirche? Wie passt das denn zusammen? Pfarrerin Bettina Lampadius-Gaube hat uns aufgeklärt.
5: Bettina Lampadius-Gaube, ich bin Kreisschulpfarrerin und Pfarrerin hier in Poch und ja, und bin ansonsten heute hier mit als Schiedsrichterin. Ja, es scheint ja vielleicht ein bisschen unwahrscheinlich zu sein, was hat Kirche mit Sport zu tun, aber hier eine ganze Menge, denn wir hatten Corona und wir haben gespürt, dass unsere Kinder einfach mehr Bewegung brauchen und es gibt die Kinderkirche. 2-mal im Monat treffen wir uns und haben gespürt, die brauchen Bewegung und ein Kind in der Kinderkirche war Willi und Susi, die heute ganz, ganz viel organisiert hat, die hat das gespürt und hat gesagt, ach, dann lass uns doch mal zusammen Sport machen. Und wir haben erstmal nur im Konfugium in Poch Sport gemacht. Dann haben wir rundherum um die Kirche Sport gemacht. Das war unser erstes Sportfest und das hat den Kindern so viel Spaß gemacht, dass wir gesagt haben, da können wir auch rausgehen und haben uns die Bullenwiese hier in Poch angeschaut, haben festgestellt, hier ist ja noch der alte Sportplatz, tief versteckt unter Gestrüpp und hohem Gras, haben das wieder freigelegt. Die Gemeinde Poch hat uns unterstützt, hat uns ganz viel Sand geliefert, sodass wir wieder eine ordentliche Sprunggrube haben. Und jetzt räumen wir jedes Jahr hier diesen Platz am Vortag auf, machen statt meckern sozusagen. Und dann können wir Sport machen. Und da kommen zusammen alle Kinder, die Spaß an Sport haben und eben auch die Kinderkirchenkinder. Die haben das nämlich am letzten Dienstag mit vorbereitet.
1: Die ältere Generation macht noch regelmäßig Sport, so dass man sie auf dem Sportfest in Poch sieht. Viele ältere Herrschaften trauen sich endlich nach draußen, um zu zeigen, was sie noch drauf haben, um Kontakte zu pflegen oder auch einfach mal das Gefühl von Zusammenhalt zu erleben. Clara Jäger ist 75 Jahre alt und hat es sogar geschafft, das goldene Sportabzeichen zu erreichen.
3: Clara Jäger hat soeben das deutsche Sportabzeichen in Gold errungen.
6: Ich bin die Clara Jäger, bin 75 Jahre alt, leite hier die Seniorengruppe im Dorf und trainiere die Frauensportgruppe. Alles ältere Damen. Ich selbst bin auch Teilnehmerin, ich möchte auch das Sportabzeichen erreichen, habe auch schon einige Disziplinen geschafft. Aber ansonsten bin ich Wettkampfrichterin, ich bin beim Seilspringen und zähle dort und trage für die Teilnehmer dann die Ergebnisse in die Scheine ein. Zum einen, wer kann, macht mit, wie ich zum Beispiel. Die anderen von unserer Gruppe sind hier mit und helfen als Richter an den einzelnen Stationen. Uns ist es wichtig, dass wir Kontakt haben zu jungen Leuten, auch zu Kindern. Uns macht das Spaß. Wir wollen nicht nur zu Hause sitzen, sondern wir wollen aktiv dabei sein.
1: Das Sportfest in Poch hat mal wieder gezeigt, dass Sport, Menschen jeden Alters verbindet. Neben viel Spaß, leckerem Essen, Zusammenhalt und neuen Kontakten können die Teilnehmer auch Gewinn und Medaillen für ihre Leistungen erhalten.
7: Das hast du ganz toll gemacht und deine Mama soll dich unbedingt bei Leichtathletik anmelden.
2: Die Feuerwehr Westdorf verfügt ab sofort über eine neue

0: Fahrzeughalle. Mit dem abgeschlossenen Bauprojekt wurden die Voraussetzungen für eine zeitgemäße Unterbringung des Einsatzfahrzeugs geschaffen und gleichzeitig das bestehende Feuerwehrgerätehaus optisch und funktional aufgewertet. Für den Neubau der Fahrzeughalle investierte die Stadt Aschersleben rund 211.000 Euro. Weitere 35.000 Euro flossen in die Sanierung des Bestandsgebäudes. Mit der neuen Fahrzeughalle stärkt die Stadt Aschersleben die Einsatzbereitschaft der Freiwilligen Feuerwehr Westdorf und investiert nachhaltig in eine moderne Infrastruktur für den Brand- und Katastrophenschutz. Die verbesserten räumlichen Bedingungen schaffen eine zukunftsfähige Grundlage für die wichtige Arbeit der ehrenamtlichen Einsatzkräfte. Mit dieser guten Nachricht sind wir am Ende unserer Freitagsausgabe der RBB Aktuellen Nachrichten. Schauen jetzt noch auf den Wetterbericht und auf die Meldungen aus Dessau-Roßlau. Am Samstag um 18 Uhr haben wir dann unseren Wochenrückblick für Sie im Programm und melden uns mit aktuellen Nachrichten dann am Montag ab 18 Uhr wieder. Bis dahin haben Sie ein schönes Wochenende, machen Sie es gut und auf Wiedersehen.
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4: Am kommenden Samstag bleibt es wechselnd bewölkt mit nur wenig Sonnenschein. Die zu erwarteten angenehmen 22 Grad werden von einer leichten Brise und keinem Regen begleitet, was den Tag perfekt für einen Spaziergang mit der Familie macht. Zum Abend hin gibt es kaum Veränderungen, sodass es sich erst nachts auf lockere 16 Grad abkühlen wird.
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0: Für Bogenschützen gab es am 29. August wieder eine besondere Herausforderung. Das traditionelle Nachtschießen auf der Sportanlage am Friederikenplatz. Der TSV-Einheit Dessau organisierte das Event und bot die Möglichkeit, den Bogensport einmal unter ungewöhnlichen Bedingungen kennenzulernen. Die Idee dahinter ist allerdings nicht ganz neu.
1: Die Idee ist noch aus Vorwendezeiten. Es gab damals einen Verein in Leuna, der einen sogenannten Nacht- und Nebelpokal gemacht hat. Die haben also abends eine Runde geschossen. Dann musste man dort zwangsweise übernachten und hat früh dann in den Morgenstunden den nächsten Durchgang geschossen. Nachdem die Abteilung dann aber sich aufgelöst hat in der Wendezeit, haben wir einfach ein paar Jahre später gedacht, so etwas Ähnliches kann man wieder ins Leben rufen, weil es mal was anderes ist als das standardmäßige Turnier. Und haben gesagt, aber da die Schützen gerne wieder nach Hause wollen, denn abends machen wir halt nur so Nachtschießen, zwei Durchgänge fertig. Und dann ist die Sache irgendwann in den 90er Jahren wieder auferstanden sozusagen.
0: Das Schießen bei Dunkelheit sorgte für eine ganz besondere Atmosphäre und machte das Bogensport-Event zu einem außergewöhnlichen Erlebnis.
1: Es geht darum, dass einfach nachher der zweite Durchgang des Turniers im Dunkeln geschossen wird. Es stehen da nur noch ein paar Fackeln zwischen den Scheiben, was das ganze Schießen natürlich nicht vereinfacht, sondern einfach auch eine besondere Atmosphäre bietet, aber eben auch ein bisschen Herausforderung an die Schützen stellt im Bereich des Zielens.
0: Neben dem Bogensportclub Dessau ist der TSV Einheit Dessau einer der Vereine in der Bauhausstadt, welcher den Bogensport anbietet. Seit 1949 ist der Verein in der Stadt an Elbe und Mulde bereits aktiv.
1: Hat schon immer die Heimstätte hier hinten gehabt, jetzt natürlich auf diesem städtischen Sportplatz. Also wir haben kein eigenes Sportgelände, wir sind hier bloß sozusagen Mieter, zum Glück kostenfrei von Seiten der Stadt. Der Verein selber hat rund 100 Mitglieder momentan in 5 verschiedenen Sportarten. Die Bogenschützen sind dabei die kleinste Abteilung mit nur rund 10 Leuten. Aber diejenigen, die, glaube ich, noch mit die meiste Aufmerksamkeit haben, weil das andere mehr so in den Breitensport geht, einfach damit Leute Bewegung haben. Aber da werden eben keine Turniere großartig durchgeführt oder irgendwelche anderen Events angeboten. Deswegen sind wir eigentlich noch so mit nach außen das Aushängeschild des Vereins.
0: Wie bei vielen Vereinen aktuell sucht auch der TSV Einheit Dessau immer nach neuen Mitgliedern und ist vor allem, was den Nachwuchs angeht, nicht so gut aufgestellt.
1: Im Jugendbereich sehr dünn mit Nachwendezeit. Wir hatten früher sehr viele Fußballkinder, Jugendliche. Das ist alles mit der Wende extrem stark weggebrochen. Die Bogenschützen haben dann auch nach und nach ihre Jugend verloren. Zum einen sind die natürlich erwachsen geworden und es ist irgendwann der Punkt gekommen, wo dann der Nachwuchs nicht mehr nachzog. Und ab einem bestimmten Zeitpunkt, wo unser ehemaliger Abteilungsleiter, was mein Vater war, dann auch ausgetreten ist aus gesundheitlichen Gründen, fehlte einfach auch die Energie, um dann großartig Werbung zu machen.
0: Wer selber mal Interesse am Bogensport hat, kann sich einfach beim Verein melden oder bei einem der Trainings vorbeischauen.
1: Jeden Dienstag ist standardmäßig unser Haupttrainingstag hier hinten auf dem Sportplatz noch bis ungefähr Mitte Oktober, solange das Wetter mitspielt. Ab dann in der Turnhalle Friederikenplatz ab 17 Uhr dienstags ist im Normalfall jemand anwesend. Da kann man sich melden und dann mal Hallo sagen und dann kann man darüber reden, wie die Bedingungen sind, dies und jenes und welches. Und dann findet man schon eine Lösung.
0: Bis spät in den Abend wurde auf dem Sportplatz des TSV Einheit Dessau noch fleißig auf Zielscheiben geschossen. Das diesjährige Nachtschießen konnte definitiv wieder überzeugen. Im Schillerpark wurde es am Montag, den 7. September, äußerst sportlich. Die AOK Sachsen-Anhalt hatte zur Sportstunde eingeladen. Ein neues, kostenloses Gesundheitsangebot für AOK-Versicherte.
2: Die Sportstunde als solches ist tatsächlich ein neues Programm. Wir sind jetzt über 10 Jahre mit der AOK Laufschule in Dessau-Roßlau auch schon am Start und seit einigen Jahren auch mit dem Thema Entspannung Richtung AOK Yogaschule. Und das ist jetzt ein neues Format, was unser Kooperationspartner im Hintergrund Erik Engel gerade schon erklärt. Da geht es um Functional Fitness, also sportliche Betätigung vor Ort, verschiedene Übungen für Körper und Geist.
0: Eine vorherige Anmeldung ist bei der Sportstunde nicht nötig. Einfach vorbeikommen und mitmachen. Es wird lediglich empfohlen, eine Matte und etwas zu trinken mitzubringen. Unter Anleitung des professionellen Trainers geht es dann um Übungen, die sich mit Heben, Drehen, Gehen oder Stabilisieren beschäftigen. Dabei orientiert man sich an praktischen Anforderungen des täglichen Lebens.
2: Das ist ein guter Ausgleich, ne? Also entweder nach der Arbeit oder auch nach gewissen anstrengenden Tagen, die man grundsätzlich so erlebt. Und wie gesagt, unsere Programme nach Bewegung und Entspannung dann jetzt auch nochmal Kraft mit einzubauen, es ist genau das Wichtige. Wir sitzen viel heutzutage im Auto, im Büro. Und da ist so ein Ausgleich, den Körper mal mit anderen Muskelgruppen mal wieder zu bewegen, ganz gut.
0: Das Training bietet zahlreiche Vorteile. Es stärkt Kraft, Ausdauer und Beweglichkeit, verbessert die Koordination und trägt zu einer besseren Körperwahrnehmung bei. Gleichzeitig kann es helfen, Beschwerden vorzubeugen und die Stabilität im Alltag zu erhöhen. Die Sportstunde ist für Einsteiger und Fortgeschrittene sowie für alle Altersgruppen bestens geeignet.
2: Wir haben tatsächlich das ausgeschrieben für jedermann. Es kann also jung, alt gern teilnehmen. Wir sind dafür jeden offen. Wir richten auch das Training tatsächlich jeder Zielgruppe ein bisschen aus. Also die Übungen können entweder professioneller ausgeführt werden oder eher dann doch noch ein bisschen auch amateurhaft. Wir kontrollieren das Ganze mit unserem Trainer. Wichtig ist, dass man in Bewegung kommt.
0: Jede Trainingseinheit dauert circa eine Stunde. Die AOK lädt alle Versicherten ein, immer montags um 18 Uhr im Schillerpark aktiv zu werden und etwas für die eigene Gesundheit zu tun. Das alles unkompliziert, ohne Anmeldung und in motivierender Gruppenatmosphäre. Weitere Infos und Termine gibt es unter www.deine-gesundheitswelt.de/AOK-Sportstunde.
3: Stadtmeisterschaften im Tischtennis erfolgreich ausgetragen. Für alle Tischtennisbegeisterten gab es am 29. August spannende Wettkämpfe zu erleben. In der Sporthalle des Liborius-Gymnasiums wurden die Stadtmeisterschaften im Tischtennis für Erwachsene und Nachwuchsspieler ausgetragen. Von 10 bis 15 Uhr kämpften die insgesamt 44 Teilnehmer, darunter 19 Jugendliche, mit großem Einsatz und voller Konzentration um jeden Punkt. Mit dabei waren neben dem ausrichtenden Verein der SV Turbo 90 Dessau, der TTV Jahn Roßlau, der SV Mildensee 1915, die TSG Aufbau Union Dessau und der ESV Lokomotive Dessau. Gespielt wurde in verschiedenen Einzelkonkurrenzen der Erwachsenen sowie in den Nachwuchsklassen Jugend 13 und Jugend 15. Bei den Erwachsenen konnte sich Sven Köhler vom SV Turbo 90 Dessau im Finale den Stadtmeistertitel sichern. In der Jugend 15 setzte sich hingegen Rico Marquardt durch. Auch im Doppel wurde um den Sieg gekämpft, wobei die Spieler erneut ihr Können unter Beweis stellen konnten. Die Veranstaltung stoß bei den Teilnehmern auf sehr gute Resonanz, sodass die Verantwortlichen mit dem Verlauf der Stadtmeisterschaften rundum zufrieden waren. So boten die Stadtmeisterschaften spannende Begegnungen und viele sehenswerte Ballwechsel. Wer selbst einmal Tischtennis ausprobieren möchte, ist bei den Vereinen aus Dessau herzlich willkommen.
4: In Landsberg wurde am vergangenen Wochenende wieder gefeiert. Das Bergfest lockte drei Tage lang zahlreiche Besucher an die Freilichtbühne am Kapellenberg. Musik, Tanz, Essen und jede Menge Programm sorgten für Stimmung.
5: Ja, wir sind hier bei unserem traditionellen Bergfest in Landsberg. Das ist ja das große Stadtfest, was jeden Sommer immer Ende August stattfindet. Heute so der große Samstag, begonnen mit dem ganzen Kinderprogramm, Tanzgruppen, die aufgetreten sind. Jetzt gleich startet der Fackelumzug gemeinsam mit den wirst vielleicht im Hintergrund den Backpipes, den Dudelsack-Spielern und heute Abend dann das große Live-Programm, wo dann diverse Live-Bands spielen und hier ordentlich für Stimmung sorgen werden. Trotz des Wetters, wir haben ja den ein oder anderen Regenschauer gehabt, sind wir mit den Besucherzahlen sehr zufrieden. Also gerade gestern war so einer der besucherreichsten Tage, die wir in der Geschichte des Bergfestes bisher hatten. Von daher sind wir da sehr zufrieden. Auch heute wird es schon seit heute Morgen sehr gut angenommen. Trotz der Regenschauer, die uns ab und an mal überrascht haben, sind die Leute hier geblieben und es ist einfach super Stimmung und gut besucht.
4: Los ging es am Freitagabend. Ab 20 Uhr legte DJ Coop auf. Danach sorgte ein Apache 207 Double für Stimmung. Zum Abschluss übernahmen DJ De Tombe und ein Saxophonist. Am Samstag ging es bereits um 11 Uhr mit Runde und Speedboot weiter. Ein Highlight war das traditionelle Fassrollen um den Kapellenberg. Dabei wurden schwere Holzfässer rund um den Kapellenberg gerollt. Danach gab es ein Familienprogramm mit Tanz, Chören und Kindertanz. Am Abend zog ein Fackelumzug über den Marktplatz. Später startete die Dunickel Crew mit einer Kindermitmachparty. Um 20 Uhr öffnete der Bürgermeister offiziell das Bergfest und die Gewinner des Fassrollens wurden geehrt. Danach sorgten Joe Eimer und die Skrupellosen und Will Kutcher für Live-Musik. Ein weiterer Höhepunkt war das Höhenfeuerwerk über den Kapellenberg. Am Sonntag begann der letzte Festtag um 10 Uhr mit einem Gottesdienst und dem Frühshoppen. Bis 16 Uhr gab es noch Tanzauftritte, Kindershows und Live-Musik. Damit ging ein abwechslungsreiches Bergfest zu Ende. Die Mischung aus Tradition, Musik und Unterhaltung lockte auch in diesem Jahr wieder viele Besucher nach Landsberg.

0: Schön, dass Sie mit dabei sind. Herzlich willkommen an diesem Freitag zu den RBB Aktuellnachrichten. Vom 14. September bis 16. September ist die Puschkinstraße in Höhe des städtischen Kulturhauses im Ortsteil Wolfen aufgrund von Baumpflegearbeiten voll gesperrt. Eine Umleitung ist wie folgt ausgeschildert. Es geht über die Andresenstraße, Filmstraße, Bunsenstraße und umgekehrt. Am vergangenen Wochenende fanden im Bahnbetriebswerk in der Lutherstadt Wittenberg die 36. Bahnaktions- und Eisenbahnerlebnistage durch den Förderverein Berlin-Anhaltische Eisenbahn e.V. statt. Präsentiert wurden sowohl moderne und historische Lokomotiven als auch Modelleisenbahnen und auch Mitfahrten auf der Museumslokomotive. Die wurden den Interessierten nämlich ermöglicht.
1: Der Förderverein Berlin-Anhaltische Eisenbahn e.V. hat am Wochenende des 5. und 6. September zu den 36. Bahnaktions- und Eisenbahnerlebnistagen eingeladen. Unter dem Motto Eisenbahn zum Anfassen, Fotografieren und Mitfahren fanden im Bahnbetriebswerk Lutherstadt Wittenberg-Hüfner Straße Aktionen rund ums Bahnfahren statt. Präsentiert wurden während den Erlebnistagen historische sowie moderne Fahrzeuge von dem Förderverein und auch des Nahverkehrs Sachsen-Anhalt. Auch die Museumslokomotive V100-003 wurde wieder der breiten Öffentlichkeit präsentiert. Ferner ermöglichte das Lokpersonal Mitfahrten auf einigen Lokomotiven sowie die Vorstellung der Arbeit an den Modellbahnen. Der Förderverein feierte in diesem Jahr an den Erlebnistagen außerdem sein 35-jähriges Jubiläum.
2: Ja, unser Förderverein Berlin-Anhaltische Eisenbahn hat 50 Mitglieder. Davon natürlich auch fördernde Mitglieder. So der harte Kern bilden 25 Mitglieder, die hier aktiv unsere Arbeit gestalten. Unsere Arbeit selber recht vielfältig. Wir befassen uns mit dem Erhalt historischer Lokomotiven. Dann natürlich hier am Standort Bahnbetriebswerk die Anlagen und Einrichtungen nutzbar zu halten, denn des Weiteren eine wichtige Sache unsere Modellbahnen, die wir hier auch zum Teil nach historischen Vorbildern nachgestaltet haben. Und so haben wir auch eine vielfältige Arbeit, dass wir natürlich auch die Historie erhalten, denkmalgeschützt erhalten. Und wir wollen natürlich auch im Rahmen unserer Aktivitäten und Ausstellungen und Sonderfahrten das Verkehrsmittel Eisenbahn der Allgemeinheit nahebringen.
1: Als Programmpunkte gab es außerdem Vorführungen der Diensthund-Führerschule der Polizei, Feuerwehr, des Kampfsportclub Dokan und musikalische Untermalung durch die Musikschule Fröhlich. Der Förderverein finanziert sich so durch die verschiedenen Aktivitäten, Mitgliedsbeiträge und durch die Möglichkeit, für ausgewählte Projekte Förderungen zu beantragen. Außerdem bieten sie auch außerhalb der Erlebnistage Sonderfahrten auf ihren Lokomotiven an.
2: Wir bieten Sonderfahrten mit historischen Fahrzeugen an. Unsere Museumslokomotive V100-003, wo wir dann zu ausgewählten Veranstaltungen, Aktivitäten, gerade auch im Land Sachsen-Anhalt, dann Fahrten anbieten. Die nächsten Fahrten planen wir am 31. Oktober, wo wir dann nach Wernigerode und Thale fahren und am zweiten Adventswochenende nach Quedlinburg, wo wir dann aber auch wirklich attraktive Dinge anbieten wollen, wo denn der Reisende natürlich auch am Zielort eine Attraktion vorfindet.
1: Wie bei vielen Vereinen bleibt der fehlende Nachwuchs auch hier ein Problem. Es gäbe zwar Interessierte, aber im Verein geht es eben nicht nur um das Spielen mit den Bahnen, sondern auch um Vereinsarbeit und administrative Leistungen, um die Arbeit umzusetzen. Die nächsten Projekte sind dennoch schon geplant.
2: Gegenwärtig arbeiten wir noch am Projekt der Sanierungen des Lokschuppenbereiches. Dort finden in diesem Jahr noch abschließend einige Sanierungsarbeiten statt. Das sind Auflagen, die aus den Prüfungen des Bauwerkes hervorgegangen sind, um nachher auch eine mittelfristige weitere uneingeschränkte Nutzung zu haben. Laufende Projekte sind ferner der Erhalt auch unserer Museumslokomotive V100-003, die wir auch dank großer Förderung des Landes wieder in Betrieb nehmen konnten. Aber auch dort ist es wichtig, wenn die Lok läuft, im laufenden Betrieb ist es für viele Dinge Aufgaben zu erledigen, die aufgebracht werden müssen. Hier ist es auch kaum noch möglich, irgendwelche Eigenleistungen zu erbringen, denn für jede Aktivität, jede Reparatur und dergleichen muss über eine Nachweisführung erfolgen, sodass da dem Engagement der Mitglieder auch Grenzen gesetzt sind.
1: Die 36. Bahnaktions- und Eisenbahnerlebnistage haben damit einmal mehr gezeigt, dass Eisenbahngeschichte nicht nur Vergangenheit ist und auch in Zukunft durch den Förderverein der Erhalt der Lokomotiven gestellt ist.
0: Der Pflegekinderdienst des Salzlandkreises lädt am Mittwoch, am 16. September, Interessierte zu einer Informationsveranstaltung nach Bernburg ein. Es ist nach Aschersleben und Schönebeck der dritte Informationstag dieser Art in diesem Jahr im Salzlandkreis. Wir suchen immer neue Pflegeeltern, Alleinstehende oder Paare mit und ohne eigenen Nachwuchs, um möglichst vielen Kindern aus schwierigen Verhältnissen ein richtiges Zuhause mit liebevollen Eltern zu geben, sagte die zuständige Fachdienstleisterin Jugend und Familie Josephine Wartmann. Wer Interesse hat und den Weg zu uns findet, erhält von unserem Pflegekinderdienst umfassende Informationen über die Voraussetzungen, alle Unterstützungsmöglichkeiten und den gesamten Prozess bis zur Pflegeelternschaft, fügt die Fachdienstleisterin an. Viele Pflegeeltern unterstützen den Pflegekinderdienst des Salzlandkreises bereits. Mehr als 300 sogenannte Pflegeverhältnisse für Kinder sind es derzeit, überwiegend auf Dauer angelegt. In etlichen Fällen übernehmen auch Verwandte die Aufgabe. Gleichwohl steigt die Zahl der Kinder stetig an, die aus den unterschiedlichsten Gründen nicht in ihrer eigenen Familie groß werden können. Kürzlich fanden auf der Bullenwiese in Poch die Prüfungen zum Sportabzeichen statt. Ob jung oder alt, so ziemlich jeder konnte seine körperliche Fitness zeigen und sich um das begehrte Abzeichen bewerben.
3: Nochmal ein ganz großes Dankeschön an alle, die gestern hier waren und mitgeholfen haben, dass wir heute weit springen können, weit werfen können.
1: In Poch auf der Bullenwiese versuchen Kinder, Jugendliche, Eltern oder auch ältere Herrschaften, ihr deutsches Sportabzeichen beim Sportfest zu meistern. Jeder konnte in verschiedenen Disziplingruppen seine sportlichen Leistungen erbringen. Durch die Hilfe der Eltern kann vieles möglich gemacht werden. Das Deutsche Sportabzeichen ist eine offizielle Auszeichnung für eine vielseitige und überdurchschnittlich körperliche Fitness im Breitensport.
4: Hallo, ich bin Susi. Wir sind heute in Poch auf der Bullenwiese. Das ist unser Spielplatzareal. Früher war das der Bereich, wo die Grundschule in Poch Sport getrieben hat. Seit es die Grundschule nicht mehr gibt, ist es eben so für Freizeitaktivitäten gedacht. Und wir machen heute unser viertes Sportfest in Kooperation mit dem Konfugium Poch. Das ist also die Kirchgemeinde, die hier eine Arbeitsgruppe gebildet hat, um die Leute aus dem Dorf zu gemeinschaftlichen Aktivitäten zu motivieren, um hier gemeinsam was zu schaffen und was zu erleben, insbesondere für die Kinder und Jugendlichen. Also das Deutsche Sportabzeichen ist also eine tolle Sache, wo jeder in verschiedenen Disziplinengruppen die Sache leisten kann, die er gut kann. Also ich mache mal ein Beispiel. Jemand, der beispielsweise nicht gut weit springen kann, kann aber vielleicht gut Seil springen und dann kann er eben Seilspringen einbringen als Disziplin und muss nicht weit springen. Ja, und deswegen ist das Deutsche Sportabzeichen für jeden was. Wir haben hier auch Altersgruppen vertreten von 6 bis über 80, die auch dabei sind. Also unsere Senioren sind ja auch sehr aktiv. Und das freut mich besonders, dass wir hier immer so eine breite Beteiligung haben in allen Altersgruppen. Ja, wir sind wieder überrascht. So viel Voranmeldung hatten wir gar nicht und haben uns aber darauf vorbereitet, dass wir genügend Medaillen haben, dass jeder am Ende auch seine Teilnehmermedaille bekommt. Wir freuen uns sehr, dass hier auch Leute, die nicht aus Poch kommen, mit dabei sind. Also zum Beispiel, dass die Kinder ihre Cousins und Cousinen aus dem Nachbarort noch mitbringen. Und das ist natürlich eine tolle Sache, wenn das auch so ein bisschen über den Ort hinausgeht und noch ein bisschen breiter in die Masse getragen wird. Also ich möchte an dieser Stelle nochmal sagen, ohne die Eltern, die hier ganz tatkräftig schon in der Vorbereitung mitgeholfen werden, wäre es nicht möglich. Also das sind vor allen Dingen die Eltern der Kinder, die hier auch aktiv mit teilnehmen, die gestern hier in einem Arbeitseinsatz die Weitsprunggrube nochmal schick gemacht haben, das Gras gemäht haben, Müll gesammelt, alles vorbereitet und heute auch als Kampfrichter mithelfen. Also die zählen, die stoppen die Zeit, sie messen und motivieren zwischendurch auch mal, wenn jemand noch ein bisschen Unterstützung braucht, weil es ein bisschen anstrengend geworden ist.
1: Die Evangelische Kirchengemeinde Poch gehört zum Kirchenkreis Wittenberg der Evangelischen Kirche in Mitte Deutschland und hat seit 10 Jahren eine Kooperation mit dem Sportfest Poch in Betracht genommen. Sport und Kirche? Wie passt das denn zusammen? Pfarrerin Bettina Lampadius-Gaube hat uns aufgeklärt.
5: Bettina Lampadius-Gaube, ich bin Kreisschulpfarrerin und Pfarrerin hier in Poch und ja, und bin ansonsten heute hier mit als Schiedsrichterin. Ja, es scheint ja vielleicht ein bisschen unwahrscheinlich zu sein, was hat Kirche mit Sport zu tun, aber hier eine ganze Menge, denn wir hatten Corona und wir haben gespürt, dass unsere Kinder einfach mehr Bewegung brauchen und es gibt die Kinderkirche. Zweimal im Monat treffen wir uns und haben gespürt, die brauchen Bewegung. Und ein Kind in der Kinderkirche war Willi und Susi, die heute ganz, ganz viel organisiert hat, die hat das gespürt und hat gesagt, dann lass uns doch mal zusammen Sport machen. Und wir haben erstmal nur im Konfugium in Poch Sport gemacht. Dann haben wir rundherum um die Kirche Sport gemacht. Das war unser erstes Sportfest und das hat den Kindern so viel Spaß gemacht, dass wir gesagt haben, da können wir auch rausgehen und haben uns die Bullenwiese hier in Poch angeschaut, haben festgestellt, hier ist ja noch der alte Sportplatz tief versteckt unter Gestrüpp und hohem Gras, haben das wieder freigelegt. Die Gemeinde Poch hat uns unterstützt, hat uns ganz viel Sand geliefert, sodass wir wieder eine ordentliche Sprunggrube haben. Und jetzt räumen wir jedes Jahr hier diesen Platz am Vortag auf, machen statt meckern sozusagen. Und dann können wir Sport machen. Und da kommen zusammen alle Kinder, die Spaß an Sport haben und eben auch die Kinderkirchenkinder. Die haben das nämlich am letzten Dienstag mit vorbereitet.
6: Die ältere Generation macht noch regelmäßig Sport, so dass man sie auf dem Sportfest in Poch sieht. Viele ältere Herrschaften trauen sich endlich nach draußen, um zu zeigen, was sie noch drauf haben, um Kontakte zu pflegen oder auch einfach mal das Gefühl von Zusammenhalt zu erleben. Clara Jäger ist 75 Jahre alt und hat es sogar geschafft, das goldene Sportabzeichen zu erreichen.
3: Clara Jäger hat soeben das deutsche Sportabzeichen in Gold errungen.
7: Ich bin die Clara Jäger, bin 75 Jahre alt, leite hier die Seniorengruppe im Dorf und trainiere die Frauensportgruppe. Alles ältere Damen. Ich selbst bin auch Teilnehmerin, ich möchte auch das Sportabzeichen erreichen, habe auch schon einige Disziplinen geschafft. Aber ansonsten bin ich Wettkampfrichterin, ich bin beim Seilspringen und zähle dort und trage für die Teilnehmer dann die Ergebnisse in die Scheine ein. Zum einen, wer kann, macht mit, wie ich zum Beispiel. Die anderen von unserer Gruppe sind hier mit und helfen als Richter an den einzelnen Stationen. Uns ist es wichtig, dass wir Kontakt haben zu jungen Leuten, auch zu Kindern. Uns macht das Spaß. Wir wollen nicht nur zu Hause sitzen, sondern wir wollen aktiv dabei sein.
6: Das Sportfest in Poch hat mal wieder gezeigt, dass Sport Menschen jeden Alters verbindet. Neben viel Spaß, leckerem Essen, Zusammenhalt und neuen Kontakten können die Teilnehmer auch Gewinn und Medaillen für ihre Leistungen erhalten.
8: Das hast du ganz toll gemacht und deine Mama soll dich unbedingt bei Leichtathletik anmelden.
0: Die Feuerwehr Westdorf verfügt ab sofort über eine neue

0: Räumlichen Bedingungen schaffen eine zukunftsfähige Grundlage für die wichtige Arbeit der ehrenamtlichen Einsatzkräfte. Mit dieser guten Nachricht sind wir am Ende unserer Freitagsausgabe der RBB Aktuellen Nachrichten. Schauen jetzt noch auf den Wetterbericht und auf die Meldungen aus Dessau-Roßlau. Am Samstag um 18 Uhr haben wir dann unseren Wochenrückblick für Sie im Programm und melden uns mit aktuellen Nachrichten dann am Montag ab 18 Uhr wieder. Bis dahin haben Sie ein schönes Wochenende, machen Sie es gut und auf Wiedersehen.
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4: Am kommenden Samstag bleibt es wechselnd bewölkt mit nur wenig Sonnenschein. Die zu erwarteten angenehmen 22 Grad werden von einer leichten Brise und keinem Regen begleitet, was den Tag perfekt für einen Spaziergang mit der Familie macht. Zum Abend hin gibt es kaum Veränderungen, sodass es sich erst nachts auf lockere 16 Grad abkühlen wird.
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0: Für Bogenschützen gab es am 29. August wieder eine besondere Herausforderung. Das traditionelle Nachtschießen auf der Sportanlage am Friederikenplatz. Der TSV-Einheit Dessau organisierte das Event und bot die Möglichkeit, den Bogensport einmal unter ungewöhnlichen Bedingungen kennenzulernen. Die Idee dahinter ist allerdings nicht ganz neu.
1: Die Idee ist noch aus Vorwendezeiten. Es gab damals einen Verein in Leuna, der einen sogenannten Nacht- und Nebelpokal gemacht hat. Die haben also abends eine Runde geschossen. Dann musste man dort zwangsweise übernachten und hat früh dann in den Morgenstunden den nächsten Durchgang geschossen. Nachdem die Abteilung dann aber sich aufgelöst hat in der Wendezeit, haben wir einfach ein paar Jahre später gedacht, so etwas Ähnliches kann man wieder ins Leben rufen, weil es mal was anderes ist als das standardmäßige Turnier. Und haben gesagt, aber da die Schützen gerne wieder nach Hause wollen, denn abends machen wir halt nur so Nachtschießen, zwei Durchgänge fertig und dann ist die Sache irgendwann in den 90er Jahren wieder auferstanden sozusagen.
0: Das Schießen bei Dunkelheit sorgte für eine ganz besondere Atmosphäre und machte das Bogensport-Event zu einem außergewöhnlichen Erlebnis.
1: Es geht darum, dass einfach nachher der zweite Durchgang des Turniers im Dunkeln geschossen wird. Es stehen da nur noch ein paar Fackeln zwischen den Scheiben, was das ganze Schießen natürlich nicht vereinfacht, sondern einfach auch eine besondere Atmosphäre bietet, aber eben auch ein bisschen Herausforderung an die Schützen stellt im Bereich des Zielens.
0: Neben dem Bogensportclub Dessau ist der TSV Einheit Dessau einer der Vereine in der Bauhausstadt, welcher den Bogensport anbietet

0: Seit 1949 ist der Verein in der Stadt an Elbe und Mulde bereits aktiv.
1: Hat schon immer die Heimstätte hier hinten gehabt, jetzt natürlich auf diesem städtischen Sportplatz. Also wir haben kein eigenes Sportgelände, wir sind hier bloß sozusagen Mieter, zum Glück kostenfrei von Seiten der Stadt. Der Verein selber hat rund 100 Mitglieder momentan in 5 verschiedenen Sportarten. Die Bogenschützen sind dabei die kleinste Abteilung mit nur rund 10 Leuten. Aber diejenigen, die, glaube ich, noch mit die meiste Aufmerksamkeit haben, weil das andere mehr so in den Breitensport geht, einfach damit Leute Bewegung haben. Aber da werden eben keine Turniere großartig durchgeführt oder irgendwelche anderen Events angeboten. Deswegen sind wir eigentlich noch so mit nach außen das Aushängeschild des Vereins.
0: Wie bei vielen Vereinen aktuell sucht auch der TSV Einheit Dessau immer nach neuen Mitgliedern und ist vor allem, was den Nachwuchs angeht, nicht so gut aufgestellt.
1: Im Jugendbereich sehr dünn mit Nachwendezeit. Wir hatten früher sehr viele Fußballkinder, Jugendliche. Das ist alles mit der Wende extrem stark weggebrochen. Die Bogenschützen haben dann auch nach und nach ihre Jugend verloren. Zum einen sind die natürlich erwachsen geworden und es ist irgendwann der Punkt gekommen, wo dann der Nachwuchs nicht mehr nachzog. Und ab einem bestimmten Zeitpunkt, wo unser ehemaliger Abteilungsleiter, was mein Vater war, dann auch ausgetreten ist aus gesundheitlichen Gründen, fehlte einfach auch die Energie, um dann großartig Werbung zu machen.
0: Wer selber mal Interesse am Bogensport hat, kann sich einfach beim Verein melden oder bei einem der Trainings vorbeischauen.
1: Jeden Dienstag ist standardmäßig unser Haupttrainingstag hier hinten auf dem Sportplatz noch bis ungefähr Mitte Oktober, solange das Wetter mitspielt. Ab dann in der Turnhalle Friederikenplatz ab 17 Uhr dienstags ist im Normalfall jemand anwesend. Da kann man sich melden und dann mal Hallo sagen und dann kann man darüber reden, wie die Bedingungen sind, dies und jenes und welches. Und dann findet man schon eine Lösung.
0: Bis spät in den Abend wurde auf dem Sportplatz des TSV Einheit Dessau noch fleißig auf Zielscheiben geschossen. Das diesjährige Nachtschießen konnte definitiv wieder überzeugen. Im Schillerpark wurde es am Montag, den 7. September, äußerst sportlich. Die AOK Sachsen-Anhalt hatte zur Sportstunde eingeladen. Ein neues, kostenloses Gesundheitsangebot für AOK-Versicherte.
2: Die Sportstunde als solches ist tatsächlich ein neues Programm. Wir sind jetzt über 10 Jahre mit der AOK Laufschule in Dessau-Roßlau auch schon am Start und seit einigen Jahren auch mit dem Thema Entspannung Richtung AOK Yogaschule. Und das ist jetzt ein neues Format, was unser Kooperationspartner im Hintergrund, Erik Engel, gerade schon erklärt. Da geht es um Functional Fitness, also sportliche Betätigung vor Ort, verschiedene Übungen für Körper und Geist.
0: Eine vorherige Anmeldung ist bei der Sportstunde nicht nötig. Einfach vorbeikommen und mitmachen. Es wird lediglich empfohlen, eine Matte und etwas zu trinken mitzubringen. Unter Anleitung des professionellen Trainers geht es dann um Übungen, die sich mit Heben, Drehen, Gehen oder Stabilisieren beschäftigen. Dabei orientiert man sich an praktischen Anforderungen des täglichen Lebens.
2: Das ist ein guter Ausgleich, ne? Also entweder nach der Arbeit oder auch nach gewissen anstrengenden Tagen, die man grundsätzlich so erlebt. Und wie gesagt, unsere Programme nach Bewegung und Entspannung dann jetzt auch nochmal Kraft mit einzubauen, es ist genau das Wichtige. Wir sitzen viel heutzutage im Auto, im Büro und da ist so ein Ausgleich, den Körper mal mit anderen Muskelgruppen mal wieder zu bewegen, ganz gut.
0: Das Training bietet zahlreiche Vorteile. Es stärkt Kraft, Ausdauer und Beweglichkeit, verbessert die Koordination und trägt zu einer besseren Körperwahrnehmung bei. Gleichzeitig kann es helfen, Beschwerden vorzubeugen und die Stabilität im Alltag zu erhöhen. Die Sportstunde ist für Einsteiger und Fortgeschrittene sowie für alle Altersgruppen bestens geeignet.
2: Wir haben tatsächlich das ausgeschrieben für jedermann. Es kann also jung, alt gern teilnehmen. Wir sind dafür jeden offen. Wir richten auch das Training tatsächlich jeder Zielgruppe ein bisschen aus. Also die Übungen können entweder professioneller ausgeführt werden oder eher dann doch noch ein bisschen auch amateurhaft. Wir kontrollieren das Ganze mit unserem Trainer. Wichtig ist, dass man in Bewegung kommt.
0: Jede Trainingseinheit dauert circa eine Stunde. Die AOK lädt alle Versicherten ein, immer montags um 18 Uhr im Schillerpark aktiv zu werden und etwas für die eigene Gesundheit zu tun. Das alles unkompliziert, ohne Anmeldung und in motivierender Gruppenatmosphäre. Weitere Infos und Termine gibt es unter www.deine-gesundheitswelt.de/AOK-Sport.

0: Sportstunde.
1: Stadtmeisterschaften im Tischtennis erfolgreich ausgetragen. Für alle Tischtennisbegeisterten gab es am 29. August spannende Wettkämpfe zu erleben. In der Sporthalle des Liborius-Gymnasiums wurden die Stadtmeisterschaften im Tischtennis für Erwachsene und Nachwuchsspieler ausgetragen. Von 10 bis 15 Uhr kämpften die insgesamt 44 Teilnehmer, darunter 19 Jugendliche, mit großem Einsatz und voller Konzentration um jeden Punkt. Mit dabei waren neben dem ausrichtenden Verein der SV Turbo 90 Dessau, der TTV Jahn Roßlau, der SV Mildensee 1915, die TSG Aufbau Union Dessau und der ESV Lokomotive Dessau. Gespielt wurde in verschiedenen Einzelkonkurrenzen der Erwachsenen sowie in den Nachwuchsklassen Jugend 13 und Jugend 15. Bei den Erwachsenen konnte sich Sven Köhler vom SV Turbo 90 Dessau im Finale den Stadtmeistertitel sichern. In der Jugend 15 setzte sich hingegen Rico Marquardt durch. Auch im Doppel wurde um den Sieg gekämpft, wobei die Spieler erneut ihr Können unter Beweis stellen konnten. Die Veranstaltung stoß bei den Teilnehmern auf sehr gute Resonanz, sodass die Verantwortlichen mit dem Verlauf der Stadtmeisterschaften rundum zufrieden waren. So boten die Stadtmeisterschaften spannende Begegnungen und viele sehenswerte Ballwechsel. Wer selbst einmal Tischtennis ausprobieren möchte, ist bei den Vereinen aus Dessau herzlich willkommen.
2: In Landsberg wurde am vergangenen Wochenende wieder gefeiert. Das Bergfest lockte 3 Tage lang zahlreiche Besucher an die Freilichtbühne am Kapellenberg. Musik, Tanz, Essen und jede Menge Programm sorgten für Stimmung.
3: Ja, wir sind hier bei unserem traditionellen Bergfest in Landsberg. Das ist ja das große Stadtfest, was jeden Sommer immer Ende August stattfindet. Heute so der große Samstag, begonnen mit dem ganzen Kinderprogramm, Tanzgruppen, die aufgetreten sind. Jetzt gleich startet der Fackelumzug gemeinsam mit den, du wirst vielleicht im Hintergrund den Backpfeif, den Dudelsack spielen und heute Abend dann das große Live-Programm, wo dann diverse Live-Bands spielen und hier ordentlich für Stimmung sorgen werden. Trotz des Wetters, wir haben ja den ein oder anderen Regenschauer gehabt, sind wir mit den Besucherzahlen sehr zufrieden. Also gerade gestern war so einer der besucherreichsten Tage, die wir in der Geschichte des Bergfestes bisher hatten. Von daher sind wir da sehr zufrieden. Auch heute wird es schon seit heute Morgen sehr gut angenommen. Trotz der Regenschauer, die uns ab und an mal überrascht haben, sind die Leute hier geblieben und es ist einfach super Stimmung und gut besucht.
2: Los ging es am Freitagabend. Ab 20 Uhr legte DJ Coop auf. Danach sorgte ein Apache 207 Double für Stimmung. Zum Abschluss übernahmen DJ De Tombe und ein Saxophonist. Am Samstag ging es bereits um 11 Uhr mit Rummel und Speedfoot weiter. Ein Highlight war das traditionelle Fassrollen um den Kapellenberg. Dabei wurden schwere Holzfässer rund um den Kapellenberg gerollt. Danach gab es ein Familienprogramm mit Tanz, Chören und Kindertanz. Am Abend zog ein Fackelumzug über den Marktplatz. Später startete die Donickel Crew mit einer Kindermitmachparty. Um 20 Uhr öffnete der Bürgermeister offiziell das Bergfest und die Gewinner des Fassrollens wurden geehrt. Danach sorgten Joe Eimer und die Skrupellosen und Will Kutcher für Live-Musik. Ein weiterer Höhepunkt war das Höhenfeuerwerk über den Kapellenberg. Am Sonntag begann der letzte Festtag um 10 Uhr mit einem Gottesdienst und dem Frühschoppen. Bis 16 Uhr gab es noch Tanzauftritte, Kindershows und Live-Musik. Damit ging ein abwechslungsreiches Bergfest zu Ende. Die Mischung aus Tradition, Musik und Unterhaltung lockte auch in diesem Jahr wieder viele Besucher nach Landsberg.

0: Schön, dass Sie mit dabei sind. Herzlich willkommen an diesem Freitag zu den RBB Aktuellnachrichten. Vom 14. September bis 16. September ist die Puschkinstraße in Höhe des städtischen Kulturhauses im Ortsteil Wolfen aufgrund von Baumpflegearbeiten voll gesperrt. Eine Umleitung ist wie folgt ausgeschildert. Es geht über die Andresenstraße, Filmstraße, Bunsenstraße und umgekehrt. Am vergangenen Wochenende fanden im Bahnbetriebswerk in der Lutherstadt Wittenberg die 36. Bahnaktions- und Eisenbahnerlebnistage durch den Förderverein Berlin-Anhaltische Eisenbahn e.V. statt. Präsentiert wurden sowohl moderne und historische Lokomotiven als auch Modelleisenbahnen und auch Mitfahrten auf der Museumslokomotive. Die wurden den Interessierten nämlich ermöglicht.
1: Der Förderverein Berlin-Anhaltische Eisenbahn e.V. hat am Wochenende des 5. und 6. September zu den 36. Bahnaktions- und Eisenbahnerlebnistagen eingeladen. Unter dem Motto Eisenbahn zum Anfassen, Fotografieren und Mitfahren fanden im Bahnbetriebswerk Lutherstadt-Wittenberg-Hüfner-Straße Aktionen rund ums Bahnfahren statt. Präsentiert wurden während den Erlebnistagen historische sowie moderne Fahrzeuge von dem Förderverein und auch des Nahverkehrs Sachsen-Anhalt. Auch die Museumslokomotive V100-003 wurde wieder der breiten Öffentlichkeit präsentiert. Ferner ermöglichte das Lokpersonal Mitfahrten auf einigen Lokomotiven sowie die Vorstellung der Arbeit an den Modellbahnen. Der Förderverein feierte in diesem Jahr an den Erlebnistagen außerdem sein 35-jähriges Jubiläum.
2: Ja, unser Förderverein Berlin-Anhaltische Eisenbahn hat 50 Mitglieder, davon natürlich auch fördernde Mitglieder. So der harte Kern bilden 25 Mitglieder, die hier aktiv unsere Arbeit gestalten. Unsere Arbeit selber recht vielfältig. Wir befassen uns mit dem Erhalt historischer Lokomotiven. Dann natürlich hier am Standort Bahnbetriebswerk die Anlagen und Einrichtungen nutzbar zu halten, denn des Weiteren eine wichtige Sache unsere Modellbahnen, die wir hier auch zum Teil nach historischen Vorbildern nachgestaltet haben. Und so haben wir auch eine vielfältige Arbeit, dass wir natürlich auch die Historie erhalten, denkmalgeschützt erhalten. Und wir wollen natürlich auch im Rahmen unserer Aktivitäten und Ausstellungen und Sonderfahrten das Verkehrsmittel Eisenbahn der Allgemeinheit nahebringen.
1: Als Programmpunkte gab es außerdem Vorführungen der Diensthund-Führerschule der Polizei, Feuerwehr, des Kampfsportclub Dokan und musikalische Untermalung durch die Musikschule Fröhlich. Der Förderverein finanziert sich so durch die verschiedenen Aktivitäten, Mitgliedsbeiträge und durch die Möglichkeit, für ausgewählte Projekte Förderungen zu beantragen. Außerdem bieten sie auch außerhalb der Erlebnistage Sonderfahrten auf ihren Lokomotiven an.
2: Wir bieten Sonderfahrten mit historischen Fahrzeugen an. Unsere Museumslokomotive V100-003, wo wir dann zu ausgewählten Veranstaltungen, Aktivitäten, gerade auch im Land Sachsen-Anhalt, dann Fahrten anbieten. Die nächsten Fahrten planen wir am 31. Oktober, wo wir dann nach Wernigerode und Thale fahren und am zweiten Adventswochenende nach Quedlinburg, wo wir dann aber auch wirklich attraktive Dinge anbieten wollen, wo denn der Reisende natürlich auch am Zielort eine Attraktion vorfindet.
1: Wie bei vielen Vereinen bleibt der fehlende Nachwuchs auch hier ein Problem.

0: Es gäbe zwar Interessierte, aber im Verein geht es eben nicht nur um das Spielen mit den Bahnen, sondern auch um Vereinsarbeit und administrative Leistungen, um die Arbeit umzusetzen. Die nächsten Projekte sind dennoch schon geplant.
1: Gegenwärtig arbeiten wir noch am Projekt der Sanierungen des Lokschuppenbereiches. Dort finden in diesem Jahr noch abschließend einige Sanierungsarbeiten statt. Das sind Auflagen, die aus den Prüfungen des Bauwerkes hervorgegangen sind, um nachher auch eine mittelfristige weitere uneingeschränkte Nutzung zu haben. Laufende Projekte sind ferner der Erhalt auch unserer Museumslokomotive V100-003, die wir auch dank großer Förderung des Landes wieder in Betrieb nehmen konnten. Aber auch dort ist es wichtig, wenn die Lok läuft, im laufenden Betrieb ist es, sind viele Dinge, Aufgaben zu erledigen, die aufgebracht werden müssen. Hier ist es auch kaum noch möglich, irgendwelche Eigenleistungen zu erbringen, denn für jede Aktivität, jede Reparatur und dergleichen muss über eine Nachweisführung erfolgen, sodass da dem Engagement der Mitglieder auch Grenzen gesetzt sind.
0: Die 36. Bahnaktions- und Eisenbahnerlebnistage haben damit einmal mehr gezeigt, dass Eisenbahngeschichte nicht nur Vergangenheit ist und auch in Zukunft durch den Förderverein der Erhalt der Lokomotiven gestellt ist.
2: Der Pflegekinderdienst des Salzlandkreises lädt am Mittwoch, am 16. September, Interessierte zu einer Informationsveranstaltung nach Bernburg ein. Es ist nach Aschersleben und Schönebeck der dritte Informationstag dieser Art in diesem Jahr im Salzlandkreis. Wir suchen immer neue Pflegeeltern, Alleinstehende oder Paare mit und ohne eigenen Nachwuchs, um möglichst vielen Kindern aus schwierigen Verhältnissen ein richtiges Zuhause mit liebevollen Eltern zu geben, sagte die zuständige Fachdienstleisterin Jugend und Familie Josephine Wartmann. Wer Interesse hat und den Weg zu uns findet, erhält von unserem Pflegekinderdienst umfassende Informationen über die Voraussetzungen, alle Unterstützungsmöglichkeiten und den gesamten Prozess bis zur Pflegeelternschaft, fügt die Fachdienstleisterin an. Viele Pflegeeltern unterstützen den Pflegekinderdienst des Salzlandkreises bereits. Mehr als 300 sogenannte Pflegeverhältnisse für Kinder sind es derzeit, überwiegend auf Dauer angelegt. In etlichen Fällen übernehmen auch Verwandte die Aufgabe. Gleichwohl steigt die Zahl der Kinder stetig an, die aus den unterschiedlichsten Gründen nicht in ihrer eigenen Familie groß werden können. Kürzlich fanden auf der Bullenwiese in Poch die Prüfungen zum Sportabzeichen statt. Ob jung oder alt, so ziemlich jeder konnte seine körperliche Fitness zeigen und sich um das begehrte Abzeichen bewerben.
3: Nochmal ein ganz großes Dankeschön an alle, die gestern hier waren und mitgeholfen haben, dass wir heute weit springen können, weit werfen können.
4: In Poch auf der Bullenwiese versuchen Kinder, Jugendliche, Eltern oder auch ältere Herrschaften, ihr deutsches Sportabzeichen beim Sportfest zu meistern. Jeder konnte in verschiedenen Disziplingruppen seine sportlichen Leistungen erbringen. Durch die Hilfe der Eltern kann vieles möglich gemacht werden. Das Deutsche Sportabzeichen ist eine offizielle Auszeichnung für eine vielseitige und überdurchschnittlich körperliche Fitness im Breitensport.
5: Hallo, ich bin Susi. Wir sind heute in Poch auf der Bullenwiese. Das ist unser Spielplatzareal. Früher war das der Bereich, wo die Grundschule in Poch Sport getrieben hat. Seit es die Grundschule nicht mehr gibt, ist es eben so für Freizeitaktivitäten gedacht. Und wir machen heute unser viertes Sportfest in Kooperation mit dem Konfugium Poch. Das ist also die Kirchgemeinde, die hier eine Arbeitsgruppe gebildet hat, um die Leute aus dem Dorf zu gemeinschaftlichen Aktivitäten zu motivieren, um hier gemeinsam was zu schaffen und was zu erleben, insbesondere für die Kinder und Jugendlichen. Also das Deutsche Sportabzeichen ist also eine tolle Sache, wo jeder in verschiedenen Disziplinengruppen die Sache leisten kann, die er gut kann. Also ich mache mal ein Beispiel. Jemand, der beispielsweise nicht gut weit springen kann, kann aber vielleicht gut Seil springen und dann kann er eben Seilspringen einbringen als Disziplin und muss nicht weit springen. Ja, und deswegen ist das Deutsche Sportabzeichen für jeden was. Wir haben hier auch Altersgruppen vertreten von 6 bis über 80, die auch dabei sind. Also unsere Senioren sind ja auch sehr aktiv. Und das freut mich besonders, dass wir hier immer so eine breite Beteiligung haben in allen Altersgruppen. Ja, wir sind wieder überrascht. So viel Voranmeldung hatten wir gar nicht und haben uns aber darauf vorbereitet, dass wir genügend Medaillen haben, dass jeder am Ende auch seine Teilnehmermedaille bekommt. Wir freuen uns sehr, dass hier auch Leute, die nicht aus Poch kommen, mit dabei sind. Also zum Beispiel, dass die Kinder ihre Cousins und Cousinen aus dem Nachbarort noch mitbringen. Und das ist natürlich eine tolle Sache.

0: Sache, wenn das auch so ein bisschen über den Ort hinausgeht und noch ein bisschen breiter in die Masse getragen wird. Also ich möchte an dieser Stelle nochmal sagen, ohne die Eltern, die hier ganz tatkräftig schon in der Vorbereitung mitgeholfen werden, wäre es nicht möglich. Also das sind vor allen Dingen die Eltern der Kinder, die hier auch aktiv mit teilnehmen, die gestern hier in einem Arbeitseinsatz die Weitsprunggrube nochmal schick gemacht haben, das Gras gemäht haben, Müll gesammelt, alles vorbereitet und heute auch als Kampfrichter mithelfen. Also die zählen, die stoppen die Zeit, sie messen und motivieren zwischendurch auch mal, wenn jemand noch ein bisschen Unterstützung braucht, weil es ein bisschen anstrengend geworden ist.
1: Die evangelische Kirchengemeinde Poch gehört zum Kirchenkreis Wittenberg der evangelischen Kirche in Mitte Deutschland und hat seit 10 Jahren eine Kooperation mit dem Sportfest Poch in Betracht genommen. Sport und Kirche? Wie passt das denn zusammen? Pfarrerin Bettina Lampadius-Gaube hat uns aufgeklärt.
2: Bettina Lampadius-Gaube, ich bin Kreisschulpfarrerin und Pfarrerin hier in Poch und ja, und bin ansonsten heute hier mit als Schiedsrichterin. Ja, es scheint ja vielleicht ein bisschen unwahrscheinlich zu sein, was hat Kirche mit Sport zu tun, aber hier eine ganze Menge, denn wir hatten Corona und wir haben gespürt, dass unsere Kinder einfach mehr Bewegung brauchen und es gibt die Kinderkirche. 2-mal im Monat treffen wir uns und haben gespürt, die brauchen Bewegung und ein Kind in der Kinderkirche war Willi und Susi, die heute ganz, ganz viel organisiert hat, die hat das gespürt und hat gesagt, ach, dann lass uns doch mal zusammen Sport machen. Und wir haben erstmal nur im Konfugium in Poch Sport gemacht. Dann haben wir rundherum um die Kirche Sport gemacht. Das war unser erstes Sportfest und das hat den Kindern so viel Spaß gemacht, dass wir gesagt haben, da können wir auch rausgehen. Und haben uns die Bullenwiese hier in Poch angeschaut, haben festgestellt, hier ist ja noch der alte Sportplatz, tief versteckt unter Gestrüpp und hohem Gras, haben das wieder freigelegt. Die Gemeinde Poch hat uns unterstützt, hat uns ganz viel Sand geliefert, sodass wir wieder eine ordentliche Sprunggrube haben. Und jetzt räumen wir jedes Jahr hier diesen Platz am Vortag auf, machen statt meckern sozusagen. Und dann können wir Sport machen. Und da kommen zusammen alle Kinder, die Spaß an Sport haben und eben auch die Kinderkirchenkinder. Die haben das nämlich am letzten Dienstag mit vorbereitet.
1: Die ältere Generation macht noch regelmäßig Sport, so dass man sie auf dem Sportfest in Poch sieht. Viele ältere Herrschaften trauen sich endlich nach draußen, um zu zeigen, was sie noch drauf haben, um Kontakte zu pflegen oder auch einfach mal das Gefühl von Zusammenhalt zu erleben. Clara Jäger ist 75 Jahre alt und hat es sogar geschafft, das goldene Sportabzeichen zu erreichen.
3: Clara Jäger hat soeben das deutsche Sportabzeichen in Gold errungen.
4: Clara Jäger, bin 75 Jahre alt, leite hier die Seniorengruppe im Dorf und trainiere die Frauensportgruppe. Alles ältere Damen. Ich selbst bin auch Teilnehmerin. Ich möchte auch das Sportabzeichen erreichen, habe auch schon einige Disziplinen geschafft. Aber ansonsten bin ich Wettkampfrichterin. Ich bin beim Seilspringen und zähle dort und trage für die Teilnehmer dann die Ergebnisse in die Scheine ein. Zum einen, wer kann, macht mit, wie ich zum Beispiel. Die anderen von unserer Gruppe sind hier mit und helfen als Richter an den einzelnen Stationen. Uns ist es wichtig, dass wir Kontakt haben zu jungen Leuten, auch zu Kindern. Uns macht das Spaß. Wir wollen nicht nur zu Hause sitzen, sondern wir wollen aktiv dabei sein.
1: Das Sportfest in Poch hat mal wieder gezeigt, dass Sport Menschen jeden Alters verbindet. Neben viel Spaß, leckerem Essen, Zusammenhalt und neuen Kontakten können die Teilnehmer auch Gewinn und Medaillen für ihre Leistungen erhalten.
5: Das hast du ganz toll gemacht und deine Mama soll dich unbedingt bei Leichtathletik anmelden.
6: Die Feuerwehr Westdorf verfügt ab sofort über eine neue Fahrzeughalle. Mit dem abgeschlossenen Bauprojekt wurden die Voraussetzungen für eine zeitgemäße Unterbringung des Einsatzfahrzeugs geschaffen und gleichzeitig das bestehende Feuerwehrgerätehaus optisch und funktional aufgewertet. Für den Neubau der Fahrzeughalle investierte die Stadt Aschersleben rund 211.000 Euro. Euro. Weitere 35.000 Euro flossen in die Sanierung des Bestandsgebäudes. Mit der neuen Fahrzeughalle stärkt die Stadt Aschersleben die Einsatzbereitschaft der Freiwilligen Feuerwehr Westdorf und investiert nachhaltig in eine moderne Infrastruktur für den Brand- und Katastrophenschutz. Die verbesserten räumlichen Bedingungen schaffen eine zukunftsfähige Grundlage für die wichtige Arbeit der ehrenamtlichen Einsatzkräfte. Mit dieser guten Nachricht sind wir am Ende unserer Freitagsausgabe der RBB Aktuellen Nachrichten. Schauen jetzt noch auf den Wetterbericht und auf die Meldungen aus Dessau-Roßlau. Am Samstag um 18 Uhr haben wir dann unseren Wochenrückblick für Sie im Programm und melden uns mit aktuellen Nachrichten dann am Montag ab 18 Uhr wieder. Bis dahin haben Sie ein schönes Wochenende, machen Sie es gut und auf Wiedersehen.
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10: Am kommenden Samstag bleibt es wechselnd bewölkt mit nur wenig Sonnenschein. Die zu erwarteten angenehmen 22 Grad werden von einer leichten Brise und keinem Regen begleitet, was den Tag perfekt für einen Spaziergang mit der Familie macht. Zum Abend hin gibt es kaum Veränderungen, sodass es sich erst nachts auf lockere 16 Grad abkühlen wird.
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0: Für Bogenschützen gab es am 29. August wieder eine besondere Herausforderung. Das traditionelle Nachtschießen auf der Sportanlage am Friederikenplatz. Der TSV-Einheit Dessau organisierte das Event und bot die Möglichkeit, den Bogensport einmal unter ungewöhnlichen Bedingungen kennenzulernen. Die Idee dahinter ist allerdings nicht ganz neu.
1: Die Idee ist noch aus Vorwendezeiten. Es gab damals einen Verein in Leuna, der einen sogenannten Nacht- und Nebelpokal gemacht haben. Die haben also abends eine Runde geschossen. Dann musste man dort zwangsweise übernachten und hat früh dann in den Morgenstunden den nächsten Durchgang geschossen. Nachdem die Abteilung dann aber sich aufgelöst hat in der Wendezeit, haben wir einfach ein paar Jahre später gedacht, so etwas Ähnliches kann man wieder ins Leben rufen, weil es mal was anderes ist als das standardmäßige Turnier. Und haben gesagt, aber da die Schützen gerne wieder nach Hause wollen, denn abends machen wir halt nur so Nachtschießen, zwei Durchgänge fertig. Und dann ist die Sache irgendwann in den 90er Jahren wieder auferstanden sozusagen.
0: Das Schießen bei Dunkelheit sorgte für eine ganz besondere Atmosphäre und machte das Bogensport-Event zu einem außergewöhnlichen Erlebnis.
1: Es geht darum, dass einfach nachher der zweite Durchgang des Turniers im Dunkeln geschossen wird. Es stehen da nur noch ein paar Fackeln zwischen den Scheiben, was das ganze Schießen natürlich nicht vereinfacht, sondern einfach auch eine besondere Atmosphäre bietet, aber eben auch ein bisschen Herausforderung an die Schützen stellt im Bereich des Zielens.
0: Neben dem Bogensportclub Dessau ist der TSV Einheit Dessau einer der Vereine in der Bauhausstadt, welcher den Bogensport anbietet.

0: Seit 1949 ist der Verein in der Stadt an Elbe und Mulde bereits aktiv.
1: Hat schon immer die Heimstätte hier hinten gehabt, jetzt natürlich auf diesem städtischen Sportplatz. Also wir haben kein eigenes Sportgelände, wir sind hier bloß sozusagen Mieter, zum Glück kostenfrei von Seiten der Stadt. Der Verein selber hat rund 100 Mitglieder momentan in 5 verschiedenen Sportarten. Die Bogenschützen sind dabei die kleinste Abteilung mit nur rund 10 Leuten. Aber diejenigen, die, glaube ich, noch mit die meiste Aufmerksamkeit haben, weil das andere mehr so in den Breitensport geht, einfach damit Leute Bewegung haben. Aber da werden eben keine Turniere großartig durchgeführt oder irgendwelche anderen Events angeboten. Deswegen sind wir eigentlich noch so mit nach außen das Aushängeschild des Vereins.
0: Wie bei vielen Vereinen aktuell sucht auch der TSV Einheit Dessau immer nach neuen Mitgliedern und ist vor allem, was den Nachwuchs angeht, nicht so gut aufgestellt.
1: Im Jugendbereich sehr dünn mit Nachwendezeit. Wir hatten früher sehr viele Fußballkinder, Jugendliche. Das ist alles mit der Wende extrem stark weggebrochen. Die Bogenschützen haben dann auch nach und nach ihre Jugend verloren. Zum einen sind die natürlich erwachsen geworden und es ist irgendwann der Punkt gekommen, wo dann der Nachwuchs nicht mehr nachzog. Und ab einem bestimmten Zeitpunkt, wo unser ehemaliger Abteilungsleiter, was mein Vater war, dann auch ausgetreten ist aus gesundheitlichen Gründen, fehlte einfach auch die Energie, um dann großartig Werbung zu machen.
0: Wer selber mal Interesse am Bogensport hat, kann sich einfach beim Verein melden oder bei einem der Trainings vorbeischauen.
1: Jeden Dienstag ist standardmäßig unser Haupttrainingstag hier hinten auf dem Sportplatz noch bis ungefähr Mitte Oktober, solange das Wetter mitspielt. Ab dann in der Turnhalle Friederikenplatz ab 17 Uhr dienstags ist im Normalfall jemand anwesend. Da kann man sich melden und dann mal Hallo sagen und dann kann man darüber reden, wie die Bedingungen sind, dies und jenes und welches. Und dann findet man schon eine Lösung.
0: Bis spät in den Abend wurde auf dem Sportplatz des TSV Einheit Dessau noch fleißig auf Zielscheiben geschossen. Das diesjährige Nachtschießen konnte definitiv wieder überzeugen. Im Schillerpark wurde es am Montag, den 7. September, äußerst sportlich. Die AOK Sachsen-Anhalt hatte zur Sportstunde eingeladen. Ein neues, kostenloses Gesundheitsangebot für AOK-Versicherte.
2: Die Sportstunde als solches ist tatsächlich ein neues Programm. Wir sind jetzt über 10 Jahre mit der AOK Laufschule in Dessau-Roßlau auch schon am Start und seit einigen Jahren auch mit dem Thema Entspannung Richtung AOK Yogaschule. Und das ist jetzt ein neues Format, was unser Kooperationspartner im Hintergrund, Erik Engel, gerade schon erklärt. Da geht es um Functional Fitness, also sportliche Betätigung vor Ort, verschiedene Übungen für Körper und Geist.
0: Eine vorherige Anmeldung ist bei der Sportstunde nicht nötig. Einfach vorbeikommen und mitmachen. Es wird lediglich empfohlen, eine Matte und etwas zu trinken mitzubringen. Unter Anleitung des professionellen Trainers geht es dann um Übungen, die sich mit Heben, Drehen, Gehen oder Stabilisieren beschäftigen. Dabei orientiert man sich an praktischen Anforderungen des täglichen Lebens.
2: Das ist ein guter Ausgleich, ne? Also entweder nach der Arbeit oder auch nach gewissen anstrengenden Tagen, die man grundsätzlich so erlebt. Und wie gesagt, unsere Programme nach Bewegung und Entspannung dann jetzt auch nochmal Kraft mit einzubauen, es ist genau das Wichtige. Wir sitzen viel heutzutage im Auto, im Büro und da ist so ein Ausgleich, den Körper mal mit anderen Muskelgruppen mal wieder zu bewegen, ganz gut.
0: Das Training bietet zahlreiche Vorteile. Es stärkt Kraft, Ausdauer und Beweglichkeit, verbessert die Koordination und trägt zu einer besseren Körperwahrnehmung bei. Gleichzeitig kann es helfen, Beschwerden vorzubeugen und die Stabilität im Alltag zu erhöhen. Die Sportstunde ist für Einsteiger und Fortgeschrittene sowie für alle Altersgruppen bestens geeignet.
2: Wir haben tatsächlich das ausgeschrieben für jedermann. Es kann also jung, alt gern teilnehmen. Wir sind dafür jeden offen. Wir richten auch das Training tatsächlich jeder Zielgruppe ein bisschen aus. Also die Übungen können entweder professioneller ausgeführt werden oder eher dann doch noch ein bisschen auch amateurhaft. Wir kontrollieren das Ganze mit unserem Trainer. Wichtig ist, dass man in Bewegung kommt.
0: Jede Trainingseinheit dauert circa eine Stunde. Die AOK lädt alle Versicherten ein, immer montags um 18 Uhr im Schillerpark aktiv zu werden und etwas für die eigene Gesundheit zu tun. Das alles unkompliziert, ohne Anmeldung und in motivierender Gruppenatmosphäre. Weitere Infos und Termine gibt es unter www.bogensport.de. www.deine-gesundheitswelt.de/AOK-Sportstunde.
3: Stadtmeisterschaften im Tischtennis erfolgreich ausgetragen. Für alle Tischtennisbegeisterten gab es am 29. August spannende Wettkämpfe zu erleben. In der Sporthalle des Liborius-Gymnasiums wurden die Stadtmeisterschaften im Tischtennis für Erwachsene und Nachwuchsspieler ausgetragen. Von 10 bis 15 Uhr kämpften die insgesamt 44 Teilnehmer, darunter 19 Jugendliche, mit großem Einsatz und voller Konzentration um jeden Punkt. Mit dabei waren neben dem ausrichtenden Verein der SV Turbo 90 Dessau, der TTV Jahn Roßlau, der SV Mildensee 1915, die TSG Aufbau Union Dessau und der ESV Lokomotive Dessau. Gespielt wurde in verschiedenen Einzelkonkurrenzen der Erwachsenen sowie in den Nachwuchsklassen Jugend 13 und Jugend 15. Bei den Erwachsenen konnte sich Sven Köhler vom SV Turbo 90 Dessau im Finale den Stadtmeistertitel sichern. In der Jugend 15 setzte sich hingegen Rico Marquardt durch. Auch im Doppel wurde um den Sieg gekämpft, wobei die Spieler erneut ihr Können unter Beweis stellen konnten. Die Veranstaltung stoß bei den Teilnehmern auf sehr gute Resonanz, sodass die Verantwortlichen mit dem Verlauf der Stadtmeisterschaften rundum zufrieden waren. So boten die Stadtmeisterschaften spannende Begegnungen und viele sehenswerte Ballwechsel. Wer selbst einmal Tischtennis ausprobieren möchte, ist bei den Vereinen aus Dessau herzlich willkommen.
4: In Landsberg wurde am vergangenen Wochenende wieder gefeiert. Das Bergfest lockte 3 Tage lang zahlreiche Besucher an die Freilichtbühne am Kapellenberg. Musik, Tanz, Essen und jede Menge Programm sorgten für Stimmung.
5: Ja, wir sind hier bei unserem traditionellen Bergfest in Landsberg. Das ist ja das große Stadtfest, was jeden Sommer immer Ende August stattfindet. Heute so der große Samstag, begonnen mit dem ganzen Kinderprogramm, Tanzgruppen, die aufgetreten sind. Jetzt gleich startet der Fackelumzug gemeinsam mit den, du hörst vielleicht im Hintergrund, den Backpfeif, den Dudelsack-Spielern und heute Abend dann das große Live-Programm, wo dann diverse Live-Bands spielen und hier ordentlich für Stimmung sorgen werden. Trotz des Wetters, wir haben ja den ein oder anderen Regenschauer gehabt, sind wir mit den Besucherzahlen sehr zufrieden. Also gerade gestern war so einer der besucherreichsten Tage, die wir in der Geschichte des Bergfestes bisher hatten. Von daher sind wir da sehr zufrieden. Auch heute wird es schon seit heute Morgen sehr gut angenommen. Trotz der Regenschauer, die uns ab und an mal überrascht haben, sind die Leute hier geblieben und es ist einfach super Stimmung und gut besucht.
4: Los ging es am Freitagabend. Ab 20 Uhr legte DJ Coop auf. Danach sorgte ein Apache 207 Double für Stimmung. Zum Abschluss übernahmen DJ De Tombe und ein Saxophonist. Am Samstag ging es bereits um 11 Uhr mit Rummel und Speedboot weiter. Ein Highlight war das traditionelle Fassrollen um den Kapellenberg. Dabei wurden schwere Holzfässer rund um den Kapellenberg gerollt. Danach gab es ein Familienprogramm mit Tanz, Chören und Kindertanz. Am Abend zog ein Fackelumzug über den Marktplatz. Später startete die Dunickel Crew mit einer Kindermitmachparty. Um 20 Uhr öffnete der Bürgermeister offiziell das Bergfest und die Gewinner des Fassrollens wurden geehrt. Danach sorgten Joe Eimer und die Skrupellosen und Will Kutcher für Live-Musik. Ein weiterer Höhepunkt war das Höhenfeuerwerk über den Kapellenberg. Am Sonntag begann der letzte Festtag um 10 Uhr mit einem Gottesdienst und dem Frühschoppen. Bis 16 Uhr gab es noch Tanzauftritte, Kindershows und Live-Musik. Damit ging ein abwechslungsreiches Bergfest zu Ende. Die Mischung aus Tradition, Musik und Unterhaltung lockte auch in diesem Jahr wieder viele Besucher nach Landsberg.

0: Schön, dass Sie mit dabei sind. Herzlich willkommen an diesem Freitag zu den RBB Aktuellnachrichten. Vom 14. September bis 16. September ist die Puschkinstraße in Höhe des städtischen Kulturhauses im Ortsteil Wolfen aufgrund von Baumpflegearbeiten voll gesperrt. Eine Umleitung ist wie folgt ausgeschildert. Es geht über die Andresenstraße, Filmstraße, Bunsenstraße und umgekehrt. Am vergangenen Wochenende fanden im Bahnbetriebswerk in der Lutherstadt Wittenberg die 36. Bahnaktions- und Eisenbahnerlebnistage durch den Förderverein Berlin-Anhaltische Eisenbahn e.V. statt. Präsentiert wurden sowohl moderne und historische Lokomotiven als auch Modelleisenbahnen und auch Mitfahrten auf der Museumslokomotive. Die wurden den Interessierten nämlich ermöglicht.
1: Der Förderverein Berlin-Anhaltische Eisenbahn e.V. hat am Wochenende des 5. und 6. September zu den 36. Bahnaktions- und Eisenbahnerlebnistagen eingeladen. Unter dem Motto Eisenbahn zum Anfassen, Fotografieren und Mitfahren fanden im Bahnbetriebswerk Lutherstadt-Wittenberg-Hüfner-Straße Aktionen rund ums Bahnfahren statt. Präsentiert wurden während den Erlebnistagen historische sowie moderne Fahrzeuge von dem Förderverein und auch des Nahverkehrs Sachsen-Anhalt. Auch die Museumslokomotive V100003 wurde wieder der breiten Öffentlichkeit präsentiert. Ferner ermöglichte das Lokpersonal Mitfahrten auf einigen Lokomotiven sowie die Vorstellung der Arbeit an den Modellbahnen. Der Förderverein feierte in diesem Jahr an den Erlebnistagen außerdem sein 35-jähriges Jubiläum.
2: Ja, unser Förderverein Berlin-Anhaltische Eisenbahn hat 50 Mitglieder. Davon natürlich auch fördernde Mitglieder. So der harte Kern bilden 25 Mitglieder, die hier aktiv unsere Arbeit gestalten. Unsere Arbeit selber recht vielfältig. Wir befassen uns mit dem Erhalt historischer Lokomotiven. Dann natürlich hier am Standort Bahnbetriebswerk die Anlagen und Einrichtungen nutzbar zu halten. Denn des Weiteren eine wichtige Sache unsere Modellbahnen, die wir hier auch zum Teil nach historischen Vorbildern nachgestaltet haben. Und so haben wir auch eine vielfältige Arbeit, dass wir natürlich auch die Historie erhalten, denkmalgeschützt erhalten. Und wir wollen natürlich auch im Rahmen unserer Aktivitäten und Ausstellungen und Sonderfahrten das Verkehrsmittel Eisenbahn der Allgemeinheit nahebringen.
1: Als Programmpunkte gab es außerdem Vorführungen der Diensthund-Führerschule der Polizei, Feuerwehr, des Kampfsportclub Dokan und musikalische Untermalung durch die Musikschule Fröhlich. Der Förderverein finanziert sich so durch die verschiedenen Aktivitäten, Mitgliedsbeiträge und durch die Möglichkeit, für ausgewählte Projekte Förderungen zu beantragen. Außerdem bieten sie auch außerhalb der Erlebnistage Sonderfahrten auf ihren Lokomotiven an.
2: Wir bieten Sonderfahrten mit historischen Fahrzeugen an. Unsere Museumslokomotive V100003, wo wir dann zu ausgewählten Veranstaltungen, Aktivitäten, gerade auch im Land Sachsen-Anhalt, dann Fahrten anbieten. Die nächsten Fahrten planen wir am 31. Oktober, wo wir dann nach Wernigerode und Thale fahren und am zweiten Adventswochenende nach Quedlinburg, wo wir dann aber auch wirklich attraktive Dinge anbieten wollen, wo dann der Reisende natürlich auch am Zielort eine Attraktion vorfindet.
1: Wie bei vielen Vereinen bleibt der fehlende Nachwuchs auch hier ein Problem.

0: Es gäbe zwar Interessierte, aber im Verein geht es eben nicht nur um das Spielen mit den Bahnen, sondern auch um Vereinsarbeit und administrative Leistungen, um die Arbeit umzusetzen. Die nächsten Projekte sind dennoch schon geplant.
1: Gegenwärtig arbeiten wir noch am Projekt der Sanierungen des Lokschuppenbereiches. Dort fänden in diesem Jahr noch abschließend einige Sanierungsarbeiten statt. Das sind Auflagen, die aus den Prüfungen des Bauwerkes hervorgegangen sind, um nachher auch eine mittelfristige weitere uneingeschränkte Nutzung zu haben. Laufende Projekte sind ferner der Erhalt auch unserer Museumslokomotive V100-003, die wir auch dank großer Förderung des Landes wieder in Betrieb nehmen könnten. Aber auch dort ist es wichtig, wenn die Lok läuft, im laufenden Betrieb ist es, sind viele Dinge, Aufgaben zu erledigen, die aufgebracht werden müssen. Hier ist es auch kaum noch möglich, irgendwelche Eigenleistungen zu erbringen, denn für jede Aktivität, jede Reparatur und dergleichen muss überall eine Nachweisführung erfolgen, sodass da dem Engagement der Mitglieder auch Grenzen gesetzt sind.
0: Die 36. Bahnaktions- und Eisenbahnerlebnistage haben damit einmal mehr gezeigt, dass Eisenbahngeschichte nicht nur Vergangenheit ist und auch in Zukunft durch den Förderverein der Erhalt der Lokomotiven gestellt ist.
2: Der Pflegekinderdienst des Salzlandkreises lädt am Mittwoch, am 16. September, Interessierte zu einer Informationsveranstaltung nach Bernburg ein. Es ist nach Aschersleben und Schönebeck der dritte Informationstag dieser Art in diesem Jahr im Salzlandkreis. Wir suchen immer neue Pflegeeltern, Alleinstehende oder Paare mit und ohne eigenen Nachwuchs, um möglichst vielen Kindern aus schwierigen Verhältnissen ein richtiges Zuhause mit liebevollen Eltern zu geben, sagte die zuständige Fachdienstleisterin Jugend und Familie Josephine Wartmann. Wer Interesse hat und den Weg zu uns findet, erhält von unserem Pflegekinderdienst umfassende Informationen über die Voraussetzungen, alle Unterstützungsmöglichkeiten und den gesamten Prozess bis zur Pflegeelternschaft, fügt die Fachdienstleisterin an. Viele Pflegeeltern unterstützen den Pflegekinderdienst des Salzlandkreises bereits. Mehr als 300 sogenannte Pflegeverhältnisse für Kinder sind es derzeit, überwiegend auf Dauer angelegt. In etlichen Fällen übernehmen auch Verwandte die Aufgabe. Gleichwohl steigt die Zahl der Kinder stetig an, die aus den unterschiedlichsten Gründen nicht in ihrer eigenen Familie groß werden können. Kürzlich fanden auf der Bullenwiese in Poch die Prüfungen zum Sportabzeichen statt. Ob jung oder alt, so ziemlich jeder konnte seine körperliche Fitness zeigen und sich um das begehrte Abzeichen bewerben.
3: Dankeschön an alle, die gestern hier waren und mitgeholfen haben, dass wir heute weit springen können, weit werfen können.
4: In Poch auf der Bullenwiese versuchen Kinder, Jugendliche, Eltern oder auch ältere Herrschaften, ihr deutsches Sportabzeichen beim Sportfest zu meistern. Jeder konnte in verschiedenen Disziplingruppen seine sportlichen Leistungen erbringen. Durch die Hilfe der Eltern kann vieles möglich gemacht werden. Das Deutsche Sportabzeichen ist eine offizielle Auszeichnung für eine vielseitige und überdurchschnittlich körperliche Fitness im Breitensport.
5: Hallo, ich bin Susi. Wir sind heute in Poch auf der Bullenwiese. Das ist unser Spielplatzareal. Früher war das der Bereich, wo die Grundschule in Poch Sport getrieben hat. Seit es die Grundschule nicht mehr gibt, ist es eben so für Freizeitaktivitäten gedacht. Und wir machen heute unser viertes Sportfest in Kooperation mit dem Konfugium Poch. Das ist also die Kirchgemeinde, die hier eine Arbeitsgruppe gebildet hat, um die Leute aus dem Dorf zu gemeinschaftlichen Aktivitäten zu motivieren, um hier gemeinsam was zu schaffen und was zu erleben, insbesondere für die Kinder und Jugendlichen. Also das Deutsche Sportabzeichen ist also eine tolle Sache, wo jeder in verschiedenen Disziplinengruppen die Sache leisten kann, die er gut kann. Also ich mache mal ein Beispiel. Jemand, der beispielsweise nicht gut weit springen kann, kann aber vielleicht gut Seil springen und dann kann er eben Seilspringen einbringen als Disziplin und muss nicht weit springen. Ja, und deswegen ist das Deutsche Sportabzeichen für jeden was. Wir haben hier auch Altersgruppen vertreten von 6 bis über 80, die auch dabei sind. Also unsere Senioren sind ja auch sehr aktiv. Und das freut mich besonders, dass wir hier immer so eine breite Beteiligung haben in allen Altersgruppen. Ja, wir sind wieder überrascht. So viel Voranmeldung hatten wir gar nicht und haben uns aber darauf vorbereitet, dass wir genügend Medaillen haben, dass jeder am Ende auch seine Teilnehmermedaille bekommt. Wir freuen uns sehr, dass hier auch Leute, die nicht aus Poch kommen, mit dabei sind. Also zum Beispiel, dass die Kinder ihre Cousins und Cousinen aus dem Nachbarort noch mitbringen. Und das ist natürlich eine tolle Sache.

0: Sache, wenn das auch so ein bisschen über den Ort hinausgeht und noch ein bisschen breiter in die Masse getragen wird. Also ich möchte an dieser Stelle nochmal sagen, ohne die Eltern, die hier ganz tatkräftig schon in der Vorbereitung mitgeholfen werden, wäre es nicht möglich. Also das sind vor allen Dingen die Eltern der Kinder, die hier auch aktiv mit teilnehmen, die gestern hier in einem Arbeitseinsatz die Weitbrunngrube nochmal schick gemacht haben, das Gras gemäht haben, Müll gesammelt, alles vorbereitet und heute auch als Kampfrichter mithelfen. Also die zählen, die stoppen die Zeit, sie messen und motivieren zwischendurch auch mal, wenn jemand noch ein bisschen Unterstützung braucht, weil es ein bisschen anstrengend geworden ist.
1: Die evangelische Kirchengemeinde Poch gehört zum Kirchenkreis Wittenberg der evangelischen Kirche in Mitte Deutschland und hat seit 10 Jahren eine Kooperation mit dem Sportfest Poch in Betracht genommen. Sport und Kirche? Wie passt das denn zusammen? Pfarrerin Bettina Lampadius-Gaube hat uns aufgeklärt.
2: Bettina Lampadius-Gaube, ich bin Kreisschulpfarrerin und Pfarrerin hier in Poch und bin ansonsten heute hier mit als Schiedsrichterin. Ja, es scheint ja vielleicht ein bisschen unwahrscheinlich zu sein, was hat Kirche mit Sport zu tun, aber hier eine ganze Menge, denn wir hatten Corona und wir haben gespürt, dass unsere Kinder einfach mehr Bewegung brauchen und es gibt die Kinderkirche. 2-mal im Monat treffen wir uns und haben gespürt, die brauchen Bewegung und ein Kind in der Kinderkirche war Willi und Susi, die heute ganz, ganz viel organisiert hat, die hat das gespürt und hat gesagt, dann lass uns doch mal zusammen Sport machen. Und wir haben erstmal nur im Konfugium in Poch Sport gemacht. Dann haben wir rundherum um die Kirche Sport gemacht. Das war unser erstes Sportfest und es hat den Kindern so viel Spaß gemacht, dass wir gesagt haben, da können wir auch rausgehen und haben uns die Bullenwiese hier in Poch angeschaut, haben festgestellt, hier ist ja noch der alte Sportplatz tief versteckt unter Gestrüpp und hohem Gras, haben das wieder freigelegt. Die Gemeinde Poch hat uns unterstützt, hat uns ganz viel Sand geliefert, sodass wir wieder eine ordentliche Sprunggrube haben. Und jetzt räumen wir jedes Jahr hier diesen Platz am Vortag auf, machen statt meckern sozusagen. Und dann können wir Sport machen. Und da kommen zusammen alle Kinder, die Spaß an Sport haben und eben auch die Kinderkirchenkinder. Die haben das nämlich am letzten Dienstag mit vorbereitet.
1: Die ältere Generation macht noch regelmäßig Sport, so dass man sie auf dem Sportfest in Poch sieht. Viele ältere Herrschaften trauen sich endlich nach draußen, um zu zeigen, was sie noch drauf haben, um Kontakte zu pflegen oder auch einfach mal das Gefühl von Zusammenhalt zu erleben. Clara Jäger ist 75 Jahre alt und hat es sogar geschafft, das goldene Sportabzeichen zu erreichen.
3: Clara Jäger hat soeben das deutsche Sportabzeichen in Gold errungen.
4: Ich bin die Clara Jäger, bin 75 Jahre alt, leite hier die Seniorengruppe im Dorf und trainiere die Frauensportgruppe. Alles ältere Damen. Ich selbst bin auch Teilnehmerin, ich möchte auch das Sportabzeichen erreichen, habe auch schon einige Disziplinen geschafft. Aber ansonsten bin ich Wettkampfrichterin, ich bin beim Seilspringen und zähle dort und trage für die Teilnehmer dann die Ergebnisse in die Scheine ein. Zum einen, wer kann, macht mit, wie ich zum Beispiel. Die anderen von unserer Gruppe sind hier mit und helfen als Richter an den einzelnen Stationen. Uns ist es wichtig, dass wir Kontakt haben zu jungen Leuten, auch zu Kindern. Uns macht das Spaß. Wir wollen nicht nur zu Hause sitzen, sondern wir wollen aktiv dabei sein.
1: Das Sportfest in Poch hat mal wieder gezeigt, dass Sport Menschen jeden Alters verbindet. Neben viel Spaß, leckerem Essen, Zusammenhalt und neuen Kontakten können die Teilnehmer auch Gewinn und Medaillen für ihre Leistungen erhalten.
5: Das hast du ganz toll gemacht und deine Mama soll dich unbedingt bei Leichtathletik anmelden.
6: Die Feuerwehr Westdorf verfügt ab sofort über eine neue Fahrzeughalle. Mit dem abgeschlossenen Bauprojekt wurden die Voraussetzungen für eine zeitgemäße Unterbringung des Einsatzfahrzeugs geschaffen und gleichzeitig das bestehende Feuerwehrgerätehaus optisch und funktional aufgewertet. Für den Neubau der Fahrzeughalle investierte die Stadt Aschersleben rund 211.000 Euro. Weitere 35.000 Euro flossen in die Sanierung des Bestandsgebäudes. Mit der neuen Fahrzeughalle stärkt die Stadt Aschersleben die Einsatzbereitschaft der Freiwilligen Feuerwehr Westdorf und investiert nachhaltig in eine moderne Infrastruktur für den Brand- und Katastrophenschutz. Die verbesserten Räume

0: Am 13. September verwandelt sich die Dessauer Innenstadt wieder in eine Bühne für Laufbegeisterte aus der gesamten Region. Anhalt Sport lädt zum 27. Rathaus Center City Run ein und jeder kann mitmachen. Ab 10 Uhr geht es los und 4 unterschiedliche Läufe werden angeboten. Für jeden, der nicht selber mitmachen will, heißt es trotzdem vorbeikommen und die Läufer kräftig anfeuern.
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2: 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Dabei geht es nicht nur um die Unterhaltung, sondern auch um Austausch, Teilhabe und das Sichtbarmachen der vielen Menschen, die das kulturelle Leben in Bitterfeld-Wolfen mit Herzblut gestalten.
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4: Am kommenden Samstag bleibt es wechselnd bewölkt mit nur wenig Sonnenschein. Die zu erwarteten angenehmen 22 Grad werden von einer leichten Brise und keinem Regen begleitet, was den Tag perfekt für einen Spaziergang mit der Familie macht. Zum Abend hin gibt es kaum Veränderungen, sodass es sich erst nachts auf lockere 16 Grad abkühlen wird.
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0: Für Bogenschützen gab es am 29. August wieder eine besondere Herausforderung. Das traditionelle Nachtschießen auf der Sportanlage am Friederikenplatz. Der TSV-Einheit Dessau organisierte das Event und bot die Möglichkeit, den Bogensport einmal unter ungewöhnlichen Bedingungen kennenzulernen. Die Idee dahinter ist allerdings nicht ganz neu.
1: Die Idee ist noch aus Vorwendezeiten. Es gab damals einen Verein in Leuna, der einen sogenannten Nacht- und Nebelpokal gemacht haben. Die haben also abends eine Runde geschossen. Dann musste man dort zwangsweise übernachten und hat früh dann in den Morgenstunden den nächsten Durchgang geschossen. Nachdem die Abteilung dann aber sich aufgelöst hat in der Wendezeit, haben wir einfach ein paar Jahre später gedacht, so etwas Ähnliches kann man wieder ins Leben rufen, weil es mal was anderes ist als das standardmäßige Turnier. Und haben gesagt, aber da die Schützen gerne wieder nach Hause wollen, denn abends machen wir halt nur so Nachtschießen, zwei Durchgänge fertig. Und dann ist die Sache irgendwann in den 90er Jahren wieder auferstanden sozusagen.
0: Das Schießen bei Dunkelheit sorgte für eine ganz besondere Atmosphäre und machte das Bogensport-Event zu einem außergewöhnlichen Erlebnis.
1: Es geht darum, dass einfach nachher der zweite Durchgang des Turniers im Dunkeln geschossen wird. Es stehen da nur noch ein paar Fackeln zwischen den Scheiben, was das ganze Schießen natürlich nicht vereinfacht, sondern einfach auch eine besondere Atmosphäre bietet, aber eben auch ein bisschen Herausforderung an die Schützen stellt im Bereich des Zielens.
0: Neben dem Bogensportclub Dessau ist der TSV Einheit Dessau einer der Vereine in der Bauhausstadt, welcher den Bogensport anbietet. Seit 1949 ist der Verein in der Stadt an Elbe und Mulde bereits aktiv.
1: Hat schon immer die Heimstätte hier hinten gehabt, jetzt natürlich auf diesem städtischen Sportplatz. Also wir haben kein eigenes Sportgelände, wir sind hier bloß sozusagen Mieter, zum Glück kostenfrei von Seiten der Stadt. Der Verein selber hat rund 100 Mitglieder momentan in 5 verschiedenen Sportarten. Die Bogenschützen sind dabei die kleinste Abteilung mit nur rund 10 Leuten. Aber diejenigen, die, glaube ich, noch mit die meiste Aufmerksamkeit haben, weil das andere mehr so in den Breitensport geht, einfach damit Leute Bewegung haben. Aber da werden

0: eben keine Turniere großartig durchgeführt oder irgendwelche anderen Events angeboten. Deswegen sind wir eigentlich noch so mit nach außen das Aushängeschild des Vereins.
1: Wie bei vielen Vereinen aktuell sucht auch der TSV Einheit Dessau immer nach neuen Mitgliedern und ist vor allem, was den Nachwuchs angeht, nicht so gut aufgestellt.
0: Im Jugendbereich sehr dünn mit Nachwendezeit. Wir hatten früher sehr viele Fußballkinder, Jugendliche. Das ist alles mit der Wende extrem stark weggebrochen. Die Bogenschützen haben dann auch nach und nach ihre Jugend verloren. Zum einen sind die natürlich erwachsen geworden und es ist irgendwann der Punkt gekommen, wo dann der Nachwuchs nicht mehr nachzog. Und ab einem bestimmten Zeitpunkt, wo unser ehemaliger Abteilungsleiter, was mein Vater war, dann auch ausgetreten ist aus gesundheitlichen Gründen, fehlte einfach auch die Energie, um dann großartig Werbung zu machen.
1: Wer selber mal Interesse am Bogensport hat, kann sich einfach beim Verein melden oder bei einem der Trainings vorbeischauen.
0: Jeden Dienstag ist standardmäßig unser Haupttrainingstag hier hinten auf dem Sportplatz noch bis ungefähr Mitte Oktober, solange das Wetter mitspielt. Ab dann in der Turnhalle Friederikenplatz ab 17 Uhr dienstags ist im Normalfall jemand anwesend. Da kann man sich melden und dann mal Hallo sagen und dann kann man darüber reden, wie die Bedingungen sind, dies und jenes und welches. Und dann findet man schon eine Lösung.
1: Bis spät in den Abend wurde auf dem Sportplatz des TSV Einheit Dessau noch fleißig auf Zielscheiben geschossen. Das diesjährige Nachtschießen konnte definitiv wieder überzeugen. Im Schillerpark wurde es am Montag, den 7. September, äußerst sportlich. Die AOK Sachsen-Anhalt hatte zur Sportstunde eingeladen. Ein neues, kostenloses Gesundheitsangebot für AOK-Versicherte.
2: Die Sportstunde als solches ist tatsächlich ein neues Programm. Wir sind jetzt über 10 Jahre mit der AOK Laufschule in Dessau-Roßlau auch schon am Start und seit einigen Jahren auch mit dem Thema Entspannung Richtung AOK Yogaschule. Und das ist jetzt ein neues Format, was unser Kooperationspartner im Hintergrund, Erik Engel, gerade schon erklärt. Da geht es um Functional Fitness, also sportliche Betätigung vor Ort, verschiedene Übungen für Körper und Geist.
1: Eine vorherige Anmeldung ist bei der Sportstunde nicht nötig. Einfach vorbeikommen und mitmachen. Es wird lediglich empfohlen, eine Matte und etwas zu trinken mitzubringen. Unter Anleitung des professionellen Trainers geht es dann um Übungen, die sich mit Heben, Drehen, Gehen oder Stabilisieren beschäftigen. Dabei orientiert man sich an praktischen Anforderungen des täglichen Lebens.
2: Das ist ein guter Ausgleich, ne? Also entweder nach der Arbeit oder auch nach gewissen anstrengenden Tagen, die man grundsätzlich so erlebt. Und wie gesagt, unsere Programme nach Bewegung und Entspannung dann jetzt auch nochmal Kraft mit einzubauen, es ist genau das Wichtige. Wir sitzen viel heutzutage im Auto, im Büro und da ist so ein Ausgleich, den Körper mal mit anderen Muskelgruppen mal wieder zu bewegen, ganz gut.
1: Das Training bietet zahlreiche Vorteile. Es stärkt Kraft, Ausdauer und Beweglichkeit, verbessert die Koordination und trägt zu einer besseren Körperwahrnehmung bei. Gleichzeitig kann es helfen, Beschwerden vorzubeugen und die Stabilität im Alltag zu erhöhen. Die Sportstunde ist für Einsteiger und Fortgeschrittene sowie für alle Altersgruppen bestens geeignet.
2: Wir haben tatsächlich das ausgeschrieben für jedermann. Es kann also jung, alt gern teilnehmen. Wir sind dafür jeden offen. Wir richten auch das Training tatsächlich jeder Zielgruppe ein bisschen aus. Also die Übungen können entweder professioneller ausgeführt werden oder eher dann doch noch ein bisschen auch amateurhaft. Wir kontrollieren das Ganze mit unserem Trainer. Wichtig ist, dass man in Bewegung kommt.
1: Jede Trainingseinheit dauert circa eine Stunde. Die AOK lädt alle Versicherten ein, immer montags um 18 Uhr im Schillerpark aktiv zu werden und etwas für die eigene Gesundheit zu tun. Das alles unkompliziert, ohne Anmeldung und in motivierender Gruppenatmosphäre. Weitere Infos und Termine gibt es unter www.deine-gesundheitswelt.de/AOK-Sportstunde.
3: Stadtmeisterschaften im Tischtennis erfolgreich ausgetragen. Für alle Tischtennisbegeisterten gab es am 29. August spannende Wettkämpfe zu erleben. In der Sporthalle des Liborius-Gymnasiums wurden die Stadtmeisterschaften im Tischtennis für Erwachsene und Nachwuchsspieler ausgetragen. Von 10 bis 15 Uhr kämpften die insgesamt 44 Teilnehmer, darunter 19 Jugendliche, mit großem Einsatz und voller

0: Konzentration um jeden Punkt. Mit dabei waren neben dem ausrichtenden Verein der SV Turbo 90 Dessau, der TTV Jahn Roßlau, der SV Mildensee 1915, die TSG Aufbau Union Dessau und der ESV Lokomotive Dessau. Gespielt wurde in verschiedenen Einzelkonkurrenzen der Erwachsenen sowie in den Nachwuchsklassen Jugend 13 und Jugend 15. Bei den Erwachsenen konnte sich Sven Köhler vom SV Turbo 90 Dessau im Finale den Stadtmeistertitel sichern. In der Jugend 15 setzte sich hingegen Rico Marquardt durch. Auch im Doppel wurde um den Sieg gekämpft, wobei die Spieler erneut ihr Können unter Beweis stellen konnten. Die Veranstaltung stoß bei den Teilnehmern auf sehr gute Resonanz, sodass die Verantwortlichen mit dem Verlauf der Stadtmeisterschaften rundum zufrieden waren. So boten die Stadtmeisterschaften spannende Begegnungen und viele sehenswerte Ballwechsel. Wer selbst einmal Tischtennis ausprobieren möchte, ist bei den Vereinen aus Dessau herzlich willkommen.
1: In Landsberg wurde am vergangenen Wochenende wieder gefeiert. Das Bergfest lockte 3 Tage lang zahlreiche Besucher an die Freilichtbühne am Kapellenberg. Musik, Tanz, Essen und jede Menge Programm sorgten für Stimmung.
2: Ja, wir sind hier bei unserem traditionellen Bergfest in Landsberg. Das ist ja das große Stadtfest, was jeden Sommer immer Ende August stattfindet. Heute so der große Samstag, begonnen mit dem ganzen Kinderprogramm, Tanzgruppen, die aufgetreten sind. Jetzt gleich startet der Fackelumzug gemeinsam mit den, du hörst vielleicht im Hintergrund den Backpfeif, den Dudelsack-Spielern und heute Abend dann das große Live-Programm, wo dann diverse Live-Bands spielen und hier ordentlich für Stimmung sorgen werden. Trotz des Wetters, wir haben ja den ein oder anderen Regenschauer gehabt, sind wir mit den Besucherzahlen sehr zufrieden. Also gerade gestern war so einer der besucherreichsten Tage, die wir in der Geschichte des Bergfestes bisher hatten. Von daher sind wir da sehr zufrieden. Auch heute wird es schon seit heute Morgen sehr gut angenommen. Trotz der Regenschauer, die uns ab und an mal überrascht haben, sind die Leute hier geblieben und es ist einfach super Stimmung und gut besucht.
1: Los ging es am Freitagabend. Ab 20 Uhr legte DJ Coop auf. Danach sorgte ein Apache 207 Double für Stimmung. Zum Abschluss übernahmen DJ De Tombe und ein Saxophonist. Am Samstag ging es bereits um 11 Uhr mit Rummel und Speedfoot weiter. Ein Highlight war das traditionelle Fassrollen um den Kapellenberg. Dabei wurden schwere Holzfässer rund um den Kapellenberg gerollt. Danach gab es ein Familienprogramm mit Tanz, Chören und Kindertanz. Am Abend zog ein Fackelumzug über den Marktplatz. Später startete die Donickel Crew mit einer Kindermitmachparty. Um 20 Uhr öffnete der Bürgermeister offiziell das Bergfest und die Gewinner des Fassrollens wurden geehrt. Danach sorgten Joe Eimer und die Skrupellosen und Will Kutcher für Live-Musik. Ein weiterer Höhepunkt war das Höhenfeuerwerk über den Kapellenberg. Am Sonntag begann der letzte Festtag um 10 Uhr mit einem Gottesdienst und dem Frühschoppen. Bis 16 Uhr gab es noch Tanzauftritte, Kindershows und Live-Musik. Damit ging ein abwechslungsreiches Bergfest zu Ende. Die Mischung aus Tradition, Musik und Unterhaltung lockte auch in diesem Jahr wieder viele Besucher nach Landsberg.

0: Schön, dass Sie mit dabei sind. Herzlich willkommen an diesem Freitag zu den RBW-Aktuellnachrichten. Vom 14. September bis 16. September ist die Puschkinstraße in Höhe des städtischen Kulturhauses im Ortsteil Wolfen aufgrund von Baumpflegearbeiten voll gesperrt. Eine Umleitung ist wie folgt ausgeschildert. Es geht über die Andresenstraße, Filmstraße, Bunsenstraße und umgekehrt. Am vergangenen Wochenende fanden im Bahnbetriebswerk in der Lutherstadt Wittenberg die 36. Bahnaktions- und Eisenbahnerlebnistage durch den Förderverein Berlin-Anhaltische Eisenbahn e.V. statt. Präsentiert wurden sowohl moderne und historische Lokomotiven als auch Modelleisenbahnen und auch Mitfahrten auf der Museumslokomotive. Die wurden den Interessierten nämlich ermöglicht.
1: Der Förderverein Berlin-Anhaltische Eisenbahn e.V. hat am Wochenende des 5. und 6. September zu den 36. Bahnaktions- und Eisenbahnerlebnistagen eingeladen. Unter dem Motto Eisenbahn zum Anfassen, Fotografieren und Mitfahren fanden im Bahnbetriebswerk Lutherstadt-Wittenberg-Hüfner-Straße Aktionen rund ums Bahnfahren statt. Präsentiert wurden während den Erlebnistagen historische sowie moderne Fahrzeuge von dem Förderverein und auch des Nahverkehrs Sachsen-Anhalt. Auch die Museumslokomotive V100003 wurde wieder der breiten Öffentlichkeit präsentiert. Ferner ermöglichte das Lokpersonal Mitfahrten auf einigen Lokomotiven sowie die Vorstellung der Arbeit an den Modellbahnen. Der Förderverein feierte in diesem Jahr an den Erlebnistagen außerdem sein 35-jähriges Jubiläum.
2: Ja, unser Förderverein Berlin-Anhaltische Eisenbahn hat 50 Mitglieder, davon natürlich auch fördernde Mitglieder. So der harte Kern bilden 25 Mitglieder, die hier aktiv unsere Arbeit gestalten. Unsere Arbeit selber recht vielfältig. Wir befassen uns mit dem Erhalt historischer Lokomotiven. Dann natürlich hier am Standort Bahnbetriebswerk die Anlagen und Einrichtungen nutzbar zu halten, denn des Weiteren eine wichtige Sache unsere Modellbahnen, die wir hier auch zum Teil nach historischen Vorbildern nachgestaltet haben. Und so haben wir auch eine vielfältige Arbeit, dass wir natürlich auch die Historie erhalten, denkmalgeschützt erhalten. Und wir wollen natürlich auch im Rahmen unserer Aktivitäten und Ausstellungen und Sonderfahrten das Verkehrsmittel Eisenbahn der Allgemeinheit nahebringen.
1: Als Programmpunkte gab es außerdem Vorführungen der Diensthund-Führerschule der Polizei, Feuerwehr, des Kampfsportclub Dokan und musikalische Untermalung durch die Musikschule Fröhlich. Der Förderverein finanziert sich so durch die verschiedenen Aktivitäten, Mitgliedsbeiträge und durch die Möglichkeit, für ausgewählte Projekte Förderungen zu beantragen. Außerdem bieten sie auch außerhalb der Erlebnistage Sonderfahrten auf ihren Lokomotiven an.
2: Wir bieten Sonderfahrten mit historischen Fahrzeugen an. Unsere Museumslokomotive V100003, wo wir dann zu ausgewählten Veranstaltungen, Aktivitäten, gerade auch im Land Sachsen-Anhalt, dann Fahrten anbieten. Die nächsten Fahrten planen wir am 31. Oktober, wo wir dann nach Wernigerode und Thale fahren und am zweiten Adventswochenende nach Quedlinburg, wo wir dann aber auch wirklich attraktive Dinge anbieten wollen, wo dann der Reisende natürlich auch am Zielort eine Attraktion vorfindet.
1: Wie bei vielen Vereinen bleibt der fehlende Nachwuchs auch hier ein Problem. Es gäbe zwar Interessierte, aber im Verein geht es eben nicht nur um das Spielen mit den Bahnen, sondern auch um Vereinsarbeit und administrative Leistungen, um die Arbeit umzusetzen. Die nächsten Projekte sind dennoch schon geplant.
2: Gegenwärtig arbeiten wir noch am Projekt der Sanierungen des Lokschuppenbereiches. Dort finden in diesem Jahr noch abschließend einige Sanierungsarbeiten statt. Das sind Auflagen, die aus den Prüfungen des Bauwerkes hervorgegangen sind, um nachher auch eine mittelfristige weitere uneingeschränkte Nutzung zu haben. Laufende Projekte sind ferner der Erhalt auch unserer Museumslokomotive V100003, die wir auch dank großer Förderung des Landes wieder in Betrieb nehmen konnten. Aber auch dort ist es wichtig, wenn die Lok läuft, im laufenden Betrieb ist es, sind viele Dinge, Aufgaben zu erledigen, die aufgebracht werden müssen. Hier ist es auch kaum noch möglich, irgendwelche Eigenleistungen zu erbringen, denn für jede Aktivität, jede Reparatur und dergleichen muss über eine Nachweisführung erfolgen, sodass da dem Engagement der Mitglieder auch Grenzen gesetzt sind.
1: Die 36. Bahnaktions- und Eisenbahnerlebnistage haben damit einmal mehr gezeigt, dass Eisenbahngeschichte nicht nur Vergangenheit ist und auch in Zukunft durch den Förderverein der Erhalt der Lokomotiven gestellt ist.
0: Der Pflegekinderdienst des Salzlandkreises lädt am Mittwoch, am 16. September, Interessierte zu einer Informationsveranstaltung nach Bernburg ein. Es ist nach Aschersleben und Schönebeck der dritte Informationstag dieser Art in diesem Jahr im Salzlandkreis. Wir suchen immer neue Pflegeeltern, Alleinstehende oder Paare mit und ohne eigenen Nachwuchs, um möglichst vielen Kindern aus schwierigen Verhältnissen ein richtiges Zuhause mit liebevollen Eltern zu geben, sagte die zuständige Fachdienstleisterin Jugend und Familie Josephine Wartmann. Wer Interesse hat und den Weg zu uns findet, erhält von unserem Pflegekinderdienst umfassende Informationen über die Voraussetzungen, alle Unterstützungsmöglichkeiten und den gesamten Prozess bis zur Pflegeelternschaft, fügt die Fachdienstleisterin an. Viele Pflegeeltern unterstützen den Pflegekinderdienst des Salzlandkreises bereits. Mehr als 300 sogenannte Pflegeverhältnisse für Kinder sind es derzeit, überwiegend auf Dauer angelegt. In etlichen Fällen übernehmen auch Verwandte die Aufgabe. Gleichwohl steigt die Zahl der Kinder stetig an, die aus den unterschiedlichsten Gründen nicht in ihrer eigenen Familie groß werden können. Kürzlich fanden auf der Bullenwiese in Poch die Prüfungen zum Sportabzeichen statt. Ob jung oder alt, so ziemlich jeder konnte seine körperliche Fitness zeigen und sich um das begehrte Abzeichen bewerben.
3: Nochmal ein ganz großes Dankeschön an alle, die gestern hier waren und mitgeholfen haben, dass wir heute weit springen können, weit werfen können.
1: In Poch auf der Bullenwiese versuchen Kinder, Jugendliche, Eltern oder auch ältere Herrschaften, ihr deutsches Sportabzeichen beim Sportfest zu meistern. Jeder konnte in verschiedenen Disziplingruppen seine sportlichen Leistungen erbringen. Durch die Hilfe der Eltern kann vieles möglich gemacht werden. Das Deutsche Sportabzeichen ist eine offizielle Auszeichnung für eine vielseitige und überdurchschnittlich körperliche Fitness im Breitensport.
4: Hallo, ich bin Susi. Wir sind heute in Poch auf der Bullenwiese. Das ist unser Spielplatzareal. Früher war das der Bereich, wo die Grundschule in Poch Sport getrieben hat. Seit es die Grundschule nicht mehr gibt, ist es eben so für Freizeitaktivitäten gedacht. Und wir machen heute unser viertes Sportfest in Kooperation mit dem Konfugium Poch. Das ist also die Kirchgemeinde, die hier eine Arbeitsgruppe gebildet hat, um die Leute aus dem Dorf zu gemeinschaftlichen Aktivitäten zu motivieren, um hier gemeinsam was zu schaffen und was zu erleben, insbesondere für die Kinder und Jugendlichen. Also das Deutsche Sportabzeichen ist also eine tolle Sache, wo jeder in verschiedenen Disziplinengruppen die Sache leisten kann, die er gut kann. Also ich mache mal ein Beispiel. Jemand, der beispielsweise nicht gut weit springen kann, kann aber vielleicht gut Seil springen und dann kann er eben Seilspringen einbringen als Disziplin und muss nicht weit springen. Ja, und deswegen ist das Deutsche Sportabzeichen für jeden was. Wir haben hier auch Altersgruppen vertreten von 6 bis über 80, die auch dabei sind. Also unsere Senioren sind ja auch sehr aktiv. Und das freut mich besonders, dass wir hier immer so eine breite Beteiligung haben in allen Altersgruppen. Ja, wir sind wieder überrascht. So viel Voranmeldung hatten wir gar nicht und haben uns aber darauf vorbereitet, dass wir genügend Medaillen haben, dass jeder am Ende auch seine Teilnehmermedaille bekommt. Wir freuen uns sehr, dass hier auch Leute, die nicht aus Poch kommen, mit dabei sind. Also zum Beispiel, dass die Kinder ihre Cousins und Cousinen aus dem Nachbarort noch mitbringen. Und das ist natürlich eine tolle Sache, wenn das auch so ein bisschen über den Ort hinausgeht und noch ein bisschen breiter in die Masse getragen wird. Also ich möchte an dieser Stelle nochmal sagen, ohne die Eltern, die hier ganz tatkräftig schon in der Vorbereitung mitgeholfen werden, wäre es nicht möglich. Also das sind vor allen Dingen die Eltern der Kinder, die hier auch aktiv mit teilnehmen, die gestern hier in einem Arbeitseinsatz die Weitsprunggrube nochmal schick gemacht haben, das Gras gemäht haben, Müll gesammelt, alles vorbereitet und heute auch als Kampfrichter mithelfen. Also die zählen, die stoppen die Zeit, sie messen und motivieren zwischendurch auch mal, wenn jemand noch ein bisschen Unterstützung braucht, weil es ein bisschen anstrengend geworden ist.
1: Die Evangelische Kirchengemeinde Poch gehört zum Kirchenkreis Wittenberg der Evangelischen Kirche in Mitte Deutschland und hat seit 10 Jahren eine Kooperation mit dem Sportfest Poch in Betracht genommen. Sport und Kirche? Wie passt das denn zusammen? Pfarrerin Bettina Lampadius-Gaube hat uns aufgeklärt.
5: Tina Lampadius-Gaube, ich bin Kreisschulpfarrerin und Pfarrerin hier in Poch und ja, und bin ansonsten heute hier mit als Schiedsrichterin. Ja, es scheint ja vielleicht ein bisschen unwahrscheinlich zu sein, was hat Kirche mit Sport zu tun, aber hier eine ganze Menge, denn wir hatten Corona und wir haben gespürt, dass unsere Kinder einfach mehr Bewegung brauchen und es gibt die Kinderkirche. Zweimal im Monat treffen wir uns und haben gespürt, die brauchen Bewegung. Und ein Kind in der Kinderkirche war Willi und Susi, die heute ganz, ganz viel organisiert hat, die hat das gespürt und hat gesagt, dann lass uns doch mal zusammen Sport machen. Und wir haben erstmal nur im Konfugium in Poch Sport gemacht. Dann haben wir rundherum um die Kirche Sport gemacht. Das war unser erstes Sportfest und das hat den Kindern so viel Spaß gemacht, dass wir gesagt haben, da können wir auch rausgehen und haben uns die Bullenwiese hier in Poch angeschaut, haben festgestellt, hier ist ja noch der alte Sportplatz tief versteckt unter Gestrüpp und hohem Gras, haben das wieder freigelegt. Die Gemeinde Poch hat uns unterstützt, hat uns ganz viel Sand geliefert, sodass wir wieder eine ordentliche Sprunggrube haben. Und jetzt räumen wir jedes Jahr hier diesen Platz am Vortag auf, machen statt meckern sozusagen. Und dann können wir Sport machen. Und da kommen zusammen alle Kinder, die Spaß an Sport haben und eben auch die Kinderkirchenkinder. Die haben das nämlich am letzten Dienstag mit vorbereitet.
6: Die ältere Generation macht noch regelmäßig Sport, so dass man sie auf dem Sportfest in Poch sieht. Viele ältere Herrschaften trauen sich endlich nach draußen, um zu zeigen, was sie noch drauf haben, um Kontakte zu pflegen oder auch einfach mal das Gefühl von Zusammenhalt zu erleben. Clara Jäger ist 75 Jahre alt und hat es sogar geschafft, das goldene Sportabzeichen zu erreichen.
3: Clara Jäger hat soeben das deutsche Sportabzeichen im Gold errungen.
7: Ich bin die Clara Jäger, bin 75 Jahre alt, leite hier die Seniorengruppe im Dorf und trainiere die Frauensportgruppe. Alles ältere Damen. Ich selbst bin auch Teilnehmerin, ich möchte auch das Sportabzeichen erreichen, habe auch schon einige Disziplinen geschafft. Aber ansonsten bin ich Wettkampfrichterin, ich bin beim Seilspringen und zähle dort und trage für die Teilnehmer dann die Ergebnisse in die Scheine ein. Zum einen, wer kann, macht mit, wie ich zum Beispiel. Die anderen von unserer Gruppe sind hier mit und helfen als Richter an den einzelnen Stationen. Uns ist es wichtig, dass wir Kontakt haben zu jungen Leuten, auch zu Kindern. Uns macht das Spaß. Wir wollen nicht nur zu Hause sitzen, sondern wir wollen aktiv dabei sein.
6: Das Sportfest in Poch hat mal wieder gezeigt, dass Sport Menschen jeden Alters verbindet. Neben viel Spaß, leckerem Essen, Zusammenhalt und neuen Kontakten können die Teilnehmer auch Gewinn und Medaillen für ihre Leistungen erhalten.
8: Das hast du ganz toll gemacht und deine Mama soll dich unbedingt bei Leichtathletik anmelden.
0: Die Feuerwehr Westdorf verfügt ab sofort über eine neue Fahrzeughalle. Mit dem abgeschlossenen Bauprojekt wurden die Voraussetzungen für eine zeitgemäße Unterbringung des Einsatzfahrzeugs geschaffen und gleichzeitig das bestehende Feuerwehrgerätehaus optisch und funktional aufgewertet. Für den Neubau der Fahrzeughalle investierte die Stadt Aschersleben rund 211.000 Euro. Weitere 35.000 Euro flossen in die Sanierung des Bestandsgebäudes. Mit der neuen Fahrzeughalle stärkt die Stadt Aschersleben die Einsatzbereitschaft der Freiwilligen Feuerwehr Westdorf und investiert nachhaltig in eine moderne Infrastruktur für den Brand- und Katastrophenschutz. Die verbesserten räumlichen Bedingungen schaffen eine zukunftsfähige Grundlage für die wichtige Arbeit der ehrenamtlichen Einsatzkräfte. Mit dieser guten Nachricht sind wir am Ende unserer Freitagsausgabe der RBB Aktuellen Nachrichten. Schauen jetzt noch auf den Wetterbericht und auf die Meldungen aus Dessau-Roßlau. Am Samstag um 18 Uhr haben wir dann unseren Wochenrückblick für Sie im Programm und melden uns mit aktuellen Nachrichten dann am Montag ab 18 Uhr wieder. Bis dahin haben Sie ein schönes Wochenende, machen Sie es gut und auf Wiedersehen.

0: Am 13. September verwandelt sich die Dessauer Innenstadt wieder in eine Bühne für Laufbegeisterte aus der gesamten Region. Anhalt Sport lädt zum 27. Rathaus Center City Run ein und jeder kann mitmachen. Ab 10 Uhr geht es los und 4 unterschiedliche Läufe werden angeboten. Für jeden, der nicht selber mitmachen will, heißt es trotzdem vorbeikommen und die Läufer kräftig anfeuern.
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0: Vom 7. bis 13. 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Bereits zum 5. Mal rückt damit das kreative, kulturelle und künstlerische Leben der Stadt in den Mittelpunkt. Zahlreiche Veranstaltungsorte im Stadtgebiet werden in dieser Woche zu lebendigen Treffpunkten für Kultur und Gemeinschaft. Dabei geht es nicht nur um die Unterhaltung, sondern auch um Austausch, Teilhabe und das Sichtbarmachen der vielen Menschen, die das kulturelle Leben in Bitterfeld-Wolfen mit Herzblut gestalten.
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3: Am kommenden Samstag bleibt es wechselnd bewölkt mit nur wenig Sonnenschein. Die zu erwarteten angenehmen 22 Grad werden von einer leichten Brise und keinem Regen begleitet, was den Tag perfekt für einen Spaziergang mit der Familie macht. Zum Abend hin gibt es kaum Veränderungen, sodass es sich erst nachts auf lockere 16 Grad abkühlen wird.
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0: Für Bogenschützen gab es am 29. August wieder eine besondere Herausforderung. Das traditionelle Nachtschießen auf der Sportanlage am Friederikenplatz. Der TSV-Einheit Dessau organisierte das Event und bot die Möglichkeit, den Bogensport einmal unter ungewöhnlichen Bedingungen kennenzulernen. Die Idee dahinter ist allerdings nicht ganz neu.
1: Die Idee ist noch aus Vorwendezeiten. Es gab damals einen Verein in Leuna, der einen sogenannten Nacht- und Nebelpokal gemacht hat. Die haben also abends eine Runde geschossen. Dann musste man dort zwangsweise übernachten und hat früh dann in den Morgenstunden den nächsten Durchgang geschossen. Nachdem die Abteilung dann aber sich aufgelöst hat in der Wendezeit, haben wir einfach ein paar Jahre später gedacht, so etwas Ähnliches kann man wieder ins Leben rufen, weil es mal was anderes ist als das standardmäßige Turnier. Und haben gesagt, aber da die Schützen gerne wieder nach Hause wollen, denn abends machen wir halt nur so Nachtschießen, zwei Durchgänge fertig und dann ist die Sache irgendwann in den 90er Jahren wieder auferstanden sozusagen.
0: Das Schießen bei Dunkelheit sorgte für eine ganz besondere Atmosphäre und machte das Bogensport-Event zu einem außergewöhnlichen Erlebnis.
1: Es geht darum, dass einfach nachher der zweite Durchgang des Turniers im Dunkeln geschossen wird. Es stehen da nur noch ein paar Fackeln zwischen den Scheiben, was das ganze Schießen natürlich nicht vereinfacht, sondern einfach auch eine besondere Atmosphäre bietet, aber eben auch ein bisschen Herausforderung an die Schützen stellt im Bereich des Zielens.
0: Neben dem Bogensportclub Dessau ist der TSV Einheit Dessau einer der Vereine in der Bauhausstadt, welcher den Bogensport anbietet. Seit 1949 ist der Verein in der Stadt an Elbe und Mulde bereits aktiv.
1: Hat schon immer die Heimstätte hier hinten gehabt, jetzt natürlich auf diesem städtischen Sportplatz. Also wir haben kein eigenes Sportgelände, wir sind hier bloß sozusagen Mieter, zum Glück kostenfrei von Seiten der Stadt. Der Verein selber hat rund 100 Mitglieder momentan in 5 verschiedenen Sportarten. Die Bogenschützen sind dabei die kleinste Abteilung mit nur rund 10 Leuten. Aber diejenigen, die, glaube ich, noch mit die meiste Aufmerksamkeit haben, weil das andere mehr so in den Breitensport geht, einfach damit Leute Bewegung haben. Aber da werden eben keine Turniere großartig durchgeführt oder irgendwelche anderen Events angeboten. Deswegen sind wir eigentlich noch so mit nach außen das Aushängeschild des Vereins.
0: Wie bei vielen Vereinen aktuell sucht auch der TSV Einheit Dessau immer nach neuen Mitgliedern und ist vor allem, was den Nachwuchs angeht, nicht so gut aufgestellt.
1: Im Jugendbereich sehr dünn mit Nachwendezeit. Wir hatten früher sehr viele Fußballkinder, Jugendliche. Das ist alles mit der Wende extrem stark weggebrochen. Die Bogenschützen haben dann auch nach und nach ihre Jugend verloren. Zum einen sind die natürlich erwachsen geworden und es ist irgendwann der Punkt gekommen, wo dann der Nachwuchs nicht mehr nachzog. Und ab einem bestimmten Zeitpunkt, wo unser ehemaliger Abteilungsleiter, was mein Vater war, dann auch ausgetreten ist aus gesundheitlichen Gründen, fehlte einfach auch die Energie, um dann großartig Werbung zu machen.
0: Wer selber mal Interesse am Bogensport hat, kann sich einfach beim Verein melden oder bei einem der Trainings vorbeischauen.
1: Jeden Dienstag ist standardmäßig unser Haupttrainingstag hier hinten auf dem Sportplatz noch bis ungefähr Mitte Oktober, solange das Wetter mitspielt. Ab dann in der Turnhalle Friederikenplatz ab 17 Uhr dienstags ist im Normalfall jemand anwesend. Da kann man sich melden und dann mal Hallo sagen und dann kann man darüber reden, wie die Bedingungen sind, dies und jenes und welches. Und dann findet man schon eine Lösung.
0: Bis spät in den Abend wurde auf dem Sportplatz des TSV Einheit Dessau noch fleißig auf Zielscheiben geschossen. Das diesjährige Nachtschießen konnte definitiv wieder überzeugen. Im Schillerpark wurde es am Montag, den 7. September, äußerst sportlich. Die AOK Sachsen-Anhalt hatte zur Sportstunde eingeladen. Ein neues, kostenloses Gesundheitsangebot für AOK-Versicherte.
2: Die Sportstunde als solches ist tatsächlich ein neues Programm. Wir sind jetzt über 10 Jahre mit der AOK Laufschule in Dessau-Roßlau auch schon am Start und seit einigen Jahren auch mit dem Thema Entspannung Richtung AOK Yogaschule. Und das ist jetzt ein neues Format, was unser Kooperationspartner im Hintergrund, Erik Engel, gerade schon erklärt. Da geht es um Functional Fitness, also sportliche Betätigung vor Ort, verschiedene Übungen für Körper und Geist.
0: Eine vorherige Anmeldung ist bei der Sportstunde nicht nötig. Einfach vorbeikommen und mitmachen. Es wird lediglich empfohlen, eine Matte und etwas zu trinken mitzubringen. Unter Anleitung des professionellen Trainers geht es dann um Übungen, die sich mit Heben, Drehen, Gehen oder Stabilisieren beschäftigen. Dabei orientiert man sich an praktischen Anforderungen des täglichen Lebens.
2: Das ist ein guter Ausgleich, ne? Also entweder nach der Arbeit oder auch nach gewissen anstrengenden Tagen, die man grundsätzlich so erlebt. Und wie gesagt, unsere Programme nach Bewegung und Entspannung dann jetzt auch nochmal Kraft mit einzubauen, das ist genau das Wichtige. Wir sitzen viel heutzutage im Auto, im Büro. Und da ist so ein Ausgleich, den Körper mal mit anderen Muskelgruppen mal wieder zu bewegen, ganz gut.
0: Das Training bietet zahlreiche Vorteile. Es stärkt Kraft, Ausdauer und Beweglichkeit, verbessert die Koordination und trägt zu einer besseren Körperwahrnehmung bei. Gleichzeitig kann es helfen, Beschwerden vorzubeugen und die Stabilität im Alltag zu erhöhen. Die Sportstunde ist für Einsteiger und Fortgeschrittene sowie für alle Altersgruppen bestens geeignet.
2: Wir haben tatsächlich das ausgeschrieben für jedermann. Es kann also jung, alt gern teilnehmen. Wir sind dafür jeden offen. Wir richten auch das Training tatsächlich jeder Zielgruppe ein bisschen aus. Also die Übungen können entweder professioneller ausgeführt werden oder eher dann doch noch ein bisschen auch amateurhaft. Wir kontrollieren das Ganze mit unserem Trainer. Wichtig ist, dass man in Bewegung kommt.
0: Jede Trainingseinheit dauert circa eine Stunde. Die AOK lädt alle Versicherten ein, immer montags um 18 Uhr im Schillerpark aktiv zu werden und etwas für die eigene Gesundheit zu tun. Das alles unkompliziert, ohne Anmeldung und in motivierender Gruppenatmosphäre. Weitere Infos und Termine gibt es unter www.deine-gesundheitswelt.de/AOK-Sportstunde.
3: Stadtmeisterschaften im Tischtennis erfolgreich ausgetragen. Für alle Tischtennisbegeisterten gab es am 29. August spannende Wettkämpfe zu erleben. In der Sporthalle des Liborius-Gymnasiums wurden die Stadtmeisterschaften im Tischtennis für Erwachsene und Nachwuchsspieler ausgetragen. Von 10 bis 15 Uhr kämpften die insgesamt 44 Teilnehmer, darunter 19 Jugendliche, mit großem Einsatz und voller Konzentration um jeden Punkt. Mit dabei waren neben dem ausrichtenden Verein der SV Turbo 90 Dessau, der TTV Jahn Roßlau, der SV Mildensee 1915, die TSG Aufbau Union Dessau und der ESV Lokomotive Dessau. Gespielt wurde in verschiedenen Einzelkonkurrenzen der Erwachsenen sowie in den Nachwuchsklassen Jugend 13 und Jugend 15. Bei den Erwachsenen konnte sich Sven Köhler vom SV Turbo 90 Dessau im Finale den Stadtmeistertitel sichern. In der Jugend 15 setzte sich hingegen Rico Marquardt durch. Auch im Doppel wurde um den Sieg gekämpft, wobei die Spieler erneut ihr Können unter Beweis stellen konnten. Die Veranstaltung stoß bei den Teilnehmern auf sehr gute Resonanz, sodass die Verantwortlichen mit dem Verlauf der Stadtmeisterschaften rundum zufrieden waren. So boten die Stadtmeisterschaften spannende Begegnungen und viele sehenswerte Ballwechsel. Wer selbst einmal Tischtennis ausprobieren möchte, ist bei den Vereinen aus Dessau herzlich willkommen.
4: In Landsberg wurde am vergangenen Wochenende wieder gefeiert. Das Bergfest lockte drei Tage lang zahlreiche Besucher an die Freilichtbühne am Kapellenberg. Musik, Tanz, Essen und jede Menge Programm sorgten für Stimmung.
5: Ja, wir sind hier bei unserem traditionellen Bergfest in Landsberg. Das ist ja das große Stadtfest, was jeden Sommer immer Ende August stattfindet. Heute so der große Samstag, begonnen mit dem ganzen Kinderprogramm, Tanzgruppen, die aufgetreten sind. Jetzt gleich startet der Fackelumzug gemeinsam mit den du hörst vielleicht im Hintergrund den Backpipes, den Dudelsack-Spielern und heute Abend dann das große Live-Programm, wo dann diverse Live-Bands spielen und hier ordentlich für Stimmung sorgen werden. Trotz des Wetters, wir haben ja den ein oder anderen Regenschauer gehabt, sind wir mit den Besucherzahlen sehr zufrieden. Also gerade gestern war so einer der besucherreichsten Tage, die wir in der Geschichte des Bergfestes bisher hatten. Von daher sind wir da sehr zufrieden. Auch heute wird es schon seit heute Morgen sehr gut angenommen. Trotz der Regenschauer, die uns ab und an mal überrascht haben, sind die Leute hier geblieben und es ist einfach super Stimmung und gut besucht.
4: Los ging es am Freitagabend. Ab 20 Uhr legte DJ Coop auf. Danach sorgte ein Apache 207 Double für Stimmung. Zum Abschluss übernahmen DJ De Tombe und ein Saxophonist. Am Samstag ging es bereits um 11 Uhr mit Rummel und Speedfoot weiter. Ein Highlight war das traditionelle Fassrollen um den Kapellenberg. Dabei wurden schwere Holzfässer rund um den Kapellenberg gerollt. Danach gab es ein Familienprogramm mit Tanz, Chören und Kindertanz. Am Abend zog ein Fackelumzug über den Marktplatz. Später startete die Dunickel Crew mit einer Kindermitmachparty. Um 20 Uhr öffnete der Bürgermeister offiziell das Bergfest und die Gewinner des Fassrollens wurden geehrt. Danach sorgten Joe Eimer und die Skrupellosen und Will Kutcher für Live-Musik. Ein weiterer Höhepunkt war das Höhenfeuerwerk über den Kapellenberg. Am Sonntag begann der letzte Festtag um 10 Uhr mit einem Gottesdienst und dem Frühschoppen. Bis 16 Uhr gab es noch Tanzauftritte, Kindershows und Live-Musik. Damit ging ein abwechslungsreiches Bergfest zu Ende. Die Mischung aus Tradition, Musik und Unterhaltung lockte auch in diesem Jahr wieder viele Besucher nach Landsberg.

0: Schön, dass Sie mit dabei sind. Herzlich willkommen an diesem Freitag zu den RBB Aktuellnachrichten. Vom 14. September bis 16. September ist die Puschkinstraße in Höhe des städtischen Kulturhauses im Ortsteil Wolfen aufgrund von Baumpflegearbeiten voll gesperrt. Eine Umleitung ist wie folgt ausgeschildert. Es geht über die Andresenstraße, Filmstraße, Bunsenstraße und umgekehrt. Am vergangenen Wochenende fanden im Bahnbetriebswerk in der Lutherstadt Wittenberg die 36. Bahnaktions- und Eisenbahnerlebnistage durch den Förderverein Berlin-Anhaltische Eisenbahn e.V. statt. Präsentiert wurden sowohl moderne und historische Lokomotiven als auch Modelleisenbahnen und auch Mitfahrten auf der Museumslokomotive. Die wurden den Interessierten nämlich ermöglicht.
1: Der Förderverein Berlin-Anhaltische Eisenbahn e.V. hat am Wochenende des 5. und 6. September zu den 36. Bahnaktions- und Eisenbahnerlebnistagen eingeladen. Unter dem Motto Eisenbahn zum Anfassen, Fotografieren und Mitfahren fanden im Bahnbetriebswerk Lutherstadt Wittenberg-Hüfner Straße Aktionen rund ums Bahnfahren statt. Präsentiert wurden während den Erlebnistagen historische sowie moderne Fahrzeuge von dem Förderverein und auch des Nahverkehrs Sachsen-Anhalt. Auch die Museumslokomotive V100003 wurde wieder der breiten Öffentlichkeit präsentiert. Ferner ermöglichte das Lokpersonal Mitfahrten auf einigen Lokomotiven sowie die Vorstellung der Arbeit an den Modellbahnen. Der Förderverein feierte in diesem Jahr an den Erlebnistagen außerdem sein 35-jähriges Jubiläum.
2: Ja, unser Förderverein Berlin-Anhaltische Eisenbahn hat 50 Mitglieder, davon natürlich auch fördernde Mitglieder. So der harte Kern bilden 25 Mitglieder, die hier aktiv unsere Arbeit gestalten. Unsere Arbeit selber recht vielfältig. Wir befassen uns mit dem Erhalt historischer Lokomotiven. Dann natürlich hier am Standort Bahnbetriebswerk die Anlagen und Einrichtungen nutzbar zu halten, denn des Weiteren eine wichtige Sache unsere Modellbahnen, die wir hier auch zum Teil nach historischen Vorbildern nachgestaltet haben. Und so haben wir auch eine vielfältige Arbeit, dass wir natürlich auch die Historie erhalten, denkmalgeschützt erhalten. Und wir wollen natürlich auch im Rahmen unserer Aktivitäten und Ausstellungen und Sonderfahrten das Verkehrsmittel Eisenbahn der Allgemeinheit nahebringen.
1: Als Programmpunkte gab es außerdem Vorführungen der Diensthund-Führerschule der Polizei, Feuerwehr, des Kampfsportclub Dokan und musikalische Untermalung durch die Musikschule Fröhlich. Der Förderverein finanziert sich so durch die verschiedenen Aktivitäten, Mitgliedsbeiträge und durch die Möglichkeit, für ausgewählte Projekte Förderungen zu beantragen. Außerdem bieten sie auch außerhalb der Erlebnistage Sonderfahrten auf ihren Lokomotiven an.
2: Wir bieten Sonderfahrten mit historischen Fahrzeugen an. Unsere Museumslokomotive V100003, wo wir dann zu ausgewählten Veranstaltungen und Aktivitäten, gerade auch im Land Sachsen-Anhalt, dann Fahrten anbieten. Die nächsten Fahrten planen wir am 31. Oktober, wo wir dann nach Wernigerode und Thale fahren und am zweiten Adventswochenende nach Quedlinburg, wo wir dann aber auch wirklich attraktive Dinge anbieten wollen, wo dann der Reisende natürlich auch am Zielort eine Attraktion vorfindet.
1: Wie bei vielen Vereinen bleibt der fehlende Nachwuchs auch hier ein Problem. Es gäbe zwar Interessierte, aber im Verein geht es eben nicht nur um das Spielen mit den Bahnen, sondern auch um Vereinsarbeit und administrative Leistungen, um die Arbeit umzusetzen. Die nächsten Projekte sind dennoch schon geplant.
2: Gegenwärtig arbeiten wir noch am Projekt der Sanierungen des Lokschuppenbereiches. Dort finden in diesem Jahr noch abschließend einige Sanierungsarbeiten statt. Das sind Auflagen, die aus den Prüfungen des Bauwerkes hervorgegangen sind, um nachher auch eine mittelfristige weitere uneingeschränkte Nutzung zu haben. Laufende Projekte sind ferner der Erhalt auch unserer Museumslokomotive V100003, die wir auch dank großer Förderung des Landes wieder in Betrieb nehmen konnten. Aber auch dort ist es wichtig, wenn die Lok läuft, im laufenden Betrieb ist es für viele Dinge Aufgaben zu erledigen, die aufgebracht werden müssen. Hier ist es auch kaum noch möglich, irgendwelche Eigenleistungen zu erbringen, denn für jede Aktivität, jede Reparatur und dergleichen muss über eine Nachweisführung erfolgen, sodass da dem Engagement der Mitglieder auch Grenzen gesetzt sind.
1: Die 36. Bahnaktions- und Eisenbahnerlebnistage haben damit einmal mehr gezeigt, dass Eisenbahngeschichte nicht nur Vergangenheit ist und auch in Zukunft durch den Förderverein der Erhalt der Lokomotiven gestellt ist.
0: Der Pflegekinderdienst des Salzlandkreises lädt am Mittwoch, am 16. September, Interessierte zu einer Informationsveranstaltung nach Bernburg ein. Es ist nach Aschersleben und Schönebeck der dritte Informationstag dieser Art in diesem Jahr im Salzlandkreis. Wir suchen immer neue Pflegeeltern, Alleinstehende oder Paare mit und ohne eigenen Nachwuchs, um möglichst vielen Kindern aus schwierigen Verhältnissen ein richtiges Zuhause mit liebevollen Eltern zu geben, sagte die zuständige Fachdienstleisterin Jugend und Familie Josephine Wartmann. Wer Interesse hat und den Weg zu uns findet, erhält von unserem Pflegekinderdienst umfassende Informationen über die Voraussetzungen, alle Unterstützungsmöglichkeiten und den gesamten Prozess bis zur Pflegeelternschaft, fügt die Fachdienstleisterin an. Viele Pflegeeltern unterstützen den Pflegekinderdienst des Salzlandkreises bereits. Mehr als 300 sogenannte Pflegeverhältnisse für Kinder sind es derzeit, überwiegend auf Dauer angelegt. In etlichen Fällen übernehmen auch Verwandte die Aufgabe. Gleichwohl steigt die Zahl der Kinder stetig an, die aus den unterschiedlichsten Gründen nicht in ihrer eigenen Familie groß werden können. Kürzlich fanden auf der Bullenwiese in Poch die Prüfungen zum Sportabzeichen statt. Ob jung oder alt, so ziemlich jeder konnte seine körperliche Fitness zeigen und sich um das begehrte Abzeichen bewerben.
3: Nochmal ein ganz großes Dankeschön an alle, die gestern hier waren und mitgeholfen haben, dass wir heute weit springen können, weit werfen können.
1: In Poch auf der Bullenwiese versuchen Kinder, Jugendliche, Eltern oder auch ältere Herrschaften, ihr deutsches Sportabzeichen beim Sportfest zu meistern. Jeder konnte in verschiedenen Disziplingruppen seine sportlichen Leistungen erbringen. Durch die Hilfe der Eltern kann vieles möglich gemacht werden. Das Deutsche Sportabzeichen ist eine offizielle Auszeichnung für eine vielseitige und überdurchschnittlich körperliche Fitness im Breitensport.
4: Hallo, ich bin Susi. Wir sind heute in Poch auf der Bullenwiese. Das ist unser Spielplatzareal. Früher war das der Bereich, wo die Grundschule in Poch Sport getrieben hat. Seit es die Grundschule nicht mehr gibt, ist es eben so für Freizeitaktivitäten gedacht. Und wir machen heute unser viertes Sportfest in Kooperation mit dem Konfugium Poch. Das ist also die Kirchgemeinde, die hier eine Arbeitsgruppe gebildet hat, um die Leute aus dem Dorf zu gemeinschaftlichen Aktivitäten zu motivieren, um hier gemeinsam was zu schaffen und was zu erleben, insbesondere für die Kinder und Jugendlichen. Also das Deutsche Sportabzeichen ist also eine tolle Sache, wo jeder in verschiedenen Disziplinengruppen die Sache leisten kann, die er gut kann. Also ich mache mal ein Beispiel. Jemand, der beispielsweise nicht gut weit springen kann, kann aber vielleicht gut Seil springen und dann kann er eben Seilspringen einbringen als Disziplin und muss nicht weit springen. Ja, und deswegen ist das Deutsche Sportabzeichen für jeden was. Wir haben hier auch Altersgruppen vertreten von 6 bis über 80, die auch dabei sind. Also unsere Senioren sind ja auch sehr aktiv. Und das freut mich besonders, dass wir hier immer so eine breite Beteiligung haben in allen Altersgruppen. Ja, wir sind wieder überrascht. So viel Voranmeldung hatten wir gar nicht und haben uns aber darauf vorbereitet, dass wir genügend Medaillen haben, dass jeder am Ende auch seine Teilnehmermedaille bekommt. Wir freuen uns sehr, dass hier auch Leute, die nicht aus Poch kommen, mit dabei sind. Also zum Beispiel, dass die Kinder ihre Cousins und Cousinen aus dem Nachbarort noch mitbringen. Und das ist natürlich eine tolle Sache, wenn das auch so ein bisschen über den Ort hinausgeht und noch ein bisschen breiter in die Masse getragen wird. Also ich möchte an dieser Stelle nochmal sagen, ohne die Eltern, die hier ganz tatkräftig schon in der Vorbereitung mitgeholfen werden, wäre es nicht möglich. Also das sind vor allen Dingen die Eltern der Kinder, die hier auch aktiv mit teilnehmen, die gestern hier in einem Arbeitseinsatz die Weitbrunngrube nochmal schick gemacht haben, das Gras gemäht haben, Müll gesammelt, alles vorbereitet und heute auch als Kampfrichter mithelfen. Also die zählen, die stoppen die Zeit, sie messen und motivieren zwischendurch auch mal, wenn jemand noch ein bisschen Unterstützung braucht, weil es ein bisschen anstrengend geworden ist.

0: Die evangelische Kirchengemeinde Poch gehört zum Kirchenkreis Wittenberg der evangelischen Kirche in Mitte Deutschland und hat seit 10 Jahren eine Kooperation mit dem Sportfest Poch in Betracht genommen. Sport und Kirche? Wie passt das denn zusammen? Pfarrerin Bettina Lampadius-Gaube hat uns aufgeklärt.
1: Bettina Lampadius-Gaube, ich bin Kreisschulpfarrerin und Pfarrerin hier in Poch und ja, und bin ansonsten heute hier mit als Schiedsrichterin. Ja, es scheint ja vielleicht ein bisschen unwahrscheinlich zu sein, was hat Kirche mit Sport zu tun, aber hier eine ganze Menge, denn wir hatten Corona und wir haben gespürt, dass unsere Kinder einfach mehr Bewegung brauchen. Und es gibt die Kinderkirche. 2-mal im Monat treffen wir uns und haben gespürt, die brauchen Bewegung. Und ein Kind in der Kinderkirche war Willi und Susi, die heute ganz, ganz viel organisiert hat. Die hat das gespürt und hat gesagt, dann lass uns doch mal zusammen Sport machen. Und wir haben erstmal nur im Konfugium in Poch Sport gemacht. Dann haben wir rundherum um die Kirche Sport gemacht. Das war unser erstes Sportfest und das hat den Kindern so viel Spaß gemacht, dass wir gesagt haben, da können wir auch rausgehen. Und haben uns die Bullenwiese hier in Poch angeschaut, haben festgestellt, hier ist ja noch der alte Sportplatz tief versteckt unter Gestrüpp und hohem Gras, haben das wieder freigelegt. Die Gemeinde Poch hat uns unterstützt, hat uns ganz viel Sand geliefert, sodass wir wieder eine ordentliche Sprunggrube haben. Und jetzt räumen wir jedes Jahr hier diesen Platz am Vortag auf, machen statt meckern sozusagen. Und dann können wir Sport machen. Und da kommen zusammen alle Kinder, die Spaß an Sport haben und eben auch die Kinderkirchenkinder. Die haben das nämlich am letzten Dienstag mit vorbereitet.
0: Die ältere Generation macht noch regelmäßig Sport, so dass man sie auf dem Sportfest in Poch sieht. Viele ältere Herrschaften trauen sich endlich nach draußen, um zu zeigen, was sie noch drauf haben, um Kontakte zu pflegen oder auch einfach mal das Gefühl von Zusammenhalt zu erleben. Clara Jäger ist 75 Jahre alt und hat es sogar geschafft, das goldene Sportabzeichen zu erreichen.
2: Clara Jäger hat soeben das deutsche Sportabzeichen in Gold erhalten.
3: Clara Jäger, bin 75 Jahre alt, leite hier die Seniorengruppe im Dorf und trainiere die Frauensportgruppe. Alles ältere Damen. Ich selbst bin auch Teilnehmerin. Ich möchte auch das Sportabzeichen erreichen, habe auch schon einige Disziplinen geschafft. Aber ansonsten bin ich Wettkampfrichterin. Ich bin beim Seilspringen und zähle dort und trage für die Teilnehmer dann die Ergebnisse in die Scheine ein. Zum einen, wer kann, macht mit, wie ich zum Beispiel. Die anderen von unserer Gruppe sind hier mit und helfen als Richter an den einzelnen Stationen. Uns ist es wichtig, dass wir Kontakt haben zu jungen Leuten, auch zu Kindern. Uns macht das Spaß. Wir wollen nicht nur zu Hause sitzen, sondern wir wollen aktiv dabei sein.
0: Das Sportfest in Poch hat mal wieder gezeigt, dass Sport Menschen jeden Alters verbindet. Neben viel Spaß, leckerem Essen, Zusammenhalt und neuen Kontakten können die Teilnehmer auch Gewinn und Medaillen für ihre Leistungen erhalten.
4: Das hast du ganz toll gemacht und deine Mama soll dich unbedingt bei Leichtathletik anmelden.
5: Die Feuerwehr Westdorf verfügt ab sofort über eine neue Fahrzeughalle. Mit dem abgeschlossenen Bauprojekt wurden die Voraussetzungen für eine zeitgemäße Unterbringung des Einsatzfahrzeugs geschaffen und gleichzeitig das bestehende Feuerwehrgerätehaus optisch und funktional aufgewertet. Für den Neubau der Fahrzeughalle investierte die Stadt Aschersleben rund 211.000 Euro. Weitere 35.000 Euro flossen in die Sanierung des Bestandsgebäudes. Mit der neuen Fahrzeughalle stärkt die Stadt Aschersleben die Einsatzbereitschaft der Freiwilligen Feuerwehr Westdorf und investiert nachhaltig in eine moderne Infrastruktur für den Brand- und Katastrophenschutz. Die verbesserten räumlichen Bedingungen schaffen eine zukunftsfähige Grundlage für die wichtige Arbeit der ehrenamtlichen Einsatzkräfte. Mit dieser guten Nachricht sind wir am Ende unserer Freitagsausgabe der RBB Aktuellen Nachrichten. Schauen jetzt noch auf den Wetterbericht und auf die Meldungen aus Dessau-Roßlau. Am Samstag um 18 Uhr haben wir dann unseren Wochenrückblick für Sie im Programm und melden uns mit aktuellen Nachrichten dann am Montag ab 18 Uhr wieder. Bis dahin haben Sie ein schönes Wochenende, machen Sie es gut und auf Wiedersehen.

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3: Am kommenden Samstag bleibt es wechselnd bewölkt mit nur wenig Sonnenschein. Die zu erwarteten angenehmen 22 Grad werden von einer leichten Brise und keinem Regen begleitet, was den Tag perfekt für einen Spaziergang mit der Familie macht. Zum Abend hin gibt es kaum Veränderungen, sodass es sich erst nachts auf lockere 16 Grad abkühlen wird.
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0: Für Bogenschützen gab es am 29. August wieder eine besondere Herausforderung. Das traditionelle Nachtschießen auf der Sportanlage am Friederikenplatz. Der TSV-Einheit Dessau organisierte das Event und bot die Möglichkeit, den Bogensport einmal unter ungewöhnlichen Bedingungen kennenzulernen. Die Idee dahinter ist allerdings nicht ganz neu.
1: Die Idee ist noch aus Vorwendezeiten. Es gab damals einen Verein in Leuna, der einen sogenannten Nacht- und Nebelpokal gemacht hat. Die haben also abends eine Runde geschossen. Dann musste man dort zwangsweise übernachten und hat früh dann in den Morgenstunden den nächsten Durchgang geschossen. Nachdem die Abteilung dann aber sich aufgelöst hat in der Wendezeit, haben wir einfach ein paar Jahre später gedacht, so etwas Ähnliches kann man wieder ins Leben rufen, weil es mal was anderes ist als das standardmäßige Turnier. Und haben gesagt, aber da die Schützen gerne wieder nach Hause wollen, denn abends machen wir halt nur so Nachtschießen, zwei Durchgänge fertig und dann ist die Sache irgendwann in den 90er Jahren wieder auferstanden sozusagen.
0: Das Schießen bei Dunkelheit sorgte für eine ganz besondere Atmosphäre und machte das Bogensport-Event zu einem außergewöhnlichen Erlebnis.
1: Es geht darum, dass einfach nachher der zweite Durchgang des Turniers im Dunkeln geschossen wird. Es stehen da nur noch ein paar Fackeln zwischen den Scheiben, was das ganze Schießen natürlich nicht vereinfacht, sondern einfach auch eine besondere Atmosphäre bietet, aber eben auch ein bisschen Herausforderung an die Schützen stellt im Bereich des Zielens.
0: Neben dem Bogensportclub Dessau ist der TSV Einheit Dessau einer der Vereine in der Bauhausstadt, welcher den Bogensport anbietet. Seit 1949 ist der Verein in der Stadt an Elbe und Mulde bereits aktiv.
1: Hat schon immer die Heimstätte hier hinten gehabt, jetzt natürlich auf diesem städtischen Sportplatz. Also wir haben kein eigenes Sportgelände, wir sind hier bloß sozusagen Mieter, zum Glück kostenfrei von Seiten der Stadt. Der Verein selber hat rund 100 Mitglieder momentan in 5 verschiedenen Sportarten. Die Bogenschützen sind dabei die kleinste Abteilung mit nur rund 10 Leuten. Aber diejenigen, die, glaube ich, noch mit die meiste Aufmerksamkeit haben, weil das andere mehr so in den Breitensport geht, einfach damit Leute Bewegung haben. Aber da werden eben keine Turniere großartig durchgeführt oder irgendwelche anderen Events angeboten. Deswegen sind wir eigentlich noch so mit nach außen das Aushängeschild des Vereins.
0: Wie bei vielen Vereinen aktuell sucht auch der TSV Einheit Dessau immer nach neuen Mitgliedern und ist vor allem, was den Nachwuchs angeht, nicht so gut aufgestellt.
1: Im Jugendbereich sehr dünn mit Nachwendezeit. Wir hatten früher sehr viele Fußballkinder, Jugendliche. Das ist alles mit der Wende extrem stark weggebrochen. Die Bogenschützen haben dann auch nach und nach ihre Jugend verloren. Zum einen sind die natürlich erwachsen geworden und es ist irgendwann der Punkt gekommen, wo dann der Nachwuchs nicht mehr nachzog. Und ab einem bestimmten Zeitpunkt

0: Zeitpunkt, wo unser ehemaliger Abteilungsleiter, was mein Vater war, dann auch ausgetreten ist aus gesundheitlichen Gründen, fehlte einfach auch die Energie, um dann großartig Werbung zu machen.
1: Wer selber mal Interesse an Bogensport hat, kann sich einfach beim Verein melden oder bei einem der Trainings vorbeischauen.
0: Jeden Dienstag ist standardmäßig unser Haupttrainingstag hier hinten auf dem Sportplatz noch bis ungefähr Mitte Oktober, solange das Wetter mitspielt. Ab dann in der Turnhalle Frederikenplatz ab 17 Uhr dienstags ist im Normalfall jemand anwesend. Da kann man sich melden und dann mal Hallo sagen und dann kann man darüber reden, wie die Bedingungen sind, dies und jenes und welches. Und dann findet man schon eine Lösung.
1: Bis spät in den Abend wurde auf dem Sportplatz des TSV Einheit Dessau noch fleißig auf Zielscheiben geschossen. Das diesjährige Nachtschießen konnte definitiv wieder überzeugen. Im Schillerpark wurde es am Montag, den 7. September, äußerst sportlich. Die AOK Sachsen-Anhalt hatte zur Sportstunde eingeladen. Ein neues, kostenloses Gesundheitsangebot für AOK-Versicherte.
2: Die Sportstunde als solches ist tatsächlich ein neues Programm. Wir sind jetzt über 10 Jahre mit der AOK Laufschule in Dessau-Roßlau auch schon am Start und seit einigen Jahren auch mit dem Thema Entspannung Richtung AOK Yogaschule. Und das ist jetzt ein neues Format, was unser Kooperationspartner im Hintergrund Erik Engel gerade schon erklärt. Da geht es um Functional Fitness, also sportliche Betätigung vor Ort, verschiedene Übungen für Körper und Geist.
1: Eine vorherige Anmeldung ist bei der Sportstunde nicht nötig. Einfach vorbeikommen und mitmachen. Es wird lediglich empfohlen, eine Matte und etwas zu trinken mitzubringen. Unter Anleitung des professionellen Trainers geht es dann um Übungen, die sich mit Heben, Drehen, Gehen oder Stabilisieren beschäftigen. Dabei orientiert man sich an praktischen Anforderungen des täglichen Lebens.
2: Das ist ein guter Ausgleich, ne? Also entweder nach der Arbeit oder auch nach gewissen anstrengenden Tagen, die man grundsätzlich so erlebt. Und wie gesagt, unsere Programme nach Bewegung und Entspannung dann jetzt auch nochmal Kraft mit einzubauen, das ist genau das Wichtige. Wir sitzen viel heutzutage im Auto, im Büro und da ist so ein Ausgleich, den Körper mal mit anderen Muskelgruppen mal wieder zu bewegen, ganz gut.
1: Das Training bietet zahlreiche Vorteile. Es stärkt Kraft, Ausdauer und Beweglichkeit, verbessert die Koordination und trägt zu einer besseren Körperwahrnehmung bei. Gleichzeitig kann es helfen, Beschwerden vorzubeugen und die Stabilität im Alltag zu erhöhen. Die Sportstunde ist für Einsteiger und Fortgeschrittene sowie für alle Altersgruppen bestens geeignet.
2: Wir haben tatsächlich das ausgeschrieben für jedermann. Es kann also jung, alt gern teilnehmen. Wir sind dafür jeden offen. Wir richten auch das Training tatsächlich jeder Zielgruppe ein bisschen aus. Also die Übungen können entweder professioneller ausgeführt werden oder eher dann doch noch ein bisschen auch amateurhaft. Wir kontrollieren das Ganze mit unserem Trainer. Wichtig ist, dass man in Bewegung kommt.
1: Jede Trainingseinheit dauert circa eine Stunde. Die AOK lädt alle Versicherten ein, immer montags um 18 Uhr im Schillerpark aktiv zu werden und etwas für die eigene Gesundheit zu tun. Das alles unkompliziert, ohne Anmeldung und in motivierender Gruppenatmosphäre. Weitere Infos und Termine gibt es unter www.deine-gesundheitswelt.de/AOK-Sportstunde.
3: Stadtmeisterschaften im Tischtennis erfolgreich ausgetragen. Für alle Tischtennisbegeisterten gab es am 29. August spannende Wettkämpfe zu erleben. In der Sporthalle des Liborius-Gymnasiums wurden die Stadtmeisterschaften im Tischtennis für Erwachsene und Nachwuchsspieler ausgetragen. Von 10 bis 15 Uhr kämpften die insgesamt 44 Teilnehmer, darunter 19 Jugendliche, mit großem Einsatz und voller Konzentration um jeden Punkt. Mit dabei waren neben dem ausrichtenden Verein der SV Turbo 90 Dessau, der TTV Jahn Roßlau, der SV Mildensee 1915, die TSG Aufbau Union Dessau und der ESV Lokomotive Dessau. Gespielt wurde in verschiedenen Einzelkonkurrenzen der Erwachsenen sowie in den Nachwuchsklassen Jugend 13 und Jugend 15. Bei den Erwachsenen konnte sich Sven Köhler vom SV Turbo 90 Dessau im Finale den Stadtmeistertitel sichern. In der Jugend 15 setzte sich hingegen Rico Marquardt durch.

0: Auch im Doppel wurde um den Sieg gekämpft, wobei die Spieler erneut ihr Können unter Beweis stellen konnten. Die Veranstaltung stoß bei den Teilnehmern auf sehr gute Resonanz, so dass die Verantwortlichen mit dem Verlauf der Stadtmeisterschaften rundum zufrieden waren. So boten die Stadtmeisterschaften spannende Begegnungen und viele sehenswerte Ballwechsel. Wer selbst einmal Tischtennis ausprobieren möchte, ist bei den Vereinen aus Dessau herzlich willkommen.
1: In Landsberg wurde am vergangenen Wochenende wieder gefeiert. Das Bergfest lockte 3 Tage lang zahlreiche Besucher an die Freilichtbühne am Kapellenberg. Musik, Tanz, Essen und jede Menge Programm sorgten für Stimmung.
2: Ja, wir sind hier bei unserem traditionellen Bergfest in Landsberg. Das ist ja das große Stadtfest, was jeden Sommer immer Ende August stattfindet. Heute so der große Samstag, begonnen mit dem ganzen Kinderprogramm, Tanzgruppen, die aufgetreten sind. Jetzt gleich startet der Fackelumzug gemeinsam mit den, du hörst vielleicht im Hintergrund, den Backpfeif, den Dudelsack-Spielern und heute Abend dann das große Live-Programm, wo dann diverse Live-Bands spielen und hier ordentlich für Stimmung sorgen werden. Trotz des Wetters, wir haben ja den ein oder anderen Regenschauer gehabt, sind wir mit den Besucherzahlen sehr zufrieden. Also gerade gestern war so einer der besucherreichsten Tage, die wir in der Geschichte des Bergfestes bisher hatten. Von daher sind wir da sehr zufrieden. Auch heute wird es schon seit heute Morgen sehr gut angenommen. Trotz der Regenschauer, die uns ab und an mal überrascht haben, sind die Leute hier geblieben und es ist einfach super Stimmung und gut besucht.
1: Los ging es am Freitagabend. Ab 20 Uhr legte DJ Coop auf. Danach sorgte ein Apache 207 Double für Stimmung. Zum Abschluss übernahmen DJ De Tombe und ein Saxophonist. Am Samstag ging es bereits um 11 Uhr mit Rummel und Speedfoot weiter. Ein Highlight war das traditionelle Fassrollen um den Kapellenberg. Dabei wurden schwere Holzfässer rund um den Kapellenberg gerollt. Danach gab es ein Familienprogramm mit Tanz, Chören und Kindertanz. Am Abend zog ein Fackelumzug über den Marktplatz. Später startete die Donickel Crew mit einer Kindermitmachparty. Um 20 Uhr öffnete der Bürgermeister offiziell das Bergfest und die Gewinner des Fassrollens wurden geehrt. Danach sorgten Joe Eimer und die Skrupellosen und Will Kutcher für Live-Musik. Ein weiterer Höhepunkt war das Höhenfeuerwerk über den Kapellenberg. Am Sonntag begann der letzte Festtag um 10 Uhr mit einem Gottesdienst und dem Frühshoppen. Bis 16 Uhr gab es noch Tanzauftritte, Kindershows und Live-Musik. Damit ging ein abwechslungsreiches Bergfest zu Ende. Die Mischung aus Tradition, Musik und Unterhaltung lockte auch in diesem Jahr wieder viele Besucher nach Landsberg.

Schön, dass Sie mit dabei sind. Herzlich willkommen an diesem Freitag zu den RBB Aktuellnachrichten. Vom 14. September bis 16. September ist

0: die Puschkinstraße in Höhe des städtischen Kulturhauses im Ortsteil Wolfen aufgrund von Baumpflegearbeiten voll gesperrt. Eine Umleitung ist wie folgt ausgeschildert. Es geht über die Andresenstraße, Filmstraße, Bunsenstraße und umgekehrt. Am vergangenen Wochenende fanden im Bahnbetriebswerk in der Lutherstadt Wittenberg die 36. Bahnaktions- und Eisenbahnerlebnistage durch den Förderverein Berlin-Anhaltische Eisenbahn e.V. statt. Präsentiert wurden sowohl moderne und historische Lokomotiven als auch Modelleisenbahnen und auch Mitfahrten auf der Museumslokomotive. Die wurden den Interessierten nämlich ermöglicht.
1: Der Förderverein Berlin-Anhaltische Eisenbahn e.V. hat am Wochenende des 5. und 6. September zu den 36. Bahnaktions- und Eisenbahnerlebnistagen eingeladen. Unter dem Motto Eisenbahn zum Anfassen, Fotografieren und Mitfahren fanden im Bahnbetriebswerk Lutherstadt-Wittenberg-Hüfner-Straße Aktionen rund ums Bahnfahren statt. Präsentiert wurden während den Erlebnistagen historische sowie moderne Fahrzeuge von dem Förderverein und auch des Nahverkehrs Sachsen-Anhalt. Auch die Museumslokomotive V100-003 wurde wieder der breiten Öffentlichkeit präsentiert. Ferner ermöglichte das Lokpersonal Mitfahrten auf einigen Lokomotiven sowie die Vorstellung der Arbeit an den Modellbahnen. Der Förderverein feierte in diesem Jahr an den Erlebnistagen außerdem sein 35-jähriges Jubiläum.
2: Ja, unser Förderverein Berlin-Anhaltische Eisenbahn hat 50 Mitglieder. Davon natürlich auch fördernde Mitglieder. So der harte Kern bilden 25 Mitglieder, die hier aktiv unsere Arbeit gestalten. Unsere Arbeit selber recht vielfältig. Wir befassen uns mit dem Erhalt historischer Lokomotiven. Dann natürlich hier am Standort Bahnbetriebswerk die Anlagen und Einrichtungen nutzbar zu halten. Denn des Weiteren eine wichtige Sache unsere Modellbahnen, die wir hier auch zum Teil nach historischen Vorbildern nachgestaltet haben. Und so haben wir auch eine vielfältige Arbeit, dass wir natürlich auch die Historie erhalten, denkmalgeschützt erhalten. Und wir wollen natürlich auch im Rahmen unserer Aktivitäten und Ausstellungen und Sonderfahrten das Verkehrsmittel Eisenbahn der Allgemeinheit nahebringen.
1: Als Programmpunkte gab es außerdem Vorführungen der Diensthund-Führerschule der Polizei, Feuerwehr, des Kampfsportclub Dokan und musikalische Untermalung durch die Musikschule Fröhlich. Der Förderverein finanziert sich so durch die verschiedenen Aktivitäten, Mitgliedsbeiträge und durch die Möglichkeit, für ausgewählte Projekte Förderungen zu beantragen. Außerdem bieten sie auch außerhalb der Erlebnistage Sonderfahrten auf ihren Lokomotiven an.
2: Wir bieten Sonderfahrten mit historischen Fahrzeugen an. Unsere Museumslokomotive V100-003, wo wir denn zu ausgewählten Veranstaltungen, Aktivitäten, gerade auch im Land Sachsen-Anhalt, dann Fahrten anbieten. Die nächsten Fahrten planen wir am 31. Oktober, wo wir dann nach Wernigerode und Thale fahren und am zweiten Adventswochenende nach Quedlinburg, wo wir dann aber auch wirklich attraktive Dinge anbieten wollen, wo dann der Reisende natürlich auch am Zielort eine Attraktion vorfindet.
1: Wie bei vielen Vereinen bleibt der fehlende Nachwuchs auch hier ein Problem. Es gäbe zwar Interessierte, aber im Verein geht es eben nicht nur um das Spielen mit den Bahnen, sondern auch um Vereinsarbeit und administrative Leistungen, um die Arbeit umzusetzen. Die nächsten Projekte sind dennoch schon geplant.
2: Gegenwärtig arbeiten wir noch am Projekt der Sanierungen des Lokschuppenbereiches. Dort finden in diesem Jahr noch abschließend einige Sanierungsarbeiten statt. Das sind Auflagen, die aus den Prüfungen des Bauwerkes hervorgegangen sind, um nachher auch eine mittelfristige weitere uneingeschränkte Nutzung zu haben. Laufende Projekte sind ferner der Erhalt auch unserer Museumslokomotive V100-003, die wir auch dank großer Förderung des Landes wieder in Betrieb nehmen könnten. Aber auch dort ist es wichtig, wenn die Lok läuft, im laufenden Betrieb sind viele Dinge, Aufgaben zu erledigen, die aufgebracht werden müssen. Hier ist es auch kaum noch möglich, irgendwelche Eigenleistungen zu erbringen, denn für jede Aktivität, jede Reparatur und dergleichen muss überall eine Nachweisführung erfolgen, sodass da dem Engagement der Mitglieder auch Grenzen gesetzt sind.
1: Die 36. Bahnaktions- und Eisenbahnerlebnistage

0: Ereignistage haben damit einmal mehr gezeigt, dass Eisenbahngeschichte nicht nur Vergangenheit ist und auch in Zukunft durch den Förderverein der Erhalt der Lokomotiven gestellt ist.
1: Der Pflegekinderdienst des Salzlandkreises lädt am Mittwoch, am 16. September, Interessierte zu einer Informationsveranstaltung nach Bernburg ein. Es ist nach Aschersleben und Schönebeck der dritte Informationstag dieser Art in diesem Jahr im Salzlandkreis. Wir suchen immer neue Pflegeeltern, Alleinstehende oder Paare mit und ohne eigenen Nachwuchs, um möglichst vielen Kindern aus schwierigen Verhältnissen ein richtiges Zuhause mit liebevollen Eltern zu geben, sagte die zuständige Fachdienstleisterin Jugend und Familie Josephine Wartmann. Wer Interesse hat und den Weg zu uns findet, erhält von unserem Pflegekinderdienst umfassende Informationen über die Voraussetzungen, alle Unterstützungsmöglichkeiten und den gesamten Prozess bis zur Pflegeelternschaft, fügt die Fachdienstleisterin an. Viele Pflegeeltern unterstützen den Pflegekinderdienst des Salzlandkreises bereits. Mehr als 300 sogenannte Pflegeverhältnisse für Kinder sind es derzeit, überwiegend auf Dauer angelegt. In etlichen Fällen übernehmen auch Verwandte die Aufgabe. Gleichwohl steigt die Zahl der Kinder stetig an, die aus den unterschiedlichsten Gründen nicht in ihrer eigenen Familie groß werden können. Kürzlich fanden auf der Bullenwiese in Poch die Prüfungen zum Sportabzeichen statt. Ob jung oder alt, so ziemlich jeder konnte seine körperliche Fitness zeigen und sich um das begehrte Abzeichen bewerben.
2: Nochmal ein ganz großes Dankeschön an alle, die gestern hier waren und mitgeholfen haben, dass wir heute weit springen können, weit werfen können.
3: In Poch auf der Bullenwiese versuchen Kinder, Jugendliche, Eltern oder auch ältere Herrschaften, ihr deutsches Sportabzeichen beim Sportfest zu meistern. Jeder konnte in verschiedenen Disziplingruppen seine sportlichen Leistungen erbringen. Durch die Hilfe der Eltern kann vieles möglich gemacht werden. Das Deutsche Sportabzeichen ist eine offizielle Auszeichnung für eine vielseitige und überdurchschnittlich körperliche Fitness im Breitensport.
4: Hallo, ich bin Susi. Wir sind heute in Poch auf der Bullenwiese. Das ist unser Spielplatzareal. Früher war das der Bereich, wo die Grundschule in Poch Sport getrieben hat. Seit es die Grundschule nicht mehr gibt, ist es eben so für Freizeitaktivitäten gedacht. Und wir machen heute unser viertes Sportfest in Kooperation mit dem Konfugium Poch. Das ist also die Kirchgemeinde, die hier eine Arbeitsgruppe gebildet hat, um die Leute aus dem Dorf zu gemeinschaftlichen Aktivitäten zu motivieren, um hier gemeinsam was zu schaffen und was zu erleben, insbesondere für die Kinder und Jugendlichen. Also das Deutsche Sportabzeichen ist also eine tolle Sache, wo jeder in verschiedenen Disziplinengruppen die Sache leisten kann, die er gut kann. Also ich mache mal ein Beispiel. Jemand, der beispielsweise nicht gut weit springen kann, kann aber vielleicht gut Seil springen und dann kann er eben Seilspringen einbringen als Disziplin und muss nicht weit springen. Ja, und deswegen ist das Deutsche Sportabzeichen für jeden was. Wir haben hier auch Altersgruppen vertreten von 6 bis über 80, die auch dabei sind. Also unsere Senioren sind ja auch sehr aktiv. Und das freut mich besonders, dass wir hier immer so eine breite Beteiligung haben in allen Altersgruppen. Ja, wir sind wieder überrascht. So viel Voranmeldung hatten wir gar nicht und haben uns aber darauf vorbereitet, dass wir genügend Medaillen haben, dass jeder am Ende auch seine Teilnehmermedaille bekommt. Wir freuen uns sehr, dass hier auch Leute, die nicht aus Poch kommen, mit dabei sind. Also zum Beispiel, dass die Kinder ihre Cousins und Cousinen aus dem Nachbarort noch mitbringen. Und das ist natürlich eine tolle Sache, wenn das auch so ein bisschen über den Ort hinausgeht und noch ein bisschen breiter in die Masse getragen wird. Also ich möchte an dieser Stelle nochmal sagen, ohne die Eltern, die hier ganz tatkräftig schon in der Vorbereitung mitgeholfen werden, wäre es nicht möglich. Also das sind vor allen Dingen die Eltern der Kinder, die hier auch aktiv mit teilnehmen, die gestern hier in einem Arbeitseinsatz die Weitsprunggrube nochmal schick gemacht haben, das Gras gemäht haben, Müll gesammelt, alles vorbereitet und heute auch als Kampfrichter mithelfen. Also die zählen, die stoppen die Zeit, sie messen und motivieren zwischendurch auch mal, wenn jemand noch ein bisschen Unterstützung braucht, weil es ein bisschen anstrengend geworden ist.
3: Die Evangelische Kirchengemeinde Poch gehört zum Kirchenkreis Wittenberg der Evangelischen Kirche in Mitte Deutschland und hat seit 10 Jahren eine Kooperation mit dem Sportfest Poch in Betracht genommen. Sport und Kirche? Wie passt das denn zusammen? Pfarrerin Bettina Lampadius-Gaube hat uns aufgeklärt.
5: Bettina Lampadius-Gaube, ich bin Kreisschulpfarrerin und Pfarrerin hier in Poch und ja, und bin ansonsten heute hier mit als Schiedsrichterin. Ja, es scheint ja vielleicht ein bisschen unwahrscheinlich zu sein, was hat Kirche mit Sport zu tun, aber hier eine ganze Menge, denn wir hatten Corona und wir haben gespürt, dass unsere Kinder einfach mehr Bewegung brauchen. Und es gibt die Kinderkirche. Zweimal im Monat treffen wir uns und haben gespürt, die brauchen Bewegung. Und ein Kind in der Kinderkirche war Willi. Und Susi, die heute ganz, ganz viel organisiert hat, die hat das gespürt und hat gesagt, dann lass uns doch mal zusammen Sport machen. Und wir haben erstmal nur im Konfugium im Poch Sport gemacht. Dann haben wir rundherum um die Kirche Sport gemacht. Das war unser erstes Sportfest und das hat den Kindern so viel Spaß gemacht, dass wir gesagt haben, da können wir auch rausgehen und haben uns die Bullenwiese hier in Poch angeschaut, haben festgestellt, hier ist ja noch der alte Sportplatz, tief versteckt unter Gestrüpp und hohem Gras, haben das wieder freigelegt. Die Gemeinde Poch hat uns unterstützt, hat uns ganz viel Sand geliefert, sodass wir wieder eine ordentliche Sprunggrube haben. Und jetzt räumen wir jedes Jahr hier diesen Platz am Vortag auf, machen statt meckern sozusagen. Und dann können wir Sport machen. Und da kommen zusammen alle Kinder, die Spaß an Sport haben und eben auch die Kinderkirchenkinder. Die haben das nämlich am letzten Dienstag mit vorbereitet.
3: Die ältere Generation macht noch regelmäßig Sport, so dass man sie auf dem Sportfest in Poch sieht. Viele ältere Herrschaften trauen sich endlich nach draußen, um zu zeigen, was sie noch drauf haben, um Kontakte zu pflegen oder auch einfach mal das Gefühl von Zusammenhalt zu erleben. Clara Jäger ist 75 Jahre alt und hat es sogar geschafft, das goldene Sportabzeichen zu erreichen.
2: Clara Jäger hat soeben das deutsche Sportabzeichen in Gold erhalten. Ein Riesenapplaus!
6: Ich bin die Clara Jäger, bin 75 Jahre alt. Leite hier die Seniorengruppe im Dorf und trainiere die Frauensportgruppe. Alles ältere Damen. Ich selbst bin auch Teilnehmerin. Ich möchte auch das Sportabzeichen erreichen, habe auch schon einige Disziplinen geschafft. Aber ansonsten bin ich Wettkampfrichterin. Ich bin beim Seilspringen und zähle dort und trage für die Teilnehmer dann die Ergebnisse in die Scheine ein. Zum einen, wer kann, macht mit, wie ich zum Beispiel. Die anderen von unserer Gruppe sind hier mit und helfen als Richter an den einzelnen Stationen. Uns ist es wichtig, dass wir Kontakt haben zu jungen Leuten, auch zu Kindern. Uns macht das Spaß. Wir wollen nicht nur zu Hause sitzen, sondern wir wollen aktiv dabei sein.
3: Das Sportfest in Poch hat mal wieder gezeigt, dass Sport Menschen jeden Alters verbindet. Neben viel Spaß, leckerem Essen, Zusammenhalt und neuen Kontakten können die Teilnehmer auch Gewinn und Medaillen für ihre Leistungen erhalten.
7: Das hast du ganz toll gemacht und deine Mama soll dich unbedingt bei Leichtathletik anmelden.
1: Die Feuerwehr Westdorf verfügt ab sofort über eine neue Fahrzeughalle. Mit dem abgeschlossenen Bauprojekt wurden die Voraussetzungen für eine zeitgemäße Unterbringung des Einsatzfahrzeugs geschaffen und gleichzeitig das bestehende Feuerwehrgerätehaus optisch und funktional aufgewertet. Für den Neubau der Fahrzeughalle investierte die Stadt Aschersleben rund 211.000 Euro. Weitere 35.000 Euro flossen in die Sanierung des Bestandsgebäudes. Mit der neuen Fahrzeughalle stärkt die Stadt Aschersleben die Einsatzbereitschaft der Freiwilligen Feuerwehr Westdorf und investiert nachhaltig in eine moderne Infrastruktur für den Brand- und Katastrophenschutz. Die verbesserten räumlichen Bedingungen schaffen eine zukunftsfähige Grundlage für die wichtige Arbeit der ehrenamtlichen Einsatzkräfte. Mit dieser guten Nachricht sind wir am Ende unserer Freitagsausgabe der RBB Aktuellen Nachrichten. Schauen jetzt noch auf den Wetterbericht und auf die Meldungen aus Dessau-Roßlau. Am Samstag um 18 Uhr haben wir dann unseren Wochenrückblick für Sie im Programm und melden uns mit aktuellen Nachrichten dann am Montag ab 18 Uhr wieder. Bis dahin haben Sie ein schönes Wochenende, machen Sie es gut und auf Wiedersehen.
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3: Am kommenden Samstag bleibt es wechselnd bewölkt mit nur wenig Sonnenschein. Die zu erwarteten angenehmen 22 Grad werden von einer leichten Brise und keinem Regen begleitet, was den Tag perfekt für einen Spaziergang mit der Familie macht. Zum Abend hin gibt es kaum Veränderungen, sodass es sich erst nachts auf lockere 16 Grad abkühlen wird.
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0: Für Bogenschützen gab es am 29. August wieder eine besondere Herausforderung. Das traditionelle Nachtschießen auf der Sportanlage am Friederikenplatz. Der TSV-Einheit Dessau organisierte das Event und bot die Möglichkeit, den Bogensport einmal unter ungewöhnlichen Bedingungen kennenzulernen. Die Idee dahinter ist allerdings nicht ganz neu.
1: Die Idee ist noch aus Vorwendezeiten. Es gab damals einen Verein in Leuna, der einen sogenannten Nacht- und Nebelpokal gemacht hat. Die haben also abends eine Runde geschossen. Dann musste man dort zwangsweise übernachten und hat früh dann in den Morgenstunden den nächsten Durchgang geschossen. Nachdem die Abteilung dann aber sich aufgelöst hat in der Wendezeit, haben wir einfach ein paar Jahre später gedacht, so etwas Ähnliches kann man wieder ins Leben rufen, weil es mal was anderes ist als das standardmäßige Turnier. Und haben gesagt, aber da die Schützen gerne wieder nach Hause wollen, denn abends machen wir halt nur so Nachtschießen, zwei Durchgänge fertig und dann ist die Sache irgendwann in den 90er Jahren wieder auferstanden sozusagen.
0: Das Schießen bei Dunkelheit sorgte für eine ganz besondere Atmosphäre und machte das Bogensport-Event zu einem außergewöhnlichen Erlebnis.
1: Es geht darum, dass einfach nachher der zweite Durchgang des Turniers im Dunkeln geschossen wird. Es stehen da nur noch ein paar Fackeln zwischen den Scheiben, was das ganze Schießen natürlich nicht vereinfacht, sondern einfach auch eine besondere Atmosphäre bietet, aber eben auch ein bisschen Herausforderung an die Schützen stellt im Bereich des Zielens.
0: Neben dem Bogensportclub Dessau ist der TSV Einheit Dessau einer der Vereine in der Bauhausstadt, welcher den Bogensport anbietet. Seit 1949 ist der Verein in der Stadt an Elbe und Mulde bereits aktiv.
1: Hat schon immer die Heimstätte hier hinten gehabt, jetzt natürlich auf diesem städtischen Sportplatz. Also wir haben kein eigenes Sportgelände, wir sind hier bloß sozusagen Mieter, zum Glück kostenfrei von Seiten der Stadt. Der Verein selber hat rund 100 Mitglieder momentan in 5 verschiedenen Sportarten. Die Bogenschützen sind dabei die kleinste Abteilung mit nur rund 10 Leuten. Aber diejenigen, die, glaube ich, noch mit die meiste Aufmerksamkeit haben, weil das andere mehr so in den Breitensport geht, einfach damit Leute Bewegung haben. Aber da werden eben keine Turniere großartig durchgeführt oder irgendwelche anderen Events angeboten. Deswegen sind wir eigentlich noch so mit nach außen das Aushängeschild des Vereins.
0: Wie bei vielen Vereinen aktuell sucht auch der TSV Einheit Dessau immer nach neuen Mitgliedern und ist vor allem, was den Nachwuchs angeht, nicht so gut aufgestellt.
1: Im Jugendbereich sehr dünn mit Nachwendezeit. Wir hatten früher sehr viele Fußballkinder, Jugendliche. Das ist alles mit der Wende extrem stark weggebrochen. Die Bogenschützen haben dann auch nach und nach ihre Jugend verloren. Zum einen sind die natürlich erwachsen geworden und es ist irgendwann der Punkt gekommen, wo dann der Nachwuchs nicht mehr nachzog. Und ab einem bestimmten Zeitpunkt

0: Zeitpunkt, wo unser ehemaliger Abteilungsleiter, was mein Vater war, dann auch ausgetreten ist aus gesundheitlichen Gründen, fehlte einfach auch die Energie, um dann großartig Werbung zu machen.
1: Wer selber mal Interesse am Bogensport hat, kann sich einfach beim Verein melden oder bei einem der Trainings vorbeischauen.
0: Jeden Dienstag ist standardmäßig unser Haupttrainingstag hier hinten auf dem Sportplatz noch bis ungefähr Mitte Oktober, solange das Wetter mitspielt. Ab dann in der Turnhalle Friederikenplatz ab 17 Uhr dienstags ist im Normalfall jemand anwesend. Da kann man sich melden und dann mal Hallo sagen und dann kann man darüber reden, wie die Bedingungen sind, dies und jenes und welches. Und dann findet man schon eine Lösung.
1: Bis spät in den Abend wurde auf dem Sportplatz des TSV Einheit Dessau noch fleißig auf Zielscheiben geschossen. Das diesjährige Nachtschießen konnte definitiv wieder überzeugen. Im Schillerpark wurde es am Montag, den 7. September, äußerst sportlich. Die AOK Sachsen-Anhalt hatte zur Sportstunde eingeladen. Ein neues, kostenloses Gesundheitsangebot für AOK-Versicherte.
2: Die Sportstunde als solches ist tatsächlich ein neues Programm. Wir sind jetzt über 10 Jahre mit der AOK Laufschule in Dessau-Roßlau auch schon am Start und seit einigen Jahren auch mit dem Thema Entspannung Richtung AOK Yogaschule. Und das ist jetzt ein neues Format, was unser Kooperationspartner im Hintergrund, Erik Engel, gerade schon erklärt. Da geht es um Functional Fitness, also sportliche Betätigung vor Ort, verschiedene Übungen für Körper und Geist.
1: Eine vorherige Anmeldung ist bei der Sportstunde nicht nötig. Einfach vorbeikommen und mitmachen. Es wird lediglich empfohlen, eine Matte und etwas zu trinken mitzubringen. Unter Anleitung des professionellen Trainers geht es dann um Übungen, die sich mit Heben, Drehen, Gehen oder Stabilisieren beschäftigen. Dabei orientiert man sich an praktischen Anforderungen des täglichen Lebens.
2: Das ist ein guter Ausgleich, ne? Also entweder nach der Arbeit oder auch nach gewissen anstrengenden Tagen, die man grundsätzlich so erlebt. Und wie gesagt, unsere Programme nach Bewegung und Entspannung dann jetzt auch nochmal Kraft mit einzubauen, es ist genau das Wichtige. Wir sitzen viel heutzutage im Auto, im Büro und da ist so ein Ausgleich, den Körper mal mit anderen Muskelgruppen mal wieder zu bewegen, ganz gut.
1: Das Training bietet zahlreiche Vorteile. Es stärkt Kraft, Ausdauer und Beweglichkeit, verbessert die Koordination und trägt zu einer besseren Körperwahrnehmung bei. Gleichzeitig kann es helfen, Beschwerden vorzubeugen und die Stabilität im Alltag zu erhöhen. Die Sportstunde ist für Einsteiger und Fortgeschrittene sowie für alle Altersgruppen bestens geeignet.
2: Wir haben tatsächlich das ausgeschrieben für jedermann. Es kann also jung, alt gern teilnehmen. Wir sind dafür jeden offen. Wir richten auch das Training tatsächlich jeder Zielgruppe ein bisschen aus. Also die Übungen können entweder professioneller ausgeführt werden oder eher dann doch noch ein bisschen auch amateurhaft. Wir kontrollieren das Ganze mit unserem Trainer. Wichtig ist, dass man in Bewegung kommt.
1: Jede Trainingseinheit dauert circa eine Stunde. Die AOK lädt alle Versicherten ein, immer montags um 18 Uhr im Schillerpark aktiv zu werden und etwas für die eigene Gesundheit zu tun. Das alles unkompliziert, ohne Anmeldung und in motivierender Gruppenatmosphäre. Weitere Infos und Termine gibt es unter www.deine-gesundheitswelt.de/AOK-Sportstunde.
3: Stadtmeisterschaften im Tischtennis erfolgreich ausgetragen. Für alle Tischtennisbegeisterten gab es am 29. August spannende Wettkämpfe zu erleben. In der Sporthalle des Liborius-Gymnasiums wurden die Stadtmeisterschaften im Tischtennis für Erwachsene und Nachwuchsspieler ausgetragen. Von 10 bis 15 Uhr kämpften die insgesamt 44 Teilnehmer, darunter 19 Jugendliche, mit großem Einsatz und voller Konzentration um jeden Punkt. Mit dabei waren neben dem ausrichtenden Verein der SV Turbo 90 Dessau, der TTV Jahn Roßlau, der SV Mildensee 1915, die TSG Aufbau Union Dessau und der ESV Lokomotive Dessau. Gespielt wurde in verschiedenen Einzelkonkurrenzen der Erwachsenen sowie in den Nachwuchsklassen Jugend 13 und Jugend 15. Bei den Erwachsenen konnte sich Sven Köhler vom SV Turbo 90 Dessau im Finale den Stadtmeistertitel sichern. In der Jugend 15 setzte sich hingegen Rico Marquardt durch.

0: Auch im Doppel wurde um den Sieg gekämpft, wobei die Spieler erneut ihr Können unter Beweis stellen konnten. Die Veranstaltung stoß bei den Teilnehmern auf sehr gute Resonanz, sodass die Verantwortlichen mit dem Verlauf der Stadtmeisterschaften rundum zufrieden waren. So boten die Stadtmeisterschaften spannende Begegnungen und viele sehenswerte Ballwechsel. Wer selbst einmal Tischtennis ausprobieren möchte, ist bei den Vereinen aus Dessau herzlich willkommen.
1: In Landsberg wurde am vergangenen Wochenende wieder gefeiert. Das Bergfest lockte 3 Tage lang zahlreiche Besucher an die Freilichtbühne am Kapellenberg. Musik, Tanz, Essen und jede Menge Programm sorgten für Stimmung.
2: Ja, wir sind hier bei unserem traditionellen Bergfest in Landsberg. Das ist ja das große Stadtfest, was jeden Sommer immer Ende August stattfindet. Heute so der große Samstag, begonnen mit dem ganzen Kinderprogramm, Tanzgruppen, die aufgetreten sind. Jetzt gleich startet der Fackelumzug gemeinsam mit den, man hört vielleicht im Hintergrund, den Backpfeifen, den Dudelsack-Spielern und heute Abend dann das große Live-Programm, wo dann diverse Live-Bands spielen und hier ordentlich für Stimmung sorgen werden. Trotz des Wetters, wir haben ja den ein oder anderen Regenschauer gehabt, sind wir mit den Besucherzahlen sehr zufrieden. Also gerade gestern war so einer der besucherreichsten Tage, die wir in der Geschichte des Bergfestes bisher hatten. Von daher sind wir da sehr zufrieden. Auch heute wird es schon seit heute Morgen sehr gut angenommen. Trotz der Regenschauer, die uns ab und an mal überrascht haben, sind die Leute hier geblieben und es ist einfach super Stimmung und gut besucht.
1: Los ging es am Freitagabend. Ab 20 Uhr legte DJ Coop auf. Danach sorgte ein Apache 207 Double für Stimmung. Zum Abschluss übernahmen DJ De Tombe und ein Saxophonist. Am Samstag ging es bereits um 11 Uhr mit Rummel und Speedfoot weiter. Ein Highlight war das traditionelle Fassrollen um den Kapellenberg. Dabei wurden schwere Holzfässer rund um den Kapellenberg gerollt. Danach gab es ein Familienprogramm mit Tanz, Chören und Kindertanz. Am Abend zog ein Fackelumzug über den Marktplatz. Später startete die Donickel Crew mit einer Kindermitmachparty. Um 20 Uhr öffnete der Bürgermeister offiziell das Bergfest und die Gewinner des Fassrollens wurden geehrt. Danach sorgten Joe Eimer und die Skrupellosen und Will Kutcher für Live-Musik. Ein weiterer Höhepunkt war das Höhenfeuerwerk über den Kapellenberg. Am Sonntag begann der letzte Festtag um 10 Uhr mit einem Gottesdienst und dem Frühshoppen. Bis 16 Uhr gab es noch Tanzauftritte, Kindershows und Live-Musik. Damit ging ein abwechslungsreiches Bergfest zu Ende. Die Mischung aus Tradition, Musik und Unterhaltung lockte auch in diesem Jahr wieder viele Besucher nach Landsberg.

Schön, dass Sie mit dabei sind. Herzlich willkommen an diesem Freitag zu den RBB Aktuellnachrichten. Vom 14. September bis 16. September ist

0: Die Puschkinstraße in Höhe des städtischen Kulturhauses im Ortsteil Wolfen aufgrund von Baumpflegearbeiten voll gesperrt. Eine Umleitung ist wie folgt ausgeschildert. Es geht über die Andresenstraße, Filmstraße, Bunsenstraße und umgekehrt. Am vergangenen Wochenende fanden im Bahnbetriebswerk in der Lutherstadt Wittenberg die 36. Bahnaktions- und Eisenbahnerlebnistage durch den Förderverein Berlin-Anhaltische Eisenbahn e.V. statt. Präsentiert wurden sowohl moderne und historische Lokomotiven als auch Modelleisenbahnen und auch Mitfahrten auf der Museumslokomotive. Die wurden den Interessierten nämlich ermöglicht.
1: Der Förderverein Berlin-Anhaltische Eisenbahn e.V. hat am Wochenende des 5. und 6. September zu den 36. Bahnaktions- und Eisenbahnerlebnistagen eingeladen. Unter dem Motto Eisenbahn zum Anfassen, Fotografieren und Mitfahren fanden im Bahnbetriebswerk Lutherstadt-Wittenberg-Hüfner-Straße Aktionen rund ums Bahnfahren statt. Präsentiert wurden während den Erlebnistagen historische sowie moderne Fahrzeuge von dem Förderverein und auch des Nahverkehrs Sachsen-Anhalt. Auch die Museumslokomotive V100003 wurde wieder der breiten Öffentlichkeit präsentiert. Ferner ermöglichte das Lokpersonal Mitfahrten auf einigen Lokomotiven sowie die Vorstellung der Arbeit an den Modellbahnen. Der Förderverein feierte in diesem Jahr an den Erlebnistagen außerdem sein 35-jähriges Jubiläum.
2: Ja, unser Förderverein Berlin-Anhaltische Eisenbahn hat 50 Mitglieder. Davon natürlich auch fördernde Mitglieder. So der harte Kern bilden 25 Mitglieder, die hier aktiv unsere Arbeit gestalten. Unsere Arbeit selber recht vielfältig. Wir befassen uns mit dem Erhalt historischer Lokomotiven. Dann natürlich hier am Standort Bahnbetriebswerk die Anlagen und Einrichtungen nutzbar zu halten. Denn des Weiteren eine wichtige Sache, unsere Modellbahnen, die wir hier auch zum Teil nach historischen Vorbildern nachgestaltet haben. Und so haben wir auch eine vielfältige Arbeit, dass wir natürlich auch die Historie erhalten, denkmalgeschützt erhalten. Und wir wollen natürlich auch im Rahmen unserer Aktivitäten und Ausstellungen und Sonderfahrten das Verkehrsmittel Eisenbahn der Allgemeinheit nahebringen.
1: Als Programmpunkte gab es außerdem Vorführungen der Diensthund-Führerschule der Polizei, Feuerwehr, des Kampfsportclub Dokan und musikalische Untermalung durch die Musikschule Fröhlich. Der Förderverein finanziert sich so durch die verschiedenen Aktivitäten, Mitgliedsbeiträge und durch die Möglichkeit, für ausgewählte Projekte Förderungen zu beantragen. Außerdem bieten sie auch außerhalb der Erlebnistage Sonderfahrten auf ihren Lokomotiven an.
2: Wir bieten Sonderfahrten mit historischen Fahrzeugen an. Unsere Museumslokomotive V100003, wo wir dann zu ausgewählten Veranstaltungen, Aktivitäten, gerade auch im Land Sachsen-Anhalt, dann Fahrten anbieten. Die nächsten Fahrten planen wir am 31. Oktober, wo wir dann nach Wernigerode und Thale fahren und am zweiten Adventswochenende nach Quedlinburg, wo wir dann aber auch wirklich attraktive Dinge anbieten wollen, wo dann der Reisende natürlich auch am Zielort eine Attraktion vorfindet.
1: Wie bei vielen Vereinen bleibt der fehlende Nachwuchs auch hier ein Problem. Es gäbe zwar Interessierte, aber im Verein geht es eben nicht nur um das Spielen mit den Bahnen, sondern auch um Vereinsarbeit und administrative Leistungen, um die Arbeit umzusetzen. Die nächsten Projekte sind dennoch schon geplant.
2: Gegenwärtig arbeiten wir noch am Projekt der Sanierungen des Lokschuppenbereiches. Dort finden in diesem Jahr noch abschließend einige Sanierungsarbeiten statt. Das sind Auflagen, die aus den Prüfungen des Bauwerkes hervorgegangen sind, um nachher auch eine mittelfristige weitere uneingeschränkte Nutzung zu haben. Laufende Projekte sind ferner der Erhalt auch unserer Museumslokomotive V100003, die wir auch dank großer Förderung des Landes wieder in Betrieb nehmen konnten. Aber auch dort ist es wichtig, wenn die Lok läuft, im laufenden Betrieb ist es, sind viele Dinge, Aufgaben zu erledigen, die aufgebracht werden müssen. Hier ist es auch kaum noch möglich, irgendwelche Eigenleistungen zu erbringen, denn für jede Aktivität, jede Reparatur und dergleichen muss überall eine Nachweisführung erfolgen, sodass da dem Engagement der Mitglieder auch Grenzen gesetzt sind.
1: Die 36. Bahnaktions- und Eisenbahnerlebnistage haben damit einmal mehr gezeigt, dass Eisenbahngeschichte nicht nur Vergangenheit ist und auch in Zukunft durch den Förderverein der Erhalt der Lokomotiven gestellt ist.
0: Der Pflegekinderdienst des Salzlandkreises lädt am Mittwoch, am 16. September, Interessierte zu einer Informationsveranstaltung nach Bernburg ein. Es ist nach Aschersleben und Schönebeck der dritte Informationstag dieser Art in diesem Jahr im Salzlandkreis. Wir suchen immer neue Pflegeeltern, Alleinstehende oder Paare mit und ohne eigenen Nachwuchs, um möglichst vielen Kindern aus schwierigen Verhältnissen ein richtiges Zuhause mit liebevollen Eltern zu geben, sagte die zuständige Fachdienstleisterin Jugend und Familie Josephine Wartmann. Wer Interesse hat und den Weg zu uns findet, erhält von unserem Pflegekinderdienst umfassende Informationen über die Voraussetzungen, alle Unterstützungsmöglichkeiten und den gesamten Prozess bis zur Pflegeelternschaft, fügt die Fachdienstleisterin an. Viele Pflegeeltern unterstützen den Pflegekinderdienst des Salzlandkreises bereits. Mehr als 300 sogenannte Pflegeverhältnisse für Kinder sind es derzeit, überwiegend auf Dauer angelegt. In etlichen Fällen übernehmen auch Verwandte die Aufgabe. Gleichwohl steigt die Zahl der Kinder stetig an, die aus den unterschiedlichsten Gründen nicht in ihrer eigenen Familie groß werden können. Kürzlich fanden auf der Bullenwiese in Poch die Prüfungen zum Sportabzeichen statt. Ob jung oder alt, so ziemlich jeder konnte seine körperliche Fitness zeigen und sich um das begehrte Abzeichen bewerben.
3: Nochmal ein ganz großes Dankeschön an alle, die gestern hier waren und mitgeholfen haben, dass wir heute weit springen können, weit werfen können.
1: In Poch auf der Bullenwiese versuchen Kinder, Jugendliche, Eltern oder auch ältere Herrschaften, ihr deutsches Sportabzeichen beim Sportfest zu meistern. Jeder konnte in verschiedenen Disziplingruppen seine sportlichen Leistungen erbringen. Durch die Hilfe der Eltern kann vieles möglich gemacht werden. Das Deutsche Sportabzeichen ist eine offizielle Auszeichnung für eine vielseitige und überdurchschnittlich körperliche Fitness im Breitensport.
4: Hallo, ich bin Susi. Wir sind heute in Poch auf der Bullenwiese. Das ist unser Spielplatzareal. Früher war das der Bereich, wo die Grundschule in Poch Sport getrieben hat. Seit es die Grundschule nicht mehr gibt, ist es eben so für Freizeitaktivitäten gedacht. Und wir machen heute unser viertes Sportfest in Kooperation mit dem Konfugium Poch. Das ist also die Kirchgemeinde, die hier eine Arbeitsgruppe gebildet hat, um die Leute aus dem Dorf zu gemeinschaftlichen Aktivitäten zu motivieren, um hier gemeinsam was zu schaffen und was zu erleben, insbesondere für die Kinder und Jugendlichen. Also das Deutsche Sportabzeichen ist also eine tolle Sache, wo jeder in verschiedenen Disziplinengruppen die Sache leisten kann, die er gut kann. Also ich mache mal ein Beispiel. Jemand, der beispielsweise nicht gut weit springen kann, kann aber vielleicht gut Seil springen und dann kann er eben Seilspringen einbringen als Disziplin und muss nicht weit springen. Ja, und deswegen ist das Deutsche Sportabzeichen für jeden was. Wir haben hier auch Altersgruppen vertreten von 6 bis über 80, die auch dabei sind. Also unsere Senioren sind ja auch sehr aktiv. Und das freut mich besonders, dass wir hier immer so eine breite Beteiligung haben in allen Altersgruppen. Ja, wir sind wieder überrascht. So viel Voranmeldung hatten wir gar nicht und haben uns aber darauf vorbereitet, dass wir genügend Medaillen haben, dass jeder am Ende auch seine Teilnehmermedaille bekommt. Wir freuen uns sehr, dass hier auch Leute, die nicht aus Poch kommen, mit dabei sind. Also zum Beispiel, dass die Kinder ihre Cousins und Cousinen aus dem Nachbarort noch mitbringen. Und das ist natürlich eine tolle Sache, wenn das auch so ein bisschen über den Ort hinausgeht und noch ein bisschen breiter in die Masse getragen wird. Also ich möchte an dieser Stelle nochmal sagen, ohne die Eltern, die hier ganz tatkräftig schon in der Vorbereitung mitgeholfen werden, wäre es nicht möglich. Also das sind vor allen Dingen die Eltern der Kinder, die hier auch aktiv mit teilnehmen, die gestern hier in einem Arbeitseinsatz die Weitsprunggrube nochmal schick gemacht haben, das Gras gemäht haben, Müll gesammelt, alles vorbereitet und heute auch als Kampfrichter mithelfen. Also die zählen, die stoppen die Zeit, sie messen und motivieren zwischendurch auch mal, wenn jemand noch ein bisschen Unterstützung braucht, weil es ein bisschen anstrengend geworden ist.
1: Die Evangelische Kirchengemeinde Poch gehört zum Kirchenkreis Wittenberg der Evangelischen Kirche in Mitte Deutschland und hat seit 10 Jahren eine Kooperation mit dem Sportfest Poch in Betracht genommen. Sport und Kirche? Wie passt das denn zusammen? Pfarrerin Bettina Lampadius-Gaube hat uns aufgeklärt.
5: Bettina Lampadius-Gaube, ich bin Kreisschulpfarrerin und Pfarrerin hier in Poch und ja, und bin ansonsten heute hier mit als Schiedsrichterin. Ja, es scheint ja vielleicht ein bisschen unwahrscheinlich zu sein, was hat Kirche mit Sport zu tun, aber hier eine ganze Menge, denn wir hatten Corona und wir haben gespürt, dass unsere Kinder einfach mehr Bewegung brauchen. Und es gibt die Kinderkirche. Zweimal im Monat treffen wir uns und haben gespürt, die brauchen Bewegung. Und ein Kind in der Kinderkirche war Willi. Und Susi, die heute ganz, ganz viel organisiert hat, die hat das gespürt und hat gesagt, dann lass uns doch mal zusammen Sport machen. Und wir haben erstmal nur im Konfugium im Poch Sport gemacht. Dann haben wir rundherum um die Kirche Sport gemacht. Das war unser erstes Sportfest. Und das hat den Kindern so viel Spaß gemacht, dass wir gesagt haben, da können wir auch rausgehen. Und haben uns die Bullenwiese hier in Poch angeschaut, haben festgestellt, hier ist ja noch der alte Sportplatz, tief versteckt unter Gestrüpp und hohem Gras, haben das wieder freigelegt. Die Gemeinde Poch hat uns unterstützt, hat uns ganz viel Sand geliefert, sodass wir wieder eine ordentliche Sprunggrube haben. Und jetzt räumen wir jedes Jahr hier diesen Platz am Vortag auf, machen statt meckern sozusagen. Und dann können wir Sport machen. Und da kommen zusammen alle Kinder, die Spaß an Sport haben und eben auch die Kinderkirchenkinder. Die haben das nämlich am letzten Dienstag mit vorbereitet.
1: Die ältere Generation macht noch regelmäßig Sport, so dass man sie auf dem Sportfest in Poch sieht. Viele ältere Herrschaften trauen sich endlich nach draußen, um zu zeigen, was sie noch drauf haben, um Kontakte zu pflegen oder auch einfach mal das Gefühl von Zusammenhalt zu erleben. Clara Jäger ist 75 Jahre alt und hat es sogar geschafft, das goldene Sportabzeichen zu erreichen.
3: Clara Jäger hat soeben das deutsche Sportabzeichen in Gold errungen. Ein Riesenapplaus!
6: Ich bin die Clara Jäger, bin 75 Jahre alt, leite hier die Seniorengruppe im Dorf und trainiere die Frauensportgruppe. Alles ältere Damen. Ich selbst bin auch Teilnehmerin. Ich möchte auch das Sportabzeichen erreichen, habe auch schon einige Disziplinen geschafft. Aber ansonsten bin ich Wettkampfrichterin. Ich bin beim Seilspringen und zähle dort und trage für die Teilnehmer dann die Ergebnisse in die Scheine ein. Zum einen, wer kann, macht mit, wie ich zum Beispiel. Die anderen von unserer Gruppe sind hier mit und helfen als Richter an den einzelnen Stationen. Uns ist es wichtig, dass wir Kontakt haben zu jungen Leuten, auch zu Kindern. Uns macht das Spaß. Wir wollen nicht nur zu Hause sitzen, sondern wir wollen aktiv dabei sein.
1: Das Sportfest in Poch hat mal wieder gezeigt, dass Sport Menschen jeden Alters verbindet. Neben viel Spaß, leckerem Essen, Zusammenhalt und neuen Kontakten können die Teilnehmer auch Gewinn und Medaillen für ihre Leistungen erhalten.
7: Das hast du ganz toll gemacht und deine Mama soll dich unbedingt bei Leichtathletik anmelden.
0: Die Feuerwehr Westdorf verfügt ab sofort über eine neue Fahrzeughalle. Mit dem abgeschlossenen Bauprojekt wurden die Voraussetzungen für eine zeitgemäße Unterbringung des Einsatzfahrzeugs geschaffen und gleichzeitig das bestehende Feuerwehrgerätehaus optisch und funktional aufgewertet. Für den Neubau der Fahrzeughalle investierte die Stadt Aschersleben rund 211.000 Euro. Weitere 35.000 Euro flossen in die Sanierung des Bestandsgebäudes. Mit der neuen Fahrzeughalle stärkt die Stadt Aschersleben die Einsatzbereitschaft der Freiwilligen Feuerwehr Westdorf und investiert nachhaltig in eine moderne Infrastruktur für den Brand- und Katastrophenschutz. Die verbesserten räumlichen Bedingungen schaffen eine zukunftsfähige Grundlage für die wichtige Arbeit der ehrenamtlichen Einsatzkräfte. Mit dieser guten Nachricht sind wir am Ende unserer Freitagsausgabe der RBB Aktuellen Nachrichten. Schauen jetzt noch auf den Wetterbericht und auf die Meldungen aus Dessau-Roßlau. Am Samstag um 18 Uhr haben wir dann unseren Wochenrückblick für Sie im Programm und melden uns mit aktuellen Nachrichten dann am Montag ab 18 Uhr wieder. Bis dahin haben Sie ein schönes Wochenende, machen Sie es gut und auf Wiedersehen.
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2: Am kommenden Samstag bleibt es wechselnd bewölkt mit nur wenig Sonnenschein. Die zu erwarteten angenehmen 22 Grad werden von einer leichten Brise und keinem Regen begleitet, was den Tag perfekt für einen Spaziergang mit der Familie macht. Zum Abend hin gibt es kaum Veränderungen, sodass es sich erst nachts auf lockere 16 Grad abkühlen wird.
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0: Für Bogenschützen gab es am 29. August wieder eine besondere Herausforderung. Das traditionelle Nachtschießen auf der Sportanlage am Friederikenplatz. Der TSV-Einheit Dessau organisierte das Event und bot die Möglichkeit, den Bogensport einmal unter ungewöhnlichen Bedingungen kennenzulernen. Die Idee dahinter ist allerdings nicht ganz neu.
1: Die Idee ist noch aus Vorwendezeiten. Es gab damals einen Verein in Leuna, der einen sogenannten Nacht- und Nebelpokal gemacht haben. Die haben also abends eine Runde geschossen. Dann musste man dort zwangsweise übernachten und hat früh dann in den Morgenstunden den nächsten Durchgang geschossen. Nachdem die Abteilung dann aber sich aufgelöst hat in der Wendezeit, haben wir einfach ein paar Jahre später gedacht, so etwas Ähnliches kann man wieder ins Leben rufen, weil es mal was anderes ist als das standardmäßige Turnier. Und haben gesagt, aber da die Schützen gerne wieder nach Hause wollen, denn abends machen wir halt nur so Nachtschießen, zwei Durchgänge fertig. Und dann ist die Sache irgendwann in den 90er Jahren wieder auferstanden sozusagen.
0: Das Schießen bei Dunkelheit sorgte für eine ganz besondere Atmosphäre und machte das Bogensport-Event zu einem außergewöhnlichen Erlebnis.
1: Es geht darum, dass einfach nachher der zweite Durchgang des Turniers im Dunkeln geschossen wird. Es stehen da nur noch ein paar Fackeln zwischen den Scheiben, was das ganze Schießen natürlich nicht vereinfacht, sondern einfach auch eine besondere Atmosphäre bietet, aber eben auch ein bisschen Herausforderung an die Schützen stellt im Bereich des Zielens.
0: Neben dem Bogensportclub Dessau ist der TSV Einheit Dessau einer der Vereine in der Bauhausstadt, welcher den Bogensport anbietet. Seit 1949 ist der Verein in der Stadt an Elbe und Mulde bereits aktiv.
1: Hat schon immer die Heimstätte hier hinten gehabt, jetzt natürlich auf diesem städtischen Sportplatz. Also wir haben kein eigenes Sportgelände, wir sind hier bloß sozusagen Mieter, zum Glück kostenfrei von Seiten der Stadt. Der Verein selber hat rund 100 Mitglieder momentan in 5 verschiedenen Sportarten. Die Bogenschützen sind dabei die kleinste Abteilung mit nur rund 10 Leuten. Aber diejenigen, die, glaube ich, noch mit die meiste Aufmerksamkeit haben, weil das andere mehr so in den Breitensport geht, einfach damit Leute Bewegung haben. Aber da werden eben keine Turniere großartig durchgeführt oder irgendwelche anderen Events angeboten. Deswegen sind wir eigentlich noch so mit nach außen das Aushängeschild des Vereins.
0: Wie bei vielen Vereinen aktuell sucht auch der TSV Einheit Dessau immer nach neuen Mitgliedern und ist vor allem, was den Nachwuchs angeht, nicht so gut aufgestellt.
1: Im Jugendbereich sehr dünn mit Nachwendezeit. Wir hatten früher sehr viele Fußballkinder, Jugendliche. Das ist alles mit der Wende extrem stark weggebrochen. Die Bogenschützen haben dann auch nach und nach ihre Jugend verloren. Zum einen sind die natürlich erwachsen geworden und es ist irgendwann der Punkt gekommen, wo dann der Nachwuchs nicht mehr nachzog. Und ab einem bestimmten Zeitpunkt, wo unser ehemaliger Abteilungsleiter, was mein Vater war, dann auch ausgetreten ist aus gesundheitlichen Gründen, fehlte einfach auch die Energie, um dann großartig Werbung zu machen.
0: Wer selber mal Interesse am Bogensport hat, kann sich einfach beim Verein melden oder bei einem der Trainings vorbeischauen.
1: Jeden Dienstag ist standardmäßig unser Haupttrainingstag hier hinten auf dem Sportplatz noch bis ungefähr Mitte Oktober, solange das Wetter mitspielt. Ab dann in der Turnhalle Friederikenplatz ab 17 Uhr dienstags ist im Normalfall jemand anwesend. Da kann man sich melden und dann mal Hallo sagen und dann kann man drüber reden.

0: wie die Bedingungen sind, dies und jenes und welches. Und dann findet man schon eine Lösung.
1: Bis spät in den Abend wurde auf dem Sportplatz des TSV Einheit Dessau noch fleißig auf Zielscheiben geschossen. Das diesjährige Nachtschießen konnte definitiv wieder überzeugen. Im Schillerpark wurde es am Montag, den 7. September, äußerst sportlich. Die AOK Sachsen-Anhalt hatte zur Sportstunde eingeladen. Ein neues, kostenloses Gesundheitsangebot für AOK-Versicherte.
2: Die Sportstunde als solches ist tatsächlich ein neues Programm. Wir sind jetzt über 10 Jahre mit der AOK Laufschule in Dessau-Roßlau auch schon am Start und seit einigen Jahren auch mit dem Thema Entspannung Richtung AOK Yogaschule. Und das ist jetzt ein neues Format, was unser Kooperationspartner im Hintergrund Erik Engel gerade schon erklärt. Da geht es um Functional Fitness, also sportliche Betätigung vor Ort, verschiedene Übungen für Körper und Geist.
1: Eine vorherige Anmeldung ist bei der Sportstunde nicht nötig. Einfach vorbeikommen und mitmachen. Es wird lediglich empfohlen, eine Matte und etwas zu trinken mitzubringen. Unter Anleitung des professionellen Trainers geht es dann um Übungen, die sich mit Heben, Drehen, Gehen oder Stabilisieren beschäftigen. Dabei orientiert man sich an praktischen Anforderungen des täglichen Lebens.
2: Das ist ein guter Ausgleich, ne? Also entweder nach der Arbeit oder auch nach gewissen anstrengenden Tagen, die man grundsätzlich so erlebt. Und wie gesagt, unsere Programme nach Bewegung und Entspannung dann jetzt auch nochmal Kraft mit einzubauen, es ist genau das Wichtige. Wir sitzen viel heutzutage im Auto, im Büro und da ist so ein Ausgleich, den Körper mal mit anderen Muskelgruppen mal wieder zu bewegen, ganz gut.
1: Das Training bietet zahlreiche Vorteile. Es stärkt Kraft, Ausdauer und Beweglichkeit, verbessert die Koordination und trägt zu einer besseren Körperwahrnehmung bei. Gleichzeitig kann es helfen, Beschwerden vorzubeugen und die Stabilität im Alltag zu erhöhen. Die Sportstunde ist für Einsteiger und Fortgeschrittene sowie für alle Altersgruppen bestens geeignet.
2: Wir haben tatsächlich das ausgeschrieben für jedermann. Es kann also jung, alt gern teilnehmen. Wir sind dafür jeden offen. Wir richten auch das Training tatsächlich jeder Zielgruppe ein bisschen aus. Also die Übungen können entweder professioneller ausgeführt werden oder eher dann doch noch ein bisschen auch amateurhaft. Wir kontrollieren das Ganze mit unserem Trainer. Wichtig ist, dass man in Bewegung kommt.
1: Jede Trainingseinheit dauert circa eine Stunde. Die AOK lädt alle Versicherten ein, immer montags um 18 Uhr im Schillerpark aktiv zu werden und etwas für die eigene Gesundheit zu tun. Das alles unkompliziert, ohne Anmeldung und in motivierender Gruppenatmosphäre. Weitere Infos und Termine gibt es unter www.deine-gesundheitswelt.de/AOK-Sportstunde.
3: Stadtmeisterschaften im Tischtennis erfolgreich ausgetragen. Für alle Tischtennisbegeisterten gab es am 29. August spannende Wettkämpfe zu erleben. In der Sporthalle des Liborius-Gymnasiums wurden die Stadtmeisterschaften im Tischtennis für Erwachsene und Nachwuchsspieler ausgetragen. Von 10 bis 15 Uhr kämpften die insgesamt 44 Teilnehmer, darunter 19 Jugendliche, mit großem Einsatz und voller Konzentration um jeden Punkt. Mit dabei waren neben dem ausrichtenden Verein der SV Turbo 90 Dessau, der TTV Jahn Roßlau, der SV Mildensee 1915, die TSG Aufbau Union Dessau und der ESV Lokomotive Dessau. Gespielt wurde in verschiedenen Einzelkonkurrenzen der Erwachsenen sowie in den Nachwuchsklassen Jugend 13 und Jugend 15. Bei den Erwachsenen konnte sich Sven Köhler vom SV Turbo 90 Dessau im Finale den Stadtmeistertitel sichern. In der Jugend 15 setzte sich hingegen Rico Marquardt durch. Auch im Doppel wurde um den Sieg gekämpft, wobei die Spieler erneut ihr Können unter Beweis stellen konnten. Die Veranstaltung stoß bei den Teilnehmern auf sehr gute Resonanz, sodass die Verantwortlichen mit dem Verlauf der Stadtmeisterschaften rundum zufrieden waren. So boten die Stadtmeisterschaften spannende Begegnungen und viele sehenswerte Ballwechsel. Wer selbst einmal Tischtennis ausprobieren möchte, ist bei den Vereinen aus Dessau herzlich willkommen.

0: In Landsberg wurde am vergangenen Wochenende wieder gefeiert. Das Bergfest lockte 3 Tage lang zahlreiche Besucher an die Freilichtbühne am Kapellenberg. Musik, Tanz, Essen und jede Menge Programm sorgten für Stimmung.
1: Ja, wir sind hier bei unserem traditionellen Bergfest in Landsberg. Das ist ja das große Stadtfest, was jeden Sommer immer Ende August stattfindet. Heute so der große Samstag, begonnen mit dem ganzen Kinderprogramm, Tanzgruppen, die aufgetreten sind. Jetzt gleich startet der Fackelumzug gemeinsam mit den, du wirst vielleicht im Hintergrund den Backpfeif, den Dudelsack-Spielern, und heute Abend dann das große Live-Programm, wo dann diverse Live-Bands spielen und hier ordentlich für Stimmung sorgen werden. Trotz des Wetters, wir haben ja den ein oder anderen Regenschauer gehabt, sind wir mit den Besucherzahlen sehr zufrieden. Also gerade gestern war so einer der besucherreichsten Tage, die wir in der Geschichte des Bergfestes bisher hatten. Von daher sind wir da sehr zufrieden. Auch heute wird es schon seit heute Morgen sehr gut angenommen. Trotz der Regenschauer, die uns ab und an mal überrascht haben, sind die Leute hier geblieben und es ist einfach super Stimmung und gut besucht.
0: Los ging es am Freitagabend. Ab 20 Uhr legte DJ Coop auf. Danach sorgte ein Apache 207-Double für Stimmung. Zum Abschluss übernahmen DJ De Tombe und ein Saxophonist. Am Samstag ging es bereits um 11 Uhr mit Rummel und Speedfoot weiter. Ein Highlight war das traditionelle Fassrollen um den Kapellenberg. Dabei wurden schwere Holzfässer rund um den Kapellenberg gerollt. Danach gab es ein Familienprogramm mit Tanz, Chören und Kindertanz. Am Abend zog ein Fackelumzug über den Marktplatz. Später startete die Donickel Crew mit einer Kindermitmachparty. Um 20 Uhr öffnete der Bürgermeister offiziell das Bergfest und die Gewinner des Fassrollens wurden geehrt. Danach sorgten Joe Eimer und die Skrupellosen und Will Kutcher für Live-Musik. Ein weiterer Höhepunkt war das Höhenfeuerwerk über den Kapellenberg. Am Sonntag begann der letzte Festtag um 10 Uhr mit einem Gottesdienst und dem Frühshoppen. Bis 16 Uhr gab es noch Tanzauftritte, Kindershows und Live-Musik. Damit ging ein abwechslungsreiches Bergfest zu Ende. Die Mischung aus Tradition, Musik und Unterhaltung lockte auch in diesem Jahr wieder viele Besucher nach Landsberg.

0: Schön, dass Sie mit dabei sind. Herzlich willkommen an diesem Freitag zu den rbb-Aktuellnachrichten. Vom 14. September bis 16. September ist die Puschkinstraße in Höhe des städtischen Kulturhauses im Ortsteil Wolfen aufgrund von Baumpflegearbeiten voll gesperrt. Eine Umleitung ist wie folgt ausgeschildert. Es geht über die Andresenstraße, Filmstraße, Bunsenstraße und umgekehrt. Am vergangenen Wochenende fanden im Bahnbetriebswerk in der Lutherstadt Wittenberg die 36. Bahnaktions- und Eisenbahnerlebnistage durch den Förderverein Berlin-Anhaltische Eisenbahn e.V. statt. Präsentiert wurden sowohl moderne und historische Lokomotiven als auch Modelleisenbahnen und auch Mitfahrten auf der Museumslokomotive. Die wurden den Interessierten nämlich ermöglicht.
1: Der Förderverein Berlin-Anhaltische Eisenbahn e.V. hat am Wochenende des 5. und 6. September zu den 36. Bahnaktions- und Eisenbahnerlebnistagen eingeladen. Unter dem Motto Eisenbahn zum Anfassen, Fotografieren und Mitfahren fanden im Bahnbetriebswerk Lutherstadt-Wittenberg-Hüfner-Straße Aktionen rund ums Bahnfahren statt. Präsentiert wurden während den Erlebnistagen historische sowie moderne Fahrzeuge von dem Förderverein und auch des Nahverkehrs Sachsen-Anhalt. Auch die Museumslokomotive V100-003 wurde wieder der breiten Öffentlichkeit präsentiert. Ferner ermöglichte das Lokpersonal Mitfahrten auf einigen Lokomotiven sowie die Vorstellung der Arbeit an den Modellbahnen. Der Förderverein feierte in diesem Jahr an den Erlebnistagen außerdem sein 35-jähriges Jubiläum.
2: Ja, unser Förderverein Berlin-Anhaltische Eisenbahn hat 50 Mitglieder, davon natürlich auch fördernde Mitglieder. So der harte Kern bilden 25 Mitglieder, die hier aktiv unsere Arbeit gestalten. Unsere Arbeit selber recht vielfältig. Wir befassen uns mit dem Erhalt historischer Lokomotiven. Dann natürlich hier am Standort Bahnbetriebswerk die Anlagen und Einrichtungen nutzbar zu halten, denn des Weiteren eine wichtige Sache unsere Modellbahnen, die wir hier auch zum Teil nach historischen Vorbildern nachgestaltet haben. Und so haben wir auch eine vielfältige Arbeit, dass wir natürlich auch die Historie erhalten, denkmalgeschützt erhalten. Und wir wollen natürlich auch im Rahmen unserer Aktivitäten und Ausstellungen und Sonderfahrten das Verkehrsmittel Eisenbahn der Allgemeinheit nahebringen.
1: Als Programmpunkte gab es außerdem Vorführungen der Diensthund-Führerschule der Polizei, Feuerwehr, des Kampfsportclub Dokan und musikalische Untermalung durch die Musikschule Fröhlich. Der Förderverein finanziert sich so durch die verschiedenen Aktivitäten, Mitgliedsbeiträge und durch die Möglichkeit, für ausgewählte Projekte Förderungen zu beantragen. Außerdem bieten sie auch außerhalb der Erlebnistage Sonderfahrten auf ihren Lokomotiven an.
2: Wir bieten Sonderfahrten mit historischen Fahrzeugen an. Unsere Museumslokomotive V100-003, wo wir dann zu ausgewählten Veranstaltungen, Aktivitäten, gerade auch im Land Sachsen-Anhalt, dann Fahrten anbieten. Die nächsten Fahrten planen wir am 31. Oktober, wo wir dann nach Wernigerode und Thale fahren und am zweiten Adventswochenende nach Quedlinburg, wo wir dann aber auch wirklich attraktive Dinge anbieten wollen, wo dann der Reisende natürlich auch am Zielort eine Attraktion vorfindet.
1: Wie bei vielen Vereinen bleibt der fehlende Nachwuchs auch hier ein Problem. Es gäbe zwar Interessierte, aber im Verein geht es eben nicht nur um das Spielen mit den Bahnen, sondern auch um Vereinsarbeit und administrative Leistungen, um die Arbeit umzusetzen. Die nächsten Projekte sind dennoch schon geplant.
2: Gegenwärtig arbeiten wir noch am Projekt der Sanierungen des Lokschuppenbereiches. Dort finden in diesem Jahr noch abschließend einige Sanierungsarbeiten statt. Das sind Auflagen, die aus den Prüfungen des Bauwerkes hervorgegangen sind, um nachher auch eine mittelfristige weitere uneingeschränkte Nutzung zu haben. Laufende Projekte sind ferner der Erhalt auch unserer Museumslokomotive V100-003, die wir auch dank großer Förderung des Landes wieder in Betrieb nehmen konnten. Aber auch dort ist es wichtig, wenn die Lok läuft, im laufenden Betrieb ist es, sind viele Dinge, Aufgaben zu erledigen, die aufgebracht werden müssen. Hier ist es auch kaum noch möglich, irgendwelche Eigenleistungen zu erbringen, denn für jede Aktivität, jede Reparatur und dergleichen muss über eine Nachweisführung erfolgen, sodass da dem Engagement der Mitglieder auch Grenzen gesetzt sind.
1: Die 36. Bahnaktions- und Eisenbahnerlebnistage haben damit einmal mehr gezeigt, dass Eisenbahngeschichte nicht nur Vergangenheit ist und auch in Zukunft durch den Förderverein der Erhalt der Lokomotiven gestellt ist.
0: Der Pflegekinderdienst des Salzlandkreises lädt am Mittwoch, am 16. September, Interessierte zu einer Informationsveranstaltung nach Bernburg ein. Es ist nach Aschersleben und Schönebeck der dritte Informationstag dieser Art in diesem Jahr im Salzlandkreis. Wir suchen immer neue Pflegeeltern, Alleinstehende oder Paare mit und ohne eigenen Nachwuchs, um möglichst vielen Kindern aus schwierigen Verhältnissen ein richtiges Zuhause mit liebevollen Eltern zu geben, sagte die zuständige Fachdienstleisterin Jugend und Familie Josephine Wartmann. Wer Interesse hat und den Weg zu uns findet, erhält von unserem Pflegekinderdienst umfassende Informationen über die Voraussetzungen, alle Unterstützungsmöglichkeiten und den gesamten Prozess bis zur Pflegeelternschaft, fügt die Fachdienstleisterin an. Viele Pflegeeltern unterstützen den Pflegekinderdienst des Salzlandkreises bereits. Mehr als 300 sogenannte Pflegeverhältnisse für Kinder sind es derzeit, überwiegend auf Dauer angelegt. In etlichen Fällen übernehmen auch Verwandte die Aufgabe. Gleichwohl steigt die Zahl der Kinder stetig an, die aus den unterschiedlichsten Gründen nicht in ihrer eigenen Familie groß werden können. Kürzlich fanden auf der Bullenwiese in Poch die Prüfungen zum Sportabzeichen statt. Ob jung oder alt, so ziemlich jeder konnte seine körperliche Fitness zeigen und sich um das begehrte Abzeichen bewerben.
3: Nochmal ein ganz großes Dankeschön an alle, die gestern hier waren und mitgeholfen haben, dass wir heute weit springen können, weit werfen können.
1: In Poch auf der Bullenwiese versuchen Kinder, Jugendliche, Eltern oder auch ältere Herrschaften, ihr deutsches Sportabzeichen beim Sportfest zu meistern. Jeder konnte in verschiedenen Disziplingruppen seine sportlichen Leistungen erbringen. Durch die Hilfe der Eltern kann vieles möglich gemacht werden. Das Deutsche Sportabzeichen ist eine offizielle Auszeichnung für eine vielseitige und überdurchschnittlich körperliche Fitness im Breitensport.
4: Hallo, ich bin Susi. Wir sind heute in Poch auf der Bullenwiese. Das ist unser Spielplatzareal. Früher war das der Bereich, wo die Grundschule in Poch Sport getrieben hat. Seit es die Grundschule nicht mehr gibt, ist es eben so für Freizeitaktivitäten gedacht. Und wir machen heute unser viertes Sportfest in Kooperation mit dem Konfugium Poch. Das ist also die Kirchgemeinde, die hier eine Arbeitsgruppe gebildet hat, um die Leute aus dem Dorf zu gemeinschaftlichen Aktivitäten zu motivieren, um hier gemeinsam was zu schaffen und was zu erleben, insbesondere für die Kinder und Jugendlichen. Also das Deutsche Sportabzeichen ist also eine tolle Sache, wo jeder in verschiedenen Disziplinengruppen die Sache leisten kann, die er gut kann. Also ich mache mal ein Beispiel. Jemand, der beispielsweise nicht gut weit springen kann, kann aber vielleicht gut Seil springen und dann kann er eben Seilspringen einbringen als Disziplin und muss nicht weit springen. Ja, und deswegen ist das Deutsche Sportabzeichen für jeden was. Wir haben hier auch Altersgruppen vertreten von 6 bis über 80, die auch dabei sind. Also unsere Senioren sind ja auch sehr aktiv. Und das freut mich besonders, dass wir hier immer so eine breite Beteiligung haben in allen Altersgruppen. Ja, wir sind wieder überrascht. So viel Voranmeldung hatten wir gar nicht und haben uns aber darauf vorbereitet, dass wir genügend Medaillen haben, dass jeder am Ende auch seine Teilnehmermedaille bekommt. Wir freuen uns sehr, dass hier auch Leute, die nicht aus Poch kommen, mit dabei sind. Also zum Beispiel, dass die Kinder ihre Cousins und Cousinen aus dem Nachbarort noch mitbringen. Und das ist natürlich eine tolle Sache, wenn das auch so ein bisschen über den Ort hinausgeht und noch ein bisschen breiter in die Masse getragen wird. Also ich möchte an dieser Stelle nochmal sagen, ohne die Eltern, die hier ganz tatkräftig schon in der Vorbereitung mitgeholfen werden, wäre es nicht möglich. Also das sind vor allen Dingen die Eltern der Kinder, die hier auch aktiv mit teilnehmen, die gestern hier in einem Arbeitseinsatz die Weitsprunggrube nochmal schick gemacht haben, das Gras gemäht haben, Müll gesammelt, alles vorbereitet und heute auch als Kampfrichter mithelfen. Also die zählen, die stoppen die Zeit, sie messen und motivieren zwischendurch auch mal, wenn jemand noch ein bisschen Unterstützung braucht, weil es ein bisschen anstrengend geworden ist.
1: Die Evangelische Kirchengemeinde Poch gehört zum Kirchenkreis Wittenberg der Evangelischen Kirche in Mitteldeutschland und hat seit 10 Jahren eine Kooperation mit dem Sportfest Poch in Betracht genommen. Sport und Kirche? Wie passt das denn zusammen? Pfarrerin Bettina Lampadius-Gaube hat uns aufgeklärt.
5: Tina, Alina Lampadius-Gaube, ich bin Kreisschulpfarrerin und Pfarrerin hier in Poch und bin ansonsten heute hier mit als Schiedsrichterin. Ja, es scheint ja vielleicht ein bisschen unwahrscheinlich zu sein, was hat Kirche mit Sport zu tun, aber hier eine ganze Menge, denn wir hatten Corona und wir haben gespürt, dass unsere Kinder einfach mehr Bewegung brauchen und es gibt die Kinderkirche. Zweimal im Monat treffen wir uns und haben gespürt, die brauchen Bewegung. Und ein Kind in der Kinderkirche war Willi und Susi, die heute ganz, ganz viel organisiert hat, die hat das gespürt und hat gesagt, ach, dann lass uns doch mal zusammen Sport machen. Und wir haben erstmal nur im Konfugium in Poch Sport gemacht. Dann haben wir rundherum um die Kirche Sport gemacht. Das war unser erstes Sportfest. Und es hat den Kindern so viel Spaß gemacht, dass wir gesagt haben, da können wir auch rausgehen

0: und haben uns die Bullenwiese hier in Poch angeschaut, haben festgestellt, hier ist ja noch der alte Sportplatz tief versteckt unter Gestrüpp und hohem Gras, haben das wieder freigelegt. Die Gemeinde Poch hat uns unterstützt, hat uns ganz viel Sand geliefert, sodass wir wieder eine ordentliche Sprunggrube haben. Und jetzt räumen wir jedes Jahr hier diesen Platz am Vortag auf, machen statt meckern sozusagen. Und dann können wir Sport machen. Und da kommen zusammen alle Kinder, die Spaß an Sport haben und eben auch die Kinderkirchenkinder. Die haben das nämlich am letzten Dienstag mit vorbereitet.
1: Die ältere Generation macht noch regelmäßig Sport, so dass man sie auf dem Sportfest in Poch sieht. Viele ältere Herrschaften trauen sich endlich nach draußen, um zu zeigen, was sie noch drauf haben, um Kontakte zu pflegen oder auch einfach mal das Gefühl von Zusammenhalt zu erleben. Clara Jäger ist 75 Jahre alt und hat es sogar geschafft, das goldene Sportabzeichen zu erreichen.
2: Clara Jäger hat soeben das deutsche Sportabzeichen in Gold errungen.
3: Ich bin die Clara Jäger, bin 75 Jahre alt, leite hier die Seniorengruppe im Dorf und trainiere die Frauensportgruppe. Alles ältere Damen. Ich selbst bin auch Teilnehmerin, ich möchte auch das Sportabzeichen erreichen, habe auch schon einige Disziplinen geschafft. Aber ansonsten bin ich Wettkampfrichterin, ich bin beim Seilspringen und zähle dort und trage für die Teilnehmer dann die Ergebnisse in die Scheine ein. Zum einen, wer kann, macht mit, wie ich zum Beispiel. Die anderen von unserer Gruppe sind hier mit und helfen als Richter an den einzelnen Stationen. Uns ist es wichtig, dass wir Kontakt haben zu jungen Leuten, auch zu Kindern. Uns macht das Spaß. Wir wollen nicht nur zu Hause sitzen, sondern wir wollen aktiv dabei sein.
1: Das Sportfest in Poch hat mal wieder gezeigt, dass Sport Menschen jeden Alters verbindet. Neben viel Spaß, leckerem Essen, Zusammenhalt und neuen Kontakten können die Teilnehmer auch Gewinn und Medaillen für ihre Leistungen erhalten.
4: Das hast du ganz toll gemacht und deine Mama soll dich unbedingt bei Leichtathletik anmelden.
5: Die Feuerwehr Westdorf verfügt ab sofort über eine neue Fahrzeughalle. Mit dem abgeschlossenen Bauprojekt wurden die Voraussetzungen für eine zeitgemäße Unterbringung des Einsatzfahrzeugs geschaffen und gleichzeitig das bestehende Feuerwehrgerätehaus optisch und funktional aufgewertet. Für den Neubau der Fahrzeughalle investierte die Stadt Aschersleben rund 211.000 Euro. Weitere 35.000 Euro flossen in die Sanierung des Bestandsgebäudes. Mit der neuen Fahrzeughalle stärkt die Stadt Aschersleben die Einsatzbereitschaft der Freiwilligen Feuerwehr Westdorf und investiert nachhaltig in eine moderne Infrastruktur für den Brand- und Katastrophenschutz. Die verbesserten räumlichen Bedingungen schaffen eine zukunftsfähige Grundlage für die wichtige Arbeit der ehrenamtlichen Einsatzkräfte. Mit dieser guten Nachricht sind wir am Ende unserer Freitagsausgabe der RBB Aktuellen Nachrichten. Schauen jetzt noch auf den Wetterbericht und auf die Meldungen aus Dessau-Roßlau. Am Samstag um 18 Uhr haben wir dann unseren Wochenrückblick für Sie im Programm und melden uns mit aktuellen Nachrichten dann am Montag ab 18 Uhr wieder. Bis dahin haben Sie ein schönes Wochenende, machen Sie es gut und auf Wiedersehen.
6: 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Für jeden, der nicht selber mitmachen will, heißt es trotzdem vorbeikommen und die Läufer kräftig anfeuern.
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2: Am kommenden Samstag bleibt es wechselnd bewölkt mit nur wenig Sonnenschein. Die zu erwarteten angenehmen 22 Grad werden von einer leichten Brise und keinem Regen begleitet, was den Tag perfekt für einen Spaziergang mit der Familie macht. Zum Abend hin gibt es kaum Veränderungen, sodass es sich erst nachts auf lockere 16 Grad abkühlen wird.
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0: Für Bogenschützen gab es am 29. August wieder eine besondere Herausforderung. Das traditionelle Nachtschießen auf der Sportanlage am Friederikenplatz. Der TSV Einheit Dessau organisierte das Event und bot die Möglichkeit, den Bogensport einmal unter ungewöhnlichen Bedingungen kennenzulernen. Die Idee dahinter ist allerdings nicht ganz neu.
1: Die Idee ist noch aus Vorwendezeiten. Es gab damals einen Verein in Leuna, der einen sogenannten Nacht- und Nebelpokal gemacht haben. Die haben also abends eine Runde geschossen. Dann musste man dort zwangsweise übernachten und hat früh dann in den Morgenstunden den nächsten Durchgang geschossen. Nachdem die Abteilung dann aber sich aufgelöst hat in der Wendezeit, haben wir einfach ein paar Jahre später gedacht, so etwas Ähnliches kann man wieder ins Leben rufen, weil es mal was anderes ist als das standardmäßige Turnier. Und haben gesagt, aber da die Schützen gerne wieder nach Hause wollen, denn abends machen wir halt nur so Nachtschießen, zwei Durchgänge fertig und dann ist die Sache irgendwann in den 90er Jahren wieder auferstanden sozusagen.
0: Das Schießen bei Dunkelheit sorgte für eine ganz besondere Atmosphäre und machte das Bogensport-Event zu einem außergewöhnlichen Erlebnis.
1: Es geht darum, dass einfach nachher der zweite Durchgang des Turniers im Dunkeln geschossen wird. Es stehen da nur noch ein paar Fackeln zwischen den Scheiben, was das ganze Schießen natürlich nicht vereinfacht, sondern einfach auch eine besondere Atmosphäre bietet, aber eben auch ein bisschen Herausforderung an die Schützen stellt im Bereich des Zielens.
0: Neben dem Bogensportclub Dessau ist der TSV Einheit Dessau einer der Vereine in der Bauhausstadt, welcher den Bogensport anbietet. Seit 1949 ist der Verein in der Stadt an Elbe und Mulde bereits aktiv.
1: Hat schon immer die Heimstätte hier hinten gehabt, jetzt natürlich auf diesem städtischen Sportplatz. Also wir haben kein eigenes Sportgelände, wir sind hier bloß sozusagen Mieter. Zum Glück kostenfrei von Seiten der Stadt. Der Verein selber hat rund 100 Mitglieder momentan in 5 verschiedenen Sportarten. Die Bogenschützen sind dabei die kleinste Abteilung mit nur rund 10 Leuten. Aber diejenigen, die, glaube ich, noch mit die meiste Aufmerksamkeit haben, weil das andere mehr so in den Breitensport geht, einfach damit Leute Bewegung haben. Aber da werden eben keine Turniere großartig durchgeführt oder irgendwelche anderen Events angeboten. Deswegen sind wir eigentlich noch so mit nach außen das Aushängeschild des Vereins.
0: Wie bei vielen Vereinen aktuell sucht auch der TSV Einheit Dessau immer nach neuen Mitgliedern und ist vor allem, was den Nachwuchs angeht, nicht so gut aufgestellt.
1: Im Jugendbereich sehr dünn mit Nachwendezeit. Wir hatten früher sehr viele Fußballkinder, Jugendliche. Das ist alles mit der Wende extrem stark weggebrochen. Die Bogenschützen haben dann auch nach und nach ihre Jugend verloren. Zum einen sind die natürlich erwachsen geworden und es ist irgendwann der Punkt gekommen, wo dann der Nachwuchs nicht mehr nachzog. Und ab einem bestimmten Zeitpunkt, wo unser ehemaliger Abteilungsleiter, was mein Vater war, dann auch ausgetreten ist aus gesundheitlichen Gründen, fehlte einfach auch die Energie, um dann großartig Werbung zu machen.
0: Wer selber mal Interesse am Bogensport hat, kann sich einfach beim Verein melden oder bei einem der Trainings vorbeischauen.
1: Jeden Dienstag ist standardmäßig unser Haupttrainingstag hier hinten auf dem Sportplatz noch bis ungefähr Mitte Oktober, solange das Wetter mitspielt. Ab dann in der Turnhalle Friederikenplatz ab 17 Uhr dienstags ist im Normalfall jemand anwesend. Da kann man sich melden und dann mal Hallo sagen und dann kann man darüber reden, wie die Bedingungen sind, dies und jenes und welches. Und dann findet man schon eine Lösung.
0: Bis spät in den Abend wurde auf dem Sportplatz des TSV Einheit Dessau noch fleißig auf Zielscheiben geschossen. Das diesjährige Nachtschießen konnte definitiv wieder überzeugen. Im Schillerpark wurde es am Montag, den 7. September, äußerst sportlich. Die AOK Sachsen-Anhalt hatte zur Sportstunde eingeladen. Ein neues, kostenloses Gesundheitsangebot für AOK-Versicherte.
2: Die Sportstunde als solches ist tatsächlich ein neues Programm. Wir sind jetzt über 10 Jahre mit der AOK Laufschule in Dessau-Roßlau auch schon am Start und seit einigen Jahren auch mit dem Thema Entspannung Richtung AOK Yogaschule. Und das ist jetzt ein neues Format, was unser Kooperationspartner im Hintergrund, Erik Engel, gerade schon erklärt. Da geht es um Functional Fitness, also sportliche Betätigung vor Ort, verschiedene Übungen für Körper und Geist.
0: Eine vorherige Anmeldung ist bei der Sportstunde nicht nötig. Einfach vorbeikommen und mitmachen. Es wird lediglich empfohlen, eine Matte und etwas zu trinken mitzubringen. Unter Anleitung des professionellen Trainers geht es dann um Übungen, die sich mit Heben, Drehen, Gehen oder Stabilisieren beschäftigen. Dabei orientiert man sich an praktischen Anforderungen des täglichen Lebens.
2: Das ist ein guter Ausgleich, ne? Also entweder nach der Arbeit oder auch nach gewissen anstrengenden Tagen, die man grundsätzlich so erlebt. Und wie gesagt, unsere Programme nach Bewegung und Entspannung dann jetzt auch nochmal Kraft mit einzubauen, es ist genau das Wichtige. Wir sitzen viel heutzutage im Auto, im Büro. Und da ist so ein Ausgleich, den Körper mal mit anderen Muskelgruppen mal wieder zu bewegen, ganz gut.
0: Das Training bietet zahlreiche Vorteile. Es stärkt Kraft, Ausdauer und Beweglichkeit, verbessert die Koordination und trägt zu einer besseren Körperwahrnehmung bei. Gleichzeitig kann es helfen, Beschwerden vorzubeugen und die Stabilität im Alltag zu erhöhen. Die Sportstunde ist für Einsteiger und Fortgeschrittene sowie für alle Altersgruppen bestens geeignet.
2: Wir haben tatsächlich das ausgeschrieben für jedermann. Es kann also jung, alt gern teilnehmen. Wir sind dafür jeden offen. Wir richten auch das Training tatsächlich jeder Zielgruppe ein bisschen aus. Also die Übungen können entweder professioneller ausgeführt werden oder eher dann doch noch ein bisschen auch amateurhaft. Wir kontrollieren das Ganze mit unserem Trainer. Wichtig ist, dass man in Bewegung kommt.
0: Jede Trainingseinheit dauert circa eine Stunde. Die AOK lädt alle Versicherten ein, immer montags um 18 Uhr im Schillerpark aktiv zu werden und etwas für die eigene Gesundheit zu tun. Das alles unkompliziert, ohne Anmeldung und in motivierender Gruppenatmosphäre. Weitere Infos und Termine gibt es unter www.deine-gesundheitswelt.de/AOK-Sportstunde.
3: Stadtmeisterschaften im Tischtennis erfolgreich ausgetragen. Für alle Tischtennisbegeisterten gab es am 29. August spannende Wettkämpfe zu erleben. In der Sporthalle des Liborius-Gymnasiums wurden die Stadtmeisterschaften im Tischtennis für Erwachsene und Nachwuchsspieler ausgetragen. Von 10 bis 15 Uhr kämpften die insgesamt 44 Teilnehmer, darunter 19 Jugendliche, mit großem Einsatz und voller Konzentration um jeden Punkt. Mit dabei waren neben dem ausrichtenden Verein der SV Turbo 90 Dessau, der TTV Jahn Roßlau, der SV Mildensee 1915, die TSG Aufbau Union Dessau und der ESV Lokomotive Dessau. Gespielt wurde in verschiedenen Einzelkonkurrenzen der Erwachsenen sowie in den Nachwuchsklassen Jugend 13 und Jugend 15. Bei den Erwachsenen konnte sich Sven Köhler vom SV Turbo 90 Dessau im Finale den Stadtmeistertitel sichern. In der Jugend 15 setzte sich hingegen Rico Marquardt durch. Auch im Doppel wurde um den Sieg gekämpft, wobei die Spieler erneut ihr Können unter Beweis stellen konnten. Die Veranstaltung stoß bei den Teilnehmern auf sehr gute Resonanz, sodass die Verantwortlichen mit dem Verlauf der Stadtmeisterschaften rundum zufrieden waren. So boten die Stadtmeisterschaften spannende Begegnungen und viele sehenswerte Ballwechsel. Wer selbst einmal Tischtennis ausprobieren möchte, ist bei den Vereinen aus Dessau herzlich willkommen.

0: In Landsberg wurde am vergangenen Wochenende wieder gefeiert. Das Bergfest lockte 3 Tage lang zahlreiche Besucher an die Freilichtbühne am Kapellenberg. Musik, Tanz, Essen und jede Menge Programm sorgten für Stimmung.
1: Ja, wir sind hier bei unserem traditionellen Bergfest in Landsberg. Das ist ja das große Stadtfest, was jeden Sommer immer Ende August stattfindet. Heute so der große Samstag, begonnen mit dem ganzen Kinderprogramm, Tanzgruppen, die aufgetreten sind. Jetzt gleich startet der Fackelumzug gemeinsam mit den, wirst vielleicht im Hintergrund den Backpipes, den Dudelsack-Spielern und heute Abend dann das große Live-Programm, wo dann diverse Live-Bands spielen und hier ordentlich für Stimmung sorgen werden. Trotz des Wetters, wir haben ja den ein oder anderen Regenschauer gehabt, sind wir mit den Besucherzahlen sehr zufrieden. Also gerade gestern war so einer der besucherreichsten Tage, die wir in der Geschichte des Bergfestes bisher hatten. Von daher sind wir da sehr zufrieden. Auch heute wird es schon seit heute Morgen sehr gut angenommen. Trotz der Regenschauer, die uns ab und an mal überrascht haben, sind die Leute hier geblieben und es ist einfach super Stimmung und gut besucht.
0: Los ging es am Freitagabend. Ab 20 Uhr legte DJ Coop auf. Danach sorgte ein Apache 207 Double für Stimmung. Zum Abschluss übernahmen DJ De Tombe und ein Saxophonist. Am Samstag ging es bereits um 11 Uhr mit Rummel und Speedwood weiter. Ein Highlight war das traditionelle Fassrollen um den Kapellenberg. Dabei wurden schwere Holzfässer rund um den Kapellenberg gerollt. Danach gab es ein Familienprogramm mit Tanz, Chören und Kindertanz. Am Abend zog ein Fackelumzug über den Marktplatz. Später startete die Dunickel Crew mit einer Kindermitmachparty. Um 20 Uhr öffnete der Bürgermeister offiziell das Bergfest und die Gewinner des Fassrollens wurden geehrt. Danach sorgten Joe Eimer und die Skrupellosen und Will Kutcher für Live-Musik. Ein weiterer Höhepunkt war das Höhenfeuerwerk über den Kapellenberg. Am Sonntag begann der letzte Festtag um 10 Uhr mit einem Gottesdienst und dem Frühschoppen. Bis 16 Uhr gab es noch Tanzauftritte, Kindershows und Live-Musik. Damit ging ein abwechslungsreiches Bergfest zu Ende. Die Mischung aus Tradition, Musik und Unterhaltung lockte auch in diesem Jahr wieder viele Besucher nach Landsberg.

Schön, dass Sie mit dabei sind. Herzlich willkommen an diesem Freitag zu den RBB Aktuellnachrichten. Vom 14. September bis 16. September ist die Puschkinstraße in Höhe des städtischen Kulturhauses im Ortsteil Wolfen aufgrund von Baumpflegearbeiten voll gesperrt. Eine Umleitung ist wie folgt ausgeschildert. Es geht über die Andresenstraße, Filmstraße, Bunsenstraße und umgekehrt. Am vergangenen Wochenende fanden im Bahnbetriebswerk in der Lutherstadt Wittenberg die 36. Bahnaktions- und Eisenbahnerlebnistage durch den Förderverein Berlin-Anhaltische Eisenbahn e.V. statt. Präsentiert wurden sowohl moderne und historische

0: Lokomotiven als auch Modelleisenbahnen und auch Mitfahrten auf der Museumslokomotive. Die wurden den Interessierten nämlich ermöglicht.
1: Der Förderverein Berlin-Anhaltische Eisenbahn e.V. hat am Wochenende des 5. und 6. September zu den 36. Bahnaktions- und Eisenbahnerlebnistagen eingeladen. Unter dem Motto Eisenbahn zum Anfassen, Fotografieren und Mitfahren fanden im Bahnbetriebswerk Lutherstadt-Wittenberg-Hüfner-Straße Aktionen rund ums Bahnfahren statt. Präsentiert wurden während den Erlebnistagen historische sowie moderne Fahrzeuge von dem Förderverein und auch des Nahverkehrs Sachsen-Anhalt. Auch die Museumslokomotive V100-003 wurde wieder der breiten Öffentlichkeit präsentiert. Ferner ermöglichte das Lokpersonal Mitfahrten auf einigen Lokomotiven sowie die Vorstellung der Arbeit an den Modellbahnen. Der Förderverein feierte in diesem Jahr an den Erlebnistagen außerdem sein 35-jähriges Jubiläum.
2: Ja, unser Förderverein Berlin-Anhaltische Eisenbahn hat 50 Mitglieder, davon natürlich auch fördernde Mitglieder. So der harte Kern bilden 25 Mitglieder, die hier aktiv unsere Arbeit gestalten. Unsere Arbeit selber recht vielfältig. Wir befassen uns mit dem Erhalt historischer Lokomotiven. Dann natürlich hier am Standort Bahnbetriebswerk die Anlagen und Einrichtungen nutzbar zu halten, denn des Weiteren eine wichtige Sache unsere Modellbahnen, die wir hier auch zum Teil nach historischen Vorbildern nachgestaltet haben. Und so haben wir auch eine vielfältige Arbeit, dass wir natürlich auch die Historie erhalten, denkmalgeschützt erhalten. Und wir wollen natürlich auch im Rahmen unserer Aktivitäten und Ausstellungen und Sonderfahrten das Verkehrsmittel Eisenbahn der Allgemeinheit nahebringen.
1: Als Programmpunkte gab es außerdem Vorführungen der Diensthund-Führerschule der Polizei, Feuerwehr, des Kampfsportclub Dokan und musikalische Untermalung durch die Musikschule Fröhlich. Der Förderverein finanziert sich so durch die verschiedenen Aktivitäten, Mitgliedsbeiträge und durch die Möglichkeit, für ausgewählte Projekte Förderungen zu beantragen. Außerdem bieten sie auch außerhalb der Erlebnistage Sonderfahrten auf ihren Lokomotiven an.
2: Wir bieten Sonderfahrten mit historischen Fahrzeugen an. Unsere Museumslokomotive V100-003, wo wir dann zu ausgewählten Veranstaltungen, Aktivitäten, gerade auch im Land Sachsen-Anhalt, dann Fahrten anbieten. Die nächsten Fahrten planen wir am 31. Oktober, wo wir dann nach Wernigerode und Thale fahren und am zweiten Adventswochenende nach Quedlinburg, wo wir dann aber auch wirklich attraktive Dinge anbieten wollen, wo dann der Reisende natürlich auch am Zielort eine Attraktion vorfindet.
1: Wie bei vielen Vereinen bleibt der fehlende Nachwuchs auch hier ein Problem. Es gäbe zwar Interessierte, aber im Verein geht es eben nicht nur um das Spielen mit den Bahnen, sondern auch um Vereinsarbeit und administrative Leistungen, um die Arbeit umzusetzen. Die nächsten Projekte sind dennoch schon geplant.
2: Gegenwärtig arbeiten wir noch am Projekt der Sanierungen des Lokschuppenbereiches. Dort finden in diesem Jahr noch abschließend einige Sanierungsarbeiten statt. Das sind Auflagen, die aus den Prüfungen des Bauwerkes hervorgegangen sind, um nachher auch eine mittelfristige weitere uneingeschränkte Nutzung zu haben. Laufende Projekte sind ferner der Erhalt auch unserer Museumslokomotive V100-003, die wir auch dank großer Förderung des Landes wieder in Betrieb nehmen konnten. Aber auch dort ist es wichtig, wenn die Lok läuft, im laufenden Betrieb ist es, sind viele Dinge, Aufgaben zu erledigen, die aufgebracht werden müssen. Hier ist es auch kaum noch möglich, irgendwelche Eigenleistungen zu erbringen, denn für jede Aktivität, jede Reparatur und dergleichen muss über eine Nachweisführung erfolgen, sodass da dem Engagement der Mitglieder auch Grenzen gesetzt sind.
1: Die 36. Bahnaktions- und Eisenbahnerlebnistage haben damit einmal mehr gezeigt, dass Eisenbahngeschichte nicht nur Vergangenheit ist und auch in Zukunft durch den Förderverein der Erhalt der Lokomotiven gestellt ist.
0: Der Pflegekinderdienst des Salzlandkreises lädt am Mittwoch, am 16. September, Interessierte zu einer Informationsveranstaltung nach Bernburg ein. Es ist nach Aschersleben und Schönebeck der dritte Informationstag dieser Art in diesem Jahr im Salzlandkreis. Wir suchen immer neue Pflegeeltern, Alleinstehende oder Paare mit und ohne eigenen Nachwuchs, um möglichst vielen Kindern aus schwierigen Verhältnissen ein richtiges

0: Wichtiges Zuhause mit liebevollen Eltern zu geben, sagte die zuständige Fachdienstleisterin Jugend und Familie Josephine Wartmann. Wer Interesse hat und den Weg zu uns findet, erhält von unserem Pflegekinderdienst umfassende Informationen über die Voraussetzungen, alle Unterstützungsmöglichkeiten und den gesamten Prozess bis zur Pflegeelternschaft, fügt die Fachdienstleisterin an. Viele Pflegeeltern unterstützen den Pflegekinderdienst des Salzlandkreises bereits. Mehr als 300 sogenannte Pflegeverhältnisse für Kinder sind es derzeit überwiegend auf Dauer angelegt. In etlichen Fällen übernehmen auch Verwandte die Aufgabe. Gleichwohl steigt die Zahl der Kinder stetig an, die aus den unterschiedlichsten Gründen nicht in ihrer eigenen Familie groß werden können. Kürzlich fanden auf der Bullenwiese in Poch die Prüfungen zum Sportabzeichen statt. Ob jung oder alt, so ziemlich jeder konnte seine körperliche Fitness zeigen und sich um das begehrte Abzeichen bewerben.
1: Nochmal ein ganz großes Dankeschön an alle, die gestern hier waren und mitgeholfen haben, dass wir heute weit springen können, weit werfen können.
2: In Poch auf der Bullenwiese versuchen Kinder, Jugendliche, Eltern oder auch ältere Herrschaften, ihr deutsches Sportabzeichen beim Sportfest zu meistern. Jeder konnte in verschiedenen Disziplingruppen seine sportlichen Leistungen erbringen. Durch die Hilfe der Eltern kann vieles möglich gemacht werden. Das Deutsche Sportabzeichen ist eine offizielle Auszeichnung für eine vielseitige und überdurchschnittlich körperliche Fitness im Breitensport.
3: Hallo, ich bin Susi. Wir sind heute in Poch auf der Bullenwiese. Das ist unser Spielplatzareal. Früher war das der Bereich, wo die Grundschule in Poch Sport getrieben hat. Seit es die Grundschule nicht mehr gibt, ist es eben so für Freizeitaktivitäten gedacht. Und wir machen heute unser viertes Sportfest in Kooperation mit dem Konfugium Poch. Das ist also die Kirchgemeinde, die hier eine Arbeitsgruppe gebildet hat, um die Leute aus dem Dorf zu gemeinschaftlichen Aktivitäten zu motivieren, um hier gemeinsam was zu schaffen und was zu erleben, insbesondere für die Kinder und Jugendlichen. Also das Deutsche Sportabzeichen ist also eine tolle Sache, wo jeder in verschiedenen Disziplinengruppen die Sache leisten kann, die er gut kann. Also ich mache mal ein Beispiel. Jemand, der beispielsweise nicht gut weit springen kann, kann aber vielleicht gut Seil springen und dann kann er eben Seilspringen einbringen als Disziplin und muss nicht weit springen. Ja, und deswegen ist das Deutsche Sportabzeichen für jeden was. Wir haben hier auch Altersgruppen vertreten von 6 bis über 80, die auch dabei sind. Also unsere Senioren sind ja auch sehr aktiv. Und das freut mich besonders, dass wir hier immer so eine breite Beteiligung haben in allen Altersgruppen. Ja, wir sind wieder überrascht. So viel Voranmeldung hatten wir gar nicht und haben uns aber darauf vorbereitet, dass wir genügend Medaillen haben, dass jeder am Ende auch seine Teilnehmermedaille bekommt. Wir freuen uns sehr, dass hier auch Leute, die nicht aus Poch kommen, mit dabei sind. Also zum Beispiel, dass die Kinder ihre Cousins und Cousinen aus dem Nachbarort noch mitbringen. Und das ist natürlich eine tolle Sache, wenn das auch so ein bisschen über den Ort hinausgeht und noch ein bisschen breiter in die Masse getragen wird. Also ich möchte an dieser Stelle nochmal sagen, ohne die Eltern, die hier ganz tatkräftig schon in der Vorbereitung mitgeholfen werden, wäre es nicht möglich. Also das sind vor allen Dingen die Eltern der Kinder, die hier auch aktiv mit teilnehmen, die gestern hier in einem Arbeitseinsatz die Weitsprunggrube nochmal schick gemacht haben, das Gras gemäht haben, Müll gesammelt, alles vorbereitet und heute auch als Kampfrichter mithelfen. Also die zählen, die stoppen die Zeit, sie messen und motivieren zwischendurch auch mal, wenn jemand noch ein bisschen Unterstützung braucht, weil es ein bisschen anstrengend geworden ist.
2: Die Evangelische Kirchengemeinde Poch gehört zum Kirchenkreis Wittenberg der Evangelischen Kirche in Mitte Deutschland und hat seit 10 Jahren eine Kooperation mit dem Sportfest Poch in Betracht genommen. Sport und Kirche? Wie passt das denn zusammen? Pfarrerin Bettina Lampadius-Gaube hat uns aufgeklärt.
4: Bettina Lampadius-Gaube, ich bin Kreisschulpfarrerin und Pfarrerin hier in Poch und bin ansonsten heute hier mit als Schiedsrichterin. Ja, es scheint ja vielleicht ein bisschen unwahrscheinlich zu sein, was hat Kirche mit Sport zu tun, aber hier eine ganze Menge, denn wir hatten Corona und wir haben gespürt, dass unsere Kinder einfach mehr Bewegung brauchen und es gibt die Kinderkirche. 2-mal im Monat treffen wir uns und haben gespürt, die brauchen Bewegung und ein Kind in der Kinderkirche war Willi und Susi, die heute ganz, ganz viel organisiert hat. Die hat das gespürt und hat gesagt, dann lass uns doch mal zusammen Sport machen. Und wir haben erstmal nur im Konfugium in Poch Sport gemacht. Dann haben wir rundherum um die Kirche Sport gemacht. Das war unser erstes Sportfest und das hat den Kindern so viel Spaß gemacht, dass wir gesagt haben, da können wir auch rausgehen und haben uns die Bullenwiese hier in Poch angeschaut, haben festgestellt, hier ist ja noch der alte Sportplatz tief versteckt unter Gestrüpp und hohem Gras, haben das wieder freigelegt. Die Gemeinde Poch hat uns unterstützt, hat uns ganz viel Sand geliefert, sodass wir wieder eine ordentliche Sprunggrube haben. Und jetzt räumen wir jedes Jahr hier diesen Platz am Vortag auf, machen statt meckern sozusagen. Und dann können wir Sport machen. Und da kommen zusammen alle Kinder, die Spaß an Sport haben und eben auch die Kinderkirchenkinder. Die haben das nämlich am letzten Dienstag mit vorbereitet.
2: Die ältere Generation macht noch regelmäßig Sport, so dass man sie auf dem Sportfest in Poch sieht. Viele ältere Herrschaften trauen sich endlich nach draußen, um zu zeigen, was sie noch drauf haben, um Kontakte zu pflegen oder auch einfach mal das Gefühl von Zusammenhalt zu erleben. Clara Jäger ist 75 Jahre alt und hat es sogar geschafft, das goldene Sportabzeichen zu erreichen.
1: Clara Jäger hat soeben das deutsche Sportabzeichen in Gold erhalten. Ein Riesenapplaus!
5: Ich bin die Clara Jäger, bin 75 Jahre alt. Leite hier die Seniorengruppe im Dorf und trainiere die Frauensportgruppe. Alles ältere Damen. Ich selbst bin auch Teilnehmerin. Ich möchte auch das Sportabzeichen erreichen, habe auch schon einige Disziplinen geschafft. Aber ansonsten bin ich Wettkampfrichterin. Ich bin beim Seilspringen und zähle dort und trage für die Teilnehmer dann die Ergebnisse in die Scheine ein. Zum einen, wer kann, macht mit, wie ich zum Beispiel. Die anderen von unserer Gruppe sind hier mit und helfen als Richter an den einzelnen Stationen. Uns ist es wichtig, dass wir Kontakt haben zu jungen Leuten, auch zu Kindern. Uns macht das Spaß. Wir wollen nicht nur zu Hause sitzen, sondern wir wollen aktiv dabei sein.
2: Das Sportfest in Poch hat mal wieder gezeigt, dass Sport Menschen jeden Alters verbindet. Neben viel Spaß, leckerem Essen, Zusammenhalt und neuen Kontakten können die Teilnehmer auch Gewinn und Medaillen für ihre Leistungen erhalten.
6: Das hast du ganz toll gemacht und deine Mama soll dich unbedingt bei Leichtathletik anmelden.
0: Die Feuerwehr Westdorf verfügt ab sofort über eine neue Fahrzeughalle. Mit dem abgeschlossenen Bauprojekt wurden die Voraussetzungen für eine zeitgemäße Unterbringung des Einsatzfahrzeugs geschaffen und gleichzeitig das bestehende Feuerwehrgerätehaus optisch und funktional aufgewertet. Für den Neubau der Fahrzeughalle investierte die Stadt Aschersleben rund 211.000 Euro. Weitere 35.000 Euro flossen in die Sanierung des Bestandsgebäudes. Mit der neuen Fahrzeughalle stärkt die Stadt Aschersleben die Einsatzbereitschaft der Freiwilligen Feuerwehr Westdorf und investiert nachhaltig in eine moderne Infrastruktur für den Brand- und Katastrophenschutz. Die verbesserten räumlichen Bedingungen schaffen eine zukunftsfähige Grundlage für die wichtige Arbeit der ehrenamtlichen Einsatzkräfte. Mit dieser guten Nachricht sind wir am Ende unserer Freitagsausgabe der RBB Aktuellen Nachrichten. Schauen jetzt noch auf den Wetterbericht und auf die Meldungen aus Dessau-Roßlau. Am Samstag um 18 Uhr haben wir dann unseren Wochenrückblick für Sie im Programm und melden uns mit aktuellen Nachrichten dann am Montag ab 18 Uhr wieder. Bis dahin haben Sie ein schönes Wochenende, machen Sie es gut und auf Wiedersehen.
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0: Am kommenden Samstag bleibt es wechselnd bewölkt mit nur wenig Sonnenschein. Die zu erwarteten angenehmen 22 Grad werden von einer leichten Brise und keinem Regen begleitet, was den Tag perfekt für einen Spaziergang mit der Familie macht. Zum Abend hin gibt es kaum Veränderungen, sodass es sich erst nachts auf lockere 16 Grad abkühlen wird.
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0: Für Bogenschützen gab es am 29. August wieder eine besondere Herausforderung. Das traditionelle Nachtschießen auf der Sportanlage am Friederikenplatz. Der TSV-Einheit Dessau organisierte das Event und bot die Möglichkeit, den Bogensport einmal unter ungewöhnlichen Bedingungen kennenzulernen. Die Idee dahinter ist allerdings nicht ganz neu.
1: Die Idee ist noch aus Vorwendezeiten. Es gab damals einen Verein in Leuna, der einen sogenannten Nacht- und Nebelpokal gemacht haben. Die haben also abends eine Runde geschossen. Dann musste man dort zwangsweise übernachten und hat früh dann in den Morgenstunden den nächsten Durchgang geschossen. Nachdem die Abteilung dann aber sich aufgelöst hat in der Wendezeit, haben wir einfach ein paar Jahre später gedacht, so etwas Ähnliches kann man wieder ins Leben rufen, weil es mal was anderes ist als das standardmäßige Turnier. Und haben gesagt, aber da die Schützen gerne wieder nach Hause wollen, denn abends machen wir halt nur so Nachtschießen, zwei Durchgänge fertig und dann ist die Sache irgendwann in den 90er Jahren wieder auferstanden sozusagen.
0: Das Schießen bei Dunkelheit sorgte für eine ganz besondere Atmosphäre und machte das Bogensport-Event zu einem außergewöhnlichen Erlebnis.
1: Es geht darum, dass einfach nachher der zweite Durchgang des Turniers im Dunkeln geschossen wird. Es stehen da nur noch ein paar Fackeln zwischen den Scheiben, was das ganze Schießen natürlich nicht vereinfacht, sondern einfach auch eine besondere Atmosphäre bietet, aber eben auch ein bisschen Herausforderung an die Schützen stellt im Bereich des Zielens.
0: Neben dem Bogensportclub Dessau ist der TSV Einheit Dessau einer der Vereine in der Bauhausstadt, welcher den Bogensport anbietet. Seit 1949 ist der Verein in der Stadt an Elbe und Mulde bereits aktiv.
1: Hat schon immer die Heimstätte hier hinten gehabt, jetzt natürlich auf diesem städtischen Sportplatz. Also wir haben kein eigenes Sportgelände, wir sind hier bloß sozusagen Mieter. Zum Glück kostenfrei von Seiten der Stadt. Der Verein selber hat rund 100 Mitglieder momentan in 5 verschiedenen Sportarten. Die Bogenschützen sind dabei die kleinste Abteilung mit nur rund 10 Leuten. Aber diejenigen, die, glaube ich, noch mit die meiste Aufmerksamkeit haben, weil das andere mehr so in den Breitensport geht, einfach damit Leute Bewegung haben. Aber da werden eben keine Turniere großartig durchgeführt oder irgendwelche anderen Events angeboten. Deswegen sind wir eigentlich noch so mit nach außen das Aushängeschild des Vereins.
0: Wie bei vielen Vereinen aktuell sucht auch der TSV Einheit Dessau immer nach neuen Mitgliedern und ist vor allem, was den Nachwuchs angeht, nicht so gut aufgestellt.
1: Im Jugendbereich sehr dünn mit Nachwendezeit. Wir hatten früher sehr viele Fußballkinder, Jugendliche. Das ist alles mit der Wende extrem stark weggebrochen. Die Bogenschützen haben dann auch nach und nach ihre Jugend verloren. Zum einen sind die natürlich erwachsen geworden und es ist irgendwann der Punkt gekommen, wo dann der Nachwuchs nicht mehr nachzog. Und ab einem bestimmten Zeitpunkt, wo unser ehemaliger Abteilungsleiter, was mein Vater war, dann auch ausgetreten ist aus gesundheitlichen Gründen, fehlte einfach auch die Energie, um dann großartig Werbung zu machen.
0: Wer selber mal Interesse am Bogensport hat, kann sich einfach beim Verein melden oder bei einem der Trainings vorbeischauen.
1: Jeden Dienstag ist standardmäßig unser Haupttrainingstag hier hinten auf dem Sportplatz noch bis ungefähr Mitte Oktober, solange das Wetter mitspielt. Ab dann in der Turnhalle Friederikenplatz ab 17 Uhr dienstags ist im Normalfall jemand anwesend. Da kann man sich melden und dann mal Hallo sagen und dann kann man darüber reden, wie die Bedingungen sind, dies und jenes und welches. Und dann findet man schon eine Lösung.
0: Bis spät in den Abend wurde auf dem Sportplatz des TSV Einheit Dessau noch fleißig auf Zielscheiben geschossen. Das diesjährige Nachtschießen konnte definitiv wieder überzeugen. Im Schillerpark wurde es am Montag, den 7. September, äußerst sportlich. Die AOK Sachsen-Anhalt hatte zur Sportstunde eingeladen. Ein neues, kostenloses

0: Gesundheitsangebot für AOK-Versicherte.
1: Die Sportstunde als solches ist tatsächlich ein neues Programm. Wir sind jetzt über 10 Jahre mit der AOK Laufschule in Dessau-Roßlau auch schon am Start und seit einigen Jahren auch mit dem Thema Entspannung Richtung AOK Yogaschule. Und das ist jetzt ein neues Format, was unser Kooperationspartner im Hintergrund Erik Engel gerade schon erklärt. Da geht es um Functional Fitness, also sportliche Betätigung vor Ort, verschiedene Übungen für Körper und Geist.
0: Eine vorherige Anmeldung ist bei der Sportstunde nicht nötig. Einfach vorbeikommen und mitmachen. Es wird lediglich empfohlen, eine Matte und etwas zu trinken mitzubringen. Unter Anleitung des professionellen Trainers geht es dann um Übungen, die sich mit Heben, Drehen, Gehen oder Stabilisieren beschäftigen. Dabei orientiert man sich an praktischen Anforderungen des täglichen Lebens.
1: Das ist ein guter Ausgleich, ne? Also entweder nach der Arbeit oder auch nach gewissen anstrengenden Tagen, die man grundsätzlich so erlebt. Und wie gesagt, unsere Programme nach Bewegung und Entspannung dann jetzt auch nochmal Kraft mit einzubauen, es ist genau das Wichtige. Wir sitzen viel heutzutage im Auto, im Büro. Und da ist so ein Ausgleich, den Körper mal mit anderen Muskelgruppen mal wieder zu bewegen, ganz gut.
0: Das Training bietet zahlreiche Vorteile. Es stärkt Kraft, Ausdauer und Beweglichkeit, verbessert die Koordination und trägt zu einer besseren Körperwahrnehmung bei. Gleichzeitig kann es helfen, Beschwerden vorzubeugen und die Stabilität im Alltag zu erhöhen. Die Sportstunde ist für Einsteiger und Fortgeschrittene sowie für alle Altersgruppen bestens geeignet.
1: Wir haben tatsächlich das ausgeschrieben für jedermann. Es kann also jung, alt gern teilnehmen. Wir sind dafür jeden offen. Wir richten auch das Training tatsächlich jeder Zielgruppe ein bisschen aus. Also die Übungen können entweder professioneller ausgeführt werden oder eher dann doch noch ein bisschen auch amateurhaft. Wir kontrollieren das Ganze mit unserem Trainer. Wichtig ist, dass man in Bewegung kommt.
0: Jede Trainingseinheit dauert circa eine Stunde. Die AOK lädt alle Versicherten ein, immer montags um 18 Uhr im Schillerpark aktiv zu werden und etwas für die eigene Gesundheit zu tun. Das alles unkompliziert, ohne Anmeldung und in motivierender Gruppenatmosphäre. Weitere Infos und Termine gibt es unter www.deine-gesundheitswelt.de/AOK-Sportstunde.
2: Stadtmeisterschaften im Tischtennis erfolgreich ausgetragen. Für alle Tischtennisbegeisterten gab es am 29. August spannende Wettkämpfe zu erleben. In der Sporthalle des Liborius-Gymnasiums wurden die Stadtmeisterschaften im Tischtennis für Erwachsene und Nachwuchsspieler ausgetragen. Von 10 bis 15 Uhr kämpften die insgesamt 44 Teilnehmer, darunter 19 Jugendliche, mit großem Einsatz und voller Konzentration um jeden Punkt. Mit dabei waren neben dem ausrichtenden Verein der SV Turbo 90 Dessau, der TTV Jahn Roßlau, der SV Mildensee 1915, die TSG Aufbau Union Dessau und der ESV Lokomotive Dessau. Gespielt wurde in verschiedenen Einzelkonkurrenzen der Erwachsenen sowie in den Nachwuchsklassen Jugend 13 und Jugend 15. Bei den Erwachsenen konnte sich Sven Köhler vom SV Turbo 90 Dessau im Finale den Stadtmeistertitel sichern. In der Jugend 15 setzte sich hingegen Rico Marquardt durch. Auch im Doppel wurde um den Sieg gekämpft, wobei die Spieler erneut ihr Können unter Beweis stellen konnten. Die Veranstaltung stoß bei den Teilnehmern auf sehr gute Resonanz, sodass die Verantwortlichen mit dem Verlauf der Stadtmeisterschaften rundum zufrieden waren. So boten die Stadtmeisterschaften spannende Begegnungen und viele sehenswerte Ballwechsel. Wer selbst einmal Tischtennis ausprobieren möchte, ist bei den Vereinen aus Dessau herzlich willkommen.
3: In Landsberg wurde am vergangenen Wochenende wieder gefeiert. Das Bergfest lockte 3 Tage lang zahlreiche Besucher an die Freilichtbühne am Kapellenberg. Musik, Tanz, Essen und jede Menge Programm sorgten für Stimmung.
4: Ja, wir sind hier bei unserem traditionellen Bergfest in Landsberg. Das ist ja das große Stadtfest, was jeden Sommer immer Ende August stattfindet. Heute so der große Samstag, begonnen mit dem ganzen Kinderprogramm, Tanzgruppen, die aufgetreten sind. Jetzt gleich startet der Fackelumzug gemeinsam mit den, du wirst vielleicht im Hintergrund den Backpfeif, den Dudelsack-Spielern und heute Abend dann das große

0: Live-Programm, wo dann diverse Live-Bands spielen und hier ordentlich für Stimmung sorgen werden. Trotz des Wetters, wir haben ja den ein oder anderen Regenschauer gehabt, sind wir mit den Besucherzahlen sehr zufrieden. Also gerade gestern war so einer der besucherreichsten Tage, die wir in der Geschichte des Bergfestes bisher hatten. Von daher sind wir da sehr zufrieden. Auch heute wird es schon seit heute Morgen sehr gut angenommen. Trotz der Regenschauer, die uns ab und an mal überrascht haben, sind die Leute hier geblieben und es ist einfach super Stimmung und gut besucht.
1: Los ging es am Freitagabend. Ab 20 Uhr legte DJ Coop auf. Danach sorgte ein Apache 207 Double für Stimmung. Zum Abschluss übernahmen DJ De Tombe und ein Saxophonist. Am Samstag ging es bereits um 11 Uhr mit Rummel und Speedwood weiter. Ein Highlight war das traditionelle Fassrollen um den Kapellenberg. Dabei wurden schwere Holzfässer rund um den Kapellenberg gerollt. Danach gab es ein Familienprogramm mit Tanz, Chören und Kindertanz. Am Abend zog ein Fackelumzug über den Marktplatz. Später startete die Donickel Crew mit einer Kindermitmachparty. Um 20 Uhr öffnete der Bürgermeister offiziell das Bergfest und die Gewinner des Fassrollens wurden geehrt. Danach sorgten Joe Eimer und die Skrupellosen und Will Kutcher für Live-Musik. Ein weiterer Höhepunkt war das Höhenfeuerwerk über den Kapellenberg. Am Sonntag begann der letzte Festtag um 10 Uhr mit einem Gottesdienst und dem Frühshoppen. Bis 16 Uhr gab es noch Tanzauftritte, Kindershows und Live-Musik. Damit ging ein abwechslungsreiches Bergfest zu Ende. Die Mischung aus Tradition, Musik und Unterhaltung lockte auch in diesem Jahr wieder viele Besucher nach Landsberg.

0: Schön, dass Sie mit dabei sind. Herzlich willkommen an diesem Freitag zu den RBB Aktuellnachrichten. Vom 14. September bis 16. September ist die Puschkinstraße in Höhe des städtischen Kulturhauses im Ortsteil Wolfen aufgrund von Baumpflegearbeiten voll gesperrt. Eine Umleitung ist wie folgt ausgeschildert. Es geht über die Andresenstraße, Filmstraße, Bunsenstraße und umgekehrt. Am vergangenen Wochenende fanden im Bahnbetriebswerk in der Lutherstadt Wittenberg die 36. Bahnaktions- und Eisenbahnerlebnistage durch den Förderverein Berlin-Anhaltische Eisenbahn e.V. statt. Präsentiert wurden sowohl moderne und historische Lokomotiven als auch Modelleisenbahnen und auch Mitfahrten auf der Museumslokomotive. Die wurden den Interessierten nämlich ermöglicht.
1: Der Förderverein Berlin-Anhaltische Eisenbahn e.V. hat am Wochenende des 5. und 6. September zu den 36. Bahnaktions- und Eisenbahnerlebnistagen eingeladen. Unter dem Motto Eisenbahn zum Anfassen, Fotografieren und Mitfahren fanden im Bahnbetriebswerk Lutherstadt Wittenberg-Hüfner Straße Aktionen rund ums Bahnfahren statt. Präsentiert wurden während

0: den Erlebnistagen historische sowie moderne Fahrzeuge von dem Förderverein und auch des Nahverkehrs Sachsen-Anhalt. Auch die Museumslokomotive V100003 wurde wieder der breiten Öffentlichkeit präsentiert. Ferner ermöglichte das Lokpersonal Mitfahrten auf einigen Lokomotiven sowie die Vorstellung der Arbeit an den Modellbahnen. Der Förderverein feierte in diesem Jahr an den Erlebnistagen außerdem sein 35-jähriges Jubiläum.
1: Ja, unser Förderverein Berlin-Anhaltische Eisenbahn hat 50 Mitglieder, davon natürlich auch fördernde Mitglieder. So der harte Kern bilden 25 Mitglieder, die hier aktiv unsere Arbeit gestalten. Unsere Arbeit selber recht vielfältig. Wir befassen uns mit dem Erhalt historischer Lokomotiven. Dann natürlich hier am Standort Bahnbetriebswerk die Anlagen und Einrichtungen nutzbar zu halten. Denn des Weiteren eine wichtige Sache, unsere Modellbahnen, die wir hier auch zum Teil nach historischen Vorbildern nachgestaltet haben. Und so haben wir auch eine vielfältige Arbeit, dass wir natürlich auch die Historie erhalten, denkmalgeschützt erhalten. Und wir wollen natürlich auch im Rahmen unserer Aktivitäten und Ausstellungen und Sonderfahrten das Verkehrsmittel Eisenbahn der Allgemeinheit nahebringen.
0: Als Programmpunkte gab es außerdem Vorführungen der Diensthund-Führerschule der Polizei, Feuerwehr, des Kampfsportclub Dokan und musikalische Untermalung durch die Musikschule Fröhlich. Der Förderverein finanziert sich so durch die verschiedenen Aktivitäten, Mitgliedsbeiträge und durch die Möglichkeit, für ausgewählte Projekte Förderungen zu beantragen. Außerdem bieten sie auch außerhalb der Erlebnistage Sonderfahrten auf ihren Lokomotiven an.
1: Wir bieten Sonderfahrten mit historischen Fahrzeugen an. Unsere Museumslokomotive V100003, wo wir dann zu ausgewählten Veranstaltungen, Aktivitäten, gerade auch im Land Sachsen-Anhalt, dann Fahrten anbieten. Die nächsten Fahrten planen wir am 31. Oktober, wo wir dann nach Wernigerode und Thale fahren und am zweiten Adventswochenende nach Quedlinburg, wo wir dann aber auch wirklich attraktive Dinge anbieten wollen, wo dann der Reisende natürlich auch am Zielort eine Attraktion vorfindet.
0: Wie bei vielen Vereinen bleibt der fehlende Nachwuchs auch hier ein Problem. Es gäbe zwar Interessierte, aber im Verein geht es eben nicht nur um das Spielen mit den Bahnen, sondern auch um Vereinsarbeit und administrative Leistungen, um die Arbeit umzusetzen. Die nächsten Projekte sind dennoch schon geplant.
1: Gegenwärtig arbeiten wir noch am Projekt der Sanierungen des Lokschuppenbereiches. Dort finden in diesem Jahr noch abschließend einige Sanierungsarbeiten statt. Das sind Auflagen, die aus den Prüfungen des Bauwerkes hervorgegangen sind, um nachher auch eine mittelfristige weitere uneingeschränkte Nutzung zu haben. Laufende Projekte sind ferner der Erhalt auch unserer Museumslokomotive V100003, die wir auch dank großer Förderung des Landes wieder in Betrieb nehmen konnten. Aber auch dort ist es wichtig, wenn die Lok läuft, im laufenden Betrieb sind viele Dinge, Aufgaben zu erledigen, die aufgebracht werden müssen. Hier ist es auch kaum noch möglich, irgendwelche Eigenleistungen zu erbringen, denn für jede Aktivität, jede Reparatur und dergleichen muss über eine Nachweisführung erfolgen, sodass da dem Engagement der Mitglieder auch Grenzen gesetzt sind.
0: Die 36. Bahnaktions- und Eisenbahnerlebnistage haben damit einmal mehr gezeigt, dass Eisenbahngeschichte nicht nur Vergangenheit ist und auch in Zukunft durch den Förderverein der Erhalt der Lokomotiven gestellt ist.
2: Der Pflegekinderdienst des Salzlandkreises lädt am Mittwoch, am 16. September, Interessierte zu einer Informationsveranstaltung nach Bernburg ein. Es ist nach Aschersleben und Schönebeck der dritte Informationstag dieser Art in diesem Jahr im Salzlandkreis. Wir suchen immer neue Pflegeeltern, Alleinstehende oder Paare mit und ohne eigenen Nachwuchs, um möglichst vielen Kindern aus schwierigen Verhältnissen ein richtiges Zuhause mit liebevollen Eltern zu geben, sagte die zuständige Fachdienstleisterin Jugend und Familie Josephine Wartmann. Wer Interesse hat und den Weg zu uns findet, erhält von unserem Pflegekinderdienst umfassende Informationen über die Voraussetzungen, alle Unterstützungsmöglichkeiten und den gesamten Prozess bis zur Pflegeelternschaft, fügt die Fachdienstleisterin an. Viele Pflegeeltern unterstützen den Pflegekinderdienst des Salzlandkreises bereits. Mehr als 300 sogenannte Pflegeverhältnisse für Kinder sind es derzeit, überwiegend auf Dauer angelegt.

0: In etlichen Fällen übernehmen auch Verwandte die Aufgabe. Gleichwohl steigt die Zahl der Kinder stetig an, die aus den unterschiedlichsten Gründen nicht in ihrer eigenen Familie groß werden können. Kürzlich fanden auf der Bullenwiese in Poch die Prüfungen zum Sportabzeichen statt. Ob jung oder alt, so ziemlich jeder konnte seine körperliche Fitness zeigen und sich um das begehrte Abzeichen bewerben.
1: Nochmal ein ganz großes Dankeschön an alle, die gestern hier waren und mitgeholfen haben, dass wir heute weit springen können, weit werfen können.
2: In Poch auf der Bullenwiese versuchen Kinder, Jugendliche, Eltern oder auch ältere Herrschaften, ihr deutsches Sportabzeichen beim Sportfest zu meistern. Jeder konnte in verschiedenen Disziplingruppen seine sportlichen Leistungen erbringen. Durch die Hilfe der Eltern kann vieles möglich gemacht werden. Das Deutsche Sportabzeichen ist eine offizielle Auszeichnung für eine vielseitige und überdurchschnittlich körperliche Fitness im Breitensport.
3: Hallo, ich bin Susi. Wir sind heute in Poch auf der Bullenwiese. Das ist unser Spielplatzareal. Früher war das der Bereich, wo die Grundschule in Poch Sport getrieben hat. Seit es die Grundschule nicht mehr gibt, ist es eben so für Freizeitaktivitäten gedacht. Und wir machen heute unser viertes Sportfest in Kooperation mit dem Konfugium Poch. Das ist also die Kirchgemeinde, die hier eine Arbeitsgruppe gebildet hat, um die Leute aus dem Dorf zu gemeinschaftlichen Aktivitäten zu motivieren, um hier gemeinsam was zu schaffen und was zu erleben, insbesondere für die Kinder und Jugendlichen. Also das Deutsche Sportabzeichen ist also eine tolle Sache, wo jeder in verschiedenen Disziplinengruppen die Sache leisten kann, die er gut kann. Also ich mache mal ein Beispiel. Jemand, der beispielsweise nicht gut weit springen kann, kann aber vielleicht gut Seil springen und dann kann er eben Seilspringen einbringen als Disziplin und muss nicht weit springen. Ja, und deswegen ist das Deutsche Sportabzeichen für jeden was. Wir haben hier auch Altersgruppen vertreten von 6 bis über 80, die auch dabei sind. Also unsere Senioren sind ja auch sehr aktiv. Und das freut mich besonders, dass wir hier immer so eine breite Beteiligung haben in allen Altersgruppen. Ja, wir sind wieder überrascht. So viel Voranmeldung hatten wir gar nicht und haben uns aber darauf vorbereitet, dass wir genügend Medaillen haben, dass jeder am Ende auch seine Teilnehmermedaille bekommt. Wir freuen uns sehr, dass hier auch Leute, die nicht aus Poch kommen, mit dabei sind. Also zum Beispiel, dass die Kinder ihre Cousins und Cousinen aus dem Nachbarort noch mitbringen. Und das ist natürlich eine tolle Sache, wenn das auch so ein bisschen über den Ort hinausgeht und noch ein bisschen breiter in die Masse getragen wird. Also ich möchte an dieser Stelle nochmal sagen, ohne die Eltern, die hier ganz tatkräftig schon in der Vorbereitung mitgeholfen werden, wäre es nicht möglich. Also das sind vor allen Dingen die Eltern der Kinder, die hier auch aktiv mit teilnehmen, die gestern hier in einem Arbeitseinsatz die Weitsprunggrube nochmal schick gemacht haben, das Gras gemäht haben, Müll gesammelt, alles vorbereitet und heute auch als Kampfrichter mithelfen. Also die zählen, die stoppen die Zeit, sie messen und motivieren zwischendurch auch mal, wenn jemand noch ein bisschen Unterstützung braucht, weil es ein bisschen anstrengend geworden ist.
2: Die Evangelische Kirchengemeinde Poch gehört zum Kirchenkreis Wittenberg der Evangelischen Kirche in Mitte Deutschland und hat seit 10 Jahren eine Kooperation mit dem Sportfest Poch in Betracht genommen. Sport und Kirche? Wie passt das denn zusammen? Pfarrerin Bettina Lampadius-Gaube hat uns aufgeklärt.
4: Bettina Lampadius-Gaube, ich bin Kreisschulpfarrerin und Pfarrerin hier in Poch und bin ansonsten heute hier mit als Schiedsrichterin. Ja, es scheint ja vielleicht ein bisschen unwahrscheinlich zu sein, was hat Kirche mit Sport zu tun, aber hier eine ganze Menge, denn wir hatten Corona und wir haben gespürt, dass unsere Kinder einfach mehr Bewegung brauchen und es gibt die Kinderkirche. 2-mal im Monat treffen wir uns und haben gespürt, die brauchen Bewegung und ein Kind in der Kinderkirche war Willi und Susi, die heute ganz, ganz viel organisiert hat, die hat das gespürt und hat gesagt, dann lass uns doch mal zusammen Sport machen. Und wir haben erstmal nur im Konfugium in Poch Sport gemacht. Dann haben wir rundherum um die Kirche Sport gemacht. Das war unser erstes Sportfest und das hat den Kindern so viel Spaß gemacht, dass wir gesagt haben, da können wir auch rausgehen und haben uns die Bullenwiese hier in Poch angeschaut, haben festgestellt, hier ist ja noch der alte Sportplatz tief versteckt unter Gestrüpp und hohem Gras, haben das wieder freigelegt. Die Gemeinde Poch hat uns unterstützt, hat uns ganz viel Sand geliefert, sodass wir wieder eine ordentliche Sprunggrube haben. Und jetzt räumen wir jedes Jahr hier diesen Platz am Vortag auf, machen statt meckern sozusagen. Und dann können wir Sport machen. Und da kommen zusammen alle Kinder, die Spaß an Sport haben und eben auch die Kinderkirchenkinder. Die haben

0: Das ist nämlich am letzten Dienstag mit vorbereitet.
1: Die ältere Generation macht noch regelmäßig Sport, so dass man sie auf dem Sportfest in Poch sieht. Viele ältere Herrschaften trauen sich endlich nach draußen, um zu zeigen, was sie noch drauf haben, um Kontakte zu pflegen oder auch einfach mal das Gefühl von Zusammenhalt zu erleben. Clara Jäger ist 75 Jahre alt und hat es sogar geschafft, das goldene Sportabzeichen zu erreichen.
2: Clara Jäger hat soeben das deutsche Sportabzeichen in Gold errungen. Ein Riesenapplaus!
3: Ich bin die Clara Jäger, bin 75 Jahre alt, leite hier die Seniorengruppe im Dorf und trainiere die Frauensportgruppe. Alles ältere Damen. Ich selbst bin auch Teilnehmerin, ich möchte auch das Sportabzeichen erreichen, habe auch schon einige Disziplinen geschafft. Aber ansonsten bin ich Wettkampfrichterin, ich bin beim Seilspringen und zähle dort und trage für die Teilnehmer dann die Ergebnisse in die Scheine ein. Zum einen, wer kann, macht mit, wie ich zum Beispiel. Die anderen von unserer Gruppe sind hier mit und helfen als Richter an den einzelnen Stationen. Uns ist es wichtig, dass wir Kontakt haben zu jungen Leuten, auch zu Kindern. Uns macht das Spaß. Wir wollen nicht nur zu Hause sitzen, sondern wir wollen aktiv dabei sein.
1: Das Sportfest in Poch hat mal wieder gezeigt, dass Sport Menschen jeden Alters verbindet. Neben viel Spaß, leckerem Essen, Zusammenhalt und neuen Kontakten können die Teilnehmer auch Gewinn und Medaillen für ihre Leistungen erhalten.
4: Das hast du ganz toll gemacht und deine Mama soll dich unbedingt bei Leichtathletik anmelden.
5: Die Feuerwehr Westdorf verfügt ab sofort über eine neue Fahrzeughalle. Mit dem abgeschlossenen Bauprojekt wurden die Voraussetzungen für eine zeitgemäße Unterbringung des Einsatzfahrzeugs geschaffen und gleichzeitig das bestehende Feuerwehrgerätehaus optisch und funktional aufgewertet. Für den Neubau der Fahrzeughalle investierte die Stadt Aschersleben rund 211.000 Euro. Weitere 35.000 Euro flossen in die Sanierung des Bestandsgebäudes. Mit der neuen Fahrzeughalle stärkt die Stadt Aschersleben die Einsatzbereitschaft der Freiwilligen Feuerwehr Westdorf und investiert nachhaltig in eine moderne Infrastruktur für den Brand- und Katastrophenschutz. Die verbesserten räumlichen Bedingungen schaffen eine zukunftsfähige Grundlage für die wichtige Arbeit der ehrenamtlichen Einsatzkräfte. Mit dieser guten Nachricht sind wir am Ende unserer Freitagsausgabe der RBB Aktuellen Nachrichten. Schauen jetzt noch auf den Wetterbericht und auf die Meldungen aus Dessau-Roßlau. Am Samstag um 18 Uhr haben wir dann unseren Wochenrückblick für Sie im Programm und melden uns mit aktuellen Nachrichten dann am Montag ab 18 Uhr wieder. Bis dahin haben Sie ein schönes Wochenende, machen Sie es gut und auf Wiedersehen.
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0: Am kommenden Samstag bleibt es wechselnd bewölkt mit nur wenig Sonnenschein. Die zu erwarteten angenehmen 22 Grad werden von einer leichten Brise und keinem Regen begleitet, was den Tag perfekt für einen Spaziergang mit der Familie macht. Zum Abend hin gibt es kaum Veränderungen, sodass es sich erst nachts auf lockere 16 Grad abkühlen wird.
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0: Für Bogenschützen gab es am 29. August wieder eine besondere Herausforderung. Das traditionelle Nachtschießen auf der Sportanlage am Friederikenplatz. Der TSV-Einheit Dessau organisierte das Event und bot die Möglichkeit, den Bogensport einmal unter ungewöhnlichen Bedingungen kennenzulernen. Die Idee dahinter ist allerdings nicht ganz neu.
1: Die Idee ist noch aus Vorwendezeiten. Es gab damals einen Verein in Leuna, der einen sogenannten Nacht- und Nebelpokal gemacht haben. Die haben also abends eine Runde geschossen. Dann musste man dort zwangsweise übernachten und hat früh dann in den Morgenstunden den nächsten Durchgang geschossen. Nachdem die Abteilung dann aber sich aufgelöst hat in der Wendezeit, haben wir einfach ein paar Jahre später gedacht, so etwas Ähnliches kann man wieder ins Leben rufen, weil es mal was anderes ist als das standardmäßige Turnier. Und haben gesagt, aber da die Schützen gerne wieder nach Hause wollen, denn abends machen wir halt nur so Nachtschießen, zwei Durchgänge fertig und dann ist die Sache irgendwann in den 90er Jahren wieder auferstanden sozusagen.
0: Das Schießen bei Dunkelheit sorgte für eine ganz besondere Atmosphäre und machte das Bogensport-Event zu einem außergewöhnlichen Erlebnis.
1: Es geht darum, dass einfach nachher der zweite Durchgang des Turniers im Dunkeln geschossen wird. Es stehen da nur noch ein paar Fackeln zwischen den Scheiben, was das ganze Schießen natürlich nicht vereinfacht, sondern einfach auch eine besondere Atmosphäre bietet, aber eben auch ein bisschen Herausforderung an die Schützen stellt im Bereich des Zielens.
0: Neben dem Bogensportclub Dessau ist der TSV Einheit Dessau einer der Vereine in der Bauhausstadt, welcher den Bogensport anbietet. Seit 1949 ist der Verein in der Stadt an Elbe und Mulde bereits aktiv.
1: Hat schon immer die Heimstätte hier hinten gehabt, jetzt natürlich auf diesem städtischen Sportplatz. Also wir haben kein eigenes Sportgelände, wir sind hier bloß sozusagen Mieter, zum Glück kostenfrei von Seiten der Stadt. Der Verein selber hat rund 100 Mitglieder momentan in 5 verschiedenen Sportarten. Die Bogenschützen sind dabei die kleinste Abteilung mit nur rund 10 Leuten. Aber diejenigen, die, glaube ich, noch mit die meiste Aufmerksamkeit haben, weil das andere mehr so in den Breitensport geht, einfach damit Leute Bewegung haben. Aber da werden eben keine Turniere großartig durchgeführt oder irgendwelche anderen Events angeboten. Deswegen sind wir eigentlich noch so mit nach außen das Aushängeschild des Vereins.
0: Wie bei vielen Vereinen aktuell sucht auch der TSV Einheit Dessau immer nach neuen Mitgliedern und ist vor allem, was den Nachwuchs angeht, nicht so gut aufgestellt.
1: Im Jugendbereich sehr dünn mit Nachwendezeit. Wir hatten früher sehr viele Fußballkinder, Jugendliche. Das ist alles mit der Wende extrem stark weggebrochen. Die Bogenschützen haben dann auch nach und nach ihre Jugend verloren. Zum einen sind die natürlich erwachsen geworden und es ist irgendwann der Punkt gekommen, wo dann der Nachwuchs nicht mehr nachzog. Und ab einem bestimmten Zeitpunkt, wo unser ehemaliger Abteilungsleiter, was mein Vater war, dann auch ausgetreten ist aus gesundheitlichen Gründen, fehlte einfach auch die Energie, um dann großartig Werbung zu machen.
0: Wer selber mal Interesse am Bogensport hat, kann sich einfach beim Verein melden oder bei einem der Trainings vorbeischauen.
1: Jeden Dienstag ist standardmäßig unser Haupttrainingstag hier hinten auf dem Sportplatz noch bis ungefähr Mitte Oktober, solange das Wetter mitspielt. Ab dann in der Turnhalle Friederikenplatz ab 17 Uhr dienstags ist im Normalfall jemand anwesend. Da kann man sich melden und dann mal Hallo sagen und dann kann man darüber reden, wie die Bedingungen sind, dies und jenes und welches. Und dann findet man schon eine Lösung.
0: Bis spät in den Abend wurde auf dem Sportplatz des TSV Einheit Dessau noch fleißig auf Zielscheiben geschossen. Das diesjährige Nachtschießen konnte definitiv wieder überzeugen. Im Schillerpark wurde es am Montag, den 7. September, äußerst sportlich. Die AOK Sachsen-Anhalt hatte zur Sportstunde eingeladen. Ein neues, kostenloses Gesundheitsangebot für AOK-Versicherte.
2: Die Sportstunde als solches ist tatsächlich ein neues Programm. Wir sind jetzt über 10 Jahre mit der AOK Laufschule in Dessau-Roßlau auch schon am Start und seit einigen Jahren auch mit dem Thema Entspannung Richtung AOK Yogaschule. Und das ist jetzt ein neues Format, was unser Kooperationspartner im Hintergrund, Erik Engel, gerade schon erklärt. Da geht es um Functional Fitness, also sportliche Betätigung vor Ort, verschiedene Übungen für Körper und Geist.
0: Eine vorherige Anmeldung ist bei der Sportstunde nicht nötig. Einfach vorbeikommen und mitmachen. Es wird lediglich empfohlen, eine Matte und etwas zu trinken mitzubringen. Unter Anleitung des professionellen Trainers geht es dann um Übungen, die sich mit Heben, Drehen, Gehen oder Stabilisieren beschäftigen. Dabei orientiert man sich an praktischen Anforderungen des täglichen Lebens.
2: Das ist ein guter Ausgleich, ne? Also entweder nach der Arbeit oder auch nach gewissen anstrengenden Tagen, die man grundsätzlich so erlebt. Und wie gesagt, unsere Programme nach Bewegung und Entspannung dann jetzt auch nochmal Kraft mit einzubauen, es ist genau das Wichtige. Wir sitzen viel heutzutage im Auto, im Büro. Und da ist so ein Ausgleich, den Körper mal mit anderen Muskelgruppen mal wieder zu bewegen, ganz gut.
0: Das Training bietet zahlreiche Vorteile. Es stärkt Kraft, Ausdauer und Beweglichkeit, verbessert die Koordination und trägt zu einer besseren Körperwahrnehmung bei. Gleichzeitig kann es helfen, Beschwerden vorzubeugen und die Stabilität im Alltag zu erhöhen. Die Sportstunde ist für Einsteiger und Fortgeschrittene sowie für alle Altersgruppen bestens geeignet.
2: Wir haben tatsächlich das ausgeschrieben für jedermann. Es kann also jung, alt gern teilnehmen. Wir sind dafür jeden offen. Wir richten auch das Training tatsächlich jeder Zielgruppe ein bisschen aus. Also die Übungen können entweder professioneller ausgeführt werden oder eher dann doch noch ein bisschen auch amateurhaft. Wir kontrollieren das Ganze mit unserem Trainer. Wichtig ist, dass man in Bewegung kommt.
0: Jede Trainingseinheit dauert circa eine Stunde. Die AOK lädt alle Versicherten ein, immer montags um 18 Uhr im Schillerpark aktiv zu werden und etwas für die eigene Gesundheit zu tun. Das alles unkompliziert, ohne Anmeldung und in motivierender Gruppenatmosphäre. Weitere Infos und Termine gibt es unter www.deine-gesundheitswelt.de/AOK-Sportstunde.
3: Stadtmeisterschaften im Tischtennis erfolgreich ausgetragen. Für alle Tischtennisbegeisterten gab es am 29. August spannende Wettkämpfe zu erleben. In der Sporthalle des Liborius-Gymnasiums wurden die Stadtmeisterschaften im Tischtennis für Erwachsene und Nachwuchsspieler ausgetragen. Von 10 bis 15 Uhr kämpften die insgesamt 44 Teilnehmer, darunter 19 Jugendliche, mit großem Einsatz und voller Konzentration um jeden Punkt. Mit dabei waren neben dem ausrichtenden Verein der SV Turbo 90 Dessau, der TTV Jahn Roßlau, der SV Mildensee 1915, die TSG Aufbau Union Dessau und der ESV Lokomotive Dessau. Gespielt wurde in verschiedenen Einzelkonkurrenzen der Erwachsenen sowie in den Nachwuchsklassen Jugend 13 und Jugend 15. Bei den Erwachsenen konnte sich Sven Köhler vom SV Turbo 90 Dessau im Finale den Stadtmeistertitel sichern. In der Jugend 15 setzte sich hingegen Rico Marquardt durch. Auch im Doppel wurde um den Sieg gekämpft, wobei die Spieler erneut ihr Können unter Beweis stellen konnten. Die Veranstaltung stoß bei den Teilnehmern auf sehr gute Resonanz, sodass die Verantwortlichen mit dem Verlauf der Stadtmeisterschaften rundum zufrieden waren. So boten die Stadtmeisterschaften spannende Begegnungen und viele sehenswerte Ballwechsel. Wer selbst einmal Tischtennis ausprobieren möchte, ist bei den Vereinen aus Dessau herzlich willkommen.
4: In Landsberg wurde am vergangenen Wochenende wieder gefeiert. Das Bergfest lockte drei Tage lang zahlreiche Besucher an die Freilichtbühne am Kapellenberg. Musik, Tanz, Essen und jede Menge Programm sorgten für Stimmung.
5: Ja, wir sind hier bei unserem traditionellen Bergfest in Landsberg. Das ist ja das große Stadtfest, was jeden Sommer immer Ende August stattfindet. Heute so der große Samstag, begonnen mit dem ganzen Kinderprogramm, Tanzgruppen, die aufgetreten sind. Jetzt gleich startet der Fackelumzug gemeinsam mit den, du wirst vielleicht im Hintergrund den Backpfeif, den Dudelsack spielen und heute Abend dann das große Live-Programm, wo dann diverse Live-Bands spielen und hier ordentlich für Stimmung sorgen werden. Trotz des Wetters, wir haben ja den ein oder anderen Regenschauer gehabt, sind wir mit den Besucherzahlen sehr zufrieden. Also gerade gestern war so einer der besucherreichsten Tage, die wir in der Geschichte des Bergfestes bisher hatten. Von daher sind wir da sehr zufrieden. Auch heute wird es schon seit heute Morgen sehr gut angenommen. Trotz der Regenschauer, die uns ab und an mal überrascht haben, sind die Leute hier geblieben und es ist einfach super Stimmung und gut besucht.
4: Los ging es am Freitagabend. Ab 20 Uhr legte DJ Coop auf. Danach sorgte ein Apache 207 Double für Stimmung. Zum Abschluss übernahmen DJ De Tombe und ein Saxophonist. Am Samstag ging es bereits um 11 Uhr mit Rummel und Speedboot weiter. Ein Highlight war das traditionelle Fassrollen um den Kapellenberg. Dabei wurden schwere Holzfässer rund um den Kapellenberg gerollt. Danach gab es ein Familienprogramm mit Tanz, Chören und Kindertanz. Am Abend zog ein Fackelumzug über den Marktplatz. Später startete die Dunickel Crew mit einer Kindermitmachparty. Um 20 Uhr öffnete der Bürgermeister offiziell das Bergfest und die Gewinner des Fassrollens wurden geehrt. Danach sorgten Joe Eimer und die Skrupellosen und Will Kutcher für Live-Musik. Ein weiterer Höhepunkt war das Höhenfeuerwerk über den Kapellenberg. Am Sonntag begann der letzte Festtag um 10 Uhr mit einem Gottesdienst und dem Frühschoppen. Bis 16 Uhr gab es noch Tanzauftritte, Kindershows und Live-Musik. Damit ging ein abwechslungsreiches Bergfest zu Ende. Die Mischung aus Tradition, Musik und Unterhaltung lockte auch in diesem Jahr wieder viele Besucher nach Landsberg.

0: Schön, dass Sie mit dabei sind. Herzlich willkommen an diesem Freitag zu den RBB Aktuellnachrichten. Vom 14. September bis 16. September ist die Puschkinstraße in Höhe des städtischen Kulturhauses im Ortsteil Wolfen aufgrund von Baumpflegearbeiten voll gesperrt. Eine Umleitung ist wie folgt ausgeschildert. Es geht über die Andresenstraße, Filmstraße, Bunsenstraße und umgekehrt. Am vergangenen Wochenende fanden im Bahnbetriebswerk in der Lutherstadt Wittenberg die 36. Bahnaktions- und Eisenbahnerlebnistage durch den Förderverein Berlin-Anhaltische Eisenbahn e.V. statt. Präsentiert wurden sowohl moderne und historische Lokomotiven als auch Modelleisenbahnen und auch Mitfahrten auf der Museumslokomotive. Die wurden den Interessierten nämlich ermöglicht.
1: Der Förderverein Berlin-Anhaltische Eisenbahn e.V. hat am Wochenende des 5. und 6. September zu den 36. Bahnaktions- und Eisenbahnerlebnistagen eingeladen. Unter dem Motto Eisenbahn zum Anfassen, Fotografieren und Mitfahren fanden im Bahnbetriebswerk Lutherstadt-Wittenberg-Hüfnerstraße Aktionen rund ums Bahnfahren statt. Präsentiert wurden während

0: den Erlebnistagen historische sowie moderne Fahrzeuge von dem Förderverein und auch des Nahverkehrs Sachsen-Anhalt. Auch die Museumslokomotive V100003 wurde wieder der breiten Öffentlichkeit präsentiert. Ferner ermöglichte das Lokpersonal Mitfahrten auf einigen Lokomotiven sowie die Vorstellung der Arbeit an den Modellbahnen. Der Förderverein feierte in diesem Jahr an den Erlebnistagen außerdem sein 35-jähriges Jubiläum.
1: Ja, unser Förderverein Berlin-Anhaltische Eisenbahn hat 50 Mitglieder, davon natürlich auch fördernde Mitglieder. Der harte Kern bilden 25 Mitglieder, die hier aktiv unsere Arbeit gestalten. Unsere Arbeit selber recht vielfältig. Wir befassen uns mit dem Erhalt historischer Lokomotiven. Dann natürlich hier am Standort Bahnbetriebswerk die Anlagen und Einrichtungen nutzbar zu halten, denn des Weiteren eine wichtige Sache unsere Modellbahnen, die wir hier auch zum Teil nach historischen Vorbildern nachgestaltet haben. Und so haben wir auch eine vielfältige Arbeit, dass wir natürlich auch die Historie erhalten, denkmalgeschützt erhalten, und wir wollen natürlich auch im Rahmen unserer Aktivitäten und Ausstellungen und Sonderfahrten das Verkehrsmittel Eisenbahn der Allgemeinheit nahebringen.
0: Als Programmpunkte gab es außerdem Vorführungen der Diensthund-Führerschule der Polizei, Feuerwehr, des Kampfsportclub Dokan und musikalische Untermalung durch die Musikschule Fröhlich. Der Förderverein finanziert sich so durch die verschiedenen Aktivitäten, Mitgliedsbeiträge und durch die Möglichkeit, für ausgewählte Projekte Förderungen zu beantragen. Außerdem bieten sie auch außerhalb der Erlebnistage Sonderfahrten auf ihren Lokomotiven an.
1: Wir bieten Sonderfahrten mit historischen Fahrzeugen an. Unsere Museumslokomotive V100003, wo wir dann zu ausgewählten Veranstaltungen und Aktivitäten, gerade auch im Land Sachsen-Anhalt, dann Fahrten anbieten. Die nächsten Fahrten planen wir am 31. Oktober, wo wir dann nach Wernigerode und Thale fahren, und am zweiten Adventswochenende nach Quedlinburg, wo wir dann aber auch wirklich attraktive Dinge anbieten wollen, wo dann der Reisende natürlich auch am Zielort eine Attraktion vorfindet.
0: Wie bei vielen Vereinen bleibt der fehlende Nachwuchs auch hier ein Problem. Es gäbe zwar Interessierte, aber im Verein geht es eben nicht nur um das Spielen mit den Bahnen, sondern auch um Vereinsarbeit und administrative Leistungen, um die Arbeit umzusetzen. Die nächsten Projekte sind dennoch schon geplant.
1: Gegenwärtig arbeiten wir noch am Projekt der Sanierungen des Lokschuppenbereiches. Dort finden in diesem Jahr noch abschließend einige Sanierungsarbeiten statt. Das sind Auflagen, die aus den Prüfungen des Bauwerkes hervorgegangen sind, um nachher auch eine mittelfristige weitere uneingeschränkte Nutzung zu haben. Laufende Projekte sind ferner der Erhalt auch unserer Museumslokomotive V100003, die wir auch dank großer Förderung des Landes wieder in Betrieb nehmen konnten. Aber auch dort ist es wichtig, wenn die Lok läuft, im laufenden Betrieb ist es für viele Dinge, Aufgaben zu erledigen, die aufgebracht werden müssen. Hier ist es auch kaum noch möglich, irgendwelche Eigenleistungen zu erbringen, denn für jede Aktivität, jede Reparatur und dergleichen muss über eine Nachweisführung erfolgen, sodass da dem Engagement der Mitglieder auch Grenzen gesetzt sind.
0: Die 36. Bahnaktions- und Eisenbahnerlebnistage haben damit einmal mehr gezeigt, dass Eisenbahngeschichte nicht nur Vergangenheit ist und auch in Zukunft durch den Förderverein der Erhalt der Lokomotiven gestellt ist.
2: Der Pflegekinderdienst des Salzlandkreises lädt am Mittwoch, am 16. September, Interessierte zu einer Informationsveranstaltung nach Bernburg ein. Es ist nach Aschersleben und Schönebeck der dritte Informationstag dieser Art in diesem Jahr im Salzlandkreis. Wir suchen immer neue Pflegeeltern, Alleinstehende oder Paare mit und ohne eigenen Nachwuchs, um möglichst vielen Kindern aus schwierigen Verhältnissen ein richtiges Zuhause mit liebevollen Eltern zu geben, sagte die zuständige Fachdienstleisterin Jugend und Familie Josephine Wartmann. Wer Interesse hat und den Weg zu uns findet, erhält von unserem Pflegekinderdienst Dienst umfassende Informationen über die Voraussetzungen, alle Unterstützungsmöglichkeiten und den gesamten Prozess bis zur Pflegeelternschaft, fügt die Fachdienstleisterin an. Viele Pflegeeltern unterstützen den Pflegekinderdienst des Salzlandkreises bereits. Mehr als 300 sogenannte Pflegeverhältnisse für Kinder sind es derzeit, überwiegend auf Dauer angelegt. In etlichen Fällen übernehmen auch Verwandte die Aufgabe. Gleichwohl steigt die Zahl der Kinder stetig an, die aus den unterschiedlichsten Gründen nicht in ihrer eigenen Familie groß werden können. Kürzlich fanden auf der Bullenwiese in Poch die Prüfungen zum Sportabzeichen statt. Ob jung oder alt, so ziemlich jeder konnte seine körperliche Fitness zeigen und sich um das begehrte Abzeichen bewerben.
3: Nochmal ein ganz großes Dankeschön an alle, die gestern hier waren und mitgeholfen haben, dass wir heute weit springen können, weit werfen können.
4: In Poch auf der Bullenwiese versuchen Kinder, Jugendliche, Eltern oder auch ältere Herrschaften, ihr deutsches Sportabzeichen beim Sportfest zu meistern. Jeder konnte in verschiedenen Disziplingruppen seine sportlichen Leistungen erbringen. Durch die Hilfe der Eltern kann vieles möglich gemacht werden. Das Deutsche Sportabzeichen ist eine offizielle Auszeichnung für eine vielseitige und überdurchschnittlich körperliche Fitness im Breitensport.
5: Hallo, ich bin Susi. Wir sind heute in Poch auf der Bullenwiese. Das ist unser Spielplatzareal. Früher war das der Bereich, wo die Grundschule in Poch Sport getrieben hat. Seit es die Grundschule nicht mehr gibt, ist es eben so für Freizeitaktivitäten gedacht. Und wir machen heute unser viertes Sportfest in Kooperation mit dem Konfugium Poch. Das ist also die Kirchgemeinde, die hier eine Arbeitsgruppe gebildet hat, um die Leute aus dem Dorf zu gemeinschaftlichen Aktivitäten zu motivieren, um hier gemeinsam was zu schaffen und was zu erleben, insbesondere für die Kinder und Jugendlichen. Also das Deutsche Sportabzeichen ist also eine tolle Sache, wo jeder in verschiedenen Disziplinengruppen die Sache leisten kann, die er gut kann. Also ich mache mal ein Beispiel. Jemand, der beispielsweise nicht gut weit springen kann, kann aber vielleicht gut Seil springen und dann kann er eben Seilspringen einbringen als Disziplin und muss nicht weit springen. Ja, und deswegen ist das Deutsche Sportabzeichen für jeden was. Wir haben hier auch Altersgruppen vertreten von 6 bis über 80, die auch dabei sind. Also unsere Senioren sind ja auch sehr aktiv. Und das freut mich besonders, dass wir hier immer so eine breite Beteiligung haben in allen Altersgruppen. Ja, wir sind wieder überrascht. So viel Voranmeldung hatten wir gar nicht und haben uns aber darauf vorbereitet, dass wir genügend Medaillen haben, dass jeder am Ende auch seine Teilnehmermedaille bekommt. Wir freuen uns sehr, dass hier auch Leute, die nicht aus Poch kommen, mit dabei sind. Also zum Beispiel, dass die Kinder ihre Cousins und Cousinen aus dem Nachbarort noch mitbringen. Und das ist natürlich eine tolle Sache, wenn das auch so ein bisschen über den Ort hinausgeht und noch ein bisschen breiter in die Masse getragen wird. Also ich möchte an dieser Stelle nochmal sagen, ohne die Eltern, die hier ganz tatkräftig schon in der Vorbereitung mitgeholfen werden, wäre es nicht möglich. Also das sind vor allen Dingen die Eltern der Kinder, die hier auch aktiv mit teilnehmen, die gestern hier in einem Arbeitseinsatz die Weitsprunggrube nochmal schick gemacht haben, das Gras gemäht haben, Müll gesammelt, alles vorbereitet und heute auch als Kampfrichter mithelfen. Also die zählen, die stoppen die Zeit, sie messen und motivieren zwischendurch auch mal, wenn jemand noch ein bisschen Unterstützung braucht, weil es ein bisschen anstrengend geworden ist.
4: Die Evangelische Kirchengemeinde Poch gehört zum Kirchenkreis Wittenberg der Evangelischen Kirche in Mitte Deutschland und hat seit 10 Jahren eine Kooperation mit dem Sportfest Poch in Betracht genommen. Sport und Kirche? Wie passt das denn zusammen? Pfarrerin Bettina Lampadius-Gaube hat uns aufgeklärt.
6: Bettina Lampadius-Gaube, ich bin Kreisschulpfarrerin und Pfarrerin hier in Poch und bin ansonsten heute hier mit als Schiedsrichterin. Ja, es scheint ja vielleicht ein bisschen unwahrscheinlich zu sein, was hat Kirche mit Sport zu tun, aber hier eine ganze Menge, denn wir hatten Corona und wir haben gespürt, dass unsere Kinder einfach mehr Bewegung brauchen und es gibt die Kinderkirche. 2-mal im Monat treffen wir uns und haben gespürt, die brauchen Bewegung und ein Kind in der Kinderkirche war Willi und Susi, die heute ganz, ganz viel organisiert hat, die hat das gespürt und hat gesagt, dann lass uns doch mal zusammen Sport machen. Und wir haben erstmal nur im Konfugium in Poch Sport gemacht. Dann haben wir rundherum um die Kirche Sport gemacht. Das war unser erstes Sportfest und das hat den Kindern so viel Spaß gemacht, dass wir gesagt haben, da können wir auch rausgehen und haben uns die Bullenwiese hier in Poch angeschaut, haben festgestellt, hier ist ja noch der alte Sportplatz tief versteckt unter Gestrüpp und hohem Gras, haben das wieder freigelegt, Die Gemeinde Poch hat uns unterstützt, hat uns ganz viel Sand geliefert, sodass wir wieder eine ordentliche Sprunggrube haben. Und jetzt räumen wir jedes Jahr hier diesen Platz am Vortag auf, machen statt meckern sozusagen. Und dann können wir Sport machen. Und da kommen zusammen alle Kinder, die Spaß an Sport haben, und eben auch die Kinderkirchenkinder. Die haben

0: Das ist nämlich am letzten Dienstag mit vorbereitet.
1: Die ältere Generation macht noch regelmäßig Sport, so dass man sie auf dem Sportfest in Poch sieht. Viele ältere Herrschaften trauen sich endlich nach draußen, um zu zeigen, was sie noch drauf haben, um Kontakte zu pflegen oder auch einfach mal das Gefühl von Zusammenhalt zu erleben. Clara Jäger ist 75 Jahre alt und hat es sogar geschafft, das goldene Sportabzeichen zu erreichen.
2: Clara Jäger hat soeben das deutsche Sportabzeichen in Gold erhalten. Ein Riesenapplaus!
3: Ich bin die Clara Jäger, bin 75 Jahre alt, leite hier die Seniorengruppe im Dorf und trainiere die Frauensportgruppe. Alles ältere Damen. Ich selbst bin auch Teilnehmerin. Ich möchte auch das Sportabzeichen erreichen, habe auch schon einige Disziplinen geschafft. Aber ansonsten bin ich Wettkampfrichterin. Ich bin beim Seilspringen und zähle dort und trage für die Teilnehmer dann die Ergebnisse in die Scheine ein. Zum einen, wer kann, macht mit, wie ich zum Beispiel. Die anderen von unserer Gruppe sind hier mit und helfen als Richter an den einzelnen Stationen. Uns ist es wichtig, dass wir Kontakt haben zu jungen Leuten, auch zu Kindern. Uns macht das Spaß. Wir wollen nicht nur zu Hause sitzen, sondern wir wollen aktiv dabei sein.
1: Das Sportfest in Poch hat mal wieder gezeigt, dass Sport Menschen jeden Alters verbindet. Neben viel Spaß, leckerem Essen, Zusammenhalt und neuen Kontakten können die Teilnehmer auch Gewinn und Medaillen für ihre Leistungen erhalten.
4: Das hast du ganz toll gemacht und deine Mama soll dich unbedingt bei Leichtathletik anmelden.
5: Die Feuerwehr Westdorf verfügt ab sofort über eine neue Fahrzeughalle. Mit dem abgeschlossenen Bauprojekt wurden die Voraussetzungen für eine zeitgemäße Unterbringung des Einsatzfahrzeugs geschaffen und gleichzeitig das bestehende Feuerwehrgerätehaus optisch und funktional aufgewertet. Für den Neubau der Fahrzeughalle investierte die Stadt Aschersleben rund 211.000 Euro. Weitere 35.000 Euro flossen in die Sanierung des Bestandsgebäudes. Mit der neuen Fahrzeughalle stärkt die Stadt Aschersleben die Einsatzbereitschaft der Freiwilligen Feuerwehr Westdorf und investiert nachhaltig in eine moderne Infrastruktur für den Brand- und Katastrophenschutz. Die verbesserten räumlichen Bedingungen schaffen eine zukunftsfähige Grundlage für die wichtige Arbeit der ehrenamtlichen Einsatzkräfte. Mit dieser guten Nachricht sind wir am Ende unserer Freitagsausgabe der RBB Aktuellen Nachrichten. Schauen jetzt noch auf den Wetterbericht und auf die Meldungen aus Dessau-Roßlau. Am Samstag um 18 Uhr haben wir dann unseren Wochenrückblick für Sie im Programm und melden uns mit aktuellen Nachrichten dann am Montag ab 18 Uhr wieder. Bis dahin haben Sie ein schönes Wochenende, machen Sie es gut und auf Wiedersehen.
6: 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Für jeden, der nicht selber mitmachen will, heißt es trotzdem vorbeikommen und die Läufer kräftig anfeuern.
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6: 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Zahlreiche Veranstaltungsorte im Stadtgebiet werden in dieser Woche zu lebendigen Treffpunkten für Kultur und Gemeinschaft. Dabei geht es nicht nur um die Unterhaltung, sondern auch um Austausch, Teilhabe und das Sichtbarmachen der vielen Menschen, die das kulturelle Leben in Bitterfeld-Wolfen mit Herzblut gestalten.
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0: Für Bogenschützen gab es am 29. August wieder eine besondere Herausforderung. Das traditionelle Nachtschießen auf der Sportanlage am Friederikenplatz. Der TSV-Einheit Dessau organisierte das Event und bot die Möglichkeit, den Bogensport einmal unter ungewöhnlichen Bedingungen kennenzulernen. Die Idee dahinter ist allerdings nicht ganz neu.
1: Die Idee ist noch aus Vorwendezeiten. Es gab damals einen Verein in Leuna, der einen sogenannten Nacht- und Nebelpokal gemacht haben. Die haben also abends eine Runde geschossen. Dann musste man dort zwangsweise übernachten und hat früh dann in den Morgenstunden den nächsten Durchgang geschossen. Nachdem die Abteilung dann aber sich aufgelöst hat in der Wendezeit, haben wir einfach ein paar Jahre später gedacht, so etwas Ähnliches kann man wieder ins Leben rufen, weil es mal was anderes ist als das standardmäßige Turnier. Und haben gesagt, aber da die Schützen gerne wieder nach Hause wollen, denn abends machen wir halt nur so Nachtschießen, zwei Durchgänge fertig und dann ist die Sache irgendwann in den 90er Jahren wieder auferstanden sozusagen.
0: Das Schießen bei Dunkelheit sorgte für eine ganz besondere Atmosphäre und machte das Bogensport-Event zu einem außergewöhnlichen Erlebnis.
1: Es geht darum, dass einfach nachher der zweite Durchgang des Turniers im Dunkeln geschossen wird. Es stehen da nur noch ein paar Fackeln zwischen den Scheiben, was das ganze Schießen natürlich nicht vereinfacht, sondern einfach auch eine besondere Atmosphäre bietet, aber eben auch ein bisschen Herausforderung an die Schützen stellt im Bereich des Zielens.
0: Neben dem Bogensportclub Dessau ist der TSV Einheit Dessau einer der Vereine in der Bauhausstadt, welcher den Bogensport anbietet. Seit 1949 ist der Verein in der Stadt an Elbe und Mulde bereits aktiv.
1: Hat schon immer die Heimstätte hier hinten gehabt, jetzt natürlich auf diesem städtischen Sportplatz. Also wir haben kein eigenes Sportgelände, wir sind hier bloß sozusagen Mieter, zum Glück kostenfrei von Seiten der Stadt. Der Verein selber hat rund 100 Mitglieder momentan in 5 verschiedenen Sportarten. Die Bogenschützen sind dabei die kleinste Abteilung mit nur rund 10 Leuten. Aber diejenigen, die, glaube ich, noch mit die meiste Aufmerksamkeit haben, weil das andere mehr so in den Breitensport geht, einfach damit Leute Bewegung haben. Aber da werden eben keine Turniere großartig durchgeführt oder irgendwelche anderen Events angeboten. Deswegen sind wir eigentlich noch so mit nach außen das Aushängeschild des Vereins.
0: Wie bei vielen Vereinen aktuell sucht auch der TSV Einheit Dessau immer nach neuen Mitgliedern und ist vor allem, was den Nachwuchs angeht, nicht so gut aufgestellt.
1: Im Jugendbereich sehr dünn mit Nachwendezeit. Wir hatten früher sehr viele Fußballkinder, Jugendliche. Das ist alles mit der Wende extrem stark weggebrochen. Die Bogenschützen haben dann auch nach und nach ihre Jugend verloren. Zum einen sind die natürlich erwachsen geworden und es ist irgendwann der Punkt gekommen, wo dann der Nachwuchs nicht mehr nachzog. Und ab einem bestimmten Zeitpunkt, wo unser ehemaliger Abteilungsleiter, was mein Vater war, dann auch ausgetreten ist aus gesundheitlichen Gründen, fehlte einfach auch die Energie, um dann großartig Werbung zu machen.
0: Wer selber mal Interesse am Bogensport hat, kann sich einfach beim Verein melden oder bei einem der Trainings vorbeischauen.
1: Jeden Dienstag ist standardmäßig unser Haupttrainingstag hier hinten auf dem Sportplatz noch bis ungefähr Mitte Oktober, solange das Wetter mitspielt. Ab dann in der Turnhalle Friederikenplatz ab 17 Uhr dienstags ist im Normalfall jemand anwesend. Da kann man sich melden und dann mal Hallo sagen und dann kann man darüber reden, wie die Bedingungen sind, dies und jenes und welches. Und dann findet man schon eine Lösung.
0: Bis spät in den Abend wurde auf dem Sportplatz des TSV Einheit Dessau noch fleißig auf Zielscheiben geschossen. Das diesjährige Nachtschießen konnte definitiv wieder überzeugen. Im Schillerpark wurde es am Montag, den 7. September, äußerst sportlich. Die AOK Sachsen-Anhalt hatte zur Sportstunde eingeladen. Ein neues, kostenloses Gesundheitsangebot für AOK-Versicherte.
2: Die Sportstunde als solches ist tatsächlich ein neues Programm. Wir sind jetzt über 10 Jahre mit der AOK Laufschule in Dessau-Roßlau auch schon am Start und seit einigen Jahren auch mit dem Thema Entspannung Richtung AOK Yogaschule. Und das ist jetzt ein neues Format, was unser Kooperationspartner im Hintergrund, Erik Engel, gerade schon erklärt. Da geht es um Functional Fitness, also sportliche Betätigung vor Ort, verschiedene Übungen für Körper und Geist.
0: Eine vorherige Anmeldung ist bei der Sportstunde nicht nötig. Einfach vorbeikommen und mitmachen. Es wird lediglich empfohlen, eine Matte und etwas zu trinken mitzubringen.

0: Unter Anleitung des professionellen Trainers geht es dann um Übungen, die sich mit Heben, Drehen, Gehen oder Stabilisieren beschäftigen. Dabei orientiert man sich an praktischen Anforderungen des täglichen Lebens.
1: Das ist ein guter Ausgleich, ne? Also entweder nach der Arbeit oder auch nach gewissen anstrengenden Tagen, die man grundsätzlich so erlebt. Und wie gesagt, unsere Programme nach Bewegung und Entspannung dann jetzt auch nochmal Kraft mit einzubauen, es ist genau das Wichtige. Wir sitzen viel heutzutage im Auto, im Büro. Und da ist so ein Ausgleich, den Körper mal mit anderen Muskelgruppen mal wieder zu bewegen, ganz gut.
0: Das Training bietet zahlreiche Vorteile. Es stärkt Kraft, Ausdauer und Beweglichkeit, verbessert die Koordination und trägt zu einer besseren Körperwahrnehmung bei. Gleichzeitig kann es helfen, Beschwerden vorzubeugen und die Stabilität im Alltag zu erhöhen. Die Sportstunde ist für Einsteiger und Fortgeschrittene sowie für alle Altersgruppen bestens geeignet.
1: Wir haben tatsächlich das ausgeschrieben für jedermann. Es kann also jung, alt gern teilnehmen. Wir sind dafür jeden offen. Wir richten auch das Training tatsächlich jeder Zielgruppe ein bisschen aus. Also die Übungen können entweder professioneller ausgeführt werden oder eher dann doch noch ein bisschen auch amateurhaft. Wir kontrollieren das Ganze mit unserem Trainer. Wichtig ist, dass man in Bewegung kommt.
0: Jede Trainingseinheit dauert circa eine Stunde. Die AOK lädt alle Versicherten ein, immer montags um 18 Uhr im Schillerpark aktiv zu werden und etwas für die eigene Gesundheit zu tun. Das alles unkompliziert, ohne Anmeldung und in motivierender Gruppenatmosphäre. Weitere Infos und Termine gibt es unter www.deine-gesundheitswelt.de/AOK-Sportstunde.
2: Stadtmeisterschaften im Tischtennis erfolgreich ausgetragen. Für alle Tischtennisbegeisterten gab es am 29. August spannende Wettkämpfe zu erleben. In der Sporthalle des Liborius-Gymnasiums wurden die Stadtmeisterschaften im Tischtennis für Erwachsene und Nachwuchsspieler ausgetragen. Von 10 bis 15 Uhr kämpften die insgesamt 44 Teilnehmer, darunter 19 Jugendliche, mit großem Einsatz und voller Konzentration um jeden Punkt. Mit dabei waren neben dem ausrichtenden Verein der SV Turbo 90 Dessau, der TTV Jahn Roßlau, der SV Mildensee 1915, die TSG Aufbau Union Dessau und der ESV Lokomotive Dessau. Gespielt wurde in verschiedenen Einzelkonkurrenzen der Erwachsenen sowie in den Nachwuchsklassen Jugend 13 und Jugend 15. Bei den Erwachsenen konnte sich Sven Köhler vom SV Turbo 90 Dessau im Finale den Stadtmeistertitel sichern. In der Jugend 15 setzte sich hingegen Rico Marquardt durch. Auch im Doppel wurde um den Sieg gekämpft, wobei die Spieler erneut ihr Können unter Beweis stellen konnten. Die Veranstaltung stoß bei den Teilnehmern auf sehr gute Resonanz, sodass die Verantwortlichen mit dem Verlauf der Stadtmeisterschaften rundum zufrieden waren. So boten die Stadtmeisterschaften spannende Begegnungen und viele sehenswerte Ballwechsel. Wer selbst einmal Tischtennis ausprobieren möchte, ist bei den Vereinen aus Dessau herzlich willkommen.
3: In Landsberg wurde am vergangenen Wochenende wieder gefeiert. Das Bergfest lockte drei Tage lang zahlreiche Besucher an die Freilichtbühne am Kapellenberg. Musik, Tanz, Essen und jede Menge Programm sorgten für Stimmung.
4: Ja, wir sind hier bei unserem traditionellen Bergfest in Landsberg. Das ist ja das große Stadtfest, was jeden Sommer immer Ende August stattfindet. Heute so der große Samstag, begonnen mit dem ganzen Kinderprogramm, Tanzgruppen, die aufgetreten sind. Jetzt gleich startet der Fackelumzug gemeinsam mit den Du wirst vielleicht im Hintergrund den Backpfeif, den Dudelsack spielen und heute Abend dann das große Live-Programm, wo dann diverse Live-Bands spielen und hier ordentlich für Stimmung sorgen werden. Trotz des Wetters, wir haben ja den ein oder anderen Regenschauer gehabt, sind wir mit den Besucherzahlen sehr zufrieden. Also gerade gestern war so einer der besucherreichsten Tage, die wir in der Geschichte des Bergfestes bisher hatten. Von daher sind wir da sehr zufrieden. Auch heute wird es schon seit heute Morgen sehr gut angenommen. Trotz der Regenschauer, die uns ab und an mal überrascht haben, sind die Leute hier geblieben und es ist einfach super Stimmung und gut besucht.
3: Los ging es am Freitagabend. Ab 20 Uhr legte DJ Coop auf. Danach sorgte ein Apache 207 Double für Stimmung. Zum Abschluss übernahmen DJ De Tombe und ein Saxophonist. Am Samstag ging es bereits um 11 Uhr mit Rummel und Sweetwood weiter. Ein Highlight war das traditionelle Fassrollen um den Kapellenberg. Dabei wurden schwere Holzfässer rund um den Kapellenberg gerollt. Danach gab es ein Familienprogramm mit Tanzchören und Kindertanz. Am Abend zog ein Fackelumzug über den Marktplatz. Später startete die Donickel Crew mit einer Kindermitmachparty. Um 20 Uhr öffnete der Bürgermeister offiziell das Bergfest und die Gewinner des Fassrollens wurden geehrt. Danach sorgten Joe Eimer und die Skrupellosen und Will Kutcher für Live-Musik. Ein weiterer Höhepunkt war das Höhenfeuerwerk über den Kapellenberg. Am Sonntag begann der letzte Festtag um 10 Uhr mit einem Gottesdienst und dem Frühschoppen. Bis 16 Uhr gab es noch Tanzauftritte, Kindershows und Live-Musik. Damit ging ein abwechslungsreiches Bergfest zu Ende. Die Mischung aus Tradition, Musik und Unterhaltung lockte auch in diesem Jahr wieder viele Besucher nach Landsberg.

0: Schön, dass Sie mit dabei sind. Herzlich willkommen an diesem Freitag zu den RBB Aktuellnachrichten. Vom 14. September bis 16. September ist die Puschkinstraße in Höhe des städtischen Kulturhauses im Ortsteil Wolfen aufgrund von Baumpflegearbeiten voll gesperrt. Eine Umleitung ist wie folgt ausgeschildert. Es geht über die Andresenstraße, Filmstraße, Bunsenstraße und umgekehrt. Am vergangenen Wochenende fanden im Bahnbetriebswerk in der Lutherstadt Wittenberg die 36. Bahnaktions- und Eisenbahnerlebnistage durch den Förderverein Berlin-Anhaltische Eisenbahn e.V. statt. Präsentiert wurden sowohl moderne und historische Lokomotiven als auch Modelleisenbahnen und auch Mitfahrten auf der Museumslokomotive. Die wurden den Interessierten nämlich ermöglicht.
1: Der Förderverein Berlin-Anhaltische Eisenbahn e.V. hat am Wochenende des 5. und 6. September zu den 36. Bahnaktions- und Eisenbahnerlebnistagen eingeladen. Unter dem Motto Eisenbahn zum Anfassen, Fotografieren und Mitfahren fanden im Bahnbetriebswerk Lutherstadt-Wittenberg-Hüfner-Straße Aktionen rund ums Bahnfahren statt. Präsentiert wurden während den Erlebnistagen historische sowie moderne Fahrzeuge von dem Förderverein und auch des Nahverkehrs Sachsen-Anhalt. Auch die Museumslokomotive V100003 wurde wieder der breiten Öffentlichkeit präsentiert. Ferner ermöglichte das Lokpersonal Mitfahrten auf einigen Lokomotiven sowie die Vorstellung der Arbeit an den Modellbahnen. Der Förderverein feierte in diesem Jahr an den Erlebnistagen außerdem sein 35-jähriges Jubiläum.
2: Ja, unser Förderverein Berlin-Anhaltische Eisenbahn hat 50 Mitglieder, davon natürlich auch fördernde Mitglieder. So der harte Kern bilden 25 Mitglieder, die hier aktiv unsere Arbeit gestalten. Unsere Arbeit selber recht vielfältig. Wir befassen uns mit dem Erhalt historischer Lokomotiven. Dann natürlich hier am Standort Bahnbetriebswerk die Anlagen und Einrichtungen nutzbar zu halten, denn des Weiteren eine wichtige Sache unsere Modellbahnen, die wir hier auch zum Teil nach historischen Vorbildern nachgestaltet haben. Und so haben wir auch eine vielfältige Arbeit, dass wir natürlich auch die Historie erhalten, denkmalgeschützt erhalten. Und wir wollen natürlich auch im Rahmen unserer Aktivitäten und Ausstellungen und Sonderfahrten das Verkehrsmittel Eisenbahn der Allgemeinheit nahebringen.
1: Als Programmpunkte gab es außerdem Vorführungen der Diensthund-Führerschule der Polizei, Feuerwehr, des Kampfsportclub Dokan und musikalische Untermalung durch die Musikschule Fröhlich. Der Förderverein finanziert sich so durch die verschiedenen Aktivitäten, Mitgliedsbeiträge und durch die Möglichkeit, für ausgewählte Projekte Förderungen zu beantragen. Außerdem bieten sie auch außerhalb der Erlebnistage Sonderfahrten auf ihren Lokomotiven an.
2: Wir bieten Sonderfahrten mit historischen Fahrzeugen an. Unsere Museumslokomotive V100003, wo wir dann zu ausgewählten Veranstaltungen, Aktivitäten, gerade auch im Land Sachsen-Anhalt, dann Fahrten anbieten. Die nächsten Fahrten planen wir am 31. Oktober, wo wir dann nach Wernigerode und Thale fahren und am zweiten Adventswochenende nach Quedlinburg, wo wir dann aber auch wirklich attraktive Dinge anbieten wollen, wo dann der Reisende natürlich auch am Zielort eine Attraktion vorfindet.
1: Wie bei vielen Vereinen bleibt der fehlende Nachwuchs auch hier ein Problem. Es gäbe zwar Interessierte, aber im Verein geht es eben nicht nur um das Spielen mit den Bahnen, sondern auch um Vereinsarbeit und administrative Leistungen, um die Arbeit umzusetzen. Die nächsten Projekte sind dennoch schon geplant.
2: Gegenwärtig arbeiten wir noch am Projekt der Sanierungen des Lokschuppenbereiches. Dort finden in diesem Jahr noch abschließend einige Sanierungsarbeiten statt. Das sind Auflagen, die aus den Prüfungen des Bauwerkes hervorgegangen sind, um nachher auch eine mittelfristige weitere uneingeschränkte Nutzung zu haben. Laufende Projekte sind ferner der Erhalt auch unserer Museumslokomotive V100003, die wir auch dank großer Förderung des Landes wieder in Betrieb nehmen könnten. Aber auch dort ist es wichtig, wenn die Lok läuft, im laufenden Betrieb sind viele Dinge, Aufgaben zu erledigen, die aufgebracht werden müssen. Hier ist es auch kaum noch möglich, irgendwelche Eigenleistungen zu erbringen, denn für jede Aktivität, jede Reparatur und dergleichen muss über eine Nachweisführung erfolgen, sodass da dem Engagement der Mitglieder auch Grenzen gesetzt sind.
1: Die 36. Bahnaktions- und Eisenbahnerlebnistage haben damit einmal mehr gezeigt, dass Eisenbahngeschichte nicht nur Vergangenheit ist und auch in Zukunft durch den Förderverein der Erhalt der Lokomotiven gestellt ist.
0: Der Pflegekinderdienst des Salzlandkreises lädt am Mittwoch, am 16. September, Interessierte zu einer Informationsveranstaltung nach Bernburg ein. Es ist nach Aschersleben und Schönebeck der dritte Informationstag dieser Art in diesem Jahr im Salzlandkreis. Wir suchen immer neue Pflegeeltern, Alleinstehende oder Paare mit und ohne eigenen Nachwuchs, um möglichst vielen Kindern aus schwierigen Verhältnissen ein richtiges Zuhause mit liebevollen Eltern zu geben, sagte die zuständige Fachdienstleisterin Jugend und Familie Josephine Wartmann. Wer Interesse hat und den Weg zu uns findet, erhält von unserem Pflegekinderdienst umfassende Informationen über die Voraussetzungen, alle Unterstützungsmöglichkeiten und den gesamten Prozess bis zur Pflegeelternschaft, fügt die Fachdienstleisterin an. Viele Pflegeeltern unterstützen den Pflegekinderdienst des Salzlandkreises bereits. Mehr als 300 sogenannte Pflegeverhältnisse für Kinder sind es derzeit, überwiegend auf Dauer angelegt. In etlichen Fällen übernehmen auch Verwandte die Aufgabe. Gleichwohl steigt die Zahl der Kinder stetig an, die aus den unterschiedlichsten Gründen nicht in ihrer eigenen Familie groß werden können. Kürzlich fanden auf der Bullenwiese in Poch die Prüfungen zum Sportabzeichen statt. Ob jung oder alt, so ziemlich jeder konnte seine körperliche Fitness zeigen und sich um das begehrte Abzeichen bewerben.
3: Nochmal ein ganz großes Dankeschön an alle, die gestern hier waren und mitgeholfen haben, dass wir heute weit springen können.
1: In Poch auf der Bullenwiese versuchen Kinder, Jugendliche, Eltern oder auch ältere Herrschaften, ihr deutsches Sportabzeichen beim Sportfest zu meistern. Jeder konnte in verschiedenen Disziplingruppen seine sportlichen Leistungen erbringen. Durch die Hilfe der Eltern kann vieles möglich gemacht werden. Das deutsche Sportabzeichen ist eine offizielle Auszeichnung für eine vielseitige und überdurchschnittlich körperliche Fitness im Breitensport.
4: Ich bin Susi, wir sind heute in Poch auf der Bullenwiese. Das ist unser Spielplatzareal. Früher war das der Bereich, wo die Grundschule in Poch Sport getrieben hat. Seit es die Grundschule nicht mehr gibt, ist es eben so für Freizeitaktivitäten gedacht. Und wir machen heute unser viertes Sportfest in Kooperation mit dem Konfugium Poch. Das ist also die Kirchgemeinde, die hier eine Arbeitsgruppe gebildet hat, um die Leute aus dem Dorf zu gemeinschaftlichen Aktivitäten zu motivieren, um hier gemeinsam was zu schaffen und was zu erleben, insbesondere für die Kinder und Jugendlichen. Also das deutsche Sportabzeichen ist also eine tolle Sache, wo jeder in verschiedenen Disziplinengruppen die Sache leisten kann, die er gut kann. Also ich mache mal ein Beispiel. Jemand, der beispielsweise nicht gut weit springen kann, kann aber vielleicht gut Seil springen und dann kann er eben Seilspringen einbringen als Disziplin und muss nicht weit springen. Ja, und deswegen ist das deutsche Sportabzeichen für jeden was. Wir haben hier auch Altersgruppen vertreten von 6 bis über 80, die auch dabei sind. Also unsere Senioren sind ja auch sehr aktiv. Und das freut mich besonders, dass wir hier immer so eine breite Beteiligung haben in allen Altersgruppen. Ja, wir sind wieder überrascht. So viel Voranmeldung hatten wir gar nicht und haben uns aber darauf vorbereitet, dass wir genügend Medaillen haben, dass jeder am Ende auch seine Teilnehmermedaille bekommt. Wir freuen uns sehr, dass hier auch Leute, die nicht aus Poch kommen, mit dabei sind. Also zum Beispiel, dass die Kinder ihre Cousins und Cousinen aus dem Nachbarort noch mitbringen. Und das ist natürlich eine tolle Sache, wenn das auch so ein bisschen über den Ort hinausgeht und noch ein bisschen breiter in die Masse getragen wird. Also ich möchte an dieser Stelle nochmal sagen, ohne die Eltern, die hier ganz tatkräftig schon in der Vorbereitung mitgeholfen werden, wäre es nicht möglich. Also das sind vor allen Dingen die Eltern der Kinder, die hier auch aktiv mit teilnehmen, die gestern hier in einem Arbeitseinsatz die Weitsprunggrube nochmal schick gemacht haben, das Gras gemäht haben, Müll gesammelt, alles vorbereitet und heute auch als Kampfrichter mithelfen. Also die zählen, die stoppen die Zeit, sie messen und motivieren zwischendurch auch mal, wenn jemand noch ein bisschen Unterstützung braucht, weil es ein bisschen anstrengend geworden ist.
1: Die Evangelische Kirchengemeinde Poch gehört zum Kirchenkreis Wittenberg der Evangelischen Kirche in Mitte Deutschland und hat seit 10 Jahren eine Kooperation mit dem Sportfest Poch in Betracht genommen. Sport und Kirche? Wie passt das denn zusammen? Pfarrerin Bettina Lampadius-Gaube hat uns aufgeklärt.
5: Nina Lampadius-Gaube, ich bin Kreisschulpfarrerin und Pfarrerin hier in Poch und ja, und bin ansonsten heute hier mit als Schiedsrichterin. Ja, es scheint ja vielleicht ein bisschen unwahrscheinlich zu sein, was hat Kirche mit Sport zu tun, aber hier eine ganze Menge, denn wir hatten Corona und wir haben gespürt, dass unsere Kinder einfach mehr Bewegung brauchen und es gibt die Kinderkirche. Zweimal im Monat treffen wir uns und haben gespürt, die brauchen Bewegung. Und ein Kind in der Kinderkirche war Willi und Susi, die heute ganz, ganz viel organisiert hat, die hat das gespürt und hat gesagt, ach, dann lass uns doch mal zusammen Sport machen. Und wir haben erstmal nur im Konfugium in Poch Sport gemacht. Dann haben wir rundherum um die Kirche Sport gemacht. Das war unser erstes Sportfest und das hat den Kindern so viel Spaß gemacht, dass wir gesagt haben, da können wir auch rausgehen und haben uns die Bullenwiese hier in Poch angeschaut, haben festgestellt, hier ist ja noch der alte Sportplatz tief versteckt unter Gestrüpp und hohem Gras, haben das wieder freigelegt. Die Gemeinde Poch hat uns unterstützt, hat uns ganz viel Sand geliefert, sodass wir wieder eine ordentliche Sprunggrube haben. Und jetzt räumen wir jedes Jahr hier diesen Platz am Vortag auf, machen statt meckern sozusagen. Und dann können wir Sport machen. Und da kommen zusammen alle Kinder, die Spaß an Sport haben und eben auch die Kinderkirchenkinder. Die haben das nämlich am letzten Dienstag mit vorbereitet.
6: Die ältere Generation macht noch regelmäßig Sport, so dass man sie auf dem Sportfest in Poch sieht. Viele ältere Herrschaften trauen sich endlich nach draußen, um zu zeigen, was sie noch drauf haben, um Kontakte zu pflegen oder auch einfach mal das Gefühl von Zusammenhalt zu erleben. Clara Jäger ist 75 Jahre alt und hat es sogar geschafft, das goldene Sportabzeichen zu erreichen.
3: Clara Jäger hat soeben das deutsche Sportabzeichen in Gold erhalten.
7: Ich bin die Clara Jäger, bin 75 Jahre alt

0: leite hier die Seniorengruppe im Dorf und trainiere die Frauensportgruppe. Alles ältere Damen. Ich selbst bin auch Teilnehmerin. Ich möchte auch das Sportabzeichen erreichen, habe auch schon einige Disziplinen geschafft. Aber ansonsten bin ich Wettkampfrichterin. Ich bin beim Seilspringen und zähle dort und trage für die Teilnehmer dann die Ergebnisse in die Scheine ein. Zum einen, wer kann, macht mit, wie ich zum Beispiel. Die anderen von unserer Gruppe sind hier mit und helfen als Richter an den einzelnen Stationen. Uns ist es wichtig, dass wir Kontakt haben zu jungen Leuten, auch zu Kindern. Uns macht das Spaß. Wir wollen nicht nur zu Hause sitzen, sondern wir wollen aktiv dabei sein.
1: Das Sportfest in Poch hat mal wieder gezeigt, dass Sport Menschen jeden Alters verbindet. Neben viel Spaß, leckerem Essen, Zusammenhalt und neuen Kontakten können die Teilnehmer auch Gewinn und Medaillen für ihre Leistungen erhalten.
2: Das hast du ganz toll gemacht und deine Mama soll dich unbedingt bei Leichtathletik anmelden.
3: Die Feuerwehr Westdorf verfügt ab sofort über eine neue Fahrzeughalle. Mit dem abgeschlossenen Bauprojekt wurden die Voraussetzungen für eine zeitgemäße Unterbringung des Einsatzfahrzeugs geschaffen und gleichzeitig das bestehende Feuerwehrgerätehaus optisch und funktional aufgewertet. Für den Neubau der Fahrzeughalle investierte die Stadt Aschersleben rund 211.000 Euro. Weitere 35.000 Euro flossen in die Sanierung des Bestandsgebäudes. Mit der neuen Fahrzeughalle stärkt die Stadt Aschersleben die Einsatzbereitschaft der Freiwilligen Feuerwehr Westdorf und investiert nachhaltig in eine moderne Infrastruktur für den Brand- und Katastrophenschutz. Die verbesserten räumlichen Bedingungen schaffen eine zukunftsfähige Grundlage für die wichtige Arbeit der ehrenamtlichen Einsatzkräfte. Mit dieser guten Nachricht sind wir am Ende unserer Freitagsausgabe der RBB Aktuell Nachrichten. Schauen jetzt noch auf den Wetterbericht und auf die Meldungen aus Dessau-Roßlau. Am Samstag um 18 Uhr haben wir dann unseren Wochenrückblick für Sie im Programm und melden uns mit aktuellen Nachrichten dann am Montag ab 18 Uhr wieder. Bis dahin haben Sie ein schönes Wochenende, machen Sie es gut und auf Wiedersehen.
4: 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Für jeden, der nicht selber mitmachen will, heißt es trotzdem vorbeikommen und die Läufer kräftig anfeuern.
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4: 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Dabei geht es nicht nur um die Unterhaltung, sondern auch um Austausch, Teilhabe und das Sichtbarmachen der vielen Menschen, die das kulturelle Leben in Bitterfeld-Wolfen mit Herzblut gestalten.
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7: Am kommenden Samstag bleibt es wechselnd bewölkt mit nur wenig Sonnenschein. Die zu erwarteten angenehmen 22 Grad werden von einer leichten Brise und keinem Regen begleitet, was den Tag perfekt für einen Spaziergang mit der Familie macht. Zum Abend hin gibt es kaum Veränderungen, sodass es sich erst nachts auf lockere 16 Grad abkühlen wird.
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0: Für Bogenschützen gab es am 29. August wieder eine besondere Herausforderung. Das traditionelle Nachtschießen auf der Sportanlage am Friederikenplatz. Der TSV-Einheit Dessau organisierte das Event und bot die Möglichkeit, den Bogensport einmal unter ungewöhnlichen Bedingungen kennenzulernen. Die Idee dahinter ist allerdings nicht ganz neu.
1: Die Idee ist noch aus Vorwendezeiten. Es gab damals einen Verein in Leuna, der einen sogenannten Nacht- und Nebelpokal gemacht hat. Die haben also abends eine Runde geschossen. Dann musste man dort zwangsweise übernachten und hat früh dann in den Morgenstunden den nächsten Durchgang geschossen. Nachdem die Abteilung dann aber sich aufgelöst hat in der Wendezeit, haben wir einfach ein paar Jahre später gedacht, so etwas Ähnliches kann man wieder ins Leben rufen, weil es mal was anderes ist als das standardmäßige Turnier. Und haben gesagt, aber da die Schützen gerne wieder nach Hause wollen, denn abends machen wir halt nur so Nachtschießen, zwei Durchgänge fertig und dann ist die Sache irgendwann in den 90er Jahren wieder auferstanden sozusagen.
0: Das Schießen bei Dunkelheit sorgte für eine ganz besondere Atmosphäre und machte das Bogensport-Event zu einem außergewöhnlichen Erlebnis.
1: Es geht darum, dass einfach nachher der zweite Durchgang des Turniers im Dunkeln geschossen wird. Es stehen da nur noch ein paar Fackeln zwischen den Scheiben, was das ganze Schießen natürlich nicht vereinfacht, sondern einfach auch eine besondere Atmosphäre bietet, aber eben auch ein bisschen Herausforderung an die Schützen stellt im Bereich des Zielens.
0: Neben dem Bogensportclub Dessau ist der TSV Einheit Dessau einer der Vereine in der Bauhausstadt, welcher den Bogensport anbietet. Seit 1949 ist der Verein in der Stadt an Elbe und Mulde bereits aktiv.
1: Hat schon immer die Heimstätte hier hinten gehabt, jetzt natürlich auf diesem städtischen Sportplatz. Also wir haben kein eigenes Sportgelände, wir sind hier bloß sozusagen Mieter, zum Glück kostenfrei von Seiten der Stadt. Der Verein selber hat rund 100 Mitglieder momentan in 5 verschiedenen Sportarten. Die Bogenschützen sind dabei die kleinste Abteilung mit nur rund 10 Leuten. Aber diejenigen, die, glaube ich, noch mit die meiste Aufmerksamkeit haben, weil das andere mehr so in den Breitensport geht, einfach damit Leute Bewegung haben. Aber da werden eben keine Turniere großartig durchgeführt oder irgendwelche anderen Events angeboten. Deswegen sind wir eigentlich noch so mit nach außen das Aushängeschild des Vereins.
0: Wie bei vielen Vereinen aktuell sucht auch der TSV Einheit Dessau immer nach neuen Mitgliedern und ist vor allem, was den Nachwuchs angeht, nicht so gut aufgestellt.
1: Im Jugendbereich sehr dünn mit Nachwendezeit. Wir hatten früher sehr viele Fußballkinder, Jugendliche. Das ist alles mit der Wende extrem stark weggebrochen. Die Bogenschützen haben dann auch nach und nach ihre Jugend verloren. Zum einen sind die natürlich erwachsen geworden und es ist irgendwann der Punkt gekommen, wo dann der Nachwuchs nicht mehr nachzog. Und ab einem bestimmten Zeitpunkt, wo unser ehemaliger Abteilungsleiter, was mein Vater war, dann auch ausgetreten ist aus gesundheitlichen Gründen, fehlte einfach auch die Energie, um dann großartig Werbung zu machen.
0: Wer selber mal Interesse am Bogensport hat, kann sich einfach beim Verein melden oder bei einem der Trainings vorbeischauen.
1: Jeden Dienstag ist standardmäßig unser Haupttrainingstag hier hinten auf dem Sportplatz noch bis ungefähr Mitte Oktober, solange das Wetter mitspielt. Ab dann in der Turnhalle Friederikenplatz ab 17 Uhr dienstags ist im Normalfall jemand anwesend. Da kann man sich melden und dann mal Hallo sagen und dann kann man darüber reden, wie die Bedingungen sind, dies und jenes und welches. Und dann findet man schon eine Lösung.
0: Bis spät in den Abend wurde auf dem Sportplatz des TSV Einheit Dessau noch fleißig auf Zielscheiben geschossen. Das diesjährige Nachtschießen konnte definitiv wieder überzeugen. Im Schillerpark wurde es am Montag, den 7. September, äußerst sportlich. Die AOK Sachsen-Anhalt hatte zur Sportstunde eingeladen. Ein neues, kostenloses Gesundheitsangebot für AOK-Versicherte.
2: Die Sportstunde als solches ist tatsächlich ein neues Programm. Wir sind jetzt über 10 Jahre mit der AOK Laufschule in Dessau-Roßlau auch schon am Start und seit einigen Jahren auch mit dem Thema Entspannung Richtung AOK Yogaschule. Und das ist jetzt ein neues Format, was unser Kooperationspartner im Hintergrund Erik Engel gerade schon erklärt. Da geht es um Functional Fitness, also sportliche Betätigung vor Ort, verschiedene Übungen für Körper und Geist.
0: Eine vorherige Anmeldung ist bei der Sportstunde nicht nötig. Einfach vorbeikommen und mitmachen. Es wird lediglich empfohlen, eine Matte und etwas zu trinken mitzubringen. Unter Anleitung des professionellen Trainers geht es dann um Übungen, die sich mit Heben, Drehen, Gehen oder Stabilisieren beschäftigen. Dabei orientiert man sich an praktischen Anforderungen des täglichen Lebens.
2: Das ist ein guter Ausgleich, ne? Also entweder nach der Arbeit oder auch nach gewissen anstrengenden Tagen, die man grundsätzlich so erlebt. Und wie gesagt, unsere Programme nach Bewegung und Entspannung dann jetzt auch nochmal Kraft mit einzubauen, das ist genau das Wichtige. Wir sitzen viel heutzutage im Auto, im Büro. Und da ist so ein Ausgleich, den Körper mal mit anderen Muskelgruppen mal wieder zu bewegen, ganz gut.
0: Das Training bietet zahlreiche Vorteile. Es stärkt Kraft, Ausdauer und Beweglichkeit, verbessert die Koordination und trägt zu einer besseren Körperwahrnehmung bei. Gleichzeitig kann es helfen, Beschwerden vorzubeugen und die Stabilität im Alltag zu erhöhen. Die Sportstunde ist für Einsteiger und Fortgeschrittene sowie für alle Altersgruppen bestens geeignet.
2: Wir haben tatsächlich das ausgeschrieben für jedermann. Es kann also jung, alt gern teilnehmen. Wir sind dafür jeden offen. Wir richten auch das Training tatsächlich jeder Zielgruppe ein bisschen aus. Also die Übungen können entweder professioneller ausgeführt werden oder eher dann doch noch ein bisschen auch amateurhaft. Wir kontrollieren das Ganze mit unserem Trainer. Wichtig ist, dass man in Bewegung kommt.
0: Jede Trainingseinheit dauert circa eine Stunde. Die AOK lädt alle Versicherten ein, immer montags um 18 Uhr im Schillerpark aktiv zu werden und etwas für die eigene Gesundheit zu tun. Das alles unkompliziert, ohne Anmeldung und in motivierender Gruppenatmosphäre. Weitere Infos und Termine gibt es unter www.deine-gesundheitswelt.de/AOK-Sportstunde.
3: Stadtmeisterschaften im Tischtennis erfolgreich ausgetragen. Für alle Tischtennisbegeisterten gab es am 29. August spannende Wettkämpfe zu erleben. In der Sporthalle des Liborius-Gymnasiums wurden die Stadtmeisterschaften im Tischtennis für Erwachsene und Nachwuchsspieler ausgetragen. Von 10 bis 15 Uhr kämpften die insgesamt 44 Teilnehmer, darunter 19 Jugendliche, mit großem Einsatz und voller Konzentration um jeden Punkt. Mit dabei waren neben dem ausrichtenden Verein der SV Turbo 90 Dessau, der TTV Jahn Roßlau, der SV Mildensee 1915, die TSG Aufbau Union Dessau und der ESV Lokomotive Dessau. Gespielt wurde in verschiedenen Einzelkonkurrenzen der Erwachsenen sowie in den Nachwuchsklassen Jugend 13 und Jugend 15. Bei den Erwachsenen konnte sich Sven Köhler vom SV Turbo 90 Dessau im Finale den Stadtmeistertitel sichern. In der Jugend 15 setzte sich hingegen Rico Marquardt durch. Auch im Doppel wurde um den Sieg gekämpft, wobei die Spieler erneut ihr Können unter Beweis stellen konnten. Die Veranstaltung stoß bei den Teilnehmern auf sehr gute Resonanz, sodass die Verantwortlichen mit dem Verlauf der Stadtmeisterschaften rundum zufrieden waren. So boten die Stadtmeisterschaften spannende Begegnungen und viele sehenswerte Ballwechsel. Wer selbst einmal Tischtennis ausprobieren möchte, ist bei den Vereinen aus Dessau herzlich willkommen.
4: In Landsberg wurde am vergangenen Wochenende wieder gefeiert. Das Bergfest lockte drei Tage lang zahlreiche Besucher an die Freilichtbühne am Kapellenberg. Musik, Tanz, Essen und jede Menge Programm sorgten für Stimmung.
5: Ja, wir sind hier bei unserem traditionellen Bergfest in Landsberg. Das ist ja das große Stadtfest, was jeden Sommer immer Ende August stattfindet. Heute so der große Samstag, begonnen mit dem ganzen Kinderprogramm, Tanzgruppen, die aufgetreten sind. Jetzt gleich startet der Fackelumzug gemeinsam mit den, du hörst vielleicht im Hintergrund, den Backpfeif, den Dudelsack-Spielern und heute Abend dann das große Live-Programm, wo dann diverse Live-Bands spielen und hier ordentlich für Stimmung sorgen werden. Trotz des Wetters, wir haben ja den ein oder anderen Regenschauer gehabt, sind wir mit den Besucherzahlen sehr zufrieden. Also gerade gestern war so einer der besucherreichsten Tage, die wir in der Geschichte des Bergfestes bisher hatten. Von daher sind wir da sehr zufrieden. Auch heute wird es schon seit heute Morgen sehr gut angenommen. Trotz der Regenschauer, die uns ab und an mal überrascht haben, sind die Leute hier geblieben und es ist einfach super Stimmung und gut besucht.
4: Los ging es am Freitagabend. Ab 20 Uhr legte DJ Coop auf. Danach sorgte ein Apache 207 Double für Stimmung. Zum Abschluss übernahmen DJ De Tombe und ein Saxophonist.

Am Samstag ging es bereits um 11 Uhr mit Rummel und Speedboot weiter. Ein Highlight war das traditionelle Fassrollen um den Kapellenberg. Dabei wurden schwere Holzfässer rund um den Kapellenberg gerollt. Danach gab es ein Familienprogramm mit Tanz, Chören und Kindertanz. Am Abend zog ein Fackelumzug über den Marktplatz. Später startete die Dunickel Crew mit einer Kindermitmachparty. Um 20 Uhr öffnete der Bürgermeister offiziell das Bergfest und die Gewinner des Fassrollens wurden geehrt. Danach sorgten Joe Eimer und die Skrupellosen und Will Kutcher für Live-Musik. Ein weiterer Höhepunkt war das Höhenfeuerwerk über den Kapellenberg. Am Sonntag begann der letzte Festtag um 10 Uhr mit einem Gottesdienst und dem Frühshoppen. Bis 16 Uhr gab es noch Tanzauftritte, Kindershows und Live-Musik. Damit ging ein abwechslungsreiches Bergfest zu Ende. Die Mischung aus Tradition, Musik und Unterhaltung lockte auch in diesem Jahr wieder viele Besucher nach Landsberg.

0: Schön, dass Sie mit dabei sind. Herzlich willkommen an diesem Freitag zu den rbb-Aktuellnachrichten. Vom 14. September bis 16. September ist die Puschkinstraße in Höhe des städtischen Kulturhauses im Ortsteil Wolfen aufgrund von Baumpflegearbeiten voll gesperrt. Eine Umleitung ist wie folgt ausgeschildert. Es geht über die Andresenstraße, Filmstraße, Bunsenstraße und umgekehrt. Am vergangenen Wochenende fanden im Bahnbetriebswerk in der Lutherstadt Wittenberg die 36. Bahnaktions- und Eisenbahnerlebnistage durch den Förderverein Berlin-Anhaltische Eisenbahn e.V. statt. Präsentiert wurden sowohl moderne und historische Lokomotiven als auch Modelleisenbahnen und auch Mitfahrten auf der Museumslokomotive. Die wurden den Interessierten nämlich ermöglicht.
1: Der Förderverein Berlin-Anhaltische Eisenbahn e.V. hat am Wochenende des 5. und 6. September zu den 36. Bahnaktions- und Eisenbahnerlebnistagen eingeladen. Unter dem Motto Eisenbahn zum Anfassen, Fotografieren und Mitfahren fanden im Bahnbetriebswerk Lutherstadt-Wittenberg-Hüfner-Straße Aktionen rund ums Bahnfahren statt. Präsentiert wurden während den Erlebnistagen historische sowie moderne Fahrzeuge von dem Förderverein und auch des Nahverkehrs Sachsen-Anhalt. Auch die Museumslokomotive V100-003 wurde wieder der breiten Öffentlichkeit präsentiert. Ferner ermöglichte das Lokpersonal Mitfahrten auf einigen Lokomotiven sowie die Vorstellung der Arbeit an den Modellbahnen. Der Förderverein feierte in diesem Jahr an den Erlebnistagen außerdem sein 35-jähriges Jubiläum.
2: Ja, unser Förderverein Berlin-Anhaltische Eisenbahn hat 50 Mitglieder. Davon natürlich auch fördernde Mitglieder. So der harte Kern bilden 25 Mitglieder, die hier aktiv unsere Arbeit gestalten. Unsere Arbeit selber recht vielfältig. Wir befassen uns mit dem Erhalt historischer Lokomotiven. Dann natürlich hier am Standort Bahnbetriebswerk die Anlagen und Einrichtungen nutzbar zu halten, denn des Weiteren eine wichtige Sache unsere Modellbahnen, die wir hier auch zum Teil nach historischen Vorbildern nachgestaltet haben. Und so haben wir auch eine vielfältige Arbeit, dass wir natürlich auch die Historie erhalten, denkmalgeschützt erhalten. Und wir wollen natürlich auch im Rahmen unserer Aktivitäten und Ausstellungen und Sonderfahrten das Verkehrsmittel Eisenbahn der Allgemeinheit nahebringen.
1: Als Programmpunkte gab es außerdem Vorführungen der Diensthund-Führerschule der Polizei, Feuerwehr, des Kampfsportclub Dokan und musikalische Untermalung durch die Musikschule Fröhlich. Der Förderverein finanziert sich so durch die verschiedenen Aktivitäten, Mitgliedsbeiträge und durch die Möglichkeit, für ausgewählte Projekte Förderungen zu beantragen. Außerdem bieten sie auch außerhalb der Erlebnistage Sonderfahrten auf ihren Lokomotiven an.
2: Wir bieten Sonderfahrten mit historischen Fahrzeugen an. Unsere Museumslokomotive V100-003, wo wir dann zu ausgewählten Veranstaltungen, Aktivitäten, gerade auch im Land Sachsen-Anhalt, dann Fahrten anbieten. Die nächsten Fahrten planen wir am 31. Oktober, wo wir dann nach Wernigerode und Thale fahren und am zweiten Adventswochenende nach Quedlinburg, wo wir dann aber auch wirklich attraktive Dinge anbieten wollen, wo denn der Reisende natürlich auch am Zielort eine Attraktion vorfindet.
1: Wie bei vielen Vereinen bleibt der fehlende Nachwuchs auch hier ein Problem. Es gäbe zwar Interessierte, aber im Verein geht es eben nicht nur um das Spielen mit den Bahnen, sondern auch um Vereinsarbeit und administrative Leistungen, um die Arbeit umzusetzen. Die nächsten Projekte sind dennoch schon geplant.
2: Gegenwärtig arbeiten wir noch am Projekt der Sanierungen des Lokschuppenbereiches. Dort finden in diesem Jahr noch abschließend einige Sanierungsarbeiten statt. Das sind Auflagen, die aus den Prüfungen des Bauwerkes hervorgegangen sind, um nachher auch eine mittelfristige weitere uneingeschränkte Nutzung zu haben. Laufende Projekte sind ferner der Erhalt auch unserer Museumslokomotive V100-003, die wir auch dank großer Förderung des Landes wieder in Betrieb nehmen konnten. Aber auch dort ist es wichtig, wenn die Lok läuft, im laufenden Betrieb ist es für viele Dinge Aufgaben zu erledigen, die aufgebracht werden müssen. Hier ist es auch kaum noch möglich, irgendwelche Eigenleistungen zu erbringen, denn für jede Aktivität, jede Reparatur und dergleichen muss über eine Nachweisführung erfolgen, sodass da dem Engagement der Mitglieder auch Grenzen gesetzt sind.
1: Die 36. Bahnaktions- und Eisenbahnerlebnistage haben damit einmal mehr gezeigt, dass Eisenbahngeschichte nicht nur Vergangenheit ist und auch in Zukunft durch den Förderverein der Erhalt der Lokomotiven gestellt ist.
0: Der Pflegekinderdienst des Salzlandkreises lädt am Mittwoch, am 16. September, Interessierte zu einer Informationsveranstaltung nach Bernburg ein. Es ist nach Aschersleben und Schönebeck der dritte Informationstag dieser Art in diesem Jahr im Salzlandkreis. Wir suchen immer neue Pflegeeltern, Alleinstehende oder Paare mit und ohne eigenen Nachwuchs, um möglichst vielen Kindern aus schwierigen Verhältnissen ein richtiges Zuhause mit liebevollen Eltern zu geben, sagte die zuständige Fachdienstleisterin Jugend und Familie Josephine Wartmann. Wer Interesse hat und den Weg zu uns findet, erhält von unserem Pflegekinderdienst umfassende Informationen über die Voraussetzungen, alle Unterstützungsmöglichkeiten und den gesamten Prozess bis zur Pflegeelternschaft, fügt die Fachdienstleisterin an. Viele Pflegeeltern unterstützen den Pflegekinderdienst des Salzlandkreises bereits. Mehr als 300 sogenannte Pflegeverhältnisse für Kinder sind es derzeit, überwiegend auf Dauer angelegt. In etlichen Fällen übernehmen auch Verwandte die Aufgabe. Gleichwohl steigt die Zahl der Kinder stetig an, die aus den unterschiedlichsten Gründen nicht in ihrer eigenen Familie groß werden können. Kürzlich fanden auf der Bullenwiese in Poch die Prüfungen zum Sportabzeichen statt. Ob jung oder alt, so ziemlich jeder konnte seine körperliche Fitness zeigen und sich um das begehrte Abzeichen bewerben.
3: Dankeschön an alle, die gestern hier waren und mitgeholfen haben, dass wir heute weit springen können, weit werfen können.
1: In Poch auf der Bullenwiese versuchen Kinder, Jugendliche, Eltern oder auch ältere Herrschaften, ihr deutsches Sportabzeichen beim Sportfest zu meistern. Jeder konnte in verschiedenen Disziplingruppen seine sportlichen Leistungen erbringen. Durch die Hilfe der Eltern kann vieles möglich gemacht werden. Das Deutsche Sportabzeichen ist eine offizielle Auszeichnung für eine vielseitige und überdurchschnittlich körperliche Fitness im Breitensport.
4: Hallo, ich bin Susi. Wir sind heute in Poch auf der Bullenwiese. Das ist unser Spielplatzareal. Früher war das der Bereich, wo die Grundschule in Poch Sport getrieben hat. Seit es die Grundschule nicht mehr gibt, ist es eben so für Freizeitaktivitäten gedacht. Und wir machen heute unser viertes Sportfest in Kooperation mit dem Konfugium Poch. Das ist also die Kirchgemeinde, die hier eine Arbeitsgruppe gebildet hat, um die Leute aus dem Dorf zu gemeinschaftlichen Aktivitäten zu motivieren, um hier gemeinsam was zu schaffen und was zu erleben, insbesondere für die Kinder und Jugendlichen. Also das Deutsche Sportabzeichen ist also eine tolle Sache, wo jeder in verschiedenen Disziplinengruppen die Sache leisten kann, die er gut kann. Also ich mache mal ein Beispiel. Jemand, der beispielsweise nicht gut weit springen kann, kann aber vielleicht gut Seil springen und dann kann er eben Seilspringen einbringen als Disziplin und muss nicht weit springen. Ja, und deswegen ist das Deutsche Sportabzeichen für jeden was. Wir haben hier auch Altersgruppen vertreten von 6 bis über 80, die auch dabei sind. Also unsere Senioren sind ja auch sehr aktiv. Und das freut mich besonders, dass wir hier immer so eine breite Beteiligung haben in allen Altersgruppen. Ja, wir sind wieder überrascht. So viel Voranmeldung hatten wir gar nicht und haben uns aber darauf vorbereitet, dass wir genügend Medaillen haben, dass jeder am Ende auch seine Teilnehmermedaille bekommt. Wir freuen uns sehr, dass hier auch Leute, die nicht aus Poch kommen, mit dabei sind. Also zum Beispiel, dass die Kinder ihre Cousins und Cousinen aus dem Nachbarort noch mitbringen. Und das ist natürlich eine tolle Sache, wenn das auch so ein bisschen über den Ort hinausgeht und noch ein bisschen breiter in die Masse getragen wird. Also ich möchte an dieser Stelle nochmal sagen, ohne die Eltern, die hier ganz tatkräftig schon in der Vorbereitung mitgeholfen werden, wäre es nicht möglich. Also das sind vor allen Dingen die Eltern der Kinder, die hier auch aktiv mit teilnehmen, die gestern hier in einem Arbeitseinsatz die Weitsprunggrube nochmal schick gemacht haben, das Gras gemäht haben, Müll gesammelt, alles vorbereitet und heute auch als Kampfrichter mithelfen. Also die zählen, die stoppen die Zeit, sie messen und motivieren zwischendurch auch mal, wenn jemand noch ein bisschen Unterstützung braucht, weil es ein bisschen anstrengend geworden ist.
1: Die evangelische Kirchengemeinde Poch gehört zum Kirchenkreis Wittenberg der evangelischen Kirche in Mitteldeutschland und hat seit 10 Jahren eine Kooperation mit dem Sportfest Poch in Betracht genommen. Sport und Kirche? Wie passt das denn zusammen? Pfarrerin Bettina Lampadius-Gaube hat uns aufgeklärt.
5: Tina, Alina Lampadius-Gaube, ich bin Kreisschulpfarrerin und Pfarrerin hier in Poch und ja, und bin ansonsten heute hier mit als Schiedsrichterin. Ja, es scheint ja vielleicht ein bisschen unwahrscheinlich zu sein, was hat Kirche mit Sport zu tun, aber hier eine ganze Menge, denn wir hatten Corona und wir haben gespürt, dass unsere Kinder einfach mehr Bewegung brauchen und es gibt die Kinderkirche. Zweimal im Monat treffen wir uns und haben gespürt, die brauchen Bewegung. Und ein Kind in der Kinderkirche war Willi und Susi, die heute ganz, ganz viel organisiert hat, die hat das gespürt und hat gesagt, ach, dann lass uns doch mal zusammen Sport machen. Und wir haben erstmal nur im Konfugium in Poch Sport gemacht. Dann haben wir rundherum um die Kirche Sport gemacht. Das war unser erstes Sportfest und das hat den Kindern so viel Spaß gemacht, dass wir gesagt haben, da können wir auch rausgehen und haben uns die Bullenwiese hier in Poch angeschaut, haben festgestellt, hier ist ja noch der alte Sportplatz tief versteckt unter Gestrüpp und hohem Gras, haben das wieder freigelegt. Die Gemeinde Poch hat uns unterstützt, hat uns ganz viel Sand geliefert, sodass wir wieder eine ordentliche Sprunggrube haben. Und jetzt räumen wir jedes Jahr hier diesen Platz am Vortag auf, machen statt meckern sozusagen. Und dann können wir Sport machen. Und da kommen zusammen alle Kinder, die Spaß an Sport haben und eben auch die Kinderkirchenkinder. Die haben das nämlich am letzten Dienstag mit vorbereitet.
6: Die ältere Generation macht noch regelmäßig Sport, so dass man sie auf dem Sportfest in Poch sieht. Viele ältere Herrschaften trauen sich endlich nach draußen, um zu zeigen, was sie noch drauf haben, um Kontakte zu pflegen oder auch einfach mal das Gefühl von Zusammenhalt zu erleben. Clara Jäger ist 75 Jahre alt und hat es sogar geschafft, das goldene Sportabzeichen zu erreichen.
3: Clara Jäger hat soeben das deutsche Sportabzeichen in Gold errungen.
7: Ich bin die Clara Jäger, bin 75 Jahre alt.

0: leite hier die Seniorengruppe im Dorf und trainiere die Frauensportgruppe. Alles ältere Damen. Ich selbst bin auch Teilnehmerin. Ich möchte auch das Sportabzeichen erreichen, habe auch schon einige Disziplinen geschafft. Aber ansonsten bin ich Wettkampfrichterin. Ich bin beim Seilspringen und zähle dort und trage für die Teilnehmer dann die Ergebnisse in die Scheine ein. Zum einen, wer kann, macht mit, wie ich zum Beispiel. Die anderen von unserer Gruppe sind hier mit und helfen als Richter an den einzelnen Stationen. Uns ist es wichtig, dass wir Kontakt haben zu jungen Leuten, auch zu Kindern. Uns macht das Spaß. Wir wollen nicht nur zu Hause sitzen, sondern wir wollen aktiv dabei sein.
1: Das Sportfest in Poch hat mal wieder gezeigt, dass Sport Menschen jeden Alters verbindet. Neben viel Spaß, leckerem Essen, Zusammenhalt und neuen Kontakten können die Teilnehmer auch Gewinn und Medaillen für ihre Leistungen erhalten.
2: Das hast du ganz toll gemacht und deine Mama soll dich unbedingt bei Leichtathletik anmelden.
3: Die Feuerwehr Westdorf verfügt ab sofort über eine neue Fahrzeughalle. Mit dem abgeschlossenen Bauprojekt wurden die Voraussetzungen für eine zeitgemäße Unterbringung des Einsatzfahrzeugs geschaffen und gleichzeitig das bestehende Feuerwehrgerätehaus optisch und funktional aufgewertet. Für den Neubau der Fahrzeughalle investierte die Stadt Aschersleben rund 211.000 Euro. Weitere 35.000 Euro flossen in die Sanierung des Bestandsgebäudes. Mit der neuen Fahrzeughalle stärkt die Stadt Aschersleben die Einsatzbereitschaft der Freiwilligen Feuerwehr Westdorf und investiert nachhaltig in eine moderne Infrastruktur für den Brand- und Katastrophenschutz. Die verbesserten räumlichen Bedingungen schaffen eine zukunftsfähige Grundlage für die wichtige Arbeit der ehrenamtlichen Einsatzkräfte. Mit dieser guten Nachricht sind wir am Ende unserer Freitagsausgabe der RBB Aktuellen Nachrichten. Schauen jetzt noch auf den Wetterbericht und auf die Meldungen aus Dessau-Roßlau. Am Samstag um 18 Uhr haben wir dann unseren Wochenrückblick für Sie im Programm und melden uns mit aktuellen Nachrichten dann am Montag ab 18 Uhr wieder. Bis dahin haben Sie ein schönes Wochenende, machen Sie es gut und auf Wiedersehen.
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4: 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Bereits zum 5. Mal rückt damit das kreative, kulturelle und künstlerische Leben der Stadt in den Mittelpunkt. Zahlreiche Veranstaltungsorte im Stadtgebiet werden in dieser Woche zu lebendigen Treffpunkten für Kultur und Gemeinschaft. Dabei geht es nicht nur um die Unterhaltung, sondern auch um Austausch, Teilhabe und das Sichtbarmachen der vielen Menschen, die das kulturelle Leben in Bitterfeld-Wolfen mit Herzblut gestalten.
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1: Am kommenden Samstag bleibt es wechselnd bewölkt mit nur wenig Sonnenschein. Die zu erwarteten angenehmen 22 Grad werden von einer leichten Brise und keinem Regen begleitet, was den Tag perfekt für einen Spaziergang mit der Familie macht. Zum Abend hin gibt es kaum Veränderungen, sodass es sich erst nachts auf lockere 16 Grad abkühlen wird.
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0: allerdings nicht ganz neu.
1: Die Idee ist noch aus Vorwendezeiten. Es gab damals einen Verein in Leuna, der einen sogenannten Nacht- und Nebelpokal gemacht haben. Die haben also abends eine Runde geschossen. Dann musste man dort zwangsweise übernachten und hat früh dann in den Morgenstunden den nächsten Durchgang geschossen. Nachdem die Abteilung dann aber sich aufgelöst hat in der Wendezeit, haben wir einfach ein paar Jahre später gedacht, so etwas Ähnliches kann man wieder ins Leben rufen, weil es mal was anderes ist als das standardmäßige Turnier. Und haben gesagt, aber da die Schützen gerne wieder nach Hause wollen, denn abends machen wir halt nur so Nachtschießen, zwei Durchgänge fertig. Und dann ist die Sache irgendwann in den 90er Jahren wieder auferstanden sozusagen.
0: Das Schießen bei Dunkelheit sorgte für eine ganz besondere Atmosphäre und machte das Bogensport-Event zu einem außergewöhnlichen Erlebnis.
1: Es geht darum, dass einfach nachher der zweite Durchgang des Turniers im Dunkeln geschossen wird. Es stehen da nur noch ein paar Fackeln zwischen den Scheiben, was das ganze Schießen natürlich nicht vereinfacht, sondern einfach auch eine besondere Atmosphäre bietet, aber eben auch ein bisschen Herausforderung an die Schützen stellt im Bereich des Zielens.
0: Neben dem Bogensportclub Dessau ist der TSV Einheit Dessau einer der Vereine in der Bauhausstadt, welcher den Bogensport anbietet. Seit 1949 ist der Verein in der Stadt an Elbe und Mulde bereits aktiv.
1: Hat schon immer die Heimstätte hier hinten gehabt, jetzt natürlich auf diesem städtischen Sportplatz. Also wir haben kein eigenes Sportgelände, wir sind hier bloß sozusagen Mieter, zum Glück kostenfrei von Seiten der Stadt. Der Verein selber hat rund 100 Mitglieder momentan in 5 verschiedenen Sportarten. Die Bogenschützen sind dabei die kleinste Abteilung mit nur rund 10 Leuten. Aber diejenigen, die, glaube ich, noch mit die meiste Aufmerksamkeit haben, weil das andere mehr so in den Breitensport geht, einfach damit Leute Bewegung haben. Aber da werden eben keine Turniere großartig durchgeführt oder irgendwelche anderen Events angeboten. Deswegen sind wir eigentlich noch so mit nach außen das Aushängeschild des Vereins.
0: Wie bei vielen Vereinen aktuell sucht auch der TSV Einheit Dessau immer nach neuen Mitgliedern und ist vor allem, was den Nachwuchs angeht, nicht so gut aufgestellt.
1: Im Jugendbereich sehr dünn mit Nachwendezeit. Wir hatten früher sehr viele Fußballkinder, Jugendliche. Das ist alles mit der Wende extrem stark weggebrochen. Die Bogenschützen haben dann auch nach und nach ihre Jugend verloren. Zum einen sind die natürlich erwachsen geworden und es ist irgendwann der Punkt gekommen, wo dann der Nachwuchs nicht mehr nachzog. Und ab einem bestimmten Zeitpunkt, wo unser ehemaliger Abteilungsleiter, was mein Vater war, dann auch ausgetreten ist aus gesundheitlichen Gründen, fehlte einfach auch die Energie, um dann großartig Werbung zu machen.
0: Wer selber mal Interesse am Bogensport hat, kann sich einfach beim Verein melden oder bei einem der Trainings vorbeischauen.
1: Jeden Dienstag ist standardmäßig unser Haupttrainingstag hier hinten auf dem Sportplatz noch bis ungefähr Mitte Oktober, solange das Wetter mitspielt. Ab dann in der Turnhalle Friederikenplatz ab 17 Uhr dienstags ist im Normalfall jemand anwesend. Da kann man sich melden und dann mal Hallo sagen und dann kann man darüber reden, wie die Bedingungen sind, dies und jenes und welches. Und dann findet man schon eine Lösung.
0: Bis spät in den Abend wurde auf dem Sportplatz des TSV Einheit Dessau noch fleißig auf Zielscheiben geschossen. Das diesjährige Nachtschießen konnte definitiv wieder überzeugen. Im Schillerpark wurde es am Montag, den 7. September, äußerst sportlich. Die AOK Sachsen-Anhalt hatte zur Sportstunde eingeladen. Ein neues, kostenloses Gesundheitsangebot für AOK-Versicherte.
2: Die Sportstunde als solches ist tatsächlich ein neues Programm. Wir sind jetzt über 10 Jahre mit der AOK Laufschule in Dessau-Roßlau auch schon am Start und seit einigen Jahren auch mit dem Thema Entspannung Richtung AOK Yogaschule. Und das ist jetzt ein neues Format, was unser Kooperationspartner im Hintergrund Erik Engel gerade schon erklärt. Da geht es um Functional Fitness, also sportliche Betätigung vor Ort, verschiedene Übungen für Körper und Geist.
0: Eine vorherige Anmeldung ist bei der Sportstunde nicht nötig. Einfach vorbeikommen und mitmachen. Es wird lediglich empfohlen, eine Matte und etwas zu trinken mitzubringen. Unter Anleitung des professionellen Trainers geht es dann um Übungen, die sich mit Heben, Drehen, Gehen oder Stabilisieren beschäftigen. Dabei orientiert man sich an praktischen Anforderungen des täglichen Lebens.
2: Das ist ein guter Ausgleich, ne? Also entweder nach der Arbeit oder auch nach gewissen anstrengenden Tagen, die man grundsätzlich so erlebt. Und wie gesagt, unsere Programme nach Bewegung und Entspannung dann jetzt auch nochmal Kraft mit einzubauen, ist genau das Wichtige. Wir sitzen viel heutzutage im Auto, im Büro

0: Da ist so ein Ausgleich, den Körper mal mit anderen Muskelgruppen mal wieder zu bewegen, ganz gut.
1: Das Training bietet zahlreiche Vorteile. Es stärkt Kraft, Ausdauer und Beweglichkeit, verbessert die Koordination und trägt zu einer besseren Körperwahrnehmung bei. Gleichzeitig kann es helfen, Beschwerden vorzubeugen und die Stabilität im Alltag zu erhöhen. Die Sportstunde ist für Einsteiger und Fortgeschrittene sowie für alle Altersgruppen bestens geeignet.
0: Wir haben tatsächlich das ausgeschrieben für jedermann. Es kann also jung, alt gern teilnehmen. Wir sind dafür jeden offen. Wir richten auch das Training tatsächlich jeder Zielgruppe ein bisschen aus. Also die Übungen können entweder professioneller ausgeführt werden oder eher dann doch noch ein bisschen auch amateurhaft. Wir kontrollieren das Ganze mit unserem Trainer. Wichtig ist, dass man in Bewegung kommt.
1: Jede Trainingseinheit dauert circa eine Stunde. Die AOK lädt alle Versicherten ein, immer montags um 18 Uhr im Schillerpark aktiv zu werden und etwas für die eigene Gesundheit zu tun. Das alles unkompliziert, ohne Anmeldung und in motivierender Gruppenatmosphäre. Weitere Infos und Termine gibt es unter www.deine-gesundheitswelt.de/AOK-Sportstunde.
2: Stadtmeisterschaften im Tischtennis erfolgreich ausgetragen. Für alle Tischtennisbegeisterten gab es am 29. August spannende Wettkämpfe zu erleben. In der Sporthalle des Liborius-Gymnasiums wurden die Stadtmeisterschaften im Tischtennis für Erwachsene und Nachwuchsspieler ausgetragen. Von 10 bis 15 Uhr kämpften die insgesamt 44 Teilnehmer, darunter 19 Jugendliche, mit großem Einsatz und voller Konzentration um jeden Punkt. Mit dabei waren neben dem ausrichtenden Verein der SV Turbo 90 Dessau, der TTV Jahn Roßlau, der SV Mildensee 1915, die TSG Aufbau Union Dessau und der ESV Lokomotive Dessau. Gespielt wurde in verschiedenen Einzelkonkurrenzen der Erwachsenen sowie in den Nachwuchsklassen Jugend 13 und Jugend 15. Bei den Erwachsenen konnte sich Sven Köhler vom SV Turbo 90 Dessau im Finale den Stadtmeistertitel sichern. In der Jugend 15 setzte sich hingegen Rico Marquardt durch. Auch im Doppel wurde um den Sieg gekämpft, wobei die Spieler erneut ihr Können unter Beweis stellen konnten. Die Veranstaltung stoß bei den Teilnehmern auf sehr gute Resonanz, sodass die Verantwortlichen mit dem Verlauf der Stadtmeisterschaften rundum zufrieden waren. So boten die Stadtmeisterschaften spannende Begegnungen und viele sehenswerte Ballwechsel. Wer selbst einmal Tischtennis ausprobieren möchte, ist bei den Vereinen aus Dessau herzlich willkommen.
3: In Landsberg wurde am vergangenen Wochenende wieder gefeiert. Das Bergfest lockte drei Tage lang zahlreiche Besucher an die Freilichtbühne am Kapellenberg. Musik, Tanz, Essen und jede Menge Programm sorgten für Stimmung.
4: Ja, wir sind hier bei unserem traditionellen Bergfest in Landsberg. Das ist ja das große Stadtfest, was jeden Sommer immer Ende August stattfindet. Heute so der große Samstag, begonnen mit dem ganzen Kinderprogramm, Tanzgruppen, die aufgetreten sind. Jetzt gleich startet der Fackelumzug gemeinsam mit den wirst vielleicht im Hintergrund den Backpfeif, den Dudelsack-Spielern und heute Abend dann das große Live-Programm, wo dann diverse Live-Bands spielen und hier ordentlich für Stimmung sorgen werden. Trotz des Wetters, wir haben ja den ein oder anderen Regenschauer gehabt, sind wir mit den Besucherzahlen sehr zufrieden. Also gerade gestern war so einer der besucherreichsten Tage, die wir in der Geschichte des Bergfestes bisher hatten. Von daher sind wir da sehr zufrieden. Auch heute wird es schon seit heute Morgen sehr gut angenommen. Trotz der Regenschauer, die uns ab und an mal überrascht haben, sind die Leute hier geblieben und es ist einfach super Stimmung und gut besucht.
3: Los ging es am Freitagabend. Ab 20 Uhr legte DJ Coop auf. Danach sorgte ein Apache 207 Double für Stimmung. Zum Abschluss übernahmen DJ De Tombe und ein Saxophonist. Am Samstag ging es bereits um 11 Uhr mit Rummel und Sweetwood weiter. Ein Highlight war das traditionelle Fassrollen um den Kapellenberg. Dabei wurden schwere Holzfässer rund um den Kapellenberg gerollt. Danach gab es ein Familienprogramm mit Tanz, Chören und Kindertanz. Am Abend zog ein Fackelumzug über den Marktplatz. Später startete die Donickel Crew mit einer Kindermitmachparty. Um 20 Uhr öffnete der Bürgermeister offiziell das Bergfest und die Gewinner des Fassrollens wurden geehrt. Danach sorgten Joe Eimer und die Skrupellosen und Will Coulter für Live-Musik. Ein weiterer Höhepunkt war das Höhenfeuerwerk über den Kapellenberg. Am Sonntag begann der letzte Festtag um 10 Uhr mit einem Gottesdienst und dem Frühschoppen. Bis 16 Uhr gab es noch Tanzauftritte, Kindershows und Live-Musik. Damit ging ein abwechslungsreiches Bergfest zu Ende. Die Mischung aus Tradition, Musik und Unterhaltung lockte auch in diesem Jahr wieder viele Besucher nach Landsberg.

0: Schön, dass Sie mit dabei sind. Herzlich willkommen an diesem Freitag zu den RBB Aktuellnachrichten. Vom 14. September bis 16. September ist die Puschkinstraße in Höhe des städtischen Kulturhauses im Ortsteil Wolfen aufgrund von Baumpflegearbeiten voll gesperrt. Eine Umleitung ist wie folgt ausgeschildert. Es geht über die Andresenstraße, Filmstraße, Bunsenstraße und umgekehrt. Am vergangenen Wochenende fanden im Bahnbetriebswerk in der Lutherstadt Wittenberg die 36. Bahnaktions- und Eisenbahnerlebnistage durch den Förderverein Berlin-Anhaltische Eisenbahn e.V. statt. Präsentiert wurden sowohl moderne und historische Lokomotiven als auch Modelleisenbahnen und auch Mitfahrten auf der Museumslokomotive. Die wurden den Interessierten nämlich ermöglicht.
1: Der Förderverein Berlin-Anhaltische Eisenbahn e.V. hat am Wochenende des 5. und 6. September zu den 36. Bahnaktions- und Eisenbahnerlebnistagen eingeladen. Unter dem Motto Eisenbahn zum Anfassen, Fotografieren und Mitfahren fanden im Bahnbetriebswerk Lutherstadt-Wittenberg-Hüfner-Straße Aktionen rund ums Bahnfahren statt. Präsentiert wurden während den Erlebnistagen historische sowie moderne Fahrzeuge von dem Förderverein und auch des Nahverkehrs Sachsen-Anhalt. Auch die Museumslokomotive V100003 wurde wieder der breiten Öffentlichkeit präsentiert. Ferner ermöglichte das Lokpersonal Mitfahrten auf einigen Lokomotiven sowie die Vorstellung der Arbeit an den Modellbahnen. Der Förderverein feierte in diesem Jahr an den Erlebnistagen außerdem sein 35-jähriges Jubiläum.
2: Ja, unser Förderverein Berlin-Anhaltische Eisenbahn hat 50 Mitglieder, davon natürlich auch fördernde Mitglieder. So der harte Kern bilden 25 Mitglieder, die hier aktiv unsere Arbeit gestalten. Unsere Arbeit selber recht vielfältig. Wir befassen uns mit dem Erhalt historischer Lokomotiven. Dann natürlich hier am Standort Bahnbetriebswerk die Anlagen und Einrichtungen nutzbar zu halten, denn des Weiteren eine wichtige Sache unserer Modellbahnen, die wir hier auch zum Teil nach historischen Vorbildern nachgestaltet haben. Und so haben wir auch eine vielfältige Arbeit, dass wir natürlich auch die Historie erhalten. Denkmalgeschichte.

0: geschützt erhalten. Und wir wollen natürlich auch im Rahmen unserer Aktivitäten und Ausstellungen und Sonderfahrten das Verkehrsmittel Eisenbahn der Allgemeinheit nahebringen.
1: Als Programmpunkte gab es außerdem Vorführungen der Diensthund-Führerschule der Polizei, Feuerwehr, des Kampfsportclub Dokan und musikalische Untermalung durch die Musikschule Fröhlich. Der Förderverein finanziert sich so durch die verschiedenen Aktivitäten, Mitgliedsbeiträge und durch die Möglichkeit, für ausgewählte Projekte Förderungen zu beantragen. Außerdem bieten sie auch außerhalb der Erlebnistage Sonderfahrten auf ihren Lokomotiven an.
0: Wir bieten Sonderfahrten mit historischen Fahrzeugen an. Unsere Museumslokomotive Freien 100-03, wo wir dann zu ausgewählten Veranstaltungen und Aktivitäten, gerade auch im Land Sachsen-Anhalt, dann Fahrten anbieten. Die nächsten Fahrten planen wir am 31. Oktober, wo wir dann nach Wernigerode und Thale fahren, und am zweiten Adventswochenende nach Quedlinburg, wo wir dann aber auch wirklich attraktive Dinge anbieten wollen, wo dann der Reisende natürlich auch am Zielort eine Attraktion vorfindet.
1: Wie bei vielen Vereinen bleibt der fehlende Nachwuchs auch hier ein Problem. Es gäbe zwar Interessierte, aber im Verein geht es eben nicht nur um das Spielen mit den Bahnen, sondern auch um Vereinsarbeit und administrative Leistungen, um die Arbeit umzusetzen. Die nächsten Projekte sind dennoch schon geplant.
0: Gegenwärtig arbeiten wir noch am Projekt der Sanierungen des Lokschuppenbereiches. Dort finden in diesem Jahr noch abschließend einige Sanierungsarbeiten statt. Das sind Auflagen, die aus den Prüfungen des Bauwerkes hervorgegangen sind, um nachher auch eine mittelfristige weitere uneingeschränkte Nutzung zu haben. Laufende Projekte sind ferner der Erhalt auch unserer Museumslokomotive Verein 100-003, die wir auch dank großer Förderung des Landes wieder in Betrieb nehmen könnten. Aber auch dort ist es wichtig, wenn die Lok läuft, im laufenden Betrieb ist es, sind viele Dinge, Aufgaben zu erledigen, die aufgebracht werden müssen. Hier ist es auch kaum noch möglich, irgendwelche Eigenleistungen zu erbringen, denn für jede Aktivität, jede Reparatur und dergleichen muss überall eine Nachweisführung erfolgen, sodass da dem Engagement der Mitglieder auch Grenzen gesetzt sind.
1: Die 36. Bahnaktions- und Eisenbahnerlebnistage haben damit einmal mehr gezeigt, dass Eisenbahngeschichte nicht nur Vergangenheit ist und auch in Zukunft durch den Förderverein der Erhalt der Lokomotiven gestellt ist.
2: Der Pflegekinderdienst des Salzlandkreises lädt am Mittwoch, am 16. September, Interessierte zu einer Informationsveranstaltung nach Bernburg ein. Es ist nach Aschersleben und Schönebeck der dritte Informationstag dieser Art in diesem Jahr im Salzlandkreis. Wir suchen immer neue Pflegeeltern, Alleinstehende oder Paare mit und ohne eigenen Nachwuchs, um möglichst vielen Kindern aus schwierigen Verhältnissen ein richtiges Zuhause mit liebevollen Eltern zu geben, sagte die zuständige Fachdienstleisterin Jugend und Familie Josephine Wartmann. Wer Interesse hat und den Weg zu uns findet, erhält von unserem Pflegekinderdienst umfassende Informationen über die Voraussetzungen, alle Unterstützungsmöglichkeiten und den gesamten Prozess bis zur Pflegeelternschaft, fügt die Fachdienstleisterin an. Viele Pflegeeltern unterstützen den Pflegekinderdienst des Salzlandkreises bereits. Mehr als 300 sogenannte Pflegeverhältnisse für Kinder sind es derzeit, überwiegend auf Dauer angelegt. In etlichen Fällen übernehmen auch Verwandte die Aufgabe. Gleichwohl steigt die Zahl der Kinder stetig an, die aus den unterschiedlichsten Gründen nicht in ihrer eigenen Familie groß werden können. Kürzlich fanden auf der Bullenwiese in Poch die Prüfungen zum Sportabzeichen statt. Ob jung oder alt, so ziemlich jeder konnte seine körperliche Fitness zeigen und sich um das begehrte Abzeichen bewerben.
3: Nochmal ein ganz großes Dankeschön an alle, die gestern hier waren und mitgeholfen haben, dass wir heute weit springen können.
1: In Poch auf der Bullenwiese versuchen Kinder, Jugendliche, Eltern oder auch ältere Herrschaften, ihr deutsches Sportabzeichen beim Sportfest zu meistern. Jeder konnte in verschiedenen Disziplingruppen seine sportlichen Leistungen erbringen. Durch die Hilfe der Eltern kann vieles möglich gemacht werden. Das deutsche Sportabzeichen ist eine offizielle Auszeichnung für eine vielseitige und überdurchschnittlich körperliche Fitness im Breitensport.
4: ich bin Susi. Wir sind heute in Poch auf der Bullenwiese. Das ist unser Spielplatzareal. Früher war das der Bereich, wo die Grundschule in Poch Sport getrieben hat. Seit es die Grundschule nicht mehr gibt, ist es eben so für Freizeitaktivitäten gedacht. Und wir machen heute unser viertes Sportfest in Kooperation mit dem Konfugium Poch. Das ist also die Kirchgemeinde, die hier eine Arbeitsgruppe gebildet hat, um die Leute aus dem Dorf zu gemeinschaftlichen Aktivitäten zu motivieren, um hier gemeinsam was zu schaffen und was zu erleben, insbesondere für die Kinder und Jugendlichen. Also das Deutsche Sportabzeichen ist also eine tolle Sache, wo jeder in verschiedenen Disziplinengruppen die Sache leisten kann, die er gut kann. Also ich mache mal ein Beispiel. Jemand, der beispielsweise nicht gut weit springen kann, kann aber vielleicht gut Seil springen und dann kann er eben Seilspringen einbringen als Disziplin und muss nicht weit springen. Ja, und deswegen ist das Deutsche Sportabzeichen für jeden was. Wir haben hier auch Altersgruppen vertreten von 6 bis über 80, die auch dabei sind. Also unsere Senioren sind ja auch sehr aktiv. Und das freut mich besonders, dass wir hier immer so eine breite Beteiligung haben in allen Altersgruppen. Ja, wir sind wieder überrascht. So viel Voranmeldung hatten wir gar nicht und haben uns aber darauf vorbereitet, dass wir genügend Medaillen haben, dass jeder am Ende auch seine Teilnehmermedaille bekommt. Wir freuen uns sehr, dass hier auch Leute, die nicht aus Poch kommen, mit dabei sind. Also zum Beispiel, dass die Kinder ihre Cousins und Cousinen aus dem Nachbarort noch mitbringen. Und das ist natürlich eine tolle Sache, wenn das auch so ein bisschen über den Ort hinausgeht und noch ein bisschen breiter in die Masse getragen wird. Also ich möchte an dieser Stelle nochmal sagen, ohne die Eltern, die hier ganz tatkräftig schon in der Vorbereitung mitgeholfen werden, wäre es nicht möglich. Also das sind vor allen Dingen die Eltern der Kinder, die hier auch aktiv mit teilnehmen, die gestern hier in einem Arbeitseinsatz die Weitsprunggrube nochmal schick gemacht haben, das Gras gemäht haben, Müll gesammelt, alles vorbereitet und heute auch als Kampfrichter mithelfen. Also die zählen, die stoppen die Zeit, sie messen und motivieren zwischendurch auch mal, wenn jemand noch ein bisschen Unterstützung braucht, weil es ein bisschen anstrengend geworden ist.
1: Die Evangelische Kirchengemeinde Poch gehört zum Kirchenkreis Wittenberg der Evangelischen Kirche in Mitteldeutschland und hat seit 10 Jahren eine Kooperation mit dem Sportfest Poch in Betracht genommen. Sport und Kirche? Wie passt das denn zusammen? Pfarrerin Bettina Lampadius-Gaube hat uns aufgeklärt.
5: Bettina Lampadius-Gaube, ich bin Kreisschulpfarrerin und Pfarrerin hier in Poch und bin ansonsten heute hier mit als Schiedsrichterin. Ja, es scheint ja vielleicht ein bisschen unwahrscheinlich zu sein, was hat Kirche mit Sport zu tun, aber hier eine ganze Menge, denn wir hatten Corona und wir haben gespürt, dass unsere Kinder einfach mehr Bewegung brauchen und es gibt die Kinderkirche. 2-mal im Monat treffen wir uns und haben gespürt, die brauchen Bewegung und ein Kind in der Kinderkirche war Willi und Susi, die heute ganz, ganz viel organisiert hat, die hat das gespürt und hat gesagt, dann lass uns doch mal zusammen Sport machen. Und wir haben erstmal nur im Konfugium in Poch Sport gemacht. Dann haben wir rundherum um die Kirche Sport gemacht. Das war unser erstes Sportfest und es hat den Kindern so viel Spaß gemacht, dass wir gesagt haben, da können wir auch rausgehen und haben uns die Bullenwiese hier in Poch angeschaut, haben festgestellt, hier ist ja noch der alte Sportplatz tief versteckt unter Gestrüpp und hohem Gras, haben das wieder freigelegt. Die Gemeinde Poch hat uns unterstützt, hat uns ganz viel Sand geliefert, sodass wir wieder eine ordentliche Sprunggrube haben. Und jetzt räumen wir jedes Jahr hier diesen Platz am Vortag auf, machen statt meckern sozusagen. Und dann können wir Sport machen. Und da kommen zusammen alle Kinder, die Spaß an Sport haben und eben auch die Kinderkirchenkinder. Die haben das nämlich am letzten Dienstag mit vorbereitet.
1: Die ältere Generation macht noch regelmäßig Sport, so dass man sie auf dem Sportfest in Poch sieht. Viele ältere Herrschaften trauen sich endlich nach draußen, um zu zeigen, was sie noch drauf haben, um Kontakte zu pflegen oder auch einfach mal das Gefühl von Zusammenhalt zu erleben. Clara Jäger ist 75 Jahre alt und hat es sogar geschafft, das goldene Sportabzeichen zu erreichen.
6: Clara Jäger hat soeben das deutsche Sportabzeichen in Gold erhalten.
7: Ich bin die Clara Jäger, bin 75 Jahre alt, leite hier die Seniorengruppe im Dorf und trainiere die Frauensportgruppe. Alles ältere Damen. Ich selbst bin auch Teilnehmerin, ich möchte auch das Sportabzeichen erreichen, habe auch schon einige Disziplinen geschafft. Aber ansonsten bin ich Wettkampfrichterin, ich bin beim Seilspringen und zähle dort und trage für die Teilnehmer dann die Ergebnisse in die Scheine ein. Zum einen, wer kann, macht mit, wie ich zum Beispiel. Die anderen von unserer Gruppe sind hier mit und

0: helfen als Richter in den, an den einzelnen Stationen. Uns ist es wichtig, dass wir Kontakt haben zu jungen Leuten, auch zu Kindern. Uns macht das Spaß. Wir wollen nicht nur zu Hause sitzen, sondern wir wollen aktiv dabei sein.
1: Das Sportfest in Poch hat mal wieder gezeigt, dass Sport Menschen jeden Alters verbindet. Neben viel Spaß, leckerem Essen, Zusammenhalt und neuen Kontakten können die Teilnehmer auch Gewinn und Medaillen für ihre Leistungen erhalten.
2: Das hast du ganz toll gemacht und deine Mama soll dich unbedingt bei Leichtathletik anmelden.
3: Die Feuerwehr Westdorf verfügt ab sofort über eine neue Fahrzeughalle. Mit dem abgeschlossenen Bauprojekt wurden die Voraussetzungen für eine zeitgemäße Unterbringung des Einsatzfahrzeugs geschaffen und gleichzeitig das bestehende Feuerwehrgerätehaus optisch und funktional aufgewertet. Für den Neubau der Fahrzeughalle investierte die Stadt Aschersleben rund 211.000 Euro. Weitere 35.000 Euro flossen in die Sanierung des Bestandsgebäudes. Mit der neuen Fahrzeughalle stärkt die Stadt Aschersleben die Einsatzbereitschaft der Freiwilligen Feuerwehr Westdorf und investiert nachhaltig in eine moderne Infrastruktur für den Brand- und Katastrophenschutz. Die verbesserten räumlichen Bedingungen schaffen eine zukunftsfähige Grundlage für die wichtige Arbeit der ehrenamtlichen Einsatzkräfte. Mit dieser guten Nachricht sind wir am Ende unserer Freitagsausgabe der RBB Aktuellen Nachrichten. Schauen jetzt noch auf den Wetterbericht und auf die Meldungen aus Dessau-Roßlau. Am Samstag um 18 Uhr haben wir dann unseren Wochenrückblick für Sie im Programm und melden uns mit aktuellen Nachrichten dann am Montag ab 18 Uhr wieder. Bis dahin haben Sie ein schönes Wochenende, machen Sie es gut und auf Wiedersehen.
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1: Am kommenden Samstag bleibt es wechselnd bewölkt mit nur wenig Sonnenschein. Die zu erwarteten angenehmen 22 Grad werden von einer leichten Brise und keinem Regen begleitet, was den Tag perfekt für einen Spaziergang mit der Familie macht. Zum Abend hin gibt es kaum Veränderungen, sodass es sich erst nachts auf lockere 16 Grad abkühlen wird.
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Für Bogenschützen gab es am 29. August wieder eine besondere Herausforderung. Das traditionelle Nachtschießen auf der Sportanlage am Friederikenplatz. Der TSV-Einheit Dessau organisierte das Event und bot die Möglichkeit, den Bogensport einmal unter ungewöhnlichen Bedingungen kennenzulernen. Die Idee dahinter ist allerdings,

0: allerdings nicht ganz neu.
1: Die Idee ist noch aus Vorwendezeiten. Es gab damals einen Verein in Leuna, der einen sogenannten Nacht- und Nebelpokal gemacht haben. Die haben also abends eine Runde geschossen. Dann musste man dort zwangsweise übernachten und hat früh dann in den Morgenstunden den nächsten Durchgang geschossen. Nachdem die Abteilung dann aber sich aufgelöst hat in der Wendezeit, haben wir einfach ein paar Jahre später gedacht, so etwas Ähnliches kann man wieder ins Leben rufen, weil es mal was anderes ist als das standardmäßige Turnier. Und haben gesagt, aber da die Schützen gerne wieder nach Hause wollen, denn abends machen wir halt nur so Nachtschießen, zwei Durchgänge fertig. Und dann ist die Sache irgendwann in den 90er Jahren wieder auferstanden sozusagen.
0: Das Schießen bei Dunkelheit sorgte für eine ganz besondere Atmosphäre und machte das Bogensport-Event zu einem außergewöhnlichen Erlebnis.
1: Es geht darum, dass einfach nachher der zweite Durchgang des Turniers im Dunkeln geschossen wird. Es stehen da nur noch ein paar Fackeln zwischen den Scheiben, was das ganze Schießen natürlich nicht vereinfacht, sondern einfach auch eine besondere Atmosphäre bietet, aber eben auch ein bisschen Herausforderung an die Schützen stellt im Bereich des Zielens.
0: Neben dem Bogensportclub Dessau ist der TSV Einheit Dessau einer der Vereine in der Bauhausstadt, welcher den Bogensport anbietet. Seit 1949 ist der Verein in der Stadt an Elbe und Mulde bereits aktiv.
1: Hat schon immer die Heimstätte hier hinten gehabt, jetzt natürlich auf diesem städtischen Sportplatz. Also wir haben kein eigenes Sportgelände, wir sind hier bloß sozusagen Mieter, zum Glück kostenfrei von Seiten der Stadt. Der Verein selber hat rund 100 Mitglieder momentan in 5 verschiedenen Sportarten. Die Bogenschützen sind dabei die kleinste Abteilung mit nur rund 10 Leuten. Aber diejenigen, die, glaube ich, noch mit die meiste Aufmerksamkeit haben, weil das andere mehr so in den Breitensport geht, einfach damit Leute Bewegung haben. Aber da werden eben keine Turniere großartig durchgeführt oder irgendwelche anderen Events angeboten. Deswegen sind wir eigentlich noch so mit nach außen das Aushängeschild des Vereins.
0: Wie bei vielen Vereinen aktuell sucht auch der TSV Einheit Dessau immer nach neuen Mitgliedern und ist vor allem, was den Nachwuchs angeht, nicht so gut aufgestellt.
1: Im Jugendbereich sehr dünn mit Nachwendezeit. Wir hatten früher sehr viele Fußballkinder, Jugendliche. Das ist alles mit der Wende extrem stark weggebrochen. Die Bogenschützen haben dann auch nach und nach ihre Jugend verloren. Zum einen sind die natürlich erwachsen geworden und es ist irgendwann der Punkt gekommen, wo dann der Nachwuchs nicht mehr nachzog. Und ab einem bestimmten Zeitpunkt, wo unser ehemaliger Abteilungsleiter, was mein Vater war, dann auch ausgetreten ist aus gesundheitlichen Gründen, fehlte einfach auch die Energie, um dann großartig Werbung zu machen.
0: Wer selber mal Interesse am Bogensport hat, kann sich einfach beim Verein melden oder bei einem der Trainings vorbeischauen.
1: Jeden Dienstag ist standardmäßig unser Haupttrainingstag hier hinten auf dem Sportplatz noch bis ungefähr Mitte Oktober, solange das Wetter mitspielt. Ab dann in der Turnhalle Friederikenplatz ab 17 Uhr dienstags ist im Normalfall jemand anwesend. Da kann man sich melden und dann mal Hallo sagen und dann kann man darüber reden, wie die Bedingungen sind, dies und jenes und welches. Und dann findet man schon eine Lösung.
0: Bis spät in den Abend wurde auf dem Sportplatz des TSV Einheit Dessau noch fleißig auf Zielscheiben geschossen. Das diesjährige Nachtschießen konnte definitiv wieder überzeugen. Im Schillerpark wurde es am Montag, den 7. September, äußerst sportlich. Die AOK Sachsen-Anhalt hatte zur Sportstunde eingeladen. Ein neues, kostenloses Gesundheitsangebot für AOK-Versicherte.
2: Die Sportstunde als solches ist tatsächlich ein neues Programm. Wir sind jetzt über 10 Jahre mit der AOK Laufschule in Dessau-Roßlau auch schon am Start und seit einigen Jahren auch mit dem Thema Entspannung Richtung AOK Yogaschule. Und das ist jetzt ein neues Format, was unser Kooperationspartner im Hintergrund Erik Engel gerade schon erklärt. Da geht es um Functional Fitness, also sportliche Betätigung vor Ort, verschiedene Übungen für Körper und Geist.
0: Eine vorherige Anmeldung ist bei der Sportstunde nicht nötig. Einfach vorbeikommen und mitmachen. Es wird lediglich empfohlen, eine Matte und etwas zu trinken mitzubringen. Unter Anleitung des professionellen Trainers geht es dann um Übungen, die sich mit Heben, Drehen, Gehen oder Stabilisieren beschäftigen. Dabei orientiert man sich an praktischen Anforderungen des täglichen Lebens.
2: Das ist ein guter Ausgleich, ne? Also entweder nach der Arbeit oder auch nach gewissen anstrengenden Tagen, die man grundsätzlich so erlebt. Und wie gesagt, unsere Programme nach Bewegung und Entspannung dann jetzt auch nochmal Kraft mit einzubauen, ist genau das Wichtige. Wir sitzen viel heutzutage im Auto, im Büro Und da ist so ein Ausgleich, den Körper mal mit anderen Muskelgruppen mal wieder zu bewegen, ganz gut.
0: Das Training bietet zahlreiche Vorteile. Es stärkt Kraft, Ausdauer und Beweglichkeit, verbessert die Koordination und trägt zu einer besseren Körperwahrnehmung bei. Gleichzeitig kann es helfen, Beschwerden vorzubeugen und die Stabilität im Alltag zu erhöhen. Die Sportstunde ist für Einsteiger und Fortgeschrittene sowie für alle Altersgruppen bestens geeignet.
2: Wir haben tatsächlich das ausgeschrieben für jedermann. Es kann also jung, alt gern teilnehmen. Wir sind dafür jeden offen. Wir richten auch das Training tatsächlich jeder Zielgruppe ein bisschen aus. Also die Übungen können entweder professioneller ausgeführt werden oder eher dann doch noch ein bisschen auch amateurhaft. Wir kontrollieren das Ganze mit unserem Trainer. Wichtig ist, dass man in Bewegung kommt.
0: Jede Trainingseinheit dauert circa eine Stunde. Die AOK lädt alle Versicherten ein, immer montags um 18 Uhr im Schillerpark aktiv zu werden und etwas für die eigene Gesundheit zu tun. Das alles unkompliziert, ohne Anmeldung und in motivierender Gruppenatmosphäre. Weitere Infos und Termine gibt es unter www.deine-gesundheitswelt.de/AOK-Sportstunde.
3: Stadtmeisterschaften im Tischtennis erfolgreich ausgetragen. Für alle Tischtennisbegeisterten gab es am 29. August spannende Wettkämpfe zu erleben. In der Sporthalle des Liborius-Gymnasiums wurden die Stadtmeisterschaften im Tischtennis für Erwachsene und Nachwuchsspieler ausgetragen. Von 10 bis 15 Uhr kämpften die insgesamt 44 Teilnehmer, darunter 19 Jugendliche, mit großem Einsatz und voller Konzentration um jeden Punkt. Mit dabei waren neben dem ausrichtenden Verein der SV Turbo 90 Dessau, der TTV Jahn Roßlau, der SV Mildensee 1915, die TSG Aufbau Union Dessau und der ESV Lokomotive Dessau. Gespielt wurde in verschiedenen Einzelkonkurrenzen der Erwachsenen sowie in den Nachwuchsklassen Jugend 13 und Jugend 15. Bei den Erwachsenen konnte sich Sven Köhler vom SV Turbo 90 Dessau im Finale den Stadtmeistertitel sichern. In der Jugend 15 setzte sich hingegen Rico Marquardt durch. Auch im Doppel wurde um den Sieg gekämpft, wobei die Spieler erneut ihr Können unter Beweis stellen konnten. Die Veranstaltung stoß bei den Teilnehmern auf sehr gute Resonanz, sodass die Verantwortlichen mit dem Verlauf der Stadtmeisterschaften rundum zufrieden waren. So boten die Stadtmeisterschaften spannende Begegnungen und viele sehenswerte Ballwechsel. Wer selbst einmal Tischtennis ausprobieren möchte, ist bei den Vereinen aus Dessau herzlich willkommen.
4: In Landsberg wurde am vergangenen Wochenende wieder gefeiert. Das Bergfest lockte drei Tage lang zahlreiche Besucher an die Freilichtbühne am Kapellenberg. Musik, Tanz, Essen und jede Menge Programm sorgten für Stimmung.
5: Ja, wir sind hier bei unserem traditionellen Bergfest in Landsberg. Das ist ja das große Stadtfest, was jeden Sommer immer Ende August stattfindet. Heute so der große Samstag, begonnen mit dem ganzen Kinderprogramm, Tanzgruppen, die aufgetreten sind. Jetzt gleich startet der Fackelumzug gemeinsam mit den, du hörst vielleicht im Hintergrund den Backpfeif, den Dudelsack-Spielern und heute Abend dann das große Live-Programm, wo dann diverse Live-Bands spielen und hier ordentlich für Stimmung sorgen werden. Trotz des Wetters, wir haben ja den ein oder anderen Regenschauer gehabt, sind wir mit den Besucherzahlen sehr zufrieden. Also gerade gestern war so einer der besucherreichsten Tage, die wir in der Geschichte des Bergfestes bisher hatten. Von daher sind wir da sehr zufrieden. Auch heute wird es schon seit heute Morgen sehr gut angenommen. Trotz der Regenschauer, die uns ab und an mal überrascht haben, sind die Leute hier geblieben und es ist einfach super Stimmung und gut besucht.
4: Los ging es am Freitagabend. Ab 20 Uhr legte DJ Coop auf. Danach sorgte ein Apache 207 Double für Stimmung. Zum Abschluss übernahmen DJ De Tombe und ein Saxophonist. Am Samstag ging es bereits um 11 Uhr mit Grummel und Speedfoot weiter. Ein Highlight war das traditionelle Fassrollen um den Kapellenberg. Dabei wurden schwere Holzfässer rund um den Kapellenberg gerollt. Danach gab es ein Familienprogramm mit Tanz, Chören und Kindertanz. Am Abend zog ein Fackelumzug über den Marktplatz. Später startete die Dunickel Crew mit einer Kindermitmachparty. Um 20 Uhr öffnete der Bürgermeister offiziell das Bergfest und die Gewinner des Fassrollens wurden geehrt. Danach sorgten Joe Eimer und die Skrupellosen und Will Kircher für Live-Musik. Ein weiterer Höhepunkt war das Höhenfeuerwerk über den Kapellenberg. Am Sonntag begann der letzte Festtag um 10 Uhr mit einem Gottesdienst und dem Frühschoppen. Bis 16 Uhr gab es noch Tanzauftritte, Kindershows und Live-Musik. Damit ging ein abwechslungsreiches Bergfest zu Ende. Die Mischung aus Tradition, Musik und Unterhaltung lockte auch in diesem Jahr wieder viele Besucher nach Landsberg.

0: Schön, dass Sie mit dabei sind. Herzlich willkommen an diesem Freitag zu den RBB Aktuellnachrichten. Vom 14. September bis 16. September ist die Puschkinstraße in Höhe des städtischen Kulturhauses im Ortsteil Wolfen aufgrund von Baumpflegearbeiten voll gesperrt. Eine Umleitung ist wie folgt ausgeschildert. Es geht über die Andresenstraße, Filmstraße, Bunsenstraße und umgekehrt. Am vergangenen Wochenende fanden im Bahnbetriebswerk in der Lutherstadt Wittenberg die 36. Bahnaktions- und Eisenbahnerlebnistage durch den Förderverein Berlin-Anhaltische Eisenbahn e.V. statt. Präsentiert wurden sowohl moderne und historische Lokomotiven als auch Modelleisenbahnen und auch Mitfahrten auf der Museumslokomotive. Die wurden den Interessierten nämlich ermöglicht.
1: Der Förderverein Berlin-Anhaltische Eisenbahn e.V. hat am Wochenende des 5. und 6. September zu den 36. Bahnaktions- und Eisenbahnerlebnistagen eingeladen. Unter dem Motto Eisenbahn zum Anfassen, Fotografieren und Mitfahren fanden im Bahnbetriebswerk Lutherstadt-Wittenberg-Hüfner-Straße Aktionen rund ums Bahnfahren statt. Präsentiert wurden während den Erlebnistagen historische sowie moderne Fahrzeuge von dem Förderverein und auch des Nahverkehrs Sachsen-Anhalt. Auch die Museumslokomotive V100003 wurde wieder der breiten Öffentlichkeit präsentiert. Ferner ermöglichte das Lokpersonal Mitfahrten auf einigen Lokomotiven sowie die Vorstellung der Arbeit an den Modellbahnen. Der Förderverein feierte in diesem Jahr an den Erlebnistagen außerdem sein 35-jähriges Jubiläum.
2: Ja, unser Förderverein Berlin-Anhaltische Eisenbahn hat 50 Mitglieder, davon natürlich auch fördernde Mitglieder. So der harte Kern bilden 25 Mitglieder, die hier aktiv unsere Arbeit gestalten. Unsere Arbeit selber recht vielfältig. Wir befassen uns mit dem Erhalt historischer Lokomotiven. Dann natürlich hier am Standort Bahnbetriebswerk die Anlagen und Einrichtungen nutzbar zu halten, denn des Weiteren eine wichtige Sache unsere Modellbahnen, die wir hier auch zum Teil nach historischen Vorbildern nachgestaltet haben. Und so haben wir auch eine vielfältige Arbeit, dass wir natürlich auch die Historie erhalten, denkmalgeschützt erhalten. Und wir wollen natürlich auch im Rahmen unserer Aktivitäten und Ausstellungen und Sonderfahrten das Verkehrsmittel Eisenbahn der Allgemeinheit nahebringen.
1: Als Programmpunkte gab es außerdem Vorführungen der Diensthund-Führerschule der Polizei, Feuerwehr, des Kampfsportclub Dokan und musikalische Untermalung durch die Musikschule Fröhlich. Der Förderverein finanziert sich so durch die verschiedenen Aktivitäten, Mitgliedsbeiträge und durch die Möglichkeit, für ausgewählte Projekte Förderungen zu beantragen. Außerdem bieten sie auch außerhalb der Erlebnistage Sonderfahrten auf ihren Lokomotiven an.
2: Wir bieten Sonderfahrten mit historischen Fahrzeugen an. Unsere Museumslokomotive V100003, wo wir dann zu ausgewählten Veranstaltungen, Aktivitäten, gerade auch im Land Sachsen-Anhalt, dann Fahrten anbieten. Die nächsten Fahrten planen wir am 31. Oktober, wo wir dann nach Wernigerode und Thale fahren und am zweiten Adventswochenende nach Quedlinburg, wo wir dann aber auch wirklich attraktive Dinge anbieten wollen, wo dann der Reisende natürlich auch am Zielort eine Attraktion vorfindet.
1: Wie bei vielen Vereinen bleibt der fehlende Nachwuchs auch hier ein Problem. Es gäbe zwar Interessierte, aber im Verein geht es eben nicht nur um das Spielen mit den Bahnen, sondern auch um Vereinsarbeit und administrative Leistungen, um die Arbeit umzusetzen. Die nächsten Projekte sind dennoch schon geplant.
2: Gegenwärtig arbeiten wir noch am Projekt der Sanierungen des Lokschuppenbereiches. Dort finden in diesem Jahr noch abschließend einige Sanierungsarbeiten statt. Das sind Auflagen, die aus den Prüfungen des Bauwerkes hervorgegangen sind, um nachher auch eine mittelfristige weitere uneingeschränkte Nutzung zu haben. Laufende Projekte sind ferner der Erhalt auch unserer Museumslokomotive V100003, die wir auch dank großer Förderung des Landes wieder in Betrieb nehmen konnten. Aber auch dort ist es wichtig, wenn die Lok läuft, im laufenden Betrieb ist es, sind viele Dinge, Aufgaben zu erledigen, die aufgebracht werden müssen. Hier ist es auch kaum noch möglich, irgendwelche Eigenleistungen zu erbringen, denn für jede Aktivität, jede Reparatur und dergleichen muss über eine Nachweisführung erfolgen, sodass da dem Engagement der Mitglieder auch Grenzen gesetzt sind.
1: Die 36. Bahnaktions- und Eisenbahnerlebnistage haben damit einmal mehr gezeigt, dass Eisenbahngeschichte nicht nur Vergangenheit ist und auch in Zukunft durch den Förderverein der Erhalt der Lokomotiven gestellt ist.
0: Der Pflegekinderdienst des Salzlandkreises lädt am Mittwoch, am 16. September, Interessierte zu einer Informationsveranstaltung nach Bernburg ein. Es ist nach Aschersleben und Schönebeck der dritte Informationstag dieser Art in diesem Jahr im Salzlandkreis. Wir suchen immer neue Pflegeeltern, Alleinstehende oder Paare mit und ohne eigenen Nachwuchs, um möglichst vielen Kindern aus schwierigen Verhältnissen ein richtiges Zuhause mit liebevollen Eltern zu geben, sagte die zuständige Fachdienstleisterin Jugend und Familie Josephine Wartmann. Wer Interesse hat und den Weg zu uns findet, erhält von unserem Pflegekinderdienst umfassende Informationen über die Voraussetzungen, alle Unterstützungsmöglichkeiten und den gesamten Prozess bis zur Pflegeelternschaft, fügt die Fachdienstleisterin an. Viele Pflegeeltern unterstützen den Pflegekinderdienst des Salzlandkreises bereits. Mehr als 300 sogenannte Pflegeverhältnisse für Kinder sind es derzeit, überwiegend auf Dauer angelegt. In etlichen Fällen übernehmen auch Verwandte die Aufgabe. Gleichwohl steigt die Zahl der Kinder stetig an, die aus den unterschiedlichsten Gründen nicht in ihrer eigenen Familie groß werden können. Kürzlich fanden auf der Bullenwiese in Poch die Prüfungen zum Sportabzeichen statt. Ob jung oder alt, so ziemlich jeder konnte seine körperliche Fitness zeigen und sich um das begehrte Abzeichen bewerben.
3: Nochmal ein ganz großes Dankeschön an alle, die gestern hier waren und mitgeholfen haben, dass wir heute weit springen können, weit werfen können.
1: In Poch auf der Bullenwiese versuchen Kinder, Jugendliche, Eltern oder auch ältere Herrschaften, ihr deutsches Sportabzeichen beim Sportfest zu meistern. Jeder konnte in verschiedenen Disziplingruppen seine sportlichen Leistungen erbringen. Durch die Hilfe der Eltern kann vieles möglich gemacht werden. Das Deutsche Sportabzeichen ist eine offizielle Auszeichnung für eine vielseitige und überdurchschnittlich körperliche Fitness im Breitensport.
4: Hallo, ich bin Susi. Wir sind heute in Poch auf der Bullenwiese. Das ist unser Spielplatzareal. Früher war das der Bereich, wo die Grundschule in Poch Sport getrieben hat. Seit es die Grundschule nicht mehr gibt, ist es eben so für Freizeitaktivitäten gedacht. Und wir machen heute unser viertes Sportfest in Kooperation mit dem Konfugium Poch. Das ist also die Kirchgemeinde, die hier eine Arbeitsgruppe gebildet hat, um die Leute aus dem Dorf zu gemeinschaftlichen Aktivitäten zu motivieren, um hier gemeinsam was zu schaffen und was zu erleben, insbesondere für die Kinder und Jugendlichen. Also das Deutsche Sportabzeichen ist also eine tolle Sache, wo jeder in verschiedenen Disziplinengruppen die Sache leisten kann, die er gut kann. Also ich mache mal ein Beispiel. Jemand, der beispielsweise nicht gut weit springen kann, kann aber vielleicht gut Seil springen und dann kann er eben Seilspringen einbringen als Disziplin und muss nicht weit springen. Ja, und deswegen ist das Deutsche Sportabzeichen für jeden was. Wir haben hier auch Altersgruppen vertreten von 6 bis über 80, die auch dabei sind. Also unsere Senioren sind ja auch sehr aktiv. Und das freut mich besonders, dass wir hier immer so eine breite Beteiligung haben in allen Altersgruppen. Ja, wir sind wieder überrascht. So viel Voranmeldung hatten wir gar nicht und haben uns aber darauf vorbereitet, dass wir genügend Medaillen haben, dass jeder am Ende auch seine Teilnehmermedaille bekommt. Wir freuen uns sehr, dass hier auch Leute, die nicht aus Poch kommen, mit dabei sind. Also zum Beispiel, dass die Kinder ihre Cousins und Cousinen aus dem Nachbarort noch mitbringen. Und das ist natürlich eine tolle Sache, wenn das auch so ein bisschen über den Ort hinausgeht und noch ein bisschen breiter in die Masse getragen wird. Also ich möchte an dieser Stelle nochmal sagen, ohne die Eltern, die hier ganz tatkräftig schon in der Vorbereitung mitgeholfen werden, wäre es nicht möglich. Also das sind vor allen Dingen die Eltern der Kinder, die hier auch aktiv mit teilnehmen, die gestern hier in einem Arbeitseinsatz die Weitsprunggrube nochmal schick gemacht haben, das Gras gemäht haben, Müll gesammelt, alles vorbereitet und heute auch als Kampfrichter mithelfen. Also die zählen, die stoppen die Zeit, sie messen und motivieren zwischendurch auch mal, wenn jemand noch ein bisschen Unterstützung braucht, weil es ein bisschen anstrengend geworden ist.
1: Die Evangelische Kirchengemeinde Poch gehört zum Kirchenkreis Wittenberg der Evangelischen Kirche in Mitte Deutschland und hat seit 10 Jahren eine Kooperation mit dem Sportfest Poch in Betracht genommen. Sport und Kirche? Wie passt das denn zusammen? Pfarrerin Bettina Lampadius-Gaube hat uns aufgeklärt.
5: Nina Lampadius-Gaub, ich bin Kreisschulpfarrerin und Pfarrerin hier in Poch und ja, und bin ansonsten heute hier mit als Schiedsrichterin. Ja, es scheint ja vielleicht ein bisschen unwahrscheinlich zu sein, was hat Kirche mit Sport zu tun, aber hier eine ganze Menge, denn wir hatten Corona und wir haben gespürt, dass unsere Kinder einfach mehr Bewegung brauchen und es gibt die Kinderkirche. Zweimal im Monat treffen wir uns und haben gespürt, die brauchen Bewegung. Und ein Kind in der Kinderkirche war Willi und Susi, die heute ganz, ganz viel organisiert hat, die hat das gespürt und hat gesagt, dann lass uns doch mal zusammen Sport machen. Und wir haben erstmal nur im Konfugium in Poch Sport gemacht. Dann haben wir rundherum um die Kirche Sport gemacht. Das war unser erstes Sportfest und das hat den Kindern so viel Spaß gemacht, dass wir gesagt haben, da können wir auch rausgehen und haben uns die Bullenwiese hier in Poch angeschaut, haben festgestellt, hier ist ja noch der alte Sportplatz tief versteckt unter Gestrüpp und hohem Gras, haben das wieder freigelegt. Die Gemeinde Poch hat uns unterstützt, hat uns ganz viel Sand geliefert, sodass wir wieder eine ordentliche Sprunggrube haben. Und jetzt räumen wir jedes Jahr hier diesen Platz am Vortag auf, machen statt meckern sozusagen. Und dann können wir Sport machen. Und da kommen zusammen alle Kinder, die Spaß an Sport haben und eben auch die Kinderkirchenkinder. Die haben das nämlich am letzten Dienstag mit vorbereitet.
6: Die ältere Generation macht noch regelmäßig Sport, so dass man sie auf dem Sportfest in Poch sieht. Viele ältere Herrschaften trauen sich endlich nach draußen, um zu zeigen, was sie noch drauf haben, um Kontakte zu pflegen oder auch einfach mal das Gefühl von Zusammenhalt zu erleben. Clara Jäger ist 75 Jahre alt und hat es sogar geschafft, das goldene Sportabzeichen zu erreichen.
3: Clara Jäger hat soeben das deutsche Sportabzeichen in Gold erhoben.
7: Ich bin die Clara Jäger, bin 75 Jahre alt, leite hier die Seniorengruppe im Dorf und trainiere die Frauensportgruppe. Alles ältere Damen. Ich selbst bin auch Teilnehmerin, ich möchte auch das Sportabzeichen erreichen, habe auch schon einige Disziplinen geschafft. Aber ansonsten bin ich Wettkampfrichterin, ich bin beim Seilspringen und zähle dort und trage für die Teilnehmer dann die Ergebnisse in die Scheine ein. Zum einen, wer kann, macht mit, wie ich zum Beispiel. Die anderen von unserer Gruppe sind hier mit und helfen als Richter an den einzelnen Stationen. Uns ist es wichtig, dass wir Kontakt haben zu jungen Leuten, auch zu Kindern. Uns macht das Spaß. Wir wollen nicht nur zu Hause sitzen, sondern wir wollen aktiv dabei sein.
6: Das Sportfest in Poch hat mal wieder gezeigt, dass Sport Menschen jeden Alters verbindet. Neben viel Spaß, leckerem Essen, Zusammenhalt und neuen Kontakten können die Teilnehmer auch Gewinn und Medaillen für ihre Leistungen erhalten.
8: Das hast du ganz toll gemacht und deine Mama soll dich unbedingt bei Leichtathletik anmelden.
0: Die Feuerwehr Westdorf verfügt ab sofort über eine neue Fahrzeughalle. Mit dem abgeschlossenen Bauprojekt wurden die Voraussetzungen für eine zeitgemäße Unterbringung des Einsatzfahrzeugs geschaffen und gleichzeitig das bestehende Feuerwehrgerätehaus optisch und funktional aufgewertet. Für den Neubau der Fahrzeughalle investierte die Stadt Aschersleben rund 211.000 Euro. Weitere 35.000 Euro flossen in die Sanierung des Bestandsgebäudes. Mit der neuen Fahrzeughalle stärkt die Stadt Aschersleben die Einsatzbereitschaft der Freiwilligen Feuerwehr Westdorf und investiert nachhaltig in eine moderne Infrastruktur für den Brand- und Katastrophenschutz. Die verbesserten räumlichen Bedingungen schaffen eine zukunftsfähige Grundlage für die wichtige Arbeit der ehrenamtlichen Einsatzkräfte. Mit dieser guten Nachricht sind wir am Ende unserer Freitagsausgabe der RBB Aktuellen Nachrichten. Schauen jetzt noch auf den Wetterbericht und auf die Meldungen aus Dessau-Roßlau. Am Samstag um 18 Uhr haben wir dann unseren Wochenrückblick für Sie im Programm und melden uns mit aktuellen Nachrichten dann am Montag ab 18 Uhr wieder. Bis dahin haben Sie ein schönes Wochenende, machen Sie es gut und auf Wiedersehen.
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12: Am kommenden Samstag bleibt es wechselnd bewölkt mit nur wenig Sonnenschein. Die zu erwarteten angenehmen 22 Grad werden von einer leichten Brise und keinem Regen begleitet, was den Tag perfekt für einen Spaziergang mit der Familie macht. Zum Abend hin gibt es kaum Veränderungen, sodass es sich erst nachts auf lockere 16 Grad abkühlen wird.
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Für Bogenschützen gab es am 29. August wieder eine besondere Herausforderung. Das traditionelle Nachtschießen auf der Sportanlage am Friederikenplatz. Der TSV-Einheit Dessau organisierte das Event und bot die Möglichkeit, den Bogensport einmal unter ungewöhnlichen Bedingungen kennenzulernen. Die Idee dahinter ist allerdings,

0: die Sache irgendwann in den 90er Jahren wieder auferstanden, sozusagen.
1: Das Schießen bei Dunkelheit sorgte für eine ganz besondere Atmosphäre und machte das Bogensport-Event zu einem außergewöhnlichen Erlebnis.
0: Es geht darum, dass einfach nachher der zweite Durchgang des Turniers im Dunkeln geschossen wird. Es stehen da nur noch ein paar Fackeln zwischen den Scheiben, was das ganze Schießen natürlich nicht vereinfacht, sondern einfach auch eine besondere Atmosphäre bietet, aber eben auch ein bisschen Herausforderung an die Schützen stellt im Bereich des Zielens.
1: Neben dem Bogensportclub Dessau ist der TSV Einheit Dessau einer der Vereine in der Bauhausstadt, welcher den Bogensport anbietet. Seit 1949 ist der Verein in der Stadt an Elbe und Mulde bereits aktiv.
0: Hat schon immer die Heimstätte hier hinten gehabt, jetzt natürlich auf diesem städtischen Sportplatz. Also wir haben kein eigenes Sportgelände, wir sind hier bloß sozusagen Mieter, zum Glück kostenfrei von Seiten der Stadt. Der Verein selber hat rund 100 Mitglieder momentan in 5 verschiedenen Sportarten. Die Bogenschützen sind dabei die kleinste Abteilung mit nur rund 10 Leuten. Aber diejenigen, die, glaube ich, noch mit die meiste Aufmerksamkeit haben, weil das andere mehr so in den Breitensport geht, einfach damit Leute Bewegung haben. Aber da werden eben keine Turniere großartig durchgeführt oder irgendwelche anderen Events angeboten. Deswegen sind wir eigentlich noch so mit nach außen das Aushängeschild des Vereins.
1: Wie bei vielen Vereinen aktuell sucht auch der TSV Einheit Dessau immer nach neuen Mitgliedern und ist vor allem, was den Nachwuchs angeht, nicht so gut aufgestellt.
0: Im Jugendbereich sehr dünn mit Nachwendezeit. Wir hatten früher sehr viele Fußballkinder, Jugendliche. Das ist alles mit der Wende extrem stark weggebrochen. Die Bogenschützen haben dann auch nach und nach ihre Jugend verloren. Zum einen sind die natürlich erwachsen geworden und es ist irgendwann der Punkt gekommen, wo dann der Nachwuchs nicht mehr nachzog. Und ab einem bestimmten Zeitpunkt, wo unser ehemaliger Abteilungsleiter, was mein Vater war, dann auch ausgetreten ist aus gesundheitlichen Gründen, fehlte einfach auch die Energie, um dann großartig Werbung zu machen.
1: Wer selber mal Interesse am Bogensport hat, kann sich einfach beim Verein melden oder bei einem der Trainings vorbeischauen.
0: Jeden Dienstag ist standardmäßig unser Haupttrainingstag hier hinten auf dem Sportplatz noch bis ungefähr Mitte Oktober, solange das Wetter mitspielt. Ab dann in der Turnhalle Friederikenplatz ab 17 Uhr dienstags ist im Normalfall jemand anwesend. Da kann man sich melden und dann mal Hallo sagen und dann kann man darüber reden, wie die Bedingungen sind, dies und jenes und welches. Und dann findet man schon eine Lösung.
1: Bis spät in den Abend wurde auf dem Sportplatz des TSV Einheit Dessau noch fleißig auf Zielscheiben geschossen. Das diesjährige Nachtschießen konnte definitiv wieder überzeugen. Im Schillerpark wurde es am Montag, den 7. September, äußerst sportlich. Die AOK Sachsen-Anhalt hatte zur Sportstunde eingeladen. Ein neues, kostenloses Gesundheitsangebot für AOK-Versicherte.
2: Die Sportstunde als solches ist tatsächlich ein neues Programm. Wir sind jetzt über 10 Jahre mit der AOK Laufschule in Dessau-Roßlau auch schon am Start und seit einigen Jahren auch mit dem Thema Entspannung Richtung AOK Yogaschule. Und das ist jetzt ein neues Format, was unser Kooperationspartner im Hintergrund, Erik Engel, gerade schon erklärt. Da geht es um Functional Fitness, also sportliche Betätigung vor Ort, verschiedene Übungen für Körper und Geist.
1: Eine vorherige Anmeldung ist bei der Sportstunde nicht nötig. Einfach vorbeikommen und mitmachen. Es wird lediglich empfohlen, eine Matte und etwas zu trinken mitzubringen. Unter Anleitung des professionellen Trainers geht es dann um Übungen, die sich mit Heben, Drehen, Gehen oder Stabilisieren beschäftigen. Dabei orientiert man sich an praktischen Anforderungen des täglichen Lebens.
2: Das ist ein guter Ausgleich, ne? Also entweder nach der Arbeit oder auch nach gewissen anstrengenden Tagen, die man grundsätzlich so erlebt. Und wie gesagt, unsere Programme nach Bewegung und Entspannung dann jetzt auch nochmal Kraft mit einzubauen, ist genau das Wichtige. Wir sitzen viel heutzutage im Auto, im Büro und da ist so ein Ausgleich, den Körper mal mit anderen Muskelgruppen mal wieder zu bewegen, ganz gut.
1: Das Training bietet zahlreiche Vorteile. Es stärkt Kraft, Ausdauer und Beweglichkeit, verbessert die Koordination und trägt zu einer besseren Körperwahrnehmung bei. Gleichzeitig kann es helfen, Beschwerden vorzubeugen und die Stabilität im Alltag zu erhöhen. Die Sportstunde ist für Einsteiger und Fortgeschrittene sowie für alle Altersgruppen bestens geeignet.
2: Wir haben tatsächlich das ausgeschrieben für jedermann. Es kann also jung, alt gern teilnehmen. Wir sind dafür jeden offen. Wir richten auch das Training tatsächlich jeder Zielgruppe ein bisschen aus. Also

0: Die Übungen können entweder professioneller ausgeführt werden oder eher dann doch noch ein bisschen auch amateurhaft. Wir kontrollieren das Ganze mit unserem Trainer. Wichtig ist, dass man in Bewegung kommt.
1: Jede Trainingseinheit dauert circa eine Stunde. Die AOK lädt alle Versicherten ein, immer montags um 18 Uhr im Schillerpark aktiv zu werden und etwas für die eigene Gesundheit zu tun. Das alles unkompliziert, ohne Anmeldung und in motivierender Gruppenatmosphäre. Weitere Infos und Termine gibt es unter www.deine-gesundheitswelt.de/AOK-Sportstunde.
2: Stadtmeisterschaften im Tischtennis erfolgreich ausgetragen. Für alle Tischtennisbegeisterten gab es am 29. August spannende Wettkämpfe zu erleben. In der Sporthalle des Liborius-Gymnasiums wurden die Stadtmeisterschaften im Tischtennis für Erwachsene und Nachwuchsspieler ausgetragen. Von 10 bis 15 Uhr kämpften die insgesamt 44 Teilnehmer, darunter 19 Jugendliche, mit großem Einsatz und voller Konzentration um jeden Punkt. Mit dabei waren neben dem ausrichtenden Verein der SV Turbo 90 Dessau, der TTV Jahn Roßlau, der SV Mildensee 1915, die TSG Aufbau Union Dessau und der ESV Lokomotive Dessau. Gespielt wurde in verschiedenen Einzelkonkurrenzen der Erwachsenen sowie in den Nachwuchsklassen Jugend 13 und Jugend 15. Bei den Erwachsenen konnte sich Sven Köhler vom SV Turbo 90 Dessau im Finale den Stadtmeistertitel sichern. In der Jugend 15 setzte sich hingegen Rico Marquardt durch. Auch im Doppel wurde um den Sieg gekämpft, wobei die Spieler erneut ihr Können unter Beweis stellen konnten. Die Veranstaltung stoß bei den Teilnehmern auf sehr gute Resonanz, sodass die Verantwortlichen mit dem Verlauf der Stadtmeisterschaften rundum zufrieden waren. So boten die Stadtmeisterschaften spannende Begegnungen und viele sehenswerte Ballwechsel. Wer selbst einmal Tischtennis ausprobieren möchte, ist bei den Vereinen aus Dessau herzlich willkommen.
3: In Landsberg wurde am vergangenen Wochenende wieder gefeiert. Das Bergfest lockte 3 Tage lang zahlreiche Besucher an die Freilichtbühne am Kapellenberg. Musik, Tanz, Essen und jede Menge Programm sorgten für Stimmung.
4: Ja, wir sind hier bei unserem traditionellen Bergfest in Landsberg. Das ist ja das große Stadtfest, was jeden Sommer immer Ende August stattfindet. Heute so der große Samstag, begonnen mit dem ganzen Kinderprogramm, Tanzgruppen, die aufgetreten sind. Jetzt gleich startet der Fackelumzug gemeinsam mit den, du wirst vielleicht im Hintergrund den Backpfeif, den Dudelsack spielen und heute Abend dann das große Live-Programm, wo dann diverse Live-Bands spielen und hier ordentlich für Stimmung sorgen werden. Trotz des Wetters, wir haben ja den ein oder anderen Regenschauer gehabt, sind wir mit den Besucherzahlen sehr zufrieden. Also gerade gestern war so einer der besucherreichsten Tage, die wir in der Geschichte des Bergfestes bisher hatten. Von daher sind wir da sehr zufrieden. Auch heute wird es schon seit heute Morgen sehr gut angenommen. Trotz der Regenschauer, die uns ab und an mal überrascht haben, sind die Leute hier geblieben und es ist einfach super Stimmung und gut besucht.
3: Los ging es am Freitagabend. Ab 20 Uhr legte DJ Coop auf. Danach sorgte ein Apache 207 Double für Stimmung. Zum Abschluss übernahmen DJ De Tombe und ein Saxophonist. Am Samstag ging es bereits um 11 Uhr mit Rummel und Speedboot weiter. Ein Highlight war das traditionelle Fassrollen um den Kapellenberg. Dabei wurden schwere Holzfässer rund um den Kapellenberg gerollt. Danach gab es ein Familienprogramm mit Tanz, Chören und Kindertanz. Am Abend zog ein Fackelumzug über den Marktplatz. Später startete die Dunickel Crew mit einer Kindermitmachparty. Um 20 Uhr öffnete der Bürgermeister offiziell das Bergfest und die Gewinner des Fassrollens wurden geehrt. Danach sorgten Joe Eimer und die Skrupellosen und Will Kutcher für Live-Musik. Ein weiterer Höhepunkt war das Höhenfeuerwerk über den Kapellenberg. Am Sonntag begann der letzte Festtag um 10 Uhr mit einem Gottesdienst und dem Frühshoppen. Bis 16 Uhr gab es noch Tanzauftritte, Kindershows und Live-Musik. Damit ging ein abwechslungsreiches Bergfest zu Ende. Die Mischung aus Tradition, Musik und Unterhaltung lockte auch in diesem Jahr wieder viele Besucher nach Landsberg.

0: Schön, dass Sie mit dabei sind. Herzlich willkommen an diesem Freitag zu den RBB Aktuellnachrichten. Vom 14. September bis 16. September ist die Puschkinstraße in Höhe des städtischen Kulturhauses im Ortsteil Wolfen aufgrund von Baumpflegearbeiten voll gesperrt. Eine Umleitung ist wie folgt ausgeschildert. Es geht über die Andresenstraße, Filmstraße, Bunsenstraße und umgekehrt. Am vergangenen Wochenende fanden im Bahnbetriebswerk in der Lutherstadt Wittenberg die 36. Bahnaktions- und Eisenbahnerlebnistage durch den Förderverein Berlin-Anhaltische Eisenbahn e.V. statt. Präsentiert wurden sowohl moderne und historische Lokomotiven als auch Modelleisenbahnen und auch Mitfahrten auf der Museumslokomotive. Die wurden den Interessierten nämlich ermöglicht.
1: Der Förderverein Berlin-Anhaltische Eisenbahn e.V. hat am Wochenende des 5. und 6. September zu den 36. Bahnaktions- und Eisenbahnerlebnistagen eingeladen. Unter dem Motto Eisenbahn zum Anfassen, Fotografieren und Mitfahren fanden im Bahnbetriebswerk Lutherstadt-Wittenberg-Hüfner-Straße Aktionen rund ums Bahnfahren statt. Präsentiert wurden während den Erlebnistagen historische sowie moderne Fahrzeuge von dem Förderverein und auch des Nahverkehrs Sachsen-Anhalt. Auch die Museumslokomotive V100-003 wurde wieder der breiten Öffentlichkeit präsentiert. Ferner ermöglichte das Lokpersonal Mitfahrten auf einigen Lokomotiven sowie die Vorstellung der Arbeit an den Modellbahnen. Der Förderverein feierte in diesem Jahr an den Erlebnistagen außerdem sein 35-jähriges Jubiläum.
2: Ja, unser Förderverein Berlin-Anhaltische Eisenbahn hat 50 Mitglieder, davon natürlich auch fördernde Mitglieder. So der harte Kern bilden 25 Mitglieder, die hier aktiv unsere Arbeit gestalten. Unsere Arbeit selber recht vielfältig. Wir befassen uns mit dem Erhalt historischer Lokomotiven. Dann natürlich hier am Standort Bahnbetriebswerk die Anlagen und Einrichtungen nutzbar zu halten, denn des Weiteren eine wichtige Sache unsere Modellbahnen, die wir hier auch zum Teil nach historischen Vorbildern nachgestaltet haben. Und so haben wir auch eine vielfältige Arbeit, dass wir natürlich auch die Historie erhalten, denkmalgeschützt erhalten. Und wir wollen natürlich auch im Rahmen unserer Aktivitäten und Ausstellungen und Sonderfahrten das Verkehrsmittel Eisenbahn der Allgemeinheit nahebringen.
1: Als Programmpunkte gab es außerdem Vorführungen der Diensthund-Führerschule der Polizei, Feuerwehr, des Kampfsportclub Dokan und musikalische Untermalung durch die Musikschule Fröhlich. Der Förderverein finanziert sich so durch die verschiedenen Aktivitäten, Mitgliedsbeiträge und durch die Möglichkeit, für ausgewählte Projekte Förderungen zu beantragen. Außerdem bieten sie auch außerhalb der Erlebnistage Sonderfahrten auf ihren Lokomotiven an.
2: Wir bieten Sonderfahrten mit

0: historischen Fahrzeugen an. Unsere Museumslokomotive Freien 100-03, wo wir dann zu ausgewählten Veranstaltungen und Aktivitäten, gerade auch im Land Sachsen-Anhalt, dann Fahrten anbieten. Die nächsten Fahrten planen wir am 31. Oktober, wo wir dann nach Wernigerode und Thale fahren, und am zweiten Adventswochenende nach Quedlinburg, wo wir dann aber auch wirklich attraktive Dinge anbieten wollen, wo dann der Reisende natürlich auch am Zielort eine Attraktion vorfindet.
1: Wie bei vielen Vereinen bleibt der fehlende Nachwuchs auch hier ein Problem. Es gäbe zwar Interessierte, aber im Verein geht es eben nicht nur um das Spielen mit den Bahnen, sondern auch um Vereinsarbeit und administrative Leistungen, um die Arbeit umzusetzen. Die nächsten Projekte sind dennoch schon geplant.
0: Gegenwärtig arbeiten wir noch am Projekt der Sanierungen des Lokschuppenbereiches. Dort finden in diesem Jahr noch abschließend einige Sanierungsarbeiten statt. Das sind Auflagen, die aus den Prüfungen des Bauwerkes hervorgegangen sind, um nachher auch eine mittelfristige weitere uneingeschränkte Nutzung zu haben. Laufende Projekte sind ferner der Erhalt auch unserer Museumslokomotive Verein 100-003, die wir auch dank großer Förderung des Landes wieder in Betrieb nehmen könnten. Aber auch dort ist es wichtig, wenn die Lok läuft, im laufenden Betrieb ist es, sind viele Dinge, Aufgaben zu erledigen, die aufgebracht werden müssen. Hier ist es auch kaum noch möglich, irgendwelche Eigenleistungen zu erbringen, denn für jede Aktivität, jede Reparatur und dergleichen muss über eine Nachweisführung erfolgen, sodass da dem Engagement der Mitglieder auch Grenzen gesetzt sind.
1: Die 36. Bahnaktions- und Eisenbahnerlebnistage haben damit einmal mehr gezeigt, dass Eisenbahngeschichte nicht nur Vergangenheit ist und auch in Zukunft durch den Förderverein der Erhalt der Lokomotiven gestellt ist.
2: Der Pflegekinderdienst des Salzlandkreises lädt am Mittwoch, am 16. September, Interessierte zu einer Informationsveranstaltung nach Bernburg ein. Es ist nach Aschersleben und Schönebeck der dritte Informationstag dieser Art in diesem Jahr im Salzlandkreis. Wir suchen immer neue Pflegeeltern, Alleinstehende oder Paare mit und ohne eigenen Nachwuchs, um möglichst vielen Kindern aus schwierigen Verhältnissen ein richtiges Zuhause mit liebevollen Eltern zu geben, sagte die zuständige Fachdienstleisterin Jugend und Familie Josephine Wartmann. Wer Interesse hat und den Weg zu uns findet, erhält von unserem Pflegekinderdienst umfassende Informationen über die Voraussetzungen, alle Unterstützungsmöglichkeiten und den gesamten Prozess bis zur Pflegeelternschaft, fügt die Fachdienstleisterin an. Viele Pflegeeltern unterstützen den Pflegekinderdienst des Salzlandkreises bereits. Mehr als 300 sogenannte Pflegeverhältnisse für Kinder sind es derzeit, überwiegend auf Dauer angelegt. In etlichen Fällen übernehmen auch Verwandte die Aufgabe. Gleichwohl steigt die Zahl der Kinder stetig an, die aus den unterschiedlichsten Gründen nicht in ihrer eigenen Familie groß werden können. Kürzlich fanden auf der Bullenwiese in Poch die Prüfungen zum Sportabzeichen statt. Ob jung oder alt, so ziemlich jeder konnte seine körperliche Fitness zeigen und sich um das begehrte Abzeichen bewerben.
3: Nochmal ein ganz großes Dankeschön an alle, die gestern hier waren und mitgeholfen haben, dass wir heute weit springen können, weit werfen können.
1: In Poch auf der Bullenwiese versuchen Kinder, Jugendliche, Eltern oder auch ältere Herrschaften, ihr deutsches Sportabzeichen beim Sportfest zu meistern. Jeder konnte in verschiedenen Disziplingruppen seine sportlichen Leistungen erbringen. Durch die Hilfe der Eltern kann vieles möglich gemacht werden. Das Deutsche Sportabzeichen ist eine offizielle Auszeichnung für eine vielseitige und überdurchschnittlich körperliche Fitness im Breitensport.
4: Hallo, ich bin Susi. Wir sind heute in Poch auf der Bullenwiese. Das ist unser Spielplatzareal. Früher war das der Bereich, wo die Grundschule in Poch Sport getrieben hat. Seit es die Grundschule nicht mehr gibt, ist es eben so für Freizeitaktivitäten gedacht. Und wir machen heute unser viertes Sportfest in Kooperation mit dem Konfugium Poch. Das ist also die Kirchgemeinde, die hier eine Arbeitsgruppe gebildet hat, um die Leute aus dem Dorf zu gemeinschaftlichen Aktivitäten zu motivieren um hier gemeinsam was zu schaffen und was zu erleben, insbesondere für die Kinder und Jugendlichen. Also das Deutsche Sportabzeichen ist also eine tolle Sache, wo jeder in verschiedenen Disziplinengruppen die Sache leisten kann, die er gut kann. Also ich mache mal ein Beispiel. Jemand, der beispielsweise nicht gut weit springen kann, kann aber vielleicht gut Seil springen und dann kann er eben Seilspringen einbringen als Disziplin und muss nicht weit springen. Ja, und deswegen ist das Deutsche Sportabzeichen für jeden was. Wir haben hier auch Altersgruppen vertreten von 6 bis über 80, die auch dabei sind. Also unsere Senioren sind ja auch sehr aktiv. Und das freut mich besonders, dass wir hier immer so eine breite Beteiligung haben in allen Altersgruppen. Ja, wir sind wieder überrascht. So viel Voranmeldung hatten wir gar nicht und haben uns aber darauf vorbereitet, dass wir genügend Medaillen haben, dass jeder am Ende auch seine Teilnehmermedaille bekommt. Wir freuen uns sehr, dass hier auch Leute, die nicht aus Bruch kommen, mit dabei sind. Also zum Beispiel, dass die Kinder ihre Cousins und Cousinen aus dem Nachbarort noch mitbringen. Und das ist natürlich eine tolle Sache, wenn das auch so ein bisschen über den Ort hinausgeht und noch ein bisschen breiter in die Masse getragen wird. Also ich möchte an dieser Stelle nochmal sagen, ohne die Eltern, die hier ganz tatkräftig schon in der Vorbereitung mitgeholfen werden, wäre es nicht möglich. Also das sind vor allen Dingen die Eltern der Kinder, die hier auch aktiv mit teilnehmen, die gestern hier in einem Arbeitseinsatz die Weitsprunggrube nochmal schick gemacht haben, das Gras gemäht haben, Müll gesammelt, alles vorbereitet und heute auch als Kampfrichter mithelfen. Also die zählen, die stoppen die Zeit, sie messen und motivieren zwischendurch auch mal, wenn jemand noch ein bisschen Unterstützung braucht, weil es ein bisschen anstrengend geworden ist.
1: Die Evangelische Kirchengemeinde Poch gehört zum Kirchenkreis Wittenberg der Evangelischen Kirche in Mitte Deutschland und hat seit 10 Jahren eine Kooperation mit dem Sportfest Poch in Betracht genommen. Sport und Kirche? Wie passt das denn zusammen? Pfarrerin Bettina Lampadius-Gaube hat uns aufgeklärt.
5: Bettina Lampadius-Gaube, ich bin Kreisschulpfarrerin und Pfarrerin hier in Poch und ja, und bin ansonsten heute hier mit als Schiedsrichterin. Ja, es scheint ja vielleicht ein bisschen unwahrscheinlich zu sein, was hat Kirche mit Sport zu tun, aber hier eine ganze Menge, denn wir hatten Corona und wir haben gespürt, dass unsere Kinder einfach mehr Bewegung brauchen und es gibt die Kinderkirche. 2-mal im Monat treffen wir uns und haben gespürt, die brauchen Bewegung und ein Kind in der Kinderkirche war Willi und Susi, die heute ganz, ganz viel organisiert hat, die hat das gespürt und hat gesagt, ach, dann lass uns doch mal zusammen Sport machen. Und wir haben erstmal nur im Konfugium in Poch Sport gemacht. Dann haben wir rundherum um die Kirche Sport gemacht. Das war unser erstes Sportfest und das hat den Kindern so viel Spaß gemacht, dass wir gesagt haben, da können wir auch rausgehen und haben uns die Bullenwiese hier in Poch angeschaut, haben festgestellt, hier ist ja noch der alte Sportplatz tief versteckt unter Gestrüpp und hohem Gras, haben das wieder freigelegt. Die Gemeinde Poch hat uns unterstützt, hat uns ganz viel Sand geliefert, sodass wir wieder eine ordentliche Sprunggrube haben. Und jetzt räumen wir jedes Jahr hier diesen Platz am Vortag auf, machen statt meckern sozusagen. Und dann können wir Sport machen. Und da kommen zusammen alle Kinder, die Spaß an Sport haben und eben auch die Kinderkirchenkinder. Die haben das nämlich am letzten Dienstag mit vorbereitet.
1: Die ältere Generation macht noch regelmäßig Sport, so dass man sie auf dem Sportfest in Poch sieht. Viele ältere Herrschaften trauen sich endlich nach draußen, um zu zeigen, was sie noch drauf haben, um Kontakte zu pflegen oder auch einfach mal das Gefühl von Zusammenhalt zu erleben. Clara Jäger ist 75 Jahre alt und hat es sogar geschafft, das goldene Sportabzeichen zu erreichen.
3: Clara Jäger hat soeben das deutsche Sportabzeichen im Gold errungen.
6: Ich bin die Clara Jäger, bin 75 Jahre alt, leite hier die Seniorengruppe im Dorf und trainiere die Frauensportgruppe. Alles ältere Damen. Ich selbst bin auch Teilnehmerin, ich möchte auch das Sportabzeichen erreichen, habe auch schon einige Disziplinen geschafft. Aber ansonsten bin ich Wettkampfrichterin, ich bin beim Seilspringen und zähle dort und trage für die Teilnehmer dann die Ergebnisse in die Scheine ein. Zum einen, wer kann, macht mit, wie ich zum Beispiel. Die anderen von unserer Gruppe sind hier mit und helfen als Richter an den einzelnen Stationen. Uns ist es wichtig, dass wir Kontakt haben zu jungen Leuten, auch zu Kindern. Uns macht das Spaß. Wir wollen nicht nur zu Hause sitzen, sondern wir wollen aktiv dabei sein.
1: Das Sportfest in Poch hat mal wieder gezeigt, dass Sport, Menschen jeden Alters verbindet. Neben viel Spaß, leckerem Essen, Zusammenhalt und neuen Kontakten können die Teilnehmer auch Gewinn und Medaillen für ihre Leistungen erhalten.
7: Das hast du ganz toll gemacht und deine Mama soll dich unbedingt bei Leichtathletik anmelden.
2: Die Feuerwehr Westdorf verfügt ab sofort über eine neue Fahrzeughalle. Mit dem abgeschlossenen Bauprojekt wurden die Voraussetzungen für eine zeitgemäße Unterbringung des Einsatzfahrzeugs geschaffen und gleichzeitig das bestehende Feuerwehrgerätehaus optisch und funktional aufgewertet. Für den Neubau der Fahrzeughalle investierte die Stadt Aschersleben rund 211.000 Euro. Weitere 35.000 Euro flossen in die Sanierung des Bestandsgebäudes. Mit der neuen Fahrzeughalle stärkt die Stadt Aschersleben die Einsatzbereitschaft der Freiwilligen Feuerwehr Westdorf und investiert nachhaltig in eine moderne Infrastruktur für den Brand- und Katastrophenschutz. Die verbesserten räumlichen Bedingungen schaffen eine zukunftsfähige Grundlage für die wichtige Arbeit der ehrenamtlichen Einsatzkräfte. Mit dieser guten Nachricht sind wir am Ende unserer Freitagsausgabe der RBB Aktuellen Nachrichten. Schauen jetzt noch auf den Wetterbericht und auf die Meldungen aus Dessau-Roßlau. Am Samstag um 18 Uhr haben wir dann unseren Wochenrückblick für Sie im Programm und melden uns mit aktuellen Nachrichten dann am Montag ab 18 Uhr wieder. Bis dahin haben Sie ein schönes Wochenende, machen Sie es gut und auf Wiedersehen.
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1: Am kommenden Samstag bleibt es wechselnd bewölkt mit nur wenig Sonnenschein. Die zu erwarteten angenehmen 22 Grad werden von einer leichten Brise und keinem Regen begleitet, was den Tag perfekt für einen Spaziergang mit der Familie macht. Zum Abend hin gibt es kaum Veränderungen, sodass es sich erst nachts auf lockere 16 Grad abkühlen wird.
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0: Für Bogenschützen gab es am 29. August wieder eine besondere Herausforderung. Das traditionelle Nachtschießen auf der Sportanlage am Friederikenplatz. Der TSV-Einheit Dessau organisierte das Event und bot die Möglichkeit, den Bogensport einmal unter ungewöhnlichen Bedingungen kennenzulernen. Die Idee dahinter ist allerdings nicht ganz neu.
1: Die Idee ist noch aus Vorwendezeiten. Es gab damals einen Verein in Leuna, der einen sogenannten Nacht- und Nebelpokal gemacht haben. Die haben also abends eine Runde geschossen. Dann musste man dort zwangsweise übernachten und hat früh dann in den Morgenstunden den nächsten Durchgang geschossen. Nachdem die Abteilung dann aber sich aufgelöst hat in der Wendezeit, haben wir einfach ein paar Jahre später gedacht, so etwas Ähnliches kann man wieder ins Leben rufen, weil es mal was anderes ist als das standardmäßige Turnier. Und haben gesagt, aber da die Schützen gerne wieder nach Hause wollen, denn abends machen wir halt nur so Nachtschießen, zwei Durchgänge fertig und dann ist die Sache irgendwann in den 90er Jahren wieder auferstanden sozusagen.
0: Das Schießen bei Dunkelheit sorgte für eine ganz besondere Atmosphäre und machte das Bogensport-Event zu einem außergewöhnlichen Erlebnis.
1: Es geht darum, dass einfach nachher der zweite Durchgang des Turniers im Dunkeln geschossen wird. Es stehen da nur noch ein paar Fackeln zwischen den Scheiben, was das ganze Schießen natürlich nicht vereinfacht, sondern einfach auch eine besondere Atmosphäre bietet, aber eben auch ein bisschen Herausforderung an die Schützen stellt im Bereich des Zielens.
0: Neben dem Bogensportclub Dessau ist der TSV Einheit Dessau einer der Vereine in der Bauhausstadt, welcher den Bogensport anbietet. Seit 1949 ist der Verein in der Stadt an Elbe und Mulde bereits aktiv.
1: Hat schon immer die Heimstätte hier hinten gehabt, jetzt natürlich auf diesem städtischen Sportplatz. Also wir haben kein eigenes Sportgelände, wir sind hier bloß sozusagen Mieter, zum Glück kostenfrei von Seiten der Stadt. Der Verein selber hat rund 100 Mitglieder momentan in 5 verschiedenen Sportarten. Die Bogenschützen sind dabei die kleinste Abteilung mit nur rund 10 Leuten. Aber diejenigen, die, glaube ich, noch mit die meiste Aufmerksamkeit haben, weil das andere mehr so in den Breitensport geht, einfach damit Leute Bewegung haben. Aber da werden eben keine Turniere großartig durchgeführt oder irgendwelche anderen Events angeboten. Deswegen sind wir eigentlich noch so mit nach außen das Aushängeschild des Vereins.
0: Wie bei vielen Vereinen aktuell sucht auch der TSV Einheit Dessau immer nach neuen Mitgliedern und ist vor allem, was den Nachwuchs angeht, nicht so gut aufgestellt.
1: Im Jugendbereich sehr dünn mit Nachwendezeit. Wir hatten früher sehr viele Fußballkinder, Jugendliche. Das ist alles mit der Wende extrem stark weggebrochen. Die Bogenschützen haben dann auch nach und nach ihre Jugend verloren. Zum einen sind die natürlich erwachsen geworden und es ist irgendwann der Punkt gekommen, wo dann der Nachwuchs nicht mehr nachzog. Und ab einem bestimmten Zeitpunkt, wo unser ehemaliger Abteilungsleiter, was mein Vater war, dann auch ausgetreten ist aus gesundheitlichen Gründen, fehlte einfach auch die Energie, um dann großartig Werbung zu machen.
0: Wer selber mal Interesse am Bogensport hat, kann sich einfach beim Verein melden oder bei einem der Trainings vorbeischauen.
1: Jeden Dienstag ist standardmäßig unser Haupttrainingstag hier hinten auf dem Sportplatz noch bis ungefähr Mitte Oktober, solange das Wetter mitspielt. Ab dann in der Turnhalle Friederikenplatz ab 17 Uhr dienstags ist im Normalfall jemand anwesend. Da kann man sich melden und dann mal Hallo sagen und dann kann man darüber reden, wie die Bedingungen sind, dies und jenes und welches. Und dann findet man schon eine Lösung.
0: Bis spät in den Abend wurde auf dem Sportplatz des TSV Einheit Dessau noch fleißig auf Zielscheiben geschossen. Das diesjährige Nachtschießen konnte definitiv wieder überzeugen. Im Schillerpark wurde es am Montag, den 7. September, äußerst sportlich. Die AOK Sachsen-Anhalt hatte zur Sportstunde eingeladen. Ein neues, kostenloses Gesundheitsangebot für AOK-Versicherte.
2: Die Sportstunde als solches ist tatsächlich ein neues Programm. Wir sind jetzt über 10 Jahre mit der AOK Laufschule in Dessau-Roßlau auch schon am Start und seit einigen Jahren auch mit dem Thema Entspannung Richtung AOK Yogaschule. Und das ist jetzt ein neues Format, was unser Kooperationspartner im Hintergrund, Erik Engel, gerade schon erklärt. Da geht es um Functional Fitness, also sportliche Betätigung vor Ort, verschiedene Übungen für Körper und Geist.
0: Eine vorherige Anmeldung ist bei der Sportstunde nicht nötig. Einfach vorbeikommen und mitmachen. Es wird lediglich empfohlen, eine Matte und etwas zu trinken mitzubringen. Unter Anleitung des professionellen Trainers geht es dann um Übungen, die sich mit Heben, Drehen, Gehen oder Stabilisieren beschäftigen. Dabei orientiert man sich an praktischen Anforderungen des täglichen Lebens.
2: Das ist ein guter Ausgleich, ne? Also entweder nach der Arbeit oder auch nach gewissen anstrengenden Tagen, die man grundsätzlich so erlebt. Und wie gesagt, unsere Programme nach Bewegung und Entspannung dann jetzt auch nochmal Kraft mit einzubauen, es ist genau das Wichtige. Wir sitzen viel heutzutage im Auto, im Büro. Und da ist so ein Ausgleich, den Körper mal mit anderen Muskelgruppen mal wieder zu bewegen, ganz gut.
0: Das Training bietet zahlreiche Vorteile. Es stärkt Kraft, Ausdauer und Beweglichkeit, verbessert die Koordination und trägt zu einer besseren Körperwahrnehmung bei. Gleichzeitig kann es helfen, Beschwerden vorzubeugen und die Stabilität im Alltag zu erhöhen. Die Sportstunde ist für Einsteiger und Fortgeschrittene sowie für alle Altersgruppen bestens geeignet.
2: Wir haben tatsächlich das ausgeschrieben für jedermann. Es kann also jung, alt gern teilnehmen. Wir sind dafür jeden offen. Wir richten auch das Training tatsächlich jeder Zielgruppe ein bisschen aus. Also die Übungen können entweder professioneller ausgeführt werden oder eher dann doch noch ein bisschen auch amateurhaft. Wir kontrollieren das Ganze mit unserem Trainer. Wichtig ist, dass man in Bewegung kommt.
0: Jede Trainingseinheit dauert circa eine Stunde. Die AOK lädt alle Versicherten ein, immer montags um 18 Uhr im Schillerpark aktiv zu werden und etwas für die eigene Gesundheit zu tun. Das alles unkompliziert, ohne Anmeldung und in motivierender Gruppenatmosphäre. Weitere Infos und Termine gibt es unter www.deine-gesundheitswelt.de/AOK-Sportstunde.
3: Stadtmeisterschaften im Tischtennis erfolgreich ausgetragen. Für alle Tischtennisbegeisterten gab es am 29. August spannende Wettkämpfe zu erleben. In der Sporthalle des Liborius-Gymnasiums wurden die Stadtmeisterschaften im Tischtennis für Erwachsene und Nachwuchsspieler ausgetragen. Von 10 bis 15 Uhr kämpften die insgesamt 44 Teilnehmer, darunter 19 Jugendliche, mit großem Einsatz und voller Konzentration um jeden Punkt. Mit dabei waren neben dem ausrichtenden Verein der SV Turbo 90 Dessau, der TTV Jahn Roßlau, der SV Mildensee 1915, die TSG Aufbau Union Dessau und der ESV Lokomotive Dessau. Gespielt wurde in verschiedenen Einzelkonkurrenzen der Erwachsenen sowie in den Nachwuchsklassen Jugend 13 und Jugend 15. Bei den Erwachsenen konnte sich Sven Köhler vom SV Turbo 90 Dessau im Finale den Stadtmeistertitel sichern. In der Jugend 15 setzte sich hingegen Rico Marquardt durch. Auch im Doppel wurde um den Sieg gekämpft, wobei die Spieler erneut ihr Können unter Beweis stellen konnten. Die Veranstaltung stoß bei den Teilnehmern auf sehr gute Resonanz, sodass die Verantwortlichen mit dem Verlauf der Stadtmeisterschaften rundum zufrieden waren. So boten die Stadtmeisterschaften spannende Begegnungen und viele sehenswerte Ballwechsel. Wer selbst einmal Tischtennis ausprobieren möchte, ist bei den Vereinen aus Dessau herzlich willkommen.
4: In Landsberg wurde am vergangenen Wochenende wieder gefeiert. Das Bergfest lockte drei Tage lang zahlreiche Besucher an die Freilichtbühne am Kapellenberg. Musik, Tanz, Essen und jede Menge Programm sorgten für Stimmung.
5: Ja, wir sind hier bei unserem traditionellen Bergfest in Landsberg. Das ist ja das große Stadtfest, was jeden Sommer immer Ende August stattfindet. Heute so der große Samstag, begonnen mit dem ganzen Kinderprogramm, Tanzgruppen, die aufgetreten sind. Jetzt gleich startet der Fackelumzug gemeinsam mit den Du wirst vielleicht im Hintergrund den Backpipe, den Dudelsack spielen und heute Abend dann das große Live-Programm, wo dann diverse Live-Bands spielen und hier ordentlich für Stimmung sorgen werden. Trotz des Wetters, wir haben ja den ein oder anderen Regenschauer gehabt, sind wir mit den Besucherzahlen sehr zufrieden. Also gerade gestern war so einer der besucherreichsten Tage, die wir in der Geschichte des Bergfestes bisher hatten. Von daher sind wir da sehr zufrieden. Auch heute wird es schon seit heute Morgen sehr gut angenommen. Trotz der Regenschauer, die uns ab und an mal überrascht haben, sind die Leute hier geblieben und es ist einfach super Stimmung und gut besucht.
4: Los ging es am Freitagabend. Ab 20 Uhr legte DJ Coop auf. Danach sorgte ein Apache 207 Double für Stimmung. Zum Abschluss übernahmen DJ De Tombe und ein Saxophonist. Am Samstag ging es bereits um 11 Uhr mit Rummel und Speedboot weiter. Ein Highlight war das traditionelle Fassrollen um den Kapellenberg. Dabei wurden schwere Holzfässer rund um den Kapellenberg gerollt. Danach gab es ein Familienprogramm mit Tanz, Chören und Kindertanz. Am Abend zog ein Fackelumzug über den Marktplatz. Später startete die Dunickel Crew mit einer Kindermitmachparty. Um 20 Uhr öffnete der Bürgermeister offiziell das Bergfest und die Gewinner des Fassrollens wurden geehrt. Danach sorgten Joe Eimer und die Skrupellosen und Will Kutcher für Live-Musik. Ein weiterer Höhepunkt war das Höhenfeuerwerk über den Kapellenberg. Am Sonntag begann der letzte Festtag um 10 Uhr mit einem Gottesdienst und dem Frühschoppen. Bis 16 Uhr gab es noch Tanzauftritte, Kindershows und Live-Musik. Damit ging ein abwechslungsreiches Bergfest zu Ende. Die Mischung aus Tradition, Musik und Unterhaltung lockte auch in diesem Jahr wieder viele Besucher nach Landsberg.

0: Schön, dass Sie mit dabei sind. Herzlich willkommen an diesem Freitag zu den RBW Aktuellnachrichten. Vom 14. September bis 16. September ist die Puschkinstraße in Höhe des städtischen Kulturhauses im Ortsteil Wolfen aufgrund von Baumpflegearbeiten voll gesperrt. Eine Umleitung ist wie folgt ausgeschildert. Es geht über die Andresenstraße, Filmstraße, Bunsenstraße und umgekehrt. Am vergangenen Wochenende fanden im Bahnbetriebswerk in der Lutherstadt Wittenberg die 36. Bahnaktions- und Eisenbahnerlebnistage durch den Förderverein Berlin-Anhaltische Eisenbahn e.V. statt. Präsentiert wurden sowohl moderne und historische Lokomotiven als auch Modelleisenbahnen und auch Mitfahrten auf der Museumslokomotive. Die wurden den Interessierten nämlich ermöglicht.
1: Der Förderverein Berlin-Anhaltische Eisenbahn e.V. hat am Wochenende des 5. und 6. September zu den 36. Bahnaktions- und Eisenbahnerlebnistagen eingeladen. Unter dem Motto Eisenbahn zum Anfassen, Fotografieren und Mitfahren fanden im Bahnbetriebswerk Lutherstadt Wittenberg-Hüfner Straße Aktionen rund ums Bahnfahren statt. Präsentiert wurden während den Erlebnistagen historische sowie moderne Fahrzeuge von dem Förderverein und auch des Nahverkehrs Sachsen-Anhalt. Auch die Museumslokomotive V100003 wurde wieder der breiten Öffentlichkeit präsentiert. Ferner ermöglichte das Lokpersonal Mitfahrten auf einigen Lokomotiven sowie die Vorstellung der Arbeit an den Modellbahnen. Der Förderverein feierte in diesem Jahr an den Erlebnistagen außerdem sein 35-jähriges Jubiläum.
2: Ja, unser Förderverein Berlin-Anhaltische Eisenbahn hat 50 Mitglieder. Davon natürlich auch fördernde Mitglieder. So der harte Kern bilden 25 Mitglieder, die hier aktiv unsere Arbeit gestalten. Unsere Arbeit selber recht vielfältig. Wir befassen uns mit dem Erhalt historischer Lokomotiven. Dann natürlich hier am Standort Bahnbetriebswerk die Anlagen und Einrichtungen nutzbar zu halten. Denn des Weiteren eine wichtige Sache unsere Modellbahnen, die wir hier auch zum Teil nach historischen Vorbildern nachgestaltet haben. Und so haben wir auch eine vielfältige Arbeit, dass wir natürlich auch die Historie erhalten, denkmalgeschützt erhalten. Und wir wollen natürlich auch im Rahmen unserer Aktivitäten und Ausstellungen und Sonderfahrten das Verkehrsmittel Eisenbahn der Allgemeinheit nahebringen.
1: Als Programmpunkte gab es außerdem Vorführungen der Diensthund-Führerschule der Polizei, Feuerwehr, des Kampfsportclub Dokan und musikalische Untermalung durch die Musikschule Fröhlich. Der Förderverein finanziert sich so durch die verschiedenen Aktivitäten, Mitgliedsbeiträge und durch die Möglichkeit, für ausgewählte Projekte Förderungen zu beantragen. Außerdem bieten sie auch außerhalb der Erlebnistage Sonderfahrten auf ihren Lokomotiven an.
2: Wir bieten Sonderfahrten mit historischen Fahrzeugen an. Unsere Museumslokomotive V100003, wo wir denn zu ausgewählten Veranstaltungen und Aktivitäten, gerade auch im Land Sachsen-Anhalt, dann Fahrten anbieten. Die nächsten Fahrten planen wir am 31. Oktober, wo wir dann nach Wernigerode und Thale fahren und am zweiten Adventswochenende nach Quedlinburg, wo wir dann aber auch wirklich attraktive Dinge anbieten wollen, wo dann der Reisende natürlich auch am Zielort eine Attraktion vorfindet.
1: Wie bei vielen Vereinen bleibt der fehlende Nachwuchs auch hier ein Problem. Es gäbe zwar Interessierte, aber im Verein geht es eben nicht nur um das Spielen mit den Bahnen, sondern auch um Vereinsarbeit und administrative Leistungen, um die Arbeit umzusetzen. Die nächsten Projekte sind dennoch schon geplant.
2: Gegenwärtig arbeiten wir noch am Projekt der Sanierungen des Lokschuppenbereiches. Dort finden in diesem Jahr noch abschließend einige Sanierungsarbeiten statt. Das sind Auflagen, die aus den Prüfungen des Bauwerkes hervorgegangen sind, um nachher auch eine mittelfristige weitere uneingeschränkte Nutzung zu haben. Laufende Projekte sind ferner der Erhalt auch unserer Museumslokomotive V100003, die wir auch dank großer Förderung des Landes wieder in Betrieb nehmen konnten. Aber auch dort ist es wichtig, wenn die Lok läuft, im laufenden Betrieb sind viele Dinge, Aufgaben zu erledigen, die aufgebracht werden müssen. Hier ist es auch kaum noch möglich, irgendwelche Eigenleistungen zu erbringen, denn für jede Aktivität, jede Reparatur und dergleichen muss über eine Nachweisführung erfolgen, sodass da dem Engagement der Mitglieder auch Grenzen gesetzt sind.
1: Die 36. Bahnaktions- und Eisenbahnerlebnistage haben damit einmal mehr gezeigt, dass Eisenbahngeschichte nicht nur Vergangenheit ist und auch in Zukunft durch den Förderverein der Erhalt der Lokomotiven gestellt ist.
0: Der Pflegekinderdienst des Salzlandkreises lädt am Mittwoch, am 16. September, Interessierte zu einer Informationsveranstaltung nach Bernburg ein. Es ist nach Aschersleben und Schönebeck der dritte Informationstag dieser Art in diesem Jahr im Salzlandkreis. Wir suchen immer neue Pflegeeltern, Alleinstehende oder Paare mit und ohne eigenen Nachwuchs, um möglichst vielen Kindern aus schwierigen Verhältnissen ein richtiges Zuhause mit liebevollen Eltern zu geben, sagte die zuständige Fachdienstleisterin Jugend und Familie Josephine Wartmann. Wer Interesse hat und den Weg zu uns findet, erhält von unserem Pflegekinderdienst umfassende Informationen über die Voraussetzungen, alle Unterstützungsmöglichkeiten und den gesamten Prozess bis zur Pflegeelternschaft, fügt die Fachdienstleisterin an. Viele Pflegeeltern unterstützen den Pflegekinderdienst des Salzlandkreises bereits. Mehr als 300 sogenannte Pflegeverhältnisse für Kinder sind es derzeit, überwiegend auf Dauer angelegt. In etlichen Fällen übernehmen auch Verwandte die Aufgabe. Gleichwohl steigt die Zahl der Kinder stetig an, die aus den unterschiedlichsten Gründen nicht in ihrer eigenen Familie groß werden können. Kürzlich fanden auf der Bullenwiese in Poch die Prüfungen zum Sportabzeichen statt. Ob jung oder alt, so ziemlich jeder konnte seine körperliche Fitness zeigen und sich um das begehrte Abzeichen bewerben.
3: Nochmal ein ganz großes Dankeschön an alle, die gestern hier waren und mitgeholfen haben, dass wir heute weit springen können.
1: In Poch auf der Bullenwiese versuchen Kinder, Jugendliche, Eltern oder auch ältere Herrschaften, ihr deutsches Sportabzeichen beim Sportfest zu meistern. Jeder konnte in verschiedenen Disziplingruppen seine sportlichen Leistungen erbringen. Durch die Hilfe der Eltern kann vieles möglich gemacht werden. Das deutsche Sportabzeichen ist eine offizielle Auszeichnung für eine vielseitige und überdurchschnittlich körperliche Fitness im Breitensport.
4: Ich bin Susi, wir sind heute in Poch auf der Bullenwiese. Das ist unser Spielplatzareal. Früher war das der Bereich, wo die Grundschule in Poch Sport getrieben hat. Seit es die Grundschule nicht mehr gibt, ist es eben so für Freizeitaktivitäten gedacht. Und wir machen heute unser viertes Sportfest in Kooperation mit dem Konfugium Poch. Das ist also die Kirchgemeinde, die hier eine Arbeitsgruppe gebildet hat, um die Leute aus dem Dorf zu gemeinschaftlichen Aktivitäten zu motivieren, um hier gemeinsam was zu schaffen und was zu erleben, insbesondere für die Kinder und Jugendlichen. Also das deutsche Sportabzeichen ist also eine tolle Sache, wo jeder in verschiedenen Disziplinengruppen die Sache leisten kann, die er gut kann. Also ich mache mal ein Beispiel. Jemand, der beispielsweise nicht gut weit springen kann, kann aber vielleicht gut Seil springen und dann kann er eben Seilspringen einbringen als Disziplin und muss nicht weit springen. Ja, und deswegen ist das deutsche Sportabzeichen für jeden was. Wir haben hier auch Altersgruppen vertreten von 6 bis über 80, die auch dabei sind. Also unsere Senioren sind ja auch sehr aktiv. Und das freut mich besonders, dass wir hier immer so eine breite Beteiligung haben in allen Altersgruppen. Ja, wir sind wieder überrascht. So viel Voranmeldung hatten wir gar nicht und haben uns aber darauf vorbereitet, dass wir genügend Medaillen haben, dass jeder am Ende auch seine Teilnehmermedaille bekommt. Wir freuen uns sehr, dass hier auch Leute, die nicht aus Poch kommen, mit dabei sind. Also zum Beispiel, dass die Kinder ihre Cousins und Cousinen aus dem Nachbarort noch mitbringen. Und das ist natürlich eine tolle Sache, wenn das auch so ein bisschen über den Ort hinausgeht und noch ein bisschen breiter in die Masse getragen wird. Also ich möchte an dieser Stelle nochmal sagen, ohne die Eltern, die hier ganz tatkräftig schon in der Vorbereitung mitgeholfen werden, wäre es nicht möglich. Also das sind vor allen Dingen die Eltern der Kinder, die hier auch aktiv mit teilnehmen, die gestern hier in einem Arbeitseinsatz die Weitsprunggrube nochmal schick gemacht haben, das Gras gemäht haben, Müll gesammelt, alles vorbereitet und heute auch als Kampfrichter mithelfen. Also die zählen, die stoppen die Zeit, sie messen und motivieren zwischendurch auch mal, wenn jemand noch ein bisschen Unterstützung braucht, weil es ein bisschen anstrengend geworden ist.
1: Die Evangelische Kirchengemeinde Poch gehört zum Kirchenkreis Wittenberg der Evangelischen Kirche in Mitte Deutschland und hat seit 10 Jahren eine Kooperation mit dem Sportfest Poch in Betracht genommen. Sport und Kirche? Wie passt das denn zusammen? Pfarrerin Bettina Lampadius-Gaube hat uns aufgeklärt.
5: Bettina, Lampadius Gaube, ich bin Kreisschulpfarrerin und Pfarrerin hier in Poch und ja, und bin ansonsten heute hier mit als Schiedsrichterin. Ja, es scheint ja vielleicht ein bisschen unwahrscheinlich zu sein, was hat Kirche mit Sport zu tun, aber hier eine ganze Menge, denn wir hatten Corona und wir haben gespürt, dass unsere Kinder einfach mehr Bewegung brauchen und es gibt die Kinderkirche. Zweimal im Monat treffen wir uns und haben gespürt, die brauchen Bewegung. Und ein Kind in der Kinderkirche war Willi und Susi, die heute ganz, ganz viel organisiert hat, die hat das gespürt und hat gesagt, dann lass uns doch mal zusammen Sport machen. Und wir haben erstmal nur im Konfugium in Poch Sport gemacht. Dann haben wir rundherum um die Kirche Sport gemacht. Das war unser erstes Sportfest und das hat den Kindern so viel Spaß gemacht, dass wir gesagt haben, da können wir auch rausgehen und haben uns die Bullenwiese hier in Poch angeschaut, haben festgestellt, hier ist ja noch der alte Sportplatz tief versteckt unter Gestrüpp und hohem Gras, haben das wieder freigelegt. Die Gemeinde Poch hat uns unterstützt, hat uns ganz viel Sand geliefert, sodass wir wieder eine ordentliche Sprunggrube haben. Und jetzt räumen wir jedes Jahr hier diesen Platz am Vortag auf, machen statt meckern sozusagen. Und dann können wir Sport machen. Und da kommen zusammen alle Kinder, die Spaß an Sport haben und eben auch die Kinderkirchenkinder. Die haben das nämlich am letzten Dienstag mit vorbereitet.
6: Die ältere Generation macht noch regelmäßig Sport, so dass man sie auf dem Sportfest in Poch sieht. Viele ältere Herrschaften trauen sich endlich nach draußen, um zu zeigen, was sie noch drauf haben, um Kontakte zu pflegen oder auch einfach mal das Gefühl von Zusammenhalt zu erleben. Clara Jäger ist 75 Jahre alt und hat es sogar geschafft, das goldene Sportabzeichen zu erreichen.
3: Clara Jäger hat soeben das deutsche Sportabzeichen in Gold errungen.
7: Ich bin die Clara Jäger, bin 75 Jahre alt, leite hier die Seniorengruppe im Dorf und trainiere die Frauensportgruppe. Alles ältere Damen. Ich selbst bin auch Teilnehmerin, ich möchte auch das Sportabzeichen erreichen, habe auch schon einige Disziplinen geschafft. Aber ansonsten bin ich Wettkampfrichterin, ich bin beim Seilspringen und zähle dort und trage für die Teilnehmer dann die Ergebnisse in die Scheine ein. Zum einen, wer kann, macht mit, wie ich zum Beispiel. Die anderen von unserer Gruppe sind hier mit und helfen als Richter an den einzelnen Stationen. Uns ist es wichtig, dass wir Kontakt haben zu jungen Leuten, auch zu Kindern. Uns macht das Spaß. Wir wollen nicht nur zu Hause sitzen, sondern wir wollen aktiv dabei sein.
6: Das Sportfest in Poch hat mal wieder gezeigt, dass Sport Menschen jeden Alters verbindet. Neben viel Spaß, leckerem Essen, Zusammenhalt und neuen Kontakten können die Teilnehmer auch Gewinn und Medaillen für ihre Leistungen erhalten.
8: Das hast du ganz toll gemacht und deine Mama soll dich unbedingt bei Leichtathletik anmelden.
0: Die Feuerwehr Westdorf verfügt ab sofort über eine neue Fahrzeughalle. Mit dem

0: abgeschlossenem Bauprojekt wurden die Voraussetzungen für eine zeitgemäße Unterbringung des Einsatzfahrzeugs geschaffen und gleichzeitig das bestehende Feuerwehrgerätehaus optisch und funktional aufgewertet. Für den Neubau der Fahrzeughalle investierte die Stadt Aschersleben rund 211.000 Euro. Weitere 35.000 Euro flossen in die Sanierung des Bestandsgebäudes. Mit der neuen Fahrzeughalle stärkt die Stadt Aschersleben die Einsatzbereitschaft der Freiwilligen Feuerwehr Westdorf und investiert nachhaltig in eine moderne Infrastruktur für den Brand- und Katastrophenschutz. Die verbesserten räumlichen Bedingungen schaffen eine zukunftsfähige Grundlage für die wichtige Arbeit der ehrenamtlichen Einsatzkräfte. Mit dieser guten Nachricht sind wir am Ende unserer Freitagsausgabe der RBB Aktuellen Nachrichten. Schauen jetzt noch auf den Wetterbericht und auf die Meldungen aus Dessau-Roßlau. Am Samstag um 18 Uhr haben wir dann unseren Wochenrückblick für Sie im Programm und melden uns mit aktuellen Nachrichten dann am Montag ab 18 Uhr wieder. Bis dahin haben Sie ein schönes Wochenende, machen Sie es gut und auf Wiedersehen.
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4: Am kommenden Samstag bleibt es wechselnd bewölkt mit nur wenig Sonnenschein. Die zu erwarteten angenehmen 22 Grad werden von einer leichten Brise und keinem Regen begleitet, was den Tag perfekt für einen Spaziergang mit der Familie macht. Zum Abend hin gibt es kaum Veränderungen, sodass es sich erst nachts auf lockere 16 Grad abkühlen wird.
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0: Für Bogenschützen gab es am 29. August wieder eine besondere Herausforderung. Das traditionelle Nachtschießen auf der Sportanlage am Friederikenplatz. Der TSV-Einheit Dessau organisierte das Event und bot die Möglichkeit, den Bogensport einmal unter ungewöhnlichen Bedingungen kennenzulernen. Die Idee dahinter ist allerdings nicht ganz neu.
1: Die Idee ist noch aus Vorwendezeiten. Es gab damals einen Verein in Leuna, der einen sogenannten Nacht- und Nebelpokal gemacht hat. Die haben also abends eine Runde geschossen. Dann musste man dort zwangsweise übernachten und hat früh dann in den Morgenstunden den nächsten Durchgang geschossen. Nachdem die Abteilung dann aber sich aufgelöst hat in der Wendezeit, haben wir einfach ein paar Jahre später gedacht, so etwas Ähnliches kann man wieder ins Leben rufen, weil es mal was anderes ist als das standardmäßige Turnier. Und haben gesagt, aber da die Schützen gerne wieder nach Hause wollen, denn abends machen wir halt nur so Nachtschießen, zwei Durchgänge fertig und dann

0: ist der TSV Einheit Dessau einer der Vereine in der Bauhausstadt, welcher den Bogensport anbietet. Seit 1949 ist der Verein in der Stadt an Elbe und Mulde bereits aktiv.
1: Hat schon immer die Heimstätte hier hinten gehabt, jetzt natürlich auf diesem städtischen Sportplatz. Also wir haben kein eigenes Sportgelände, wir sind hier bloß sozusagen Mieter, zum Glück kostenfrei von Seiten der Stadt. Der Verein selber hat rund 100 Mitglieder momentan in 5 verschiedenen Sportarten. Die Bogenschützen sind dabei die kleinste Abteilung mit nur rund 10 Leuten. Aber diejenigen, die, glaube ich, noch mit die meiste Aufmerksamkeit haben, weil das andere mehr so in den Breitensport geht, einfach damit Leute Bewegung haben. Aber da werden eben keine Turniere großartig durchgeführt oder irgendwelche anderen Events angeboten. Deswegen sind wir eigentlich noch so mit nach außen das Aushängeschild des Vereins.
0: Wie bei vielen Vereinen aktuell sucht auch der TSV Einheit Dessau immer nach neuen Mitgliedern und ist vor allem, was den Nachwuchs angeht, nicht so gut aufgestellt.
1: Im Jugendbereich sehr dünn mit Nachwendezeit. Wir hatten früher sehr viele Fußballkinder, Jugendliche. Das ist alles mit der Wende extrem stark weggebrochen. Die Bogenschützen haben dann auch nach und nach ihre Jugend verloren. Zum einen sind die natürlich erwachsen geworden und es ist irgendwann der Punkt gekommen, wo dann der Nachwuchs nicht mehr nachzog. Und ab einem bestimmten Zeitpunkt, wo unser ehemaliger Abteilungsleiter, was mein Vater war, dann auch ausgetreten ist aus gesundheitlichen Gründen, fehlte einfach auch die Energie, um dann großartig Werbung zu machen.
0: Wer selber mal Interesse am Bogensport hat, kann sich einfach beim Verein melden oder bei einem der Trainings vorbeischauen.
1: Jeden Dienstag ist standardmäßig unser Haupttrainingstag hier hinten auf dem Sportplatz noch bis ungefähr Mitte Oktober, solange das Wetter mitspielt. Ab dann in der Turnhalle Friederikenplatz ab 17 Uhr dienstags ist im Normalfall jemand anwesend. Da kann man sich melden und dann mal Hallo sagen und dann kann man darüber reden, wie die Bedingungen sind, dies und jenes und welches. Und dann findet man schon eine Lösung.
0: Bis spät in den Abend wurde auf dem Sportplatz des TSV Einheit Dessau noch fleißig auf Zielscheiben geschossen. Das diesjährige Nachtschießen konnte definitiv wieder überzeugen. Im Schillerpark wurde es am Montag, den 7. September, äußerst sportlich. Die AOK Sachsen-Anhalt hatte zur Sportstunde eingeladen. Ein neues, kostenloses Gesundheitsangebot für AOK-Versicherte.
2: Die Sportstunde als solches ist tatsächlich ein neues Programm. Wir sind jetzt über 10 Jahre mit der AOK Laufschule in Dessau-Roßlau auch schon am Start und seit einigen Jahren auch mit dem Thema Entspannung Richtung AOK Yogaschule. Und das ist jetzt ein neues Format, was unser Kooperationspartner im Hintergrund, Erik Engel, gerade schon erklärt. Da geht es um Functional Fitness, also sportliche Betätigung vor Ort, verschiedene Übungen für Körper und Geist.
0: Eine vorherige Anmeldung ist bei der Sportstunde nicht nötig. Einfach vorbeikommen und mitmachen. Es wird lediglich empfohlen, eine Matte und etwas zu trinken mitzubringen. Unter Anleitung des professionellen Trainers geht es dann um Übungen, die sich mit Heben, Drehen, Gehen oder Stabilisieren beschäftigen. Dabei orientiert man sich an praktischen Anforderungen des täglichen Lebens.
2: Das ist ein guter Ausgleich, ne? Also entweder nach der Arbeit oder auch nach gewissen anstrengenden Tagen, die man grundsätzlich so erlebt. Und wie gesagt, unsere Programme nach Bewegung und Entspannung dann jetzt auch nochmal Kraft mit einzubauen, es ist genau das Wichtige. Wir sitzen viel heutzutage im Auto, im Büro und da ist so ein Ausgleich, den Körper mal mit anderen Muskelgruppen mal wieder zu bewegen, ganz gut.
0: Das Training bietet zahlreiche Vorteile. Es stärkt Kraft, Ausdauer und Beweglichkeit, verbessert die Koordination und trägt zu einer besseren Körperwahrnehmung bei. Gleichzeitig kann es helfen, Beschwerden vorzubeugen und die Stabilität im Alltag zu erhöhen. Die Sportstunde ist für Einsteiger und Fortgeschrittene sowie für alle Altersgruppen bestens geeignet.
2: Wir haben tatsächlich das ausgeschrieben für jedermann. Es kann also jung, alt gern teilnehmen. Wir sind dafür jeden offen. Wir richten auch das Training tatsächlich jeder Zielgruppe ein bisschen aus. Also die Übungen können entweder professioneller ausgeführt werden oder eher dann doch noch ein bisschen auch amateurhaft. Wir kontrollieren das Ganze mit unserem Trainer. Wichtig ist, dass man in Bewegung kommt.
0: Jede Trainingseinheit dauert circa eine Stunde. Die AOK lädt alle Versicherten ein, immer montags um 18 Uhr im Schillerpark aktiv zu werden und etwas für die eigene Gesundheit zu tun. Das alles unkompliziert, ohne Anmeldung und in motivierender Gruppenatmosphäre. Weitere Infos und Termine gibt es unter

0: www.deine-gesundheitswelt.de/AOK-Sportstunde.
1: Stadtmeisterschaften im Tischtennis erfolgreich ausgetragen. Für alle Tischtennisbegeisterten gab es am 29. August spannende Wettkämpfe zu erleben. In der Sporthalle des Liborius-Gymnasiums wurden die Stadtmeisterschaften im Tischtennis für Erwachsene und Nachwuchsspieler ausgetragen. Von 10 bis 15 Uhr kämpften die insgesamt 44 Teilnehmer, darunter 19 Jugendliche, mit großem Einsatz und voller Konzentration um jeden Punkt. Mit dabei waren neben dem ausrichtenden Verein der SV Turbo 90 Dessau, der TTV Jahn Roßlau, der SV Mildensee 1915, die TSG Aufbau Union Dessau und der ESV Lokomotive Dessau. Gespielt wurde in verschiedenen Einzelkonkurrenzen der Erwachsenen sowie in den Nachwuchsklassen Jugend 13 und Jugend 15. Bei den Erwachsenen konnte sich Sven Köhler vom SV Turbo 90 Dessau im Finale den Stadtmeistertitel sichern. In der Jugend 15 setzte sich hingegen Rico Marquardt durch. Auch im Doppel wurde um den Sieg gekämpft, wobei die Spieler erneut ihr Können unter Beweis stellen konnten. Die Veranstaltung stoß bei den Teilnehmern auf sehr gute Resonanz, sodass die Verantwortlichen mit dem Verlauf der Stadtmeisterschaften rundum zufrieden waren. So boten die Stadtmeisterschaften spannende Begegnungen und viele sehenswerte Ballwechsel. Wer selbst einmal Tischtennis ausprobieren möchte, ist bei den Vereinen aus Dessau herzlich willkommen.
2: In Landsberg wurde am vergangenen Wochenende wieder gefeiert. Das Bergfest lockte 3 Tage lang zahlreiche Besucher an die Freilichtbühne am Kapellenberg. Musik, Tanz, Essen und jede Menge Programm sorgten für Stimmung.
3: Ja, wir sind hier bei unserem traditionellen Bergfest in Landsberg. Das ist ja das große Stadtfest, was jeden Sommer immer Ende August stattfindet. Heute so der große Samstag, begonnen mit dem ganzen Kinderprogramm, Tanzgruppen, die aufgetreten sind. Jetzt gleich startet der Fackelumzug gemeinsam mit den, du wirst vielleicht im Hintergrund den Backpfeif, den Dudelsack spielern und heute Abend dann das große Live-Programm, wo dann diverse Live-Bands spielen und hier ordentlich für Stimmung sorgen werden. Trotz des Wetters, wir haben ja den ein oder anderen Regenschauer gehabt, sind wir mit den Besucherzahlen sehr zufrieden. Also gerade gestern war so einer der besucherreichsten Tage, die wir in der Geschichte des Bergfestes bisher hatten. Von daher sind wir da sehr zufrieden. Auch heute wird es schon seit heute Morgen sehr gut angenommen. Trotz der Regenschauer, die uns ab und an mal überrascht haben, sind die Leute hier geblieben und es ist einfach super Stimmung und gut besucht.
2: Los ging es am Freitagabend. Ab 20 Uhr legte DJ Coop auf. Danach sorgte ein Apache 207 Double für Stimmung. Zum Abschluss übernahmen DJ De Tombe und ein Saxophonist. Am Samstag ging es bereits um 11 Uhr mit Rummel und Speedwood weiter. Ein Highlight war das traditionelle Fassrollen um den Kapellenberg. Dabei wurden schwere Holzfässer rund um den Kapellenberg gerollt. Danach gab es ein Familienprogramm mit Tanz, Chören und Kindertanz. Am Abend zog ein Fackelumzug über den Marktplatz. Später startete die Donickel Crew mit einer Kindermitmachparty. Um 20 Uhr öffnete der Bürgermeister offiziell das Bergfest und die Gewinner des Fassrollens wurden geehrt. Danach sorgten Joe Eimer und die Skrupellosen und Will Kutcher für Live-Musik. Ein weiterer Höhepunkt war das Höhenfeuerwerk über den Kapellenberg. Am Sonntag begann der letzte Festtag um 10 Uhr mit einem Gottesdienst und dem Frühshoppen. Bis 16 Uhr gab es noch Tanzauftritte, Kindershows und Live-Musik. Damit ging ein abwechslungsreiches Bergfest zu Ende. Die Mischung aus Tradition, Musik und Unterhaltung lockte auch in diesem Jahr wieder viele Besucher nach Landsberg.

0: Schön, dass Sie mit dabei sind. Herzlich willkommen an diesem Freitag zu den rbb-Aktuellnachrichten. Vom 14. September bis 16. September ist die Puschkinstraße in Höhe des städtischen Kulturhauses im Ortsteil Wolfen aufgrund von Baumpflegearbeiten voll gesperrt. Eine Umleitung ist wie folgt ausgeschildert. Es geht über die Andresenstraße, Filmstraße, Bunsenstraße und umgekehrt. Am vergangenen Wochenende fanden im Bahnbetriebswerk in der Lutherstadt Wittenberg die 36. Bahnaktions- und Eisenbahnerlebnistage durch den Förderverein Berlin-Anhaltische Eisenbahn e.V. statt. Präsentiert wurden sowohl moderne und historische Lokomotiven als auch Modelleisenbahnen und auch Mitfahrten auf der Museumslokomotive. Die wurden den Interessierten nämlich ermöglicht.
1: Der Förderverein Berlin-Anhaltische Eisenbahn e.V. hat am Wochenende des 5. und 6. September zu den 36. Bahnaktions- und Eisenbahnerlebnistagen eingeladen. Unter dem Motto Eisenbahn zum Anfassen, Fotografieren und Mitfahren fanden im Bahnbetriebswerk Lutherstadt-Wittenberg-Hüfner-Straße Aktionen rund ums Bahnfahren statt. Präsentiert wurden während den Erlebnistagen historische sowie moderne Fahrzeuge von dem Förderverein und auch des Nahverkehrs Sachsen-Anhalt. Auch die Museumslokomotive V100-003 wurde wieder der breiten Öffentlichkeit präsentiert. Ferner ermöglichte das Lokpersonal Mitfahrten auf einigen Lokomotiven sowie die Vorstellung der Arbeit an den Modellbahnen. Der Förderverein feierte in diesem Jahr an den Erlebnistagen außerdem sein 35-jähriges Jubiläum.
2: Ja, unser Förderverein Berlin-Anhaltische Eisenbahn hat 50 Mitglieder, davon natürlich auch fördernde Mitglieder. So der harte Kern bilden 25 Mitglieder, die hier aktiv unsere Arbeit gestalten. Unsere Arbeit selber recht vielfältig. Wir befassen uns mit dem Erhalt historischer Lokomotiven. Dann natürlich hier am Standort Bahnbetriebswerk die Anlagen und Einrichtungen nutzbar zu halten, denn des Weiteren eine wichtige Sache unsere Modellbahnen, die wir hier auch zum Teil nach historischen Vorbildern nachgestaltet haben. Und so haben wir auch eine vielfältige Arbeit, dass wir natürlich auch die Historie erhalten, denkmalgeschützt erhalten. Und wir wollen natürlich auch im Rahmen unserer Aktivitäten und Ausstellungen und Sonderfahrten das Verkehrsmittel Eisenbahn der Allgemeinheit nahebringen.
1: Als Programmpunkte gab es außerdem Vorführungen der Diensthund-Führerschule der Polizei, Feuerwehr, des Kampfsportclub Dokan und musikalische Untermalung durch die Musikschule Fröhlich. Der Förderverein finanziert sich so durch die verschiedenen Aktivitäten, Mitgliedsbeiträge und durch die Möglichkeit, für ausgewählte Projekte Förderungen zu beantragen. Außerdem bieten sie auch außerhalb der Erlebnistage Sonderfahrten auf ihren Lokomotiven an.
2: Wir bieten Sonderfahrten mit historischen Fahrzeugen an. Unsere Museumslokomotive V100-003, wo wir dann zu ausgewählten Veranstaltungen, Aktivitäten, gerade auch im Land Sachsen-Anhalt, dann Fahrten anbieten. Die nächsten Fahrten planen wir am 31. Oktober, wo wir dann nach Wernigerode und Thale fahren und am zweiten Adventswochenende nach Quedlinburg, wo wir dann aber auch wirklich attraktive Dinge anbieten wollen, wo dann der Reisende natürlich auch am Zielort eine Attraktion vorfindet.
1: Wie bei vielen Vereinen bleibt der fehlende Nachwuchs auch hier ein Problem. Es gäbe zwar Interessierte, aber im Verein geht es eben nicht nur um das Spielen mit den Bahnen, sondern auch um Vereinsarbeit und administrative Leistungen, um die Arbeit umzusetzen. Die nächsten Projekte sind dennoch schon geplant.
2: Gegenwärtig arbeiten wir noch am Projekt der Sanierungen des Lokschuppenbereiches. Dort finden in diesem Jahr noch abschließend einige Sanierungsarbeiten statt. Das sind Auflagen, die aus den Prüfungen des Bauwerkes hervorgegangen sind, um nachher auch eine mittelfristige weitere uneingeschränkte Nutzung zu haben. Laufende Projekte sind ferner der Erhalt auch unserer Museumslokomotive V100-003, die wir auch dank großer Förderung des Landes wieder in Betrieb nehmen konnten. Aber auch dort ist es wichtig, wenn die Lok läuft, im laufenden Betrieb ist es für viele Dinge, Aufgaben zu erledigen, die aufgebracht werden müssen. Hier ist es auch kaum noch möglich, irgendwelche Eigenleistungen zu erbringen, denn für jede Aktivität, jede Reparatur und dergleichen muss über eine Nachweisführung erfolgen, sodass da dem Engagement der Mitglieder auch Grenzen gesetzt sind.
1: Die 36. Bahnaktions- und Eisenbahnerlebnistage haben damit einmal mehr gezeigt, dass Eisenbahngeschichte nicht nur Vergangenheit ist und auch in Zukunft durch den Förderverein der Erhalt der Lokomotiven gestellt ist.
0: Der Pflegekinderdienst des Salzlandkreises lädt am Mittwoch, am 16. September, Interessierte zu einer Informationsveranstaltung nach Bernburg ein. Es ist nach Aschersleben und Schönebeck der dritte Informationstag dieser Art in diesem Jahr im Salzlandkreis. Wir suchen immer neue Pflegeeltern, Alleinstehende oder Paare mit und ohne eigenen Nachwuchs, um möglichst vielen Kindern aus schwierigen Verhältnissen ein richtiges Zuhause mit liebevollen Eltern zu geben, sagte die zuständige Fachdienstleisterin Jugend und Familie Josephine Wartmann. Wer Interesse hat und den Weg zu uns findet, erhält von unserem Pflegekinderdienst umfassende Informationen über die Voraussetzungen, alle Unterstützungsmöglichkeiten und den gesamten Prozess bis zur Pflegeelternschaft, fügt die Fachdienstleisterin an. Viele Pflegeeltern unterstützen den Pflegekinderdienst des Salzlandkreises bereits. Mehr als 300 sogenannte Pflegeverhältnisse für Kinder sind es derzeit, überwiegend auf Dauer angelegt. In etlichen Fällen übernehmen auch Verwandte die Aufgabe. Gleichwohl steigt die Zahl der Kinder stetig an, die aus den unterschiedlichsten Gründen nicht in ihrer eigenen Familie groß werden können. Kürzlich fanden auf der Bullenwiese in Poch die Prüfungen zum Sportabzeichen statt. Ob jung oder alt, so ziemlich jeder konnte seine körperliche Fitness zeigen und sich um das begehrte Abzeichen bewerben.
3: Nochmal ein ganz großes Dankeschön an alle, die gestern hier waren und mitgeholfen haben, dass wir heute weit springen können, weit werfen können.
1: In Poch auf der Bullenwiese versuchen Kinder, Jugendliche, Eltern oder auch ältere Herrschaften, ihr deutsches Sportabzeichen beim Sportfest zu meistern. Jeder konnte in verschiedenen Disziplingruppen seine sportlichen Leistungen erbringen. Durch die Hilfe der Eltern kann vieles möglich gemacht werden. Das Deutsche Sportabzeichen ist eine offizielle Auszeichnung für eine vielseitige und überdurchschnittlich körperliche Fitness im Breitensport.
4: Hallo, ich bin Susi. Wir sind heute in Poch auf der Bullenwiese. Das ist unser Spielplatzareal. Früher war das der Bereich, wo die Grundschule in Poch Sport getrieben hat. Seit es die Grundschule nicht mehr gibt, ist es eben so für Freizeitaktivitäten gedacht. Und wir machen heute unser viertes Sportfest in Kooperation mit dem Konfugium Poch. Das ist also die Kirchgemeinde, die hier eine Arbeitsgruppe gebildet hat, um die Leute aus dem Dorf zu gemeinschaftlichen Aktivitäten zu motivieren, um hier gemeinsam was zu schaffen und was zu erleben, insbesondere für die Kinder und Jugendlichen. Also das Deutsche Sportabzeichen ist also eine tolle Sache, wo jeder in verschiedenen Disziplinengruppen die Sache leisten kann, die er gut kann. Also ich mache mal ein Beispiel. Jemand, der beispielsweise nicht gut weit springen kann, kann aber vielleicht gut Seil springen und dann kann er eben Seilspringen einbringen als Disziplin und muss nicht weit springen. Ja, und deswegen ist das Deutsche Sportabzeichen für jeden was. Wir haben hier auch Altersgruppen vertreten von 6 bis über 80, die auch dabei sind. Also unsere Senioren sind ja auch sehr aktiv. Und das freut mich besonders, dass wir hier immer so eine breite Beteiligung haben in allen Altersgruppen. Ja, wir sind wieder überrascht. So viel Voranmeldung hatten wir gar nicht und haben uns aber darauf vorbereitet, dass wir genügend Medaillen haben, dass jeder am Ende auch seine Teilnehmermedaille bekommt. Wir freuen uns sehr, dass hier auch Leute, die nicht aus Poch kommen, mit dabei sind.

0: Also zum Beispiel, dass die Kinder ihre Cousins und Cousinen aus dem Nachbarort noch mitbringen. Und das ist natürlich eine tolle Sache, wenn das auch so ein bisschen über den Ort hinausgeht und noch ein bisschen breiter in die Masse getragen wird. Also ich möchte an dieser Stelle nochmal sagen, ohne die Eltern, die hier ganz tatkräftig schon in der Vorbereitung mitgeholfen werden, wäre es nicht möglich. Also das sind vor allen Dingen die Eltern der Kinder, die hier auch aktiv mit teilnehmen, die gestern hier in einem Arbeitseinsatz die Weitbrunngrube nochmal schick gemacht haben, das Gras gemäht haben, Müll gesammelt, alles vorbereitet und heute auch als Kampfrichter mithelfen. Also die zählen, die stoppen die Zeit, sie messen. Und motivieren zwischendurch auch mal, wenn jemand noch ein bisschen Unterstützung braucht, weil es ein bisschen anstrengend geworden ist.
1: Die evangelische Kirchengemeinde Poch gehört zum Kirchenkreis Wittenberg der evangelischen Kirche in Mitte Deutschland und hat seit 10 Jahren eine Kooperation mit dem Sportfest Poch in Betracht genommen. Sport und Kirche? Wie passt das denn zusammen? Pfarrerin Bettina Lampadius-Gaube hat uns aufgeklärt.
2: Tina Lampadius-Gaube, ich bin Kreisschulpfarrerin und Pfarrerin hier in Poch und ja, und bin ansonsten heute hier mit als Schiedsrichterin. Ja, es scheint ja vielleicht ein bisschen unwahrscheinlich zu sein, was hat Kirche mit Sport zu tun, aber hier eine ganze Menge, denn wir hatten Corona und wir haben gespürt, dass unsere Kinder einfach mehr Bewegung brauchen und es gibt die Kinderkirche. 2-mal im Monat treffen wir uns und haben gespürt, die brauchen Bewegung und ein Kind in der Kinderkirche war Willi und Susi, die heute ganz, ganz viel organisiert hat, die hat das gespürt und hat gesagt, ach, dann lass uns doch mal zusammen Sport machen. Und wir haben erstmal nur im Konfugium in Poch Sport gemacht. Dann haben wir rundherum um die Kirche Sport gemacht. Das war unser erstes Sportfest und das hat den Kindern so viel Spaß gemacht, dass wir gesagt haben, da können wir auch rausgehen. Und haben uns die Bullenwiese hier in Poch angeschaut, haben festgestellt, hier ist ja noch der alte Sportplatz, tief versteckt unter Gestrüpp und hohem Gras, haben das wieder freigelegt. Die Gemeinde Poch hat uns unterstützt, hat uns ganz viel Sand geliefert, sodass wir wieder eine ordentliche Sprunggrube haben. Und jetzt räumen wir jedes Jahr hier diesen Platz am Vortag auf, machen statt meckern sozusagen. Und dann können wir Sport machen. Und da kommen zusammen alle Kinder, die Spaß an Sport haben und eben auch die Kinderkirchenkinder. Die haben das nämlich am letzten Dienstag mit vorbereitet.
1: Die ältere Generation macht noch regelmäßig Sport, so dass man sie auf dem Sportfest in Poch sieht. Viele ältere Herrschaften trauen sich endlich nach draußen, um zu zeigen, was sie noch drauf haben, um Kontakte zu pflegen oder auch einfach mal das Gefühl von Zusammenhalt zu erleben. Clara Jäger ist 75 Jahre alt und hat es sogar geschafft, das goldene Sportabzeichen zu erreichen.
3: Clara Jäger hat soeben das deutsche Sportabzeichen in Gold errungen. Ein Riesenapplaus!
4: Ich bin die Clara Jäger, bin 75 Jahre alt. Leite hier die Seniorengruppe im Dorf und trainiere die Frauensportgruppe. Alles ältere Damen. Ich selbst bin auch Teilnehmerin. Ich möchte auch das Sportabzeichen erreichen, habe auch schon einige Disziplinen geschafft. Aber ansonsten bin ich Wettkampfrichterin. Ich bin beim Seilspringen und zähle dort und trage für die Teilnehmer dann die Ergebnisse in die Scheine ein. Zum einen, wer kann, macht mit, wie ich zum Beispiel. Die anderen von unserer Gruppe sind hier mit und helfen als Richter an den einzelnen Stationen. Uns ist es wichtig, dass wir Kontakt haben zu jungen Leuten, auch zu Kindern. Uns macht das Spaß. Wir wollen nicht nur zu Hause sitzen, sondern wir wollen aktiv dabei sein.
1: Das Sportfest in Poch hat mal wieder gezeigt, dass Sport Menschen jeden Alters verbindet. Neben viel Spaß, leckerem Essen, Zusammenhalt und neuen Kontakten können die Teilnehmer auch Gewinn und Medaillen für ihre Leistungen erhalten.
5: Das hast du ganz toll gemacht und deine Mama soll dich unbedingt bei Leichtathletik anmelden.
6: Die Feuerwehr Westdorf verfügt ab sofort über eine neue Fahrzeughalle. Mit dem abgeschlossenen Bauprojekt wurden die Voraussetzungen für eine zeitgemäße Unterbringung des Einsatzfahrzeugs geschaffen und gleichzeitig das bestehende Feuerwehrgerätehaus optisch und funktional aufgewertet. Für den Neubau der Fahrzeughalle investierte die Stadt Aschersleben rund 211.000 Euro. Weitere 35.000 Euro flossen in die Sanierung des Bestandsgebäudes. Mit der neuen Fahrzeughalle stärkt die Stadt Aschersleben die Einsatzbereitschaft der Freiwilligen Feuerwehr Westdorf und in

0: investiert nachhaltig in eine moderne Infrastruktur für den Brand- und Katastrophenschutz. Die verbesserten räumlichen Bedingungen schaffen eine zukunftsfähige Grundlage für die wichtige Arbeit der ehrenamtlichen Einsatzkräfte. Mit dieser guten Nachricht sind wir am Ende unserer Freitagsausgabe der RBB Aktuellen Nachrichten. Schauen jetzt noch auf den Wetterbericht und auf die Meldungen aus Dessau-Roßlau. Am Samstag um 18 Uhr haben wir dann unseren Wochenrückblick für Sie im Programm und melden uns mit aktuellen Nachrichten dann am Montag ab 18 Uhr wieder. Bis dahin haben Sie ein schönes Wochenende, machen Sie es gut und auf Wiedersehen.
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4: Am kommenden Samstag bleibt es wechselnd bewölkt mit nur wenig Sonnenschein. Die zu erwarteten angenehmen 22 Grad werden von einer leichten Brise und keinem Regen begleitet, was den Tag perfekt für einen Spaziergang mit der Familie macht. Zum Abend hin gibt es kaum Veränderungen, sodass es sich erst nachts auf lockere 16 Grad abkühlen wird.
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0: Für Bogenschützen gab es am 29. August wieder eine besondere Herausforderung. Das traditionelle Nachtschießen auf der Sportanlage am Friederikenplatz. Der TSV Einheit Dessau organisierte das Event und bot die Möglichkeit, den Bogensport einmal unter ungewöhnlichen Bedingungen kennenzulernen. Die Idee dahinter ist allerdings nicht ganz neu.
1: Die Idee ist noch aus Vorwendezeiten. Es gab damals einen Verein in Leuna, der einen sogenannten Nacht- und Nebelpokal gemacht haben. Die haben also abends eine Runde geschossen. Dann musste man dort zwangsweise übernachten und hat früh dann in den Morgenstunden den nächsten Durchgang geschossen. Nachdem die Abteilung dann aber sich aufgelöst hat in der Wendezeit, haben wir einfach ein paar Jahre später gedacht, so etwas Ähnliches kann man wieder ins Leben rufen, weil es mal was anderes ist als das standardmäßige Turnier. Und haben gesagt, aber da die Schützen gerne wieder nach Hause wollen, denn abends machen wir halt nur so Nachtschießen, zwei Durchgänge fertig. Und dann ist die Sache irgendwann in den 90er Jahren wieder auferstanden sozusagen.
0: Das Schießen bei Dunkelheit sorgte für eine ganz besondere Atmosphäre und machte das Bogensport-Event zu einem außergewöhnlichen Erlebnis.
1: Es geht darum, dass einfach nachher der zweite Durchgang des Turniers im Dunkeln geschossen wird. Es stehen da nur noch ein paar Fackeln zwischen den Scheiben, was das ganze Schießen natürlich nicht vereinfacht, sondern einfach auch eine besondere Atmosphäre bietet, aber eben auch ein bisschen Herausforderung an die Schützen stellt im Bereich des Zielens.
0: Neben dem Bogensportclub Dessau

0: ist der TSV Einheit Dessau einer der Vereine in der Bauhausstadt, welcher den Bogensport anbietet. Seit 1949 ist der Verein in der Stadt an Elbe und Mulde bereits aktiv.
1: Hat schon immer die Heimstätte hier hinten gehabt, jetzt natürlich auf diesem städtischen Sportplatz. Also wir haben kein eigenes Sportgelände, wir sind hier bloß sozusagen Mieter, zum Glück kostenfrei von Seiten der Stadt. Der Verein selber hat rund 100 Mitglieder momentan in 5 verschiedenen Sportarten. Die Bogenschützen sind dabei die kleinste Abteilung mit nur rund 10 Leuten. Aber diejenigen, die, glaube ich, noch mit die meiste Aufmerksamkeit haben, weil das andere mehr so in den Breitensport geht, einfach damit Leute Bewegung haben. Aber da werden eben keine Turniere großartig durchgeführt oder irgendwelche anderen Events angeboten. Deswegen sind wir eigentlich noch so mit nach außen das Aushängeschild des Vereins.
0: Wie bei vielen Vereinen aktuell sucht auch der TSV Einheit Dessau immer nach neuen Mitgliedern und ist vor allem, was den Nachwuchs angeht, nicht so gut aufgestellt.
1: Im Jugendbereich sehr dünn mit Nachwendezeit. Wir hatten früher sehr viele Fußballkinder, Jugendliche. Das ist alles mit der Wende extrem stark weggebrochen. Die Bogenschützen haben dann auch nach und nach ihre Jugend verloren. Zum einen sind die natürlich erwachsen geworden und es ist irgendwann der Punkt gekommen, wo dann der Nachwuchs nicht mehr nachzog. Und ab einem bestimmten Zeitpunkt, wo unser ehemaliger Abteilungsleiter, was mein Vater war, dann auch ausgetreten ist aus gesundheitlichen Gründen, fehlte einfach auch die Energie, um dann großartig Werbung zu machen.
0: Wer selber mal Interesse am Bogensport hat, kann sich einfach beim Verein melden oder bei einem der Trainings vorbeischauen.
1: Jeden Dienstag ist standardmäßig unser Haupttrainingstag hier hinten auf dem Sportplatz noch bis ungefähr Mitte Oktober, solange das Wetter mitspielt. Ab dann in der Turnhalle Friederikenplatz ab 17 Uhr dienstags ist im Normalfall jemand anwesend. Da kann man sich melden und dann mal Hallo sagen und dann kann man darüber reden, wie die Bedingungen sind, dies und jenes und welches. Und dann findet man schon eine Lösung.
0: Bis spät in den Abend wurde auf dem Sportplatz des TSV Einheit Dessau noch fleißig auf Zielscheiben geschossen. Das diesjährige Nachtschießen konnte definitiv wieder überzeugen. Im Schillerpark wurde es am Montag, den 7. September, äußerst sportlich. Die AOK Sachsen-Anhalt hatte zur Sportstunde eingeladen. Ein neues, kostenloses Gesundheitsangebot für AOK-Versicherte.
2: Die Sportstunde als solches ist tatsächlich ein neues Programm. Wir sind jetzt über 10 Jahre mit der AOK Laufschule in Dessau-Roßlau auch schon am Start und seit einigen Jahren auch mit dem Thema Entspannung Richtung AOK Yogaschule. Und das ist jetzt ein neues Format, was unser Kooperationspartner im Hintergrund, Erik Engel, gerade schon erklärt. Da geht es um Functional Fitness, also sportliche Betätigung vor Ort, verschiedene Übungen für Körper und Geist.
0: Eine vorherige Anmeldung ist bei der Sportstunde nicht nötig. Einfach vorbeikommen und mitmachen. Es wird lediglich empfohlen, eine Matte und etwas zu trinken mitzubringen. Unter Anleitung des professionellen Trainers geht es dann um Übungen, die sich mit Heben, Drehen, Gehen oder Stabilisieren beschäftigen. Dabei orientiert man sich an praktischen Anforderungen des täglichen Lebens.
2: Das ist ein guter Ausgleich, ne? Also entweder nach der Arbeit oder auch nach gewissen anstrengenden Tagen, die man grundsätzlich so erlebt. Und wie gesagt, unsere Programme nach Bewegung und Entspannung dann jetzt auch nochmal Kraft mit einzubauen, das ist genau das Wichtige. Wir sitzen viel heutzutage im Auto, im Büro und da ist so ein Ausgleich, den Körper mal mit anderen Muskelgruppen mal wieder zu bewegen, ganz gut.
0: Das Training bietet zahlreiche Vorteile. Es stärkt Kraft, Ausdauer und Beweglichkeit, verbessert die Koordination und trägt zu einer besseren Körperwahrnehmung bei. Gleichzeitig kann es helfen, Beschwerden vorzubeugen und die Stabilität im Alltag zu erhöhen. Die Sportstunde ist für Einsteiger und Fortgeschrittene sowie für alle Altersgruppen bestens geeignet.
2: Wir haben tatsächlich das ausgeschrieben für jedermann. Es kann also jung, alt gern teilnehmen. Wir sind dafür jeden offen. Wir richten auch das Training tatsächlich jeder Zielgruppe ein bisschen aus. Also die Übungen können entweder professioneller ausgeführt werden oder eher dann doch noch ein bisschen auch amateurhaft. Wir kontrollieren das Ganze mit unserem Trainer. Wichtig ist, dass man in Bewegung kommt.
0: Jede Trainingseinheit dauert circa eine Stunde. Die AOK lädt alle Versicherten ein, immer montags um 18 Uhr im Schillerpark aktiv zu werden und etwas für die eigene Gesundheit zu tun. Das alles unkompliziert, ohne Anmeldung und in motivierender Gruppenatmosphäre. Weitere Infos und Termine gibt es unter www.deine-gesundheitswelt.de/AOK-Sportstunde.
3: Stadtmeisterschaften im Tischtennis erfolgreich ausgetragen. Für alle Tischtennisbegeisterten gab es am 29. August spannende Wettkämpfe zu erleben. In der Sporthalle des Liborius-Gymnasiums wurden die Stadtmeisterschaften im Tischtennis für Erwachsene und Nachwuchsspieler ausgetragen. Von 10 bis 15 Uhr kämpften die insgesamt 44 Teilnehmer, darunter 19 Jugendliche, mit großem Einsatz und voller Konzentration um jeden Punkt. Mit dabei waren neben dem ausrichtenden Verein der SV Turbo 90 Dessau, der TTV Jahn Roßlau, der SV Mildensee 1915, die TSG Aufbau Union Dessau und der ESV Lokomotive Dessau. Gespielt wurde in verschiedenen Einzelkonkurrenzen der Erwachsenen sowie in den Nachwuchsklassen Jugend 13 und Jugend 15. Bei den Erwachsenen konnte sich Sven Köhler vom SV Turbo 90 Dessau im Finale den Stadtmeistertitel sichern. In der Jugend 15 setzte sich hingegen Rico Marquardt durch. Auch im Doppel wurde um den Sieg gekämpft, wobei die Spieler erneut ihr Können unter Beweis stellen konnten. Die Veranstaltung stoß bei den Teilnehmern auf sehr gute Resonanz, sodass die Verantwortlichen mit dem Verlauf der Stadtmeisterschaften rundum zufrieden waren. So boten die Stadtmeisterschaften spannende Begegnungen und viele sehenswerte Ballwechsel. Wer selbst einmal Tischtennis ausprobieren möchte, ist bei den Vereinen aus Dessau herzlich willkommen.
4: In Landsberg wurde am vergangenen Wochenende wieder gefeiert. Das Bergfest lockte 3 Tage lang zahlreiche Besucher an die Freilichtbühne am Kapellenberg. Musik, Tanz, Essen und jede Menge Programm sorgten für Stimmung.
5: Ja, wir sind hier bei unserem traditionellen Bergfest in Landsberg. Das ist ja das große Stadtfest, was jeden Sommer immer Ende August stattfindet. Heute so der große Samstag, begonnen mit dem ganzen Kinderprogramm, Tanzgruppen, die aufgetreten sind. Jetzt gleich startet der Fackelumzug gemeinsam mit den, du wirst vielleicht im Hintergrund den Backpfeif, den Dudelsack spielen und heute Abend dann das große Live-Programm, wo dann diverse Live-Bands spielen und hier ordentlich für Stimmung sorgen werden. Trotz des Wetters, wir haben ja den ein oder anderen Regenschauer gehabt, sind wir mit den Besucherzahlen sehr zufrieden. Also gerade gestern war so einer der besucherreichsten Tage, die wir in der Geschichte des Bergfestes bisher hatten. Von daher sind wir da sehr zufrieden. Auch heute wird es schon seit heute Morgen sehr gut angenommen. Trotz der Regenschauer, die uns ab und an mal überrascht haben, sind die Leute hier geblieben und es ist einfach super Stimmung und gut besucht.
4: Los ging es am Freitagabend. Ab 20 Uhr legte DJ Coop auf. Danach sorgte ein Apache 207 Double für Stimmung. Zum Abschluss übernahmen DJ De Tombe und ein Saxophonist. Am Samstag ging es bereits um 11 Uhr mit Rummel und Speedboot weiter. Ein Highlight war das traditionelle Fassrollen um den Kapellenberg. Dabei wurden schwere Holzfässer rund um den Kapellenberg gerollt. Danach gab es ein Familienprogramm mit Tanz, Chören und Kindertanz. Am Abend zog ein Fackelumzug über den Marktplatz. Später startete die Donickel Crew mit einer Kindermitmachparty. Um 20 Uhr öffnete der Bürgermeister offiziell das Bergfest und die Gewinner des Fassrollens wurden geehrt. Danach sorgten Joe Eimer und die Skrupellosen und Will Kutcher für Live-Musik. Ein weiterer Höhepunkt war das Höhenfeuerwerk über den Kapellenberg. Am Sonntag begann der letzte Festtag um 10 Uhr mit einem Gottesdienst und dem Frühschoppen. Bis 16 Uhr gab es noch Tanzauftritte, Kindershows und Live-Musik. Damit ging ein abwechslungsreiches Bergfest zu Ende. Die Mischung aus Tradition, Musik und Unterhaltung lockte auch in diesem Jahr wieder viele Besucher nach Landsberg.

0: Schön, dass Sie mit dabei sind. Herzlich willkommen an diesem Freitag zu den RBB Aktuellnachrichten. Vom 14. September bis 16. September ist die Puschkinstraße in Höhe des städtischen Kulturhauses im Ortsteil Wolfen aufgrund von Baumpflegearbeiten voll gesperrt. Eine Umleitung ist wie folgt ausgeschildert. Es geht über die Andresenstraße, Filmstraße, Bunsenstraße und umgekehrt. Am vergangenen Wochenende fanden im Bahnbetriebswerk in der Lutherstadt Wittenberg die 36. Bahnaktions- und Eisenbahnerlebnistage durch den Förderverein Berlin-Anhaltische Eisenbahn e.V. statt. Präsentiert wurden sowohl moderne und historische Lokomotiven als auch Modelleisenbahnen und auch Mitfahrten auf der Museumslokomotive. Die wurden den Interessierten nämlich ermöglicht.
1: Der Förderverein Berlin-Anhaltische Eisenbahn e.V. hat am Wochenende des 5. und 6. September zu den 36. Bahnaktions- und Eisenbahnerlebnistagen eingeladen. Unter dem Motto Eisenbahn zum Anfassen, Fotografieren und Mitfahren fanden im Bahnbetriebswerk Lutherstadt-Wittenberg-Hüfner-Straße Aktionen rund ums Bahnfahren statt. Präsentiert wurden während den Erlebnistagen historische sowie moderne Fahrzeuge von dem Förderverein und auch des Nahverkehrs Sachsen-Anhalt. Auch die Museumslokomotive V100-003 wurde wieder der breiten Öffentlichkeit präsentiert. Ferner ermöglichte das Lokpersonal Mitfahrten auf einigen Lokomotiven sowie die Vorstellung der Arbeit an den Modellbahnen. Der Förderverein feierte in diesem Jahr an den Erlebnistagen außerdem sein 35-jähriges Jubiläum.
2: Ja, unser Förderverein Berlin-Anhaltische Eisenbahn hat 50 Mitglieder, davon natürlich auch fördernde Mitglieder. So der harte Kern bilden 25 Mitglieder, die hier aktiv unsere Arbeit gestalten. Unsere Arbeit selber recht vielfältig. Wir befassen uns mit dem Erhalt historischer Lokomotiven. Dann natürlich hier am Standort Bahnbetriebswerk die Anlagen und Einrichtungen nutzbar zu halten, denn des Weiteren eine wichtige Sache unsere Modellbahnen, die wir hier auch zum Teil nach historischen Vorbildern nachgestaltet haben. Und so haben wir auch eine vielfältige Arbeit, dass wir natürlich auch die Historie erhalten, denkmalgeschützt erhalten. Und wir wollen natürlich auch im Rahmen unserer Aktivitäten und Ausstellungen und Sonderfahrten das Verkehrsmittel Eisenbahn der Allgemeinheit nahebringen.
1: Als Programmpunkte gab es außerdem Vorführungen der Diensthund-Führerschule der Polizei, Feuerwehr, des Kampfsportclub Dokan und musikalische Untermalung durch die Musikschule Fröhlich. Der Förderverein finanziert sich so durch die verschiedenen Aktivitäten, Mitgliedsbeiträge und durch die Möglichkeit, für ausgewählte Projekte Förderungen zu beantragen. Außerdem bieten sie auch außerhalb der Erlebnistage Sonderfahrten auf ihren Lokomotiven an.
2: Wir bieten Sonderfahrten mit historischen Fahrzeugen an. Unsere Museumslokomotive V100-003, wo wir dann zu ausgewählten Veranstaltungen, Aktivitäten, gerade auch im Land Sachsen-Anhalt, dann Fahrten anbieten. Die nächsten Fahrten planen wir am 31. Oktober, wo wir dann nach Wernigerode und Thale fahren und am zweiten Adventswochenende nach Quedlinburg, wo wir dann aber auch wirklich attraktive Dinge anbieten wollen, wo denn der Reisende natürlich auch am Ziel

0: hier auch eine Attraktion vorfindet.
1: Wie bei vielen Vereinen bleibt der fehlende Nachwuchs auch hier ein Problem. Es gäbe zwar Interessierte, aber im Verein geht es eben nicht nur um das Spielen mit den Bahnen, sondern auch um Vereinsarbeit und administrative Leistungen, um die Arbeit umzusetzen. Die nächsten Projekte sind dennoch schon geplant.
0: Gegenwärtig arbeiten wir noch am Projekt der Sanierungen des Lokschuppenbereiches. Dort finden in diesem Jahr noch abschließend einige Sanierungsarbeiten statt. Das sind Auflagen, die aus den Prüfungen des Bauwerkes hervorgegangen sind, um nachher auch eine mittelfristige weitere uneingeschränkte Nutzung zu haben. Laufende Projekte sind ferner der Erhalt auch unserer Museumslokomotive Verein 10003, die wir auch dank großer Förderung des Landes wieder in Betrieb nehmen könnten. Aber auch dort ist es wichtig, wenn die Lok läuft, im laufenden Betrieb ist es, sind viele Dinge, Aufgaben zu erledigen, die aufgebracht werden müssen. Hier ist es auch kaum noch möglich, irgendwelche Eigenleistungen zu erbringen, denn für jede Aktivität, jede Reparatur und dergleichen muss über eine Nachweisführung erfolgen, sodass da dem Engagement der Mitglieder auch Grenzen gesetzt sind.
1: Die 36. Bahnaktions- und Eisenbahnerlebnistage haben damit einmal mehr gezeigt, dass Eisenbahngeschichte nicht nur Vergangenheit ist und auch in Zukunft durch den Förderverein der Erhalt der Lokomotiven gestellt ist.
2: Der Pflegekinderdienst des Salzlandkreises lädt am Mittwoch, am 16. September, Interessierte zu einer Informationsveranstaltung nach Bernburg ein. Es ist nach Aschersleben und Schönebeck der dritte Informationstag dieser Art in diesem Jahr im Salzlandkreis. Wir suchen immer neue Pflegeeltern, Alleinstehende oder Paare mit und ohne eigenen Nachwuchs, um möglichst vielen Kindern aus schwierigen Verhältnissen ein richtiges Zuhause mit liebevollen Eltern zu geben, sagte die zuständige Fachdienstleisterin Jugend und Familie Josephine Wartmann. Wer Interesse hat und den Weg zu uns findet, erhält von unserem Pflegekinderdienst umfassende Informationen über die Voraussetzungen, alle Unterstützungsmöglichkeiten und den gesamten Prozess bis zur Pflegeelternschaft, fügt die Fachdienstleisterin an. Viele Pflegeeltern unterstützen den Pflegekinderdienst des Salzlandkreises bereits. Mehr als 300 sogenannte Pflegeverhältnisse für Kinder sind es derzeit, überwiegend auf Dauer angelegt. In etlichen Fällen übernehmen auch Verwandte die Aufgabe. Gleichwohl steigt die Zahl der Kinder stetig an, die aus den unterschiedlichsten Gründen nicht in ihrer eigenen Familie groß werden können. Kürzlich fanden auf der Bullenwiese in Poch die Prüfungen zum Sportabzeichen statt. Ob jung oder alt, so ziemlich jeder konnte seine körperliche Fitness zeigen und sich um das begehrte Abzeichen bewerben.
3: Nochmal ein ganz großes Dankeschön an alle, die gestern hier waren und mitgeholfen haben, dass wir heute weit springen können, weit werfen können.
4: In Poch auf der Bullenwiese versuchen Kinder, Jugendliche, Eltern oder auch ältere Herrschaften, ihr deutsches Sportabzeichen beim Sportfest zu meistern. Jeder konnte in verschiedenen Disziplingruppen seine sportlichen Leistungen erbringen. Durch die Hilfe der Eltern kann vieles möglich gemacht werden. Das Deutsche Sportabzeichen ist eine offizielle Auszeichnung für eine vielseitige und überdurchschnittlich körperliche Fitness im Breitensport.
5: Hallo, ich bin Susi. Wir sind heute in Poch auf der Bullenwiese. Das ist unser Spielplatzareal. Früher war das der Bereich, wo die Grundschule in Poch Sport getrieben hat. Seit es die Grundschule nicht mehr gibt, ist es eben so für Freizeitaktivitäten gedacht. Und wir machen heute unser viertes Sportfest in Kooperation mit dem Konfugium Poch. Das ist also die Kirchgemeinde, die hier eine Arbeitsgruppe gebildet hat, um die Leute aus dem Dorf zu gemeinschaftlichen Aktivitäten zu motivieren, um hier gemeinsam was zu schaffen und was zu erleben, insbesondere für die Kinder und Jugendlichen. Also das Deutsche Sportabzeichen ist also eine tolle Sache, wo jeder in verschiedenen Disziplinengruppen die Sache leisten kann, die er gut kann. Also ich mache mal ein Beispiel. Jemand, der beispielsweise nicht gut weit springen kann, kann aber vielleicht gut Seil springen und dann kann er eben Seilspringen einbringen als Disziplin und muss nicht weit springen. Ja, und deswegen ist das Deutsche Sportabzeichen für jeden was. Wir haben hier auch Altersgruppen vertreten von 6 bis über 80, die auch dabei sind. Also unsere Senioren sind ja auch sehr aktiv. Und das freut mich besonders, dass wir hier immer so eine breite Beteiligung haben in allen Altersgruppen. Ja, wir sind wieder überrascht. So viel Voranmeldung hatten wir gar nicht und haben uns aber darauf vorbereitet, dass wir genügend Medaillen haben, dass jeder am Ende auch seine Teilnehmermedaille bekommt. Wir freuen uns sehr, dass hier auch Leute, die nicht aus Poch kommen, mit dabei sind.

0: Also zum Beispiel, dass die Kinder ihre Cousins und Cousinen aus dem Nachbarort noch mitbringen. Und das ist natürlich eine tolle Sache, wenn das auch so ein bisschen über den Ort hinausgeht und noch ein bisschen breiter in die Masse getragen wird. Also ich möchte an dieser Stelle nochmal sagen, ohne die Eltern, die hier ganz tatkräftig schon in der Vorbereitung mitgeholfen werden, wäre es nicht möglich. Also das sind vor allen Dingen die Eltern der Kinder, die hier auch aktiv mit teilnehmen, die gestern hier in einem Arbeitseinsatz die Weitsprunggrube nochmal schick gemacht haben, das Gras gemäht haben, Müll gesammelt, alles vorbereitet und heute auch als Kampfrichter mithelfen. Also die zählen, die stoppen die Zeit, sie messen und motivieren zwischendurch auch mal, wenn jemand noch ein bisschen Unterstützung braucht, weil es ein bisschen anstrengend geworden ist.
1: Die evangelische Kirchengemeinde Poch gehört zum Kirchenkreis Wittenberg der evangelischen Kirche in Mitte Deutschland und hat seit 10 Jahren eine Kooperation mit dem Sportfest Poch in Betracht genommen. Sport und Kirche? Wie passt das denn zusammen? Pfarrerin Bettina Lampadius-Gaube hat uns aufgeklärt.
2: Bettina Lampadius-Gaube, ich bin Kreisschulpfarrerin und Pfarrerin hier in Poch und ja, und bin ansonsten heute hier mit als Schiedsrichterin. Ja, es scheint ja vielleicht ein bisschen unwahrscheinlich zu sein, was hat Kirche mit Sport zu tun, aber hier eine ganze Menge, denn wir hatten Corona und wir haben gespürt, dass unsere Kinder einfach mehr Bewegung brauchen und es gibt die Kinderkirche. 2-mal im Monat treffen wir uns und haben gespürt, die brauchen Bewegung und ein Kind in der Kinderkirche war Willi und Susi, die heute ganz, ganz viel organisiert hat, die hat das gespürt und hat gesagt, dann lass uns doch mal zusammen Sport machen. Und wir haben erstmal nur im Konfugium in Poch Sport gemacht. Dann haben wir rundherum um die Kirche Sport gemacht. Das war unser erstes Sportfest und das hat den Kindern so viel Spaß gemacht, dass wir gesagt haben, da können wir auch rausgehen und haben uns die Bullenwiese hier in Poch angeschaut, haben festgestellt, hier ist ja noch der alte Sportplatz tief versteckt unter Gestrüpp und hohem Gras, haben das wieder freigelegt. Die Gemeinde Poch hat uns unterstützt, hat uns ganz viel Sand geliefert, sodass wir wieder eine ordentliche Sprunggrube haben. Und jetzt räumen wir jedes Jahr hier diesen Platz am Vortag auf, machen statt meckern sozusagen. Und dann können wir Sport machen. Und da kommen zusammen alle Kinder, die Spaß an Sport haben und eben auch die Kinderkirchenkinder. Die haben das nämlich am letzten Dienstag mit vorbereitet.
1: Die ältere Generation macht noch regelmäßig Sport, so dass man sie auf dem Sportfest in Poch sieht. Viele ältere Herrschaften trauen sich endlich nach draußen, um zu zeigen, was sie noch drauf haben, um Kontakte zu pflegen oder auch einfach mal das Gefühl von Zusammenhalt zu erleben. Clara Jäger ist 75 Jahre alt und hat es sogar geschafft, das goldene Sportabzeichen zu erreichen.
3: Clara Jäger hat soeben das deutsche Sportabzeichen im Gold errungen.
4: Ich bin die Clara Jäger, bin 75 Jahre alt, leite hier die Seniorengruppe im Dorf und trainiere die Frauensportgruppe. Alles ältere Damen. Ich selbst bin auch Teilnehmerin, ich möchte auch das Sportabzeichen erreichen, habe auch schon einige Disziplinen geschafft. Aber ansonsten bin ich Wettkampfrichterin, ich bin beim Seilspringen und zähle dort und trage für die Teilnehmer dann die Ergebnisse in die Scheine ein. Zum einen, wer kann, macht mit, wie ich zum Beispiel. Die anderen von unserer Gruppe sind hier mit und helfen als Richter an den einzelnen Stationen. Uns ist es wichtig, dass wir Kontakt haben zu jungen Leuten, auch zu Kindern. Uns macht das Spaß. Wir wollen nicht nur zu Hause sitzen, sondern wir wollen aktiv dabei sein.
1: Das Sportfest in Poch hat mal wieder gezeigt, dass Sport Menschen jeden Alters verbindet. Neben viel Spaß, leckerem Essen, Zusammenhalt und neuen Kontakten können die Teilnehmer auch Gewinn und Medaillen für ihre Leistungen erhalten.
5: Das hast du ganz toll gemacht und deine Mama soll dich unbedingt bei Leichtathletik anmelden.
6: Die Feuerwehr Westdorf verfügt ab sofort über eine neue Fahrzeughalle. Mit dem abgeschlossenen Bauprojekt wurden die Voraussetzungen für eine zeitgemäße Unterbringung des Einsatzfahrzeugs geschaffen und gleichzeitig das bestehende Feuerwehrgerätehaus optisch und funktional aufgewertet. Für den Neubau der Fahrzeughalle investierte die Stadt Aschersleben rund 211.000 Euro. Euro. Weitere 35.000 Euro flossen in die Sanierung des Bestandsgebäudes. Mit der neuen Fahrzeughalle stärkt die Stadt Aschersleben die Einsatzbereitschaft der Freiwilligen Feuerwehr Westdorf und Investitionen.

0: Investiert nachhaltig in eine moderne Infrastruktur für den Brand- und Katastrophenschutz. Die verbesserten räumlichen Bedingungen schaffen eine zukunftsfähige Grundlage für die wichtige Arbeit der ehrenamtlichen Einsatzkräfte. Mit dieser guten Nachricht sind wir am Ende unserer Freitagsausgabe der RBB Aktuellen Nachrichten. Schauen jetzt noch auf den Wetterbericht und auf die Meldungen aus Dessau-Roßlau. Am Samstag um 18 Uhr haben wir dann unseren Wochenrückblick für Sie im Programm und melden uns mit aktuellen Nachrichten dann am Montag ab 18 Uhr wieder. Bis dahin haben Sie ein schönes Wochenende, machen Sie es gut und auf Wiedersehen.
1: 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September verwandelt sich die Dessauer Innenstadt wieder in eine Bühne für Laufbegeisterte aus der gesamten Region. Anhalt Sport lädt zum 27. Rathaus Center City Run ein und jeder kann mitmachen. Ab 10 Uhr geht es los und 4 unterschiedliche Läufe werden angeboten. Für jeden, der nicht selber mitmachen will, heißt es trotzdem vorbeikommen und die Läufer kräftig anfeuern.
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4: Am kommenden Samstag bleibt es wechselnd bewölkt mit nur wenig Sonnenschein. Die zu erwarteten angenehmen 22 Grad werden von einer leichten Brise und keinem Regen begleitet, was den Tag perfekt für einen Spaziergang mit der Familie macht. Zum Abend hin gibt es kaum Veränderungen, sodass es sich erst nachts auf lockere 16 Grad abkühlen wird.
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0: Für Bogenschützen gab es am 29. August wieder eine besondere Herausforderung. Das traditionelle Nachtschießen auf der Sportanlage am Friederikenplatz. Der TSV-Einheit Dessau organisierte das Event und bot die Möglichkeit, den Bogensport einmal unter ungewöhnlichen Bedingungen kennenzulernen. Die Idee dahinter ist allerdings nicht ganz neu.
1: Die Idee ist noch aus Vorwendezeiten. Es gab damals einen Verein in Leuna, der einen sogenannten Nacht- und Nebelpokal gemacht haben. Die haben also abends eine Runde geschossen. Dann musste man dort zwangsweise übernachten und hat früh dann in den Morgenstunden den nächsten Durchgang geschossen. Nachdem die Abteilung dann aber sich aufgelöst hat in der Wendezeit, haben wir einfach ein paar Jahre später gedacht, so etwas Ähnliches kann man wieder ins Leben rufen, weil es mal was anderes ist als das standardmäßige Turnier. Und haben gesagt, aber da die Schützen gerne wieder nach Hause wollen, denn abends machen wir halt nur so Nachtschießen, zwei Durchgänge fertig. Und dann ist die Sache irgendwann in den 90er Jahren wieder auferstanden sozusagen.
0: Das Schießen bei Dunkelheit sorgte für eine ganz besondere Atmosphäre und machte das Bogensport-Event zu einem außergewöhnlichen Erlebnis.
1: Es geht darum, dass einfach nachher der zweite Durchgang des Turniers im Dunkeln geschossen wird. Es stehen da nur noch ein paar Fackeln zwischen den Scheiben, was das ganze Schießen natürlich nicht vereinfacht, sondern einfach auch eine besondere Atmosphäre bietet, aber eben auch ein bisschen Herausforderung an die Schützen stellt im Bereich des Zielens.
0: Neben dem Bogensportclub Dessau

0: noch mit die meiste Aufmerksamkeit haben, weil das andere mehr so in den Breitensport geht, einfach damit Leute Bewegung haben, aber da werden eben keine Turniere großartig durchgeführt oder irgendwelche anderen Events angeboten. Deswegen sind wir eigentlich noch so mit nach außen das Aushängeschild des Vereins.
1: Wie bei vielen Vereinen aktuell sucht auch der TSV Einheit Dessau immer nach neuen Mitgliedern und ist vor allem, was den Nachwuchs angeht, nicht so gut aufgestellt.
0: Im Jugendbereich sehr dünn mit Nachwendezeit. Wir hatten früher sehr viele Fußballkinder, Jugendliche. Das ist alles mit der Wende extrem stark weggebrochen. Die Bogenschützen haben dann auch nach und nach ihre Jugend verloren. Zum einen sind die natürlich erwachsen geworden und es ist irgendwann der Punkt gekommen, wo dann der Nachwuchs nicht mehr nachzog. Und ab einem bestimmten Zeitpunkt, wo unser ehemaliger Abteilungsleiter, was mein Vater war, dann auch ausgetreten ist aus gesundheitlichen Gründen, fehlte einfach auch die Energie, um dann großartig Werbung zu machen.
1: Wer selber mal Interesse am Bogensport hat, kann sich einfach beim Verein melden oder bei einem der Trainings vorbeischauen.
0: Jeden Dienstag ist standardmäßig unser Haupttrainingstag hier hinten auf dem Sportplatz noch bis ungefähr Mitte Oktober, solange das Wetter mitspielt. Ab dann in der Turnhalle Friederikenplatz ab 17 Uhr dienstags ist im Normalfall jemand anwesend. Da kann man sich melden und dann mal Hallo sagen und dann kann man drüber reden, wie die Bedingungen sind, dies und jenes und welches. Und dann findet man schon eine Lösung.
1: Bis spät in den Abend wurde auf dem Sportplatz des TSV Einheit Dessau noch fleißig auf Zielscheiben geschossen. Das diesjährige Nachtschießen konnte definitiv wieder überzeugen. Im Schillerpark wurde es am Montag, den 7. September, äußerst sportlich. Die AOK Sachsen-Anhalt hatte zur Sportstunde eingeladen. Ein neues, kostenloses Gesundheitsangebot für AOK-Versicherte.
2: Die Sportstunde als solches ist tatsächlich ein neues Programm. Wir sind jetzt über 10 Jahre mit der AOK Laufschule in Dessau-Roßlau auch schon am Start und seit einigen Jahren auch mit dem Thema Entspannung Richtung AOK Yogaschule. Und das ist jetzt ein neues Format, was unser Kooperationspartner im Hintergrund, Erik Engel, gerade schon erklärt. Da geht es um Functional Fitness, also sportliche Betätigung vor Ort, verschiedene Übungen für Körper und Geist.
1: Eine vorherige Anmeldung ist bei der Sportstunde nicht nötig. Einfach vorbeikommen und mitmachen. Es wird lediglich empfohlen, eine Matte und etwas zu trinken mitzubringen. Unter Anleitung des professionellen Trainers geht es dann um Übungen, die sich mit Heben, Drehen, Gehen oder Stabilisieren beschäftigen. Dabei orientiert man sich an praktischen Anforderungen des täglichen Lebens.
2: Das ist ein guter Ausgleich, ne? Also entweder nach der Arbeit oder auch nach gewissen anstrengenden Tagen, die man grundsätzlich so erlebt. Und wie gesagt, unsere Programme nach Bewegung und Entspannung dann jetzt auch nochmal Kraft mit einzubauen, das ist genau das Wichtige. Wir sitzen viel heutzutage im Auto, im Büro und da ist so ein Ausgleich, den Körper mal mit anderen Muskelgruppen mal wieder zu bewegen, ganz gut.
1: Das Training bietet zahlreiche Vorteile. Es stärkt Kraft, Ausdauer und Beweglichkeit, verbessert die Koordination und trägt zu einer besseren Körperwahrnehmung bei. Gleichzeitig kann es helfen, Beschwerden vorzubeugen und die Stabilität im Alltag zu erhöhen. Die Sportstunde ist für Einsteiger und Fortgeschrittene sowie für alle Altersgruppen bestens geeignet.
2: Wir haben tatsächlich das ausgeschrieben für jedermann. Es kann also jung, alt gern teilnehmen. Wir sind dafür jeden offen. Wir richten auch das Training tatsächlich jeder Zielgruppe ein bisschen aus. Also die Übungen können entweder professioneller ausgeführt werden oder eher dann doch noch ein bisschen auch amateurhaft. Wir kontrollieren das Ganze mit unserem Trainer. Wichtig ist, dass man in Bewegung kommt.
1: Jede Trainingseinheit dauert circa eine Stunde. Die AOK lädt alle Versicherten ein, immer montags um 18 Uhr im Schillerpark aktiv zu werden und etwas für die eigene Gesundheit zu tun. Das alles unkompliziert, ohne Anmeldung und in motivierender Gruppenatmosphäre. Weitere Infos und Termine gibt es unter www.deine-gesundheitswelt.de/AOK-Sportstunde.
3: Stadtmeisterschaften im Tischtennis erfolgreich ausgetragen. Für alle Tischtennisbegeisterten gab es am 29. August spannende Wettkämpfe zu erleben. In der Sporthalle des Liborius-Gymnasiums wurden die Stadtmeisterschaften im Tischtennis für Erwachsene und Nachwuchsspieler ausgetragen. Von 10 bis 15 Uhr kämpften

0: konnten die insgesamt 44 Teilnehmer, darunter 19 Jugendliche, mit großem Einsatz und voller Konzentration um jeden Punkt. Mit dabei waren neben dem ausrichtenden Verein der SV Turbo 90 Dessau, der TTV Jahn Roßlau, der SV Mildensee 1915, die TSG Aufbau Union Dessau und der ESV Lokomotive Dessau. Gespielt wurde in verschiedenen Einzelkonkurrenzen der Erwachsenen sowie in den Nachwuchsklassen Jugend 13 und Jugend 15. Bei den Erwachsenen konnte sich Sven Köhler vom SV Turbo 90 Dessau im Finale den Stadtmeistertitel sichern. In der Jugend 15 setzte sich hingegen Rico Marquardt durch. Auch im Doppel wurde um den Sieg gekämpft, wobei die Spieler erneut ihr Können unter Beweis stellen konnten. Die Veranstaltung stoß bei den Teilnehmern auf sehr gute Resonanz, sodass die Verantwortlichen mit dem Verlauf der Stadtmeisterschaften rundum zufrieden waren. So boten die Stadtmeisterschaften spannende Begegnungen und viele sehenswerte Ballwechsel. Wer selbst einmal Tischtennis ausprobieren möchte, ist bei den Vereinen aus Dessau herzlich willkommen.
1: In Landsberg wurde am vergangenen Wochenende wieder gefeiert. Das Bergfest lockte 3 Tage lang zahlreiche Besucher an die Freilichtbühne am Kapellenberg. Musik, Tanz, Essen und jede Menge Programm sorgten für Stimmung.
2: Ja, wir sind hier bei unserem traditionellen Bergfest in Landsberg. Das ist ja das große Stadtfest, was jeden Sommer immer Ende August stattfindet. Heute so der große Samstag, begonnen mit dem ganzen Kinderprogramm, Tanzgruppen, die aufgetreten sind. Jetzt gleich startet der Fackelumzug gemeinsam mit den, du hörst vielleicht im Hintergrund den Backpfeifen, den Dudelsack-Spielern und heute Abend dann das große Live-Programm, wo dann diverse Live-Bands spielen und hier ordentlich für Stimmung sorgen werden. Trotz des Wetters, wir haben ja den ein oder anderen Regenschauer gehabt, sind wir mit den Besucherzahlen sehr zufrieden. Also gerade gestern war so einer der besucherreichsten Tage, die wir in der Geschichte des Bergfestes bisher hatten. Von daher sind wir da sehr zufrieden. Auch heute wird es schon seit heute Morgen sehr gut angenommen. Trotz der Regenschauer, die uns ab und an mal überrascht haben, sind die Leute hier geblieben und es ist einfach super Stimmung und gut besucht.
1: Los ging es am Freitagabend. Ab 20 Uhr legte DJ Coop auf. Danach sorgte ein Apache 207 Double für Stimmung. Zum Abschluss übernahmen DJ De Tombe und ein Saxophonist. Am Samstag ging es bereits um 11 Uhr mit Rummel und Sweetwood weiter. Ein Highlight war das traditionelle Fassrollen um den Kapellenberg. Dabei wurden schwere Holzfässer rund um den Kapellenberg gerollt. Danach gab es ein Familienprogramm mit Tanz, Chören und Kindertanz. Am Abend zog ein Fackelumzug über den Marktplatz. Später startete die Donickel Crew mit einer Kindermitmachparty. Um 20 Uhr öffnete der Bürgermeister offiziell das Bergfest und die Gewinner des Fassrollens wurden geehrt. Danach sorgten Joe Eimer und die Skrupellosen und Will Kutcher für Live-Musik. Ein weiterer Höhepunkt war das Höhenfeuerwerk über den Kapellenberg. Am Sonntag begann der letzte Festtag um 10 Uhr mit einem Gottesdienst und dem Frühschoppen. Bis 16 Uhr gab es noch Tanzauftritte, Kindershows und Live-Musik. Damit ging ein abwechslungsreiches Bergfest zu Ende. Die Mischung aus Tradition, Musik und Unterhaltung lockte auch in diesem Jahr wieder viele Besucher nach Landsberg.

0: Schön, dass Sie mit dabei sind. Herzlich willkommen an diesem Freitag zu den RBB Aktuellnachrichten. Vom 14. September bis 16. September ist die Puschkinstraße in Höhe des städtischen Kulturhauses im Ortsteil Wolfen aufgrund von Baumpflegearbeiten voll gesperrt. Eine Umleitung ist wie folgt ausgeschildert. Es geht über die Andresenstraße, Filmstraße, Bunsenstraße und umgekehrt. Am vergangenen Wochenende fanden im Bahnbetriebswerk in der Lutherstadt Wittenberg die 36. Bahnaktions- und Eisenbahnerlebnistage durch den Förderverein Berlin-Anhaltische Eisenbahn e.V. statt. Präsentiert wurden sowohl moderne und historische Lokomotiven als auch Modelleisenbahnen und auch Mitfahrten auf der Museumslokomotive. Die wurden den Interessierten nämlich ermöglicht.
1: Der Förderverein Berlin-Anhaltische Eisenbahn e.V. hat am Wochenende des 5. und 6. September zu den 36. Bahnaktions- und Eisenbahnerlebnistagen eingeladen. Unter dem Motto Eisenbahn zum Anfassen, Fotografieren und Mitfahren fanden im Bahnbetriebswerk Lutherstadt-Wittenberg-Hüfner-Straße Aktionen rund ums Bahnfahren statt. Präsentiert wurden während den Erlebnistagen historische sowie moderne Fahrzeuge von dem Förderverein und auch des Nahverkehrs Sachsen-Anhalt. Auch die Museumslokomotive V100-003 wurde wieder der breiten Öffentlichkeit präsentiert. Ferner ermöglichte das Lokpersonal Mitfahrten auf einigen Lokomotiven sowie die Vorstellung der Arbeit an den Modellbahnen. Der Förderverein feierte in diesem Jahr an den Erlebnistagen außerdem sein 35-jähriges Jubiläum.
2: Ja, unser Förderverein Berlin-Anhaltische Eisenbahn hat 50 Mitglieder. Davon natürlich auch fördernde Mitglieder. So der harte Kern bilden 25 Mitglieder, die hier aktiv unsere Arbeit gestalten. Unsere Arbeit selber recht vielfältig. Wir befassen uns mit dem Erhalt historischer Lokomotiven. Dann natürlich hier am Standort Bahnbetriebswerk die Anlagen und Einrichtungen nutzbar zu halten. Denn des Weiteren eine wichtige Sache unsere Modellbahnen, die wir hier auch zum Teil nach historischen Vorbildern nachgestaltet haben. Und so haben wir auch eine vielfältige Arbeit, dass wir natürlich auch die Historie erhalten, denkmalgeschützt erhalten. Und wir wollen natürlich auch im Rahmen unserer Aktivitäten und Ausstellungen und Sonderfahrten das Verkehrsmittel Eisenbahn der Allgemeinheit nahebringen.
1: Als Programmpunkte gab es außerdem Vorführungen der Diensthund-Führerschule der Polizei, Feuerwehr, des Kampfsportclub Dokan und musikalische Untermalung durch die Musikschule Fröhlich. Der Förderverein finanziert sich so durch die verschiedenen Aktivitäten, Mitgliedsbeiträge und durch die Möglichkeit, für ausgewählte Projekte Förderungen zu beantragen. Außerdem bieten sie auch außerhalb der Erlebnistage Sonderfahrten auf ihren Lokomotiven an.
2: Wir bieten Sonderfahrten mit historischen Fahrzeugen an. Unsere Museumslokomotive V100-003, wo wir denn zu ausgewählten Veranstaltungen, Aktivitäten, gerade auch im Land Sachsen-Anhalt, dann Fahrten anbieten. Die nächsten Fahrten planen wir am 31. Oktober, wo wir dann nach Wernigerode und Thale fahren und am zweiten Adventswochenende nach Quedlinburg, wo wir dann aber auch wirklich attraktive Dinge anbieten wollen, wo dann der Reisende natürlich auch am Zielort eine Attraktion vorfindet.
1: Wie bei vielen Vereinen bleibt der fehlende Nachwuchs auch hier ein Problem. Es gäbe zwar Interessierte, aber im Verein geht es eben nicht nur um das Spielen mit den Bahnen, sondern auch um Vereinsarbeit und administrative Leistungen, um die Arbeit umzusetzen. Die nächsten Projekte sind dennoch schon geplant.
2: Gegenwärtig arbeiten wir noch am Projekt der Sanierungen des Lokschuppenbereiches. Dort finden in diesem Jahr noch abschließend einige Sanierungsarbeiten statt. Das sind Auflagen, die aus den Prüfungen des Bauwerkes hervorgegangen sind, um nachher auch eine mittelfristige weitere uneingeschränkte Nutzung zu haben. Laufende Projekte sind ferner der Erhalt auch unserer Museumslokomotive V100-003, die wir auch dank großer Förderung des Landes wieder in Betrieb nehmen konnten. Aber auch dort ist es wichtig, wenn die Lok läuft, im laufenden Betrieb ist es für viele Dinge, Aufgaben zu erledigen, die aufgebracht werden müssen. Hier ist es auch kaum noch möglich, irgendwelche Eigenleistungen zu erbringen, denn für jede Aktivität, jede Reparatur und dergleichen muss über eine Nachweisführung erfolgen, sodass da dem Engagement der Mitglieder auch Grenzen gesetzt sind.
1: Die 36. Bahnaktions- und Eisenbahnerlebnistage haben damit einmal mehr gezeigt, dass Eisenbahngeschichte nicht nur Vergangenheit ist und auch in Zukunft durch den Förderverein der Erhalt der Lokomotiven gestellt ist.
0: Der Pflegekinderdienst des Salzlandkreises lädt am Mittwoch, am 16. September, Interessierte zu einer Informationsveranstaltung nach Bernburg ein. Es ist nach Aschersleben und Schönebeck der dritte Informationstag dieser Art in diesem Jahr im Salzlandkreis. Wir suchen immer neue Pflegeeltern, Alleinstehende oder Paare mit und ohne eigenen Nachwuchs, um möglichst vielen Kindern aus schwierigen Verhältnissen ein richtiges Zuhause mit liebevollen Eltern zu geben, sagte die zuständige Fachdienstleisterin Jugend und Familie Josephine Wartmann. Wer Interesse hat und den Weg zu uns findet, erhält von unserem Pflegekinderdienst umfassende Informationen über die Voraussetzungen, alle Unterstützungsmöglichkeiten und den gesamten Prozess bis zur Pflegeelternschaft, fügt die Fachdienstleisterin an. Viele Pflegeeltern unterstützen den Pflegekinderdienst des Salzlandkreises bereits. Mehr als 300 sogenannte Pflegeverhältnisse für Kinder sind es derzeit, überwiegend auf Dauer angelegt. In etlichen Fällen übernehmen auch Verwandte die Aufgabe. Gleichwohl steigt die Zahl der Kinder stetig an, die aus den unterschiedlichsten Gründen nicht in ihrer eigenen Familie groß werden können. Kürzlich fanden auf der Bullenwiese in Poch die Prüfungen zum Sportabzeichen statt. Ob jung oder alt, so ziemlich jeder konnte seine körperliche Fitness zeigen und sich um das begehrte Abzeichen bewerben.
3: Dankeschön an alle, die gestern hier waren und mitgeholfen haben, dass wir heute weit springen können, weit werfen können.
1: In Poch auf der Bullenwiese versuchen Kinder, Jugendliche, Eltern oder auch ältere Herrschaften, ihr deutsches Sportabzeichen beim Sportfest zu meistern. Jeder konnte in verschiedenen Disziplingruppen seine sportlichen Leistungen erbringen. Durch die Hilfe der Eltern kann vieles möglich gemacht werden. Das Deutsche Sportabzeichen ist eine offizielle Auszeichnung für eine vielseitige und überdurchschnittlich körperliche Fitness im Breitensport.
4: Hallo, ich bin Susi. Wir sind heute in Poch auf der Bullenwiese. Das ist unser Spielplatzareal. Früher war das der Bereich, wo die Grundschule in Poch Sport getrieben hat. Seit es die Grundschule nicht mehr gibt, ist es eben so für Freizeitaktivitäten gedacht. Und wir machen heute unser viertes Sportfest in Kooperation mit dem Konfugium Poch. Das ist also die Kirchgemeinde, die hier eine Arbeitsgruppe gebildet hat, um die Leute aus dem Dorf zu gemeinschaftlichen Aktivitäten zu motivieren, um hier gemeinsam was zu schaffen und was zu erleben, insbesondere für die Kinder und Jugendlichen. Also das Deutsche Sportabzeichen ist also eine tolle Sache, wo jeder in verschiedenen Disziplinengruppen die Sache leisten kann, die er gut kann. Also ich mache mal ein Beispiel. Jemand, der beispielsweise nicht gut weit springen kann, kann aber vielleicht gut Seil springen und dann kann er eben Seilspringen einbringen als Disziplin und muss nicht weit springen. Ja, und deswegen ist das Deutsche Sportabzeichen für jeden was. Wir haben hier auch Altersgruppen vertreten von 6 bis über 80, die auch dabei sind. Also unsere Senioren sind ja auch sehr aktiv. Und das freut mich besonders, dass wir hier immer so eine breite Beteiligung haben in allen Altersgruppen. Ja, wir sind wieder überrascht. So viel Voranmeldung hatten wir gar nicht und haben uns aber darauf vorbereitet, dass wir genügend Medaillen haben, dass jeder am Ende auch seine Teilnehmermedaille bekommt. Wir freuen uns sehr, dass hier auch Leute, die nicht aus Poch kommen, mit dabei sind. Also zum Beispiel, dass die Kinder ihre Cousins und Cousinen aus dem Nachbarort noch mitbringen. Und das ist natürlich eine tolle Sache, wenn das auch so ein bisschen über den Ort hinausgeht und noch ein bisschen breiter in die Masse getragen wird. Also ich möchte an dieser Stelle nochmal sagen, ohne die Eltern, die hier ganz tatkräftig schon in der Vorbereitung mitgeholfen werden, wäre es nicht möglich. Also das sind vor allen Dingen die Eltern der Kinder, die hier auch aktiv mit teilnehmen, die gestern hier in einem Arbeitseinsatz die Weitbrunngrube nochmal schick gemacht haben, das Gras gemäht haben, Müll gesammelt, alles vorbereitet und heute auch als Kampfrichter mithelfen. Also die zählen, die stoppen die Zeit, sie messen und motivieren zwischendurch auch mal, wenn jemand noch ein bisschen Unterstützung braucht, weil es ein bisschen anstrengend geworden ist.
1: Die evangelische Kirchengemeinde Poch gehört zum Kirchenkreis Wittenberg der evangelischen Kirche in Mitteldeutschland und hat seit 10 Jahren eine Kooperation mit dem Sportfest Poch in Betracht genommen. Sport und Kirche? Wie passt das denn zusammen? Pfarrerin Bettina Lampadius-Gaube hat uns aufgeklärt.
5: Tina, Alina Lampadius-Gaube, ich bin Kreisschulpfarrerin und Pfarrerin hier in Poch und ja, und bin ansonsten heute hier mit als Schiedsrichterin. Ja, es scheint ja vielleicht ein bisschen unwahrscheinlich zu sein, was hat Kirche mit Sport zu tun, aber hier eine ganze Menge, denn wir hatten Corona und wir haben gespürt, dass unsere Kinder einfach mehr Bewegung brauchen und es gibt die Kinderkirche. Zweimal im Monat treffen wir uns und haben gespürt, die brauchen Bewegung. Und ein Kind in der Kinderkirche war Willi und Susi, die heute ganz, ganz viel organisiert hat, die hat das gespürt und hat gesagt, ach, dann lass uns doch mal zusammen Sport machen. Und wir haben erstmal nur im Konfugium in Poch Sport gemacht. Dann haben wir rundherum um die Kirche Sport gemacht. Das war unser erstes Sportfest und es hat den Kindern so viel Spaß gemacht, dass wir gesagt haben, da können wir auch rausgehen und haben uns die Bullenwiese hier in Poch angeschaut, haben festgestellt, hier ist ja noch der alte Sportplatz tief versteckt unter Gestrüpp und hohem Gras, haben das wieder freigelegt. Die Gemeinde Poch hat uns unterstützt, hat uns ganz viel Sand geliefert, sodass wir wieder eine ordentliche Sprunggrube haben. Und jetzt räumen wir jedes Jahr hier diesen Platz am Vortag auf, machen statt meckern sozusagen. Und dann können wir Sport machen. Und da kommen zusammen alle Kinder, die Spaß an Sport haben und eben auch die Kinderkirchenkinder. Die haben das nämlich am letzten Dienstag mit vorbereitet.
6: Die ältere Generation macht noch regelmäßig Sport, so dass man sie auf dem Sportfest in Poch sieht. Viele ältere Herrschaften trauen sich endlich nach draußen, um zu zeigen, was sie noch drauf haben, um Kontakte zu pflegen oder auch einfach mal das Gefühl von Zusammenhalt zu erleben. Clara Jäger ist 75 Jahre alt und hat es sogar geschafft, das goldene Sportabzeichen zu erreichen.
3: Clara Jäger hat soeben das deutsche Sportabzeichen in Gold erhalten.
7: Ich bin die Clara Jäger, bin 75 Jahre alt, leite hier die Seniorengruppe im Dorf und trainiere die Frauensportgruppe. Alles ältere Damen. Ich selbst bin auch Teilnehmerin, ich möchte auch das Sportabzeichen erreichen, habe auch schon einige Disziplinen geschafft. Aber ansonsten bin ich Wettkampfrichterin, ich bin beim Seilspringen und zähle dort und trage für die Teilnehmer dann die Ergebnisse in die Scheine ein. Zum einen, wer kann, macht mit, wie ich zum Beispiel. Die anderen von unserer Gruppe sind hier mit und helfen als Richter an den einzelnen Stationen. Uns ist es wichtig, dass wir Kontakt haben zu jungen Leuten, auch zu Kindern. Uns macht das Spaß. Wir wollen nicht nur zu Hause sitzen, sondern wir wollen aktiv dabei sein.
6: Das Sportfest in Poch hat mal wieder gezeigt, dass Sport Menschen jeden Alters verbindet. Neben viel Spaß, leckerem Essen, Zusammenhalt und neuen Kontakten können die Teilnehmer auch Gewinn und Medaillen für ihre Leistungen erhalten.
8: Das hast du ganz toll gemacht und deine Mama soll dich unbedingt bei Leichtathletik anmelden.
0: Die Feuerwehr Westdorf verfügt ab sofort über eine neue Fahrzeughalle. Mit dem abgeschlossenen Bauprojekt wurden die Voraussetzungen für eine zeitgemäße Unterbringung des Einsatzfahrzeugs geschaffen und gleichzeitig das bestehende Feuerwehrgerätehaus optisch und funktional aufgewertet. Für den Neubau der Fahrzeughalle investierte die Stadt Aschersleben rund 211.000 Euro. Weitere 35.000 Euro flossen in die Sanierung des Bestandsgebäudes. Mit der neuen Fahrzeughalle stärkt die Stadt Aschersleben die Einsatzbereitschaft der Freiwilligen Feuerwehr Westdorf und investiert nachhaltig in eine moderne Infrastruktur für den Brand- und Katastrophenschutz. Die verbesserten räumlichen Bedingungen schaffen eine zukunftsfähige Grundlage für die wichtige Arbeit der ehrenamtlichen Einsatzkräfte. Mit dieser guten Nachricht sind wir am Ende unserer Freitagsausgabe der RBB Aktuellen Nachrichten. Schauen jetzt noch auf den Wetterbericht und auf die Meldungen aus Dessau-Roßlau. Am Samstag um 18 Uhr haben wir dann unseren Wochenrückblick für Sie im Programm und melden uns mit aktuellen Nachrichten dann am Montag ab 18 Uhr wieder. Bis dahin haben Sie ein schönes Wochenende, machen Sie es gut und auf Wiedersehen.
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12: Am kommenden Samstag bleibt es wechselnd bewölkt mit nur wenig Sonnenschein. Die zu erwarteten angenehmen 22 Grad werden von einer leichten Brise und keinem Regen begleitet, was den Tag perfekt für einen Spaziergang mit der Familie macht. Zum Abend hin gibt es kaum Veränderungen, sodass es sich erst nachts auf lockere 16 Grad abkühlen wird.
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0: Für Bogenschützen gab es am 29. August wieder eine besondere Herausforderung. Das traditionelle Nachtschießen auf der Sportanlage am Friederikenplatz. Der TSV-Einheit Dessau organisierte das Event und bot die Möglichkeit, den Bogensport einmal unter ungewöhnlichen Bedingungen kennenzulernen. Die Idee dahinter ist allerdings nicht ganz neu.
1: Die Idee ist noch aus Vorwendezeiten. Es gab damals einen Verein in Leuna, der einen sogenannten Nacht- und Nebelpokal gemacht haben. Die haben also abends eine Runde geschossen. Dann musste man dort zwangsweise übernachten und hat früh dann in den Morgenstunden den nächsten Durchgang geschossen. Nachdem die Abteilung dann aber sich aufgelöst hat in der Wendezeit, haben wir einfach ein paar Jahre später gedacht, so etwas Ähnliches kann man wieder ins Leben rufen, weil es mal was anderes ist als das standardmäßige Turnier. Und haben gesagt, aber da die Schützen gerne wieder nach Hause wollen, denn abends machen wir halt nur so Nachtschießen, zwei Durchgänge fertig. Und dann ist die Sache irgendwann in den 90er Jahren wieder auferstanden sozusagen.
0: Das Schießen bei Dunkelheit sorgte für eine ganz besondere Atmosphäre und machte das Bogensport-Event zu einem außergewöhnlichen Erlebnis.
1: Es geht darum, dass einfach nachher der zweite Durchgang des Turniers im Dunkeln geschossen wird. Es stehen da nur noch ein paar Fackeln zwischen den Scheiben, was das ganze Schießen natürlich nicht vereinfacht, sondern einfach auch eine besondere Atmosphäre bietet, aber eben auch ein bisschen Herausforderung an die Schützen stellt im Bereich des Zielens.
0: Neben dem Bogensportclub Dessau ist der TSV Einheit Dessau einer der Vereine in der Bauhausstadt, welcher den Bogensport anbietet. Seit 1949 ist der Verein in der Stadt an Elbe und Mulde bereits aktiv.
1: Hat schon immer die Heimstätte hier hinten gehabt, jetzt natürlich auf diesem städtischen Sportplatz. Also wir haben kein eigenes Sportgelände, wir sind hier bloß sozusagen Mieter, zum Glück kostenfrei von Seiten der Stadt. Der Verein selber hat rund 100 Mitglieder momentan in 5 verschiedenen Sportarten. Die Bogenschützen sind dabei die kleinste Abteilung mit nur rund 10 Leuten. Aber diejenigen, die, glaube ich, noch mit die meiste Aufmerksamkeit haben, weil das andere mehr so in den Breitensport geht, einfach damit Leute Bewegung haben. Aber da werden eben keine Turniere großartig durchgeführt oder irgendwelche anderen Events angeboten. Deswegen sind wir eigentlich noch so mit nach außen das Aushängeschild des Vereins.
0: Wie bei vielen Vereinen aktuell sucht auch der TSV Einheit Dessau immer nach neuen Mitgliedern und ist vor allem, was den Nachwuchs angeht, nicht so gut aufgestellt.
1: Im Jugendbereich sehr dünn mit Nachwendezeit. Wir hatten früher sehr viele Fußballkinder, Jugendliche. Das ist alles mit der Wende extrem stark weggebrochen. Die Bogenschützen haben dann auch nach und nach ihre Jugend verloren. Zum einen sind die natürlich erwachsen geworden und es ist irgendwann der Punkt gekommen, wo dann der Nachwuchs nicht mehr nachzog. Und ab einem bestimmten Zeitpunkt, wo unser ehemaliger Abteilungsleiter, was mein Vater war, dann auch ausgetreten ist aus gesundheitlichen Gründen, fehlte einfach auch die Energie, um dann großartig Werbung zu machen.
0: Wer selber mal Interesse am Bogensport hat, kann sich einfach beim Verein melden oder bei einem der Trainings vorbeischauen.
1: Jeden Dienstag ist standardmäßig unser Haupttrainingstag hier hinten auf dem Sportplatz noch bis ungefähr Mitte Oktober, solange das Wetter mitspielt. Ab dann in der Turnhalle Friederikenplatz ab 17 Uhr dienstags ist im Normalfall jemand anwesend. Da kann man sich melden und dann mal Hallo sagen und dann kann man drüber reden, wie die Bedingungen sind, dies und jenes und welches. Und dann findet man schon eine Lösung.
0: Bis spät in den Abend wurde auf dem Sportplatz des TSV Einheit Dessau noch fleißig auf Zielscheiben geschossen. Das diesjährige Nachtschießen konnte definitiv wieder überzeugen. Im Schillerpark wurde es am Montag, den 7. September, äußerst sportlich. Die AOK Sachsen-Anhalt hatte zur Sportstunde eingeladen. Ein neues, kostenloses Gesundheitsangebot für AOK-Versicherte.
2: Die Sportstunde als solches ist tatsächlich ein neues Programm. Wir sind jetzt über 10 Jahre mit der AOK Laufschule in Dessau-Roßlau auch schon am Start und seit einigen Jahren auch mit dem Thema Entspannung Richtung AOK Yogaschule. Und das ist jetzt ein neues Format, was unser Kooperationspartner im Hintergrund Erik Engel gerade schon erklärt. Da geht es um Functional Fitness, also sportliche Betätigung vor Ort, verschiedene Übungen für Körper und Geist.
0: Eine vorherige Anmeldung ist bei der Sportstunde nicht nötig. Einfach vorbeikommen und mitmachen. Es wird lediglich empfohlen, eine Matte und etwas zu trinken mitzubringen. Unter Anleitung des professionellen Trainers geht es dann um Übungen, die sich mit Heben, Drehen, Gehen oder Stabilisieren beschäftigen. Dabei orientiert man sich an praktischen Anforderungen des täglichen Lebens.
2: Das ist ein guter Ausgleich, ne? Also entweder nach der Arbeit oder auch nach gewissen anstrengenden Tagen, die man grundsätzlich so erlebt. Und wie gesagt, unsere Programme nach Bewegung und Entspannung dann jetzt auch nochmal Kraft mit einzubauen, das ist genau das Wichtige. Wir sitzen viel heutzutage im Auto, im Büro. Und da ist so ein Ausgleich, den Körper mal mit anderen Muskelgruppen mal wieder zu bewegen, ganz gut.
0: Das Training bietet zahlreiche Vorteile. Es stärkt Kraft, Ausdauer und Beweglichkeit, verbessert die Koordination und trägt zu einer besseren Körperwahrnehmung bei. Gleichzeitig kann es helfen, Beschwerden vorzubeugen und die Stabilität im Alltag zu erhöhen. Die Sportstunde ist für Einsteiger und Fortgeschrittene sowie für alle Altersgruppen bestens geeignet.
2: Wir haben tatsächlich das ausgeschrieben für jedermann. Es kann also jung, alt gern teilnehmen. Wir sind dafür jeden offen. Wir richten auch das Training tatsächlich jeder Zielgruppe ein bisschen aus. Also die Übungen können entweder professioneller ausgeführt werden oder eher dann doch noch ein bisschen auch amateurhaft. Wir kontrollieren das Ganze mit unserem Trainer. Wichtig ist, dass man in Bewegung kommt.
0: Jede Trainingseinheit dauert circa eine Stunde. Die AOK lädt alle Versicherten ein, immer montags um 18 Uhr im Schillerpark aktiv zu werden und etwas für die eigene Gesundheit zu tun. Das alles unkompliziert, ohne Anmeldung und in motivierender Gruppenatmosphäre. Weitere Infos und Termine gibt es unter www.deine-gesundheitswelt.de/AOK-Sportstunde.
3: Stadtmeisterschaften im Tischtennis erfolgreich ausgetragen. Für alle Tischtennisbegeisterten gab es am 29. August spannende Wettkämpfe zu erleben. In der Sporthalle des Liborius-Gymnasiums wurden die Stadtmeisterschaften im Tischtennis für Erwachsene und Nachwuchsspieler ausgetragen. Von 10 bis 15 Uhr kämpften die insgesamt 44 Teilnehmer, darunter 19 Jugendliche, mit großem Einsatz und voller Konzentration um jeden Punkt. Mit dabei waren neben dem ausrichtenden Verein der SV Turbo 90 Dessau, der TTV Jahn Roßlau, der SV Mildensee 1915, die TSG Aufbau Union Dessau und der ESV Lokomotive Dessau. Gespielt wurde in verschiedenen Einzelkonkurrenzen der Erwachsenen sowie in den Nachwuchsklassen Jugend 13 und Jugend 15. Bei den Erwachsenen konnte sich Sven Köhler vom SV Turbo 90 Dessau im Finale den Stadtmeistertitel sichern. In der Jugend 15 setzte sich hingegen Rico Marquardt durch. Auch im Doppel wurde um den Sieg gekämpft, wobei die Spieler erneut ihr Können unter Beweis stellen konnten. Die Veranstaltung stoß bei den Teilnehmern auf sehr gute Resonanz, sodass die Verantwortlichen mit dem Verlauf der Stadtmeisterschaften rundum zufrieden waren. So boten die Stadtmeisterschaften spannende Begegnungen und viele sehenswerte Ballwechsel. Wer selbst einmal Tischtennis ausprobieren möchte, ist bei den Vereinen aus Dessau herzlich willkommen.
4: In Landsberg wurde am vergangenen Wochenende wieder gefeiert. Das Bergfest lockte drei Tage lang zahlreiche Besucher an die Freilichtbühne am Kapellenberg. Musik, Tanz, Essen und jede Menge Programm sorgten für Stimmung.
5: Ja, wir sind hier bei unserem traditionellen Bergfest in Landsberg. Das ist ja das große Stadtfest, was jeden Sommer immer Ende August stattfindet. Heute so der große Samstag, begonnen mit dem ganzen Kinderprogramm, Tanzgruppen, die aufgetreten sind. Jetzt gleich startet der Fackelumzug gemeinsam mit den, du wirst vielleicht im Hintergrund den Backpipes, den Dudelsack-Spielern und heute Abend dann das große Live-Programm, wo dann diverse Live-Bands spielen und hier ordentlich für Stimmung sorgen werden. Trotz des Wetters, wir haben ja den ein oder anderen Regenschauer gehabt, sind wir mit den Besucherzahlen sehr zufrieden. Also gerade gestern war so einer der besucherreichsten Tage, die wir in der Geschichte des Bergfestes bisher hatten. Von daher sind wir da sehr zufrieden. Auch heute wird es schon seit heute Morgen sehr gut angenommen. Trotz der Regenschauer, die uns ab und an mal überrascht haben, sind die Leute hier geblieben und es ist einfach super Stimmung und gut besucht.
4: Los ging es am Freitagabend. Ab 20 Uhr legte DJ Coop auf. Danach sorgte ein Apache 207 Double für Stimmung. Zum Abschluss übernahmen DJ De Tombe und ein Saxophonist. Am Samstag ging es bereits um 11 Uhr mit Rummel und Speedboot weiter. Ein Highlight war das traditionelle Fassrollen um den Kapellenberg. Dabei wurden schwere Holzfässer rund um den Kapellenberg gerollt. Danach gab es ein Familienprogramm mit Tanz, Chören und Kindertanz. Am Abend zog ein Fackelumzug über den Marktplatz. Später startete die Donickel Crew mit einer Kindermitmachparty. Um 20 Uhr öffnete der Bürgermeister offiziell das Bergfest und die Gewinner des Fasskorns wurden geehrt. Danach sorgten Joe Eimer und die Skrupellosen und Will Kutcher für Live-Musik. Ein weiterer Höhepunkt war das Höhenfeuerwerk über den Kapellenberg. Am Sonntag begann der letzte Festtag um 10 Uhr mit einem Gottesdienst und dem Frühschoppen. Bis 16 Uhr gab es noch Tanzauftritte, Kindershows und Live-Musik. Damit ging ein abwechslungsreiches Bergfest zu Ende. Die Mischung aus Tradition, Musik und Unterhaltung lockte auch in diesem Jahr wieder viele Besucher nach Landsberg.

0: Schön, dass Sie mit dabei sind. Herzlich willkommen an diesem Freitag zu den RBB Aktuellnachrichten. Vom 14. September bis 16. September ist die Puschkinstraße in Höhe des städtischen Kulturhauses im Ortsteil Wolfen aufgrund von Baumpflegearbeiten voll gesperrt. Eine Umleitung ist wie folgt ausgeschildert. Es geht über die Andresenstraße, Filmstraße, Bunsenstraße und umgekehrt. Am vergangenen Wochenende fanden im Bahnbetriebswerk in der Lutherstadt Wittenberg die 36. Bahnaktions- und Eisenbahnerlebnistage durch den Förderverein Berlin-Anhaltische Eisenbahn e.V. statt. Präsentiert wurden sowohl moderne und historische Lokomotiven als auch Modelleisenbahnen und auch Mitfahrten auf der Museumslokomotive. Die wurden den Interessierten nämlich ermöglicht.
1: Der Förderverein Berlin-Anhaltische Eisenbahn e.V. hat am Wochenende des 5. und 6. September zu den 36. Bahnaktions- und Eisenbahnerlebnistagen eingeladen. Unter dem Motto Eisenbahn zum Anfassen, Fotografieren und Mitfahren fanden im Bahnbetriebswerk Lutherstadt-Wittenberg-Hüfner-Straße Aktionen rund ums Bahnfahren statt. Präsentiert wurden während den Erlebnistagen historische sowie moderne Fahrzeuge von dem Förderverein und auch des Nahverkehrs Sachsen-Anhalt. Auch die Museumslokomotive V100-003 wurde wieder der breiten Öffentlichkeit präsentiert. Ferner ermöglichte das Lokpersonal Mitfahrten auf einigen Lokomotiven sowie die Vorstellung der Arbeit an den Modellbahnen. Der Förderverein feierte in diesem Jahr an den Erlebnistagen außerdem sein 35-jähriges Jubiläum.
2: Ja, unser Förderverein Berlin-Anhaltische Eisenbahn hat 50 Mitglieder. Davon natürlich auch fördernde Mitglieder, so der harte Kern bilden 25 Mitglieder, die hier aktiv unsere Arbeit gestalten. Unsere Arbeit selber recht vielfältig. Wir befassen uns mit dem Erhalt historischer Lokomotiven. Dann natürlich hier am Standort Bahnbetriebswerk die Anlagen und Einrichtungen nutzbar zu halten, denn des Weiteren eine wichtige Sache unsere Modellbahnen, die wir hier auch zum Teil nach historischen Vorbildern nachgestaltet haben. Und so haben wir auch eine vielfältige Arbeit, dass wir natürlich auch die Historie erhalten, denkmalgeschützt erhalten. Und wir wollen natürlich auch im Rahmen unserer Aktivitäten und Ausstellungen und Sonderfahrten das Verkehrsmittel Eisenbahn der Allgemeinheit nahebringen.
1: Als Programmpunkte gab es außerdem Vorführungen der Diensthund-Führerschule der Polizei, Feuerwehr, des Kampfsportclub Dokan und musikalische Untermalung durch die Musikschule Fröhlich. Der Förderverein finanziert sich so durch die verschiedenen Aktivitäten, Mitgliedsbeiträge und durch die Möglichkeit, für ausgewählte Projekte Förderungen zu beantragen. Außerdem bieten sie auch außerhalb der Erlebnistage Sonderfahrten auf ihren Lokomotiven an.
2: Wir bieten Sonderfahrten mit historischen Fahrzeugen an. Unsere Museumslokomotive V100-003, wo wir dann zu ausgewählten Veranstaltungen, Aktivitäten, gerade auch im Land Sachsen-Anhalt, dann Fahrten anbieten. Die nächsten Fahrten planen wir am 31. Oktober, wo wir dann nach Wernigerode und Thale fahren und am zweiten Adventswochenende nach Quedlinburg, wo wir dann aber auch wirklich attraktive Dinge anbieten wollen, wo dann der Reisende natürlich auch am Zielort eine Attraktion vorfindet.
1: Wie bei vielen Vereinen bleibt der fehlende Nachwuchs auch hier ein Problem. Es gäbe zwar Interessierte, aber im Verein geht es eben nicht nur um das Spielen mit den Bahnen, sondern auch um Vereinsarbeit und administrative Leistungen, um die Arbeit umzusetzen. Die nächsten Projekte sind dennoch schon geplant.
2: Gegenwärtig arbeiten wir noch am Projekt der Sanierungen des Lokschuppenbereiches. Dort finden in diesem Jahr noch abschließend einige Sanierungsarbeiten statt. Das sind Auflagen, die aus den Prüfungen des Bauwerkes hervorgegangen sind.

0: um nachher auch eine mittelfristige weitere uneingeschränkte Nutzung zu haben. Laufende Projekte sind ferner der Erhalt auch unserer Museumslokomotive V100-003, die wir auch dank großer Förderung des Landes wieder in Betrieb nehmen könnten. Aber auch dort ist es wichtig, wenn die Lok läuft, im laufenden Betrieb ist es für viele Dinge, Aufgaben zu erledigen, die aufgebracht werden müssen. Hier ist es auch kaum noch möglich, irgendwelche Eigenleistungen zu erbringen, denn für jede Aktivität, jede Reparatur und dergleichen muss überall eine Nachweisführung erfolgen, sodass da dem Engagement der Mitglieder auch Grenzen gesetzt sind.
1: Die 36. Bahnaktions- und Eisenbahnerlebnistage haben damit einmal mehr gezeigt, dass Eisenbahngeschichte nicht nur Vergangenheit ist und auch in Zukunft durch den Förderverein der Erhalt der Lokomotiven gestellt ist.
2: Der Pflegekinderdienst des Salzlandkreises lädt am Mittwoch, am 16. September, Interessierte zu einer Informationsveranstaltung nach Bernburg ein. Es ist nach Aschersleben und Schönebeck der dritte Informationstag dieser Art in diesem Jahr im Salzlandkreis. Wir suchen immer neue Pflegeeltern, Alleinstehende oder Paare mit und ohne eigenen Nachwuchs, um möglichst vielen Kindern aus schwierigen Verhältnissen ein richtiges Zuhause mit liebevollen Eltern zu geben, sagte die zuständige Fachdienstleisterin Jugend und Familie Josephine Wartmann. Wer Interesse hat und den Weg zu uns findet, erhält von unserem Pflegekinderdienst umfassende Informationen über die Voraussetzungen, alle Unterstützungsmöglichkeiten und den gesamten Prozess bis zur Pflegeelternschaft, fügt die Fachdienstleisterin an. Viele Pflegeeltern unterstützen den Pflegekinderdienst des Salzlandkreises bereits. Mehr als 300 sogenannte Pflegeverhältnisse für Kinder sind es derzeit, überwiegend auf Dauer angelegt. In etlichen Fällen übernehmen auch Verwandte die Aufgabe. Gleichwohl steigt die Zahl der Kinder stetig an, die aus den unterschiedlichsten Gründen nicht in ihrer eigenen Familie groß werden können. Kürzlich fanden auf der Bullenwiese in Poch die Prüfungen zum Sportabzeichen statt. Ob jung oder alt, so ziemlich jeder konnte seine körperliche Fitness zeigen und sich um das begehrte Abzeichen bewerben.
3: Nochmal ein ganz großes Dankeschön an alle, die gestern hier waren und mitgeholfen haben, dass wir heute weit springen können.
1: In Poch auf der Bullenwiese versuchen Kinder, Jugendliche, Eltern oder auch ältere Herrschaften, ihr deutsches Sportabzeichen beim Sportfest zu meistern. Jeder konnte in verschiedenen Disziplingruppen seine sportlichen Leistungen erbringen. Durch die Hilfe der Eltern kann vieles möglich gemacht werden. Das deutsche Sportabzeichen ist eine offizielle Auszeichnung für eine vielseitige und überdurchschnittlich körperliche Fitness im Breitensport.
4: Ich bin Susi, wir sind heute in Poch auf der Bullenwiese. Das ist unser Spielplatzareal. Früher war das der Bereich, wo die Grundschule in Poch Sport getrieben hat. Seit es die Grundschule nicht mehr gibt, ist es eben so für Freizeitaktivitäten gedacht. Und wir machen heute unser viertes Sportfest in Kooperation mit dem Konfugium Poch. Das ist also die Kirchgemeinde, die hier eine Arbeitsgruppe gebildet hat, um die Leute aus dem Dorf zu gemeinschaftlichen Aktivitäten zu motivieren, um hier gemeinsam was zu schaffen und was zu erleben, insbesondere für die Kinder und Jugendlichen. Also das deutsche Sportabzeichen ist also eine tolle Sache, wo jeder in verschiedenen Disziplinengruppen die Sache leisten kann, die er gut kann. Also ich mache mal ein Beispiel. Jemand, der beispielsweise nicht gut weit springen kann, kann aber vielleicht gut Seil springen und dann kann er eben Seilspringen einbringen als Disziplin und muss nicht weit springen. Ja, und deswegen ist das deutsche Sportabzeichen für jeden was. Wir haben hier auch Altersgruppen vertreten von 6 bis über 80, die auch dabei sind. Also unsere Senioren sind ja auch sehr aktiv. Und das freut mich besonders, dass wir hier immer so eine breite Beteiligung haben in allen Altersgruppen. Ja, wir sind wieder überrascht. So viel Voranmeldung hatten wir gar nicht und haben uns aber darauf vorbereitet, dass wir genügend Medaillen haben, dass jeder am Ende auch seine Teilnehmermedaille bekommt. Wir freuen uns sehr, dass hier auch Leute, die nicht aus Poch kommen, mit dabei sind. Also zum Beispiel, dass die Kinder ihre Cousins und Cousinen aus dem Nachbarort noch mitbringen. Und das ist natürlich eine tolle Sache, wenn das auch so ein bisschen über den Ort hinausgeht und noch ein bisschen breiter in die Masse getragen wird. Also ich möchte an dieser Stelle nochmal sagen, ohne die Eltern, die hier ganz tatkräftig schon in der Vorbereitung mitgeholfen werden, wäre es nicht möglich. Also das sind vor allen Dingen die Eltern der Kinder, die hier auch aktiv mit teilnehmen, die gestern hier in einem Arbeitseinsatz die Weitsprunggrube nochmal schick gemacht haben, das Gras gemäht haben, Müll gesammelt, alles vorbereitet und heute auch als Kampfrichter mithelfen. Also die zählen, die stoppen die Zeit, sie messen und motivieren zwischendurch auch mal, wenn jemand noch ein bisschen

0: bisschen Unterstützung brauchen, weil es ein bisschen anstrengend geworden ist.
1: Die Evangelische Kirchengemeinde Poch gehört zum Kirchenkreis Wittenberg der Evangelischen Kirche in Mitte Deutschland und hat seit 10 Jahren eine Kooperation mit dem Sportfest Poch in Betracht genommen. Sport und Kirche? Wie passt das denn zusammen? Pfarrerin Bettina Lampadius-Gaube hat uns aufgeklärt.
2: Bettina Lampadius-Gaube, ich bin Kreisschulpfarrerin und Pfarrerin hier in Poch und bin ansonsten heute hier mit als Schiedsrichterin. Ja, es scheint ja vielleicht ein bisschen unwahrscheinlich zu sein, was hat Kirche mit Sport zu tun, aber hier eine ganze Menge, denn wir hatten Corona und wir haben gespürt, dass unsere Kinder einfach mehr Bewegung brauchen und es gibt die Kinderkirche. 2-mal im Monat treffen wir uns und haben gespürt, die brauchen Bewegung. Und ein Kind in der Kinderkirche war Willi und Susi, die heute ganz, ganz viel organisiert hat, die hat das gespürt und hat gesagt, dann lass uns doch mal zusammen Sport machen. Und wir haben erstmal nur im Konfugium in Poch Sport gemacht. Dann haben wir rundherum um die Kirche Sport gemacht. Das war unser erstes Sportfest und das hat den Kindern so viel Spaß gemacht, dass wir gesagt haben, da können wir auch rausgehen und haben uns die Bullenwiese hier in Poch angeschaut, haben festgestellt, hier ist ja noch der alte Sportplatz tief versteckt unter Gestrüpp und hohem Gras, haben das wieder freigelegt. Die Gemeinde Poch hat uns unterstützt, hat uns ganz viel Sand geliefert, sodass wir wieder eine ordentliche Sprunggrube haben. Und jetzt räumen wir jedes Jahr hier diesen Platz am Vortag auf, machen statt meckern sozusagen. Und dann können wir Sport machen. Und da kommen zusammen alle Kinder, die Spaß an Sport haben und eben auch die Kinderkirchenkinder. Die haben das nämlich am letzten Dienstag mit vorbereitet.
1: Die ältere Generation macht noch regelmäßig Sport, so dass man sie auf dem Sportfest in Poch sieht. Viele ältere Herrschaften trauen sich endlich nach draußen, um zu zeigen, was sie noch drauf haben, um Kontakte zu pflegen oder auch einfach mal das Gefühl von Zusammenhalt zu erleben. Clara Jäger ist 75 Jahre alt und hat es sogar geschafft, das goldene Sportabzeichen zu erreichen.
3: Clara Jäger hat soeben das deutsche Sportabzeichen in Gold erhalten.
4: Ich bin die Clara Jäger, bin 75 Jahre alt, leite hier die Seniorengruppe im Dorf und trainiere die Frauensportgruppe. Alles ältere Damen. Ich selbst bin auch Teilnehmerin, ich möchte auch das Sportabzeichen erreichen, habe auch schon einige Disziplinen geschafft. Aber ansonsten bin ich Wettkampfrichterin, ich bin beim Seilspringen und zähle dort und trage für die Teilnehmer dann die Ergebnisse in die Scheine ein. Zum einen, wer kann, macht mit, wie ich zum Beispiel. Die anderen von unserer Gruppe sind hier mit und helfen als Richter an den einzelnen Stationen. Uns ist es wichtig, dass wir Kontakt haben zu jungen Leuten, auch zu Kindern. Uns macht das Spaß. Wir wollen nicht nur zu Hause sitzen, sondern wir wollen aktiv dabei sein.
1: Das Sportfest in Poch hat mal wieder gezeigt, dass Sport Menschen jeden Alters verbindet. Neben viel Spaß, leckerem Essen, Zusammenhalt und neuen Kontakten können die Teilnehmer auch Gewinn und Medaillen für ihre Leistungen erhalten.
5: Das hast du ganz toll gemacht und deine Mama soll dich unbedingt bei Leichtathletik anmelden.
6: Die Feuerwehr Westdorf verfügt ab sofort über eine neue Fahrzeughalle. Mit dem abgeschlossenen Bauprojekt wurden die Voraussetzungen für eine zeitgemäße Unterbringung des Einsatzfahrzeugs geschaffen und gleichzeitig das bestehende Feuerwehrgerätehaus optisch und funktional aufgewertet. Für den Neubau der Fahrzeughalle investierte die Stadt Aschersleben rund 211.000 Euro. Weitere 35.000 Euro flossen in die Sanierung des Bestandsgebäudes. Mit der neuen Fahrzeughalle stärkt die Stadt Aschersleben die Einsatzbereitschaft der Freiwilligen Feuerwehr Westdorf und investiert nachhaltig in eine moderne Infrastruktur für den Brand- und Katastrophenschutz. Die verbesserten räumlichen Bedingungen schaffen eine zukunftsfähige Grundlage für die wichtige Arbeit der ehrenamtlichen Einsatzkräfte. Mit dieser guten Nachricht sind wir am Ende unserer Freitagsausgabe der RBB Aktuellen Nachrichten. Schauen jetzt noch auf den Wetterbericht und auf die Meldungen aus Dessau-Roßlau. Am Samstag um 18 Uhr haben wir dann unseren Wochenrückblick für Sie im Programm und melden uns mit aktuellen Nachrichten dann am Montag ab 18 Uhr wieder. Bis dahin haben Sie ein schönes Wochenende, machen Sie es gut und auf Wiedersehen.
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1: Am kommenden Samstag bleibt es wechselnd bewölkt mit nur wenig Sonnenschein. Die zu erwarteten angenehmen 22 Grad werden von einer leichten Brise und keinem Regen begleitet, was den Tag perfekt für einen Spaziergang mit der Familie macht. Zum Abend hin gibt es kaum Veränderungen, sodass es sich erst nachts auf lockere 16 Grad abkühlen wird.
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0: Für Bogenschützen gab es am 29. August wieder eine besondere Herausforderung. Das traditionelle Nachtschießen auf der Sportanlage am Friederikenplatz. Der TSV-Einheit Dessau organisierte das Event und bot die Möglichkeit, den Bogensport einmal unter ungewöhnlichen Bedingungen kennenzulernen. Die Idee dahinter ist allerdings nicht ganz neu.
1: Die Idee ist noch aus Vorwendezeiten. Es gab damals einen Verein in Leuna, der einen sogenannten Nacht- und Nebelpokal gemacht haben. Die haben also abends eine Runde geschossen. Dann musste man dort zwangsweise übernachten und hat früh dann in den Morgenstunden den nächsten Durchgang geschossen. Nachdem die Abteilung dann aber sich aufgelöst hat in der Wendezeit, haben wir einfach ein paar Jahre später gedacht, so etwas Ähnliches kann man wieder ins Leben rufen, weil es mal was anderes ist als das standardmäßige Turnier. Und haben gesagt, aber da die Schützen gerne wieder nach Hause wollen, denn abends machen wir halt nur so Nachtschießen, zwei Durchgänge fertig und dann ist die Sache irgendwann in den 90er Jahren wieder auferstanden sozusagen.
0: Das Schießen bei Dunkelheit sorgte für eine ganz besondere Atmosphäre und machte das Bogensport-Event zu einem außergewöhnlichen Erlebnis.
1: Es geht darum, dass einfach nachher der zweite Durchgang des Turniers im Dunkeln geschossen wird. Es stehen da nur noch ein paar Fackeln zwischen den Scheiben, was das ganze Schießen natürlich nicht vereinfacht, sondern einfach auch eine besondere Atmosphäre bietet, aber eben auch ein bisschen Herausforderung an die Schützen stellt im Bereich des Zielens.
0: Neben dem Bogensportclub Dessau ist der TSV Einheit Dessau einer der Vereine in der Bauhausstadt, welcher den Bogensport anbietet. Seit 1949 ist der Verein in der Stadt an Elbe und Mulde bereits aktiv.
1: Hat schon immer die Heimstätte hier hinten gehabt, jetzt natürlich auf diesem städtischen Sportplatz. Also wir haben kein eigenes Sportgelände, wir sind hier bloß sozusagen Mieter, zum Glück kostenfrei von Seiten der Stadt. Der Verein selber hat rund 100 Mitglieder momentan in 5 verschiedenen Sportarten. Die Bogenschützen sind dabei die kleinste Abteilung mit nur rund 10 Leuten. Aber diejenigen, die, glaube ich,

0: Jugend verloren. Zum einen sind die natürlich erwachsen geworden und es ist irgendwann der Punkt gekommen, wo dann der Nachwuchs nicht mehr nachzog. Und ab einem bestimmten Zeitpunkt, wo unser ehemaliger Abteilungsleiter, was mein Vater war, dann auch ausgetreten ist aus gesundheitlichen Gründen, fehlte einfach auch die Energie, um dann großartig Werbung zu machen.
1: Wer selber mal Interesse am Bogensport hat, kann sich einfach beim Verein melden oder bei einem der Trainings vorbeischauen.
0: Jeden Dienstag ist standardmäßig unser Haupttrainingstag hier hinten auf dem Sportplatz noch bis ungefähr Mitte Oktober, solange das Wetter mitspielt. Ab dann in der Turnhalle Friederikenplatz ab 17 Uhr dienstags ist im Normalfall jemand anwesend. Da kann man sich melden und dann mal Hallo sagen und dann kann man darüber reden, wie die Bedingungen sind, dies und jenes und welches. Und dann findet man schon eine Lösung.
1: Bis spät in den Abend wurde auf dem Sportplatz des TSV Einheit Dessau noch fleißig auf Zielscheiben geschossen. Das diesjährige Nachtschießen konnte definitiv wieder überzeugen. Im Schillerpark wurde es am Montag, den 7. September, äußerst sportlich. Die AOK Sachsen-Anhalt hatte zur Sportstunde eingeladen. Ein neues, kostenloses Gesundheitsangebot für AOK-Versicherte.
2: Die Sportstunde als solches ist tatsächlich ein neues Programm. Wir sind jetzt über 10 Jahre mit der AOK Laufschule in Dessau-Roßlau auch schon am Start und seit einigen Jahren auch mit dem Thema Entspannung Richtung AOK Yogaschule. Und das ist jetzt ein neues Format, was unser Kooperationspartner im Hintergrund, Erik Engel, gerade schon erklärt. Da geht es um Functional Fitness, also sportliche Betätigung vor Ort, verschiedene Übungen für Körper und Geist.
1: Eine vorherige Anmeldung ist bei der Sportstunde nicht nötig. Einfach vorbeikommen und mitmachen. Es wird lediglich empfohlen, eine Matte und etwas zu trinken mitzubringen. Unter Anleitung des professionellen Trainers geht es dann um Übungen, die sich mit Heben, Drehen, Gehen oder Stabilisieren beschäftigen. Dabei orientiert man sich an praktischen Anforderungen des täglichen Lebens.
2: Das ist ein guter Ausgleich, ne? Also entweder nach der Arbeit oder auch nach gewissen anstrengenden Tagen, die man grundsätzlich so erlebt. Und wie gesagt, unsere Programme nach Bewegung und Entspannung dann jetzt auch nochmal Kraft mit einzubauen, ist genau das Wichtige. Wir sitzen viel heutzutage im Auto, im Büro und da ist so ein Ausgleich, den Körper mal mit anderen Muskelgruppen mal wieder zu bewegen, ganz gut.
1: Das Training bietet zahlreiche Vorteile. Es stärkt Kraft, Ausdauer und Beweglichkeit, verbessert die Koordination und trägt zu einer besseren Körperwahrnehmung bei. Gleichzeitig kann es helfen, Beschwerden vorzubeugen und die Stabilität im Alltag zu erhöhen. Die Sportstunde ist für Einsteiger und Fortgeschrittene sowie für alle Altersgruppen bestens geeignet.
2: Wir haben tatsächlich das ausgeschrieben für jedermann. Es kann also jung, alt gern teilnehmen. Wir sind dafür jeden offen. Wir richten auch das Training tatsächlich jeder Zielgruppe ein bisschen aus. Also die Übungen können entweder professioneller ausgeführt werden oder eher dann doch noch ein bisschen auch amateurhaft. Wir kontrollieren das Ganze mit unserem Trainer. Wichtig ist, dass man in Bewegung kommt.
1: Jede Trainingseinheit dauert circa eine Stunde. Die AOK lädt alle Versicherten ein, immer montags um 18 Uhr im Schillerpark aktiv zu werden und etwas für die eigene Gesundheit zu tun. Das alles unkompliziert, ohne Anmeldung und in motivierender Gruppenatmosphäre. Weitere Infos und Termine gibt es unter www.deine-gesundheitswelt.de/AOK-Sportstunde.
3: Stadtmeisterschaften im Tischtennis erfolgreich ausgetragen. Für alle Tischtennisbegeisterten gab es am 29. August spannende Wettkämpfe zu erleben. In der Sporthalle des Liborius-Gymnasiums wurden die Stadtmeisterschaften im Tischtennis für Erwachsene und Nachwuchsspieler ausgetragen. Von 10 bis 15 Uhr kämpften die insgesamt 44 Teilnehmer, darunter 19 Jugendliche, mit großem Einsatz und voller Konzentration um jeden Punkt. Mit dabei waren neben dem ausrichtenden Verein der SV Turbo 90 Dessau, der TTV Jahn Roßlau, der SV Mildensee 1915, die TSG Aufbau Union Dessau und der ESV Lokomotive Dessau. Gespielt wurde in verschiedenen Einzelkonkurrenzen der Erwachsenen sowie in den Nachwuchsklassen Jugend 13 und Jugend 15. Bei den Erwachsenen konnte sich Sven Köhler vom SV Turbo 90 Dessau

0: im Finale den Stadtmeistertitel sichern. In der Jugend 15 setzte sich hingegen Rico Marquardt durch. Auch im Doppel wurde um den Sieg gekämpft, wobei die Spieler erneut ihr Können unter Beweis stellen konnten. Die Veranstaltung stoß bei den Teilnehmern auf sehr gute Resonanz, sodass die Verantwortlichen mit dem Verlauf der Stadtmeisterschaften rundum zufrieden waren. So boten die Stadtmeisterschaften spannende Begegnungen und viele sehenswerte Ballwechsel. Wer selbst einmal Tischtennis ausprobieren möchte, ist bei den Vereinen aus Dessau herzlich willkommen.
1: In Landsberg wurde am vergangenen Wochenende wieder gefeiert. Das Bergfest lockte 3 Tage lang zahlreiche Besucher an die Freilichtbühne am Kapellenberg. Musik, Tanz, Essen und jede Menge Programm sorgten für Stimmung.
2: Ja, wir sind hier bei unserem traditionellen Bergfest in Landsberg. Das ist ja das große Stadtfest, was jeden Sommer immer Ende August stattfindet. Heute so der große Samstag, begonnen mit dem ganzen Kinderprogramm, Tanzgruppen, die aufgetreten sind. Jetzt gleich startet der Fackelumzug gemeinsam mit den, du wirst vielleicht im Hintergrund den Backpfeif, den Dudelsack spielern, und heute Abend dann das große Live-Programm, wo dann diverse Live-Bands spielen und hier ordentlich für Stimmung sorgen werden. Trotz des Wetters, wir haben ja den ein oder anderen Regenschauer gehabt, sind wir mit den Besucherzahlen sehr zufrieden. Also gerade gestern war so einer der besucherreichsten Tage, die wir in der Geschichte des Bergfestes bisher hatten. Von daher sind wir da sehr zufrieden. Auch heute wird es schon seit heute Morgen sehr gut angenommen. Trotz der Regenschauer, die uns ab und an mal überrascht haben, sind die Leute hier geblieben und es ist einfach super Stimmung und gut besucht.
1: Los ging es am Freitagabend. Ab 20 Uhr legte DJ Coop auf. Danach sorgte ein Apache 207 Double für Stimmung. Zum Abschluss übernahmen DJ De Tombe und ein Saxophonist. Am Samstag ging es bereits um 11 Uhr mit Rummel und Speedfoot weiter. Ein Highlight war das traditionelle Fassrollen um den Kapellenberg. Dabei wurden schwere Holzfässer rund um den Kapellenberg gerollt. Danach gab es ein Familienprogramm mit Tanz, Chören und Kindertanz. Am Abend zog ein Fackelumzug über den Marktplatz. Später startete die Donickel Crew mit einer Kindermitmachparty. Um 20 Uhr öffnete der Bürgermeister offiziell das Bergfest und die Gewinner des Fassrollens wurden geehrt. Danach sorgten Joe Eimer und die Skrupellosen und Will Kutcher für Live-Musik. Ein weiterer Höhepunkt war das Höhenfeuerwerk über den Kapellenberg. Am Sonntag begann der letzte Festtag um 10 Uhr mit einem Gottesdienst und dem Frühshoppen. Bis 16 Uhr gab es noch Tanzauftritte, Kindershows und Live-Musik. Damit ging ein abwechslungsreiches Bergfest zu Ende. Die Mischung aus Tradition, Musik und Unterhaltung lockte auch in diesem Jahr wieder viele Besucher nach Landsberg.

0: mit dabei sind. Herzlich willkommen an diesem Freitag zu den RBW Aktuellnachrichten. Vom 14. September bis 16. September ist die Puschkinstraße in Höhe des städtischen Kulturhauses im Ortsteil Wolfen aufgrund von Baumpflegearbeiten voll gesperrt. Eine Umleitung ist wie folgt ausgeschildert. Es geht über die Andresenstraße, Filmstraße, Bunsenstraße und umgekehrt. Am vergangenen Wochenende fanden im Bahnbetriebswerk in der Lutherstadt Wittenberg die 36. Bahnaktions- und Eisenbahnerlebnistage durch den Förderverein Berlin-Anhaltische Eisenbahn e.V. statt. Präsentiert wurden sowohl moderne und historische Lokomotiven als auch Modelleisenbahnen und auch Mitfahrten auf der Museumslokomotive. Die wurden den Interessierten nämlich ermöglicht.
1: Der Förderverein Berlin-Anhaltische Eisenbahn e.V. hat am Wochenende des 5. und 6. September zu den 36. Bahnaktions- und Eisenbahnerlebnistagen eingeladen. Unter dem Motto Eisenbahn zum Anfassen, Fotografieren und Mitfahren fanden im Bahnbetriebswerk Lutherstadt Wittenberg-Hüfner Straße Aktionen rund ums Bahnfahren statt. Präsentiert wurden während den Erlebnistagen historische sowie moderne Fahrzeuge von dem Förderverein und auch des Nahverkehrs Sachsen-Anhalt. Auch die Museumslokomotive V100003 wurde wieder der breiten Öffentlichkeit präsentiert. Ferner ermöglichte das Lokpersonal Mitfahrten auf einigen Lokomotiven sowie die Vorstellung der Arbeit an den Modellbahnen. Der Förderverein feierte in diesem Jahr an den Erlebnistagen außerdem sein 35-jähriges Jubiläum.
2: Ja, unser Förderverein Berlin-Anhaltische Eisenbahn hat 50 Mitglieder. Davon natürlich auch fördernde Mitglieder. So der harte Kern bilden 25 Mitglieder, die hier aktiv unsere Arbeit gestalten. Unsere Arbeit selber recht vielfältig. Wir befassen uns mit dem Erhalt historischer Lokomotiven. Dann natürlich hier am Standort Bahnbetriebswerk die Anlagen und Einrichtungen nutzbar zu halten. Denn des Weiteren eine wichtige Sache unsere Modellbahnen, die wir hier auch zum Teil nach historischen Vorbildern nachgestaltet haben. Und so haben wir auch eine vielfältige Arbeit, dass wir natürlich auch die Historie erhalten, denkmalgeschützt erhalten. Und wir wollen natürlich auch im Rahmen unserer Aktivitäten und Ausstellungen und Sonderfahrten das Verkehrsmittel Eisenbahn der Allgemeinheit nahebringen.
1: Als Programmpunkte gab es außerdem Vorführungen der Diensthund-Führerschule der Polizei, Feuerwehr, des Kampfsportclub Dokan und musikalische Untermalung durch die Musikschule Fröhlich. Der Förderverein finanziert sich so durch die verschiedenen Aktivitäten, Mitgliedsbeiträge und durch die Möglichkeit, für ausgewählte Projekte Förderungen zu beantragen. Außerdem bieten sie auch außerhalb der Erlebnistage Sonderfahrten auf ihren Lokomotiven an.
2: Wir bieten Sonderfahrten mit historischen Fahrzeugen an. Unsere Museumslokomotive V100003, wo wir denn zu ausgewählten Veranstaltungen und Aktivitäten, gerade auch im Land Sachsen-Anhalt, dann Fahrten anbieten. Die nächsten Fahrten planen wir am 31. Oktober, wo wir dann nach Wernigerode und Thale fahren und am zweiten Adventswochenende nach Quedlinburg, wo wir dann aber auch wirklich attraktive Dinge anbieten wollen, wo dann der Reisende natürlich auch am Zielort eine Attraktion vorfindet.
1: Wie bei vielen Vereinen bleibt der fehlende Nachwuchs auch hier ein Problem. Es gäbe zwar Interessierte, aber im Verein geht es eben nicht nur um das Spielen mit den Bahnen, sondern auch um Vereinsarbeit und administrative Leistungen, um die Arbeit umzusetzen. Die nächsten Projekte sind dennoch schon geplant.
2: Gegenwärtig arbeiten wir noch am Projekt der Sanierungen des Lokschuppenbereiches. Dort finden in diesem Jahr noch abschließend einige Sanierungsarbeiten statt. Das sind Auflagen, die aus den Prüfungen des Bauwerkes hervorgegangen sind, um nachher auch eine mittelfristige weitere uneingeschränkte Nutzung zu haben. Laufende Projekte sind ferner der Erhalt auch unserer Museumslokomotive V100003, die wir auch dank großer Förderung des Landes wieder in Betrieb nehmen könnten. Aber auch dort ist es wichtig, wenn die Lok läuft, im laufenden Betrieb sind viele Dinge, Aufgaben zu erledigen, die aufgebracht werden müssen. Hier ist es auch kaum noch möglich, irgendwelche Eigenleistungen zu erbringen, denn für jede Aktivität, jede Reparatur und dergleichen muss überall einen Nachweis führen.

0: erfolgen, sodass da dem Engagement der Mitglieder auch Grenzen gesetzt sind.
1: Die 36. Bahnaktions- und Eisenbahnerlebnistage haben damit einmal mehr gezeigt, dass Eisenbahngeschichte nicht nur Vergangenheit ist und auch in Zukunft durch den Förderverein der Erhalt der Lokomotiven gestellt ist.
2: Der Pflegekinderdienst des Salzlandkreises lädt am Mittwoch, am 16. September, Interessierte zu einer Informationsveranstaltung nach Bernburg ein. Es ist nach Aschersleben und Schönebeck der dritte Informationstag dieser Art in diesem Jahr im Salzlandkreis. Wir suchen immer neue Pflegeeltern, Alleinstehende oder Paare mit und ohne eigenen Nachwuchs, um möglichst vielen Kindern aus schwierigen Verhältnissen ein richtiges Zuhause mit liebevollen Eltern zu geben, sagte die zuständige Fachdienstleisterin Jugend und Familie Josephine Wartmann. Wer Interesse hat und den Weg zu uns findet, erhält von unserem Pflegekinderdienst umfassende Informationen über die Voraussetzungen, alle Unterstützungsmöglichkeiten und den gesamten Prozess bis zur Pflegeelternschaft, fügt die Fachdienstleisterin an. Viele Pflegeeltern unterstützen den Pflegekinderdienst des Salzlandkreises bereits. Mehr als 300 sogenannte Pflegeverhältnisse für Kinder sind es derzeit, überwiegend auf Dauer angelegt. In etlichen Fällen übernehmen auch Verwandte die Aufgabe. Gleichwohl steigt die Zahl der Kinder stetig an, die aus den unterschiedlichsten Gründen nicht in ihrer eigenen Familie groß werden können. Kürzlich fanden auf der Bullenwiese in Poch die Prüfungen zum Sportabzeichen statt. Ob jung oder alt, so ziemlich jeder konnte seine körperliche Fitness zeigen und sich um das begehrte Abzeichen bewerben.
3: Nochmal ein ganz großes Dankeschön an alle, die gestern hier waren und mitgeholfen haben, dass wir heute weit springen können, weit werfen können.
1: In Poch auf der Bullenwiese versuchen Kinder, Jugendliche, Eltern oder auch ältere Herrschaften, ihr deutsches Sportabzeichen beim Sportfest zu meistern. Jeder konnte in verschiedenen Disziplingruppen seine sportlichen Leistungen erbringen. Durch die Hilfe der Eltern kann vieles möglich gemacht werden. Das Deutsche Sportabzeichen ist eine offizielle Auszeichnung für eine vielseitige und überdurchschnittlich körperliche Fitness im Breitensport.
4: Hallo, ich bin Susi. Wir sind heute in Poch auf der Bullenwiese. Das ist unser Spielplatzareal. Früher war das der Bereich, wo die Grundschule in Poch Sport getrieben hat. Seit es die Grundschule nicht mehr gibt, ist es eben so für Freizeitaktivitäten gedacht. Und wir machen heute unser viertes Sportfest in Kooperation mit dem Konfugium Poch. Das ist also die Kirchgemeinde, die hier eine Arbeitsgruppe gebildet hat, um die Leute aus dem Dorf zu gemeinschaftlichen Aktivitäten zu motivieren, um hier gemeinsam was zu schaffen und was zu erleben, insbesondere für die Kinder und Jugendlichen. Also das Deutsche Sportabzeichen ist also eine tolle Sache, wo jeder in verschiedenen Disziplinengruppen die Sache leisten kann, die er gut kann. Also ich mache mal ein Beispiel. Jemand, der beispielsweise nicht gut weit springen kann, kann aber vielleicht gut Seil springen und dann kann er eben Seilspringen einbringen als Disziplin und muss nicht weit springen. Ja, und deswegen ist das Deutsche Sportabzeichen für jeden was. Wir haben hier auch Altersgruppen vertreten von 6 bis über 80, die auch dabei sind. Also unsere Senioren sind ja auch sehr aktiv. Und das freut mich besonders, dass wir hier immer so eine breite Beteiligung haben in allen Altersgruppen. Ja, wir sind wieder überrascht. So viel Voranmeldung hatten wir gar nicht und haben uns aber darauf vorbereitet, dass wir genügend Medaillen haben, dass jeder am Ende auch seine Teilnehmermedaille bekommt. Wir freuen uns sehr, dass hier auch Leute, die nicht aus Poch kommen, mit dabei sind. Also zum Beispiel, dass die Kinder ihre Cousins und Cousinen aus dem Nachbarort noch mitbringen. Und das ist natürlich eine tolle Sache, wenn das auch so ein bisschen über den Ort hinausgeht und noch ein bisschen breiter in die Masse getragen wird. Also ich möchte an dieser Stelle nochmal sagen, ohne die Eltern, die hier ganz tatkräftig schon in der Vorbereitung mitgeholfen werden, wäre es nicht möglich. Also das sind vor allen Dingen die Eltern der Kinder, die hier auch aktiv mit teilnehmen, die gestern hier in einem Arbeitseinsatz die Weitsprunggrube nochmal schick gemacht haben, das Gras gemäht haben, Müll gesammelt, alles vorbereitet und heute auch als Kampfrichter mithelfen. Also die zählen, die stoppen die Zeit, sie messen und motivieren zwischendurch auch mal, wenn jemand noch ein bisschen Unterstützung braucht, weil es ein bisschen anstrengend geworden ist.
1: Die Evangelische Kirchengemeinde Poch gehört zum Kirchenkreis Wittenberg der Evangelischen Kirche in Mitte Deutschland und hat seit 10 Jahren eine Kooperation mit dem Sportfest Poch in Betracht genommen. Sport und Kirche? Wie passt das denn zusammen? Pfarrerin Bettina Lampadius-Gaube hat uns aufgeklärt.
5: Bettina Lampadius-Gaube, ich bin Kreisschulpfarrerin und Pfarrerin hier in Poch und Ja, und bin ansonsten heute hier mit als Schiedsrichterin. Ja, es scheint ja vielleicht ein bisschen unwahrscheinlich zu sein, was hat Kirche mit Sport zu tun, aber hier eine ganze Menge, denn wir hatten Corona und wir haben gespürt, dass unsere Kinder einfach mehr Bewegung brauchen. Und es gibt die Kinderkirche. Zweimal im Monat treffen wir uns und haben gespürt, die brauchen Bewegung. Und ein Kind in der Kinderkirche war Willi. Und Susi, die heute ganz, ganz viel organisiert hat, die hat das gespürt und hat gesagt, dann lass uns doch mal zusammen Sport machen. Und wir haben erstmal nur im Konfugium in Poch Sport gemacht. Dann haben wir rundherum um die Kirche Sport gemacht. Das war unser erstes Sportfest und das hat den Kindern so viel Spaß gemacht, dass wir gesagt haben, da können wir auch rausgehen und haben uns die Bullenwiese hier in Poch angeschaut, haben festgestellt, hier ist ja noch der alte Sportplatz, tief versteckt unter Gestrüpp und hohem Gras, haben das wieder freigelegt. Die Gemeinde Poch hat uns unterstützt, hat uns ganz viel Sand geliefert, sodass wir wieder eine ordentliche Sprunggrube haben. Und jetzt räumen wir jedes Jahr hier diesen Platz am Vortag auf, machen statt meckern sozusagen. Und dann können wir Sport machen. Und da kommen zusammen alle Kinder, die Spaß an Sport haben und eben auch die Kinderkirchenkinder. Die haben das nämlich am letzten Dienstag mit vorbereitet.
1: Die ältere Generation macht noch regelmäßig Sport, so dass man sie auf dem Sportfest in Poch sieht. Viele ältere Herrschaften trauen sich endlich nach draußen, um zu zeigen, was sie noch drauf haben, um Kontakte zu pflegen oder auch einfach mal das Gefühl von Zusammenhalt zu erleben. Clara Jäger ist 75 Jahre alt und hat es sogar geschafft, das goldene Sportabzeichen zu erreichen.
3: Clara Jäger hat soeben das deutsche Sportabzeichen im Gold erhalten.
6: Ich bin die Clara Jäger, bin 75 Jahre alt, leite hier die Seniorengruppe im Dorf und trainiere die Frauensportgruppe. Alles ältere Damen. Ich selbst bin auch Teilnehmerin, ich möchte auch das Sportabzeichen erreichen, habe auch schon einige Disziplinen geschafft. Aber ansonsten bin ich Wettkampfrichterin, ich bin beim Seilspringen und zähle dort und trage für die Teilnehmer dann die Ergebnisse in die Scheine ein. Zum einen, wer kann, macht mit, wie ich zum Beispiel. Die anderen von unserer Gruppe sind hier mit und helfen als Richter an den einzelnen Stationen. Uns ist es wichtig, dass wir Kontakt haben zu jungen Leuten, auch zu Kindern. Uns macht das Spaß. Wir wollen nicht nur zu Hause sitzen, sondern wir wollen aktiv dabei sein.
1: Das Sportfest in Poch hat mal wieder gezeigt, dass Sport Menschen jeden Alters verbindet. Neben viel Spaß, leckerem Essen, Zusammenhalt und neuen Kontakten können die Teilnehmer auch Gewinn und Medaillen für ihre Leistungen erhalten.
7: Das hast du ganz toll gemacht und deine Mama soll dich unbedingt bei Leichtathletik anmelden.
2: Die Feuerwehr Westdorf verfügt ab sofort über eine neue Fahrzeughalle. Mit dem abgeschlossenen Bauprojekt wurden die Voraussetzungen für eine zeitgemäße Unterbringung des Einsatzfahrzeugs geschaffen und gleichzeitig das bestehende Feuerwehrgerätehaus optisch und funktional aufgewertet. Für den Neubau der Fahrzeughalle investierte die Stadt Aschersleben rund 211.000 Euro. Weitere 35.000 Euro flossen in die Sanierung des Bestandsgebäudes. Mit der neuen Fahrzeughalle stärkt die Stadt Aschersleben die Einsatzbereitschaft der Freiwilligen Feuerwehr Westdorf und investiert nachhaltig in eine moderne Infrastruktur für den Brand- und Katastrophenschutz. Die verbesserten räumlichen Bedingungen schaffen eine zukunftsfähige Grundlage für die wichtige Arbeit der ehrenamtlichen Einsatzkräfte. Mit dieser guten Nachricht sind wir am Ende unserer Freitagsausgabe der RBB Aktuellen Nachrichten. Schauen jetzt noch auf den Wetterbericht und auf die Meldungen aus Dessau-Roßlau. Am Samstag um 18 Uhr haben wir dann unseren Wochenrückblick für Sie im Programm und melden uns mit aktuellen Nachrichten dann am Montag ab 18 Uhr wieder. Bis dahin haben Sie ein schönes Wochenende, machen Sie es gut und auf Wiedersehen.
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3: Am kommenden Samstag bleibt es wechselnd bewölkt mit nur wenig Sonnenschein. Die zu erwarteten angenehmen 22 Grad werden von einer leichten Brise und keinem Regen begleitet, was den Tag perfekt für einen Spaziergang mit der Familie macht. Zum Abend hin gibt es kaum Veränderungen, sodass es sich erst nachts auf lockere 16 Grad abkühlen wird.
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0: Für Bogenschützen gab es am 29. August wieder eine besondere Herausforderung. Das traditionelle Nachtschießen auf der Sportanlage am Friederikenplatz. Der TSV-Einheit Dessau organisierte das Event und bot die Möglichkeit, den Bogensport einmal unter ungewöhnlichen Bedingungen kennenzulernen. Die Idee dahinter ist allerdings nicht ganz neu.
1: Die Idee ist noch aus Vorwendezeiten. Es gab damals einen Verein in Leuna, der einen sogenannten Nacht- und Nebelpokal gemacht hat. Die haben also abends eine Runde geschossen. Dann musste man dort zwangsweise übernachten und hat früh dann in den Morgenstunden den nächsten Durchgang geschossen. Nachdem die Abteilung dann aber sich aufgelöst hat in der Wendezeit, haben wir einfach ein paar Jahre später gedacht, so etwas Ähnliches kann man wieder ins Leben rufen, weil es mal was anderes ist als das standardmäßige Turnier. Und haben gesagt, aber da die Schützen gerne wieder nach Hause wollen, denn abends machen wir halt nur so Nachtschießen, zwei Durchgänge fertig und dann ist die Sache irgendwann in den 90er Jahren wieder auferstanden sozusagen.
0: Das Schießen bei Dunkelheit sorgte für eine ganz besondere Atmosphäre und machte das Bogensport-Event zu einem außergewöhnlichen Erlebnis.
1: Es geht darum, dass einfach nachher der zweite Durchgang des Turniers im Dunkeln geschossen wird. Es stehen da nur noch ein paar Fackeln zwischen den Scheiben, was das ganze Schießen natürlich nicht vereinfacht, sondern einfach auch eine besondere Atmosphäre bietet, aber eben auch ein bisschen Herausforderung an die Schützen stellt im Bereich des Zielens.
0: Neben dem Bogensportclub Dessau ist der TSV Einheit Dessau einer der Vereine in der Bauhausstadt, welcher den Bogensport anbietet. Seit 1949 ist der Verein in der Stadt an Elbe und Mulde bereits aktiv.
1: Hat schon immer die Heimstätte hier hinten gehabt, jetzt natürlich auf diesem städtischen Sportplatz. Also wir haben kein eigenes Sportgelände, wir sind hier bloß sozusagen Mieter, zum Glück kostenfrei von Seiten der Stadt. Der Verein selber hat rund 100 Mitglieder momentan in 5 verschiedenen Sportarten. Die Bogenschützen sind dabei die kleinste Abteilung mit nur rund 10 Leuten. Aber diejenigen, die, glaube ich, noch mit die meiste Aufmerksamkeit haben, weil das andere mehr so in den Breitensport geht, einfach damit Leute Bewegung haben. Aber da werden eben keine Turniere großartig durchgeführt oder irgendwelche anderen Events angeboten. Deswegen sind wir eigentlich noch so mit nach außen das Aushängeschild des Vereins.
0: Wie bei vielen Vereinen aktuell sucht auch der TSV Einheit Dessau immer nach neuen Mitgliedern und ist vor allem, was den Nachwuchs angeht, nicht so gut aufgestellt.
1: Im Jugendbereich sehr dünn mit Nachwendezeit. Wir hatten früher sehr viele Fußballkinder, Jugendliche. Das ist alles mit der Wende extrem stark weggebrochen. Die Bogenschützen haben dann auch nach und nach ihre Jugend verloren. Zum einen sind die natürlich erwachsen geworden und es ist irgendwann der Punkt gekommen, wo dann der Nachwuchs nicht mehr nachzog. Und ab einem bestimmten Zeitpunkt, wo unser ehemaliger Abteilungsleiter, was mein Vater war, dann auch ausgetreten ist aus gesundheitlichen Gründen, fehlte einfach auch die Energie, um dann großartig Werbung zu machen.
0: Wer selber mal Interesse am Bogensport hat, kann sich einfach beim Verein melden oder bei einem der Trainings vorbeischauen.
1: Jeden Dienstag ist standardmäßig unser Haupttrainingstag hier hinten auf dem Sportplatz noch bis ungefähr Mitte Oktober, solange das Wetter mitspielt. Ab dann in der Turnhalle Friederikenplatz ab 17 Uhr dienstags ist im Normalfall jemand anwesend. Da kann man sich melden und dann mal Hallo sagen und dann kann man darüber reden, wie die Bedingungen sind, dies und jenes und welches. Und dann findet man schon eine Lösung.
0: Bis spät in den Abend wurde auf dem Sportplatz des TSV Einheit Dessau noch fleißig auf Zielscheiben geschossen. Das diesjährige Nachtschießen konnte definitiv wieder überzeugen. Im Schillerpark wurde es am Montag, den 7. September, äußerst sportlich. Die AOK Sachsen-Anhalt hatte zur Sportstunde eingeladen. Ein neues, kostenloses Gesundheitsangebot für AOK-Versicherte.
2: Die Sportstunde als solches ist tatsächlich ein neues Programm. Wir sind jetzt über 10 Jahre mit der AOK Laufschule in Dessau-Roßlau auch schon am Start und seit einigen Jahren auch mit dem Thema Entspannung Richtung AOK Yogaschule. Und das ist jetzt ein neues Format, was unser Kooperationspartner im Hintergrund, Erik Engel, gerade schon erklärt. Da geht es um Functional Fitness, also sportliche Betätigung vor Ort, verschiedene Übungen für Körper und Geist.
0: Eine vorherige Anmeldung ist bei der Sportstunde nicht nötig. Einfach vorbeikommen und mitmachen. Es wird lediglich empfohlen, eine Matte und etwas zu trinken mitzubringen. Unter Anleitung des professionellen Trainers geht es dann um Übungen, die sich mit Heben, Drehen, Gehen oder Stabilisieren beschäftigen. Dabei orientiert man sich an praktischen Anforderungen des täglichen Lebens.
2: Das ist ein guter Ausgleich, ne? Also entweder nach der Arbeit oder auch nach gewissen anstrengenden Tagen, die man grundsätzlich so erlebt. Und wie gesagt, unsere Programme nach Bewegung und Entspannung dann jetzt auch nochmal Kraft mit einzubauen, es ist genau das Wichtige. Wir sitzen viel heutzutage im Auto, im Büro. Und da ist so ein Ausgleich, den Körper mal mit anderen Muskelgruppen mal wieder zu bewegen, ganz gut.
0: Das Training bietet zahlreiche Vorteile. Es stärkt Kraft, Ausdauer und Beweglichkeit, verbessert die Koordination und trägt zu einer besseren Körperwahrnehmung bei. Gleichzeitig kann es helfen, Beschwerden vorzubeugen und die Stabilität im Alltag zu erhöhen. Die Sportstunde ist für Einsteiger und Fortgeschrittene sowie für alle Altersgruppen bestens geeignet.
2: Wir haben tatsächlich das ausgeschrieben für jedermann. Es kann also jung, alt gern teilnehmen. Wir sind dafür jeden offen. Wir richten auch das Training tatsächlich jeder Zielgruppe ein bisschen aus. Also die Übungen können entweder professioneller ausgeführt werden oder eher dann doch noch ein bisschen auch amateurhaft. Wir kontrollieren das Ganze mit unserem Trainer. Wichtig ist, dass man in Bewegung kommt.
0: Jede Trainingseinheit dauert circa eine Stunde. Die AOK lädt alle Versicherten ein, immer montags um 18 Uhr im Schillerpark aktiv zu werden und etwas für die eigene Gesundheit zu tun. Das alles unkompliziert, ohne Anmeldung und in motivierender Gruppenatmosphäre. Weitere Infos und Termine gibt es unter www.deine-gesundheitswelt.de/AOK-Sportstunde.
3: Stadtmeisterschaften im Tischtennis erfolgreich ausgetragen. Für alle Tischtennisbegeisterten gab es am 29. August spannende Wettkämpfe zu erleben. In der Sporthalle des Liborius-Gymnasiums wurden die Stadtmeisterschaften im Tischtennis für Erwachsene und Nachwuchsspieler ausgetragen. Von 10 bis 15 Uhr kämpften die insgesamt 44 Teilnehmer, darunter 19 Jugendliche, mit großem Einsatz und voller Konzentration um jeden Punkt. Mit dabei waren neben dem ausrichtenden Verein der SV Turbo 90 Dessau, der TTV Jahn Roßlau, der SV Mildensee 1915, die TSG Aufbau Union Dessau und der ESV Lokomotive Dessau. Gespielt wurde in verschiedenen Einzelkonkurrenzen der Erwachsenen sowie in den Nachwuchsklassen Jugend 13 und Jugend 15. Bei den Erwachsenen konnte sich Sven Köhler vom SV Turbo 90 Dessau im Finale den Stadtmeistertitel sichern. In der Jugend 15 setzte sich hingegen Rico Marquardt durch. Auch im Doppel wurde um den Sieg gekämpft, wobei die Spieler erneut ihr Können unter Beweis stellen konnten. Die Veranstaltung stoß bei den Teilnehmern auf sehr gute Resonanz, sodass die Verantwortlichen mit dem Verlauf der Stadtmeisterschaften rundum zufrieden waren. So boten die Stadtmeisterschaften spannende Begegnungen und viele sehenswerte Ballwechsel. Wer selbst einmal Tischtennis ausprobieren möchte, ist bei den Vereinen aus Dessau herzlich willkommen.
4: In Landsberg wurde am vergangenen Wochenende wieder gefeiert. Das Bergfest lockte drei Tage lang zahlreiche Besucher an die Freilichtbühne am Kapellenberg. Musik, Tanz, Essen und jede Menge Programm sorgten für Stimmung.
5: Ja, wir sind hier bei unserem traditionellen Bergfest in Landsberg. Das ist ja das große Stadtfest, was jeden Sommer immer Ende August stattfindet. Heute so der große Samstag, begonnen mit dem ganzen Kinderprogramm, Tanzgruppen, die aufgetreten sind. Jetzt gleich startet der Fackelumzug gemeinsam mit den, du hörst vielleicht im Hintergrund den Backpfeifen, den Dudelsack-Spielern und heute Abend dann das große Live-Programm, wo dann diverse Live-Bands spielen und hier ordentlich für Stimmung sorgen werden. Trotz des Wetters, wir haben ja den ein oder anderen Regenschauer gehabt, sind wir mit den Besucherzahlen sehr zufrieden. Also gerade gestern war so einer der besucherreichsten Tage, die wir in der Geschichte des Bergfestes bisher hatten. Von daher sind wir da sehr zufrieden. Auch heute wird es schon seit heute Morgen sehr gut angenommen. Trotz der Regenschauer, die uns ab und an mal überrascht haben, sind die Leute hier geblieben und es ist einfach super Stimmung und gut besucht.
4: Los ging es am Freitagabend. Ab 20 Uhr legte DJ Coop auf. Danach sorgte ein Apache 207 Double für Stimmung. Zum Abschluss übernahmen DJ De Tombe und ein Saxophonist. Am Samstag ging es bereits um 11 Uhr mit Rummel und Speedboot weiter. Ein Highlight war das traditionelle Fassrollen um den Kapellenberg. Dabei wurden schwere Holzfässer rund um den Kapellenberg gerollt. Danach gab es ein Familienprogramm mit Tanz, Chören und Kindertanz. Am Abend zog ein Fackelumzug über den Marktplatz. Später startete die Dunickel Crew mit einer Kindermitmachparty. Um 20 Uhr öffnete der Bürgermeister offiziell das Bergfest und die Gewinner des Fasskorns wurden geehrt. Danach sorgten Joe Eimer und die Skrupellosen und Will Kutcher für Live-Musik. Ein weiterer Höhepunkt war das Höhenfeuerwerk über den Kapellenberg. Am Sonntag begann der letzte Festtag um 10 Uhr mit einem Gottesdienst und dem Frühshoppen. Bis 16 Uhr gab es noch Tanzauftritte, Kindershows und Live-Musik. Damit ging ein abwechslungsreiches Bergfest zu Ende. Die Mischung aus Tradition, Musik und Unterhaltung lockte auch in diesem Jahr wieder viele Besucher nach Landsberg.

0: Eins steht fest, die große Verliererin bei der Landtagswahl in Sachsen-Anhalt ist ohne Zweifel die Christlich-Demokratische Union und mit ihr der amtierende Ministerpräsident Sven Schulze. Hatte die CDU im Wahljahr 2021 noch 40 Sitze im Landtag von Sachsen-Anhalt, hat sich die Zahl um mehr als die Hälfte reduziert. Die CDU erreicht nur noch 15 Sitze, die AfD 39 und verbessert sich um 16 Sitze gegenüber dem Wahlergebnis 2021. Die Linke, SPD und Grüne bekommen jeweils 8 Sitze und das BSW auf Anhieb 5. Die FDP versinkt, wie auch schon auf bundespolitischer Ebene, in die Bedeutungslosigkeit und fliegt aus dem Landtag. Für den CDU-Landtagsabgeordneten Lars-Jörn Zimmer ist der Wahlsieg der AfD eine logische Schlussfolgerung aus dem Handeln der Bundespolitik.
1: Absolut, also ist normalerweise, also nicht normalerweise, jede Wahl ist ein Hochfest der Demokratie. Da können die Bürgerinnen und Bürger entscheiden, womit sie zufrieden sind, womit sie nicht zufrieden sind, und können Richtungswechsel wählen, können Richtungen bestätigen. Und damit lebt die Demokratie. Und deswegen ist die Wahlbeteiligung mit 76% natürlich gigantisch. Das würden wir uns bei allen Wahlen natürlich wünschen. Gleichwohl diese Wahl jetzt hier vom Ergebnis natürlich nicht so ausgefallen ist, wie ich mir das als CDU-Mann gewünscht hätte, wie wir uns das alle gewünscht hätten. Dennoch obliegt es auch der Fairness, dem politischen Kontrahenten zum Wahlsieg zu gratulieren. Es ist die mit Abstand höchste Stimmzahl, die hier offensichtlich bei über 40 jetzt erreicht wurde. Da muss man Glückwunsch dazu sagen, und auch der klare Regierungsauftrag bei der Partei mit den meisten Stimmen. Und wir haben auch als Union einiges aufzuarbeiten, denke ich. Es muss ein großes Warnsignal sein, und ich hoffe, dass es diesmal auch ein Warnsignal ist. Wenn wir uns zurückerinnern, 21 war das Ergebnis in Umfragen auch nicht ganz so rosig. Wir konnten dann noch 10% zulegen. Die AfD konnte man noch ein Stück weit nach unten drängen. Das ist diesmal nicht mehr erfolgt. Die Leute haben einfach unsere Bemühungen hier in Sachsen-Anhalt, auch in dieser Koalition, die durchaus schwierig war mit dem Koalitionspartner SPD, nicht honoriert. Aber das, was ich natürlich ständig erlebt habe, ob am Gartenzaun oder auf dem Marktplatz, ist, dass die Bundespolitik natürlich alles dominiert hat. Die Rentendiskussion, die Krankenversicherung, überall, wo wir als Osten, als Ostdeutsche, als Menschen mit ostdeutscher Biografie ein Stück weit benachteiligt werden. Das hat natürlich durchgeschlagen. Und auch ich bin nicht zufrieden mit dem, was in Berlin passiert, was mit der Gesundheitsreform, was mit der Rentenreform passiert. Wer 45 Jahre gearbeitet hat, der hat auch Anspruch auf seine Altersrente. Da muss man andere Modelle finden, als mit über 70 oder 75 zu diskutieren. Wir brauchen ein vernünftiges Gesundheitswesen, bezahlbares Gesundheitswesen. Da wird alles Bundesthemen, das liegt jetzt nicht so sehr bei uns. Wir haben sozusagen die Problematik Berlins jetzt für uns geerbt. Und wenn es tatsächlich bei diesen unter 20% bleiben sollte, ist das natürlich eine sehr, sehr starke Zäsur auch für uns als Union.
0: In den einzelnen Wahlkreisen sehen die Ergebnisse so aus. Im Wahlkreis 18, also Aschersleben, konnte sich Daniel Rausch von der AfD mit 47,8% behaupten. CDU-Mann Detlef Gürt kam nur auf 19,3% der Stimmen. Noch mehr Prozente erreichte Matthias Büttner von der AfD im Wahlkreis 19, 53,4% der Staßfurter Stimmen für ihn. Sven Rosomkiewicz von der CDU erreichte 25,6%. Im Wahlkreis 21 in Bernburg stimmten 52,3% für den AfD-Mann Dr. Jan Moldenhauer. Auch hier die CDU weit abgeschlagen mit nur 22,4% für Stefan Ruland. Angesichts dieser Zahlen sollte die AfD laut Lars-Jörn Zimmer auch Verantwortung übernehmen.
1: Wenn wir die Ergebnisse sehen, gibt es einen ganz klaren Willen in der Bevölkerung. Und deswegen sage ich ganz klar, der Auftrag zur Regierungsbildung liegt klar bei einer Partei, die mit Abstand meisten Stimmen bekommen hat. Und wenn diese Partei die Demokratie auch nur halbwegs ernst nimmt, dann muss sie zu einer Regierungsbildung kommen. Dann muss sie Gespräche führen. Wo die Gespräche dann auch hinführen, weiß ich nicht. Aber sich verweigern, indem man sagt, ich mache es nur alleine oder gar nicht, das funktioniert in einer Demokratie nicht. Dann hätten wir auch als Union die ganzen Jahre anders schon reagieren können. Aber es ist wie in jeder guten Ehe. Man muss Kompromisse schließen, man muss kompromissbereit sein, man muss miteinander reden. Und ich hoffe, dass wir im Nachgang viele Gräben zuschütten, die dann auch im Wahlkampf aufgerissen wurden.
0: Mit 78,9% Wahlbeteiligung in Köthen zeigte sich auch hier, wie wichtig den Menschen diese Landtagswahl war. Für die AfD ging Volker Olenitschak ins Rennen. Er sicherte sich 50,2% der Stimmen. Olaf Feuerborn von der CDU erreichte 25,4%. In Zerbst, also im Wahlkreis 23, ein ähnliches Bild. Die AfD erreicht 48,1%, die CDU nur 26,3% der Stimmen. In der Lutherstadt Wittenberg gibt es dann doch einen Ausreißer. Die CDU schafft mit Nico Elsner immerhin 29,4%, immerhin 10% mehr als in Aschersleben. Die AfD kann 43,0% der Wählerstimmen auf sich vereinen. In Jessen kommt die AfD mit Matthias Lieschke auf 49,8%. Patrick Schubert von der CDU erreicht 25,1%. Im Wahlkreis 28, also Bitterfeld-Wolfen, gewinnt Daniel Reu mit 50,9% der Stimmen vor Lars-Jörn Zimmer. Der bekam 21,0%. Im Saalekreis setzte sich mit 50,8% die AfD in Form von Florian Schröder durch. Die CDU bekam 26,7% der Stimmen. Das Ergebnis der Zweitstimmen überrascht nicht nur die Landespolitiker, sondern auch Berlin. Die CDU rutscht drastisch ab und kommt nur noch auf 17,2%. Die SPD schwimmt bei 9,3% als drittstärkste Kraft vor Bündnis 90 die Grünen. Grund zum Feiern beim BSW. Sie ziehen mit 5,3% in den Landtag Sachsen-Anhalt ein. Insgesamt lag die Wahlbeteiligung bei den Zweitstimmen bei 77,8%. Für die absolute Mehrheit hat es für die AfD nicht gereicht. Eine Regierungsbildung schwierig. Für CDU-Mann Zimmer flammt da wieder ein ganz besonderes Thema auf. Auf die Frage, wie er zur Brandmauer steht, sagte der 55-Jährige.
1: Na gut, ich selber war nie der große Freund von Brandmauern. Demokratisch gewählte Abgeordnete müssen immer in der Lage sein, miteinander zu reden. Dass in bestimmten Parteien und Fraktionen bestimmte Abgeordnete dabei sind, mit denen man das lieber nicht tut, das ist auch so. Aber es sind ja nicht alle. Und wer im Parlament vertreten ist, ist von Bürgerinnen und Bürgern gewählt. Und da muss miteinander geredet werden. Und gerade bei dieser Konstellation, wo offensichtlich vielleicht niemand eine Mehrheit bekommt, muss über breite Richtungen, muss über breite Fraktionsflure miteinander geredet werden. Und ich denke, es ist Zeit, dass wir insgesamt auch in Deutschland hier umdenken. Und am Ende geht es mir nicht um einzelne Parteimitglieder oder um einzelne Parteisoldaten, sondern mir geht es um die Bürgerinnen und Bürger, die mit weit über 40% einer Partei ihr Vertrauen geschenkt haben. Und das ist gleichzeitig ein Misstrauensvotum gegen uns. Und wenn wir wieder für diese Menschen, für das Land, für die Bürgerinnen und Bürger da sein wollen, dann müssen wir uns einfach öffnen.
0: Ach ja, dann war ja noch das Protestcamp in Bitterfelds Grüner Lunge. Vorkommnisse waren nicht zu verzeichnen. Zwar stand das Camp unter dem provokanten Titel Schlechte Grüße aus Bitterfeld, doch bei einer Beteiligung von geschätzten 200 Menschen blieb alles in geordneten Bahnen.
2: Schlechte Grüße aus Bitterfeld ist eine Liedzeile aus dem Song Kulturratze von Kulturratze. Kulturratze ist eine seit vielen Jahren aktive lokale Punkband hier aus Bitterfeld, die nicht nur bundesweit viel aufgetreten ist, sondern auch international. Eine Band aus der Region, die bekannt ist, damit als kulturelle Referenz. Gleichzeitig soll es aber eben auch nochmal ein Zeichen setzen, denn diese schlechte Grüße sind keine Grüße, die wir senden wollen oder müssen, sondern es sind Grüße, die wir verhindern wollen. Wir wollen verhindern, dass aus Bitterfeld mit der Wahl der AfD im Land Sachsen-Anhalt menschenverachtende, rassistische Politik mit einer rechtsextremen Partei salonfähig werden und gerade eben in Bitterfeld in dieser Stärke auch nochmal gefeiert werden.
0: Hatten die Veranstalter des Bitterfelder Innenstadtfests aus Sicherheitsgründen das Fest kurzfristig abgesagt, und zwar für das Wochenende um den 6. September, sehen die Macher des Protestcamps keine Konkurrenz.

0: dazu und auch nicht in Sachen Wahlbeeinflussung der Bürger.
1: Nein, es war ja auch von Anfang an so geplant und auch mit den Behörden abgesprochen, dass wir diese zwei Veranstaltungen nebeneinander stattfinden lassen haben. Wir haben bereits im Mai im Kooperationsgespräch zugesagt, dass wir auf den Robert-Schumann-Platz verzichten, damit sich die SchaustellerInnen des Stadtfestes dort aufstellen können. Was festgestellt werden muss, ist, dass der Innenstadtverein diese Sicherheitsauflagen, die sie behaupten, niemals bekommen hat, weil sie die Veranstaltung nie ordnungsgemäß angezeigt hatten, angemeldet hatten. Und was auch gesagt werden muss, ist, dass dieses Datum, an dem sie angeblich vom Protestcamp erfahren haben, der 9. Juli, von dem sie sprechen, zumindest im Amtsblatt des Landkreises zu entnehmen ist, dass sie genau an diesem Tag 10.000 Euro Förderung nicht erhalten haben.
0: Sachsen-Anhalt hat gewählt, doch eine Regierungsfindung wird schwierig. Die AfD hat 39 Sitze im Landtag, benötigt aber 42 zur absoluten Mehrheit. Sollte auf der anderen Seite ein Bündnis aus CDU, SPD und die Grünen zustande kommen und die Linke auch noch in dem Konstrukt zu finden sein, so kämen diese vier Parteien ebenfalls nur auf 39 Sitze. Nun kommt das BSW mit seinen 5 Sitzen ins Spiel. Überzeugen die Schnittmengen mit der AfD? Es bleibt also spannend im Landtagswahlkampf. Die Wahl des Ministerpräsidenten kann sich hinziehen. Der Termin zur konstituierenden Sitzung nicht. Der ist für den 6. Oktober anberaumt.
2: Vor 100 Jahren wurde in Sandersdorf die Feuerwehr gegründet. Dieses besondere Jubiläum wurde am Samstag mit einem großen Fest gefeiert. Auf dem Gelände der Feuerwehr herrschte reges Treiben. Familien und Freunde kamen zusammen. Für die jüngsten Besucher gab es unter anderem eine Hüpfburg und verschiedene Aktionen. Auch das Kinder- und Jugendballett 1965 aus Sandersdorf sorgte mit einer Show für Unterhaltung. Im Mittelpunkt stand jedoch die Geschichte der Feuerwehr. Seit ihrer Gründung vor einem Jahrhundert stehen Einsatzbereitschaft, Engagement und Gemeinschaft im Mittelpunkt. Beim Jubiläumsfest wurde deshalb nicht nur zurückgeblickt, sondern auch das Engagement der heutigen Feuerwehrleute und der nächsten Generation gewürdigt. Für das leibliche Wohl war ebenfalls gesorgt. Neben verschiedenen Speisen und Getränken gab es unter anderem einen eigenen Dönerstand sowie Kaffee und Kuchen. Dazu sorgte Live-Musik und ein abwechslungsreiches Programm für einen gelungenen Festtag für die ganze Familie.
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2: Ein besonderer

0: Moment für Ronald Mohrmann und die Köthner Karnevalisten. Ministerpräsident Sven Schulze hat ihm den Bundesverdienstorden überreicht. Ausgezeichnet wird damit sein jahrzehntelanges Engagement in Politik und Kultur. Besonders sein Einsatz für das karnevalistische Brauchtum. Ronald Mohrmann geht als eine geprägte Figur der KKK. Über viele Jahre hat er den Verein mit aufgebaut und weiterentwickelt. Mit seinem Organisationstalent hat er maßgeblich dazu beigetragen, dass der Köthener Karnevalverein heute weit über die Stadt hinaus bekannt ist.
1: Ich habe ja schon oben bei meinen Dankesworten gesagt, dankbar, stolz, aber auch demütig. Denn ich glaube, dass niemand die Leistungen, die dafür erbracht wurden, allein erbringen kann. Sondern das ist immer ein Team, eine Mannschaft, Menschen, die mit dahinter stehen. Das kann sich, glaube ich, kaum jemand alleine zuschreiben. Ich habe 1988 hier in Köthen an der Hochschule angefangen zu studieren und bin dort Programmchef des Elverrates geworden. Seitdem habe ich mit Karneval zu tun. 1992 haben wir KKK neu gegründet, nach 33 Jahren Zwangspause. Wir sind heute einer der größten Karnevalsvereine in Ostdeutschland. Der Rosenmontagszug in Köthen ist legendär. Und bei mir ist das eine Kombination, wofür ich heute geehrt worden bin. Ich war ja 10 Jahre Vizepräsident des Landesverbandes. Ich habe 20 Jahre als KKK-Präsident gearbeitet, ehrenamtlich. Ich bin seitdem Senatspräsident und, und. Und das in Kombination mit meinen ehrenamtlichen Tätigkeiten in der Kommunalpolitik, im Stadtrat, im Kreistag. Ich war in 10 Aufsichtsräten. Meine Mitarbeiter haben mal ausgerechnet, 1600 ehrenamtliche Abende war ich nicht zu Hause durch die Kommunalpolitik. Da ist Landtag und Firma und was man alles hat, gar nicht mitgerechnet. Das alles wäre ohne meine Frau, meine Familie und viele Freunde und Unterstützer, die heute hier geladen waren, nicht machbar. Und deswegen bin ich da natürlich sehr stolz drauf. Es ist die höchste Auszeichnung, die unsere Bundesrepublik Deutschland zu vergeben hat. Und das macht mich sehr stolz.
0: Besonders eng verbunden ist sein Name mit dem Rosenmontagsumzug. Er gehört inzwischen zu den größten Karnevalsumzügen in Mitteldeutschland und bringt jedes Jahr viele Menschen zusammen. Doch die Auszeichnung steht für mehr als nur Karneval. Sie würdigt vor allem das Ehrenamt dahinter. Denn damit Traditionen bestehen bleiben, braucht es Menschen, die Verantwortung übernehmen, Veranstaltungen organisieren und ihre Zeit investieren. Genau diesen langjährigen Einsatz von Ronald Mohrmann würdigt der Bundesverdienstorden. Er gehört zu den höchsten staatlichen Auszeichnungen in Deutschland und wird für besondere Verdienste um die Gesellschaft verliehen.
2: Ja, der Ronald Mohrmann hat heute den Bundesverdienstorden von mir überreicht bekommen, und zwar für seine Tätigkeit hier für die Gesellschaft. Zum einen im Karneval. Ich glaube, jeder rund um Köthen in Köthen kennt Mormel, wie man ihn so schön sagt, mit dem KKK verbunden. Und stand ja viele, viele Jahre an der Spitze dieses Vereins. Und ohne ihn und seine Mannschaft wäre KKK auch nicht das, was es heute ist. Und das Zweite ist natürlich auch seine jahrzehntelange Arbeit in der Kommunalpolitik, auch in der Landespolitik. All das zusammen zeigt sein gesellschaftliches Engagement. Und deswegen hat er diese Auszeichnung bekommen vom Bundespräsidenten. Und ich als Ministerpräsident habe das heute übergeben.
0: In Wittenberg dreht sich an diesem Wochenende alles um den Wassersport. Beim Tag der offenen Tür zeigen die Vereine ihre verschiedenen Wassersportarten. Ein Höhepunkt ist das traditionelle Elbschwimmen, organisiert von der Wassersportgemeinschaft Wittenberg 1962 e.V. Auch Segler und Kanuten laden die Besucher aufs Wasser ein. Dabei geht es um Sport, Spaß und Gemeinschaft. Besucher können die Boote kennenlernen und selbst erste Erfahrungen sammeln. So wird die Elbe für den 23. August 2026 zum Treffpunkt für Wassersportler und Gäste.
3: Und Tradition ist es, an einem Wochenende im Sommer hier unseren Tag der offenen Tür durchzuführen, bei dem wir uns als Verein und jede Abteilung präsentieren. Und ja, die Kanuten tun das, wie man hier ringsherum sieht, mit ihren Kajaks. Und ja, wir sind ein Verein mit rund 35 oder eine Abteilung mit rund 35 Mitgliedern, die im Wesentlichen den Wasserwandersport als Hobby betreiben. Und das nicht nur auf der Elbe, sondern auch auf den Gewässern, die hier so im Umland sind und auf denen man gut paddeln kann, wie dem Spreewald oder auch den Berliner Gewässern. Ja, zum Tag der offenen Tür verbinden wir das Ganze mit dem Elbeschwimmen. Einmal hat schon stattgefunden, einen Durchgang, einen zweiten bieten wir einen

0: Wetter ist, ob es etwas kühler ist, ob Sommer ist, ob Wind oder nicht. Und das kann jeder für sich so entscheiden, wie er das möchte. Und das ist eigentlich der Reiz. Und das eben nicht nur in der Gegend, in der man sich auskennt, wie wir hier auf der Elbe, sondern letztendlich überall in Deutschland oder auch Europa.
1: Beim traditionellen Elbschwimmen geht es für die Teilnehmer einmal quer durch den Fluss. Die Wasserwacht sorgt dabei für die Sicherheit. Rettungsschwimmer und Boote begleiten die Schwimmer. Besonders starke Strömungen sind zu erwarten, was es zu einer großen Herausforderung macht. Jede Altersstufe ist vertreten und meistern diese Veranstaltung ohne Probleme.
2: Ich bin Thomas Vier, Ortsgruppenleiter der Wasserwacht in Wittenberg und hier für heute der Chef von Skanze aus Sicht der Wasserrettung. Wir haben das alljährliche Elbeschwimmen gemacht. Das heißt, unter fachkundiger Beobachtung dürfen die Wittenberger und Wittenbergerinnen, die Gäste, einmal quer über die Elbe schwimmen. Die Elbe als Bundeswasserstraße ist natürlich nicht einfach so im Badegewässer. Deswegen findet das Ganze unter Beobachtung statt, unter Aufsicht von uns. Und wir begleiten die Schwimmer mit Booten und mit Rettungsschwimmern, sodass im Fall der Fälle auch immer jemand da ist, der dann auch dementsprechend zugreifen kann. Die Elbe ist aktuell unterwegs mit 5 Kilometern pro Stunde. Das klingt jetzt erstmal nicht schnell, es ist sowieso eine Schrittgeschwindigkeit. Aber in der Fahrrinne selber in der Strömung merkt man, dass man abgetrieben wird. In der Regel schafft man es nicht wirklich direkt durchzuschwimmen. Also man wird immer abgetrieben, das ist geplant, das ist auch gewollt. Und das ist für ungeübte Schwimmer erstmal eine Erfahrung, in dieser Fahrrinne mitgerissen zu werden. Und dann trotzdem die Ruhe zu bewahren, trotzdem sein Ziel zu verfolgen. Und dann kommt man völlig problemlos auch auf der anderen Seite an. Das Durchschwimmen durch die Elbe ist für die Wittenberger immer so ein Highlight. Und wenn man sieht, dass heute der jüngste Teilnehmer 10 Jahre alt ist und vor ein paar Jahren der jüngste Teilnehmer 7 Jahre, sieht man schon, dass das reizvoll ist, die Elbe zu bezwingen, sagt man es mal so. Aber wie gesagt, immer nur unter Beobachtung, immer nur unter Begleitung von Rettungsschwimmern. Sonst ist es einfach zu gefährlich und der Reiz ist einfach da. Dafür ist die Elbe unsere Elbe und da muss man auch mal durchgeschwommen sein als Wittenberger.
1: Paddeln verbindet. Der Verein hat rund 35 Mitglieder, die den Wassersport meist als Hobby betreiben. Gepaddelt wird auf der Elbe und vielen weiteren Gewässern. Einige Mitglieder sind auch sportlich sehr erfolgreich. Helga Freund wurde bereits zum 41. Mal Weltmeisterin und brachte dieses Jahr aus Kanada 2 Goldmedaillen mit.
3: Also mein Name ist Helga Freund, ich bin 72 Jahre alt, habe mit 11 Jahren angefangen zu paddeln, mit 21 wieder fast aufgehört, weil dann Beruf, Studium, Familie, alles viel wichtiger waren. Und mit 48 bin ich wieder ins Boot geklettert und 2 Jahre später hat man mich mitgenommen zur Weltmeisterschaft nach Kanada. Und dort habe ich gewonnen vor 40 Frauen. Und ja, seitdem bin ich so oft, wie es geht, auf dem Wasser. Und dieses Jahr war ich auch in Kanada zur Weltmeisterschaft und habe 2-mal Gold wieder mitgebracht. Nun bin ich 41-mal Weltmeister und das Paddeln macht einfach Spaß. Und ja, und ich kann aber auch ruhig paddeln. Ich kann auch mal Genuss paddeln, also sprich Wanderboot fahren, weil mein Mann ist kein Rennsportler. Und auch, weil das hier ein Verein ist, der vorwiegend Wanderboot fährt, möchte man ja es in der Gemeinschaft erleben. Wenn ich zu Wettkämpfen fahre, dass man Sportkameraden auf aller Welt sieht, und die sind ja alle so ein bisschen verrückt wie ich. Das heißt also, dass sie trainieren fleißig und wie man so sagt, die Konkurrenz schläft nicht. Und dass man sich wieder trifft, die eine oder die andere Sportlerin. Und ja, es ist einfach schön.
1: Damit ging ein abwechslungsreicher Tag rund um den Wassersport zu Ende. Beim Elbschwimmen, Segeln und Paddeln standen vor allem Sport, Gemeinschaft und die Freude am Wasser im Mittelpunkt. Ein gelungenes Fest, das einmal mehr zeigte, wie eng Wittenberg mit der Elbe verbunden ist.
4: Der Förderverein Berlin-Anhaltische Eisenbahn e.V. hat am Wochenende des 5. und 6. September zu den 36. Bahnaktions- und Eisenbahnerlebnistagen eingeladen. Unter dem Motto Eisenbahn zum Anfassen, Fotografieren und Mitfahren fanden im Bahnbetriebswerk Lutherstadt-Wittenberg-Hüfner-Straße Aktionen rund ums Bahnfahren statt. Präsentiert wurden während den Erlebnistagen historische sowie moderne Fahrzeuge von dem Förderverein und auch des Nahverkehrs Sachsen-Anhalt. Auch die Museumslokomotive V100

0: 1903 wurde wieder der breiten Öffentlichkeit präsentiert. Ferner ermöglichte das Lokpersonal Mitfahrten auf einigen Lokomotiven sowie die Vorstellung der Arbeit an den Modellbahnen. Der Förderverein feierte in diesem Jahr an den Erlebnistagen außerdem sein 35-jähriges Jubiläum.
1: Ja, unser Förderverein Berlin-Anhaltische Eisenbahn hat 50 Mitglieder, davon natürlich auch fördernde Mitglieder. So der harte Kern bilden 25 Mitglieder, die hier aktiv unsere Arbeit gestalten. Unsere Arbeit selber recht vielfältig. Wir befassen uns mit dem Erhalt historischer Lokomotiven. Dann natürlich hier am Standort Bahnbetriebswerk die Anlagen und Einrichtungen nutzbar zu halten. Denn des Weiteren eine wichtige Sache, unsere Modellbahnen, die wir hier auch zum Teil nach historischen Vorbildern nachgestaltet haben. Und so haben wir auch eine vielfältige Arbeit, dass wir natürlich auch die Historie erhalten, denkmalgeschützt erhalten. Und wir wollen natürlich auch im Rahmen unserer Aktivitäten und Ausstellungen und Sonderfahrten das Verkehrsmittel Eisenbahn der Allgemeinheit nahebringen.
0: Als Programmpunkte gab es außerdem Vorführungen der Diensthund-Führerschule der Polizei, Feuerwehr, des Kampfsportclub Dokan und musikalische Untermalung durch die Musikschule Fröhlich. Der Förderverein finanziert sich so durch die verschiedenen Aktivitäten, Mitgliedsbeiträge und durch die Möglichkeit, für ausgewählte Projekte Förderungen zu beantragen. Außerdem bieten sie auch außerhalb der Erlebnistage Sonderfahrten auf ihren Lokomotiven an.
1: Wir bieten Sonderfahrten mit historischen Fahrzeugen an. Unsere Museumslokomotive Freien 103, wo wir dann zu ausgewählten Veranstaltungen und Aktivitäten, gerade auch im Land Sachsen-Anhalt, dann Fahrten anbieten. Die nächsten Fahrten planen wir am 31. Oktober, wo wir dann nach Wernigerode und Thale fahren und am zweiten Adventswochenende nach Quedlinburg, wo wir dann aber auch wirklich attraktive Dinge anbieten wollen, wo dann der Reisende natürlich auch am Zielort eine Attraktion vorfindet.
0: Wie bei vielen Vereinen bleibt der fehlende Nachwuchs auch hier ein Problem. Es gäbe zwar Interessierte, aber im Verein geht es eben nicht nur um das Spielen mit den Bahnen, sondern auch um Vereinsarbeit und administrative Leistungen, um die Arbeit umzusetzen. Die nächsten Projekte sind dennoch schon geplant.
1: Gegenwärtig arbeiten wir noch am Projekt der Sanierungen des Lokschuppenbereiches. Dort finden in diesem Jahr noch abschließend einige Sanierungsarbeiten statt. Das sind Auflagen, die aus den Prüfungen des Bauwerkes hervorgegangen sind, um nachher auch eine mittelfristige weitere uneingeschränkte Nutzung zu haben. Laufende Projekte sind ferner der Erhalt auch unserer Museumslokomotive Verein 100003, die wir auch dank großer Förderung des Landes wieder in Betrieb nehmen könnten. Aber auch dort ist es wichtig, wenn die Lok läuft, im laufenden Betrieb ist es für viele Dinge Aufgaben zu erledigen, die aufgebracht werden müssen. Hier ist es auch kaum noch möglich, irgendwelche Eigenleistungen zu erbringen, denn für jede Aktivität, jede Reparatur und dergleichen muss überall eine Nachweisführung erfolgen, sodass da dem Engagement der Mitglieder auch Grenzen gesetzt sind.
0: Die 36. Bahnaktions- und Eisenbahnerlebnistage haben damit einmal mehr gezeigt, dass Eisenbahngeschichte nicht nur Vergangenheit ist und auch in Zukunft durch den Förderverein der Erhalt der Lokomotiven gestellt ist.

Eins steht fest, die große Verliererin bei der Landtagswahl in Sachsen-Anhalt ist ohne Zweifel die Christlich-Demokratische Union und mit ihr der amtierende Ministerpräsident Sven Schulze. Hatte die CDU im Wahljahr 2021 noch 40 Sitze im Landtag von Sachsen-Anhalt, hat sich die Zahl um mehr als die Hälfte reduziert. Die CDU erreicht nur noch 15 Sitze, die AfD 39 und verbessert sich um 16 Sitze gegenüber dem Wahlergebnis 2021. Die Linke, SPD und Grüne bekommen jeweils 8 Sitze und das BSW

0: Auf Anhieb 5. Die FDP versinkt, wie auch schon auf bundespolitischer Ebene, in die Bedeutungslosigkeit und fliegt aus dem Landtag. Für den CDU-Landtagsabgeordneten Lars-Jürgen Zimmer ist der Wahlsieg der AfD eine logische Schlussfolgerung aus dem Handeln der Bundespolitik.
1: Absolut, also ist normalerweise, also nicht normalerweise, jede Wahl ist ein Hochfest der Demokratie, da können die Bürgerinnen und Bürger entscheiden, womit sie zufrieden sind, womit sie nicht zufrieden sind, und können Richtungswechsel wählen, können Richtungen bestätigen. Und damit lebt die Demokratie. Und deswegen ist die Wahlbeteiligung mit 76% natürlich gigantisch. Das würden wir uns bei allen Wahlen natürlich wünschen. Gleichwohl diese Wahl jetzt hier vom Ergebnis natürlich nicht so ausgefallen ist, wie ich mir das als CDU-Mann gewünscht hätte, wie wir uns das alle gewünscht hätten. Dennoch obliegt es auch der Fairness, dem politischen Kontrahenten zum Wahlsieg zu gratulieren. Es ist die mit Abstand höchste Stimmzahl, die hier offensichtlich bei über 40 jetzt erreicht wurde. Da muss man Glückwunsch dazu sagen, und auch der klare Regierungsauftrag bei der Partei mit den meisten Stimmen. Und ja, wir haben auch als Union einiges aufzuarbeiten, denke ich. Es muss ein großes Warnsignal sein, und ich hoffe, dass es diesmal auch ein Warnsignal ist. Wenn wir uns zurückerinnern, 2021 war das Ergebnis in Umfragen auch nicht ganz so rosig. Wir konnten dann noch 10% zulegen. Die AfD konnte man noch ein Stück weit nach unten drängen. Das ist diesmal nicht mehr erfolgt. Die Leute haben einfach unsere Bemühungen hier in Sachsen-Anhalt, auch in dieser Koalition, die durchaus schwierig waren mit dem Koalitionspartner SPD, nicht honoriert. Aber das, was ich natürlich ständig erlebt habe, ob am Gartenzaun oder auf dem Marktplatz, ist, dass die Bundespolitik natürlich alles dominiert hat. Die Rentendiskussion, die Krankenversicherung, überall, wo wir als Osten, als Ostdeutsche, als Menschen mit ostdeutscher Biografie ein Stück weit benachteiligt werden, das hat natürlich durchgeschlagen. Und ja, auch ich bin nicht zufrieden mit dem, was in Berlin passiert, was mit der Gesundheitsreform, was mit der Rentenreform passiert. Wer 45 Jahre gearbeitet hat, der hat auch Anspruch auf seine Altersrente. Da muss man andere Modelle finden, als mit über 70 oder 75 zu diskutieren. Wir brauchen ein vernünftiges Gesundheitswesen, bezahlbares Gesundheitswesen. Da wird alles Bundesthemen, das liegt jetzt nicht so sehr bei uns. Ja, wir haben sozusagen die Problematik Berlins jetzt für uns geerbt. Und wenn es tatsächlich bei diesen unter 20% bleiben sollte, ist das natürlich eine sehr, sehr starke Zäsur auch für uns als Union.
0: In den einzelnen Wahlkreisen sehen die Ergebnisse so aus. Im Wahlkreis 18, also Aschersleben, konnte sich Daniel Rausch von der AfD mit 47,8% behaupten. CDU-Mann Detlef Gürt kam nur auf 19,3% der Stimmen. Noch mehr Prozente erreichte Matthias Büttner von der AfD im Wahlkreis 19, 53,4% der Staßfurter Stimmen für ihn. Sven Rosomkiewicz von der CDU erreichte 25,6%. Im Wahlkreis 21 in Bernburg stimmten 52,3% für den AfD-Mann Dr. Jan Moldenhauer. Auch hier die CDU weit abgeschlagen mit nur 22,4% für Stefan Ruhland. Angesichts dieser Zahlen sollte die AfD laut Lars-Jürgen Zimmer auch Verantwortung übernehmen.
1: Wenn wir die Ergebnisse sehen, gibt es einen ganz klaren Willen in der Bevölkerung. Und deswegen sage ich ganz klar, der Auftrag zur Regierungsbildung liegt klar bei einer Partei, die mit Abstand meisten Stimmen bekommen hat. Und wenn diese Partei die Demokratie auch nur halbwegs ernst nimmt, dann muss sie zu einer Regierungsbildung kommen, dann muss sie Gespräche führen. Wo die Gespräche dann auch hinführen, weiß ich nicht. Aber sich verweigern, indem man sagt, ich mache es nur alleine oder gar nicht, das funktioniert in der Demokratie nicht. Dann hätten wir auch als Union die ganzen Jahre anders schon reagieren können. Aber es ist wie in jeder guten Ehe. Man muss Kompromisse schließen, man muss kompromissbereit sein, man muss miteinander reden. Und ich hoffe, dass wir im Nachgang viele Gräben zuschütten, die dann auch im Wahlkampf aufgerissen wurden.
0: Mit 78,9% Wahlbeteiligung in Köthen zeigte sich auch hier, wie wichtig den Menschen diese Landtagswahl war. Für die AfD ging Volker Olenitschak ins Rennen. Er sicherte sich 50,2% der Stimmen. Olaf Feuerborn von der CDU erreichte 25,4%. In Zerbst, also im Wahlkreis 23, ein ähnliches Bild. Die AfD erreicht 48,1%, die CDU nur 26,3% der Stimmen. In der Lutherstadt Wittenberg gibt es dann doch einen Ausreißer. Die CDU schafft mit Nico Elsner immerhin 29,4%, immerhin 10% mehr als in Aschersleben. Die AfD kann 43,0% der Wählerstimmen auf sich vereinen. In Jessen kommt die AfD mit Matthias Lieschke auf 49,8%. Patrick Schubert von der CDU erreicht 25,1%. Im Wahlkreis 28, also Bitterfeld-Wolfen, gewinnt Daniel Reul mit 50,9% der Stimmen vor Lars-Jürgen Zimmer. Der bekam 21,0%. Im Saalekreis setzte sich mit 50,8% die AfD in Form von Florian Schröder durch. Die CDU bekam 26,7% der Stimmen. Das Ergebnis der Zweitstimmen überrascht nicht nur die Landespolitiker, sondern auch Berlin. Die CDU rutscht drastisch ab und kommt nur noch auf 17,2%. Die SPD schwimmt bei 9,3% als drittstärkste Kraft vor Bündnis 90 Die Grünen. Grund zum Feiern beim BSW. Sie ziehen mit 5,3% in den Landtag Sachsen-Anhalt ein. Insgesamt lag die Wahlbeteiligung bei den Zweitstimmen bei 77,8%. Für die absolute Mehrheit hat es für die AfD nicht gereicht. Eine Regierungsbildung schwierig. Für CDU-Mann Zimmer flammt da wieder ein ganz besonderes Thema auf. Auf die Frage, wie er zur Brandmauer steht, sagte der 55-Jährige.
1: Na gut, ich selber war nie der große Freund von Brandmauern. Demokratisch gewählte Abgeordnete müssen immer in der Lage sein, miteinander zu reden. Dass in bestimmten Parteien und Fraktionen bestimmte Abgeordnete dabei sind, mit denen man das lieber nicht tut, das ist auch so. Aber es sind ja nicht alle. Und wer im Parlament vertreten ist, ist von Bürgerinnen und Bürgern gewählt. Und da muss miteinander geredet werden. Und gerade bei dieser Konstellation, wo offensichtlich vielleicht niemand eine Mehrheit bekommt, muss über breite Richtungen, muss über breite Fraktionsflure miteinander geredet werden. Und ich denke, es ist Zeit, dass wir insgesamt auch in Deutschland hier umdenken. Und am Ende geht es mir nicht um einzelne Parteimitglieder oder um einzelne Parteisoldaten, sondern mir geht es um die Bürgerinnen und Bürger, die mit weit über 40% einer Partei ihr Vertrauen geschenkt haben. Und das ist gleichzeitig ein Misstrauensvotum gegen uns. Und wenn wir wieder für diese Menschen, für das Land, für die Bürgerinnen und Bürger da sein wollen, dann müssen wir uns einfach öffnen.
0: Ach ja, dann war ja noch das Protestcamp in Bitterfelds Grüner Lunge. Vorkommnisse waren nicht zu verzeichnen. Zwar stand das Camp unter dem provokanten Titel Schlechte Grüße aus Bitterfeld, doch bei einer Beteiligung von geschätzten 200 Menschen blieb alles in geordneten Bahnen.
2: Schlechte Grüße aus Bitterfeld ist eine Liedzeile aus dem Song Kulturratze von Kulturratze. Kulturratze ist eine seit über mehreren Jahren, seit vielen Jahren aktive lokale Punkband hier aus Bitterfeld, die nicht nur bundesweit viel aufgetreten ist, sondern auch international. Eine Band aus der Region, die bekannt ist, damit als kulturelle Referenz. Gleichzeitig soll es aber eben auch nochmal ein Zeichen setzen, denn diese schlechte Grüße sind keine Grüße, die wir senden wollen oder müssen, sondern es sind Grüße, die wir verhindern wollen. Wir wollen verhindern, dass aus Bitterfeld mit der Wahl der AfD im Land Sachsen-Anhalt menschenverachtende, rassistische Politik mit einer rechtsextremen Partei salonfähig werden und gerade eben in Bitterfeld in dieser Stärke auch nochmal gefeiert werden.
0: Hatten die Veranstalter des Bitterfelder Innenstadtfests aus Sicherheitsgründen das Fest kurzfristig abgesagt, und zwar für das Wochenende um den 6. September, sehen die Macher des Protestcamps keine Konkurrenz dazu und auch nicht in Sachen Wahlbeeinflussung der Bürger.
2: Nein, es war ja auch von Anfang an so geplant und auch mit den Behörden abgesprochen, dass wir diese zwei Veranstaltungen nebeneinander stattfinden lassen haben. Wir haben bereits im Mai im Kooperationsgespräch zugesagt, dass wir auf den Robert-Schumann-Platz verzichten, damit sich die SchaustellerInnen des Stadtfestes dort aufstellen können. Was festgestellt werden muss, ist, dass der Innenstadtverein diese Sicherheitsauflagen, die sie behaupten, niemals bekommen hat, weil sie die Veranstaltung nie ordnungsgemäß angezeigt hatten, angemeldet hatten. Und was auch gesagt werden muss, ist, dass dieses Datum, an dem sie angeblich vom Protestcamp erfahren haben, der 9. Juli, von dem sie sprechen, zumindest

0: es dem Amtsblatt des Landkreises zu entnehmen ist, dass sie genau an diesem Tag 10.000 Euro Förderung nicht erhalten haben.
1: Sachsen-Anhalt hat gewählt, doch eine Regierungsfindung wird schwierig. Die AfD hat 39 Sitze im Landtag, benötigt aber 42 zur absoluten Mehrheit. Sollte auf der anderen Seite ein Bündnis aus CDU, SPD und die Grünen zustande kommen und die Linke auch noch in dem Konstrukt zu finden sein, so kämen diese vier Parteien ebenfalls nur auf 39 Sitze. Nun kommt das BSW mit seinen 5 Sitzen ins Spiel. Überzeugen die Schnittmengen mit der AfD? Es bleibt also spannend im Landtagswahlkampf. Die Wahl des Ministerpräsidenten kann sich hinziehen. Der Termin zur konstituierenden Sitzung nicht. Der ist für den 6. Oktober anberaumt.
2: Vor 100 Jahren wurde in Sandersdorf die Feuerwehr gegründet. Dieses besondere Jubiläum wurde am Samstag mit einem großen Fest gefeiert. Auf dem Gelände der Feuerwehr herrschte reges Treiben. Familien und Freunde kamen zusammen. Für die jüngsten Besucher gab es unter anderem eine Hüpfburg und verschiedene Aktionen. Auch das Kinder- und Jugendballett 1965 aus Sandersdorf sorgte mit einer Show für Unterhaltung. Im Mittelpunkt stand jedoch die Geschichte der Feuerwehr. Seit ihrer Gründung vor einem Jahrhundert stehen Einsatzbereitschaft, Engagement und Gemeinschaft im Mittelpunkt. Beim Jubiläumsfest wurde deshalb nicht nur zurückgeblickt, sondern auch das Engagement der heutigen Feuerwehrleute und der nächsten Generationen gewürdigt. Für das leibliche Wohl war ebenfalls gesorgt. Neben verschiedenen Speisen und Getränken gab es unter anderem einen eigenen Dönerstand sowie Kaffee und Kuchen. Dazu sorgte Live-Musik und ein abwechslungsreiches Programm für einen gelungenen Festtag für die ganze Familie.
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2: Ein besonderer Moment für Ronald Mohrmann und die Köthner Karnevalisten. Ministerpräsident Sven Schulze hat ihn den Bundesverdienstorden überreicht. Ausgezeichnet wird damit sein jahrzehntelanges Engagement in Politik und Kultur. Besonders sein Einsatz für das karnevalistische Brauchtum. Ronald Mohrmann geht als eine geprägte Figur der KKK. Über viele Jahre hat er den Verein mit aufgebaut und weiterentwickelt. Mit seinem Organisationstalent hat er maßgeblich dazu beigetragen, dass der Köthener Karnevalverein heute weit über die Stadt hinaus bekannt ist.
6: Ich habe ja schon oben bei meinen Dankesworten gesagt, dankbar, stolz, aber auch demütig,

0: denn ich glaube, dass niemand die Leistungen, die dafür erbracht wurden, allein erbringen kann, sondern das ist immer ein Team, eine Mannschaft, Menschen, die mit dahinter stehen. Das kann sich, glaube ich, kaum jemand alleine zuschreiben. Ich habe 1988 hier in Köthen an der Hochschule angefangen zu studieren und bin dort Programmchef des Elverrates geworden. Seitdem habe ich mit Karneval zu tun. 1992 haben wir KUKK neu gegründet, nach 33 Jahren Zwangspause. Wir sind heute einer der größten Karnevalsvereine in Ostdeutschland. Der Rosenmontagszug in Köthen ist legendär. Und bei mir ist das eine Kombination, wofür ich heute geehrt worden bin. Ich war ja 10 Jahre Vizepräsident des Landesverbandes. Ich habe 20 Jahre als KUKK-Präsident gearbeitet, ehrenamtlich. Ich bin seitdem Senatspräsident und, und. Und das in Kombination mit meinen ehrenamtlichen Tätigkeiten in der Kommunalpolitik, im Stadtrat, im Kreistag. Ich war in 10 Aufsichtsräten. Meine Mitarbeiter haben mal ausgerechnet, 1600 ehrenamtliche Abende war ich nicht zu Hause durch die Kommunalpolitik. Da ist Landtag und Firma und was man alles hat, gar nicht mitgerechnet. Das alles wäre ohne meine Frau, meine Familie und viele Freunde und Unterstützer, die heute hier geladen waren, nicht machbar. Und deswegen bin ich da natürlich sehr stolz drauf. Es ist die höchste Auszeichnung, die unsere Bundesrepublik Deutschland zu vergeben hat. Und das macht mich sehr stolz.
1: Besonders eng verbunden ist sein Name mit dem Rosenmontagsumzug. Er gehört inzwischen zu den größten Karnevalsumzügen in Mitteldeutschland und bringt jedes Jahr viele Menschen zusammen. Doch die Auszeichnung steht für mehr als nur Karneval. Sie würdigt vor allem das Ehrenamt dahinter. Denn damit Traditionen bestehen bleiben, braucht es Menschen, die Verantwortung übernehmen, Veranstaltungen organisieren und ihre Zeit investieren. Genau diesen langjährigen Einsatz von Ronald Moormann würdigt der Bundesverdienstorden. Er gehört zu den höchsten staatlichen Auszeichnungen in Deutschland und wird für besondere Verdienste um die Gesellschaft verliehen.
2: Ja, der Ronald Moormann hat heute den Bundesverdienstorden von mir überreicht bekommen, und zwar für seine Tätigkeit hier für die Gesellschaft. Zum einen im Karneval. Ich glaube, jeder rund um Köthen in Köthen kennt Mormel, wie man ihn so schön sagt, mit dem KUKK verbunden, und stand ja viele, viele Jahre an der Spitze dieses Vereins, und ohne ihn und seine Mannschaft wäre KUKK auch nicht das, was es heute ist. Und das Zweite ist natürlich auch seine jahrzehntelange Arbeit in der Kommunalpolitik, auch in der Landespolitik. All das zusammen zeigt sein gesellschaftliches Engagement, und deswegen hat er diese Auszeichnung bekommen vom Bundespräsidenten, und ich als Ministerpräsident habe das heute übergeben.
1: In Wittenberg dreht sich an diesem Wochenende alles um den Wassersport. Beim Tag der offenen Tür zeigen die Vereine ihre verschiedenen Wassersportarten. Ein Höhepunkt ist das traditionelle Elbschwimmen, organisiert von der Wassersportgemeinschaft Wittenberg 1962 e.V. Auch Segler und Kanuten laden die Besucher aufs Wasser ein. Dabei geht es um Sport, Spaß und Gemeinschaft. Besucher können die Boote kennenlernen und selbst erste Erfahrungen sammeln. So wird die Elbe für den 23. August 2026 zum Treffpunkt für Wassersportler und Gäste.
3: Und Tradition ist es, an einem Wochenende im Sommer hier unseren Tag der offenen Tür durchzuführen, bei dem wir uns als Verein und jede Abteilung präsentieren. Und ja, die Kanuten tun das, wie man hier ringsherum sieht, mit ihren Kajaks. Und ja, wir sind ein Verein mit rund 35 oder eine Abteilung mit rund 35 Mitgliedern, die im Wesentlichen den Wasserwandersport als Hobby betreiben, und das nicht nur auf der Elbe, sondern auch auf den Gewässern, die hier so im Umland sind und auf denen man gut paddeln kann, wie dem Spreewald oder auch den Berliner Gewässern. Ja, zum Tag der offenen Tür verbinden wir das Ganze mit dem Elbeschwimmen. Einmal hat schon stattgefunden einen Durchgang, einen zweiten bieten wir in Kürze an. Das ist ein großer Teil des Programms, natürlich das gesellige Beisammensein, und im Wesentlichen geht es darum, dass wir als sportliche Abteilungen unseren Sport vorstellen, dass wir den Gästen die Möglichkeit geben, mal ein bisschen zu schnuppern, sich mal ins Boot zu setzen mit einem Guide oder auch allein mal zu paddeln und sich ein bisschen was erklären zu lassen, worin denn der Reiz des Paddelns auf dem Wasser eigentlich besteht. Ja, der Reiz des Paddelns ist natürlich, ganz nah an der Natur zu sein, mittendrin zu sein in der Natur. Mitunter ist es auch die Einsamkeit, die Natur also in aller Ruhe zu erleben, sich in der Natur zu bewegen, egal wie das Wetter

0: Wetter ist, ob es etwas kühler ist, ob Sommer ist, ob Wind oder nicht. Und das kann jeder für sich so entscheiden, wie er das möchte. Und das ist eigentlich der Reiz. Und das eben nicht nur in der Gegend, in der man sich auskennt, wie wir hier auf der Elbe, sondern letztendlich überall in Deutschland oder auch Europa.
1: Beim traditionellen Elbschwimmen geht es für die Teilnehmer einmal quer durch den Fluss. Die Wasserwacht sorgt dabei für die Sicherheit. Rettungsschwimmer und Boote begleiten die Schwimmer. Besonders starke Strömungen sind zu erwarten, was es zu einer großen Herausforderung macht. Jede Altersstufe ist vertreten und meistern diese Veranstaltung ohne Probleme.
2: Ich bin Thomas Vier, Ortsgruppenleiter der Wasserwacht in Wittenberg und hier für heute der Chef von Skanze aus Sicht der Wasserrettung. Wir haben das alljährliche Elbe-Schwimmen gemacht. Das heißt, unter fachkundiger Beobachtung dürfen die Wittenberger und Wittenbergerinnen, die Gäste, einmal quer über die Elbe schwimmen. Die Elbe als Bundeswasserstraße ist natürlich nicht einfach so ein Badegewässer. Deswegen findet das Ganze unter Beobachtung statt, unter Aufsicht von uns. Und wir begleiten die Schwimmer mit Booten und mit Rettungsschwimmern, sodass im Fall der Fälle auch immer jemand da ist, der dann auch dementsprechend zugreifen kann. Die Elbe ist aktuell unterwegs mit 5 Kilometern pro Stunde. Das klingt jetzt erstmal nicht schnell, es ist sowieso eine Schrittgeschwindigkeit. Aber in der Fahrrinne selber, in der Strömung, merkt man, dass man abgetrieben wird. In der Regel schafft man es nicht wirklich direkt durchzuschwimmen. Also man wird immer abgetrieben, das ist geplant, das ist auch gewollt. Und das ist für ungeübte Schwimmer erstmal eine Erfahrung, in dieser Fahrrinne mitgerissen zu werden und dann trotzdem die Ruhe zu bewahren, trotzdem sein Ziel zu verfolgen, und dann kommt man völlig problemlos auch auf der anderen Seite an. Das Durchschwimmen durch die Elbe ist für die Wittenberger immer so ein Highlight. Und wenn man sieht, dass heute der jüngste Teilnehmer 10 Jahre alt ist und vor ein paar Jahren der jüngste Teilnehmer 7 Jahre, sieht man schon, dass das reizvoll ist, die Elbe zu bezwingen, sagt man es mal so. Aber wie gesagt, immer nur unter Beobachtung, immer nur unter Begleitung von Rettungsschwimmern. Sonst ist es einfach zu gefährlich. Und der Reiz ist einfach da. Dafür ist die Elbe unsere Elbe. Und da muss man auch mal durchgeschwommen sein als Wittenberger.
1: Paddeln verbindet. Der Verein hat rund 35 Mitglieder, die den Wassersport meist als Hobby betreiben. Gepaddelt wird auf der Elbe und vielen weiteren Gewässern. Einige Mitglieder sind auch sportlich sehr erfolgreich. Helga Freund wurde bereits zum 41. Mal Weltmeisterin und brachte dieses Jahr aus Kanada 2 Goldmedaillen mit.
3: Also mein Name ist Helga Freund, ich bin 72 Jahre alt, habe mit 11 Jahren angefangen zu paddeln, mit 21 wieder fast aufgehört, weil dann Beruf, Studium, Familie, alles viel wichtiger waren. Und mit 48 bin ich wieder ins Boot geklettert und 2 Jahre später hat man mich mitgenommen zur Weltmeisterschaft nach Kanada. Und dort habe ich gewonnen vor 40 Frauen. Und ja, seitdem bin ich so oft, wie es geht, auf dem Wasser. Und dieses Jahr war ich auch in Kanada zur Weltmeisterschaft und habe 2-mal Gold wieder mitgebracht. Nun bin ich 41-mal Weltmeister und das Paddeln macht einfach Spaß. Und ja, und ich kann aber auch ruhig paddeln. Ich kann auch mal Genuss paddeln, also sprich Wanderboot fahren, weil mein Mann ist kein Rennsportler. Und auch, weil das hier ein Verein ist, der vorwiegend Wanderboot fährt, möchte man ja es in der Gemeinschaft erleben. Wenn ich zu Wettkämpfen fahre, dass man Sportkameraden auf aller Welt sieht, und die sind ja alle so ein bisschen verrückt wie ich. Das heißt also, dass sie trainieren fleißig und wie man so sagt, die Konkurrenz schläft nicht. Und dass man sich wieder trifft, die eine oder die andere Sportlerin. Und ja, es ist einfach schön.
1: Damit ging ein abwechslungsreicher Tag rund um den Wassersport zu Ende. Beim Elbschwimmen, Segeln und Paddeln standen vor allem Sport, Gemeinschaft und die Freude am Wasser im Mittelpunkt. Ein gelungenes Fest, das einmal mehr zeigte, wie eng Wittenberg mit der Elbe verbunden ist.
4: Der Förderverein Berlin-Anhaltische Eisenbahn e.V. hat am Wochenende des 5. und 6. September zu den 36. Bahnaktions- und Eisenbahnerlebnistagen eingeladen. Unter dem Motto Eisenbahn zum Anfassen, Fotografieren und Mitfahren fanden im Bahnbetriebswerk Lutherstadt-Wittenberg-Hüfnerstraße Aktionen rund ums Bahnfahren statt. Präsentiert wurden während den Erlebnistagen historische sowie moderne Fahrzeuge von dem Förderverein und auch des Nahverkehrs Sachsen-Anhalt. Auch die Museumslokomotive V100003 wurde wieder der breiten Öffentlichkeit präsentiert. Ferner ermöglichte das Lokpersonal Mitfahrten auf einigen Lokomotiven sowie die Vorstellung der Arbeit an den Modellbahnen. Der Förderverein feierte in diesem Jahr an den Erlebnistagen außerdem sein 35-jähriges Jubiläum.
5: Ja, unser Förderverein Berlin-Anhaltische Eisenbahn hat 50 Mitglieder, davon natürlich auch fördernde Mitglieder. So der harte Kern bilden 25 Mitglieder, die hier aktiv unsere Arbeit gestalten. Unsere Arbeit selber recht vielfältig. Wir befassen uns mit dem Erhalt historischer Lokomotiven. Dann natürlich hier am Standort Bahnbetriebswerk die Anlagen und Einrichtungen nutzbar zu halten. Denn des Weiteren eine wichtige Sache unsere Modellbahnen, die wir hier auch zum Teil nach historischen Vorbildern nachgestaltet haben. Und so haben wir auch eine vielfältige Arbeit, dass wir natürlich auch die Historie erhalten, denkmalgeschützt erhalten. Und wir wollen natürlich auch im Rahmen unserer Aktivitäten und Ausstellungen und Sonderfahrten das Verkehrsmittel Eisenbahn der Allgemeinheit nahebringen.
4: Als Programmpunkte gab es außerdem Vorführungen der Diensthund-Führerschule der Polizei, Feuerwehr, des Kampfsportclub Dokan und musikalische Untermalung durch die Musikschule Fröhlich. Der Förderverein finanziert sich so durch die verschiedenen Aktivitäten, Mitgliedsbeiträge und durch die Möglichkeit, für ausgewählte Projekte Förderungen zu beantragen. Außerdem bieten sie auch außerhalb der Erlebnistage Sonderfahrten auf ihren Lokomotiven an.
5: Wir bieten Sonderfahrten mit historischen Fahrzeugen an. Unsere Museumslokomotive V100003, wo wir dann zu ausgewählten Veranstaltungen, Aktivitäten, gerade auch im Land Sachsen-Anhalt, dann Fahrten anbieten. Die nächsten Fahrten planen wir am 31. Oktober, wo wir dann nach Wernigerode und Thale fahren und am zweiten Adventswochenende nach Quedlinburg, wo wir dann aber auch wirklich attraktive Dinge anbieten wollen, wo dann der Reisende natürlich auch am Zielort eine Attraktion vorfindet.
4: Wie bei vielen Vereinen bleibt der fehlende Nachwuchs auch hier ein Problem. Es gäbe zwar Interessierte, aber im Verein geht es eben nicht nur um das Spielen mit den Bahnen, sondern auch um Vereinsarbeit und administrative Leistungen, um die Arbeit umzusetzen. Die nächsten Projekte sind dennoch schon geplant.
5: Gegenwärtig arbeiten wir noch am Projekt der Sanierungen des Lokschuppenbereiches. Dort finden in diesem Jahr noch abschließend einige Sanierungsarbeiten statt. Das sind Auflagen, die aus den Prüfungen des Bauwerkes hervorgegangen sind, um nachher auch eine mittelfristige weitere uneingeschränkte Nutzung zu haben. Laufende Projekte sind ferner der Erhalt auch unserer Museumslokomotive V100003, die wir auch dank großer Förderung des Landes wieder in Betrieb nehmen könnten. Aber auch dort ist es wichtig, wenn die Lok läuft, im laufenden Betrieb ist es, sind viele Dinge, Aufgaben zu erledigen, die aufgebracht werden müssen. Hier ist es auch kaum noch möglich, irgendwelche Eigenleistungen zu erbringen, denn für jede Aktivität, jede Reparatur und dergleichen muss überall eine Nachweisführung erfolgen, sodass da dem Engagement der Mitglieder auch Grenzen gesetzt sind.
4: Die 36. Bahnaktions- und Eisenbahnerlebnistage haben damit einmal mehr gezeigt, dass Eisenbahngeschichte nicht nur Vergangenheit ist und auch in Zukunft durch den Förderverein der Erhalt der Lokomotiven gestellt ist.

0: Eins steht fest, die große Verliererin bei der Landtagswahl in Sachsen-Anhalt ist ohne Zweifel die Christlich-Demokratische Union und mit ihr der amtierende Ministerpräsident Sven Schulze. Hatte die CDU im Wahljahr 2021 noch 40 Sitze im Landtag von Sachsen-Anhalt, hat sich die Zahl um mehr als die Hälfte reduziert. Die CDU erreicht nur noch 15 Sitze, die AfD 39 und verbessert sich um 16 Sitze gegenüber dem Wahlergebnis 2021. Die Linke, SPD und Grüne bekommen jeweils 8 Sitze und das BSW auf Anhieb 5. Die FDP versinkt, wie auch schon auf bundespolitischer Ebene, in die Bedeutungslosigkeit und fliegt aus dem Landtag. Für den CDU-Landtagsabgeordneten Lars-Jürgen Zimmer ist der Wahlsieg der AfD eine logische Schlussfolgerung aus dem Handeln der Bundespolitik.
1: Absolut, also es ist normalerweise, also nicht normalerweise, jede Wahl ist ein Hochfest der Demokratie. Da können die Bürgerinnen und Bürger entscheiden, womit sie zufrieden sind, womit sie nicht zufrieden sind, und können Richtungswechsel wählen, können Richtungen bestätigen. Und damit lebt die Demokratie. Und deswegen ist die Wahlbeteiligung mit 76% natürlich gigantisch. Das würden wir uns bei allen Wahlen natürlich wünschen. Gleichwohl diese Wahl jetzt hier vom Ergebnis natürlich nicht so ausgefallen ist, wie ich mir das als CDU-Mann gewünscht hätte, wie wir uns das alle gewünscht hätten. Dennoch obliegt es auch der Fairness, dem politischen Kontrahenten zum Wahlsieg zu gratulieren. Es ist die mit Abstand höchste Stimmzahl, die hier offensichtlich bei über 40 jetzt erreicht wurde. Da muss man Glückwunsch dazu sagen, und auch der klare Regierungsauftrag bei der Partei mit den meisten Stimmen. Und wir haben auch als Union einiges aufzuarbeiten, denke ich. Es muss ein großes Warnsignal sein, und ich hoffe, dass es diesmal auch ein Warnsignal ist. Wenn wir uns zurückerinnern, 21 war das Ergebnis in Umfragen auch nicht ganz so rosig. Wir konnten dann noch 10% zulegen. Die AfD konnte man noch ein Stück weit nach unten drängen. Das ist diesmal nicht mehr erfolgt. Die Leute haben einfach unsere Bemühungen hier in Sachsen-Anhalt, auch in dieser Koalition, die durchaus schwierig waren mit dem Koalitionspartner SPD, nicht honoriert. Aber das, was ich natürlich ständig erlebt habe, ob am Gartenzaun oder auf dem Marktplatz, ist, dass die Bundespolitik natürlich alles dominiert hat. Die Rentendiskussion, die Krankenversicherung, überall, wo wir als Osten, als Ostdeutsche, als Menschen mit ostdeutscher Biografie ein Stück weit benachteiligt werden, das hat natürlich durchgeschlagen. Und auch ich bin nicht zufrieden mit dem, was in Berlin passiert, was mit der Gesundheitsreform, was mit der Rentenreform passiert. Wer 45 Jahre gearbeitet hat, der hat auch Anspruch auf seine Altersrente. Da muss man andere Modelle finden, als mit über 70 oder 75 zu diskutieren. Wir brauchen ein vernünftiges Gesundheitswesen, bezahlbares Gesundheitswesen. Da wird alles Bundesthemen, das liegt jetzt nicht so sehr bei uns. Wir haben sozusagen die Problematik Berlins jetzt für uns geerbt. Und wenn es tatsächlich bei diesen unter 20% bleiben sollte, ist das natürlich eine sehr, sehr starke Zäsur auch für uns als Union.
0: In den einzelnen Wahlkreisen sehen die Ergebnisse so aus. Im Wahlkreis 18, also Aschersleben, konnte sich Daniel Rausch von der AfD mit 47,8% behaupten. CDU-Mann Detlef Gürt kam nur auf 19,3% der Stimmen. Noch mehr Prozente erreichte Matthias Büttner von der AfD im Wahlkreis 19, 53,4% der Staßfurter Stimmen für ihn. Sven Rosomkiewicz von der CDU erreichte 25,6%. Im Wahlkreis 21 in Bernburg stimmten 52,3% für den AfD-Mann Dr. Jan Moldenhauer. Auch hier die CDU weit abgeschlagen mit nur 22,4% für Stefan Ruhland. Angesichts dieser Zahlen sollte die AfD laut Lars-Jürgen Zimmer auch Verantwortung übernehmen.
1: Wenn wir die Ergebnisse sehen, gibt es einen ganz klaren Willen in der Bevölkerung. Und deswegen sage ich ganz klar, der Auftrag zur Regierungsbildung liegt klar bei einer Partei, die mit Abstand meisten Stimmen bekommen hat. Und wenn diese Partei die Demokratie auch nur halbwegs ernst nimmt, dann muss sie zu einer Regierungsbildung kommen. Dann muss sie Gespräche führen. Wo die Gespräche dann auch hinführen, weiß ich nicht. Aber sich verweigern, indem man sagt, ich mache es nur alleine oder gar nicht, das funktioniert in der Demokratie nicht. Dann hätten wir auch als Union die ganzen Jahre anders schon reagieren können. Aber es ist wie in jeder guten Ehe. Man muss Kompromisse schließen, man muss kompromissbereit sein, man muss miteinander reden. Und ich hoffe, dass wir im Nachgang viele Gräben zuschütten, die dann auch im Wahlkampf aufgerissen wurden.
0: Mit 78,9% Wahlbeteiligung in Köthen zeigte sich auch hier, wie wichtig den Menschen diese Landtagswahl war. Für die AfD ging Volker Olenitschak ins Rennen. Er sicherte sich 50,2% der Stimmen. Olaf Feuerborn von der CDU erreichte 25,4%. In Zerbst, also im Wahlkreis 23, ein ähnliches Bild. Die AfD erreicht 48,1%, die CDU nur 26,3% der Stimmen. In der Lutherstadt Wittenberg gibt es dann doch einen Ausreißer. Die CDU schafft mit Nico Elsner immerhin 29,4%, immerhin 10% mehr als in Aschersleben. Die AfD kann 43,0% der Wählerstimmen auf sich vereinen. In Jessen kommt die AfD mit Matthias Lieschke auf 49,8%. Patrick Schubert von der CDU erreicht 25,1%. Im Wahlkreis 28, also Bitterfeld-Wolfen, gewinnt Daniel Reu mit 50,9% der Stimmen vor Lars-Jörn Zimmer. Der bekam 21,0%. Im Saalekreis setzte sich mit 50,8% die AfD in Form von Florian Schröder durch. Die CDU bekam 26,7% der Stimmen. Das Ergebnis der Zweitstimmen überrascht nicht nur die Landespolitiker, sondern auch Berlin. Die CDU rutscht drastisch ab und kommt nur noch auf 17,2%. Die SPD schwimmt bei 9,3% als drittstärkste Kraft vor Bündnis 90 Die Grünen. Grund zum Feiern beim BSW. Sie ziehen mit 5,3% in den Landtag Sachsen-Anhalt ein. Insgesamt lag die Wahlbeteiligung bei den Zweitstimmen bei 77,8%. Für die absolute Mehrheit hat es für die AfD nicht gereicht, eine Regierungsbildung schwierig. Für CDU-Mann Zimmer flammt da wieder ein ganz besonderes Thema auf. Auf die Frage, wie er zur Brandmauer steht, sagte der 55-Jährige.
1: Na gut, ich selber war nie der große Freund von Brandmauern. Demokratisch gewählte Abgeordnete müssen immer in der Lage sein, miteinander zu reden. Dass in bestimmten Parteien und Fraktionen bestimmte Abgeordnete dabei sind, mit denen man das lieber nicht tut, das ist auch so. Aber es sind ja nicht alle. Und wer am Parlament vertreten ist, ist von Bürgerinnen und Bürgern gewählt. Und da muss miteinander geredet werden. Und gerade bei dieser Konstellation, wo offensichtlich vielleicht niemand eine Mehrheit bekommt, muss über breite Richtungen, muss über breite Fraktionsflure miteinander geredet werden. Und ich denke, es ist Zeit, dass wir insgesamt auch in Deutschland hier umdenken. Und am Ende geht es mir nicht um einzelne Parteimitglieder oder um einzelne Parteisoldaten, sondern mir geht es um die Bürgerinnen und Bürger, die mit weit über 40% einer Partei ihr Vertrauen geschenkt haben. Und das ist gleichzeitig ein Misstrauensvotum gegen uns. Und wenn wir wieder für diese Menschen, für das Land, für die Bürgerinnen und Bürger da sein wollen, dann müssen wir uns einfach öffnen.
0: Ach ja, dann war ja noch das Protestcamp in Bitterfelds Grüner Lunge. Vorkommnisse waren nicht zu verzeichnen. Zwar stand das Camp unter dem provokanten Titel Schlechte Grüße aus Bitterfeld, doch bei einer Beteiligung von geschätzten 200 Menschen blieb alles in geordneten Bahnen.
2: Schlechte Grüße aus Bitterfeld ist eine Liedzeile aus dem Song Kulturratze von Kulturratze. Kulturratze ist eine seit über mehreren Jahren, seit vielen Jahren aktive lokale Punkband hier aus Bitterfeld, die nicht nur bundesweit viel aufgetreten ist, sondern auch international. Eine Band aus der Region, die bekannt ist, damit als kulturelle Referenz. Gleichzeitig soll es aber eben auch nochmal ein Zeichen setzen, denn diese schlechte Grüße sind keine Grüße, die wir senden wollen oder müssen, sondern es sind Grüße, die wir verhindern wollen. Wir wollen verhindern, dass aus Bitterfeld mit der Wahl der AfD im Land Sachsen-Anhalt menschenverachtende, rassistische Politik mit einer rechtsextremen Partei salonfähig werden und gerade eben in Bitterfeld in dieser Stärke auch nochmal gefeiert werden.
0: hatten die Veranstalter des Bitterfelder Innenstadtfests aus Sicherheitsgründen das Fest kurzfristig abgesagt, und zwar für das Wochenende um den 6. September, sehen die Macher des Protestcamps keine Konkurrenz dazu und auch nicht in Sachen Wahlbeeinflussung der Bürger.
2: Nein, es war ja auch von Anfang an so geplant und auch mit den Behörden abgesprochen, dass wir diese zwei Veranstaltungen nebeneinander stattfinden lassen haben. Wir haben bereits im Mai im Kooperationsgespräch zugesagt, dass wir auf den Robert-Schumann-Platz verzichten, damit sich die SchaustellerInnen des Stadtfestes dort aufstellen können. Was festgestellt werden muss, ist, dass der Innenstadtverein diese Sicherheitsauflagen, die sie behaupten, niemals bekommen hat, weil sie die Veranstaltung nie ordnungsgemäß angemeldet hatten. Und was auch gesagt werden muss, ist, dass dieses Datum, an dem sie angeblich vom Protestcamp erfahren haben, der 9. Juli, von dem sie sprechen, zumindest im Amtsblatt des Landkreises zu entnehmen ist, dass sie genau an diesem Tag 10.000 Euro Förderung nicht erhalten haben.
0: Sachsen-Anhalt hat gewählt, doch eine Regierungsfindung wird schwierig. Die AfD hat 39 Sitze im Landtag, benötigt aber 42 zur absoluten Mehrheit. Sollte auf der anderen Seite ein Bündnis aus CDU, SPD und die Grünen zustande kommen und die Linke auch noch in dem Konstrukt zu finden sein, so kämen diese vier Parteien ebenfalls nur auf 39 Sitze. Nun kommt das BSW mit seinen 5 Sitzen ins Spiel. Überzeugen die Schnittmengen mit der AfD? Es bleibt also spannend im Landtagswahlkampf. Die Wahl des Ministerpräsidenten kann sich hinziehen. Der Termin zur konstituierenden Sitzung nicht. Der ist für den 6. Oktober anberaumt.
3: Vor 100 Jahren wurde in Sandersdorf die Feuerwehr gegründet. Dieses besondere Jubiläum wurde am Samstag mit einem großen Fest gefeiert. Auf dem Gelände der Feuerwehr herrschte reges Treiben. Familien und Freunde kamen zusammen, für die jüngsten Besucher gab es unter anderem eine Hüpfburg und verschiedene Aktionen. Auch das Kinder- und Jugendballett 1965 aus Sandersdorf sorgte mit einer Show für Unterhaltung. Im Mittelpunkt stand jedoch die Geschichte der Feuerwehr. Seit ihrer Gründung vor einem Jahrhundert stehen Einsatzbereitschaft, Engagement und Gemeinschaft im Mittelpunkt. Beim Jubiläumsfest wurde deshalb nicht nur zurückgeblickt, sondern auch das Engagement der heutigen Feuerwehrleute und der nächsten Generation gewürdigt. Für das leibliche Wohl war ebenfalls gesorgt. Neben verschiedenen Speisen und Getränken gab es unter anderem einen eigenen Dönerstand sowie Kaffee und Kuchen. Dazu sorgte Live-Musik und ein abwechslungsreiches Programm für einen gelungenen Festtag für die ganze Familie.
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3: Ein besonderer Moment für Ronald Mohrmann und die Köthener Karnevalisten. Ministerpräsident Sven Schulze hat ihn den Bundesverdienstorden überreicht. Ausgezeichnet wird damit sein jahrzehntelanges Engagement in Politik und Kultur. Besonders sein Einsatz für das karnevalistische Brauchtum. Ronald Mohrmann geht als eine geprägte Figur der KUKK. Über viele Jahre hat er den Verein mit aufgebaut und weiterentwickelt. Mit seinem Organisationstalent hat er maßgeblich dazu beigetragen, dass der Köthener Karnevalverein heute weit über die Stadt hinaus bekannt ist.
8: Ich habe ja schon oben bei meinen Dankesworten gesagt, dankbar, stolz, aber auch demütig. Denn ich glaube, dass niemand die Leistungen, die dafür erbracht wurden, allein erbringen kann. Sondern das ist immer ein Team, eine Mannschaft, Menschen, die mit dahinter stehen. Das kann sich, glaube ich, kaum jemand alleine zuschreiben. Ich habe 1988 hier in Köthen an der Hochschule angefangen zu studieren und bin dort Programmchef des Elverrates geworden. Seitdem habe ich mit Karneval zu tun. 1992 haben wir KUKK neu gegründet, nach 33 Jahren Zwangspause. Wir sind heute einer der größten Karnevalsvereine in Ostdeutschland. Der Rosenmontagszug in Köthen ist legendär. Und bei mir ist das eine Kombination, wofür ich heute geehrt worden bin. Ich war ja 10 Jahre Vizepräsident des Landesverbandes. Ich habe 20 Jahre als KUKK-Präsident gearbeitet, ehrenamtlich. Ich bin seitdem Senatspräsident und. Und das in Kombination mit meinen ehrenamtlichen Tätigkeiten in der Kommunalpolitik, im Stadtrat, im Kreistag. Ich war in 10 Aufsichtsräten. Meine Mitarbeiter haben mal ausgerechnet, 1600 ehrenamtliche Abende war ich nicht zu Hause durch die Kommunalpolitik. Da ist Landtag und Firma und was man alles hat, gar nicht mitgerechnet. Das alles wäre ohne meine Frau, meine Familie und viele Freunde und Unterstützer, die heute hier geladen waren, nicht machbar. Und deswegen bin ich da natürlich sehr stolz drauf. Es ist die höchste Auszeichnung, die unsere Bundesrepublik Deutschland zu vergeben hat. Und das macht mich sehr stolz.
3: Besonders eng verbunden ist sein Name mit dem Rosenmontagsumzug. Er gehört inzwischen zu den größten Karnevalsumzügen in Mitteldeutschland und bringt jedes Jahr viele Menschen zusammen. Doch die Auszeichnung steht für mehr als nur Karneval. Sie würdigt vor allem das Ehrenamt dahinter. Denn damit Traditionen bestehen bleiben, braucht es Menschen, die Verantwortung übernehmen, Veranstaltungen organisieren und ihre Zeit investieren. Genau diesen langjährigen Einsatz von Ronald Mohrmann würdigt der Bundesverdienstorden. Er gehört zu den höchsten staatlichen Auszeichnungen in Deutschland und wird für besondere Verdienste um die Gesellschaft verliehen.
9: Ja, der Ronald Mohrmann hat heute den Bundesverdienstorden von mir überreicht bekommen, und zwar für seine Tätigkeit hier für die Gesellschaft. Zum einen im Karneval. Ich glaube, jeder rund um Köthen in Köthen kennt Mormel, wie man ihn so schön sagt, mit dem KUKK verbunden und stand ja viele, viele Jahre an der Spitze dieses Vereins, und ohne ihn und seine Mannschaft wäre KUKK auch nicht das, was es heute ist. Und das Zweite ist natürlich auch seine jahrzehntelange Arbeit in der Kommunalpolitik, auch in der Landespolitik. All das zusammen zeigt sein gesellschaftliches Engagement, und deswegen hat er diese Auszeichnung bekommen vom Bundespräsidenten, und ich als Ministerpräsident habe das heute übergeben.
3: In Wittenberg dreht sich an diesem Wochenende alles um den Wassersport. Beim Tag der offenen Tür zeigen die Vereine ihre verschiedenen Wassersportarten. Ein Höhepunkt ist das traditionelle Elbschwimmen, organisiert von der Wassersportgemeinschaft Wittenberg 1962 e.V. Auch Segler und Kanuten laden die Besucher aufs Wasser ein. Dabei geht es um Sport, Spaß und Gemeinschaft. Besucher können die Boote kennenlernen und selbst erste Erfahrungen sammeln. So wird die Elbe für den 23. August 2026 zum Treffpunkt für Wassersportler und Gäste.
10: Und Tradition ist es, an einem Wochenende im Sommer hier unseren Tag der offenen Tür durchzuführen, bei dem wir uns als Verein und jede Abteilung präsentieren. Und ja, die Kanuten tun das, wie man hier ringsherum sieht, mit ihren Kajaks. Und ja, wir sind ein Verein mit rund 35 oder eine Abteilung mit rund 35 Mitgliedern. die im Wesentlichen den Wasserwandersport als Hobby betreiben und das nicht nur auf der Elbe, sondern auch auf den Gewässern, die hier so im Umland sind und auf denen man gut paddeln kann, wie dem Spreewald oder auch den Berliner Gewässern. Ja, zum Tag der offenen Tür verbinden wir das Ganze mit dem Elbeschwimmen. Einmal hat schon stattgefunden, einen Durchgang, einen zweiten bieten wir in Kürze an. Das ist ein großer Teil des Programms, natürlich das gesellige Beisammensein. Und im Wesentlichen geht es darum, dass wir als sportliche Abteilungen unseren Sport vorstellen, dass wir den Gästen die Möglichkeit geben, mal ein bisschen zu schnuppern, sich mal ins Boot zu setzen mit einem Guide oder auch allein mal zu paddeln und sich ein bisschen was erklären zu lassen, worin denn der Reiz des Paddelns auf dem Wasser eigentlich besteht. Ja, der Reiz des Paddelns ist natürlich, ganz nah an der Natur zu sein, mittendrin zu sein in der Natur. Mitunter ist es auch die Einsamkeit, die Natur also in aller Ruhe zu erleben, sich in der Natur zu bewegen, egal wie das Wetter.

0: was es zu einer großen Herausforderung macht. Jeder Altersstufe ist vertreten und meistern diese Veranstaltung ohne Probleme.
1: Ich bin Thomas Vier, Ortsgruppenleiter der Wasserwacht in Wittenberg und hier für heute der Chef von Skanze aus Sicht der Wasserrettung. Wir haben das alljährliche Elbe-Schwimmen gemacht. Das heißt, unter fachkundiger Beobachtung dürfen die Wittenberger und Wittenbergerinnen, die Gäste, einmal quer über die Elbe schwimmen. Die Elbe als Bundeswasserstraße ist natürlich nicht einfach so ein Badegewässer. Deswegen findet das Ganze unter Beobachtung statt, unter Aufsicht von uns. Und wir begleiten die Schwimmer mit Booten und mit Rettungsschwimmern, sodass im Fall der Fälle auch immer jemand da ist, der dann auch dementsprechend zugreifen kann. Die Elbe ist aktuell unterwegs mit 5 Kilometern pro Stunde. Das klingt jetzt erstmal nicht schnell, es ist sowieso eine Schrittgeschwindigkeit. Aber in der Fahrrinne selber, in der Strömung, merkt man, dass man abgetrieben wird. In der Regel schafft man es nicht wirklich direkt durchzuschwimmen. Also man wird immer abgetrieben, das ist geplant, das ist auch gewollt. Und das ist für ungeübte Schwimmer erstmal eine Erfahrung, in dieser Fahrrinne mitgerissen zu werden und dann trotzdem die Ruhe zu bewahren, trotzdem sein Ziel zu verfolgen, und dann kommt man völlig problemlos auch auf der anderen Seite an. Das Durchschwimmen durch die Elbe ist für die Wittenberger immer so ein Highlight. Und wenn man sieht, dass heute der jüngste Teilnehmer 10 Jahre alt ist und vor ein paar Jahren der jüngste Teilnehmer 7 Jahre, sieht man schon, dass das reizvoll ist, die Elbe zu bezwingen, sagt man es mal so. Aber wie gesagt, immer nur unter Beobachtung, immer nur unter Begleitung von Rettungsschwimmern. Sonst ist es einfach zu gefährlich. Und der Reiz ist einfach da. Dafür ist die Elbe unsere Elbe. Und da muss man auch mal durchgeschwommen sein als Wittenberger.
0: Paddeln verbindet. Der Verein hat rund 35 Mitglieder, die den Wassersport meist als Hobby betreiben. Gepaddelt wird auf der Elbe und vielen weiteren Gewässern. Einige Mitglieder sind auch sportlich sehr erfolgreich. Helga Freund wurde bereits zum 41. Mal Weltmeisterin und brachte dieses Jahr aus Kanada 2 Goldmedaillen mit.
2: Also mein Name ist Helga Freund, ich bin 72 Jahre alt, habe mit 11 Jahren angefangen zu paddeln, mit 21 wieder fast aufgehört, weil dann Beruf, Studium, Familie, alles viel wichtiger waren. Und mit 48 bin ich wieder ins Boot geklettert und 2 Jahre später hat man mich mitgenommen zur Weltmeisterschaft nach Kanada. Und dort habe ich gewonnen vor 40 Frauen. Und ja, seitdem bin ich so oft, wie es geht, auf dem Wasser. Und dieses Jahr war ich auch in Kanada zur Weltmeisterschaft und habe 2-mal Gold wieder mitgebracht. Nun bin ich 41-mal Weltmeister und das Paddeln macht einfach Spaß. Und ja, und ich kann aber auch ruhig paddeln. Ich kann auch mal Genuss paddeln, also sprich Wanderboot fahren, weil mein Mann ist kein Rennsportler. Und auch, weil das hier ein Verein ist, der vorwiegend Wanderboot fährt, möchte man ja es in der Gemeinschaft erleben. Wenn ich zu Wettkämpfen fahre, dass man Sportkameraden auf aller Welt sieht und die sind ja alle so ein bisschen verrückt wie ich. Das heißt also, dass sie trainieren fleißig und wie man so sagt, die Konkurrenz schläft nicht. Und dass man sich wieder trifft, die eine oder die andere Sportlerin. Und ja, es ist einfach schön.
0: Damit ging ein abwechslungsreicher Tag rund um den Wassersport zu Ende. Beim Elbschwimmen, Segeln und Paddeln standen vor allem Sport, Gemeinschaft und die Freude am Wasser im Mittelpunkt. Ein gelungenes Fest, das einmal mehr zeigte, wie eng Wittenberg mit der Elbe verbunden ist.
3: Der Förderverein Berlin-Anhaltische Eisenbahn e.V. hat am Wochenende des 5. und 6. September zu den 36. Bahnaktions- und Eisenbahnerlebnistagen eingeladen. Unter dem Motto Eisenbahn zum Anfassen, Fotografieren und Mitfahren fanden im Bahnbetriebswerk Lutherstadt-Wittenberg-Hüfner-Straße Aktionen rund ums Bahnfahren statt. Präsentiert wurden während den Erlebnistagen historische sowie moderne Fahrzeuge von dem Förderverein und auch des Nahverkehrs Sachsen-Anhalt. Auch die Museumslokomotive V100-003 wurde wieder der breiten Öffentlichkeit präsentiert. Ferner ermöglichte das Lokpersonal Mitfahrten auf einigen Lokomotiven sowie die Vorstellung der Arbeit an den Modellbahnen. Der Förderverein feierte in diesem Jahr an den Erlebnistagen außerdem sein 35-jähriges Jubiläum.
4: Ja, unser Förderverein Berlin-Anhaltische Eisenbahn hat 50 Mitglieder, davon natürlich auch fördernde Mitglieder. So der harte Kern bilden 25 Mitglieder, die hier aktiv unsere Arbeit gestalten. Unsere Arbeit selber recht viel.

0: vielfältig. Wir befassen uns mit dem Erhalt historischer Lokomotiven. Dann natürlich hier am Standort Bahnbetriebswerk die Anlagen und Einrichtungen nutzbar zu halten, denn des Weiteren eine wichtige Sache unserer Modellbahnen, die wir hier auch zum Teil nach historischen Vorbildern nachgestaltet haben. Und so haben wir auch eine vielfältige Arbeit, dass wir natürlich auch die Historie erhalten, denkmalgeschützt erhalten, und wir wollen natürlich auch im Rahmen unserer Aktivitäten und Ausstellungen und Sonderfahrten das Verkehrsmittel Eisenbahn der Allgemeinheit nahebringen.
1: Als Programmpunkte gab es außerdem Vorführungen der Diensthund-Führerschule der Polizei, Feuerwehr, des Kampfsportclub Dokan und musikalische Untermalung durch die Musikschule Fröhlich. Der Förderverein finanziert sich so durch die verschiedenen Aktivitäten, Mitgliedsbeiträge und durch die Möglichkeit, für ausgewählte Projekte Förderungen zu beantragen. Außerdem bieten sie auch außerhalb der Erlebnistage Sonderfahrten auf ihren Lokomotiven an.
0: Wir bieten Sonderfahrten mit historischen Fahrzeugen an. Unsere Museumslokomotive Freien 103, wo wir dann zu ausgewählten Veranstaltungen, Aktivitäten, gerade auch im Land Sachsen-Anhalt, dann Fahrten anbieten. Die nächsten Fahrten planen wir am 31. Oktober, wo wir dann nach Wernigerode und Thale fahren, und am zweiten Adventswochenende nach Quedlinburg, wo wir dann aber auch wirklich attraktive Dinge anbieten wollen, wo denn der Reisende natürlich auch am Zielort eine Attraktion vorfindet.
1: Wie bei vielen Vereinen bleibt der fehlende Nachwuchs auch hier ein Problem. Es gäbe zwar Interessierte, aber im Verein geht es eben nicht nur um das Spielen mit den Bahnen, sondern auch um Vereinsarbeit und administrative Leistungen, um die Arbeit umzusetzen. Die nächsten Projekte sind dennoch schon geplant.
0: Gegenwärtig arbeiten wir noch am Projekt der Sanierungen des Lokschuppenbereiches. Dort finden in diesem Jahr noch abschließend einige Sanierungsarbeiten statt. Das sind Auflagen, die aus den Prüfungen des Bauwerkes hervorgegangen sind, um nachher auch eine mittelfristige weitere uneingeschränkte Nutzung zu haben. Laufende Projekte sind ferner der Erhalt auch unserer Museumslokomotive Verein 100003, die wir auch dank großer Förderung des Landes wieder in Betrieb nehmen konnten. Aber auch dort ist es wichtig, wenn die Lok läuft, im laufenden Betrieb ist es, sind viele Dinge, Aufgaben zu erledigen, die aufgebracht werden müssen. Hier ist es auch kaum noch möglich, irgendwelche Eigenleistungen zu erbringen, denn für jede Aktivität, jede Reparatur und dergleichen muss über eine Nachweisführung erfolgen, sodass da dem Engagement der Mitglieder auch Grenzen gesetzt sind.
1: Die 36. Bahnaktions- und Eisenbahnerlebnistage haben damit einmal mehr gezeigt, dass Eisenbahngeschichte nicht nur Vergangenheit ist und auch in Zukunft durch den Förderverein der Erhalt der Lokomotiven gestellt ist.

0: Eins steht fest, die große Verliererin bei der Landtagswahl in Sachsen-Anhalt ist ohne Zweifel die Christlich-Demokratische Union und mit ihr der amtierende Ministerpräsident Sven Schulze. Hatte die CDU im Wahljahr 2021 noch 40 Sitze im Landtag von Sachsen-Anhalt, hat sich die Zahl um mehr als die Hälfte reduziert. Die CDU erreicht nur noch 15 Sitze, die AfD 39 und verbessert sich um 16 Sitze gegenüber dem Wahlergebnis 2021. Die Linke, SPD und Grüne bekommen jeweils 8 Sitze und das BSW auf Anhieb 5. Die FDP versinkt, wie auch schon auf bundespolitischer Ebene, in die Bedeutungslosigkeit und fliegt aus dem Landtag. Für den CDU-Landtagsabgeordneten Lars-Jürgen Zimmer ist der Wahlsieg der AfD eine logische Schlussfolgerung aus dem Handeln der Bundespolitik.
1: Absolut, also ist normalerweise, also nicht normalerweise, jede Wahl ist ein Hochfest der Demokratie. Da können die Bürgerinnen und Bürger entscheiden, womit sie zufrieden sind, womit sie nicht zufrieden sind, und können Richtungswechsel wählen, können Richtungen bestätigen und das.

0: lebt, davon lebt, damit lebt die Demokratie. Und deswegen ist die Wahlbeteiligung mit 76% natürlich gigantisch. Das würden wir uns bei allen Wahlen natürlich wünschen. Gleichwohl diese Wahl jetzt hier vom Ergebnis natürlich nicht so ausgefallen ist, wie ich mir das als CDU-Mann gewünscht hätte, wie wir uns das alle gewünscht hätten. Dennoch obliegt es auch der Fairness, dem politischen Kontrahenten zum Wahlsieg zu gratulieren. Es ist die mit Abstand höchste Stimmzahl, die hier offensichtlich bei über 40 jetzt erreicht wurde. Da muss man Glückwunsch dazu sagen und auch der klare Regierungsauftrag bei der Partei mit den meisten Stimmen. Und ja, wir haben auch als Union einiges aufzuarbeiten, denke ich. Es muss ein großes Warnsignal sein und ich hoffe, dass es diesmal auch ein Warnsignal ist. Wenn wir uns zurückerinnern, 21 war das Ergebnis in Umfragen auch nicht ganz so rosig. Wir konnten dann noch 10% zulegen. Die AfD konnte oder konnte man noch ein Stück weit nach unten drängen. Das ist diesmal nicht mehr erfolgt. Die Leute haben einfach unsere Bemühungen hier in Sachsen-Anhalt, auch in dieser Koalition, die durchaus schwierig war mit dem Koalitionspartner SPD, nicht honoriert. Aber das, was ich natürlich ständig erlebt habe, ob am Gartenzaun oder auf dem Marktplatz, ist, dass die Bundespolitik natürlich alles dominiert hat. Die Rentendiskussion, die Krankenversicherung, überall, wo wir als Osten, als Ostdeutsche, als Menschen mit ostdeutscher Biografie ein Stück weit benachteiligt werden, das hat natürlich durchgeschlagen. Und ja, auch ich bin nicht zufrieden mit dem, was in Berlin passiert, was mit der Gesundheitsreform, was mit der Rentenreform passiert. Wer 45 Jahre gearbeitet hat, der hat auch Anspruch auf seine Altersrente. Da muss man andere Modelle finden, als mit über 70 oder 75 zu diskutieren. Wir brauchen ein vernünftiges Gesundheitswesen, bezahlbares Gesundheitswesen. Da wird alles Bundesthemen. Das liegt jetzt nicht so sehr bei uns. Ja, wir haben sozusagen die Problematik Berlins jetzt für uns geerbt. Und wenn es tatsächlich bei diesen unter 20% bleiben sollte, ist das natürlich eine sehr, sehr starke Zäsur auch für uns als Union.
1: In den einzelnen Wahlkreisen sehen die Ergebnisse so aus. Im Wahlkreis 18, also Aschersleben, konnte sich Daniel Rausch von der AfD mit 47,8% behaupten. CDU-Mann Detlef Gürt kam nur auf 19,3% der Stimmen. Noch mehr Prozente erreichte Matthias Büttner von der AfD im Wahlkreis 19, 53,4% der Staßfurter Stimmen für ihn. Sven Rosomkiewicz von der CDU erreichte 25,6%. Im Wahlkreis 21 in Bernburg stimmten 52,3% für den AfD-Mann Dr. Jan Moldenhauer. Auch hier die CDU weit abgeschlagen mit nur 22,4% für Stefan Ruland. Angesichts dieser Zahlen sollte die AfD laut Lars-Hirn Zimmer auch Verantwortung übernehmen.
0: Wenn wir die Ergebnisse sehen, gibt es einen ganz klaren Willen in der Bevölkerung. Und deswegen sage ich ganz klar, der Auftrag zur Regierungsbildung liegt klar bei einer Partei, die mit Abstand meisten Stimmen bekommen hat. Und wenn diese Partei die Demokratie auch nur halbwegs ernst nimmt, dann muss sie zu einer Regierungsbildung kommen, dann muss sie Gespräche führen. Wo die Gespräche dann auch hinführen, weiß ich nicht. Aber sich verweigern, indem man sagt, ich mache es nur alleine oder gar nicht, das funktioniert in der Demokratie nicht. Dann hätten wir auch als Union die ganzen Jahre anders schon reagieren können. Aber es ist wie in jeder guten Ehe. Man muss Kompromisse schließen, man muss kompromissbereit sein, man muss miteinander reden. Und ich hoffe, dass wir im Nachgang viele Gräben zuschütten, die dann auch im Wahlkampf aufgerissen wurden.
1: Mit 78,9% Wahlbeteiligung in Köthen zeigte sich auch hier, wie wichtig den Menschen diese Landtagswahl war. Für die AfD ging Volker Olenitschak ins Rennen. Er sicherte sich 50,2% der Stimmen. Olaf Feuerborn von der CDU erreichte 25,4%. In Zerbst, also im Wahlkreis 23, ein ähnliches Bild. Die AfD erreicht 48,1%, die CDU nur 26,3% der Stimmen. In der Lutherstadt Wittenberg gibt es dann doch einen Ausreißer. Die CDU schafft mit Nico Elsner immerhin 29,4%, immerhin 10% mehr als in Aschersleben. Die AfD kann 43,0% der Wählerstimmen auf sich vereinen. In Jessen kommt die AfD mit Matthias Lieschke auf 49,8%. Patrick Schubert von der CDU erreicht 25,1%. Im Wahlkreis 28, also Bitterfeld-Wolfen, gewinnt Daniel Reu mit 50,9% der Stimmen vor Lars-Jürgen Zimmer. Der bekam 21,0%. Im Saalekreis setzte sich mit 50,8% die AfD in Form von Florian Schröder durch. Die CDU bekam 26,7% der Stimmen. Das Ergebnis der Zweitstimmen überrascht nicht nur die Landespolitiker, sondern auch Berlin. Die CDU rutscht drastisch ab und kommt nur noch auf 17,2%. Die SPD schwimmt bei 9,3% als drittstärkste Kraft vor Bündnis 90 die Grünen. Grund zum Feiern beim BSW. Sie ziehen mit 5,3% in den Landtag Sachsen-Anhalt ein. Insgesamt lag die Wahlbeteiligung bei den Zweitstimmen bei 77,8%. Für die absolute Mehrheit hat es für die AfD nicht gereicht. Eine Regierungsbildung schwierig. Für CDU-Mann Zimmer flammt da wieder ein ganz besonderes Thema auf. Auf die Frage, wie er zur Brandmauer steht, sagte der 55-Jährige.
0: Na gut, ich selber war nie der große Freund von Brandmauern. Demokratisch gewählte Abgeordnete müssen immer in der Lage sein, miteinander zu reden. Dass in bestimmten Parteien und Fraktionen bestimmte Abgeordnete dabei sind, mit denen man das lieber nicht tut, das ist auch so. Aber es sind ja nicht alle. Und wer am Parlament vertreten ist, ist von Bürgerinnen und Bürgern gewählt. Und da muss miteinander geredet werden. Und gerade bei dieser Konstellation, wo offensichtlich vielleicht niemand eine Mehrheit bekommt, muss über breite Richtungen, muss über breite Fraktionsflure miteinander geredet werden. Und ich denke, es ist Zeit, dass wir insgesamt auch in Deutschland hier umdenken. Und am Ende geht es mir nicht um einzelne Parteimitglieder oder um einzelne Parteisoldaten, sondern mir geht es um die Bürgerinnen und Bürger, die mit weit über 40% einer Partei ihr Vertrauen geschenkt haben. Und das ist gleichzeitig ein Misstrauensvotum gegen uns. Und wenn wir wieder für diese Menschen, für das Land, für die Bürgerinnen und Bürger da sein wollen, dann müssen wir uns einfach öffnen.
1: Ach ja, dann war ja noch das Protestcamp in Bitterfelds Grüner Lunge. Vorkommnisse waren nicht zu verzeichnen. Zwar stand das Camp unter dem provokanten Titel Schlechte Grüße aus Bitterfeld, doch bei einer Beteiligung von geschätzten 200 Menschen blieb alles in geordneten Bahnen.
2: Schlechte Grüße aus Bitterfeld ist eine Liedzeile aus dem Song Kulturratze von Kulturratze. Kulturratze ist eine seit vielen Jahren aktive lokale Punkband hier aus Bitterfeld, die nicht nur bundesweit viel aufgetreten ist, sondern auch international. Eine Band aus der Region, die bekannt ist, damit als kulturelle Referenz. Gleichzeitig soll es aber eben auch nochmal ein Zeichen setzen, denn diese schlechte Grüße sind keine Grüße, die wir senden wollen oder müssen, sondern es sind Grüße, die wir verhindern wollen. Wir wollen verhindern, dass aus Bitterfeld mit der Wahl der AfD im Land Sachsen-Anhalt menschenverachtende, rassistische Politik mit einer rechtsextremen Partei salonfähig werden und gerade eben in Bitterfeld in dieser Stärke auch nochmal gefeiert werden.
1: Hatten die Veranstalter des Bitterfelder Innenstadtfests aus Sicherheitsgründen das Fest kurzfristig abgesagt, und zwar für das Wochenende um den 6. September, sehen die Macher des Protestcamps keine Konkurrenz dazu und auch nicht in Sachen Wahlbeeinflussung der Bürger.
2: Nein, es war ja auch von Anfang an so geplant und auch mit den Behörden abgesprochen, dass wir diese zwei Veranstaltungen nebeneinander stattfinden lassen haben. Wir haben bereits im Mai im Kooperationsgespräch zugesagt, dass wir auf den Robert-Schumann-Platz verzichten, damit sich die SchaustellerInnen des Stadtfestes dort aufstellen können. Was festgestellt werden muss, ist, dass der Innenstadtverein diese Sicherheitsauflagen, die sie behaupten, niemals bekommen hat, weil sie die Veranstaltung nie ordnungsgemäß angemeldet hatten. Und was auch gesagt werden muss, ist, dass dieses Datum, an dem sie angeblich vom Protestcamp erfahren haben, der 9. Juli, von dem sie sprechen, zumindest im Amtsblatt des Landkreises zu entnehmen ist, dass sie genau an diesem Tag 10.000 Euro Förderung nicht erhalten haben.
1: Sachsen-Anhalt hat gewählt, doch eine Regierungsfindung wird schwierig. Die AfD hat 39 Sitze im Landtag, benötigt aber 42 zur absoluten Mehrheit. Sollte auf der anderen Seite ein Bündnis aus CDU, SPD und die Grünen zustande kommen und die Linke auch noch in dem Konstrukt zu finden sein, so kämen diese vier Parteien ebenfalls nur auf 39 Sitze. Nun kommt das BSW mit seinen 5 Sitzen ins Spiel. Überzeugen die Schnittmengen?

0: Mit der AfD? Es bleibt also spannend im Landtagswahlkampf. Die Wahl des Ministerpräsidenten kann sich hinziehen. Der Termin zur konstituierenden Sitzung nicht. Der ist für den 6. Oktober anberaumt.
1: Vor 100 Jahren wurde in Sandersdorf die Feuerwehr gegründet. Dieses besondere Jubiläum wurde am Samstag mit einem großen Fest gefeiert. Auf dem Gelände der Feuerwehr herrschte reges Treiben. Familien und Freunde kamen zusammen. Für die jüngsten Besucher gab es unter anderem eine Hüpfburg und verschiedene Aktionen. Auch das Kinder- und Jugendballett 1965 aus Sandersdorf sorgte mit einer Show für Unterhaltung. Im Mittelpunkt stand jedoch die Geschichte der Feuerwehr. Seit ihrer Gründung vor einem Jahrhundert stehen Einsatzbereitschaft, Engagement und Gemeinschaft im Mittelpunkt. Beim Jubiläumsfest wurde deshalb nicht nur zurückgeblickt, sondern auch das Engagement der heutigen Feuerwehrleute und der nächsten Generation gewürdigt. Für das leibliche Wohl war ebenfalls gesorgt. Neben verschiedenen Speisen und Getränken gab es unter anderem einen eigenen Dönerstand sowie Kaffee und Kuchen. Dazu sorgte Live-Musik und ein abwechslungsreiches Programm für einen gelungenen Festtag für die ganze Familie.
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1: Ein besonderer Moment für Ronald Mohrmann und die Köthner Karnevalisten. Ministerpräsident Sven Schulze hat ihn den Bundesverdienstorden überreicht. Ausgezeichnet wird damit sein jahrzehntelanges Engagement in Politik und Kultur. Besonders sein Einsatz für das karnevalistische Brauchtum. Ronald Mohrmann gilt als eine geprägte Figur der KKK. Über viele Jahre hat er den Verein mit aufgebaut und weiterentwickelt. Mit seinem Organisationstalent hat er maßgeblich dazu beigetragen, dass der Köthener Karnevalverein heute weit über die Stadt hinaus bekannt ist.
4: Ich habe ja schon oben bei meinen Dankesworten gesagt, dankbar, stolz, aber auch demütig, denn ich glaube, dass niemand die Leistungen, die dafür erbracht wurden, allein erbringen kann, sondern das ist immer ein Team, eine Mannschaft, Menschen, die mit dahinter stehen. Das kann sich, glaube ich, kaum jemand alleine zuschreiben.
5: Ich habe 1988 hier in Köthen an der Hochschule angefangen zu studieren und bin dort Programmchef des Elverrates geworden. Seitdem habe ich mit Karneval zu tun. 1992 haben wir KKK neu gegründet, nach 33 Jahren Zwangspause. Wir sind heute einer der größten Karnevalsvereine

0: in Ostdeutschland. Der Rosenmontagszug in Köthen ist legendär. Und bei mir ist das eine Kombination, wofür ich heute geehrt worden bin. Ich war ja 10 Jahre Vizepräsident des Landesverbandes. Ich habe 20 Jahre als KUKA-Kö-Präsident gearbeitet, ehrenamtlich. Ich bin seitdem Senatspräsident und, und. Und das in Kombination mit meinen ehrenamtlichen Tätigkeiten in der Kommunalpolitik, im Stadtrat, im Kreistag. Ich war in 10 Aufsichtsräten. Meine Mitarbeiter haben mal ausgerechnet, 1600 ehrenamtliche Abende war ich nicht zu Hause durch die Kommunalpolitik. Da ist Landtag und Firma und was man alles hat, gar nicht mitgerechnet. Das alles wäre ohne meine Frau, meine Familie und viele Freunde und Unterstützer, die heute hier geladen waren, nicht machbar. Und deswegen bin ich da natürlich sehr stolz drauf. Es ist die höchste Auszeichnung, die unsere Bundesrepublik Deutschland zu vergeben hat. Und das macht mich sehr stolz.
1: Besonders eng verbunden ist der Name mit dem Rosenmontagsumzug. Er gehört inzwischen zu den größten Karnevalsumzügen in Mitteldeutschland und bringt jedes Jahr viele Menschen zusammen. Doch die Auszeichnung steht für mehr als nur Karneval. Sie würdigt vor allem das Ehrenamt dahinter. Denn damit Traditionen bestehen bleiben, braucht es Menschen, die Verantwortung übernehmen, Veranstaltungen organisieren und ihre Zeit investieren. Genau diesen langjährigen Einsatz von Ronald Moormann würdigt der Bundesverdienstorden. Er gehört zu den höchsten staatlichen Auszeichnungen in Deutschland und wird für besondere Verdienste um die Gesellschaft verliehen.
2: Ja, der Ronald Moormann hat heute den Bundesverdienstorden von mir überreicht bekommen, und zwar für seine Tätigkeit hier für die Gesellschaft. Zum einen im Karneval. Ich glaube, jeder rund um Köthen in Köthen kennt Mormel, wie man ihn so schön sagt, mit dem KUKA-Kö verbunden. Und stand ja viele, viele Jahre an der Spitze dieses Vereins. Und ohne ihn und seine Mannschaft wäre KUKA-Kö auch nicht das, was es heute ist. Und das Zweite ist natürlich auch seine jahrzehntelange Arbeit in der Kommunalpolitik, auch in der Landespolitik. All das zusammen zeigt sein gesellschaftliches Engagement. Und deswegen hat er diese Auszeichnung bekommen vom Bundespräsidenten. Und ich als Ministerpräsident habe das heute übergeben.
1: In Wittenberg dreht sich an diesem Wochenende alles um den Wassersport. Beim Tag der offenen Tür zeigen die Vereine ihre verschiedenen Wassersportarten. Ein Höhepunkt ist das traditionelle Elbschwimmen, organisiert von der Wassersportgemeinschaft Wittenberg 1962 e.V. Auch Segler und Kanuten laden die Besucher aufs Wasser ein. Dabei geht es um Sport, Spaß und Gemeinschaft. Besucher können die Boote kennenlernen und selbst erste Erfahrungen sammeln. So wird die Elbe für den 23. August 2026 zum Treffpunkt für Wassersportler und Gäste.
3: Und Tradition ist es, an einem Wochenende im Sommer hier unseren Tag der offenen Tür durchzuführen, bei dem wir uns als Verein und jede Abteilung präsentieren. Und ja, die Kanuten tun das, wie man hier ringsherum sieht, mit ihren Kajaks. Und ja, wir sind ein Verein mit rund 35 oder eine Abteilung mit rund 35 Mitgliedern, die im Wesentlichen den Wasserwandersport als Hobby betreiben. Und das nicht nur auf der Elbe, sondern auch auf den Gewässern, die hier so im Umland sind und auf denen man gut paddeln kann, wie dem Spreewald oder auch den Berliner Gewässern. Ja, zum Tag der offenen Tür verbinden wir das Ganze mit dem Elbeschwimmen. Einmal hat schon stattgefunden, einen Durchgang, einen zweiten bieten wir in Kürze an. Das ist ein großer Teil des Programms, natürlich das gesellige Beisammensein. Und im Wesentlichen geht es darum, dass wir als sportliche Abteilungen unseren Sport vorstellen, dass wir den Gästen die Möglichkeit geben, mal ein bisschen zu schnuppern, sich mal ins Boot zu setzen mit einem Guide oder auch allein mal zu paddeln und sich ein bisschen was erklären zu lassen, worin denn der Reiz des Paddelns auf dem Wasser eigentlich besteht. Ja, der Reiz des Paddelns ist natürlich, ganz nah an der Natur zu sein, mittendrin zu sein in der Natur. Mitunter ist es auch die Einsamkeit, die Natur also in aller Ruhe zu erleben, sich in der Natur zu bewegen, egal wie das Wetter ist, ob es etwas kühler ist, ob Sommer ist, ob Wind oder nicht. Und das kann jeder für sich so entscheiden, wie er das möchte. Und das ist eigentlich der Reiz. Und das eben nicht nur in der Gegend, in der man sich auskennt, wie wir hier auf der Elbe, sondern letztendlich überall in Deutschland oder auch Europa.
1: Beim traditionellen Elbschwimmen geht es für die Teilnehmer einmal quer durch den Fluss. Die Wasserwacht sorgt dabei für die Sicherheit. Rettungsschwimmer und Boote begleiten die Schwimmer. Besonders starke Strömungen sind zu erwarten, was es zu einer großen Herausforderung macht. Jede Altersstufe ist vertreten und meistern diese Veranstaltung ohne Probleme.
4: Ich bin Thomas Vier, Ortsgruppenleiter der Wasserwacht in Wittenberg und hier für heute der Chef von Skanze aus Sicht der Wasserrettung. Wir haben das alljährliche Elbeschwimmen gemacht. Das heißt, unter fachkundiger Beobachtung dürfen die Wittenberger und Wittenbergerinnen, die Gäste, einmal quer über die Elbe schwimmen. Die Elbe als Bundeswasserstraße ist natürlich nicht einfach so ein Badegewässer. Deswegen findet das Ganze unter Beobachtung statt, unter Aufsicht von uns. Und wir begleiten die Schwimmer mit Booten und mit Rettungsschwimmern, sodass im Fall der Fälle auch immer jemand da ist, der dann auch dementsprechend zugreifen kann. Die Elbe ist aktuell unterwegs mit 5 Kilometern pro Stunde. Das klingt jetzt erstmal nicht schnell, es ist so wie so eine Schrittgeschwindigkeit. Aber in der Fahrrinne selber in der Strömung merkt man, dass man abgetrieben wird. In der Regel schafft man es nicht wirklich direkt durchzuschwimmen. Also man wird immer abgetrieben, das ist geplant, das ist auch gewollt. Und das ist für ungeübte Schwimmer erstmal eine Erfahrung, in dieser Fahrrinne mitgerissen zu werden und dann trotzdem die Ruhe zu bewahren, trotzdem sein Ziel zu verfolgen und dann kommt man völlig problemlos auch auf der anderen Seite an. Das Durchschwimmen durch die Elbe ist für die Wittenberger immer so ein Highlight. Und wenn man sieht, dass heute der jüngste Teilnehmer 10 Jahre alt ist und vor ein paar Jahren der jüngste Teilnehmer 7 Jahre, sieht man schon, dass das reizvoll ist, die Elbe zu bezwingen, sagt man es mal so. Aber wie gesagt, immer nur unter Beobachtung, immer nur unter Begleitung von Rettungsschwimmern. Sonst ist es einfach zu gefährlich und der Reiz ist einfach da. Dafür ist die Elbe unsere Elbe und da muss man auch mal durchgeschwommen sein als Wittenberger.
1: Paddeln verbindet. Der Verein hat rund 35 Mitglieder, die den Wassersport meist als Hobby betreiben. Gepaddelt wird auf der Elbe und vielen weiteren Gewässern. Einige Mitglieder sind auch sportlich sehr erfolgreich. Helga Freund wurde bereits zum 41. Mal Weltmeisterin und brachte dieses Jahr aus Kanada 2 Goldmedaillen mit.
5: Also mein Name ist Helga Freund, ich bin 72 Jahre alt, habe mit 11 Jahren angefangen zu paddeln, mit 21 wieder fast aufgehört, weil dann Beruf, Studium, Familie, alles viel wichtiger waren. Und mit 48 bin ich wieder ins Boot geklettert und 2 Jahre später hat man mich mitgenommen zur Weltmeisterschaft nach Kanada. Und dort habe ich gewonnen vor 40 Frauen. Und ja, seitdem bin ich so oft, wie es geht, auf dem Wasser. Und dieses Jahr war ich auch in Kanada zur Weltmeisterschaft und habe 2-mal Gold wieder mitgebracht. Nun bin ich 41-mal Weltmeister und das Paddeln macht einfach Spaß. Und ja, und ich kann aber auch ruhig paddeln. Ich kann auch mal Genuss paddeln, also sprich Wanderboot fahren, weil mein Mann ist kein Rennsportler. Und auch, weil das hier ein Verein ist, der vorwiegend Wanderboot fährt, möchte man ja es in der Gemeinschaft erleben. Wenn ich zu Wettkämpfen fahre, dass man Sportkameraden auf aller Welt sieht, und die sind ja alle so ein bisschen verrückt wie ich. Das heißt also, dass sie trainieren fleißig und wie man so sagt, die Konkurrenz schläft nicht. Und dass man sich wieder trifft, die eine oder die andere Sportlerin. Und ja, es ist einfach schön.
1: Damit ging ein abwechslungsreicher Tag rund um den Wassersport zu Ende. Beim Elbschwimmen, Segeln und Paddeln standen vor allem Sport, Gemeinschaft und die Freude am Wasser im Mittelpunkt. Ein gelungenes Fest, das einmal mehr zeigte, wie eng Wittenberg mit der Elbe verbunden ist.
6: Der Förderverein Berlin-Anhaltische Eisenbahn e.V. hat am Wochenende des 5. und 6. September zu den 36. Bahnaktions- und Eisenbahnerlebnistagen eingeladen. Unter dem Motto Eisenbahn zum Anfassen, Fotografieren und Mitfahren fanden im Bahnbetriebswerk Lutherstadt-Wittenberg-Hüfner-Straße Aktionen rund ums Bahnfahren statt. Präsentiert wurden während den Erlebnistagen historische sowie moderne Fahrzeuge von dem Förderverein und auch des Nahverkehrs Sachsen-Anhalt. Auch die Museumslokomotive V100-003 wurde wieder der breiten Öffentlichkeit präsentiert. Ferner ermöglichte das Lokpersonal Mitfahrten auf einigen Lokomotiven sowie die Vorstellung der Arbeit an den Modellbahnen. Der Förderverein feierte in diesem Jahr an den Erlebnistagen außerdem sein 35-jähriges Jubiläum.
7: Ja, unser Förderverein Berlin-Anhaltische Eisenbahn hat 50 Mitglieder, davon natürlich auch fördernde Mitglieder. So der harte Kern bilden 25 Mitglieder, die hier aktiv unsere Arbeit gestalten. Unsere Arbeit selber recht viel.

0: Vielfältig. Wir befassen uns mit dem Erhalt historischer Lokomotiven. Dann natürlich hier am Standort Bahnbetriebswerk die Anlagen und Einrichtungen nutzbar zu halten, denn des Weiteren eine wichtige Sache unserer Modellbahnen, die wir hier auch zum Teil nach historischen Vorbildern nachgestaltet haben. Und so haben wir auch eine vielfältige Arbeit, dass wir natürlich auch die Historie erhalten, denkmalgeschützt erhalten, und wir wollen natürlich auch im Rahmen unserer Aktivitäten und Ausstellungen und Sonderfahrten das Verkehrsmittel Eisenbahn der Allgemeinheit nahebringen.
1: Als Programmpunkte gab es außerdem Vorführungen der Diensthund-Führerschule der Polizei, Feuerwehr, des Kampfsportclub Dokan und musikalische Untermalung durch die Musikschule Fröhlich. Der Förderverein finanziert sich so durch die verschiedenen Aktivitäten, Mitgliedsbeiträge und durch die Möglichkeit, für ausgewählte Projekte Förderungen zu beantragen. Außerdem bieten sie auch außerhalb der Erlebnistage Sonderfahrten auf ihren Lokomotiven an.
0: Wir bieten Sonderfahrten mit historischen Fahrzeugen an. Unsere Museumslokomotive Freien 100-003, wo wir dann zu ausgewählten Veranstaltungen und Aktivitäten, gerade auch im Land Sachsen-Anhalt, dann Fahrten anbieten. Die nächsten Fahrten planen wir am 31. Oktober, wo wir dann nach Wernigerode und Thale fahren, und am zweiten Adventswochenende nach Quedlinburg, wo wir dann aber auch wirklich attraktive Dinge anbieten wollen, wo dann der Reisende natürlich auch am Zielort eine Attraktion vorfindet.
1: Wie bei vielen Vereinen bleibt der fehlende Nachwuchs auch hier ein Problem. Es gäbe zwar Interessierte, aber im Verein geht es eben nicht nur um das Spielen mit den Bahnen, sondern auch um Vereinsarbeit und administrative Leistungen, um die Arbeit umzusetzen. Die nächsten Projekte sind dennoch schon geplant.
0: Gegenwärtig arbeiten wir noch am Projekt der Sanierungen des Lokschuppenbereiches. Dort finden in diesem Jahr noch abschließend einige Sanierungsarbeiten statt. Das sind Auflagen, die aus den Prüfungen des Bauwerkes hervorgegangen sind, um nachher auch eine mittelfristige weitere uneingeschränkte Nutzung zu haben. Laufende Projekte sind ferner der Erhalt auch unserer Museumslokomotive Verein 100-003, die wir auch dank großer Förderung des Landes wieder in Betrieb nehmen könnten. Aber auch dort ist es wichtig, wenn die Lok läuft, im laufenden Betrieb sind viele Dinge, Aufgaben zu erledigen, die aufgebracht werden müssen. Hier ist es auch kaum noch möglich, irgendwelche Eigenleistungen zu erbringen, denn für jede Aktivität, jede Reparatur und dergleichen muss über eine Nachweisführung erfolgen, sodass da dem Engagement der Mitglieder auch Grenzen gesetzt sind.
1: Die 36. Bahnaktions- und Eisenbahnerlebnistage haben damit einmal mehr gezeigt, dass Eisenbahngeschichte nicht nur Vergangenheit ist und auch in Zukunft durch den Förderverein der Erhalt der Lokomotiven gestellt ist.

0: Eins steht fest, die große Verliererin bei der Landtagswahl in Sachsen-Anhalt ist ohne Zweifel die Christlich-Demokratische Union und mit ihr der amtierende Ministerpräsident Sven Schulze. Hatte die CDU im Wahljahr 2021 noch 40 Sitze im Landtag von Sachsen-Anhalt, hat sich die Zahl um mehr als die Hälfte reduziert. Die CDU erreicht nur noch 15 Sitze, die AfD 39 und verbessert sich um 16 Sitze gegenüber dem Wahlergebnis 2021. Die Linke, SPD und Grüne bekommen jeweils 8 Sitze und das BSW auf Anhieb 5. Die FDP versinkt, wie auch schon auf bundespolitischer Ebene, in die Bedeutungslosigkeit und fliegt aus dem Landtag. Für den CDU-Landtagsabgeordneten Lars-Jürgen Zimmer ist der Wahlsieg der AfD eine logische Schlussfolgerung aus dem Handeln der Bundespolitik.
1: Absolut, also ist normalerweise, also nicht normalerweise, jede Wahl ist ein Hochfest der Demokratie. Da können die Bürgerinnen und Bürger entscheiden, womit sie zufrieden sind, womit sie nicht zufrieden sind, und können Richtungswechsel wählen, können Richtungen bestätigen. Und das

0: davon lebt, damit lebt die Demokratie. Und deswegen ist die Wahlbeteiligung mit 76% natürlich gigantisch. Das würden wir uns bei allen Wahlen natürlich wünschen. Gleichwohl diese Wahl jetzt hier vom Ergebnis natürlich nicht so ausgefallen ist, wie ich mir das als CDU-Mann gewünscht hätte, wie wir uns das alle gewünscht hätten. Dennoch obliegt es auch der Fairness, dem politischen Kontrahenten zum Wahlsieg zu gratulieren. Es ist die mit Abstand höchste Stimmzahl, die hier offensichtlich bei über 40 jetzt erreicht wurde. Da muss man Glückwunsch dazu sagen. Und auch der klare Regierungsauftrag bei der Partei mit den meisten Stimmen. Und ja, wir haben auch als Union einiges aufzuarbeiten, denke ich. Es muss ein großes Warnsignal sein und ich hoffe, dass es diesmal auch ein Warnsignal ist. Wenn wir uns zurückerinnern, 21 war das Ergebnis in Umfragen auch nicht ganz so rosig. Wir konnten dann noch 10% zulegen. Die AfD konnte man noch ein Stück weit nach unten drängen. Das ist diesmal nicht mehr erfolgt. Die Leute haben einfach unsere Bemühungen hier in Sachsen-Anhalt, auch in dieser Koalition, die durchaus schwierig waren mit dem Koalitionspartner SPD, nicht honoriert. Aber das, was ich natürlich ständig erlebt habe, ob am Gartenzaun oder auf dem Marktplatz, ist, dass die Bundespolitik natürlich alles dominiert hat. Die Rentendiskussion, die Krankenversicherung, überall, wo wir als Osten, als Ostdeutsche, als Menschen mit ostdeutscher Biografie ein Stück weit benachteiligt werden. Das hat natürlich durchgeschlagen. Und ja, auch ich bin nicht zufrieden mit dem, was in Berlin passiert, was mit der Gesundheitsreform, was mit der Rentenreform passiert. Wer 45 Jahre gearbeitet hat, der hat auch Anspruch auf seine Altersrente. Da muss man andere Modelle finden, als mit über 70 oder 75 zu diskutieren. Wir brauchen ein vernünftiges Gesundheitswesen, bezahlbares Gesundheitswesen. Da wird alles Bundesthemen, das liegt jetzt nicht so sehr bei uns. Ja, wir haben sozusagen die Problematik Berlins jetzt für uns geerbt. Und wenn es tatsächlich bei diesen unter 20% bleiben sollte, ist das natürlich eine sehr, sehr starke Zäsur auch für uns als Union.
1: In den einzelnen Wahlkreisen sehen die Ergebnisse so aus. Im Wahlkreis 18, also Aschersleben, konnte sich Daniel Rausch von der AfD mit 47,8% behaupten. CDU-Mann Detlef Gürt kam nur auf 19,3% der Stimmen. Noch mehr Prozente erreichte Matthias Büttner von der AfD im Wahlkreis 19. 53,4% der Staßfurter Stimmen für ihn. Sven Rosomkiewicz von der CDU erreichte 25,6%. Im Wahlkreis 21 in Bernburg stimmten 52,3% für den AfD-Mann Dr. Jan Moldenhauer. Auch hier die CDU weit abgeschlagen mit nur 22,4% für Stefan Ruland. Angesichts dieser Zahlen sollte die AfD laut Lars-Jürgen Zimmer auch Verantwortung übernehmen.
0: Wenn wir die Ergebnisse sehen, gibt es einen ganz klaren Willen in der Bevölkerung. Und deswegen sage ich ganz klar, der Auftrag zur Regierungsbildung liegt klar bei einer Partei, die mit Abstand meisten Stimmen bekommen hat. Und wenn diese Partei die Demokratie auch nur halbwegs ernst nimmt, dann muss sie zu einer Regierungsbildung kommen, dann muss sie Gespräche führen. Wo die Gespräche dann auch hinführen, weiß ich nicht. Aber sich verweigern, indem man sagt, ich mache es nur alleine oder gar nicht, das funktioniert in der Demokratie nicht. Dann hätten wir auch als Union die ganzen Jahre anders schon reagieren können. Aber es ist wie in jeder guten Ehe. Man muss Kompromisse schließen, man muss kompromissbereit sein, man muss miteinander reden. Und ich hoffe, dass wir im Nachgang viele Gräben zuschütten, die dann auch im Wahlkampf aufgerissen wurden.
1: Mit 78,9% Wahlbeteiligung in Köthen zeigte sich auch hier, wie wichtig den Menschen diese Landtagswahl war. Für die AfD ging Volker Olenitschak ins Rennen. Er sicherte sich 50,2% der Stimmen. Olaf Feuerborn von der CDU erreichte 25,4%. In Zerbst, also im Wahlkreis 23, ein ähnliches Bild. Die AfD erreicht 48,1%, die CDU nur 26,3% der Stimmen. In der Lutherstadt Wittenberg gibt es dann doch einen Ausreißer. Die CDU schafft mit Nico Elsner immerhin 29,4%, immerhin 10% mehr als in Aschersleben. Die AfD kann 43,0%.

0: Prozent der Wählerstimmen auf sich vereinen. In Jessen kommt die AfD mit Matthias Lieschke auf 49,8%. Patrick Schubert von der CDU erreicht 25,1%. Im Wahlkreis 28, also Bitterfeld-Wolfen, gewinnt Daniel Reu mit 50,9% der Stimmen vor Lars-Jörn Zimmer, der bekam 21,0%. Im Saalekreis setzte sich mit 50,8% die AfD in Form von Florian Schröder durch. Die CDU bekam 26,7% der Stimmen. Das Ergebnis der Zweitstimmen überrascht nicht nur die Landespolitiker, sondern auch Berlin. Die CDU rutscht drastisch ab und kommt nur noch auf 17,2%. Die SPD schwimmt bei 9,3% als drittstärkste Kraft vor Bündnis 90 Die Grünen. Grund zum Feiern beim BSW. Sie ziehen mit 5,3% in den Landtag Sachsen-Anhalt ein. Insgesamt lag die Wahlbeteiligung bei den Zweitstimmen bei 77,8%. Für die absolute Mehrheit hat es für die AfD nicht gereicht. Eine Regierungsbildung schwierig. Für CDU-Mann Zimmer flammt da wieder ein ganz besonderes Thema auf. Auf die Frage, wie er zur Brandmauer steht, sagte der 55-Jährige.
1: Na gut, ich selber war nie der große Freund von Brandmauern. Demokratisch gewählte Abgeordnete müssen immer in der Lage sein, miteinander zu reden. Dass in bestimmten Parteien und Fraktionen bestimmte Abgeordnete dabei sind, mit denen man das lieber nicht tut, das ist auch so. Aber es sind ja nicht alle. Und wer im Parlament vertreten ist, ist von Bürgerinnen und Bürgern gewählt. Und da muss miteinander geredet werden. Und gerade bei dieser Konstellation, wo offensichtlich vielleicht niemand eine Mehrheit bekommt, muss über breite Richtungen, muss über breite Fraktionsflure miteinander geredet werden. Und ich denke, es ist Zeit, dass wir insgesamt auch in Deutschland hier umdenken. Und am Ende geht es mir nicht um einzelne Parteimitglieder oder um einzelne Parteisoldaten, sondern mir geht es um die Bürgerinnen und Bürger, die mit weit über 40% einer Partei ihr Vertrauen geschenkt haben. Und das ist gleichzeitig ein Misstrauensvotum gegen uns. Und wenn wir wieder für diese Menschen, für das Land, für die Bürgerinnen und Bürger da sein wollen, dann müssen wir uns einfach öffnen.
0: Ach ja, dann war ja noch das Protestcamp in Bitterfelds Grüner Lunge. Vorkommnisse waren nicht zu verzeichnen. Zwar stand das Camp unter dem provokanten Titel Schlechte Grüße aus Bitterfeld, doch bei einer Beteiligung von geschätzten 200 Menschen blieb alles in geordneten Bahnen.
2: Schlechte Grüße aus Bitterfeld ist eine Liedzeile aus dem Song Kulturratze von Kulturratze. Kulturratze ist eine seit vielen Jahren aktive lokale Punkband hier aus Bitterfeld, die nicht nur bundesweit viel aufgetreten ist, sondern auch international. Eine Band aus der Region, die bekannt ist, damit als kulturelle Referenz. Gleichzeitig soll es aber eben auch nochmal ein Zeichen setzen, denn diese schlechte Grüße sind keine Grüße, die wir senden wollen oder müssen, sondern es sind Grüße, die wir verhindern wollen. Wir wollen verhindern, dass aus Bitterfeld mit der Wahl der AfD im Land Sachsen-Anhalt menschenverachtende, rassistische Politik mit einer rechtsextremen Partei salonfähig werden und gerade eben in Bitterfeld in dieser Stärke auch nochmal gefeiert werden.
0: Hatten die Veranstalter des Bitterfelder Innenstadtfests aus Sicherheitsgründen das Fest kurzfristig abgesagt, und zwar für das Wochenende um den 6. September, sehen die Macher des Protestcamps keine Konkurrenz dazu und auch nicht in Sachen Wahlbeeinflussung der Bürger.
2: Nein, es war ja auch von Anfang an so geplant und auch mit den Behörden abgesprochen, dass wir diese zwei Veranstaltungen nebeneinander stattfinden lassen haben. Wir haben bereits im Mai im Kooperationsgespräch zugesagt, dass wir auf den Robert-Schumann-Platz verzichten, damit sich die SchaustellerInnen des Stadtfestes dort aufstellen können. Was festgestellt werden muss, ist, dass der Innenstadtverein diese Sicherheitsauflagen, die sie behaupten, niemals bekommen hat, weil sie die Veranstaltung nie ordnungsgemäß angemeldet hatten. Und was auch gesagt werden muss, ist, dass dieses Datum, an dem sie angeblich vom Protestcamp erfahren haben, der 9. Juli, von dem sie sprechen, zumindest im Amtsblatt des Landkreises zu entnehmen ist, dass sie genau an diesem Tag 10.000 Euro Förderung nicht erhalten haben.
0: Sachsen-Anhalt hat gewählt, doch eine Regierungsfindung wird schwierig. Die AfD hat 39 Sitze im Landtag, benötigt aber 42 zur absoluten Mehrheit. Sollte auf der anderen Seite ein Bündnis aus CDU, SPD und die Grünen zustande kommen und die Linke auch noch in dem Konstrukt zu finden sein, so kämen diese vier Parteien ebenfalls nur auf 39 Sitze. Nun kommt das BSW mit seinen 5 Sitzen ins Spiel. Überzeugen die Schnittmengen mit der AfD? Es bleibt also spannend im Landtagswahlkampf. Die Wahl des Ministerpräsidenten kann sich hinziehen. Der Termin zur konstituierenden Sitzung nicht. Der ist für den 6. Oktober anberaumt.
3: Vor 100 Jahren wurde in Sandersdorf die Feuerwehr gegründet. Dieses besondere Jubiläum wurde am Samstag mit einem großen Fest gefeiert. Auf dem Gelände der Feuerwehr herrschte reges Treiben. Familien und Freunde kamen zusammen. Für die jüngsten Besucher gab es unter anderem eine Hüpfburg und verschiedene Aktionen. Auch das Kinder- und Jugendballett 1965 aus Sandersdorf sorgte mit einer Show für Unterhaltung. Im Mittelpunkt stand jedoch die Geschichte der Feuerwehr. Seit ihrer Gründung vor einem Jahrhundert stehen Einsatzbereitschaft, Engagement und Gemeinschaft im Mittelpunkt. Beim Jubiläumsfest wurde deshalb nicht nur zurückgeblickt, sondern auch das Engagement der heutigen Feuerwehrleute und der nächsten Generationen gewürdigt. Für das leibliche Wohl war ebenfalls gesorgt. Neben verschiedenen Speisen und Getränken gab es unter anderem einen eigenen Dönerstand sowie Kaffee und Kuchen. Dazu sorgte Live-Musik und ein abwechslungsreiches Programm für einen gelungenen Festtag für die ganze Familie.
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3: Ein besonderer Moment für Ronald Mohrmann und die Köthener Karnevalisten. Ministerpräsident Sven Schulze hat ihn den Bundesverdienstorden überreicht. Ausgezeichnet wird damit sein jahrzehntelanges Engagement in Politik und Kultur. Besonders sein Einsatz für das karnevalistische Brauchtum. Ronald Mohrmann geht als eine geprägte Figur der KKK. Über viele Jahre hat er den Verein mit aufgebaut und weiterentwickelt. Mit seinem Organisationstalent hat er maßgeblich dazu beigetragen, dass der Köthener Karnevalverein heute weit über die Stadt hinaus bekannt ist.
7: Ich habe ja schon oben bei meinen Dankesworten gesagt, dankbar, stolz, aber auch demütig, denn ich glaube, dass niemand die Leistungen, die dafür erbracht wurden, allein erbringen kann, sondern das ist immer ein Team, eine Mannschaft, Menschen, die mit dahinter stehen. Das kann sich, glaube ich, kaum jemand alleine zuschreiben.
8: Ich habe 1988 hier in Köthen an der Hochschule angefangen zu studieren und bin dort Programmchef des Elverrates geworden. Seitdem habe ich mit Karneval zu tun.
7: 1992 haben wir KUKA Köln neu gegründet, nach 33 Jahren Zwangspause. Wir sind heute einer der größten Karnevalsvereine

0: In Ostdeutschland, der Rosenmontagszug in Köthen ist legendär. Und bei mir ist das eine Kombination, wofür ich heute geehrt worden bin. Ich war ja 10 Jahre Vizepräsident des Landesverbandes. Ich habe 20 Jahre als KUKA-Kö-Präsident gearbeitet, ehrenamtlich. Ich bin seitdem Senatspräsident und, und. Und das in Kombination mit meinen ehrenamtlichen Tätigkeiten in der Kommunalpolitik, im Stadtrat, im Kreistag. Ich war in 10 Aufsichtsräten. Meine Mitarbeiter haben mal ausgerechnet, 1600 ehrenamtliche Abende war ich nicht zu Hause durch die Kommunalpolitik. Da ist Landtag und Firma und was man alles hat, gar nicht mitgerechnet. Das alles wäre ohne meine Frau, meine Familie und viele Freunde und Unterstützer, die heute hier geladen waren, nicht machbar. Und deswegen bin ich da natürlich sehr stolz drauf. Es ist die höchste Auszeichnung, die unsere Bundesrepublik Deutschland zu vergeben hat. Und das macht mich sehr stolz.
1: Besonders eng verbunden ist sein Name mit dem Rosenmontagsumzug. Er gehört inzwischen zu den größten Karnevalsumzügen in Mitteldeutschland und bringt jedes Jahr viele Menschen zusammen. Doch die Auszeichnung steht für mehr als nur Karneval. Sie würdigt vor allem das Ehrenamt dahinter. Denn damit Traditionen bestehen bleiben, braucht es Menschen, die Verantwortung übernehmen, Veranstaltungen organisieren und ihre Zeit investieren. Genau diesen langjährigen Einsatz von Ronald Moormann würdigt der Bundesverdienstorden. Er gehört zu den höchsten staatlichen Auszeichnungen in Deutschland und wird für besondere Verdienste um die Gesellschaft verliehen.
2: Ja, der Ronald Moormann hat heute den Bundesverdienstorden von mir überreicht bekommen, und zwar für seine Tätigkeit hier für die Gesellschaft. Zum einen im Karneval. Ich glaube, jeder rund um Köthen in Köthen kennt Mormel, wie man ihn so schön sagt, mit dem KUKA-Kö verbunden und stand ja viele, viele Jahre an der Spitze dieses Vereins, und ohne ihn und seine Mannschaft wäre KUKA-Kö auch nicht das, was es heute ist. Und das Zweite ist natürlich auch seine jahrzehntelange Arbeit in der Kommunalpolitik, auch in der Landespolitik. All das zusammen zeigt sein gesellschaftliches Engagement, und deswegen hat er diese Auszeichnung bekommen vom Bundespräsidenten, und ich als Ministerpräsident habe das heute übergeben.
1: In Wittenberg dreht sich an diesem Wochenende alles um den Wassersport. Beim Tag der offenen Tür zeigen die Vereine ihre verschiedenen Wassersportarten. Ein Höhepunkt ist das traditionelle Elbschwimmen, organisiert von der Wassersportgemeinschaft Wittenberg 1962 e.V. Auch Segler und Kanuten laden die Besucher aufs Wasser ein. Dabei geht es um Sport, Spaß und Gemeinschaft. Besucher können die Boote kennenlernen und selbst erste Erfahrungen sammeln. So wird die Elbe für den 23. August 2026 zum Treffpunkt für Wassersportler und Gäste.
3: Und Tradition ist es, an einem Wochenende im Sommer hier unseren Tag der offenen Tür durchzuführen, bei dem wir uns als Verein und jede Abteilung präsentieren. Und ja, die Kanuten tun das, wie man hier ringsherum sieht, mit ihren Kajaks. Und ja, wir sind ein Verein mit rund 35 oder eine Abteilung mit rund 35 Mitgliedern, die im Wesentlichen den Wasserwandersport als Hobby betreiben, und das nicht nur auf der Elbe, sondern auch auf den Gewässern, die hier so im Umland sind und auf denen man gut paddeln kann, wie dem Spreewald oder auch den Berliner Gewässern. Ja, zum Tag der offenen Tür verbinden wir das Ganze mit dem Elbeschwimmen. Einmal hat schon stattgefunden, einen Durchgang, einen zweiten bieten wir in Kürze an. Das ist ein großer Teil des Programms, natürlich das gesellige Beisammensein. Und im Wesentlichen geht es darum, dass wir als sportliche Abteilungen unseren Sport vorstellen, dass wir den Gästen die Möglichkeit geben, mal ein bisschen zu schnuppern, sich mal ins Boot zu setzen mit einem Guide oder auch allein mal zu paddeln und sich ein bisschen was erklären zu lassen, worin denn der Reiz des Paddelns auf dem Wasser eigentlich besteht. Ja, der Reiz des Paddelns ist natürlich, ganz nah an der Natur zu sein, mittendrin zu sein in der Natur. Mitunter ist es auch die Einsamkeit, die Natur also in aller Ruhe zu erleben, sich in der Natur zu bewegen, egal wie das Wetter ist, ob es etwas kühler ist, ob Sommer ist, ob Wind oder nicht. Und das kann jeder für sich so entscheiden, wie er das möchte. Und das ist eigentlich der Reiz. Und das eben nicht nur in der Gegend, in der man sich auskennt, wie wir hier auf der Elbe, sondern letztendlich überall in Deutschland oder auch Europa.
1: Beim traditionellen Elbschwimmen geht es für die Teilnehmer einmal quer durch den Fluss. Die Wasserwacht sorgt dabei für die Sicherheit. Rettungsschwimmer und Boote begleiten die Schwimmer. Besonders starke Strömungen sind zu erwarten,

0: Elbe ist aktuell unterwegs mit 5 Kilometern pro Stunde. Das klingt jetzt erstmal nicht schnell, es ist sowieso Schrittgeschwindigkeit, aber in der Fahrrinne selber in der Strömung merkt man, dass man abgetrieben wird. In der Regel schafft man es nicht wirklich direkt durchzuschwimmen, also man wird immer abgetrieben, das ist geplant, das ist auch gewollt. Und das ist für ungeübte Schwimmer erstmal eine Erfahrung, in dieser Fahrrinne mitgerissen zu werden und dann trotzdem die Ruhe zu bewahren, trotzdem sein Ziel zu verfolgen, und dann kommt man völlig problemlos auch auf der anderen Seite an. Das Durchschwimmen durch die Elbe ist für die Wittenberger immer so ein Highlight. Und wenn man sieht, dass heute der jüngste Teilnehmer 10 Jahre alt ist und vor ein paar Jahren der jüngste Teilnehmer 7 Jahre, sieht man schon, dass das reizvoll ist, die Elbe zu bezwingen, sagt man es mal so. Aber wie gesagt, immer nur unter Beobachtung, immer nur unter Begleitung von Rettungsschwimmern. Sonst ist es einfach zu gefährlich und der Reiz ist einfach da. Dafür ist die Elbe unsere Elbe und da muss man auch mal durchgeschwommen sein als Wittenberger.
1: Paddeln verbindet. Der Verein hat rund 35 Mitglieder, die den Wassersport meist als Hobby betreiben. Gepaddelt wird auf der Elbe und vielen weiteren Gewässern. Einige Mitglieder sind auch sportlich sehr erfolgreich. Helga Freund wurde bereits zum 41. Mal Weltmeisterin und brachte dieses Jahr aus Kanada 2 Goldmedaillen mit.
2: Also mein Name ist Helga Freund, ich bin 72 Jahre alt, habe mit 11 Jahren angefangen zu paddeln, mit 21 wieder fast aufgehört, weil dann Beruf, Studium, Familie, alles viel wichtiger waren. Und mit 48 bin ich wieder ins Boot geklettert und 2 Jahre später hat man mich mitgenommen zur Weltmeisterschaft nach Kanada. Und dort habe ich gewonnen vor 40 Frauen. Und ja, seitdem bin ich so oft, wie es geht, auf dem Wasser. Und dieses Jahr war ich auch in Kanada zur Weltmeisterschaft und habe 2-mal Gold wieder mitgebracht. Nun bin ich 41-mal Weltmeister und das Paddeln macht einfach Spaß. Und ja, und ich kann aber auch ruhig paddeln. Ich kann auch mal Genuss paddeln, also sprich Wanderboot fahren, weil mein Mann ist kein Rennsportler. Und auch, weil das hier ein Verein ist, der vorwiegend Wanderboot fährt, möchte man ja es in der Gemeinschaft erleben. Wenn ich zu Wettkämpfen fahre, dass man Sportkameraden auf aller Welt sieht und die sind ja alle so ein bisschen verrückt wie ich. Das heißt also, dass sie trainieren fleißig und wie man so sagt, die Konkurrenz schläft nicht. Und dass man sich wieder trifft, die eine oder die andere Sportlerin. Und ja, es ist einfach schön.
1: Damit ging ein abwechslungsreicher Tag rund um den Wassersport zu Ende. Beim Elbschwimmen, Segeln und Paddeln standen vor allem Sport, Gemeinschaft und die Freude am Wasser im Mittelpunkt. Ein gelungenes Fest, das einmal mehr zeigte, wie eng Wittenberg mit der Elbe verbunden ist.
3: Der Förderverein Berlin-Anhaltische Eisenbahn e.V. hat am Wochenende des 5. und 6. September zu den 36. Bahnaktions- und Eisenbahnerlebnistagen eingeladen. Unter dem Motto Eisenbahn zum Anfassen, Fotografieren und Mitfahren fanden im Bahnbetriebswerk Lutherstadt-Wittenberg-Hüfner-Straße Aktionen rund ums Bahnfahren statt. Präsentiert wurden während den Erlebnistagen historische sowie moderne Fahrzeuge von dem Förderverein und auch des Nahverkehrs Sachsen-Anhalt. Auch die Museumslokomotive V100003 wurde wieder der breiten Öffentlichkeit präsentiert. Ferner ermöglichte das Lokpersonal Mitfahrten auf einigen Lokomotiven sowie die Vorstellung der Arbeit an den Modellbahnen. Der Förderverein feierte in diesem Jahr an den Erlebnistagen außerdem sein 35-jähriges Jubiläum.
4: Ja, unser Förderverein Berlin-Anhaltische Eisenbahn hat 50 Mitglieder, davon natürlich auch fördernde Mitglieder. Der harte Kern bilden 25 Mitglieder, die hier aktiv unsere Arbeit gestalten. Unsere Arbeit selber recht vielfältig. Wir befassen uns mit dem Erhalt historischer Lokomotiven. Dann natürlich hier am Standort Bahnbetriebswerk die Anlagen und Einrichtungen nutzbar zu halten, denn des Weiteren eine wichtige Sache unsere Modellbahnen, die wir hier auch zum Teil nach historischen Vorbildern nachgestaltet haben. Und so haben wir auch eine vielfältige Arbeit, dass wir natürlich auch die Historie erhalten, denkmalgeschützt erhalten. Und wir wollen natürlich auch im Rahmen unserer Aktivitäten und Ausstellungen und Sonderfahrten das Verkehrsmittel Eisenbahn der Allgemeinheit nahebringen.
3: Als Programmpunkte gab es außerdem Vorführungen der Diensthund-Führerschule der Polizei, Feuerwehr,

0: des Kampfsportclub Dokan und musikalische Untermalung durch die Musikschule Fröhlich. Der Förderverein finanziert sich so durch die verschiedenen Aktivitäten, Mitgliedsbeiträge und durch die Möglichkeit, für ausgewählte Projekte Förderungen zu beantragen. Außerdem bieten sie auch außerhalb der Erlebnistage Sonderfahrten auf ihren Lokomotiven an.
1: Wir bieten Sonderfahrten mit historischen Fahrzeugen an. Unsere Museumslokomotive Freien 100 003, wo wir dann zu ausgewählten Veranstaltungen und Aktivitäten, gerade auch im Land Sachsen-Anhalt, dann Fahrten anbieten. Die nächsten Fahrten planen wir am 31. Oktober, wo wir dann nach Wernigerode und Thale fahren, und am zweiten Adventswochenende nach Quedlinburg, wo wir dann aber auch wirklich attraktive Dinge anbieten wollen, wo dann der Reisende natürlich auch am Zielort eine Attraktion vorfindet.
0: Wie bei vielen Vereinen bleibt der fehlende Nachwuchs auch hier ein Problem. Es gäbe zwar Interessierte, aber im Verein geht es eben nicht nur um das Spielen mit den Bahnen, sondern auch um Vereinsarbeit und administrative Leistungen, um die Arbeit umzusetzen. Die nächsten Projekte sind dennoch schon geplant.
1: Gegenwärtig arbeiten wir noch am Projekt der Sanierungen des Lokschuppenbereiches. Dort finden in diesem Jahr noch abschließend einige Sanierungsarbeiten statt. Das sind Auflagen, die aus den Prüfungen des Bauwerkes hervorgegangen sind, um nachher auch eine mittelfristige weitere uneingeschränkte Nutzung zu haben. Laufende Projekte sind ferner der Erhalt auch unserer Museumslokomotive Verein 100003, die wir auch dank großer Förderung des Landes wieder in Betrieb nehmen könnten. Aber auch dort ist es wichtig, wenn die Lok läuft, im laufenden Betrieb ist es für viele Dinge, Aufgaben zu erledigen, die aufgebracht werden müssen. Hier ist es auch kaum noch möglich, irgendwelche Eigenleistungen zu erbringen, denn für jede Aktivität, jede Reparatur und dergleichen muss überall eine Nachweisführung erfolgen, sodass da dem Engagement der Mitglieder auch Grenzen gesetzt sind.
0: Die 36. Bahnaktions- und Eisenbahnerlebnistage haben damit einmal mehr gezeigt, dass Eisenbahngeschichte nicht nur Vergangenheit ist und auch in Zukunft durch den Förderverein der Erhalt der Lokomotiven gestellt ist.

0: Eins steht fest, die große Verliererin bei der Landtagswahl in Sachsen-Anhalt ist ohne Zweifel die Christlich-Demokratische Union und mit ihr der amtierende Ministerpräsident Sven Schulze. Hatte die CDU im Wahljahr 2021 noch 40 Sitze im Landtag von Sachsen-Anhalt, hat sich die Zahl um mehr als die Hälfte reduziert. Die CDU erreicht nur noch 15 Sitze, die AfD 39 und verbessert sich um 16 Sitze gegenüber dem Wahlergebnis 2021. Die Linke, SPD und Grüne bekommen jeweils 8 Sitze und das BSW auf Anhieb 5. Die FDP versinkt, wie auch schon auf bundespolitischer Ebene, in die Bedeutungslosigkeit und fliegt aus dem Landtag. Für den CDU-Landtagsabgeordneten Lars-Jürgen Zimmer ist der Wahlsieg der AfD eine logische Schlussfolgerung aus dem Handeln der Bundespolitik.
1: Absolut, also ist normalerweise, also nicht normalerweise, jede Wahl ist ein Hochfest der Demokratie. Da können die Bürgerinnen und Bürger entscheiden, womit sie zufrieden sind, womit sie nicht zufrieden sind, und können Richtungswechsel wählen, können Richtungen bestätigen. Und damit lebt die Demokratie. Und deswegen ist die Wahlbeteiligung mit 76% natürlich gigantisch. Das würden wir uns bei allen Wahlen natürlich wünschen. Gleichwohl diese Wahl jetzt hier vom Ergebnis natürlich nicht so ausgefallen ist, wie ich mir das als CDU-Mann gewünscht hätte, wie wir uns das alle gewünscht hätten. Dennoch obliegt es auch der Fairness, dem politischen Kontrahenten zum Wahlsieg zu gratulieren. Es ist die mit Abstand höchste Stimmzahl, die hier offensichtlich bei über 40 jetzt erreicht wurde. Da muss man Glückwunsch dazu sagen, und auch der klare Regierungsauftrag bei der Partei mit den meisten Stimmen. Und wir haben auch als Union einiges aufzuarbeiten, denke ich. Es muss ein großes Warnsignal sein, und ich hoffe, dass es diesmal auch ein Warnsignal ist. Wenn wir uns zurückerinnern, 21 war das Ergebnis in Umfragen auch nicht ganz so rosig. Wir konnten dann noch 10% zulegen. Die AfD konnte man noch ein Stück weit nach unten drängen. Das ist diesmal nicht mehr erfolgt. Die Leute haben einfach unsere Bemühungen hier in Sachsen-Anhalt, auch in dieser Koalition, die durchaus schwierig waren mit dem Koalitionspartner SPD, nicht honoriert. Aber das, was ich natürlich ständig erlebt habe, ob am Gartenzaun oder auf dem Marktplatz, ist, dass die Bundespolitik natürlich alles dominiert hat. Die Rentendiskussion, die Krankenversicherung, überall, wo wir als Osten, als Ostdeutsche, als Menschen mit ostdeutscher Biografie ein Stück weit benachteiligt werden. Das hat natürlich durchgeschlagen. Und auch ich bin nicht zufrieden mit dem, was in Berlin passiert, was mit der Gesundheitsreform, was mit der Rentenreform passiert. Wer 45 Jahre gearbeitet hat, der hat auch Anspruch auf seine Altersrente. Da muss man andere Modelle finden, als mit über 70 oder 75 zu diskutieren. Wir brauchen ein vernünftiges Gesundheitswesen, bezahlbares Gesundheitswesen. Da wird alles Bundesthemen, das liegt jetzt nicht so sehr bei uns. Wir haben sozusagen die Problematik Berlins jetzt für uns geerbt. Und wenn es tatsächlich bei diesen unter 20% bleiben sollte, ist das natürlich eine sehr, sehr starke Zäsur auch für uns als Union.
0: In den einzelnen Wahlkreisen sehen die Ergebnisse so aus. Im Wahlkreis 18, also Aschersleben, konnte sich Daniel Rausch von der AfD mit 47,8% behaupten. CDU-Mann Detlef Gürt kam nur auf 19,3% der Stimmen. Noch mehr Prozente erreichte Matthias Büttner von der AfD im Wahlkreis 19, 53,4% der Staßfurter Stimmen für ihn. Sven Rosomkiewicz von der CDU erreichte 25,6%. Im Wahlkreis 21 in Bernburg stimmten 52,3% für den AfD-Mann Dr. Jan Moldenhauer. Auch hier die CDU weit abgeschlagen mit nur 22,4% für Stefan Ruhland. Angesichts dieser Zahlen sollte die AfD laut Lars-Jürgen Zimmer auch Verantwortung übernehmen.
1: Wenn wir die Ergebnisse sehen, gibt es einen ganz klaren Willen in der Bevölkerung. Und deswegen sage ich ganz klar, der Auftrag zur Regierungsbildung liegt klar bei einer Partei, die mit Abstand meisten Stimmen bekommen hat. Und wenn diese Partei die Demokratie auch nur halbwegs ernst nimmt, dann muss sie zu einer Regierungsbildung kommen. Dann muss sie Gespräche führen. Wo die Gespräche dann auch hinführen, weiß ich nicht. Aber sich verweigern, indem man sagt, ich mache es nur alleine oder gar nicht, das funktioniert in der Demokratie nicht. Dann hätten wir auch als Union die ganzen Jahre anders schon reagieren können. Aber es ist wie in jeder guten Ehe. Man muss Kompromisse schließen, man muss kompromissbereit sein, man muss miteinander reden. Und ich hoffe, dass wir im Nachgang viele Gräben zuschütten, die dann auch im Wahlkampf aufgerissen wurden.
0: Mit 78,9% Wahlbeteiligung in Köthen zeigte sich auch hier, wie wichtig den Menschen diese Landtagswahl war. Für die AfD ging Volker Olenitschak ins Rennen. Er sicherte sich 50,2% der Stimmen. Olaf Feuerborn von der CDU erreichte 25,4%. In Zerbst, also im Wahlkreis 23, ein ähnliches Bild. Die AfD erreicht 48,1%, die CDU nur 26,3% der Stimmen. In der Lutherstadt Wittenberg gibt es dann doch einen Ausreißer. Die CDU schafft mit Nico Elsner immerhin 29,4%, immerhin 10% mehr als in Aschersleben. Die AfD kann 43,0% der Wählerstimmen auf sich vereinen. In Jessen kommt die AfD mit Matthias Lieschke auf 49,8%. Patrick Schubert von der CDU erreicht 25,1%. Im Wahlkreis 28, also Bitterfeld-Wolfen, gewinnt Daniel Reu mit 50,9% der Stimmen vor Lars-Jürgen Zimmer. Der bekam 21,0%. Im Saalekreis setzte sich mit 50,8% die AfD in Form von Florian Schröder durch. Die CDU bekam 26,7% der Stimmen. Das Ergebnis der Zweitstimmen überrascht nicht nur die Landespolitiker, sondern auch Berlin. Die CDU rutscht drastisch

0: ab und kommt nur noch auf 17,2%. Die SPD schwimmt bei 9,3% als drittstärkste Kraft vor Bündnis 90 Die Grünen. Grund zum Feiern beim BSW. Sie ziehen mit 5,3% in den Landtag Sachsen-Anhalt ein. Insgesamt lag die Wahlbeteiligung bei den Zweitstimmen bei 77,8%. Für die absolute Mehrheit hat es für die AfD nicht gereicht. Eine Regierungsbildung schwierig. Für CDU-Mann Zimmer flammt da wieder ein ganz besonderes Thema auf. Auf die Frage, wie er zur Brandmauer steht, sagte der 55-Jährige.
1: Na gut, ich selber war nie der große Freund von Brandmauern. Demokratisch gewählte Abgeordnete müssen immer in der Lage sein, miteinander zu reden. Dass in bestimmten Parteien und Fraktionen bestimmte Abgeordnete dabei sind, mit denen man das lieber nicht tut, das ist auch so. Aber es sind ja nicht alle. Und wer am Parlament vertreten ist, ist von Bürgerinnen und Bürgern gewählt. Und da muss miteinander geredet werden. Und gerade bei dieser Konstellation, wo offensichtlich vielleicht niemand eine Mehrheit bekommt, muss über breite Richtungen, muss über breite Fraktionsflure miteinander geredet werden. Und ich denke, es ist Zeit, dass wir insgesamt auch in Deutschland hier umdenken. Und am Ende geht es mir nicht um einzelne Parteimitglieder oder um einzelne Parteisoldaten, sondern mir geht es um die Bürgerinnen und Bürger, die mit weit über 40% einer Partei ihr Vertrauen geschenkt haben. Und das ist gleichzeitig ein Misstrauensvotum gegen uns. Und wenn wir wieder für diese Menschen, für das Land, für die Bürgerinnen und Bürger da sein wollen, dann müssen wir uns einfach öffnen.
0: Ach ja, dann war ja noch das Protestcamp in Bitterfels Grüner Lunge. Vorkommnisse waren nicht zu verzeichnen. Zwar stand das Camp unter dem provokanten Titel Schlechte Grüße aus Bitterfeld, doch bei einer Beteiligung von geschätzten 200 Menschen blieb alles in geordneten Bahnen.
2: Schlechte Grüße aus Bitterfeld ist eine Liedzeile aus dem Song Kulturratze von Kulturratze. Kulturratze ist eine seit über mehreren Jahren, seit vielen Jahren aktive lokale Punkband hier aus Bitterfeld, die nicht nur bundesweit viel aufgetreten ist, sondern auch international. Eine Band aus der Region, die bekannt ist, damit als kulturelle Referenz. Gleichzeitig soll es aber eben auch nochmal ein Zeichen setzen, denn diese schlechte Grüße sind keine Grüße, die wir senden wollen oder müssen, sondern es sind Grüße, die wir verhindern wollen. Wir wollen verhindern, dass aus Bitterfeld mit der Wahl der AfD im Land Sachsen-Anhalt menschenverachtende, rassistische Politik mit einer rechtsextremen Partei salonfähig werden und gerade eben in Bitterfeld in dieser Stärke auch nochmal gefeiert werden.
0: Hatten die Veranstalter des Bitterfelder Innenstadtfests aus Sicherheitsgründen das Fest kurzfristig abgesagt, und zwar für das Wochenende um den 6. September, sehen die Macher des Protestcamps keine Konkurrenz dazu und auch nicht in Sachen Wahlbeeinflussung der Bürger.
2: Nein, es war ja auch von Anfang an so geplant und auch mit den Behörden abgesprochen, dass wir diese zwei Veranstaltungen nebeneinander stattfinden lassen haben. Wir haben bereits im Mai im Kooperationsgespräch zugesagt, dass wir auf den Robert-Schumann-Platz verzichten, damit sich die SchaustellerInnen des Stadtfestes dort aufstellen können. Was festgestellt werden muss, ist, dass der Innenstadtverein diese Sicherheitsauflagen, die sie behaupten, niemals bekommen hat, weil sie die Veranstaltung nie ordnungsgemäß angemeldet hatten. Und was auch gesagt werden muss, ist, dass dieses Datum, an dem sie angeblich vom Protestcamp erfahren haben, der 9. Juli, von dem sie sprechen, zumindest im Amtsblatt des Landkreises zu entnehmen ist, dass sie genau an diesem Tag 10.000 Euro Förderung nicht erhalten haben.
0: Sachsen-Anhalt hat gewählt, doch eine Regierungsfindung wird schwierig. Die AfD hat 39 Sitze im Landtag, benötigt aber 42 zur absoluten Mehrheit. Sollte auf der anderen Seite ein Bündnis aus CDU, SPD und die Grünen zustande kommen und die Linke auch noch in dem Konstrukt zu finden sein, so kämen diese vier Parteien ebenfalls nur auf 39 Sitze. Nun kommt das BSW mit seinen 5 Sitzen ins Spiel. Überzeugen die Schnittmengen mit der AfD? Es bleibt also spannend im Landtagswahlkampf. Die Wahl des Ministerpräsidenten kann sich hinziehen. Der Termin zur konstituierenden Sitzung nicht. Der ist für den 6. Oktober anberaumt.
3: Vor 100 Jahren wurde in Sandersdorf die Feuerwehr gegründet. Dieses besondere Jubiläum wurde am Samstag mit einem großen Fest gefeiert. Auf dem Gelände der Feuerwehr herrschte reges Treiben. Familien und Freunde kamen zusammen. Für die jüngsten Besucher gab es unter anderem eine Hüpfburg und verschiedene Aktionen. Auch das Kinder- und Jugendballett 19...

0: 65 aus Sandersdorf, sorgte mit einer Show für Unterhaltung. Im Mittelpunkt stand jedoch die Geschichte der Feuerwehr. Seit ihrer Gründung vor einem Jahrhundert stehen Einsatzbereitschaft, Engagement und Gemeinschaft im Mittelpunkt. Beim Jubiläumsfest wurde deshalb nicht nur zurückgeblickt, sondern auch das Engagement der heutigen Feuerwehrleute und der nächsten Generation gewürdigt. Für das leibliche Wohl war ebenfalls gesorgt. Neben verschiedenen Speisen und Getränken gab es unter anderem einen eigenen Dönerstand sowie Kaffee und Kuchen. Dazu sorgte Live-Musik und ein abwechslungsreiches Programm für einen gelungenen Festtag für die ganze Familie.
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0: Ein besonderer Moment für Ronald Mohrmann und die Köthner Karnevalisten. Ministerpräsident Sven Schulze hat ihn den Bundesverdienstorden überreicht. Ausgezeichnet wird damit sein jahrzehntelanges Engagement in Politik und Kultur. Besonders sein Einsatz für das karnevalistische Brauchtum. Ronald Mohrmann geht als eine geprägte Figur der KKK. Über viele Jahre hat er den Verein mit aufgebaut und weiterentwickelt. Mit seinem Organisationstalent hat er maßgeblich dazu beigetragen, dass der Köthener Karnevalverein heute weit über die Stadt hinaus bekannt ist.
4: Ich habe ja schon oben bei meinen Dankesworten gesagt, dankbar, stolz, aber auch demütig. Denn ich glaube, dass niemand die Leistungen, die dafür erbracht wurden, allein erbringen kann. Sondern das ist immer ein Team, eine Mannschaft, Menschen, die mit dahinter stehen. Das kann sich, glaube ich, kaum jemand alleine zuschreiben. Ich habe 1988 hier in Köthen an der Hochschule angefangen zu studieren und bin dort Programmchef des Elverrates geworden. Seitdem habe ich mit Karneval zu tun. 1992 haben wir KKK neu gegründet, nach 33 Jahren Zwangspause. Wir sind heute einer der größten Karnevalsvereine in Ostdeutschland. Der Rosenmontagszug in Köthen ist legendär. Und bei mir ist das eine Kombination, wofür ich heute geehrt worden bin. Ich war ja 10 Jahre Vizepräsident des Landesverbandes. Ich habe 20 Jahre als KKK-Präsident gearbeitet, ehrenamtlich. Ich bin seitdem Senatspräsident und, und. Und das in Kombination mit meinen ehrenamtlichen Tätigkeiten in der Kommunalpolitik, im Stadtrat, im Kreistag. Ich war in 10 Aufsichtsräten. Meine Mitarbeiter haben mal ausgerechnet, 1600 ehrenamtliche Abende war ich nicht zu Hause durch die Kommunalpolitik. Da ist Landtag und Firma und was man alles hat, gar nicht mitgerechnet. Das alles wäre ohne meine Frau, meine Familie und viele

0: Freunde und Unterstützer, die heute hier geladen waren, nicht machbar. Und deswegen bin ich da natürlich sehr stolz drauf. Es ist die höchste Auszeichnung, die unsere Bundesrepublik Deutschland zu vergeben hat. Und das macht mich sehr stolz.
1: Besonders eng verbunden ist sein Name mit dem Rosenmontagsumzug. Er gehört inzwischen zu den größten Karnevalsumzügen in Mitteldeutschland und bringt jedes Jahr viele Menschen zusammen. Doch die Auszeichnung steht für mehr als nur Karneval. Sie würdigt vor allem das Ehrenamt dahinter. Denn damit Traditionen bestehen bleiben, braucht es Menschen, die Verantwortung übernehmen, Veranstaltungen organisieren und ihre Zeit investieren. Genau diesen langjährigen Einsatz von Ronald Moormann würdigt der Bundesverdienstorden. Er gehört zu den höchsten staatlichen Auszeichnungen in Deutschland und wird für besondere Verdienste um die Gesellschaft verliehen.
2: Ja, der Ronald Moormann hat heute den Bundesverdienstorden von mir überreicht bekommen, und zwar für seine Tätigkeit hier für die Gesellschaft. Zum einen im Karneval. Ich glaube, jeder rund um Köthen in Köthen kennt Mormel, wie man ihn so schön sagt, mit dem KUKA-KÖ verbunden, und stand ja viele, viele Jahre an der Spitze dieses Vereins, und ohne ihn und seine Mannschaft wäre KUKA-KÖ auch nicht das, was es heute ist. Und das Zweite ist natürlich auch seine jahrzehntelange Arbeit in der Kommunalpolitik, auch in der Landespolitik. All das zusammen zeigt sein gesellschaftliches Engagement, und deswegen hat er diese Auszeichnung bekommen vom Bundespräsidenten, und ich als Ministerpräsident habe das heute übergeben.
1: In Wittenberg dreht sich an diesem Wochenende alles um den Wassersport. Beim Tag der offenen Tür zeigen die Vereine ihre verschiedenen Wassersportarten. Ein Höhepunkt ist das traditionelle Elbschwimmen, organisiert von der Wassersportgemeinschaft Wittenberg 1962 e.V. Auch Segler und Kanuten laden die Besucher aufs Wasser ein. Dabei geht es um Sport, Spaß und Gemeinschaft. Besucher können die Boote kennenlernen und selbst erste Erfahrungen sammeln. So wird die Elbe für den 23. August 2026 zum Treffpunkt für Wassersportler und Gäste.
3: Und Tradition ist es, an einem Wochenende im Sommer hier unseren Tag der offenen Tür durchzuführen, bei dem wir uns als Verein und jede Abteilung präsentieren. Und ja, die Kanuten tun das, wie man hier ringsherum sieht, mit ihren Kajaks. Und ja, wir sind ein Verein mit rund 35 oder eine Abteilung mit rund 35 Mitgliedern, die im Wesentlichen den Wasserwandersport als Hobby betreiben, und das nicht nur auf der Elbe, sondern auch auf den Gewässern, die hier so im Umland sind und auf denen man gut paddeln kann, wie dem Spreewald oder auch den Berliner Gewässern. Ja, zum Tag der offenen Tür verbinden wir das Ganze mit dem Elbeschwimmen. Einmal hat schon stattgefunden einen Durchgang, einen zweiten bieten wir in Kürze an. Das ist ein großer Teil des Programms, natürlich das gesellige Beisammensein, und im Wesentlichen geht es darum, dass wir als sportliche Abteilungen unseren Sport vorstellen, dass wir den Gästen die Möglichkeit geben, mal ein bisschen zu schnuppern, sich mal ins Boot zu setzen mit einem Guide oder auch allein mal zu paddeln und sich ein bisschen was erklären zu lassen, worin denn der Reiz des Paddelns auf dem Wasser eigentlich besteht. Ja, der Reiz des Paddelns ist natürlich, ganz nah an der Natur zu sein, mittendrin zu sein in der Natur. Mitunter ist es auch die Einsamkeit, die Natur also in aller Ruhe zu erleben, sich in der Natur zu bewegen, egal wie das Wetter ist, ob es etwas kühler ist, ob Sommer ist, ob Wind oder nicht. Und das kann jeder für sich so entscheiden, wie er das möchte. Und das ist eigentlich der Reiz. Und das eben nicht nur in der Gegend, in der man sich auskennt, wie wir hier auf der Elbe, sondern letztendlich überall in Deutschland oder auch Europa.
1: Beim traditionellen Elbschwimmen geht es für die Teilnehmer einmal quer durch den Fluss. Die Wasserwacht sorgt dabei für die Sicherheit. Rettungsschwimmer und Boote begleiten die Schwimmer. Besonders starke Strömungen sind zu erwarten, was es zu einer großen Herausforderung macht. Jede Altersstufe ist vertreten und meistern diese Veranstaltung ohne Probleme.
4: Ich bin Thomas Vier, Ortsgruppenleiter der Wasserwacht in Wittenberg und hier für heute der Chef von Skanze aus Sicht der Wasserrettung. Wir haben das alljährliche Elbeschwimmen gemacht. Das heißt, unter fachkundiger Beobachtung dürfen die Wittenberger und Wittenbergerinnen, die Gäste, einmal quer über die Elbe schwimmen. Die Elbe als Bundeswasserstraße ist natürlich nicht einfach so ein Badegewässer. Deswegen findet das Ganze unter Beobachtung statt, unter Aufsicht von uns. Und wir begleiten die Schwimmer mit Booten und mit Rettungsschwimmern, sodass im Fall der Fälle auch immer jemand da ist, der dann auch dementsprechend zugreifen kann. Die Elbe ist aktuell unterwegs mit 5 Kilometern pro Stunde. Das klingt jetzt erstmal nicht schnell, es ist sowieso eine Schrittgeschwindigkeit. Aber in der Fahrrinne selber in der Strömung merkt man, dass man abgetrieben wird. In der Regel schafft man es nicht wirklich direkt durchzuschwimmen. Also man wird immer abgetrieben, das ist geplant, das ist auch gewollt. Und das ist für ungeübte Schwimmer erstmal eine Erfahrung, in dieser Fahrrinne mitgerissen zu werden und dann trotzdem die Ruhe zu bewahren, trotzdem sein Ziel zu verfolgen, und dann kommt man völlig problemlos auch auf der anderen Seite an. Das Durchschwimmen durch die Elbe ist für die Wittenberger immer so ein Highlight. Und wenn man sieht, dass heute der jüngste Teilnehmer 10 Jahre alt ist und vor ein paar Jahren der jüngste Teilnehmer 7 Jahre, sieht man schon, dass das reizvoll ist, die Elbe zu bezwingen, sagt man es mal so. Aber wie gesagt, immer nur unter Beobachtung, immer nur unter Begleitung von Rettungsschwimmern. Sonst ist es einfach zu gefährlich. Und der Reiz ist einfach da. Dafür ist die Elbe unsere Elbe. Und da muss man auch mal durchgeschwommen sein als Wittenberger.
1: Paddeln verbindet. Der Verein hat rund 35 Mitglieder, die den Wassersport meist als Hobby betreiben. Gepaddelt wird auf der Elbe und vielen weiteren Gewässern. Einige Mitglieder sind auch sportlich sehr erfolgreich. Helga Freund wurde bereits zum 41. Mal Weltmeisterin und brachte dieses Jahr aus Kanada 2 Goldmedaillen mit.
5: Also mein Name ist Helga Freund, ich bin 72 Jahre alt, habe mit 11 Jahren angefangen zu paddeln, mit 21 wieder fast aufgehört, weil dann Beruf, Studium, Familie, alles viel wichtiger waren. Und mit 48 bin ich wieder ins Boot geklettert und 2 Jahre später hat man mich mitgenommen zur Weltmeisterschaft nach Kanada. Und dort habe ich gewonnen vor 40 Frauen. Und ja, seitdem bin ich so oft, wie es geht, auf dem Wasser. Und dieses Jahr war ich auch in Kanada zur Weltmeisterschaft und habe 2 Gold wieder mitgebracht. Nun bin ich 41 Mal Weltmeister und das Paddeln macht einfach Spaß. Und ja, und ich kann aber auch ruhig paddeln. Ich kann auch mal Genuss paddeln, also sprich Wanderboot fahren, weil mein Mann ist kein Rennsportler. Und auch, weil das hier ein Verein ist, der vorwiegend Wanderboot fährt, möchte man das in der Gemeinschaft erleben. Wenn ich zu Wettkämpfen fahre, dass man Sportkameraden auf aller Welt sieht, und die sind ja alle so ein bisschen verrückt wie ich. Das heißt also, dass sie trainieren fleißig und wie man so sagt, die Konkurrenz schläft nicht. Und dass man sich wieder trifft, die eine oder die andere Sportlerin. Und ja, es ist einfach schön.
1: Damit ging ein abwechslungsreicher Tag rund um den Wassersport zu Ende. Beim Elbschwimmen, Segeln und Paddeln standen vor allem Sport, Gemeinschaft und die Freude am Wasser im Mittelpunkt. Ein gelungenes Fest, das einmal mehr zeigte, wie eng Wittenberg mit der Elbe verbunden ist.
6: Der Förderverein Berlin-Anhaltische Eisenbahn e.V. hat am Wochenende des 5. und 6. September zu den 36. Bahnaktions- und Eisenbahnerlebnistagen eingeladen. Unter dem Motto Eisenbahn zum Anfassen, Fotografieren und Mitfahren fanden im Bahnbetriebswerk Lutherstadt-Wittenberg-Hüfner-Straße Aktionen rund ums Bahnfahren statt. Präsentiert wurden während den Erlebnistagen historische sowie moderne Fahrzeuge von dem Förderverein und auch des Nahverkehrs Sachsen-Anhalt. Auch die Museumslokomotive V100-003 wurde wieder der breiten Öffentlichkeit präsentiert. Ferner ermöglichte das Lokpersonal Mitfahrten auf einigen Lokomotiven sowie die Vorstellung der Arbeit an den Modellbahnen. Der Förderverein feierte in diesem Jahr an den Erlebnistagen außerdem sein 35-jähriges Jubiläum.
7: Ja, unser Förderverein Berlin-Anhaltische Eisenbahn hat 50 Mitglieder. Davon natürlich auch fördernde Mitglieder. So der harte Kern bilden 25 Mitglieder, die hier aktiv unsere Arbeit gestalten. Unsere Arbeit selber recht vielfältig. Wir befassen uns mit dem Erhalt historischer Lokomotiven. Dann natürlich hier am Standort Bahnbetriebswerk die Anlagen und Einrichtungen nutzbar zu halten. Denn des Weiteren eine wichtige Sache unsere Modellbahnen, die wir hier auch zum Teil nach historischen Vorbildern nachgestaltet haben. Und so haben wir auch eine vielfältige Arbeit, dass wir natürlich auch die Historie erhalten, denkmalgeschützt erhalten. Und wir wollen natürlich auch im Rahmen unserer Aktivitäten und Ausstellungen und Sonderfahrten das Verkehrsmittel Eisenbahn der Allgemeinheit nahebringen.
6: Als Programmpunkte gab es außerdem Vorführungen der Diensthund-Führerschule der Polizei, Feuerwehr, des Kampfsportclub Dokan und musikalische Untermalung durch die Musikschule Fröhlich. Der Förderverein finanziert sich so durch die verschiedenen Aktivitäten, Mitgliedsbeiträge und durch die Möglichkeit, für ausgewählte Projekte Förderungen zu beantragen. Außerdem bieten sie auch außerhalb der Erlebnistage Sonderfahrten auf ihren Lokomotiven an.
7: Wir bieten Sonderfahrten mit historischen Fahrzeugen an. Unsere Museumslokomotive Freien 103, wo wir dann zu ausgewählten Veranstaltungen, Aktivitäten, gerade auch im Land Sachsen-Anhalt, dann Fahrten anbieten. Die nächsten Fahrten planen wir am 31. Oktober, wo wir dann nach Wernigerode und Thale fahren und am zweiten Adventswochenende nach Quedlinburg, wo wir dann aber auch wirklich attraktive Dinge anbieten wollen, wo dann der Reisende natürlich auch am Zielort eine Attraktion vorfindet.
6: Wie bei vielen Vereinen bleibt der fehlende Nachwuchs auch hier ein Problem. Es gäbe zwar Interessierte, aber im Verein geht es eben nicht nur um das Spielen mit den Bahnen, sondern auch um Vereinsarbeit und administrative Leistungen, um die Arbeit umzusetzen. Die nächsten Projekte sind dennoch schon geplant.
7: Gegenwärtig arbeiten wir noch am Projekt der Sanierungen des Lokschuppenbereiches. Dort finden in diesem Jahr noch abschließend einige Sanierungsarbeiten statt. Das sind Auflagen, die aus den Prüfungen des Bauwerkes hervorgegangen sind, um nachher auch eine mittelfristige weitere uneingeschränkte Nutzung zu haben. Laufende Projekte sind ferner der Erhalt auch unserer Museumslokomotive Verein 100003, die wir auch dank großer Förderung des Landes wieder in Betrieb nehmen konnten. Aber auch dort ist es wichtig, wenn die Lok läuft, im laufenden Betrieb sind viele Dinge, Aufgaben zu erledigen, die aufgebracht werden müssen. Hier ist es auch kaum noch möglich, irgendwelche Eigenleistungen zu erbringen, denn für jede Aktivität, jede Reparatur und dergleichen muss über eine Nachweisführung erfolgen, sodass da dem Engagement der Mitglieder auch Grenzen gesetzt sind.
6: Die 36. Bahnaktions- und Eisenbahnerlebnistage haben damit einmal mehr gezeigt, dass Eisenbahngeschichte nicht nur Vergangenheit ist und auch in Zukunft durch den Förderverein der Erhalt der Lokomotiven gestellt ist.

0: Eins steht fest, die große Verliererin bei der Landtagswahl in Sachsen-Anhalt ist ohne Zweifel die Christlich-Demokratische Union und mit ihr der amtierende Ministerpräsident Sven Schulze. Hatte die CDU im Wahljahr 2021 noch 40 Sitze im Landtag von Sachsen-Anhalt, hat sich die Zahl um mehr als die Hälfte reduziert. Die CDU erreicht nur noch 15 Sitze, die AfD 39 und verbessert sich um 16 Sitze gegenüber dem Wahlergebnis 2021. Die Linke, SPD und Grüne bekommen jeweils 8 Sitze und das BSW auf Anhieb 5. Die FDP versinkt, wie auch schon auf bundespolitischer Ebene, in die Bedeutungslosigkeit und fliegt aus dem Landtag. Für den CDU-Landtagsabgeordneten Lars-Jürgen Zimmer ist der Wahlsieg der AfD eine logische Schlussfolgerung aus dem Handeln der Bundespolitik.
1: Absolut, also es ist normalerweise, also nicht normalerweise, jede Wahl ist ein Hochfest der Demokratie. Da können die Bürgerinnen und Bürger entscheiden, womit sie zufrieden sind, womit sie nicht zufrieden sind, und können Richtungswechsel wählen, können Richtungen bestätigen. Und damit lebt die Demokratie. Und deswegen ist die Wahlbeteiligung mit 76% natürlich gigantisch. Das würden wir uns bei allen Wahlen natürlich wünschen. Gleichwohl diese Wahl jetzt hier vom Ergebnis natürlich nicht so ausgefallen ist, wie ich mir das als CDU-Mann gewünscht hätte, wie wir uns das alle gewünscht hätten. Dennoch obliegt es auch der Fairness, dem politischen Kontrahenten zum Wahlsieg zu gratulieren. Es ist die mit Abstand höchste Stimmzahl, die hier offensichtlich bei über 40 jetzt erreicht wurde. Da muss man Glückwunsch dazu sagen und auch der klare Regierung.

0: Regierungsauftrag bei der Partei mit den meisten Stimmen. Und ja, wir haben auch als Union einiges aufzuarbeiten, denke ich. Es muss ein großes Warnsignal sein und ich hoffe, dass es diesmal auch ein Warnsignal ist. Wenn wir uns zurückerinnern, 21 war das Ergebnis in Umfragen auch nicht ganz so rosig. Wir konnten dann noch 10% zulegen. Die AfD konnte man noch ein Stück weit nach unten drängen. Das ist diesmal nicht mehr erfolgt. Die Leute haben einfach unsere Bemühungen hier in Sachsen-Anhalt, auch in dieser Koalition, die durchaus schwierig waren mit dem Koalitionspartner SPD, nicht honoriert. Aber das, was ich natürlich ständig erlebt habe, ob am Gartenzaun oder auf dem Marktplatz, ist, dass die Bundespolitik natürlich alles dominiert hat. Die Rentendiskussion, die Krankenversicherung, überall, wo wir als Osten, als Ostdeutsche, als Menschen mit ostdeutscher Biografie ein Stück weit benachteiligt werden, das hat natürlich durchgeschlagen. Und ja, auch ich bin nicht zufrieden mit dem, was in Berlin passiert, was mit der Gesundheitsreform, was mit der Rentenreform passiert. Wer 45 Jahre gearbeitet hat, der hat auch Anspruch auf seine Altersrente. Da muss man andere Modelle finden, als mit über 70 oder 75 zu diskutieren. Wir brauchen ein vernünftiges Gesundheitswesen, bezahlbares Gesundheitswesen. Da wird alles Bundesthemen. Das liegt jetzt nicht so sehr bei uns. Ja, wir haben sozusagen die Problematik Berlins jetzt für uns geerbt. Und wenn es tatsächlich bei diesen unter 20% bleiben sollte, ist das natürlich eine sehr, sehr starke Zäsur auch für uns als Union.
1: In den einzelnen Wahlkreisen sehen die Ergebnisse so aus. Im Wahlkreis 18, also Aschersleben, konnte sich Daniel Rausch von der AfD mit 47,8% behaupten. CDU-Mann Detlef Gürt kam nur auf 19,3% der Stimmen. Noch mehr Prozente erreichte Matthias Büttner von der AfD im Wahlkreis 19, 53,4% der Staßfurter Stimmen für ihn. Sven Rosomkiewicz von der CDU erreichte 25,6%. Im Wahlkreis 21 in Bernburg stimmten 52,3% für den AfD-Mann Dr. Jan Moldenhauer. Auch hier die CDU weit abgeschlagen mit nur 22,4% für Stefan Ruland. Angesichts dieser Zahlen sollte die AfD laut Lars-Jürgen Zimmer auch Verantwortung übernehmen.
0: Wenn wir die Ergebnisse sehen, gibt es einen ganz klaren Willen in der Bevölkerung. Und deswegen sage ich ganz klar, der Auftrag zur Regierungsbildung liegt klar bei einer Partei, die mit Abstand meisten Stimmen bekommen hat. Und wenn diese Partei die Demokratie auch nur halbwegs ernst nimmt, dann muss sie zu einer Regierungsbildung kommen, dann muss sie Gespräche führen. Wo die Gespräche dann auch hinführen, weiß ich nicht. Aber sich verweigern, indem man sagt, ich mache es nur alleine oder gar nicht, das funktioniert in der Demokratie nicht. Dann hätten wir auch als Union die ganzen Jahre anders schon reagieren können. Aber es ist wie in jeder guten Ehe. Man muss Kompromisse schließen, man muss kompromissbereit sein, man muss miteinander reden. Und ich hoffe, dass wir im Nachgang viele Gräben zuschütten, die dann auch im Wahlkampf aufgerissen wurden.
1: Mit 78,9% Wahlbeteiligung in Köthen zeigte sich auch hier, wie wichtig den Menschen diese Landtagswahl war. Für die AfD ging Volker Olenitschak ins Rennen. Er sicherte sich 50,2% der Stimmen. Olaf Feuerborn von der CDU erreichte 25,4%. In Zerbst, also im Wahlkreis 23, ein ähnliches Bild. Die AfD erreicht 48,1%, die CDU nur 26,3% der Stimmen. In der Lutherstadt Wittenberg gibt es dann doch einen Ausreißer. Die CDU schafft mit Nico Elsner immerhin 29,4%, immerhin 10% mehr als in Aschersleben. Die AfD kann 43,0% der Wählerstimmen auf sich vereinen. In Jessen kommt die AfD mit Matthias Lieschke auf 49,8%. Patrick Schubert von der CDU erreicht 25,1%. Im Wahlkreis 28, also Bitterfeld-Wolfen, gewinnt Daniel Reul mit 50,9% der Stimmen vor Lars-Jürgen Zimmer, der bekam 21,0%. Im Saalekreis setzte sich mit 50,8% die AfD in Form von Florian Schröder durch. Die CDU bekam 26,7% der Stimmen. Das Ergebnis der Zweitstimmen überrascht nicht nur die Landespolitiker, sondern auch Berlin. Die CDU rutscht drastisch ab und kommt nur noch auf 17,2%. Die SPD schwimmt bei 9,3% als drittstärkste Kraft vor Bündnis 90 Die Grünen. Grund zum Feiern beim BSW. Sie ziehen mit 5,3% in den Landtag Sachsen-Anhalt ein. Insgesamt lag die Wahlbeteiligung bei den Zweitstimmen bei 77,8%. Für die absolute Mehrheit hat es für die AfD nicht gereicht. Eine Regierungsbildung schwierig. Für CDU-Mann Zimmer flammt da wieder ein ganz besonderes Thema auf. Auf die Frage, wie er zur Brandmauer steht, sagte der 55-Jährige.
0: Na gut, ich selber war nie der große Freund von Brandmauern. Demokratisch gewählte Abgeordnete müssen immer in der Lage sein, miteinander zu reden. Dass in bestimmten Parteien und Fraktionen bestimmte Abgeordnete dabei sind, mit denen man das lieber nicht tut, das ist auch so. Aber es sind ja nicht alle. Und wer am Parlament vertreten ist, ist von Bürgerinnen und Bürgern gewählt. Und da muss miteinander geredet werden. Und gerade bei dieser Konstellation, wo offensichtlich vielleicht niemand eine Mehrheit bekommt, muss über breite Richtungen, muss über breite Fraktionsflure miteinander geredet werden. Und ich denke, es ist Zeit, dass wir insgesamt auch in Deutschland hier umdenken. Und am Ende geht es mir nicht um einzelne Parteimitglieder oder um einzelne Parteisoldaten, sondern mir geht es um die Bürgerinnen und Bürger, die mit weit über 40% einer Partei ihr Vertrauen geschenkt haben. Und das ist gleichzeitig ein Misstrauensvotum gegen uns. Und wenn wir wieder für diese Menschen, für das Land, für die Bürgerinnen und Bürger da sein wollen, dann müssen wir uns einfach öffnen.
1: Ach ja, dann war ja noch das Protestcamp in Bitterfels Grüner Lunge. Vorkommnisse waren nicht zu verzeichnen. Zwar stand das Camp unter dem provokanten Titel Schlechte Grüße aus Bitterfeld, doch bei einer Beteiligung von geschätzten 200 Menschen blieb alles in geordneten Bahnen.
2: Schlechte Grüße aus Bitterfeld ist eine Liedzeile aus dem Song Kulturratze von Kulturratze. Kulturratze ist eine seit vielen Jahren aktive lokale Punkband hier aus Bitterfeld, die nicht nur bundesweit viel aufgetreten ist, sondern auch international. Eine Band aus der Region, die bekannt ist, damit als kulturelle Referenz. Gleichzeitig soll es aber eben auch nochmal ein Zeichen setzen, denn diese schlechte Grüße sind keine Grüße, die wir senden wollen oder müssen, sondern es sind Grüße, die wir verhindern wollen. Wir wollen verhindern, dass aus Bitterfeld mit der Wahl der AfD im Land Sachsen-Anhalt menschenverachtende, rassistische Politik mit einer rechtsextremen Partei salonfähig werden und gerade eben in Bitterfeld in dieser Stärke auch nochmal gefeiert werden.
1: Hatten die Veranstalter des Bitterfelder Innenstadtfests aus Sicherheitsgründen das Fest kurzfristig abgesagt, und zwar für das Wochenende um den 6. September, sehen die Macher des Protestcamps keine Konkurrenz dazu und auch nicht in Sachen Wahlbeeinflussung der Bürger.
2: Nein, es war ja auch von Anfang an so geplant und auch mit den Behörden abgesprochen, dass wir diese zwei Veranstaltungen nebeneinander stattfinden lassen haben. Wir haben bereits im Mai im Kooperationsgespräch zugesagt, dass wir auf den Robert-Schumann-Platz verzichten, damit sich die SchaustellerInnen des Stadtfestes dort aufstellen können. Was festgestellt werden muss, ist, dass der Innenstadtverein diese Sicherheitsauflagen, die sie behaupten, niemals bekommen hat, weil sie die Veranstaltung nie ordnungsgemäß angemeldet hatten. Und was auch gesagt werden muss, ist, dass dieses Datum, an dem sie angeblich vom Protestcamp erfahren haben, der 9. Juli, von dem sie sprechen, zumindest im Amtsblatt des Landkreises zu entnehmen ist, dass sie genau an diesem Tag 10.000 Euro Förderung nicht erhalten haben.
1: Sachsen-Anhalt hat gewählt, doch eine Regierungsfindung wird schwierig. Die AfD hat 39 Sitze im Landtag, benötigt aber 42 zur absoluten Mehrheit. Sollte auf der anderen Seite ein Bündnis aus CDU, SPD und die Grünen zustande kommen und die Linke auch noch in dem Konstrukt zu finden sein, so kämen diese vier Parteien ebenfalls nur auf 39 Sitze. Nun kommt das BSW mit seinen 5 Sitzen ins Spiel. Überzeugen die Schnittmengen mit der AfD? Es bleibt also spannend im Landtagswahlkampf. Die Wahl des Ministerpräsidenten kann sich hinziehen. Der Termin zur konstituierenden Sitzung nicht. Der ist für den 6. Oktober anberaumt.
3: Vor 100 Jahren wurde in Sandersdorf die Feuerwehr gegründet. Dieses besondere Jubiläum wurde am Samstag mit einem großen Fest gefeiert. Auf dem Gelände der Feuerwehr herrschte reges Treiben. Familien und Freunde kamen zusammen. Für die jüngsten Besucher gab es unter anderem eine Hüpfburg und verschiedene Aktionen. Auch das Kinder- und Jugendballett 1965 aus Sandersdorf sorgte mit einer Show für Unterhaltung. Im Mittelpunkt stand jedoch die Geschichte der Feuerwehr. Seit ihrer Gründung vor einem Jahrhundert stehen Einsatzbereitschaft, Engagement und Gemeinschaft im Mittelpunkt. Beim Jubiläumsfest wurde deshalb nicht nur zurückgeblickt, sondern auch das Engagement der heutigen Feuerwehrleute und der nächsten Generation gewürdigt. Für das leibliche Wohl war ebenfalls gesorgt. Neben verschiedenen Speisen und Getränken gab es unter anderem einen eigenen Dönerstand sowie Kaffee und Kuchen. Dazu sorgte Live-Musik und ein abwechslungsreiches Programm für einen gelungenen Festtag für die ganze Familie.
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3: Ein besonderer Moment für Ronald Mohrmann und die Köthner Karnevalisten. Ministerpräsident Sven Schulze hat ihn den Bundesverdienstorden überreicht. Ausgezeichnet wird damit sein jahrzehntelanges Engagement in Politik und Kultur. Besonders sein Einsatz für das karnevalistische Brauchtum. Ronald Mohrmann gilt als eine geprägte Figur der KKK. Über viele Jahre hat er den Verein mit aufgebaut und weiterentwickelt. Mit seinem Organisationstalent hat er maßgeblich dazu beigetragen, dass der Köthener Karnevalverein heute weit über die Stadt hinaus bekannt ist.
7: Ich habe ja schon oben bei meinen Dankesworten gesagt, dankbar, stolz, aber auch demütig. Denn ich glaube, dass niemand die Leistungen, die dafür erbracht wurden, allein erbringen kann. Sondern das ist immer ein Team, eine Mannschaft, Menschen, die mit dahinter stehen. Das kann sich, glaube ich, kaum jemand alleine zuschreiben.
8: Ich habe 1988 hier in Köthen an der Hochschule angefangen zu studieren und bin dort Programmchef des Elverrates geworden. Seitdem habe ich mit Karneval zu tun. 1992 haben wir KKK neu gegründet, nach 33 Jahren Zwangspause. Wir sind heute einer der größten Karnevalsvereine in Ostdeutschland. Der Rosenmontagszug in Köthen ist legendär. Und bei mir ist das eine Kombination, wofür ich heute geehrt worden bin. Ich war ja 10 Jahre Vizepräsident des Landesverbandes. Ich habe 20 Jahre als KKK-Präsident gearbeitet, ehrenamtlich. Ich bin seitdem Senatspräsident und, und. Und das in Kombination mit meinen ehrenamtlichen Tätigkeiten in der Kommunalpolitik, im Stadtrat, im Kreistag, Ich war in 10 Aufsichtsräten. Meine Mitarbeiter haben mal ausgerechnet, 1600 ehrenamtliche Abende war ich nicht zu Hause durch die Kommunalpolitik. Da ist Landtag und Firma und was man alles hat, gar nicht mitgerechnet. Das alles wäre ohne meine Frau, meine Familie und viele Freunde und Unterstützer, die heute hier geladen waren, nicht machbar. Und deswegen bin ich da natürlich sehr stolz drauf. Es ist die höchste Auszeichnung, die unsere Bundesrepublik Deutschland zu vergeben hat. Und das macht mich sehr stolz.
3: Besonders eng verbunden ist der Name mit dem Rosenmontagsumzug. Er gehört inzwischen zu den größten Karnevalsumzügen in Mitteldeutschland und bringt jedes Jahr viele Menschen zusammen. Doch die Auszeichnung steht für mehr als nur Karneval. Sie würdigt vor allem das Ehrenamt dahinter. Denn damit Traditionen bestehen bleiben, braucht es Menschen, die Verantwortung übernehmen, Veranstaltungen organisieren und ihre Zeit investieren. Genau diesen langjährigen Einsatz von Ronald Moormann würdigt der Bundesverdienstorden. Er gehört zu den höchsten staatlichen Auszeichnungen in Deutschland und wird für besondere Verdienste um die Gesellschaft verliehen.
9: Ja, der Ronald Moormann hat heute den Bundesverdienstorden von mir überreicht bekommen, und zwar für seine Tätigkeit hier für die Gesellschaft. Zum einen im Karneval. Ich glaube, jeder rund um Köthen in Köthen kennt Mormel, wie man ihn so schön sagt, mit dem KUKA-KÖ verbunden. Und stand ja viele, viele Jahre an der Spitze dieses Vereins, und ohne ihn und seine Mannschaft wäre KUKA-KÖ auch nicht das, was es heute ist. Und das Zweite ist natürlich auch seine jahrzehntelange Arbeit in der Kommunalpolitik, auch in der Landespolitik. All das zusammen zeigt sein gesellschaftliches Engagement, und deswegen hat er diese Auszeichnung bekommen vom Bundespräsidenten, und ich als Ministerpräsident habe das heute übergeben.
3: In Wittenberg dreht sich an diesem Wochenende alles um den Wassersport. Beim Tag der offenen Tür zeigen die Vereine ihre verschiedenen Wassersportarten. Ein Höhepunkt ist das traditionelle Elbschwimmen, organisiert von der Wassersportgemeinschaft Wittenberg 1962 e.V. Auch Segler und Kanuten laden die Besucher aufs Wasser ein. Dabei geht es um Sport, Spaß und Gemeinschaft. Besucher können die Boote kennenlernen und selbst erste Erfahrungen sammeln. So wird die Elbe für den 23. August 2026 zum Treffpunkt für Wassersportler und Gäste.
10: Und Tradition ist es, an einem Wochenende im Sommer hier unseren Tag der offenen Tür durchzuführen, bei dem wir uns als Verein und jede Abteilung präsentieren. Und ja, die Kanuten tun das, wie man hier ringsherum sieht, mit ihren Kajaks. Und ja, wir sind ein Verein mit rund 35 oder eine Abteilung mit rund 35 Mitgliedern, die im Wesentlichen den Wasserwandersport als Hobby betreiben, und das nicht nur auf der Elbe, sondern auch auf den Gewässern, die hier so im Umland sind und auf denen man gut paddeln kann, wie dem Spreewald oder auch den Berliner Gewässern. Ja, zum Tag der offenen Tür verbinden wir das Ganze mit dem Elbeschwimmen. Einmal hat schon stattgefunden, einen Durchgang, einen zweiten bieten wir in Kürze an. Das ist ein großer Teil des Programms, natürlich das gesellige Beisammensein, und im Wesentlichen geht es darum, dass wir als sportliche Abteilungen unseren Sport vorstellen, dass wir den Gästen die Möglichkeit geben, mal ein bisschen zu schnuppern, sich mal ins Boot zu setzen mit einem Guide oder auch allein mal zu paddeln und sich ein bisschen was erklären zu lassen, worin denn der Reiz des Paddelns auf dem Wasser eigentlich besteht. Ja, der Reiz des Paddelns ist natürlich, ganz nah an der Natur zu sein, mittendrin zu sein in der Natur. Mitunter ist es auch die Einsamkeit, die Natur also in aller Ruhe zu erleben, sich in der Natur zu bewegen, egal wie das Wetter ist, ob es etwas kühler ist, ob Sommer ist, ob Wind oder nicht. Und das kann jeder für sich so entscheiden, wie er das möchte. Und das ist eigentlich der Reiz. Und das eben nicht nur in der Gegend, in der man sich auskennt, wie wir hier auf der Elbe, sondern letztendlich überall in Deutschland oder auch Europa.
3: Beim traditionellen Elbschwimmen geht es für die Teilnehmer einmal quer durch den Fluss. Die Wasserwacht sorgt dabei für die Sicherheit. Rettungsschwimmer und Boote begleiten die Schwimmer. Besonders starke Strömungen sind zu erwarten, was es zu einer großen Herausforderung macht. Jede Altersstufe ist vertreten und meistern diese Veranstaltung ohne Probleme.
11: Ich bin Thomas Vier, Ortsgruppenleiter der Wasserwacht in Wittenberg und hier für heute der Chef von Skanze aus Sicht der Wasserrettung. Wir haben das alljährliche Elbeschwimmen gemacht. Das heißt, unter fachkundiger Beobachtung dürfen die Wittenberger und Wittenbergerinnen, die Gäste, einmal quer über die Elbe schwimmen. die Elbe als ja, Bundeswasserstraße ist natürlich nicht einfach so ein Badegewässer. Deswegen findet das Ganze unter Beobachtung statt, unter Aufsicht von uns. Und wir begleiten die Schwimmer mit Booten und mit Rettungsschwimmern, sodass im Fall der Fälle auch immer jemand da ist, der dann auch dementsprechend zugreift.

0: vor ein paar Jahren, der jüngste Teilnehmer 7 Jahre, sieht man schon, dass das reizvoll ist, die Elbe zu bezwingen, sagt man es mal so. Aber wie gesagt, immer nur unter Beobachtung, immer nur unter Begleitung von Rettungsschwimmern. Sonst ist es einfach zu gefährlich und der Reiz ist einfach da. Dafür ist die Elbe unsere Elbe und da muss man auch mal durchgeschwommen sein als Wittenberger.
1: Paddeln verbindet. Der Verein hat rund 35 Mitglieder, die den Wassersport meist als Hobby betreiben. Gepaddelt wird auf der Elbe und vielen weiteren Gewässern. Einige Mitglieder sind auch sportlich sehr erfolgreich. Helga Freund wurde bereits zum 41. Mal Weltmeisterin und brachte dieses Jahr aus Kanada 2 Goldmedaillen mit.
2: Also mein Name ist Helga Freund, ich bin 72 Jahre alt, habe mit 11 Jahren angefangen zu paddeln, mit 21 wieder fast aufgehört, weil dann Beruf, Studium, Familie, alles viel wichtiger waren. Und mit 48 bin ich wieder ins Boot geklettert und 2 Jahre später hat man mich mitgenommen zur Weltmeisterschaft nach Kanada. Und dort habe ich gewonnen vor 40 Frauen. Und ja, seitdem bin ich so oft, wie es geht, auf dem Wasser. Und dieses Jahr war ich auch in Kanada zur Weltmeisterschaft und habe 2 Mal Gold wieder mitgebracht. Nun bin ich 41 Mal Weltmeister und das Paddeln macht einfach Spaß. Und ja, und ich kann aber auch ruhig paddeln. Ich kann auch mal Genuss paddeln, also sprich Wanderboot fahren, weil mein Mann ist kein Rennsportler. Und auch, weil das hier ein Verein ist, der vorwiegend Wanderboot fährt, möchte man das in der Gemeinschaft erleben. Wenn ich zu Wettkämpfen fahre, dass man Sportkameraden auf aller Welt sieht und die sind ja alle so ein bisschen verrückt wie ich. Das heißt also, dass sie trainieren fleißig und wie man so sagt, die Konkurrenz schläft nicht. Und dass man sich wieder trifft, die eine oder die andere Sportlerin. Und ja, es ist einfach schön.
1: Damit ging ein abwechslungsreicher Tag rund um den Wassersport zu Ende. Beim Elbschwimmen, Segeln und Paddeln standen vor allem Sport, Gemeinschaft und die Freude am Wasser im Mittelpunkt. Ein gelungenes Fest, das einmal mehr zeigte, wie eng Wittenberg mit der Elbe verbunden ist.
3: Der Förderverein Berlin-Anhaltische Eisenbahn e.V. hat am Wochenende des 5. und 6. September zu den 36. Bahnaktions- und Eisenbahnerlebnistagen eingeladen. Unter dem Motto Eisenbahn zum Anfassen, Fotografieren und Mitfahren fanden im Bahnbetriebswerk Lutherstadt-Wittenberg-Hüfner-Straße Aktionen rund ums Bahnfahren statt. Präsentiert wurden während den Erlebnistagen historische sowie moderne Fahrzeuge von dem Förderverein und auch des Nahverkehrs Sachsen-Anhalt. Auch die Museumslokomotive V100-003 wurde wieder der breiten Öffentlichkeit präsentiert. Ferner ermöglichte das Lokpersonal Mitfahrten auf einigen Lokomotiven sowie die Vorstellung der Arbeit an den Modellbahnen. Der Förderverein feierte in diesem Jahr an den Erlebnistagen außerdem sein 35-jähriges Jubiläum.
4: Ja, unser Förderverein Berlin-Anhaltische Eisenbahn hat 50 Mitglieder, davon natürlich auch fördernde Mitglieder. So der harte Kern bilden 25 Mitglieder, die hier aktiv unsere Arbeit gestalten. Unsere Arbeit selber recht vielfältig. Wir befassen uns mit dem Erhalt historischer Lokomotiven. Dann natürlich hier am Standort Bahnbetriebswerk die Anlagen und Einrichtungen nutzbar zu halten, denn des Weiteren eine wichtige Sache unsere Modellbahnen, die wir hier auch zum Teil nach historischen Vorbildern nachgestaltet haben. Und so haben wir auch eine vielfältige Arbeit, dass wir natürlich auch die Historie erhalten, denkmalgeschützt erhalten. Und wir wollen natürlich auch im Rahmen unserer Aktivitäten und Ausstellungen und Sonderfahrten das Verkehrsmittel Eisenbahn der Allgemeinheit nahebringen.
3: Als Programmpunkte gab es außerdem Vorführungen der Diensthund-Führerschule der Polizei, Feuerwehr, des Kampfsportclub Dokan und musikalische Untermalung durch die Musikschule Fröhlich. Der Förderverein finanziert sich so durch die verschiedenen Aktivitäten, Mitgliedsbeiträge und durch die Möglichkeit, für ausgewählte Projekte Förderungen zu beantragen. Außerdem bieten sie auch außerhalb der Erlebnistage Sonderfahrten auf ihren Lokomotiven an.
4: Wir bieten Sonderfahrten mit historischen Fahrzeugen an. Unsere Museumslokomotive V100-003, wo wir dann zu ausgewählten Veranstaltungen, Aktivitäten, gerade auch im Land Sachsen-Anhalt, dann Fahrten anbieten. Die nächsten Fahrten planen wir am

0: 31. Oktober, wo wir dann nach Wernigerode und Thale fahren und am zweiten Adventswochenende nach Quedlinburg, wo wir dann aber auch wirklich attraktive Dinge anbieten wollen, wo dann der Reisende natürlich auch am Zielort eine Attraktion vorfindet.
1: Wie bei vielen Vereinen bleibt der fehlende Nachwuchs auch hier ein Problem. Es gäbe zwar Interessierte, aber im Verein geht es eben nicht nur um das Spielen mit den Bahnen, sondern auch um Vereinsarbeit und administrative Leistungen, um die Arbeit umzusetzen. Die nächsten Projekte sind dennoch schon geplant.
0: Gegenwärtig arbeiten wir noch am Projekt der Sanierungen des Lokschuppenbereiches. Dort finden in diesem Jahr noch abschließend einige Sanierungsarbeiten statt. Das sind Auflagen, die aus den Prüfungen des Bauwerkes hervorgegangen sind, um nachher auch eine mittelfristige weitere uneingeschränkte Nutzung zu haben. Laufende Projekte sind ferner der Erhalt auch unserer Museumslokomotive V100-003, die wir auch dank großer Förderung des Landes wieder in Betrieb nehmen konnten. Aber auch dort ist es wichtig, wenn die Lok läuft, im laufenden Betrieb ist es, sind viele Dinge, Aufgaben zu erledigen, die aufgebracht werden müssen. Hier ist es auch kaum noch möglich, irgendwelche Eigenleistungen zu erbringen, denn für jede Aktivität, jede Reparatur und dergleichen muss über eine Nachweisführung erfolgen, sodass da dem Engagement der Mitglieder auch Grenzen gesetzt sind.
1: Die 36. Bahnaktions- und Eisenbahnerlebnistage haben damit einmal mehr gezeigt, dass Eisenbahngeschichte nicht nur Vergangenheit ist und auch in Zukunft durch den Förderverein der Erhalt der Lokomotiven gestellt ist.

0: Eins steht fest, die große Verliererin bei der Landtagswahl in Sachsen-Anhalt ist ohne Zweifel die Christlich-Demokratische Union und mit ihr der amtierende Ministerpräsident Sven Schulze. Hatte die CDU im Wahljahr 2021 noch 40 Sitze im Landtag von Sachsen-Anhalt, hat sich die Zahl um mehr als die Hälfte reduziert. Die CDU erreicht nur noch 15 Sitze, die AfD 39 und verbessert sich um 16 Sitze gegenüber dem Wahlergebnis 2021. Die Linke, SPD und Grüne bekommen jeweils 8 Sitze und das BSW auf Anhieb 5. Die FDP versinkt, wie auch schon auf bundespolitischer Ebene, in die Bedeutungslosigkeit und fliegt aus dem Landtag. Für den CDU-Landtagsabgeordneten Lars-Jürgen Zimmer ist der Wahlsieg der AfD eine logische Schlussfolgerung aus dem Handeln der Bundespolitik.
1: Absolut, also ist normalerweise, also nicht normalerweise, jede Wahl ist ein Hochfest der Demokratie. Da können die Bürgerinnen und Bürger entscheiden, womit sie zufrieden sind, womit sie nicht zufrieden sind, und können Richtungswechsel wählen, können Richtungen bestätigen. Und damit lebt die Demokratie. Und deswegen ist die Wahlbeteiligung mit 76% natürlich gigantisch. Das würden wir uns bei allen Wahlen natürlich wünschen. Gleichwohl diese Wahl jetzt hier vom Ergebnis natürlich nicht so ausgefallen ist, wie ich mir das als CDU-Mann gewünscht hätte, wie wir uns das alle gewünscht hätten. Dennoch obliegt es auch der Fairness, dem politischen Kontrahenten zum Wahlsieg zu gratulieren. Es ist die mit Abstand höchste Stimmzahl, die hier offensichtlich bei über 40 jetzt erreicht wurde. Da muss man Glückwunsch dazu sagen, und auch der klare Regierungsauftrag bei der Partei mit den meisten Stimmen. Und wir haben auch als Union einiges aufzuarbeiten, denke ich. Es muss ein großes Warnsignal sein, und ich hoffe, dass es diesmal auch ein Warnsignal ist. Wenn wir uns zurückerinnern, 21 war das Ergebnis in Umfragen auch nicht ganz so rosig. Wir konnten dann noch 10% zulegen. Die AfD konnte man noch ein Stück weit nach unten drängen. Das ist diesmal nicht mehr erfolgt. Die Leute haben einfach unsere Bemühungen hier in Sachsen-Anhalt, auch in dieser Koalition, die durchaus schwierig waren mit dem Koalitionspartner SPD, nicht honoriert. Aber das, was ich

0: natürlich ständig erlebt habe, ob am Gartenzaun oder auf dem Marktplatz, ist, dass die Bundespolitik natürlich alles dominiert hat. Die Rentendiskussion, die Krankenversicherung, überall, wo wir als Osten, als Ostdeutsche, als Menschen mit ostdeutscher Biografie ein Stück weit benachteiligt werden, das hat natürlich durchgeschlagen. Und ja, auch ich bin nicht zufrieden mit dem, was in Berlin passiert, was mit der Gesundheitsreform, was mit der Rentenreform passiert. Wer 45 Jahre gearbeitet hat, der hat auch Anspruch auf seine Altersrente. Da muss man andere Modelle finden, als mit über 70 oder 75 zu diskutieren. Wir brauchen ein vernünftiges Gesundheitswesen, bezahlbares Gesundheitswesen. Da wird alles Bundesthemen, das liegt jetzt nicht so sehr bei uns. Ja, wir haben sozusagen die Problematik Berlins jetzt für uns geerbt. Und wenn es tatsächlich bei diesen unter 20% bleiben sollte, ist das natürlich eine sehr, sehr starke Zäsur auch für uns als Union.
1: In den einzelnen Wahlkreisen sehen die Ergebnisse so aus. Im Wahlkreis 18, also Aschersleben, konnte sich Daniel Rausch von der AfD mit 47,8% behaupten. CDU-Mann Detlef Gürt kam nur auf 19,3% der Stimmen. Noch mehr Prozente erreichte Matthias Büttner von der AfD im Wahlkreis 19, 53,4% der Staßfurter Stimmen für ihn. Sven Rosomkiewicz von der CDU erreichte 25,6%. Im Wahlkreis 21 in Bernburg stimmten 52,3% für den AfD-Mann Dr. Jan Moldenhauer. Auch hier die CDU weit abgeschlagen mit nur 22,4% für Stefan Ruhland. Angesichts dieser Zahlen sollte die AfD laut Lars-Jürgen Zimmer auch Verantwortung übernehmen.
0: Wenn wir die Ergebnisse sehen, gibt es einen ganz klaren Willen in der Bevölkerung. Und deswegen sage ich ganz klar, der Auftrag zur Regierungsbildung liegt klar bei einer Partei, die mit Abstand meisten Stimmen bekommen hat. Und wenn diese Partei die Demokratie auch nur halbwegs ernst nimmt, dann muss sie zu einer Regierungsbildung kommen, dann muss sie Gespräche führen. Wo die Gespräche dann auch hinführen, weiß ich nicht. Aber sich verweigern, indem man sagt, ich mache es nur alleine oder gar nicht, das funktioniert in der Demokratie nicht. Dann hätten wir auch als Union die ganzen Jahre anders schon reagieren können. Aber es ist wie in jeder guten Ehe. Man muss Kompromisse schließen, man muss kompromissbereit sein, man muss miteinander reden. Und ich hoffe, dass wir im Nachgang viele Gräben zuschütten, die dann auch im Wahlkampf aufgerissen wurden.
1: Mit 78,9% Wahlbeteiligung in Köthen zeigte sich auch hier, wie wichtig den Menschen diese Landtagswahl war. Für die AfD ging Volker Olenitschak ins Rennen. Er sicherte sich 50,2% der Stimmen. Olaf Feuerborn von der CDU erreichte 25,4%. In Zerbst, also im Wahlkreis 23, ein ähnliches Bild. Die AfD erreicht 48,1%, die CDU nur 26,3% der Stimmen. In der Lutherstadt Wittenberg gibt es dann doch einen Ausreißer. Die CDU schafft mit Nico Elsner immerhin 29,4%, immerhin 10% mehr als in Aschersleben. Die AfD kann 43,0% der Wählerstimmen auf sich vereinen. In Jessen kommt die AfD mit Matthias Lieschke auf 49,8%. Patrick Schubert von der CDU erreicht 25,1%. Im Wahlkreis 28, also Bitterfeld-Wolfen, gewinnt Daniel Reul mit 50,9% der Stimmen vor Lars-Jürgen Zimmer. Der bekam 21,0%. Im Saalekreis setzte sich mit 50,8% die AfD in Form von Florian Schröder durch. Die CDU bekam 26,7% der Stimmen. Das Ergebnis der Zweitstimmen überrascht nicht nur die Landespolitiker, sondern auch Berlin. Die CDU rutscht drastisch ab und kommt nur noch auf 17,2%. Die SPD schwimmt bei 9,3% als drittstärkste Kraft vor Bündnis 90 Die Grünen. Grund zum Feiern beim BSW. Sie ziehen mit 5,3% in den Landtag Sachsen-Anhalt ein. Insgesamt lag die Wahlbeteiligung bei den Zweitstimmen bei 77,8%. Für die absolute Mehrheit hat es für die AfD nicht gereicht. Eine Regierungsbildung schwierig. Für CDU-Mann Zimmer flammt da wieder ein ganz besonderes Thema auf. auf die Frage, wie er zur Brandmauer

0: steht, sagte der 55-Jährige.
1: Na gut, ich selber war nie der Freund, der große Freund von Brandmauern. Demokratisch gewählte Abgeordnete müssen immer in der Lage sein, miteinander zu reden. Dass in bestimmten Parteien und Fraktionen bestimmte Abgeordnete dabei sind, mit denen man das lieber nicht tut, das ist auch so. Aber es sind ja nicht alle und wer am Parlament vertreten ist, ist von Bürgerinnen und Bürgern gewählt und da muss miteinander geredet werden. Und gerade bei dieser Konstellation, wo offensichtlich vielleicht niemand eine Mehrheit bekommt, muss über breite Richtungen, muss über breite Fraktionsflure miteinander geredet werden. Und ich denke, es ist Zeit, dass wir insgesamt auch in Deutschland hier umdenken. Und am Ende geht es mir nicht um einzelne Parteimitglieder oder um einzelne Parteisoldaten, sondern mir geht es um die Bürgerinnen und Bürger, die mit weit über 40% einer Partei ihr Vertrauen geschenkt haben. Und das ist gleichzeitig ein Misstrauensvotum gegen uns. Und wenn wir wieder für diese Menschen, für das Land, für die Bürgerinnen und Bürger da sein wollen, dann müssen wir uns einfach öffnen.
0: Ach ja, dann war ja noch das Protestcamp in Bitterfels Grüner Lunge. Vorkommnisse waren nicht zu verzeichnen. Zwar stand das Camp unter dem provokanten Titel Schlechte Grüße aus Bitterfeld, doch bei einer Beteiligung von geschätzten 200 Menschen blieb alles in geordneten Bahnen.
2: Schlechte Grüße aus Bitterfeld ist eine Liedzeile aus dem Song Kulturratze von Kulturratze. Kulturratze ist eine seit über mehreren Jahren, seit vielen Jahren aktive lokale Punkband hier aus Bitterfeld, die nicht nur bundesweit viel aufgetreten ist, sondern auch international. Eine Band aus der Region, die bekannt ist, damit als kulturelle Referenz. Gleichzeitig soll es aber eben auch nochmal ein Zeichen setzen, denn diese schlechte Grüße sind keine Grüße, die wir senden wollen oder müssen, sondern es sind Grüße, die wir verhindern wollen. Wir wollen verhindern, dass aus Bitterfeld mit der Wahl der AfD im Land Sachsen-Anhalt menschenverachtende, rassistische Politik mit einer rechtsextremen Partei salonfähig werden und gerade eben in Bitterfeld in dieser Stärke auch nochmal gefeiert werden.
0: Hatten die Veranstalter des Bitterfelder Innenstadtfests aus Sicherheitsgründen das Fest kurzfristig abgesagt, und zwar für das Wochenende um den 6. September, sehen die Macher des Protestcamps keine Konkurrenz dazu und auch nicht in Sachen Wahlbeeinflussung der Bürger.
2: Nein, es war ja auch von Anfang an so geplant und auch mit den Behörden abgesprochen, dass wir diese zwei Veranstaltungen nebeneinander stattfinden lassen haben. Wir haben bereits im Mai im Kooperationsgespräch zugesagt, dass wir auf den Robert-Schumann-Platz verzichten, damit sich die SchaustellerInnen des Stadtfestes dort aufstellen können. Was festgestellt werden muss, ist, dass der Innenstadtverein diese Sicherheitsauflagen, die sie behaupten, niemals bekommen hat, weil sie die Veranstaltung, die ordnungsgemäß angezeigt hatten, angemeldet hatten. Und was auch gesagt werden muss, ist, dass dieses Datum, an dem sie angeblich vom Protestcamp erfahren haben, der 9. Juli, von dem sie sprechen, zumindest im Amtsblatt des Landkreises zu entnehmen ist, dass sie genau an diesem Tag 10.000 Euro Förderung nicht erhalten haben.
0: Sachsen-Anhalt hat gewählt, doch eine Regierungsfindung wird schwierig. Die AfD hat 39 Sitze im Landtag, benötigt aber 42 zur absoluten Mehrheit. Sollte auf der anderen Seite ein Bündnis aus CDU, SPD und die Grünen zustande kommen und die Linke auch noch in dem Konstrukt zu finden sein, so kämen diese vier Parteien ebenfalls nur auf 39 Sitze. Nun kommt das BSW mit seinen 5 Sitzen ins Spiel. Überzeugen die Schnittmengen mit der AfD? Es bleibt also spannend im Landtagswahlkampf. Die Wahl des Ministerpräsidenten kann sich hinziehen. Der Termin zur konstituierenden Sitzung nicht. Der ist für den 6. Oktober anberaumt.
3: Vor 100 Jahren wurde in Sandersdorf die Feuerwehr gegründet. Dieses besondere Jubiläum wurde am Samstag mit einem großen Fest gefeiert. Auf dem Gelände der Feuerwehr herrschte reges Treiben. Familien und Freunde kamen zusammen. Für die jüngsten Besucher gab es unter anderem eine Hüpfburg und verschiedene Aktionen. Auch das Kinder- und Jugendballett 1965 aus Sandersdorf sorgte mit einer Show für Unterhaltung. Im Mittelpunkt stand jedoch die Geschichte der Feuerwehr. Seit ihrer Gründung vor einem Jahrhundert stehen Einsatzbereitschaft, Engagement und Gemeinschaft im Mittelpunkt. Beim Jubiläumsfest wurde deshalb nicht nur zurückgeblickt, sondern auch das Engagement der heutigen Feuerwehrleute und der nächsten Generation gewürdigt. Für das leibliche Wohl war ebenfalls gesorgt. Neben verschiedenen Speisen und Getränken gab es unter anderem einen eigenen Dönerstand sowie Kaffee und Kuchen. Dazu sorgte Live-Musik und ein abwechslungsreiches Programm für einen gelungenen Festtag für die ganze Familie.
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3: Ein besonderer Moment für Ronald Mormann und die Köthner Karnevalisten. Ministerpräsident Sven Schulze hat ihn den Bundesverdienstorden überreicht. Ausgezeichnet wird damit sein jahrzehntelanges Engagement in Politik und Kultur. Besonders sein Einsatz für das karnevalistische Brauchtum. Ronald Mormann geht als eine geprägte Figur der KKK. Über viele Jahre hat er den Verein mit aufgebaut und weiterentwickelt. Mit seinem Organisationstalent hat er maßgeblich dazu beigetragen, dass der Köthener Karnevalverein heute weit über die Stadt hinaus bekannt ist.
7: Ich habe ja schon oben bei meinen Dankesworten gesagt, dankbar, stolz, aber auch demütig. Denn ich glaube, dass niemand die Leistungen, die dafür erbracht wurden, allein erbringen kann. Sondern das ist immer ein Team, eine Mannschaft, Menschen, die mit dahinter stehen. Das kann sich, glaube ich, kaum jemand alleine zuschreiben.
8: Ich habe 1988 hier in Köthen an der Hochschule angefangen zu studieren und bin dort Programmchef des Elberrates geworden. Seitdem habe ich mit Karneval zu tun. 1992 haben wir KKK neu gegründet, nach 33 Jahren Zwangspause. Wir sind heute einer der größten Karnevalsvereine in Ostdeutschland. Der Rosenmontagszug in Köthen ist legendär. Und bei mir ist das eine Kombination, wofür ich heute geehrt worden bin. Ich war ja 10 Jahre Vizepräsident des Landesverbandes. Ich habe 20 Jahre als KKK-Präsident gearbeitet, ehrenamtlich. Ich bin seitdem Senatspräsident und, und. Und das in Kombination mit meinen ehrenamtlichen Tätigkeiten in der Kommunalpolitik, im Stadtrat, im Kreistag. Ich war in 10 Aufsichtsräten. Meine Mitarbeiter haben mal ausgerechnet, 1600 ehrenamtliche Abende war ich nicht zu Hause durch die Kommunalpolitik. Da ist Landtag und Firma und was man alles hat, gar nicht mitgerechnet. Das alles wäre ohne meine Frau, meine Familie und viele Freunde und Unterstützer, die heute hier geladen waren, nicht machbar. Und deswegen bin ich da natürlich sehr stolz drauf. Es ist die höchste Auszeichnung, die unsere Bundesrepublik Deutschland zu vergeben hat. Und das macht mich sehr stolz.
3: Besonders eng verbunden ist sein Name mit dem Rosenmontagsumzug. Er gehört inzwischen zu den größten Karnevalsumzügen in Mitteldeutschland und bringt jedes Jahr viele Menschen zusammen. Doch die Auszeichnung steht für mehr als nur Karneval. Sie würdigt vor allem das Ehrenamt dahinter. Denn damit Traditionen bestehen bleiben, braucht es Menschen, die Verantwortung übernehmen, Veranstaltungen organisieren und ihre Zeit investieren. Genau diesen langjährigen Einsatz von Ronald Moormann würdigt der Bundesverdienstorden. Er gehört zu den höchsten staatlichen Auszeichnungen in Deutschland und wird für besondere Verdienste um die Gesellschaft verliehen.
9: Ja, der Ronald Moormann hat heute den Bundesverdienstorden von mir überreicht bekommen, und zwar für seine Tätigkeit hier für die Gesellschaft. Zum einen im Karneval. Ich glaube, jeder rund um Köthen in Köthen kennt Mormel, wie man ihn so schön sagt, mit dem KUKA-KÖ verbunden, und stand ja viele, viele Jahre an der Spitze dieses Vereins, und ohne ihn und seine Mannschaft wäre KUKA-KÖ auch nicht das, was es heute ist. Und das Zweite ist natürlich auch seine jahrzehntelange Arbeit in der Kommunalpolitik, auch in der Landespolitik. All das zusammen zeigt sein gesellschaftliches Engagement, und deswegen hat er diese Auszeichnung bekommen vom Bundespräsidenten, und ich als Ministerpräsident habe das heute übergeben. So ist es.
3: In Wittenberg dreht sich an diesem Wochenende alles um den Wassersport. Beim Tag der offenen Tür zeigen die Vereine ihre verschiedenen Wassersportarten. Ein Höhepunkt ist das traditionelle Elbschwimmen, organisiert von der Wassersportgemeinschaft Wittenberg 1962 e.V. Auch Segler und Kanuten laden die Besucher aufs Wasser ein. Dabei geht es um Sport, Spaß und Gemeinschaft. Besucher können die Boote kennenlernen und selbst erste Erfahrungen sammeln. So wird die Elbe für den 23. August 2026 zum Treffpunkt für Wassersportler und Gäste.
10: Und Tradition ist es, an einem Wochenende im Sommer hier unseren Tag der offenen Tür durchzuführen, bei dem wir uns als Verein und jede Abteilung präsentieren. Und ja, die Kanuten tun das, wie man hier ringsherum sieht, mit ihren Kajaks. Und ja, wir sind ein Verein mit rund 35 oder eine Abteilung mit rund 35 Mitgliedern, die im Wesentlichen den Wasserwandersport als Hobby betreiben, und das nicht nur auf der Elbe, sondern auch auf den Gewässern, die hier so im Umland sind und auf denen man gut paddeln kann, wie dem Spreewald oder auch den Berliner Gewässern. Ja, zum Tag der offenen Tür verbinden wir das Ganze mit dem Elbeschwimmen. Einmal hat schon stattgefunden, einen Durchgang, einen zweiten bieten wir in Kürze an. Das ist ein großer Teil des Programms, natürlich das gesellige Beisammensein. Und im Wesentlichen geht es darum, dass wir als sportliche Abteilungen unseren Sport vorstellen, dass wir den Gästen die Möglichkeit geben, mal ein bisschen zu schnuppern, sich mal ins Boot zu setzen mit einem Guide oder auch allein mal zu paddeln und sich ein bisschen was erklären zu lassen, worin denn der Reiz des Paddelns auf dem Wasser eigentlich besteht. Ja, der Reiz des Paddelns ist natürlich, ganz nah an der Natur zu sein, mittendrin zu sein in der Natur. Mitunter ist es auch die Einsamkeit, die Natur also in aller Ruhe zu erleben, sich in der Natur zu bewegen, egal wie das Wetter ist, ob es etwas kühler ist, ob Sommer ist, ob Wind oder nicht. Und das kann jeder für sich so entscheiden, wie er das möchte. Und das ist eigentlich der Reiz. Und das eben nicht nur in der Gegend, in der man sich auskennt, wie wir hier auf der Elbe, sondern letztendlich überall in Deutschland oder auch Europa.
3: Beim traditionellen Elbschwimmen geht es für die Teilnehmer einmal quer durch den Fluss. Die Wasserwacht sorgt dabei für die Sicherheit. Rettungsschwimmer und Boote begleiten die Schwimmer. Besonders starke Strömungen sind zu erwarten, was es zu einer großen Herausforderung macht. Jede Altersstufe ist vertreten und meistern diese Veranstaltung ohne Probleme.
11: Ich bin Thomas Vier, Ortsgruppenleiter der Wasserwacht in Wittenberg und hier für heute der Chef von Skanze aus Sicht der Wasserrettung. Wir haben das alljährliche Elbeschwimmen gemacht. Das heißt, unter fachkundiger Beobachtung dürfen die Wittenberger und Wittenbergerinnen, die Gäste, einmal quer über die Elbe schwimmen. Die Elbe als Bundeswasserstraße ist natürlich nicht einfach so ein Badegewässer. Deswegen findet das Ganze unter Beobachtung statt, unter Aufsicht von uns. Und wir begleiten die Schwimmer mit Booten und mit Rettungsschwimmern, sodass im Fall der Fälle auch immer jemand da ist, der dann auch dementsprechend zugreifen kann. Die Elbe ist aktuell unterwegs mit 5 Kilometern pro Stunde. Das klingt jetzt erstmal nicht schnell, es ist sowieso Schrittgeschwindigkeit. Aber in der Fahrrinne selber, in der Strömung, merkt man, dass man abgetrieben wird. In der Regel schafft man es nicht wirklich direkt durchzuschwimmen. Also man wird immer abgetrieben, das ist geplant, das ist auch gewollt. Und das ist für ungeübte Schwimmer erstmal eine Erfahrung, in dieser Fahrrinne mitgerissen zu werden. und dann trotzdem die Ruhe zu bewahren, trotzdem sein Ziel zu verfolgen, und dann kommt man völlig problemlos auch auf der anderen Seite an. Das Durchschwimmen durch die Elbe ist für die Wittenberger immer so ein Highlight. Und wenn man sieht, dass heute der jüngste Teilnehmer 10 Jahre alt ist und vor ein paar Jahren der jüngste Teilnehmer 7 Jahre, sieht man schon, dass das reizvoll ist, die Elbe zu bezwingen, sagt man es mal so. Aber wie gesagt, immer nur unter Beobachtung, immer nur unter Begleitung von Rettungsschwimmern. Sonst ist es einfach zu gefährlich. Und der Reiz ist einfach da. Dafür ist die Elbe unsere Elbe. Und da muss man auch mal durchgeschwommen sein als Wittenberger.
3: Paddeln verbindet. Der Verein hat rund 35 Mitglieder, die den Wassersport meist als Hobby betreiben. Gepaddelt wird auf der Elbe und vielen weiteren Gewässern. Einige Mitglieder sind auch sportlich sehr erfolgreich. Helga Freund wurde bereits zum 41. Mal Weltmeisterin und brachte dieses Jahr aus Kanada 2 Goldmedaillen mit.
12: Also mein Name ist Helga Freund, ich bin 72 Jahre alt, habe mit 11 Jahren angefangen zu paddeln, mit 21 wieder fast aufgehört, weil dann Beruf, Studium, Familie, alles viel wichtiger waren. Und mit 48 bin ich wieder ins Boot geklettert und 2 Jahre später hat man mich mitgenommen zur Weltmeisterschaft nach Kanada. Und dort habe ich gewonnen vor 40 Frauen. Und ja, seitdem bin ich so oft, wie es geht, auf dem Wasser. Und dieses Jahr war ich auch in Kanada zur Weltmeisterschaft und habe 2-mal Gold wieder mitgebracht. Nun bin ich 41-mal Weltmeister und das Paddeln macht einfach Spaß. Und ja, und ich kann aber auch ruhig paddeln. Ich kann auch mal Genuss paddeln, also sprich Wanderboot fahren, weil mein Mann ist kein Rennsportler. Und auch, weil das hier ein Verein ist, der vorwiegend Wanderboot fährt, möchte man ja es in der Gemeinschaft erleben. Wenn ich zu Wettkämpfen fahre, dass man Sportkameraden auf aller Welt sieht, und die sind ja alle so ein bisschen verrückt wie ich. Das heißt also, dass sie trainieren fleißig und wie man so sagt, die Konkurrenz schläft nicht. Und dass man sich wieder trifft, die eine oder die andere Sportlerin. Und ja, es ist einfach schön.
3: Damit ging ein abwechslungsreicher Tag rund um den Wassersport zu Ende. Beim Elbschwimmen, Segeln und Paddeln standen vor allem Sport, Gemeinschaft und die Freude am Wasser im Mittelpunkt. Ein gelungenes Fest, das einmal mehr zeigte, wie eng Wittenberg mit der Elbe verbunden ist.
13: Der Förderverein Berlin-Anhaltische Eisenbahn e.V. hat am Wochenende des 5. und 6. September zu den 36. Bahnaktions- und Eisenbahnerlebnistagen eingeladen. Unter dem Motto Eisenbahn zum Anfassen, Fotografieren und Mitfahren fanden im Bahnbetriebswerk Lutherstadt-Wittenberg-Hüfner-Straße Aktionen rund ums Bahnfahren statt. Präsentiert wurden während den Erlebnistagen historische sowie moderne Fahrzeuge von dem Förderverein und auch des Nahverkehrs Sachsen-Anhalt. Auch die Museumslokomotive V100003 wurde wieder der breiten Öffentlichkeit präsentiert. Ferner ermöglichte das Lokpersonal Mitfahrten auf einigen Lokomotiven sowie die Vorstellung der Arbeit an den Modellbahnen. Der Förderverein feierte in diesem Jahr an den Erlebnistagen außerdem sein 35-jähriges Jubiläum.
14: Ja, unser Förderverein Berlin-Anhaltische Eisenbahn hat 50 Mitglieder, davon natürlich auch fördernde Mitglieder. So der harte Kern bilden 25 Mitglieder, die hier aktiv unsere Arbeit gestalten. Unsere Arbeit selber recht vielfältig. Wir befassen uns mit dem Erhalt historischer Lokomotiven. Dann natürlich hier am Standort Bahnbetriebswerk die Anlagen und Einrichtungen nutzbar zu halten, denn des Weiteren eine wichtige Sache unsere Modellbahnen, die wir hier auch zum Teil nach historischen Vorbildern nachgestaltet haben. Und so haben wir auch eine vielfältige Arbeit, dass wir natürlich auch die Historie erhalten, denkmalgeschützt erhalten. Und wir wollen natürlich auch im Rahmen unserer Aktivitäten und Ausstellungen und Sonderfahrten das Verkehrsmittel Eisenbahn der Allgemeinheit nahebringen.
13: Als Programmpunkte gab es außerdem Vorführungen der Diensthund-Führerschule der Polizei, Feuerwehr, des Kampfsportclub Dokan und musikalische Untermalung durch die Musikschule Fröhlich. Der Förderverein finanziert sich so durch die verschiedenen Aktivitäten, Mitgliedsbeiträge und durch die Möglichkeit, für ausgewählte Projekte Förderungen zu beantragen. Außerdem bieten sie auch außerhalb der Erlebnistage Sonderfahrten auf ihren Lokomotiven an.
14: Wir bieten Sonderfahrten mit historischen Fahrzeugen an. unsere Museumslokomotive Freien 103, wo wir dann zu ausgewählten Veranstaltungen und Aktivitäten, gerade auch im Land Sachsen-Anhalt, dann Fahrten anbieten. Die nächsten Fahrten planen wir am

0: 31. Oktober, wo wir dann nach Wernigerode und Thale fahren und am zweiten Adventswochenende nach Quedlinburg, wo wir dann aber auch wirklich attraktive Dinge anbieten wollen, wo dann der Reisende natürlich auch am Zielort eine Attraktion vorfindet.
1: Wie bei vielen Vereinen bleibt der fehlende Nachwuchs auch hier ein Problem. Es gäbe zwar Interessierte, aber im Verein geht es eben nicht nur um das Spielen mit den Bahnen, sondern auch um Vereinsarbeit und administrative Leistungen, um die Arbeit umzusetzen. Die nächsten Projekte sind dennoch schon geplant.
0: Gegenwärtig arbeiten wir noch am Projekt der Sanierungen des Lokschuppenbereiches. Dort finden in diesem Jahr noch abschließend einige Sanierungsarbeiten statt. Das sind Auflagen, die aus den Prüfungen des Bauwerkes hervorgegangen sind, um nachher auch eine mittelfristige weitere uneingeschränkte Nutzung zu haben. Laufende Projekte sind ferner der Erhalt auch unserer Museumslokomotive Verein 10003, die wir auch dank großer Förderung des Landes wieder in Betrieb nehmen konnten. Aber auch dort ist es wichtig, wenn die Lok läuft, im laufenden Betrieb ist es für viele Dinge, Aufgaben zu erledigen, die aufgebracht werden müssen. Hier ist es auch kaum noch möglich, irgendwelche Eigenleistungen zu erbringen, denn für jede Aktivität, jede Reparatur und dergleichen muss überall eine Nachweisführung erfolgen, sodass da dem Engagement der Mitglieder auch Grenzen gesetzt sind.
1: Die 36. Bahnaktions- und Eisenbahnerlebnistage haben damit einmal mehr gezeigt, dass Eisenbahngeschichte nicht nur Vergangenheit ist und auch in Zukunft durch den Förderverein der Erhalt der Lokomotiven gestellt ist.

0: Eins steht fest, die große Verliererin bei der Landtagswahl in Sachsen-Anhalt ist ohne Zweifel die Christlich-Demokratische Union und mit ihr der amtierende Ministerpräsident Sven Schulze. Hatte die CDU im Wahljahr 2021 noch 40 Sitze im Landtag von Sachsen-Anhalt, hat sich die Zahl um mehr als die Hälfte reduziert. Die CDU erreicht nur noch 15 Sitze, die AfD 39 und verbessert sich um 16 Sitze gegenüber dem Wahlergebnis 2021. Die Linke, SPD und Grüne bekommen jeweils 8 Sitze und das BSW auf Anhieb 5. Die FDP versinkt, wie auch schon auf bundespolitischer Ebene, in die Bedeutungslosigkeit und fliegt aus dem Landtag. Für den CDU-Landtagsabgeordneten Lars-Jürgen Zimmer ist der Wahlsieg der AfD eine logische Schlussfolgerung aus dem Handeln der Bundespolitik.
1: Absolut, also ist normalerweise, also nicht normalerweise, jede Wahl ist ein Hochfest der Demokratie. Da können die Bürgerinnen und Bürger entscheiden, womit sie zufrieden sind, womit sie nicht zufrieden sind, und können Richtungswechsel wählen, können Richtungen bestätigen. Und damit lebt die Demokratie. Und deswegen ist die Wahlbeteiligung mit 76% natürlich gigantisch. Das würden wir uns bei allen Wahlen natürlich wünschen. Gleichwohl diese Wahl jetzt hier vom Ergebnis natürlich nicht so ausgefallen ist, wie ich mir das als CDU-Mann gewünscht hätte, wie wir uns das alle gewünscht hätten. Dennoch obliegt es auch der Fairness, dem politischen Kontrahenten zum Wahlsieg zu gratulieren. Es ist die mit Abstand höchste Stimmzahl, die hier offensichtlich bei über 40 jetzt erreicht wurde. Da muss man Glückwunsch dazu sagen, und auch der klare Regierungsauftrag bei der Partei mit den meisten Stimmen. Und wir haben auch als Union einiges aufzuarbeiten, denke ich. Es muss ein großes Warnsignal sein, und ich hoffe, dass es diesmal auch ein Warnsignal ist. Wenn wir uns zurückerinnern, 21 war das Ergebnis in Umfragen auch nicht ganz so rosig. Wir konnten dann noch 10% zulegen. Die AfD konnte man noch ein Stück weit nach unten drängen. Das ist diesmal nicht mehr erfolgt. Die Leute haben einfach unsere Bemühungen hier in Sachsen-Anhalt, auch in dieser Koalition, die durchaus schwierig waren mit dem Koalitionspartner SPD, nicht honoriert. Aber das, was ich

0: natürlich ständig erlebt habe, ob am Gartenzaun oder auf dem Marktplatz, ist, dass die Bundespolitik natürlich alles dominiert hat. Die Rentendiskussion, die Krankenversicherung, überall, wo wir als Osten, als Ostdeutsche, als Menschen mit ostdeutscher Biografie ein Stück weit benachteiligt werden, das hat natürlich durchgeschlagen. Und auch ich bin nicht zufrieden mit dem, was in Berlin passiert, was mit der Gesundheitsreform, was mit der Rentenreform passiert. Wer 45 Jahre gearbeitet hat, der hat auch Anspruch auf seine Altersrente. Da muss man andere Modelle finden, als mit über 70 oder 75 zu diskutieren. Wir brauchen ein vernünftiges Gesundheitswesen, bezahlbares Gesundheitswesen. Da wird alles Bundesthemen, das liegt jetzt nicht so sehr bei uns. Wir haben sozusagen die Problematik Berlins jetzt für uns geerbt. Und wenn es tatsächlich bei diesen unter 20% bleiben sollte, ist das natürlich eine sehr, sehr starke Zäsur auch für uns als Union.
1: In den einzelnen Wahlkreisen sehen die Ergebnisse so aus. Im Wahlkreis 18, also Aschersleben, konnte sich Daniel Rausch von der AfD mit 47,8% behaupten. CDU-Mann Detlef Gürt kam nur auf 19,3% der Stimmen. Noch mehr Prozente erreichte Matthias Büttner von der AfD im Wahlkreis 19, 53,4% der Staßfurter Stimmen für ihn. Sven Rosomkiewicz von der CDU erreichte 25,6%. Im Wahlkreis 21 in Bernburg stimmten 52,3% für den AfD-Mann Dr. Jan Moldenhauer. Auch hier die CDU weit abgeschlagen mit nur 22,4% für Stefan Ruland. Angesichts dieser Zahlen sollte die AfD laut Lars-Jürgen Zimmer auch Verantwortung übernehmen.
0: Wenn wir die Ergebnisse sehen, gibt es einen ganz klaren Willen in der Bevölkerung. Und deswegen sage ich ganz klar, der Auftrag zur Regierungsbildung liegt klar bei einer Partei, die mit Abstand meisten Stimmen bekommen hat. Und wenn diese Partei die Demokratie auch nur halbwegs ernst nimmt, dann muss sie zu einer Regierungsbildung kommen, dann muss sie Gespräche führen. Wo die Gespräche dann auch hinführen, weiß ich nicht. Aber sich verweigern, indem man sagt, ich mache es nur alleine oder gar nicht, das funktioniert in einer Demokratie nicht. Dann hätten wir auch als Union die ganzen Jahre anders schon reagieren können. Aber es ist wie in jeder guten Ehe. Man muss Kompromisse schließen, man muss kompromissbereit sein, man muss miteinander reden. Und ich hoffe, dass wir im Nachgang viele Gräben zuschütten, die dann auch im Wahlkampf aufgerissen wurden.
1: Mit 78,9% Wahlbeteiligung in Köthen zeigte sich auch hier, wie wichtig den Menschen diese Landtagswahl war. Für die AfD ging Volker Olenitschak ins Rennen. Er sicherte sich 50,2% der Stimmen. Olaf Feuerborn von der CDU erreichte 25,4%. In Zerbst, also im Wahlkreis 23, ein ähnliches Bild. Die AfD erreicht 48,1%, die CDU nur 26,3% der Stimmen. In der Lutherstadt Wittenberg gibt es dann doch einen Ausreißer. Die CDU schafft mit Nico Elsner immerhin 29,4%, immerhin 10% mehr als in Aschersleben. Die AfD kann 43,0% der Wählerstimmen auf sich vereinen. In Jessen kommt die AfD mit Matthias Lieschke auf 49,8%. Patrick Schubert von der CDU erreicht 25,1%. Im Wahlkreis 28, also Bitterfeld-Wolfen, gewinnt Daniel Reu mit 50,9% der Stimmen vor Lars-Jürgen Zimmer. Der bekam 21,0%. Im Saalekreis setzte sich mit 50,8% die AfD in Form von Florian Schröder durch. Die CDU bekam 26,7% der Stimmen. Das Ergebnis der Zweitstimmen überrascht nicht nur die Landespolitiker, sondern auch Berlin. Die CDU rutscht drastisch ab und kommt nur noch auf 17,2%. Die SPD schwimmt bei 9,3% als drittstärkste Kraft vor Bündnis 90 Die Grünen. Grund zum Feiern beim BSW. Sie ziehen mit 5,3% in den Landtag Sachsen-Anhalt ein. Insgesamt lag die Wahlbeteiligung bei den Zweitstimmen bei 77,8%. Für die absolute Mehrheit hat es für die AfD nicht gereicht. Eine Regierungsbildung schwierig. Für CDU-Mann Zimmer flammt da wieder ein ganz besonderes Thema auf. Auf die Frage, wie er zur Brandmauer

0: bevorsteht, sagte der 55-Jährige.
1: Na gut, ich selber war nie der Freund, der große Freund von Brandmauern. Demokratisch gewählte Abgeordnete müssen immer in der Lage sein, miteinander zu reden. Dass in bestimmten Parteien und Fraktionen bestimmte Abgeordnete dabei sind, mit denen man das lieber nicht tut, das ist auch so. Aber es sind ja nicht alle und wer am Parlament vertreten ist, ist von Bürgerinnen und Bürgern gewählt und da muss miteinander geredet werden. Und gerade bei dieser Konstellation, wo offensichtlich vielleicht niemand eine Mehrheit bekommt, muss über breite Richtungen, muss über breite Fraktionsflure miteinander geredet werden. Und ich denke, es ist Zeit, dass wir insgesamt auch in Deutschland hier umdenken. Und am Ende geht es mir nicht um einzelne Parteimitglieder oder um einzelne Parteisoldaten, sondern mir geht es um die Bürgerinnen und Bürger, die mit weit über 40% einer Partei ihr Vertrauen geschenkt haben. Und das ist gleichzeitig ein Misstrauensvotum gegen uns. Und wenn wir wieder für diese Menschen, für das Land, für die Bürgerinnen und Bürger da sein wollen, dann müssen wir uns einfach öffnen.
0: Ach ja, dann war ja noch das Protestcamp in Bitterfels Grüner Lunge. Vorkommnisse waren nicht zu verzeichnen. Zwar stand das Camp unter dem provokanten Titel Schlechte Grüße aus Bitterfeld, doch bei einer Beteiligung von geschätzten 200 Menschen blieb alles in geordneten Bahnen.
2: Schlechte Grüße aus Bitterfeld ist eine Liedzeile aus dem Song Kulturratze von Kulturratze. Kulturratze ist eine seit über mehreren Jahren, seit vielen Jahren aktive lokale Punkband hier aus Bitterfeld, die nicht nur bundesweit viel aufgetreten ist, sondern auch international. Eine Band aus der Region, die bekannt ist, damit als kulturelle Referenz. Gleichzeitig soll es aber eben auch nochmal ein Zeichen setzen, denn diese schlechte Grüße sind keine Grüße, die wir senden wollen oder müssen, sondern es sind Grüße, die wir verhindern wollen. Wir wollen verhindern, dass aus Bitterfeld mit der Wahl der AfD im Land Sachsen-Anhalt menschenverachtende, rassistische Politik mit einer rechtsextremen Partei salonfähig werden und gerade eben in Bitterfeld in dieser Stärke auch nochmal gefeiert werden.
0: Hatten die Veranstalter des Bitterfelder Innenstadtfests aus Sicherheitsgründen das Fest kurzfristig abgesagt, und zwar für das Wochenende um den 6. September, sehen die Macher des Protestcamps keine Konkurrenz dazu und auch nicht in Sachen Wahlbeeinflussung der Bürger.
2: Nein, es war ja auch von Anfang an so geplant und auch mit den Behörden abgesprochen, dass wir diese zwei Veranstaltungen nebeneinander stattfinden lassen haben. Wir haben bereits im Mai im Kooperationsgespräch zugesagt, dass wir auf den Robert-Schumann-Platz verzichten, damit sich die SchaustellerInnen des Stadtfestes dort aufstellen können. Was festgestellt werden muss, ist, dass der Innenstadtverein diese Sicherheitsauflagen, die sie behaupten, niemals bekommen hat, weil sie die Veranstaltung nie ordnungsgemäß angemeldet hatten. Und was auch gesagt werden muss, ist, dass dieses Datum, an dem sie angeblich vom Protestcamp erfahren haben, der 9. Juli, von dem sie sprechen, zumindest im Amtsblatt des Landkreises zu entnehmen ist, dass sie genau an diesem Tag 10.000 Euro Förderung nicht erhalten haben.
0: Sachsen-Anhalt hat gewählt, doch eine Regierungsfindung wird schwierig. Die AfD hat 39 Sitze im Landtag, benötigt aber 42 zur absoluten Mehrheit. Sollte auf der anderen Seite ein Bündnis aus CDU, SPD und die Grünen zustande kommen und die Linke auch noch in dem Konstrukt zu finden sein, so kämen diese vier Parteien ebenfalls nur auf 39 Sitze. Nun kommt das BSW mit seinen 5 Sitzen ins Spiel. Überzeugen die Schnittmengen mit der AfD? Es bleibt also spannend im Landtagswahlkampf. Die Wahl des Ministerpräsidenten kann sich hinziehen. Der Termin zur konstituierenden Sitzung nicht. Der ist für den 6. Oktober anberaumt.
3: Vor 100 Jahren wurde in Sandersdorf die Feuerwehr gegründet. Dieses besondere Jubiläum wurde am Samstag mit einem großen Fest gefeiert. Auf dem Gelände der Feuerwehr herrschte reges Treiben. Familien und Freunde kamen zusammen, für die jüngsten Besucher gab es unter anderem eine Hüpfburg und verschiedene Aktionen. Auch das Kinder- und Jugendballett 1965 aus Sandersdorf sorgte mit einer Show für Unterhaltung. Im Mittelpunkt stand jedoch die Geschichte der Feuerwehr. Seit ihrer Gründung vor einem Jahrhundert stehen Einsatzbereitschaft, Engagement und Gemeinschaft im Mittelpunkt. Beim Jubiläumsfest wurde deshalb nicht nur zurückgeblickt, sondern auch das Engagement der heutigen Feuerwehrleute und der nächsten Generationen gewürdigt. Für das leibliche Wohl war ebenfalls gesorgt. Neben verschiedenen Speisen und Getränken gab es unter anderem einen eigenen Dönerstand sowie Kaffee und Kuchen. Dazu sorgte Live-Musik und ein abwechslungsreiches Programm für einen gelungenen Festtag für die ganze Familie.

0: Familie.
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0: Ein besonderer Moment für Ronald Mohrmann und die Köthener Karnevalisten. Ministerpräsident Sven Schulze hat ihn den Bundesverdienstorden überreicht. Ausgezeichnet wird damit sein jahrzehntelanges Engagement in Politik und Kultur. Besonders sein Einsatz für das karnevalistische Brauchtum. Ronald Mohrmann geht als eine geprägte Figur der KKK. Über viele Jahre hat er den Verein mit aufgebaut und weiterentwickelt. Mit seinem Organisationstalent hat er maßgeblich dazu beigetragen, dass der Köthener Karnevalverein heute weit über die Stadt hinaus bekannt ist.
4: Ich habe ja schon oben bei meinen Dankesworten gesagt, dankbar, stolz, aber auch demütig, denn ich glaube, dass niemand die Leistungen, die dafür erbracht wurden, allein erbringen kann, sondern das ist immer ein Team, eine Mannschaft, Menschen, die mit dahinter stehen. Das kann sich, glaube ich, kaum jemand alleine zuschreiben.
5: Ich habe 1988 hier in Köthen an der Hochschule angefangen zu studieren und bin dort Programmchef des Elverrates geworden. Seitdem habe ich mit Karneval zu tun. 1992 haben wir KKK neu gegründet, nach 33 Jahren Zwangspause. Wir sind heute einer der größten Karnevalsvereine in Ostdeutschland. Der Rosenmontagszug in Köthen ist legendär. Und bei mir ist das eine Kombination, wofür ich heute geehrt worden bin. Ich war ja 10 Jahre Vizepräsident des Landesverbandes. Ich habe 20 Jahre als KKK-Präsident gearbeitet, ehrenamtlich. Ich bin seitdem Senatspräsident und, und. Und das in Kombination mit meinen ehrenamtlichen Tätigkeiten in der Kommunalpolitik, im Stadtrat, im Kreistag. Ich war in 10 Aufsichtsräten. Meine Mitarbeiter haben mal ausgerechnet, 1600 ehrenamtliche Abende war ich nicht zu Hause durch die Kommunalpolitik. Da ist Landtag und Firma und was man alles hat, gar nicht mitgerechnet. Das alles wäre ohne meine Frau, meine Familie und viele Freunde und Unterstützer, die heute hier geladen waren, nicht machbar. Und deswegen bin ich da natürlich sehr stolz drauf. Es ist die höchste Auszeichnung, die unsere Bundesrepublik Deutschland zu vergeben hat. Und das macht mich sehr stolz.
0: Besonders eng verbunden ist sein Name mit dem Rosenmontagsumzug. Er gehört inzwischen zu den größten Karnevalsumzügen in Mitteldeutschland und bringt jedes Jahr viele Menschen zusammen. Doch die Auszeichnung steht für mehr als nur Karneval. Sie würdigt vor allem das Ehrenamt dahinter. Denn damit Traditionen bestehen bleiben, braucht es Menschen, die Verantwortung übernehmen, Veranstaltungen organisieren und ihre Zeit investieren. Genau diesen langjährigen Einsatz von Ronald Moormann würdigt der Bundesverdienstorden. Er gehört zu den höchsten staatlichen Auszeichnungen in Deutschland und wird für besondere Verdienste um die Gesellschaft verliehen.
6: Ja, der Ronald Moormann hat heute den Bundesverdienstorden von mir überreicht bekommen, und zwar für seine Tätigkeit hier für die Gesellschaft. Zum einen im Karneval. Ich glaube, jeder rund um Köthen in Köthen kennt Mormel, wie man ihn so schön sagt, mit dem KUKAK verbunden, und stand ja viele, viele Jahre an der Spitze dieses Vereins, und ohne ihn und seine Mannschaft wäre KUKAK auch nicht das, was es heute ist. Und das Zweite ist natürlich auch seine jahrzehntelange Arbeit in der Kommunalpolitik, auch in der Landespolitik. All das zusammen zeigt sein gesellschaftliches Engagement, und deswegen hat er diese Auszeichnung bekommen vom Bundespräsidenten, und ich als Ministerpräsident habe das heute übergeben.
0: In Wittenberg dreht sich an diesem Wochenende alles um den Wassersport. Beim Tag der offenen Tür zeigen die Vereine ihre verschiedenen Wassersportarten. Ein Höhepunkt ist das traditionelle Elbschwimmen, organisiert von der Wassersportgemeinschaft Wittenberg 1962 e.V. Auch Segler und Kanuten laden die Besucher aufs Wasser ein. Dabei geht es um Sport, Spaß und Gemeinschaft. Besucher können die Boote kennenlernen und selbst erste Erfahrungen sammeln. So wird die Elbe für den 23. August 2026 zum Treffpunkt für Wassersportler und Gäste.
7: Und Tradition ist es, an einem Wochenende im Sommer hier unseren Tag der offenen Tür durchzuführen, bei dem wir uns als Verein und jede Abteilung präsentieren. Und ja, die Kanuten tun das, wie man hier ringsherum sieht, mit ihren Kajaks. Und ja, wir sind ein Verein mit rund 35 oder eine Abteilung mit rund 35 Mitgliedern, die im Wesentlichen den Wasserwandersport als Hobby betreiben, und das nicht nur auf der Elbe, sondern auch auf den Gewässern, die hier so im Umland sind und auf denen man gut paddeln kann, wie dem Spreewald oder auch den Berliner Gewässern. Ja, zum Tag der offenen Tür verbinden wir das Ganze mit dem Elbeschwimmen. Einmal hat schon stattgefunden, einen Durchgang, einen zweiten bieten wir in Kürze an. Das ist ein großer Teil des Programms, natürlich das gesellige Beisammensein, und im Wesentlichen geht es darum, dass wir als sportliche Abteilungen unseren Sport vorstellen, dass wir den Gästen die Möglichkeit geben, mal ein bisschen zu schnuppern, sich mal ins Boot zu setzen mit einem Guide oder auch allein mal zu paddeln und sich ein bisschen was erklären zu lassen, worin denn der Reiz des Paddelns auf dem Wasser eigentlich besteht. Ja, der Reiz des Paddelns ist natürlich, ganz nah an der Natur zu sein, mittendrin zu sein in der Natur. Mitunter ist es auch die Einsamkeit, die Natur also in aller Ruhe zu erleben, sich in der Natur zu bewegen. Egal wie das Wetter ist, ob es etwas kühler ist, ob Sommer ist, ob Wind oder nicht. Und das kann jeder für sich so entscheiden, wie er das möchte. Und das ist eigentlich der Reiz. Und das eben nicht nur in der Gegend, in der man sich auskennt, wie wir hier auf der Elbe, sondern letztendlich überall in Deutschland oder auch Europa.
0: Beim traditionellen Elbschwimmen geht es für die Teilnehmer einmal quer durch den Fluss. Die Wasserwacht sorgt dabei für die Sicherheit. Rettungsschwimmer und Boote begleiten die Schwimmer. Besonders starke Strömungen sind zu erwarten, was es zu einer großen Herausforderung macht. Jede Altersstufe ist vertreten und meistern diese Veranstaltung ohne Probleme.
8: Ich bin Thomas Vier, Ortsgruppenleiter der Wasserwacht in Wittenberg und hier für heute der Chef von Skanze aus Sicht der Wasserrettung. Wir haben das alljährliche Elbeschwimmen gemacht. Das heißt, unter fachkundiger Beobachtung dürfen die Wittenberger und Wittenbergerinnen, die Gäste, einmal quer über die Elbe schwimmen. Die Elbe als Bundeswasserstraße ist natürlich nicht einfach so ein Badegewässer. Deswegen findet das Ganze unter Beobachtung statt, unter Aufsicht von uns. Und wir begleiten die Schwimmer mit Booten und mit Rettungsschwimmern, sodass im Fall der Fälle auch immer jemand da ist, der dann auch dementsprechend zugreifen kann. Die Elbe ist aktuell unterwegs mit 5 Kilometern pro Stunde. Das klingt jetzt erstmal nicht schnell, es ist sowieso eine Schrittgeschwindigkeit. Aber in der Fahrrinne selber, in der Strömung, merkt man, dass man abgetrieben wird. In der Regel schafft man es nicht wirklich direkt durchzuschwimmen. Also man wird immer abgetrieben, das ist geplant, das ist auch gewollt. Und das ist für ungeübte Schwimmer erstmal eine Erfahrung, in dieser Fahrrinne mitgerissen zu werden. und dann trotzdem die Ruhe zu bewahren, trotzdem sein Ziel zu verfolgen und dann kommt man völlig problemlos auch auf der anderen Seite an. Das Durchschwimmen durch die Elbe ist für die Wittenberger immer so ein Highlight. Und wenn man sieht, dass heute der jüngste Teilnehmer 10 Jahre alt ist und

0: Jahr aus Kanada zwei Goldmedaillen mit.
1: Also mein Name ist Helga Freund, ich bin 72 Jahre alt, habe mit 11 Jahren angefangen zu paddeln, mit 21 wieder fast aufgehört, weil dann Beruf, Studium, Familie, alles viel wichtiger waren. Und mit 48 bin ich wieder ins Boot geklettert und 2 Jahre später hat man mich mitgenommen zur Weltmeisterschaft nach Kanada und dort habe ich gewonnen vor 40 Frauen und ja, seitdem bin ich so oft wie es geht auf dem Wasser. Und dieses Jahr war ich auch in Kanada zur Weltmeisterschaft und habe 2-mal Gold wieder mitgebracht. Nun bin ich 41 Mal Weltmeister und das Paddeln macht einfach Spaß. Und ja, und ich kann aber auch ruhig paddeln, ich kann auch mal Genuss paddeln, also sprich Wanderboot fahren, weil mein Mann ist kein Rennsportler und auch weil das hier ein Verein ist, der vorwiegend Wanderboot fährt, ja, möchte man das in der Gemeinschaft erleben. Wenn ich zu Wettkämpfen fahre, dass man Sportkameraden auf aller Welt sieht und die sind ja alle so ein bisschen verrückt wie ich. Das heißt also, dass sie trainieren fleißig und wie man so sagt, die Konkurrenz schläft nicht. Und dass man sich wieder trifft, die eine oder andere, die andere Sportlerin. Und ja, es ist einfach schön.
0: Damit ging ein abwechslungsreicher Tag rund um den Wassersport zu Ende. Beim Elbschwimmen, Segeln und Paddeln standen vor allem Sport, Gemeinschaft und die Freude am Wasser im Mittelpunkt. Ein gelungenes Fest, das einmal mehr zeigte, wie eng Wittenberg mit der Elbe verbunden ist.
2: Der Förderverein Berlin-Anhaltische Eisenbahn e.V. hat am Wochenende des 5. und 6. September zu den 36. Bahnaktions- und Eisenbahnerlebnistagen eingeladen. Unter dem Motto Eisenbahn zum Anfassen, Fotografieren und Mitfahren fanden im Bahnbetriebswerk Lutherstadt-Wittenberg-Hüfnerstraße Aktionen rund ums Bahnfahren statt. Präsentiert wurden während den Erlebnistagen historische sowie moderne Fahrzeuge von dem Förderverein und auch des Nahverkehrs Sachsen-Anhalt. Auch die Museumslokomotive V100003 wurde wieder der breiten Öffentlichkeit präsentiert. Ferner ermöglichte das Lokpersonal Mitfahrten auf einigen Lokomotiven sowie die Vorstellung der Arbeit an den Modellbahnen. Der Förderverein feierte in diesem Jahr an den Erlebnistagen außerdem sein 35-jähriges Jubiläum.
3: Ja, unser Förderverein Berlin-Anhaltische Eisenbahn hat 50 Mitglieder. Davon natürlich auch fördernde Mitglieder. So der harte Kern bilden 25 Mitglieder, die hier aktiv unsere Arbeit gestalten. Unsere Arbeit selber recht vielfältig. Wir befassen uns mit dem Erhalt historischer Lokomotiven. Dann natürlich hier am Standort Bahnbetriebswerk die Anlagen und Einrichtungen nutzbar zu halten, denn des Weiteren eine wichtige Sache, unsere Modellbahnen, die wir hier auch zum Teil nach historischen Vorbildern nachgestaltet haben. Und so haben wir auch eine vielfältige Arbeit, dass wir natürlich auch die Historie erhalten, denkmalgeschützt erhalten. Und wir wollen natürlich auch im Rahmen unserer Aktivitäten und Ausstellungen und Sonderfahrten das Verkehrsmittel Eisenbahn der Allgemeinheit nahebringen.
2: Als Programmpunkte gab es außerdem Vorführungen der Diensthund-Führerschule der Polizei, Feuerwehr, des Kampfsportclub Dokan und musikalische Untermalung durch die Musikschule Fröhlich. Der Förderverein finanziert sich so durch die verschiedenen Aktivitäten, Mitgliedsbeiträge und durch die Möglichkeit, für ausgewählte Projekte Förderungen zu beantragen. Außerdem bieten sie auch außerhalb der Erlebnistage Sonderfahrten auf ihren Lokomotiven an.
3: Wir bieten Sonderfahrten mit historischen Fahrzeugen an. Unsere Museumslokomotive V100003, wo wir dann zu ausgewählten Veranstaltungen und Aktivitäten, gerade auch im Land Sachsen-Anhalt, dann Fahrten anbieten. Die nächsten Fahrten planen wir am 31. Oktober, wo wir dann nach Wernigerode im Tale fahren und am zweiten Adventswochenende nach Quedlinburg, wo wir dann aber auch wirklich attraktive Dinge anbieten wollen, wo denn der Reisende natürlich auch am Zielort eine Attraktion vorfindet.
2: Wie bei vielen Vereinen bleibt der fehlende Nachwuchs auch hier ein Problem. Es gäbe zwar Interessierte, aber im Verein geht es eben nicht nur um das Spielen mit den Bahnen, sondern auch um Vereinsarbeit und administrative Leistungen, um die Arbeit umzusetzen. Die nächsten Projekte sind dennoch schon geplant.
3: Gegenwärtig arbeiten wir noch am Projekt

0: der Sanierungen des Lokschuppenbereiches. Dort finden in diesem Jahr noch abschließend einige Sanierungsarbeiten statt. Das sind Auflagen, die aus den Prüfungen des Bauwerkes hervorgegangen sind, um nachher auch eine mittelfristige weitere uneingeschränkte Nutzung zu haben. Laufende Projekte sind ferner der Erhalt auch unserer Museumslokomotive V100-003, die wir auch dank großer Förderung des Landes wieder in Betrieb nehmen konnten. Aber auch dort ist es wichtig, wenn die Lok läuft, im laufenden Betrieb ist es, sind viele Dinge, Aufgaben zu erledigen, die aufgebracht werden müssen. Hier ist es auch kaum noch möglich, irgendwelche Eigenleistungen zu erbringen, denn für jede Aktivität, jede Reparatur und dergleichen muss über eine Nachweisführung erfolgen, sodass da dem Engagement der Mitglieder auch Grenzen gesetzt sind.
1: Die 36. Bahnaktions- und Eisenbahnerlebnistage haben damit einmal mehr gezeigt, dass Eisenbahngeschichte nicht nur Vergangenheit ist und auch in Zukunft durch den Förderverein der Erhalt der Lokomotiven gestellt ist.

0: Eins steht fest, die große Verliererin bei der Landtagswahl in Sachsen-Anhalt ist ohne Zweifel die Christlich-Demokratische Union und mit ihr der amtierende Ministerpräsident Sven Schulze. Hatte die CDU im Wahljahr 2021 noch 40 Sitze im Landtag von Sachsen-Anhalt, hat sich die Zahl um mehr als die Hälfte reduziert. Die CDU erreicht nur noch 15 Sitze, die AfD 39 und verbessert sich um 16 Sitze gegenüber dem Wahlergebnis 2021. Die Linke, SPD und Grüne bekommen jeweils 8 Sitze und das BSW auf Anhieb 5. Die FDP versinkt, wie auch schon auf bundespolitischer Ebene, in die Bedeutungslosigkeit und fliegt aus dem Landtag. Für den CDU-Landtagsabgeordneten Lars-Jürgen Zimmer ist der Wahlsieg der AfD eine logische Schlussfolgerung aus dem Handeln der Bundespolitik.
1: Absolut, also es ist normalerweise, also nicht normalerweise, jede Wahl ist ein Hochfest der Demokratie. Da können die Bürgerinnen und Bürger entscheiden, womit sie zufrieden sind, womit sie nicht zufrieden sind, und können Richtungswechsel wählen, können Richtungen bestätigen. Und damit lebt die Demokratie. Und deswegen ist die Wahlbeteiligung mit 76% natürlich gigantisch. Das würden wir uns bei allen Wahlen natürlich wünschen. Gleichwohl diese Wahl jetzt hier vom Ergebnis natürlich nicht so ausgefallen ist, wie ich mir das als CDU-Mann gewünscht hätte, wie wir uns das alle gewünscht hätten. Dennoch obliegt es auch der Fairness, dem politischen Kontrahenten zum Wahlsieg zu gratulieren. Es ist die mit Abstand höchste Stimmzahl, die hier offensichtlich bei über 40 jetzt erreicht wurde. Da muss man Glückwunsch dazu sagen und auch der klare Regierungsauftrag bei der Partei mit den meisten Stimmen. Und wir haben auch als Union einiges aufzuarbeiten, denke ich. Es muss ein großes Warnsignal sein und ich hoffe, dass es diesmal auch ein Warnsignal ist. Wenn wir uns zurückerinnern, 21 war das Ergebnis in Umfragen auch nicht ganz so rosig. Wir konnten dann noch 10% zulegen. Die AfD konnte man noch ein Stück weit nach unten drängen. Das ist diesmal nicht mehr erfolgt. Die Leute haben einfach unsere Bemühungen hier in Sachsen-Anhalt, auch in dieser Koalition, die durchaus schwierig waren mit dem Koalitionspartner SPD, nicht honoriert. Aber das, was ich natürlich ständig erlebt habe, ob am Gartenzaun oder auf dem Marktplatz, ist, dass die Bundespolitik natürlich alles dominiert hat. Die Rentendiskussion, die Krankenversicherung, überall, wo wir als Osten, als Ostdeutsche, als Menschen mit ostdeutscher Biografie ein Stück weit benachteiligt werden, das hat natürlich durchgeschlagen. Und auch ich bin nicht zufrieden mit dem, was in Berlin passiert, was mit der Gesundheitsreform, was mit der Rentenreform passiert. Wer 45 Jahre gearbeitet hat, der hat auch Anspruch auf seine Altersrente. Da muss man andere Modelle finden, als mit über 70 oder 75 zu diskutieren. Wir brauchen ein vernünftiges Gesundheitswesen.

0: bezahlbares Gesundheitswesen. Da wird alles Bundesthemen, das liegt jetzt nicht so sehr bei uns. Ja, wir haben sozusagen die Problematik Berlins jetzt für uns geerbt. Und wenn es tatsächlich bei diesen unter 20% bleiben sollte, ist das natürlich eine sehr, sehr starke Zäsur auch für uns als Union.
1: In den einzelnen Wahlkreisen sehen die Ergebnisse so aus. Im Wahlkreis 18, also Aschersleben, konnte sich Daniel Rausch von der AfD mit 47,8% behaupten. CDU-Mann Detlef Gürt kam nur auf 19,3% der Stimmen. Noch mehr Prozente erreichte Matthias Büttner von der AfD im Wahlkreis 19, 53,4% der Staßfurter Stimmen für ihn. Sven Rosomkiewicz von der CDU erreichte 25,6%. Im Wahlkreis 21 in Bernburg stimmten 52,3% für den AfD-Mann Dr. Jan Moldenhauer. Auch hier die CDU weit abgeschlagen mit nur 22,4% für Stefan Ruland. Angesichts dieser Zahlen sollte die AfD laut Lars-Jürgen Zimmer auch Verantwortung übernehmen.
0: Wenn wir die Ergebnisse sehen, gibt es einen ganz klaren Willen in der Bevölkerung. Und deswegen sage ich ganz klar, der Auftrag zur Regierungsbildung liegt klar bei einer Partei, die mit Abstand meisten Stimmen bekommen hat. Und wenn diese Partei die Demokratie auch nur halbwegs ernst nimmt, dann wird sie jetzt dann muss sie zu einer Regierungsbildung kommen, dann muss sie Gespräche führen, wo die Gespräche dann auch hinführen, weiß ich nicht. Aber sich verweigern, indem man sagt, ich mache es nur alleine oder gar nicht, das funktioniert in der Demokratie nicht. Dann hätten wir auch als Union die ganzen Jahre anders schon reagieren können. Aber es ist wie in jeder guten Ehe, man muss Kompromisse schließen, man muss kompromissbereit sein, man muss miteinander reden. Und ich hoffe, dass wir im Nachgang viele Gräben zuschütten, die dann auch im Wahlkampf aufgerissen wurden.
1: Mit 78,9% Wahlbeteiligung in Köthen zeigte sich auch hier, wie wichtig den Menschen diese Landtagswahl war. Für die AfD ging Volker Olenitschak ins Rennen. Er sicherte sich 50,2% der Stimmen. Olaf Feuerborn von der CDU erreichte 25,4%. In Zerbst, also im Wahlkreis 23, ein ähnliches Bild. Die AfD erreicht 48,1%, die CDU nur 26,3% der Stimmen. In der Lutherstadt Wittenberg gibt es dann doch einen Ausreißer. Die CDU schafft mit Nico Elsner immerhin 29,4%, immerhin 10% mehr als in Aschersleben. Die AfD kann 43,0% der Wählerstimmen auf sich vereinen. In Jessen kommt die AfD mit Matthias Lieschke auf 49,8%. Patrick Schubert von der CDU erreicht 25,1%. Im Wahlkreis 28, also Bitterfeld-Wolfen, gewinnt Daniel Reul mit 50,9% der Stimmen vor Lars-Jürgen Zimmer. Der bekam 21,0%. Im Saalekreis setzte sich mit 50,8% die AfD in Form von Florian Schröder durch. Die CDU bekam 26,7% der Stimmen. Das Ergebnis der Zweitstimmen überrascht nicht nur die Landespolitiker, sondern auch Berlin. Die CDU rutscht drastisch ab und kommt nur noch auf 17,2%. Die SPD schwimmt bei 9,3% als drittstärkste Kraft vor Bündnis 90 Die Grünen. Grund zum Feiern beim BSW. Sie ziehen mit 5,3% in den Landtag Sachsen-Anhalt ein. Insgesamt lag die Wahlbeteiligung bei den Zweitstimmen bei 77,8%. Für die absolute Mehrheit hat es für die AfD nicht gereicht. Eine Regierungsbildung schwierig. Für CDU-Mann Zimmer flammt da wieder ein ganz besonderes Thema auf. Auf die Frage, wie er zur Brandmauer steht, sagte der 55-Jährige.
0: Na gut, ich selber war nie der große Freund von Brandmauern. Demokratisch gewählte Abgeordnete müssen immer in der Lage sein, miteinander zu reden. Dass in bestimmten Parteien und Fraktionen bestimmte Abgeordnete dabei sind, mit denen man das lieber nicht tut, das ist auch so. Aber es sind ja nicht alle. Und wer im Parlament vertreten ist, ist von Bürgerinnen und Bürgern gewählt. Und da muss miteinander geredet werden. Und gerade bei dieser Konstellation, wo offensichtlich vielleicht niemand eine Mehrheit bekommt, muss über breite Richtungen, muss über breite Fraktionsflure miteinander geredet werden. Und ich denke,

0: Es ist Zeit, dass wir insgesamt auch in Deutschland hier umdenken. Und am Ende geht es mir nicht um einzelne Parteimitglieder oder um einzelne Parteisoldaten, sondern mir geht es um die Bürgerinnen und Bürger, die mit weit über 40% einer Partei ihr Vertrauen geschenkt haben. Und das ist gleichzeitig ein Misstrauensvotum gegen uns. Und wenn wir wieder für diese Menschen, für das Land, für die Bürgerinnen und Bürger da sein wollen, dann müssen wir uns einfach öffnen.
1: Ach ja, dann war ja noch das Protestcamp in Bitterfels grüner Lunge. Vorkommnisse waren nicht zu verzeichnen. Zwar stand das Camp unter dem provokanten Titel Schlechte Grüße aus Bitterfeld, doch bei einer Beteiligung von geschätzten 200 Menschen blieb alles in geordneten Bahnen.
2: Schlechte Grüße aus Bitterfeld ist eine Liedzeile aus dem Song Kulturratze von Kulturratze. Kulturratze ist eine seit vielen Jahren aktive lokale Punkband hier aus Bitterfeld, die nicht nur bundesweit viel aufgetreten ist, sondern auch international. Eine Band aus der Region, die bekannt ist, damit als kulturelle Referenz. Gleichzeitig soll es aber eben auch nochmal ein Zeichen setzen, denn diese schlechte Grüße sind keine Grüße, die wir senden wollen oder müssen, sondern es sind Grüße, die wir verhindern wollen. Wir wollen verhindern, dass aus Bitterfeld mit der Wahl der AfD im Land Sachsen-Anhalt menschenverachtende, rassistische Politik mit einer rechtsextremen Partei salonfähig werden und gerade eben in Bitterfeld in dieser Stärke auch nochmal gefeiert werden.
1: Hatten die Veranstalter des Bitterfelder Innenstadtfests aus Sicherheitsgründen das Fest kurzfristig abgesagt, und zwar für das Wochenende um den 6. September, sehen die Macher des Protestcamps keine Konkurrenz dazu und auch nicht in Sachen Wahlbeeinflussung der Bürger.
2: Nein, es war ja auch von Anfang an so geplant und auch mit den Behörden abgesprochen, dass wir diese zwei Veranstaltungen nebeneinander stattfinden lassen haben. Wir haben bereits im Mai im Kooperationsgespräch zugesagt, dass wir auf den Robert-Schumann-Platz verzichten, damit sich die SchaustellerInnen des Stadtfestes dort aufstellen können. Was festgestellt werden muss, ist, dass der Innenstadtverein diese Sicherheitsauflagen, die sie behaupten, niemals bekommen hat, weil sie die Veranstaltung nie ordnungsgemäß angemeldet hatten. Und was auch gesagt werden muss, ist, dass dieses Datum, an dem sie angeblich vom Protestcamp erfahren haben, der 9. Juli, von dem sie sprechen, zumindest im Amtsblatt des Landkreises zu entnehmen ist, dass sie genau an diesem Tag 10.000 Euro Förderung nicht erhalten haben.
1: Sachsen-Anhalt hat gewählt, doch eine Regierungsfindung wird schwierig. Die AfD hat 39 Sitze im Landtag, benötigt aber 42 zur absoluten Mehrheit. Sollte auf der anderen Seite ein Bündnis aus CDU, SPD und die Grünen zustande kommen und die Linke auch noch in dem Konstrukt zu finden sein, so kämen diese vier Parteien ebenfalls nur auf 39 Sitze. Nun kommt das BSW mit seinen 5 Sitzen ins Spiel. Überzeugen die Schnittmengen mit der AfD? Es bleibt also spannend im Landtagswahlkampf. Die Wahl des Ministerpräsidenten kann sich hinziehen. Der Termin zur konstituierenden Sitzung nicht. Der ist für den 6. Oktober anberaumt.
3: Vor 100 Jahren wurde in Sandersdorf die Feuerwehr gegründet. Dieses besondere Jubiläum wurde am Samstag mit einem großen Fest gefeiert. Auf dem Gelände der Feuerwehr herrschte reges Treiben. Familien und Freunde kamen zusammen. Für die jüngsten Besucher gab es unter anderem eine Hüpfburg und verschiedene Aktionen. Auch das Kinder- und Jugendballett 1965 aus Sandersdorf sorgte mit einer Show für Unterhaltung. Im Mittelpunkt stand jedoch die Geschichte der Feuerwehr. Seit ihrer Gründung vor einem Jahrhundert stehen Einsatzbereitschaft, Engagement und Gemeinschaft im Mittelpunkt. Beim Jubiläumsfest wurde deshalb nicht nur zurückgeblickt, sondern auch das Engagement der heutigen Feuerwehrleute und der nächsten Generationen gewürdigt. Für das leibliche Wohl war ebenfalls gesorgt. Neben verschiedenen Speisen und Getränken gab es unter anderem einen eigenen Dönerstand sowie Kaffee und Kuchen. Dazu sorgte Live-Musik und ein abwechslungsreiches Programm für einen gelungenen Festtag für die ganze Familie.
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1: Ein besonderer Moment für Ronald Mohrmann und die Köthner Karnevalisten. Ministerpräsident Sven Schulze hat ihn den Bundesverdienstorden überreicht. Ausgezeichnet wird damit sein jahrzehntelanges Engagement in Politik und Kultur. Besonders sein Einsatz für das karnevalistische Brauchtum. Ronald Mohrmann geht als eine geprägte Figur der KKK. Über viele Jahre hat er den Verein mit aufgebaut und weiterentwickelt. Mit seinem Organisationstalent hat er maßgeblich dazu beigetragen, dass der Köthener Karnevalverein heute weit über die Stadt hinaus bekannt ist.
4: Ich habe ja schon oben bei meinen Dankesworten gesagt, dankbar, stolz, aber auch demütig. Denn ich glaube, dass niemand die Leistungen, die dafür erbracht wurden, allein erbringen kann. Sondern das ist immer ein Team, eine Mannschaft, Menschen, die mit dahinter stehen. Das kann sich, glaube ich, kaum jemand alleine zuschreiben.
5: Ich habe 1988 hier in Köthen an der Hochschule angefangen zu studieren und bin dort Programmchef des Elverrates geworden. Seitdem habe ich mit Karneval zu tun. 1992 haben wir KKK neu gegründet, nach 33 Jahren Zwangspause. Wir sind heute einer der größten Karnevalsvereine in Ostdeutschland. Der Rosenmontagszug in Köthen ist legendär. Und bei mir ist das eine Kombination, wofür ich heute geehrt worden bin. Ich war ja 10 Jahre Vizepräsident des Landesverbandes. Ich habe 20 Jahre als KKK-Präsident gearbeitet, ehrenamtlich. Ich bin seitdem Senatspräsident und, und. Und das in Kombination mit meinen ehrenamtlichen Tätigkeiten in der Kommunalpolitik, im Stadtrat, im Kreistag. Ich war in 10 Aufsichtsräten. Meine Mitarbeiter haben mal ausgerechnet, 1600 ehrenamtliche Abende war ich nicht zu Hause durch die Kommunalpolitik. Da ist Landtag und Firma und was man alles hat, gar nicht mitgerechnet. Das alles wäre ohne meine Frau, meine Familie und viele Freunde und Unterstützer, die heute hier geladen waren, nicht machbar. Und deswegen bin ich da natürlich sehr stolz drauf. Es ist die höchste Auszeichnung, die unsere Bundesrepublik Deutschland zu vergeben hat. Und das macht mich sehr stolz.
1: Besonders eng verbunden ist sein Name mit dem Rosenmontagsumzug. Er gehört inzwischen zu den größten Karnevalsumzügen in Mitteldeutschland und bringt jedes Jahr viele Menschen zusammen. Doch die Auszeichnung steht für mehr als nur Karneval. Sie würdigt vor allem das Ehrenamt dahinter. Denn damit Traditionen bestehen bleiben, braucht es Menschen, die Verantwortung übernehmen, Veranstaltungen organisieren und ihre Zeit investieren. Genau diesen langjährigen Einsatz von Ronald Mohrmann würdigt der Bundesverdienstorden. Er gehört zu den höchsten staatlichen Auszeichnungen in Deutschland und wird für besondere Verdienste um die Gesellschaft verliehen.
6: Ja, der Ronald Mohrmann hat heute den Bundesverdienstorden von mir überreicht bekommen, und zwar für seine Tätigkeit hier für die Gesellschaft. Zum einen im Karneval. Ich glaube, jeder rund um Köthen in Köthen kennt Mormel, wie man ihn so schön sagt, mit dem KKK verbunden und stand ja viele, viele Jahre an der Spitze dieses Vereins, und ohne ihn und seine Mannschaft wäre KKK auch nicht das, was es heute ist. Und das Zweite ist natürlich auch seine

0: Jahre, jahrzehntelange Arbeit in der Kommunalpolitik, auch in der Landespolitik. All das zusammen zeigt sein gesellschaftliches Engagement und deswegen hat er diese Auszeichnung bekommen vom Bundespräsidenten und ich als Ministerpräsident habe das heute übergeben.
1: In Wittenberg dreht sich an diesem Wochenende alles um den Wassersport. Beim Tag der offenen Tür zeigen die Vereine ihre verschiedenen Wassersportarten. Ein Höhepunkt ist das traditionelle Elbschwimmen, organisiert von der Wassersportgemeinschaft Wittenberg 1962 e.V. Auch Segler und Kanuten laden die Besucher aufs Wasser ein. Dabei geht es um Sport, Spaß und Gemeinschaft. Besucher können die Boote kennenlernen und selbst erste Erfahrungen sammeln. So wird die Elbe für den 23. August 2026 zum Treffpunkt für Wassersportler und Gäste.
2: Und Tradition ist es, an einem Wochenende im Sommer hier unseren Tag der offenen Tür durchzuführen, bei dem wir uns als Verein und jede Abteilung präsentieren. Und ja, die Kanuten tun das, wie man hier ringsherum sieht, mit ihren Kajaks. Und ja, wir sind ein Verein mit rund 35 oder eine Abteilung mit rund 35 Mitgliedern, die im Wesentlichen den Wasserwandersport als Hobby betreiben und das nicht nur auf der Elbe, sondern auch auf den Gewässern, die hier so im Umland sind und auf denen man gut paddeln kann, wie dem Spreewald oder auch den Berliner Gewässern. Ja, zum Tag der offenen Tür verbinden wir das Ganze mit dem Elbeschwimmen. Einmal hat schon stattgefunden, einen Durchgang, einen zweiten bieten wir in Kürze an. Das ist ein großer Teil des Programms, natürlich das gesellige Beisammensein und im Wesentlichen geht es darum, dass wir als sportliche Abteilungen unseren Sport vorstellen, dass wir den Gästen die Möglichkeit geben, mal ein bisschen zu schnuppern, sich mal ins Boot zu setzen mit einem Guide oder auch allein mal zu paddeln und sich ein bisschen was erklären zu lassen, worin denn der Reiz des Paddelns auf dem Wasser eigentlich besteht. Ja, der Reiz des Paddelns ist natürlich, ganz nah an der Natur zu sein, mittendrin zu sein in der Natur. Mitunter ist es auch die Einsamkeit, die Natur also in aller Ruhe zu erleben, sich in der Natur zu bewegen, egal wie das Wetter ist, ob es etwas kühler ist, ob Sommer ist, ob Wind oder nicht. Und das kann jeder für sich so entscheiden, wie er das möchte. Und das ist eigentlich der Reiz. Und das eben nicht nur in der Gegend, in der man sich auskennt, wie wir hier auf der Elbe, sondern letztendlich überall in Deutschland oder auch Europa.
1: Beim traditionellen Elbschwimmen geht es für die Teilnehmer einmal quer durch den Fluss. Die Wasserwacht sorgt dabei für die Sicherheit. Rettungsschwimmer und Boote begleiten die Schwimmer. Besonders starke Strömungen sind zu erwarten, was es zu einer großen Herausforderung macht. Jede Altersstufe ist vertreten und meistern diese Veranstaltung ohne Probleme.
3: Ich bin Thomas Vier, Ortsgruppenleiter der Wasserwacht in Wittenberg und hier für heute der Chef von Skanze aus Sicht der Wasserrettung. Wir haben das alljährliche Elbeschwimmen gemacht. Das heißt, unter fachkundiger Beobachtung dürfen die Wittenberger und Wittenbergerinnen, die Gäste, einmal quer über die Elbe schwimmen. Die Elbe als Bundeswasserstraße ist natürlich nicht einfach so im Badegewässer. Deswegen findet das Ganze unter Beobachtung statt, unter Aufsicht von uns. Und wir begleiten die Schwimmer mit Booten und mit Rettungsschwimmern, sodass im Fall der Fälle auch immer jemand da ist, der dann auch dementsprechend zugreifen kann. Die Elbe ist aktuell unterwegs mit 5 Kilometern pro Stunde. Das klingt jetzt erstmal nicht schnell, es ist sowieso eine Schrittgeschwindigkeit. Aber in der Fahrrinne selber in der Strömung merkt man, dass man abgetrieben wird. In der Regel schafft man es nicht wirklich direkt durchzuschwimmen. Also man wird immer abgetrieben, das ist geplant, das ist auch gewollt. Und das ist für ungeübte Schwimmer erstmal eine Erfahrung, in dieser Fahrrinne mitgerissen zu werden und dann trotzdem die Ruhe zu bewahren, trotzdem sein Ziel zu verfolgen und dann kommt man völlig problemlos auch auf der anderen Seite an. Das Durchschwimmen durch die Elbe ist für die Wittenberger immer so ein Highlight. Und wenn man sieht, dass heute der jüngste Teilnehmer 10 Jahre alt ist und vor ein paar Jahren der jüngste Teilnehmer 7 Jahre, sieht man schon, dass das reizvoll ist, die Elbe zu bezwingen, sagt man es mal so. Aber wie gesagt, immer nur unter Beobachtung, immer nur unter Begleitung von Rettungsschwimmern. Sonst ist es einfach zu gefährlich. Und der Reiz ist einfach da. Dafür ist die Elbe unsere Elbe. Und da muss man auch mal durchgeschwommen sein als Wittenberger.
1: Paddeln verbindet. Der Verein hat rund 35 Mitglieder, die den Wassersport meist als Hobby betreiben. Gepaddelt wird auf der Elbe und vielen weiteren Gewässern. Einige Mitglieder sind auch sportlich sehr erfolgreich. Helga Freund wurde bereits zum 41. Mal Weltmeisterin und brachte dieses Jahr aus Kanada 2 Goldmedaillen mit.
4: Also mein Name ist Helga Freund, ich bin 72 Jahre alt, habe mit 11 Jahren angefangen zu paddeln, mit 21 wieder fast aufgehört, weil dann Beruf, Studium, Familie, alles viel wichtiger waren. Und mit 48 bin ich wieder ins Boot geklettert und 2 Jahre später hat man mich mitgenommen zur Weltmeisterschaft nach Kanada. Und dort habe ich gewonnen vor 40 Frauen. Und ja, seitdem bin ich so oft, wie es geht, auf dem Wasser. Und dieses Jahr war ich auch in Kanada zur Weltmeisterschaft und habe 2-mal Gold wieder mitgebracht. Nun bin ich 41-mal Weltmeister und das Paddeln macht einfach Spaß. Und ja, und ich kann aber auch ruhig paddeln. Ich kann auch mal Genuss paddeln, also sprich Wanderboot fahren, weil mein Mann ist kein Rennsportler. Und auch, weil das hier ein Verein ist, der vorwiegend Wanderboot fährt, möchte man ja es in der Gemeinschaft erleben. Wenn ich zu Wettkämpfen fahre, dass man Sportkameraden auf aller Welt sieht und die sind ja alle so ein bisschen verrückt wie ich. Das heißt also, dass sie trainieren fleißig und wie man so sagt, die Konkurrenz schläft nicht. Und dass man sich wieder trifft, die eine oder die andere Sportlerin. Und ja, es ist einfach schön.
1: Damit ging ein abwechslungsreicher Tag rund um den Wassersport zu Ende. Beim Elbschwimmen, Segeln und Paddeln standen vor allem Sport, Gemeinschaft und die Freude am Wasser im Mittelpunkt. Ein gelungenes Fest, das einmal mehr zeigte, wie eng Wittenberg mit der Elbe verbunden ist.
5: Der Förderverein Berlin-Anhaltische Eisenbahn e.V. hat am Wochenende des 5. und 6. September zu den 36. Bahnaktions- und Eisenbahnerlebnistagen eingeladen. Unter dem Motto Eisenbahn zum Anfassen, Fotografieren und Mitfahren fanden im Bahnbetriebswerk Lutherstadt-Wittenberg-Hüfner-Straße Aktionen rund ums Bahnfahren statt. Präsentiert wurden während den Erlebnistagen historische sowie moderne Fahrzeuge von dem Förderverein und auch des Nahverkehrs Sachsen-Anhalt. Auch die Museumslokomotive V100-003 wurde wieder der breiten Öffentlichkeit präsentiert. Ferner ermöglichte das Lokpersonal Mitfahrten auf einigen Lokomotiven sowie die Vorstellung der Arbeit an den Modellbahnen. Der Förderverein feierte in diesem Jahr an den Erlebnistagen außerdem sein 35-jähriges Jubiläum.
6: Ja, unser Förderverein Berlin-Anhaltische Eisenbahn hat 50 Mitglieder, davon natürlich auch fördernde Mitglieder. So der harte Kern bilden 25 Mitglieder, die hier aktiv unsere Arbeit gestalten. Unsere Arbeit selber recht vielfältig. Wir befassen uns mit dem Erhalt historischer Lokomotiven. Dann natürlich hier am Standort Bahnbetriebswerk die Anlagen und Einrichtungen nutzbar zu halten, denn des Weiteren eine wichtige Sache unsere Modellbahnen, die wir hier auch zum Teil nach historischen Vorbildern nachgestaltet haben. Und so haben wir auch eine vielfältige Arbeit, dass wir natürlich auch die Historie erhalten, denkmalgeschützt erhalten. Und wir wollen natürlich auch im Rahmen unserer Aktivitäten und Ausstellungen und Sonderfahrten das Verkehrsmittel Eisenbahn der Allgemeinheit nahebringen.
5: Als Programmpunkte gab es außerdem Vorführungen der Diensthund-Führerschule der Polizei, Feuerwehr, des Kampfsportclub Dokan und musikalische Untermalung durch die Musikschule Fröhlich. Der Förderverein finanziert sich so durch die verschiedenen Aktivitäten, Mitgliedsbeiträge und durch die Möglichkeit, für ausgewählte Projekte Förderungen zu beantragen. Außerdem bieten sie auch außerhalb der Erlebnistage Sonderfahrten auf ihren Lokomotiven an.
6: Wir bieten Sonderfahrten mit historischen Fahrzeugen an. Unsere Museumslokomotive V100-003, wo wir dann zu ausgewählten Veranstaltungen, Aktivitäten, gerade auch im Land Sachsen-Anhalt, dann Fahrten anbieten. Die nächsten Fahrten planen wir am 31. Oktober, wo wir dann nach Wernigerode im Tale fahren und am zweiten Adventswochenende nach Quedlinburg, wo wir dann aber auch wirklich attraktive Dinge anbieten wollen, wo dann der Reisende natürlich auch am Zielort eine Attraktion vorfindet.
5: Wie bei vielen Vereinen bleibt der fehlende Nachwuchs auch hier ein Problem. Es gäbe zwar Interessierte, aber im Verein geht es eben nicht nur um das Spielen mit den Bahnen, sondern auch um Vereinsarbeit und administrative Leistungen, um die Arbeit umzusetzen. Die nächsten Projekte sind dennoch schon geplant.
6: Gegenwärtig arbeiten wir noch am Projekt der Sanierungen des Lokschuppenbereiches. Dort finden in diesem Jahr noch abschließend einige Sanierungsarbeiten statt. Das sind Auflagen, die aus den Prüfungen des Bauwerkes hervorgegangen sind, um nachher auch eine mittelfristige weitere uneingeschränkte Nutzung zu haben. Laufende Projekte sind ferner der Erhalt auch unserer Museumslokomotive V100-003, die wir auch dank großer Förderung des Landes wieder in Betrieb nehmen könnten. Aber auch dort ist es wichtig, wenn die Lok läuft, im laufenden Betrieb ist es, sind viele Dinge, Aufgaben zu erledigen, die aufgebracht werden müssen. Hier ist es auch kaum noch möglich, irgendwelche Eigenleistungen zu erbringen, denn für jede Aktivität, jede Reparatur und dergleichen muss über eine Nachweisführung erfolgen, sodass da dem Engagement der Mitglieder auch Grenzen gesetzt sind.
5: Die 36. Bahnaktions- und Eisenbahnerlebnistage haben damit einmal mehr gezeigt, dass Eisenbahngeschichte nicht nur Vergangenheit ist und auch in Zukunft durch den Förderverein der Erhalt der Lokomotiven gestellt ist.

0: Eins steht fest, die große Verliererin bei der Landtagswahl in Sachsen-Anhalt ist ohne Zweifel die Christlich-Demokratische Union und mit ihr der amtierende Ministerpräsident Sven Schulze. Hatte die CDU im Wahljahr 2021 noch 40 Sitze im Landtag von Sachsen-Anhalt, hat sich die Zahl um mehr als die Hälfte reduziert. Die CDU erreicht nur noch 15 Sitze, die AfD 39 und verbessert sich um 16 Sitze gegenüber dem Wahlergebnis 2021. Die Linke, SPD und Grüne bekommen jeweils 8 Sitze und das BSW auf Anhieb 5. Die FDP versinkt, wie auch schon auf bundespolitischer Ebene, in die Bedeutungslosigkeit und fliegt aus dem Landtag. Für den CDU-Landtagsabgeordneten Lars-Jürgen Zimmer ist der Wahlsieg der AfD eine logische Schlussfolgerung aus dem Handeln der Bundespolitik.
1: Absolut, also ist normalerweise, also nicht normalerweise, jede Wahl ist ein Hochfest der Demokratie. Da können die Bürgerinnen und Bürger entscheiden, womit sie zufrieden sind, womit sie nicht zufrieden sind, und können Richtungswechsel wählen, können Richtungen bestätigen. Und damit lebt die Demokratie. Und deswegen ist die Wahlbeteiligung mit 76% natürlich gigantisch. Das würden wir uns bei allen Wahlen natürlich wünschen. Gleichwohl diese Wahl jetzt hier vom Ergebnis natürlich nicht so ausgefallen ist, wie ich mir das als CDU-Mann gewünscht hätte, wie wir uns das alle gewünscht hätten. Dennoch obliegt es auch der Fairness, dem politischen Kontrahenten zum Wahlsieg zu gratulieren. Es ist die mit Abstand höchste Stimmzahl, die hier offensichtlich bei über 40 jetzt erreicht wurde. Da muss man Glückwunsch dazu sagen, und auch der klare Regierungsauftrag bei der Partei mit den meisten Stimmen. Und wir haben auch als Union einiges aufzuarbeiten, denke ich. Es muss ein großes Warnsignal sein, und ich hoffe, dass es diesmal auch ein Warnsignal ist. Wenn wir uns zurückerinnern, 21 war das Ergebnis in Umfragen auch nicht ganz so rosig. Wir konnten dann noch 10% zulegen. Die AfD konnte man noch ein Stück weit nach unten drängen. Das ist diesmal nicht mehr erfolgt. Die Leute haben einfach unsere Bemühungen hier in Sachsen-Anhalt, auch in dieser Koalition, die durchaus schwierig war mit dem Koalitionspartner SPD, nicht honoriert. Aber das, was ich natürlich ständig erlebt habe, ob am Gartenzaun oder auf dem Marktplatz, ist, dass die Bundespolitik natürlich alles dominiert hat. Die Rentendiskussion, die Krankenversicherung, überall, wo wir als Osten, als Ostdeutsche, als Menschen mit ostdeutscher Biografie ein Stück weit benachteiligt werden. Das hat natürlich durchgeschlagen. Und auch ich bin nicht zufrieden mit dem, was in Berlin passiert, was mit der Gesundheitsreform, was mit der Rentenreform passiert. Wer 45 Jahre gearbeitet hat, der hat auch Anspruch auf seine Altersrente. Da muss man andere Modelle finden, als mit über 70 oder 75 zu diskutieren. Wir brauchen ein vernünftiges Gesundheitswesen,

0: zahlbares Gesundheitswesen. Da war alles Bundesthemen. Das liegt jetzt nicht so sehr bei uns. Ja, wir haben sozusagen die Problematik Berlins jetzt für uns geerbt. Und wenn es tatsächlich bei diesen unter 20% bleiben sollte, ist das natürlich eine sehr, sehr starke Zäsur auch für uns als Union.
1: In den einzelnen Wahlkreisen sehen die Ergebnisse so aus. Im Wahlkreis 18, also Aschersleben, konnte sich Daniel Rausch von der AfD mit 47,8% behaupten. CDU-Mann Detlef Gürt kam nur auf 19,3% der Stimmen. Noch mehr Prozente erreichte Matthias Büttner von der AfD im Wahlkreis 19, 53,4% der Staßfurter Stimmen für ihn. Sven Rosomkiewicz von der CDU erreichte 25,6%. Im Wahlkreis 21 in Bernburg stimmten 52,3% für den AfD-Mann Dr. Jan Moldenhauer. Auch hier die CDU weit abgeschlagen mit nur 22,4% für Stefan Ruhland. Angesichts dieser Zahlen sollte die AfD laut Lars-Jürgen Zimmer auch Verantwortung übernehmen.
0: Wenn wir die Ergebnisse sehen, gibt es einen ganz klaren Willen in der Bevölkerung. Und deswegen sage ich ganz klar, der Auftrag zur Regierungsbildung liegt klar bei einer Partei, die mit Abstand meisten Stimmen bekommen hat. Und wenn diese Partei die Demokratie auch nur halbwegs ernst nimmt, dann muss sie zu einer Regierungsbildung kommen, dann muss sie Gespräche führen. Wo die Gespräche dann auch hinführen, weiß ich nicht. Aber sich verweigern, indem man sagt, ich mache es nur alleine oder gar nicht, das funktioniert in der Demokratie nicht. Dann hätten wir auch als Union die ganzen Jahre anders schon reagieren können. Aber es ist wie in jeder guten Ehe. Man muss Kompromisse schließen, man muss kompromissbereit sein, man muss miteinander reden. Und ich hoffe, dass wir im Nachgang viele Gräben zuschütten, die dann auch im Wahlkampf aufgerissen wurden.
1: Mit 78,9% Wahlbeteiligung in Köthen zeigte sich auch hier, wie wichtig den Menschen diese Landtagswahl war. Für die AfD ging Volker Olenitschak ins Rennen. Er sicherte sich 50,2% der Stimmen. Olaf Feuerborn von der CDU erreichte 25,4%. In Zerbst, also im Wahlkreis 23, ein ähnliches Bild. Die AfD erreicht 48,1%, die CDU nur 26,3% der Stimmen. In der Lutherstadt Wittenberg gibt es dann doch einen Ausreißer. Die CDU schafft mit Nico Elsner immerhin 29,4%, immerhin 10% mehr als in Aschersleben. Die AfD kann 43,0% der Wählerstimmen auf sich vereinen. In Jessen kommt die AfD mit Matthias Lieschke auf 49,8%. Patrick Schubert von der CDU erreicht 25,1%. Im Wahlkreis 28, also Bitterfeld-Wolfen, gewinnt Daniel Reu mit 50,9% der Stimmen vor Lars-Jürgen Zimmer. Der bekam 21,0%. Im Saalekreis setzte sich mit 50,8% die AfD in Form von Florian Schröder durch. Die CDU bekam 26,7% der Stimmen. Das Ergebnis der Zweitstimmen überrascht nicht nur die Landespolitiker, sondern auch Berlin. Die CDU rutscht drastisch ab und kommt nur noch auf 17,2%. Die SPD schwimmt bei 9,3% als drittstärkste Kraft vor Bündnis 90 die Grünen. Grund zum Feiern beim BSW. Sie ziehen mit 5,3% in den Landtag Sachsen-Anhalt ein. Insgesamt lag die Wahlbeteiligung bei den Zweitstimmen bei 77,8%. Für die absolute Mehrheit hat es für die AfD nicht gereicht. Eine Regierungsbildung schwierig. Für CDU-Mann Zimmer flammt da wieder ein ganz besonderes Thema auf. Auf die Frage, wie er zur Brandmauer steht, sagte der 55-Jährige:
0: Na gut, ich selber war nie der große Freund von Brandmauern. Demokratisch gewählte Abgeordnete müssen immer in der Lage sein, miteinander zu reden. Dass in bestimmten Parteien und Fraktionen bestimmte Abgeordnete dabei sind, mit denen man das lieber nicht tut, das ist auch so. Aber es sind ja nicht alle. Und wer im Parlament vertreten ist, ist von Bürgerinnen und Bürgern gewählt. Und da muss miteinander geredet werden. Und gerade bei dieser Konstellation, wo offensichtlich vielleicht niemand eine Mehrheit bekommt, muss über breite Richtungen, muss über breite Fraktionsflure miteinander geredet werden. Und ich denke,

0: Es ist Zeit, dass wir insgesamt auch in Deutschland hier umdenken. Und am Ende geht es mir nicht um einzelne Parteimitglieder oder um einzelne Parteisoldaten, sondern mir geht es um die Bürgerinnen und Bürger, die mit weit über 40% einer Partei ihr Vertrauen geschenkt haben. Und das ist gleichzeitig ein Misstrauensvotum gegen uns. Und wenn wir wieder für diese Menschen, für das Land, für die Bürgerinnen und Bürger da sein wollen, dann müssen wir uns einfach öffnen.
1: Ach ja, dann war ja noch das Protestcamp in Bitterfels Grüner Lunge. Vorkommnisse waren nicht zu verzeichnen. Zwar stand das Camp unter dem provokanten Titel Schlechte Grüße aus Bitterfeld, doch bei einer Beteiligung von geschätzten 200 Menschen blieb alles in geordneten Bahnen.
2: Schlechte Grüße aus Bitterfeld ist eine Liedzeile aus dem Song Kulturratze von Kulturratze. Kulturratze ist eine seit über mehreren Jahren, seit vielen Jahren aktive lokale Punkband hier aus Bitterfeld, die nicht nur bundesweit viel aufgetreten ist, sondern auch international. Eine Band aus der Region, die bekannt ist, damit als kulturelle Referenz. Gleichzeitig soll es aber eben auch nochmal ein Zeichen setzen, denn diese schlechte Grüße sind keine Grüße, die wir senden wollen oder müssen, sondern es sind Grüße, die wir verhindern wollen. Wir wollen verhindern, dass aus Bitterfeld mit der Wahl der AfD im Land Sachsen-Anhalt menschenverachtende, rassistische Politik mit einer rechtsextremen Partei salonfähig werden und gerade eben in Bitterfeld in dieser Stärke auch nochmal gefeiert werden.
1: Hatten die Veranstalter des Bitterfelder Innenstadtfests aus Sicherheitsgründen das Fest kurzfristig abgesagt, und zwar für das Wochenende um den 6. September, sehen die Macher des Protestcamps keine Konkurrenz dazu und auch nicht in Sachen Wahlbeeinflussung der Bürger.
2: Nein, es war ja auch von Anfang an so geplant und auch mit den Behörden abgesprochen, dass wir diese zwei Veranstaltungen nebeneinander stattfinden lassen haben. Wir haben bereits im Mai im Kooperationsgespräch zugesagt, dass wir auf den Robert-Schumann-Platz verzichten, damit sich die SchaustellerInnen des Stadtfestes dort aufstellen können. Was festgestellt werden muss, ist, dass der Innenstadtverein diese Sicherheitsauflagen, die sie behaupten, niemals bekommen hat, weil sie die Veranstaltung nie ordnungsgemäß angezeigt hatten, angemeldet hatten. Und was auch gesagt werden muss, ist, dass dieses Datum, an dem sie angeblich vom Protestcamp erfahren haben, der 9. Juli, von dem sie sprechen, zumindest im Amtsblatt des Landkreises zu entnehmen ist, dass sie genau an diesem Tag 10.000 Euro Förderung nicht erhalten haben.
1: Sachsen-Anhalt hat gewählt, doch eine Regierungsfindung wird schwierig. Die AfD hat 39 Sitze im Landtag, benötigt aber 42 zur absoluten Mehrheit. Sollte auf der anderen Seite ein Bündnis aus CDU, SPD und die Grünen zustande kommen und die Linke auch noch in dem Konstrukt zu finden sein, so kämen diese vier Parteien ebenfalls nur auf 39 Sitze. Nun kommt das BSW mit seinen 5 Sitzen ins Spiel. Überzeugen die Schnittmengen mit der AfD? Es bleibt also spannend im Landtagswahlkampf. Die Wahl des Ministerpräsidenten kann sich hinziehen. Der Termin zur konstituierenden Sitzung nicht. Der ist für den 6. Oktober anberaumt.
3: Vor 100 Jahren wurde in Sandersdorf die Feuerwehr gegründet. Dieses besondere Jubiläum wurde am Samstag mit einem großen Fest gefeiert. Auf dem Gelände der Feuerwehr herrschte reges Treiben. Familien und Freunde kamen zusammen. Für die jüngsten Besucher gab es unter anderem eine Hüpfburg und verschiedene Aktionen. Auch das Kinder- und Jugendballett 1965 aus Sandersdorf sorgte mit einer Show für Unterhaltung. Im Mittelpunkt stand jedoch die Geschichte der Feuerwehr. Seit ihrer Gründung vor einem Jahrhundert stehen Einsatzbereitschaft, Engagement und Gemeinschaft im Mittelpunkt. Beim Jubiläumsfest wurde deshalb nicht nur zurückgeblickt, sondern auch das Engagement der heutigen Feuerwehrleute und der nächsten Generation gewürdigt. Für das leibliche Wohl war ebenfalls gesorgt. Neben verschiedenen Speisen und Getränken gab es unter anderem einen eigenen Dönerstand sowie Kaffee und Kuchen. Dazu sorgte Live-Musik und ein abwechslungsreiches Programm für einen gelungenen Festtag für die ganze Familie.
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3: Ein besonderer Moment für Ronald Mohrmann und die Köthner Karnevalisten. Ministerpräsident Sven Schulze hat ihn den Bundesverdienstorden überreicht. Ausgezeichnet wird damit sein jahrzehntelanges Engagement in Politik und Kultur. Besonders sein Einsatz für das karnevalistische Brauchtum. Ronald Mohrmann geht als eine geprägte Figur der KUKA-KÖ. Über viele Jahre hat er den Verein mit aufgebaut und weiterentwickelt. Mit seinem Organisationstalent hat er maßgeblich dazu beigetragen, dass der Köthener Karnevalverein heute weit über die Stadt hinaus bekannt ist.
7: Ich habe ja schon oben bei meinen Dankesworten gesagt, dankbar, stolz, aber auch demütig. Denn ich glaube, dass niemand die Leistungen, die dafür erbracht wurden, allein erbringen kann. Sondern das ist immer ein Team, eine Mannschaft, Menschen, die mit dahinter stehen. Das kann sich, glaube ich, kaum jemand alleine zuschreiben.
8: Ich habe 1988 hier in Köthen an der Hochschule angefangen zu studieren und bin dort Programmchef des Elverrates geworden. Seitdem habe ich mit Karneval zu tun. 1992 haben wir KUKA-KÖ neu gegründet, nach 33 Jahren Zwangspause. Wir sind heute einer der größten Karnevalsvereine in Ostdeutschland. Der Rosenmontagszug in Köthen ist legendär. Und bei mir ist das eine Kombination, wofür ich heute geehrt worden bin. Ich war ja 10 Jahre Vizepräsident des Landesverbandes. Ich habe 20 Jahre als KUKA-KÖ-Präsident gearbeitet, ehrenamtlich. Ich bin seitdem Senatspräsident und, und. Und das in Kombination mit meinen ehrenamtlichen Tätigkeiten in der Kommunalpolitik, im Stadtrat, im Kreistag. Ich war in 10 Aufsichtsräten. Meine Mitarbeiter haben mal ausgerechnet, 1600 ehrenamtliche Abende war ich nicht zu Hause durch die Kommunalpolitik. Da ist Landtag und Firma und was man alles hat, gar nicht mitgerechnet. Das alles wäre ohne meine Frau, meine Familie und viele Freunde und Unterstützer, die heute hier geladen waren, nicht machbar. Und deswegen bin ich da natürlich sehr stolz drauf. Es ist die höchste Auszeichnung, die unsere Bundesrepublik Deutschland zu vergeben hat. Und das macht mich sehr stolz.
3: Besonders eng verbunden ist sein Name mit dem Rosenmontagsumzug. Er gehört inzwischen zu den größten Karnevalsumzügen in Mitteldeutschland und bringt jedes Jahr viele Menschen zusammen. Doch die Auszeichnung steht für mehr als nur Karneval. Sie würdigt vor allem das Ehrenamt dahinter. Denn damit Traditionen bestehen bleiben, braucht es Menschen, die Verantwortung übernehmen, Veranstaltungen organisieren und ihre Zeit investieren. Genau diesen langjährigen Einsatz von Ronald Mohrmann würdigt der Bundesverdienstorden. Er gehört zu den höchsten staatlichen Auszeichnungen in Deutschland und wird für besondere Verdienste um die Gesellschaft verliehen.
9: Ja, der Ronald Mohrmann hat heute den Bundesverdienstorden von mir überreicht bekommen, und zwar für seine Tätigkeit hier für die Gesellschaft. Zum einen im Karneval. Ich glaube, jeder rund um Köthen in Köthen kennt Mormel, wie man ihn so schön sagt, mit dem KUKA-KÖ verbunden. Und stand ja viele, viele Jahre an der Spitze dieses Vereins, und ohne ihn und seine Mannschaft wäre KUKA Köln auch nicht das, was es heute ist. Und das Zweite ist natürlich auch seine jahrzehntelange Arbeit in der Kommunalpolitik, auch in der Landespolitik. All das zusammen zeigt sein gesellschaftliches Engagement und deswegen hat er diese Auszeichnung bekommen vom Bundespräsidenten und ich als Ministerpräsident habe das heute übergeben.
3: In Wittenberg dreht sich an diesem Wochenende alles um den Wassersport. Beim Tag der offenen Tür zeigen die Vereine ihre verschiedenen Wassersportarten. Ein Höhepunkt ist das traditionelle Elbschwimmen, organisiert von der Wassersportgemeinschaft Wittenberg 1962 e.V. Auch Segler und Kanuten laden die Besucher aufs Wasser ein. Dabei geht es um Sport, Spaß und Gemeinschaft. Besucher können die Boote kennenlernen und selbst erste Erfahrungen sammeln. So wird die Elbe für den 23. August 2026 zum Treffpunkt für Wassersportler und Gäste.
10: Und Tradition ist es, an einem Wochenende im Sommer hier unseren Tag der offenen Tür durchzuführen, bei dem wir uns als Verein und jede Abteilung präsentieren. Und ja, die Kanuten tun das, wie man hier ringsherum sieht, mit ihren Kajaks. Und ja, wir sind ein Verein mit rund 35 oder eine Abteilung mit rund 35 Mitgliedern, die im Wesentlichen den Wasserwandersport als Hobby betreiben und das nicht nur auf der Elbe, sondern auch auf den Gewässern, die hier so im Umland sind und auf denen man gut paddeln kann, wie dem Spreewald oder auch den Berliner Gewässern. Ja, zum Tag der offenen Tür verbinden wir das Ganze mit dem Elbeschwimmen. Einmal hat schon stattgefunden, einen Durchgang, einen zweiten bieten wir in Kürze an. Das ist ein großer Teil des Programms, natürlich das gesellige Beisammensein. Und im Wesentlichen geht es darum, dass wir als sportliche Abteilungen unseren Sport vorstellen, dass wir den Gästen die Möglichkeit geben, mal ein bisschen zu schnuppern, sich mal ins Boot zu setzen mit einem Guide oder auch allein mal zu paddeln und sich ein bisschen was erklären zu lassen, worin denn der Reiz des Paddelns auf dem Wasser eigentlich besteht. Ja, der Reiz des Paddelns ist natürlich, ganz nah an der Natur zu sein, mittendrin zu sein in der Natur. Mitunter ist es auch die Einsamkeit, die Natur also in aller Ruhe zu erleben, sich in der Natur zu bewegen, egal wie das Wetter ist, ob es etwas kühler ist, ob Sommer ist, ob Wind oder nicht. Und das kann jeder für sich so entscheiden, wie er das möchte. Und das ist eigentlich der Reiz. Und das eben nicht nur in der Gegend, in der man sich auskennt, wie wir hier auf der Elbe, sondern letztendlich überall in Deutschland oder auch Europa.
3: Beim traditionellen Elbschwimmen geht es für die Teilnehmer einmal quer durch den Fluss. Die Wasserwacht sorgt dabei für die Sicherheit. Rettungsschwimmer und Boote begleiten die Schwimmer. Besonders starke Strömungen sind zu erwarten, was es zu einer großen Herausforderung macht. Jede Altersstufe ist vertreten und meistern diese Veranstaltung ohne Probleme.
11: Ich bin Thomas Vier, Ortsgruppenleiter der Wasserwacht in Wittenberg und hier für heute der Chef von Skanze aus Sicht der Wasserrettung. Wir haben das alljährliche Elbeschwimmen gemacht. Das heißt, unter fachkundiger Beobachtung dürfen die Wittenberger und Wittenbergerinnen, die Gäste, einmal quer über die Elbe schwimmen. Die Elbe als Bundeswasserstraße ist natürlich nicht einfach so ein Badegewässer. Deswegen findet das Ganze unter Beobachtung statt, unter Aufsicht von uns. Und wir begleiten die Schwimmer mit Booten und mit Rettungsschwimmern, sodass im Fall der Fälle auch immer jemand da ist, der dann auch dementsprechend zugreifen kann. Die Elbe ist aktuell unterwegs mit 5 Kilometern pro Stunde. Das klingt jetzt erstmal nicht schnell, es ist sowieso eine Schrittgeschwindigkeit. Aber in der Fahrrinne selber in der Strömung merkt man, dass man abgetrieben wird. In der Regel schafft man es nicht wirklich direkt durchzuschwimmen. Also man wird immer abgetrieben, das ist geplant, das ist auch gewollt. Und das ist für ungeübte Schwimmer erstmal eine Erfahrung, in dieser Fahrrinne mitgerissen zu werden und dann trotzdem die Ruhe zu bewahren, trotzdem sein Ziel zu verfolgen und dann kommt man völlig problemlos auch auf der anderen Seite an. Das Durchschwimmen durch die Elbe ist für die Wittenberger immer so ein Highlight. Und wenn man sieht, dass heute der jüngste Teilnehmer 10 Jahre alt ist und vor ein paar Jahren der jüngste Teilnehmer 7 Jahre, sieht man schon, dass das reizvoll ist, die Elbe zu bezwingen, sagt man es mal so. Aber wie gesagt, immer nur unter Beobachtung, immer nur unter Begleitung von Rettungsschwimmern. Sonst ist es einfach zu gefährlich. Und der Reiz ist einfach da. Dafür ist die Elbe unsere Elbe. Und da muss man auch mal durchgeschwommen sein als Wittenberger.
3: Paddeln verbindet. Der Verein hat rund 35 Mitglieder, die den Wassersport meist als Hobby betreiben. Gepaddelt wird auf der Elbe und vielen weiteren Gewässern. Einige Mitglieder sind auch sportlich sehr erfolgreich. Helga Freund wurde bereits zum 41. Mal Weltmeisterin und brachte dieses Jahr

0: mitgebracht. Nun bin ich 41 Mal Weltmeister und das Paddeln macht einfach Spaß. Und ja, und ich kann aber auch ruhig paddeln, ich kann auch mal Genuss paddeln, also sprich Wanderboot fahren, weil mein Mann ist kein Rennsportler und auch weil das hier ein Verein ist, der vorwiegend Wanderboot fährt, ja, möchte man ja es in der Gemeinschaft erleben. Wenn ich zu Wettkämpfen fahre, dass man Sportkameraden auf aller Welt sieht und die sind ja alle so ein bisschen verrückt wie ich. Das heißt also, dass sie trainieren fleißig und wie man so sagt, die Konkurrenz schläft nicht. Und dass man sich wieder trifft, die eine oder die andere Sportlerin. Und ja, es ist einfach schön.
1: Damit ging ein abwechslungsreicher Tag rund um den Wassersport zu Ende. Beim Elbschwimmen, Segeln und Paddeln standen vor allem Sport, Gemeinschaft und die Freude am Wasser im Mittelpunkt. Ein gelungenes Fest, das einmal mehr zeigte, wie eng Wittenberg mit der Elbe verbunden ist.
2: Der Förderverein Berlin-Anhaltische Eisenbahn e.V. hat am Wochenende des 5. und 6. September zu den 36. Bahnaktions- und Eisenbahnerlebnistagen eingeladen. Unter dem Motto Eisenbahn zum Anfassen, Fotografieren und Mitfahren fanden im Bahnbetriebswerk Lutherstadt-Wittenberg-Hüfner-Straße Aktionen rund ums Bahnfahren statt. Präsentiert wurden während den Erlebnistagen historische sowie moderne Fahrzeuge von dem Förderverein und auch des Nahverkehrs Sachsen-Anhalt. Auch die Museumslokomotive V100-003 wurde wieder der breiten Öffentlichkeit präsentiert. Ferner ermöglichte das Lokpersonal Mitfahrten auf einigen Lokomotiven sowie die Vorstellung der Arbeit an den Modellbahnen. Der Förderverein feierte in diesem Jahr an den Erlebnistagen außerdem sein 35-jähriges Jubiläum.
3: Ja, unser Förderverein Berlin-Anhaltische Eisenbahn hat 50 Mitglieder, davon natürlich auch fördernde Mitglieder. So der harte Kern bilden 25 Mitglieder, die hier aktiv unsere Arbeit gestalten. Unsere Arbeit selber recht vielfältig. Wir befassen uns mit dem Erhalt historischer Lokomotiven. Dann natürlich hier am Standort Bahnbetriebswerk die Anlagen und Einrichtungen nutzbar zu halten, denn des Weiteren eine wichtige Sache unsere Modellbahnen, die wir hier auch zum Teil nach historischen Vorbildern nachgestaltet haben. Und so haben wir auch eine vielfältige Arbeit, dass wir natürlich auch die Historie erhalten, denkmalgeschützt erhalten. Und wir wollen natürlich auch im Rahmen unserer Aktivitäten und Ausstellungen und Sonderfahrten das Verkehrsmittel Eisenbahn der Allgemeinheit nahebringen.
2: Als Programmpunkte gab es außerdem Vorführungen der Diensthund-Führerschule der Polizei, Feuerwehr, des Kampfsportclub Dokan und musikalische Untermalung durch die Musikschule Fröhlich. Der Förderverein finanziert sich so durch die verschiedenen Aktivitäten, Mitgliedsbeiträge und durch die Möglichkeit, für ausgewählte Projekte Förderungen zu beantragen. Außerdem bieten sie auch außerhalb der Erlebnistage Sonderfahrten auf ihren Lokomotiven an.
3: Wir bieten Sonderfahrten mit historischen Fahrzeugen an. Unsere Museumslokomotive V100-003, wo wir dann zu ausgewählten Veranstaltungen, Aktivitäten, gerade auch im Land Sachsen-Anhalt, dann Fahrten anbieten. Die nächsten Fahrten planen wir am 31. Oktober, wo wir dann nach Wernigerode im Tale fahren und am zweiten Adventswochenende nach Quedlinburg, wo wir dann aber auch wirklich attraktive Dinge anbieten wollen, wo denn der Reisende natürlich auch am Zielort eine Attraktion vorfindet.
2: Wie bei vielen Vereinen bleibt der fehlende Nachwuchs auch hier ein Problem. Es gäbe zwar Interessierte, aber im Verein geht es eben nicht nur um das Spielen mit den Bahnen, sondern auch um Vereinsarbeit und administrative Leistungen, um die Arbeit umzusetzen. Die nächsten Projekte sind dennoch schon geplant.
3: Gegenwärtig arbeiten wir noch am Projekt der Sanierungen des Lokschuppenbereiches. Dort finden in diesem Jahr noch abschließend einige Sanierungsarbeiten statt. Das sind Auflagen, die aus den Prüfungen des Bauwerkes hervorgegangen sind, um nachher auch eine mittelfristige weitere uneingeschränkte Nutzung zu haben. Laufende Projekte sind ferner der Erhalt auch unserer Museumslokomotive V100-003, die wir auch dank großer Förderung des Landes wieder in Betrieb nehmen konnten. Aber auch dort ist es wichtig, wenn die Lok läuft, im laufenden Betrieb ist es sind viele

0: Dinge, Aufgaben zu erledigen, die aufgebracht werden müssen. Hier ist es auch kaum noch möglich, irgendwelche Eigenleistungen zu erbringen, denn für jede Aktivität, jede Reparatur und dergleichen muss über eine Nachweisführung erfolgen, sodass da dem Engagement der Mitglieder auch Grenzen gesetzt sind.
1: Die 36. Bahnaktions- und Eisenbahnerlebnistage haben damit einmal mehr gezeigt, dass Eisenbahngeschichte nicht nur Vergangenheit ist und auch in Zukunft durch den Förderverein der Erhalt der Lokomotiven gestellt ist.

0: Eins steht fest, die große Verliererin bei der Landtagswahl in Sachsen-Anhalt ist ohne Zweifel die Christlich-Demokratische Union und mit ihr der amtierende Ministerpräsident Sven Schulze. Hatte die CDU im Wahljahr 2021 noch 40 Sitze im Landtag von Sachsen-Anhalt, hat sich die Zahl um mehr als die Hälfte reduziert. Die CDU erreicht nur noch 15 Sitze, die AfD 39 und verbessert sich um 16 Sitze gegenüber dem Wahlergebnis 2021. Die Linke, SPD und Grüne bekommen jeweils 8 Sitze und das BSW auf Anhieb 5. Die FDP versinkt, wie auch schon auf bundespolitischer Ebene, in die Bedeutungslosigkeit und fliegt aus dem Landtag. Für den CDU-Landtagsabgeordneten Lars-Jürgen Zimmer ist der Wahlsieg der AfD eine logische Schlussfolgerung aus dem Handeln der Bundespolitik.
1: Absolut, also es ist normalerweise, also nicht normalerweise, jede Wahl ist ein Hochfest der Demokratie. Da können die Bürgerinnen und Bürger entscheiden, womit sie zufrieden sind, womit sie nicht zufrieden sind, und können Richtungswechsel wählen, können Richtungen bestätigen. Und damit lebt die Demokratie. Und deswegen ist die Wahlbeteiligung mit 76% natürlich gigantisch. Das würden wir uns bei allen Wahlen natürlich wünschen. Gleichwohl diese Wahl jetzt hier vom Ergebnis natürlich nicht so ausgefallen ist, wie ich mir das als CDU-Mann gewünscht hätte, wie wir uns das alle gewünscht hätten. Dennoch obliegt es auch der Fairness, dem politischen Kontrahenten zum Wahlsieg zu gratulieren. Es ist die mit Abstand höchste Stimmzahl, die hier offensichtlich bei über 40 jetzt erreicht wurde. Da muss man Glückwunsch dazu sagen und auch der klare Regierungsauftrag bei der Partei mit den meisten Stimmen. Und wir haben auch als Union einiges aufzuarbeiten, denke ich. Es muss ein großes Warnsignal sein und ich hoffe, dass es diesmal auch ein Warnsignal ist. Wenn wir uns zurückerinnern, 21 war das Ergebnis in Umfragen auch nicht ganz so rosig. Wir konnten dann noch 10% zulegen. Die AfD konnte man noch ein Stück weit nach unten drängen. Das ist diesmal nicht mehr erfolgt. Die Leute haben einfach unsere Bemühungen hier in Sachsen-Anhalt, auch in dieser Koalition, die durchaus schwierig waren mit dem Koalitionspartner SPD, nicht honoriert. Aber das, was ich natürlich ständig erlebt habe, ob am Gartenzaun oder auf dem Marktplatz, ist, dass die Bundespolitik natürlich alles dominiert hat. Die Rentendiskussion, die Krankenversicherung, überall, wo wir als Osten, als Ostdeutsche, als Menschen mit ostdeutscher Biografie ein Stück weit benachteiligt werden, das hat natürlich durchgeschlagen. Und auch ich bin nicht zufrieden mit dem, was in Berlin passiert, was mit der Gesundheitsreform, was mit der Rentenreform passiert. Wer 45 Jahre gearbeitet hat, der hat auch Anspruch auf seine Altersrente. Da muss man andere Modelle finden, als mit über 70 oder 75 zu diskutieren. Wir brauchen ein vernünftiges Gesundheitswesen, bezahlbares Gesundheitswesen. Da wird alles Bundesthemen, das liegt jetzt nicht so sehr bei uns. Wir haben sozusagen die Problematik Berlins jetzt für uns geerbt. Und wenn es tatsächlich bei diesen unter 20% bleiben sollte, ist das natürlich eine sehr, sehr starke Zäsur auch für uns als Union.
0: In den einzelnen Wahlkreisen sehen die Ergebnisse so aus. Im Wahlkreis 18, also Aschersleben, konnte sich Daniel Rausch von der AfD mit 47,8% behaupten. CDU

0: Mann, Detlef Gürt, kam nur auf 19,3% der Stimmen. Noch mehr Prozente erreichte Matthias Büttner von der AfD im Wahlkreis 19, 53,4% der Staßfurter Stimmen für ihn. Sven Rosomkiewicz von der CDU erreichte 25,6%. Im Wahlkreis 21 in Bernburg stimmten 52,3% für den AfD-Mann Dr. Jan Moldenhauer. Auch hier die CDU weit abgeschlagen mit nur 22,4% für Stefan Ruhland. Angesichts dieser Zahlen sollte die AfD laut Lars-Jürgen Zimmer auch Verantwortung übernehmen.
1: Wenn wir die Ergebnisse sehen, gibt es einen ganz klaren Willen in der Bevölkerung. Und deswegen sage ich ganz klar, der Auftrag zur Regierungsbildung liegt klar bei einer Partei, die mit Abstand meisten Stimmen bekommen hat. Und wenn diese Partei die Demokratie auch nur halbwegs ernst nimmt, dann muss sie zu einer Regierungsbildung kommen, dann muss sie Gespräche führen. Wo die Gespräche dann auch hinführen, weiß ich nicht. Aber sich verweigern, indem man sagt, ich mache es nur alleine oder gar nicht, das funktioniert in der Demokratie nicht. Dann hätten wir auch als Union die ganzen Jahre anders schon reagieren können. Aber es ist wie in jeder guten Ehe. Man muss Kompromisse schließen, man muss kompromissbereit sein, man muss miteinander reden. Und ich hoffe, dass wir im Nachgang viele Gräben zuschütten, die dann auch im Wahlkampf aufgerissen wurden.
0: Mit 78,9% Wahlbeteiligung in Köthen zeigte sich auch hier, wie wichtig den Menschen diese Landtagswahl war. Für die AfD ging Volker Olenitschak ins Rennen. Er sicherte sich 50,2% der Stimmen. Olaf Feuerborn von der CDU erreichte 25,4%. In Zerbst, also im Wahlkreis 23, ein ähnliches Bild. Die AfD erreicht 48,1%, die CDU nur 26,3% der Stimmen. In der Lutherstadt Wittenberg gibt es dann doch einen Ausreißer. Die CDU schafft mit Nico Elsner immerhin 29,4%, immerhin 10% mehr als in Aschersleben. Die AfD kann 43,0% der Wählerstimmen auf sich vereinen. In Jessen kommt die AfD mit Matthias Lieschke auf 49,8%. Patrick Schubert von der CDU erreicht 25,1%. Im Wahlkreis 28, also Bitterfeld-Wolfen, gewinnt Daniel Reu mit 50,9% der Stimmen vor Lars-Jürgen Zimmer. Der bekam 21,0%. Im Saalekreis setzte sich mit 50,8% die AfD in Form von Florian Schröder durch. Die CDU bekam 26,7% der Stimmen. Das Ergebnis der Zweitstimmen überrascht nicht nur die Landespolitiker, sondern auch Berlin. Die CDU rutscht drastisch ab und kommt nur noch auf 17,2%. Die SPD schwimmt bei 9,3% als drittstärkste Kraft vor Bündnis 90 die Grünen. Grund zum Feiern beim BSW. Sie ziehen mit 5,3% in den Landtag Sachsen-Anhalt ein. Insgesamt lag die Wahlbeteiligung bei den Zweitstimmen bei 77,8%. Für die absolute Mehrheit hat es für die AfD nicht gereicht. Eine Regierungsbildung schwierig. Für CDU-Mann Zimmer flammt da wieder ein ganz besonderes Thema auf. Auf die Frage, wie er zur Brandmauer steht, sagte der 55-Jährige.
1: Na gut, ich selber war nie der große Freund von Brandmauern. Demokratisch gewählte Abgeordnete müssen immer in der Lage sein, miteinander zu reden. Dass in bestimmten Parteien und Fraktionen bestimmte Abgeordnete dabei sind, mit denen man das lieber nicht tut, das ist auch so. Aber es sind ja nicht alle. Und wer im Parlament vertreten ist, ist von Bürgerinnen und Bürgern gewählt. Und da muss miteinander geredet werden. Und gerade bei dieser Konstellation, wo offensichtlich vielleicht niemand eine Mehrheit bekommt, muss über breite Richtungen, muss über breite Fraktionsflure miteinander geredet werden. Und ich denke, es ist Zeit, dass wir insgesamt auch in Deutschland hier umdenken. Und am Ende geht es mir nicht um einzelne Parteimitglieder oder um einzelne Parteisoldaten, sondern mir geht es um die Bürgerinnen und Bürger, die mit weit über 40% einer Partei ihr Vertrauen geschenkt haben. Und das ist gleichzeitig ein Misstrauensvotum gegen uns. Und wenn wir wieder für diese Menschen, für das Land, für die Bürgerinnen und Bürger da sein wollen, dann müssen wir uns einfach öffnen.
0: Ach ja, dann war ja noch das Protestcamp in Bitterfels Grüner Lunge. Vorkommnisse waren nicht zu verzeichnen. Zwar

0: Stand das Camp unter dem provokanten Titel Schlechte Grüße aus Bitterfeld, doch bei einer Beteiligung von geschätzten 200 Menschen blieb alles in geordneten Bahnen.
1: Schlechte Grüße aus Bitterfeld ist eine Liedzeile aus dem Song Kulturratze von Kulturratze. Kulturratze ist eine seit über mehreren Jahren, seit vielen Jahren aktive lokale Punkband hier aus Bitterfeld, die nicht nur bundesweit viel aufgetreten ist, sondern auch international. Eine Band aus der Region, die bekannt ist, damit als kulturelle Referenz. Gleichzeitig soll es aber eben auch nochmal ein Zeichen setzen, denn diese schlechte Grüße sind keine Grüße, die wir senden wollen oder müssen, sondern es sind Grüße, die wir verhindern wollen. Wir wollen verhindern, dass aus Bitterfeld mit der Wahl der AfD im Land Sachsen-Anhalt menschenverachtende, rassistische Politik mit einer rechtsextremen Partei salonfähig werden und gerade eben in Bitterfeld in dieser Stärke auch nochmal gefeiert werden.
0: Hatten die Veranstalter des Bitterfelder Innenstadtfests aus Sicherheitsgründen das Fest kurzfristig abgesagt, und zwar für das Wochenende um den 6. September, sehen die Macher des Protestcamps keine Konkurrenz dazu und auch nicht in Sachen Wahlbeeinflussung der Bürger.
1: Nein, es war ja auch von Anfang an so geplant und auch mit den Behörden abgesprochen, dass wir diese zwei Veranstaltungen nebeneinander stattfinden lassen haben. Wir haben bereits im Mai im Kooperationsgespräch zugesagt, dass wir auf den Robert-Schumann-Platz verzichten, damit sich die SchaustellerInnen des Stadtfestes dort aufstellen können. Was festgestellt werden muss, ist, dass der Innenstadtverein diese Sicherheitsauflagen, die sie behaupten, niemals bekommen hat, weil sie die Veranstaltung nie ordnungsgemäß angemeldet hatten. Und was auch gesagt werden muss, ist, dass dieses Datum, an dem sie angeblich vom Protestcamp erfahren haben, der 9. Juli, von dem sie sprechen, zumindest im Amtsblatt des Landkreises zu entnehmen ist, dass sie genau an diesem Tag 10.000 Euro Förderung nicht erhalten haben.
0: Sachsen-Anhalt hat gewählt, doch eine Regierungsfindung wird schwierig. Die AfD hat 39 Sitze im Landtag, benötigt aber 42 zur absoluten Mehrheit. Sollte auf der anderen Seite ein Bündnis aus CDU, SPD und die Grünen zustande kommen und die Linke auch noch in dem Konstrukt zu finden sein, so kämen diese vier Parteien ebenfalls nur auf 39 Sitze. Nun kommt das BSW mit seinen 5 Sitzen ins Spiel. Überzeugen die Schnittmengen mit der AfD? Es bleibt also spannend im Landtagswahlkampf. Die Wahl des Ministerpräsidenten kann sich hinziehen. Der Termin zur konstituierenden Sitzung nicht. Der ist für den 6. Oktober anberaumt.
2: Vor 100 Jahren wurde in Sandersdorf die Feuerwehr gegründet. Dieses besondere Jubiläum wurde am Samstag mit einem großen Fest gefeiert. Auf dem Gelände der Feuerwehr herrschte reges Treiben. Familien und Freunde kamen zusammen, für die jüngsten Besucher gab es unter anderem eine Hüpfburg und verschiedene Aktionen. Auch das Kinder- und Jugendballett 1965 aus Sandersdorf sorgte mit einer Show für Unterhaltung. Im Mittelpunkt stand jedoch die Geschichte der Feuerwehr. Seit ihrer Gründung vor einem Jahrhundert stehen Einsatzbereitschaft, Engagement und Gemeinschaft im Mittelpunkt. Beim Jubiläumsfest wurde deshalb nicht nur zurückgeblickt, sondern auch das Engagement der heutigen Feuerwehrleute und der nächsten Generation gewürdigt. Für das leibliche Wohl war ebenfalls gesorgt. Neben verschiedenen Speisen und Getränken gab es unter anderem einen eigenen Dönerstand sowie Kaffee und Kuchen. Dazu sorgte Live-Musik und ein abwechslungsreiches Programm für einen gelungenen Festtag für die ganze Familie.
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0: Ein besonderer Moment für Ronald Mohrmann und die Köthner Karnevalisten. Ministerpräsident Sven Schulze hat ihn den Bundesverdienstorden überreicht. Ausgezeichnet wird damit sein jahrzehntelanges Engagement in Politik und Kultur. Besonders sein Einsatz für das karnevalistische Brauchtum. Ronald Mohrmann geht als eine geprägte Figur der KKK. Über viele Jahre hat er den Verein mit aufgebaut und weiterentwickelt. Mit seinem Organisationstalent hat er maßgeblich dazu beigetragen, dass der Köthener Karnevalverein heute weit über die Stadt hinaus bekannt ist.
3: Ich habe ja schon oben bei meinen Dankesworten gesagt, dankbar, stolz, aber auch demütig. Denn ich glaube, dass niemand die Leistungen, die dafür erbracht wurden, allein erbringen kann. Sondern das ist immer ein Team, eine Mannschaft, Menschen, die mit dahinter stehen. Das kann sich, glaube ich, kaum jemand alleine zuschreiben.
4: Ich habe 1988 hier in Köthen an der Hochschule angefangen zu studieren und bin dort Programmchef des Elverrates geworden. Seitdem habe ich mit Karneval zu tun. 1992 haben wir KKK neu gegründet, nach 33 Jahren Zwangspause. Wir sind heute einer der größten Karnevalsvereine in Ostdeutschland. Der Rosenmontagszug in Köthen ist legendär. Und bei mir ist das eine Kombination, wofür ich heute geehrt worden bin. Ich war ja 10 Jahre Vizepräsident des Landesverbandes. Ich habe 20 Jahre als KKK-Präsident gearbeitet, ehrenamtlich. Ich bin seitdem Senatspräsident und, und. Und das in Kombination mit meinen ehrenamtlichen Tätigkeiten in der Kommunalpolitik, im Stadtrat, im Kreistag. Ich war in 10 Aufsichtsräten. Meine Mitarbeiter haben mal ausgerechnet, 1600 ehrenamtliche Abende war ich nicht zu Hause durch die Kommunalpolitik. Da ist Landtag und Firma und was man alles hat, gar nicht mitgerechnet. Das alles wäre ohne meine Frau, meine Familie und viele Freunde und Unterstützer, die heute hier geladen waren, nicht machbar. Und deswegen bin ich da natürlich sehr stolz drauf. Es ist die höchste Auszeichnung, die unsere Bundesrepublik Deutschland zu vergeben hat. Und das macht mich sehr stolz.
0: Besonders eng verbunden ist der Name mit dem Rosenmontagsumzug. Er gehört inzwischen zu den größten Karnevalsumzügen in Mitteldeutschland und bringt jedes Jahr viele Menschen zusammen. Doch die Auszeichnung steht für mehr als nur Karneval. Sie würdigt vor allem das Ehrenamt dahinter. Denn damit Traditionen bestehen bleiben, braucht es Menschen, die Verantwortung übernehmen, Veranstaltungen organisieren und ihre Zeit investieren. Genau diesen langjährigen Einsatz von Ronald Mohrmann würdigt der Bundesverdienstorden. Er gehört zu den höchsten staatlichen Auszeichnungen in Deutschland und wird für besondere Verdienste um die Gesellschaft verliehen.
5: Ja, der Ronald Mohrmann hat heute den Bundesverdienstorden von mir überreicht bekommen, und zwar für seine Tätigkeit hier für die Gesellschaft. Zum einen im Karneval. Ich glaube, jeder rund um Köthen in Köthen kennt Mormel, wie man ihn so schön sagt, mit dem KKK verbunden. Und stand ja viele, viele Jahre an der Spitze dieses Vereins. Und ohne ihn und seine Mannschaft wäre KKK auch nicht das, was es heute ist. Und das Zweite ist natürlich auch seine jahrzehntelange Arbeit in der Kommunalpolitik, auch in der Landespolitik. All das zusammen zeigt sein gesellschaftliches Engagement. Und deswegen hat er diese Auszeichnung bekommen vom Bundespräsidenten. Und ich als Ministerpräsident habe das heute übergeben.
0: In Wittenberg dreht sich an diesem Wochenende alles um den Wassersport. Beim Tag der offenen Tür zeigen die Vereine ihre verschiedenen Wassersportarten. Ein Höhepunkt ist das traditionelle Elbschwimmen. organisiert von der Wassersportgemeinschaft Wittenberg 1962 e.V. Auch Segler und Kanuten laden die Besucher aufs Wasser ein. Dabei geht es um Sport, Spaß und Gemeinschaft. Besucher können die Boote kennenlernen und selbst erste Erfahrungen sammeln. So wird die Elbe für den 23. August 2026 zum Treffpunkt für Wassersportler und Gäste.
6: Und Tradition ist es, an einem Wochenende im Sommer hier unseren Tag der offenen Tür durchzuführen, bei dem wir uns als Verein und jede Abteilung präsentieren. Und ja, die Kanuten tun das, wie man hier ringsherum sieht, mit ihren Kajaks. Und ja, wir sind ein Verein mit rund 35 oder eine Abteilung mit rund 35 Mitgliedern, die im Wesentlichen den Wasserwandersport als Hobby betreiben und das nicht nur auf der Elbe, sondern auch auf den Gewässern, die hier so im Umland sind und auf denen man gut paddeln kann, wie dem Spreewald oder auch den Berliner Gewässern. Ja, zum Tag der offenen Tür verbinden wir das Ganze mit dem Elbeschwimmen. Einmal hat schon stattgefunden, einen Durchgang, einen zweiten bieten wir in Kürze an. Das ist ein großer Teil des Programms, natürlich das gesellige Beisammensein. Und im Wesentlichen geht es darum, dass wir als sportliche Abteilungen unseren Sport vorstellen, dass wir den Gästen die Möglichkeit geben, mal ein bisschen zu schnuppern, sich mal ins Boot zu setzen mit einem Guide oder auch allein mal zu paddeln und sich ein bisschen was erklären zu lassen, worin denn der Reiz des Paddelns auf dem Wasser eigentlich besteht. Ja, der Reiz des Paddelns ist natürlich, ganz nah an der Natur zu sein, mittendrin zu sein in der Natur. Mitunter ist es auch die Einsamkeit, die Natur also in aller Ruhe zu erleben, sich in der Natur zu bewegen. Egal wie das Wetter ist, ob es etwas kühler ist, ob Sommer ist, ob Wind oder nicht. Und das kann jeder für sich so entscheiden, wie er das möchte. Und das ist eigentlich der Reiz. Und das eben nicht nur in der Gegend, in der man sich auskennt, wie wir hier auf der Elbe, sondern letztendlich überall in Deutschland oder auch Europa.
0: Beim traditionellen Elbschwimmen geht es für die Teilnehmer einmal quer durch den Fluss. Die Wasserwacht sorgt dabei für die Sicherheit. Rettungsschwimmer und Boote begleiten die Schwimmer. Besonders starke Strömungen sind zu erwarten, was es zu einer großen Herausforderung macht. Jede Altersstufe ist vertreten und meistern diese Veranstaltung ohne Probleme.
7: Ich bin Thomas Vier, Ortsgruppenleiter der Wasserwacht in Wittenberg und hier für heute der Chef von Skanzer aus Sicht der Wasserrettung. Wir haben das alljährliche Elbeschwimmen gemacht. Das heißt, unter fachkundiger Beobachtung dürfen die Wittenberger und Wittenbergerinnen, die Gäste, einmal quer über die Elbe schwimmen. Die Elbe als Bundeswasserstraße ist natürlich nicht einfach so im Badegewässer. Deswegen findet das Ganze unter Beobachtung statt, unter Aufsicht von uns. Und wir begleiten die Schwimmer mit Booten und mit Rettungsschwimmern, sodass im Fall der Fälle auch immer jemand da ist, der dann auch dementsprechend zugreifen kann. Die Elbe ist aktuell unterwegs mit 5 Kilometern pro Stunde. Das klingt jetzt erstmal nicht schnell, es ist sowieso eine Schrittgeschwindigkeit. Aber in der Fahrrinne selber in der Strömung merkt man, dass man abgetrieben wird. In der Regel schafft man es nicht wirklich direkt durchzuschwimmen. Also man wird immer abgetrieben, das ist geplant, das ist auch gewollt. Und das ist für ungeübte Schwimmer erstmal eine Erfahrung, in dieser Fahrrinne mitgerissen zu werden. Und dann trotzdem die Ruhe zu bewahren, trotzdem sein Ziel zu verfolgen. Und dann kommt man völlig problemlos auch auf der anderen Seite an. Das Durchschwimmen durch die Elbe ist für die Wittenberger immer so ein Highlight. Und wenn man sieht, dass heute der jüngste Teilnehmer 10 Jahre alt ist und vor ein paar Jahren der jüngste Teilnehmer 7 Jahre, sieht man schon, dass das reizvoll ist, die Elbe zu bezwingen, sagt man es mal so. Aber wie gesagt, immer nur unter Beobachtung, immer nur unter Begleitung von Rettungsschwimmern. Sonst ist es einfach zu gefährlich und der Reiz ist einfach da. Dafür ist die Elbe unsere Elbe und da muss man auch mal durchgeschwommen sein als Wittenberger.
0: Paddeln verbindet. Der Verein hat rund 35 Mitglieder, die den Wassersport meist als Hobby betreiben. Gepaddelt wird auf der Elbe und vielen weiteren Gewässern. Einige Mitglieder sind auch sportlich sehr erfolgreich. Helga Freund wurde bereits zum 41. Mal Weltmeisterin und brachte dieses Jahr aus Kanada 2 Goldmedaillen mit.
8: Also mein Name ist Helga Freund, ich bin 72 Jahre alt, habe mit 11 Jahren angefangen zu paddeln, mit 21 wieder fast aufgehört, weil dann Beruf, Studium, Familie, alles viel wichtiger waren. Und mit 48 bin ich wieder ins Boot geklettert und 2 Jahre später hat man mich mitgenommen zur Weltmeisterschaft nach Kanada. Und dort habe ich gewonnen vor 40 Frauen. Und ja, seitdem bin ich so oft, wie es geht, auf dem Wasser. Und dieses Jahr war ich auch in Kanada zur Weltmeisterschaft und habe 2-mal Gold wieder.

0: studiert war. Nun bin ich 41 Mal Weltmeister und das Paddeln macht einfach Spaß. Und ja, und ich kann aber auch ruhig paddeln, ich kann auch mal Genuss paddeln, also sprich Wanderboot fahren, weil mein Mann ist kein Rennsportler und auch weil das hier ein Verein ist, der vorwiegend Wanderboot fährt, ja, möchte man das in der Gemeinschaft erleben. Wenn ich zu Wettkämpfen fahre, dass man Sportkameraden auf aller Welt sieht und die sind ja alle so ein bisschen verrückt wie ich. Das heißt also, dass sie trainieren fleißig und wie man so sagt, die Konkurrenz schläft nicht. Und dass man sich wieder trifft, die eine oder die andere Sportlerin. Und ja, es ist einfach schön.
1: Damit ging ein abwechslungsreicher Tag rund um den Wassersport zu Ende. Beim Elbschwimmen, Segeln und Paddeln standen vor allem Sport, Gemeinschaft und die Freude am Wasser im Mittelpunkt. Ein gelungenes Fest, das einmal mehr zeigte, wie eng Wittenberg mit der Elbe verbunden ist.
2: Der Förderverein Berlin-Anhaltische Eisenbahn e.V. hat am Wochenende des 5. und 6. September zu den 36. Bahnaktions- und Eisenbahnerlebnistagen eingeladen. Unter dem Motto Eisenbahn zum Anfassen, Fotografieren und Mitfahren fanden im Bahnbetriebswerk Lutherstadt-Wittenberg-Hüfnerstraße Aktionen rund ums Bahnfahren statt. Präsentiert wurden während den Erlebnistagen historische sowie moderne Fahrzeuge von dem Förderverein und auch des Nahverkehrs Sachsen-Anhalt. Auch die Museumslokomotive V100003 wurde wieder der breiten Öffentlichkeit präsentiert. Ferner ermöglichte das Lokpersonal Mitfahrten auf einigen Lokomotiven sowie die Vorstellung der Arbeit an den Modellbahnen. Der Förderverein feierte in diesem Jahr an den Erlebnistagen außerdem sein 35-jähriges Jubiläum.
3: Ja, unser Förderverein Berlin-Anhaltische Eisenbahn hat 50 Mitglieder. Davon natürlich auch fördernde Mitglieder. So der harte Kern bilden 25 Mitglieder, die hier aktiv unsere Arbeit gestalten. Unsere Arbeit selber recht vielfältig. Wir befassen uns mit dem Erhalt historischer Lokomotiven. Dann natürlich hier am Standort Bahnbetriebswerk die Anlagen und Einrichtungen nutzbar zu halten. Denn des Weiteren eine wichtige Sache, unsere Modellbahnen, die wir hier auch zum Teil nach historischen Vorbildern nachgestaltet haben. Und so haben wir auch eine vielfältige Arbeit, dass wir natürlich auch die Historie erhalten, denkmalgeschützt erhalten. Und wir wollen natürlich auch im Rahmen unserer Aktivitäten und Ausstellungen und Sonderfahrten das Verkehrsmittel Eisenbahn der Allgemeinheit nahebringen.
2: Als Programmpunkte gab es außerdem Vorführungen der Diensthund-Führerschule der Polizei, Feuerwehr, des Kampfsportclub Dokan und musikalische Untermalung durch die Musikschule Fröhlich. Der Förderverein finanziert sich so durch die verschiedenen Aktivitäten, Mitgliedsbeiträge und durch die Möglichkeit, für ausgewählte Projekte Förderungen zu beantragen. Außerdem bieten sie auch außerhalb der Erlebnistage Sonderfahrten auf ihren Lokomotiven an.
3: Wir bieten Sonderfahrten mit historischen Fahrzeugen an. Unsere Museumslokomotive V100003, wo wir dann zu ausgewählten Veranstaltungen und Aktivitäten, gerade auch im Land Sachsen-Anhalt, dann Fahrten anbieten. Die nächsten Fahrten planen wir am 31. Oktober, wo wir dann nach Wernigerode und Thale fahren und am zweiten Adventswochenende nach Quedlinburg, wo wir dann aber auch wirklich attraktive Dinge anbieten wollen, wo dann der Reisende natürlich auch am Zielort eine Attraktion vorfindet.
2: Wie bei vielen Vereinen bleibt der fehlende Nachwuchs auch hier ein Problem. Es gäbe zwar Interessierte, aber im Verein geht es eben nicht nur um das Spielen mit den Bahnen, sondern auch um Vereinsarbeit und administrative Leistungen, um die Arbeit umzusetzen. Die nächsten Projekte sind dennoch schon geplant.
3: Gegenwärtig arbeiten wir noch am Projekt der Sanierungen des Lokschuppenbereiches. Dort finden in diesem Jahr noch abschließend einige Sanierungsarbeiten statt. Das sind Auflagen, die aus den Prüfungen des Bauwerkes hervorgegangen sind, um nachher auch eine mittelfristige weitere uneingeschränkte Nutzung zu haben. Laufende Projekte sind ferner der Erhalt auch unserer Museumslokomotive V100003, die wir auch dank großer Förderung des Landes wieder in Betrieb nehmen konnten. Aber auch dort ist es wichtig, wenn die Lok läuft, im laufenden Betrieb ist es sind viele Dinge, Aufgaben zu erledigen, die aufgebracht werden müssen. Hier ist es auch kaum noch möglich, irgendwelche Eigenleistungen zu erbringen, denn für jede Aktivität, jede Reparatur und dergleichen muss über eine Nachweisführung erfolgen, sodass da dem Engagement der Mitglieder auch Grenzen gesetzt sind.
2: Die 36. Bahnaktions- und Eisenbahnerlebnistage haben damit einmal mehr gezeigt, dass Eisenbahngeschichte nicht nur Vergangenheit ist und auch in Zukunft durch den Förderverein der Erhalt der Lokomotiven gestellt ist.

0: Eins steht fest, die große Verliererin bei der Landtagswahl in Sachsen-Anhalt ist ohne Zweifel die Christlich-Demokratische Union und mit ihr der amtierende Ministerpräsident Sven Schulze. Hatte die CDU im Wahljahr 2021 noch 40 Sitze im Landtag von Sachsen-Anhalt, hat sich die Zahl um mehr als die Hälfte reduziert. Die CDU erreicht nur noch 15 Sitze, die AfD 39 und verbessert sich um 16 Sitze gegenüber dem Wahlergebnis 2021. Die Linke, SPD und Grüne bekommen jeweils 8 Sitze und das BSW auf Anhieb 5. Die FDP versinkt, wie auch schon auf bundespolitischer Ebene, in die Bedeutungslosigkeit und fliegt aus dem Landtag. Für den CDU-Landtagsabgeordneten Lars-Jürgen Zimmer ist der Wahlsieg der AfD eine logische Schlussfolgerung aus dem Handeln der Bundespolitik.
1: Absolut, also ist normalerweise, also nicht normalerweise, jede Wahl ist ein Hochfest der Demokratie. Da können die Bürgerinnen und Bürger entscheiden, womit sie zufrieden sind, womit sie nicht zufrieden sind, und können Richtungswechsel wählen, können Richtungen bestätigen. Und damit lebt die Demokratie. Und deswegen ist die Wahlbeteiligung mit 76% natürlich gigantisch. Das würden wir uns bei allen Wahlen natürlich wünschen. Gleichwohl diese Wahl jetzt hier vom Ergebnis natürlich nicht so ausgefallen ist, wie ich mir das als CDU-Mann gewünscht hätte, wie wir uns das alle gewünscht hätten. Dennoch obliegt es auch der Fairness, dem politischen Kontrahenten zum Wahlsieg zu gratulieren. Es ist die mit Abstand höchste Stimmzahl, die hier offensichtlich bei über 40 jetzt erreicht wurde. Da muss man Glückwunsch dazu sagen, und auch der klare Regierungsauftrag bei der Partei mit den meisten Stimmen. Und wir haben auch als Union einiges aufzuarbeiten, denke ich. Es muss ein großes Warnsignal sein, und ich hoffe, dass es diesmal auch ein Warnsignal ist. Wenn wir uns zurückerinnern, 21 war das Ergebnis in Umfragen auch nicht ganz so rosig. Wir konnten dann noch 10% zulegen. Die AfD konnte man noch ein Stück weit nach unten drängen. Das ist diesmal nicht mehr erfolgt. Die Leute haben einfach unsere Bemühungen hier in Sachsen-Anhalt, auch in dieser Koalition, die durchaus schwierig waren mit dem Koalitionspartner SPD, nicht honoriert. Aber das, was ich natürlich ständig erlebt habe, ob am Gartenzaun oder auf dem Marktplatz, ist, dass die Bundespolitik natürlich alles dominiert hat. Die Rentendiskussion, die Krankenversicherung, überall, wo wir als Osten, als Ostdeutsche, als Menschen mit ostdeutscher Biografie ein Stück weit benachteiligt werden. Das hat natürlich durchgeschlagen. Und auch ich bin nicht zufrieden mit dem, was in Berlin passiert, was mit der Gesundheitsreform, was mit der Rentenreform passiert. Wer 45 Jahre gearbeitet hat, der hat auch Anspruch auf seine Altersrente. Da muss man andere Modelle finden, als mit über 70 oder 75 zu diskutieren. Wir brauchen ein vernünftiges Gesundheitswesen, bezahlbares Gesundheitswesen. Da wird alles Bundesthemen, das liegt jetzt nicht so sehr bei uns. Wir haben sozusagen die Problematik Berlins jetzt für uns geerbt. Und wenn es tatsächlich bei diesen unter 20% bleiben sollte, ist das natürlich eine sehr, sehr starke Zäsur auch für uns als Union.
0: In den einzelnen Wahlkreisen sehen die Ergebnisse so aus. Im Wahlkreis 18, also Aschersleben, konnte sich Daniel Rausch von der AfD mit 47,8% behaupten. CDU-Mann Detlef Gürt kam nur auf 19,3% der Stimmen. Noch mehr Prozente erreichte Matthias Büttner von der AfD im Wahlkreis 19. 53,4% der Staßfurter Stimmen für ihn. Sven Rosomkiewicz von der CDU erreichte 25,6%. Im Wahlkreis 21 in Bernburg stimmten 52,3% für den AfD-Mann Dr. Jan Moldenhauer. Auch hier die CDU weit abgeschlagen mit nur 22,4% für Stefan Ruhland. Angesichts dieser Zahlen sollte die AfD laut Lars-Jürgen Zimmer auch Verantwortung übernehmen.
1: Wenn wir die Ergebnisse sehen, gibt es einen ganz klaren Willen in der Bevölkerung. Und deswegen sage ich ganz klar, der Auftrag zur Regierungsbildung liegt klar bei einer Partei, die mit Abstand meisten Stimmen bekommen hat. Und wenn diese Partei die Demokratie auch nur halbwegs ernst nimmt, dann muss sie zu einer Regierungsbildung kommen. Dann muss sie Gespräche führen. Wo die Gespräche dann auch hinführen, weiß ich nicht. Aber sich verweigern, indem man sagt, ich mache es nur alleine oder gar nicht, das funktioniert in der Demokratie nicht. Dann hätten wir auch als Union die ganzen Jahre anders schon reagieren können. Aber es ist wie in jeder guten Ehe. Man muss Kompromisse schließen, man muss kompromissbereit sein, man muss miteinander reden. Und ich hoffe, dass wir im Nachgang viele Gräben zuschütten, die dann auch im Wahlkampf aufgerissen wurden.
0: Mit 78,9% Wahlbeteiligung in Köthen zeigte sich auch hier, wie wichtig den Menschen diese Landtagswahl war. Für die AfD ging Volker Olenitschak ins Rennen. Er sicherte sich 50,2% der Stimmen. Olaf Feuerborn von der CDU erreichte 25,4%. In Zerbst, also im Wahlkreis 23, ein ähnliches Bild. Die AfD erreicht 48,1%, die CDU nur 26,3% der Stimmen. In der Lutherstadt Wittenberg gibt es dann doch einen Ausreißer. Die CDU schafft mit Nico Elsner immerhin 29,4%, immerhin 10% mehr als in Aschersleben. Die AfD kann 43,0% der Wählerstimmen auf sich vereinen. In Jessen kommt die AfD mit Matthias Lieschke auf 49,8%. Patrick Schubert von der CDU erreicht 25,1%. Im Wahlkreis 28, also Bitterfeld-Wolfen, gewinnt Daniel Reul mit 50,9% der Stimmen vor Lars-Jörn Zimmer. Der bekam 21,0%. Im Saalekreis setzte sich mit 50,8% die AfD in Form von Florian Schröder durch. Die CDU bekam 26,7% der Stimmen. Das Ergebnis der Zweitstimmen überrascht nicht nur die Landespolitiker, sondern auch Berlin. Die CDU rutscht drastisch ab und kommt nur noch auf 17,2%. Die SPD schwimmt bei 9,3% als drittstärkste Kraft vor Bündnis 90 Die Grünen. Grund zum Feiern beim BSW. Sie ziehen mit 5,3% in den Landtag Sachsen-Anhalt ein. Insgesamt lag die Wahlbeteiligung bei den Zweitstimmen bei 77,8%. Für die absolute Mehrheit hat es für die AfD nicht gereicht. Eine Regierungsbildung schwierig. Für CDU-Mann Zimmer flammt da wieder ein ganz besonderes Thema auf. Auf die Frage, wie er zur Brandmauer steht, sagte der 55-Jährige.
1: Na gut, ich selber war nie der große Freund von Brandmauern. Demokratisch gewählte Abgeordnete müssen immer in der Lage sein, miteinander zu reden. Dass in bestimmten Parteien und Fraktionen bestimmte Abgeordnete dabei sind, mit denen man das lieber nicht tut, das ist auch so. Aber es sind ja nicht alle. Und wer im Parlament vertreten ist, ist von Bürgerinnen und Bürgern gewählt. Und da muss miteinander geredet werden. Und gerade bei dieser Konstellation, wo offensichtlich vielleicht niemand eine Mehrheit bekommt, muss über breite Richtungen, muss über breite Fraktionsflure miteinander geredet werden. Und ich denke, es ist Zeit, dass wir insgesamt auch in Deutschland hier umdenken. Und am Ende geht es mir nicht um einzelne Parteimitglieder oder um einzelne Parteisoldaten, sondern mir geht es um die Bürgerinnen und Bürger, die mit weit über 40% einer Partei ihr Vertrauen geschenkt haben. Und das ist gleichzeitig ein Misstrauensvotum gegen uns. Und wenn wir wieder für diese Menschen, für das Land, für die Bürgerinnen und Bürger da sein wollen, dann müssen wir uns einfach öffnen.
0: Ach ja, dann war ja noch das Protestcamp in Bitterfelds grüner Lunge. Vorkommnisse waren nicht zu verzeichnen. Zwar

0: Stand das Camp unter dem provokanten Titel Schlechte Grüße aus Bitterfeld, doch bei einer Beteiligung von geschätzten 200 Menschen blieb alles in geordneten Bahnen.
1: Schlechte Grüße aus Bitterfeld ist eine Liedzeile aus dem Song Kulturratze von Kulturratze. Kulturratze ist eine seit über mehreren Jahren, seit vielen Jahren aktive lokale Punkband hier aus Bitterfeld, die nicht nur bundesweit viel aufgetreten ist, sondern auch international. Eine Band aus der Region, die bekannt ist, damit als kulturelle Referenz. Gleichzeitig soll es aber eben auch nochmal ein Zeichen setzen, denn diese schlechte Grüße sind keine Grüße, die wir senden wollen oder müssen, sondern es sind Grüße, die wir verhindern wollen. Wir wollen verhindern, dass aus Bitterfeld mit der Wahl der AfD im Land Sachsen-Anhalt menschenverachtende, rassistische Politik mit einer rechtsextremen Partei salonfähig werden und gerade eben in Bitterfeld in dieser Stärke auch nochmal gefeiert werden.
0: Hatten die Veranstalter des Bitterfelder Innenstadtfests aus Sicherheitsgründen das Fest kurzfristig abgesagt, und zwar für das Wochenende um den 6. September, sehen die Macher des Protestcamps keine Konkurrenz dazu und auch nicht in Sachen Wahlbeeinflussung der Bürger.
1: Nein, es war ja auch von Anfang an so geplant und auch mit den Behörden abgesprochen, dass wir diese zwei Veranstaltungen nebeneinander stattfinden lassen haben. Wir haben bereits im Mai im Kooperationsgespräch zugesagt, dass wir auf den Robert-Schumann-Platz verzichten, damit sich die SchaustellerInnen des Stadtfestes dort aufstellen können. Was festgestellt werden muss, ist, dass der Innenstadtverein diese Sicherheitsauflagen, die sie behaupten, niemals bekommen hat, weil sie die Veranstaltung nie ordnungsgemäß angemeldet hatten. Und was auch gesagt werden muss, ist, dass dieses Datum, an dem sie angeblich vom Protestcamp erfahren haben, der 9. Juli, von dem sie sprechen, zumindest im Amtsblatt des Landkreises zu entnehmen ist, dass sie genau an diesem Tag 10.000 Euro Förderung nicht erhalten haben.
0: Sachsen-Anhalt hat gewählt, doch eine Regierungsfindung wird schwierig. Die AfD hat 39 Sitze im Landtag, benötigt aber 42 zur absoluten Mehrheit. Sollte auf der anderen Seite ein Bündnis aus CDU, SPD und die Grünen zustande kommen und die Linke auch noch in dem Konstrukt zu finden sein, so kämen diese vier Parteien ebenfalls nur auf 39 Sitze. Nun kommt das BSW mit seinen 5 Sitzen ins Spiel. Überzeugen die Schnittmengen mit der AfD? Es bleibt also spannend im Landtagswahlkampf. Die Wahl des Ministerpräsidenten kann sich hinziehen. Der Termin zur konstituierenden Sitzung nicht. Der ist für den 6. Oktober anberaumt.
2: Vor 100 Jahren wurde in Sandersdorf die Feuerwehr gegründet. Dieses besondere Jubiläum wurde am Samstag mit einem großen Fest gefeiert. Auf dem Gelände der Feuerwehr herrschte reges Treiben. Familien und Freunde kamen zusammen. Für die jüngsten Besucher gab es unter anderem eine Hüpfburg und verschiedene Aktionen. Auch das Kinder- und Jugendballett 1965 aus Sandersdorf sorgte mit einer Show für Unterhaltung. Im Mittelpunkt stand jedoch die Geschichte der Feuerwehr. Seit ihrer Gründung vor einem Jahrhundert stehen Einsatzbereitschaft, Engagement und Gemeinschaft im Mittelpunkt. Beim Jubiläumsfest wurde deshalb nicht nur zurückgeblickt, sondern auch das Engagement der heutigen Feuerwehrleute und der nächsten Generationen gewürdigt. Für das leibliche Wohl war ebenfalls gesorgt. Neben verschiedenen Speisen und Getränken gab es unter anderem einen eigenen Dönerstand sowie Kaffee und Kuchen. Dazu sorgte Live-Musik und ein abwechslungsreiches Programm für einen gelungenen Festtag für die ganze Familie.
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2: Ein besonderer Moment für Ronald Mormann und die Köthner Karnevalisten. Ministerpräsident Sven Schulze hat ihn den Bundesverdienstorden überreicht. Ausgezeichnet wird damit sein jahrzehntelanges Engagement in Politik und Kultur. Besonders sein Einsatz für das karnevalistische Brauchtum. Ronald Mormann geht als eine geprägte Figur der KKK. Über viele Jahre hat er den Verein mit aufgebaut und weiterentwickelt. Mit seinem Organisationstalent hat er maßgeblich dazu beigetragen, dass der Köthener Karnevalverein heute weit über die Stadt hinaus bekannt ist.
4: Ich habe ja schon oben bei meinen Dankesworten gesagt, dankbar, stolz, aber auch demütig. Denn ich glaube, dass niemand die Leistungen, die dafür erbracht wurden, allein erbringen kann. Sondern das ist immer ein Team, eine Mannschaft, Menschen, die mit dahinter stehen. Das kann sich, glaube ich, kaum jemand alleine zuschreiben.
5: Ich habe 1988 hier in Köthen an der Hochschule angefangen zu studieren und bin dort Programmchef des Elverrates geworden. Seitdem habe ich mit Karneval zu tun. 1992 haben wir KKK neu gegründet, nach 33 Jahren Zwangspause. Wir sind heute einer der größten Karnevalsvereine in Ostdeutschland. Der Rosenmontagszug in Köthen ist legendär. Und bei mir ist das eine Kombination, wofür ich heute geehrt worden bin. Ich war ja 10 Jahre Vizepräsident des Landesverbandes. Ich habe 20 Jahre als KKK-Präsident gearbeitet, ehrenamtlich. Ich bin seitdem Senatspräsident und, und. Und das in Kombination mit meinen ehrenamtlichen Tätigkeiten in der Kommunalpolitik, im Stadtrat, im Kreistag. Ich war in 10 Aufsichtsräten. Meine Mitarbeiter haben mal ausgerechnet, 1600 ehrenamtliche Abende war ich nicht zu Hause durch die Kommunalpolitik. Da ist Landtag und Firma und was man alles hat, gar nicht mitgerechnet. Das alles wäre ohne meine Frau, meine Familie und viele Freunde und Unterstützer, die heute hier geladen waren, nicht machbar. Und deswegen bin ich da natürlich sehr stolz drauf. Es ist die höchste Auszeichnung, die unsere Bundesrepublik Deutschland zu vergeben hat. Und das macht mich sehr stolz.
2: Besonders eng verbunden ist sein Name mit dem Rosenmontagsumzug. Er gehört inzwischen zu den größten Karnevalsumzügen in Mitteldeutschland und bringt jedes Jahr viele Menschen zusammen. Doch die Auszeichnung steht für mehr als nur Karneval. Sie würdigt vor allem das Ehrenamt dahinter. Denn damit Traditionen bestehen bleiben, braucht es Menschen, die Verantwortung übernehmen, Veranstaltungen organisieren und ihre Zeit investieren. Genau diesen langjährigen Einsatz von Ronald Mormann würdigt der Bundesverdienstorden. Er gehört zu den höchsten staatlichen Auszeichnungen in Deutschland und wird für besondere Verdienste um die Gesellschaft verliehen.
6: Ja, der Ronald Mormann hat heute den Bundesverdienstorden von mir überreicht bekommen, und zwar für seine Tätigkeit hier für die Gesellschaft. Zum einen im Karneval. Ich glaube, jeder rund um Köthen in Köthen kennt Mormel, wie man ihn so schön sagt, mit dem KKK verbunden und stand ja viele, viele Jahre an der Spitze dieses Vereins, und ohne ihn und seine Mannschaft wäre KKK auch nicht das, was es heute ist. Und das Zweite ist natürlich auch seine jahrzehntelange Arbeit in der Kommunalpolitik, auch in der Landespolitik. All das zusammen zeigt sein gesellschaftliches Engagement, und deswegen hat er diese Auszeichnung bekommen vom Bundespräsidenten, und ich als Ministerpräsident habe das heute übergeben.
2: In Wittenberg dreht sich an diesem Wochenende alles um den Wassersport. Beim Tag der offenen Tür zeigen die Vereine ihre verschiedenen Wassersportarten. Ein Höhepunkt ist das traditionelle Elbschwimmen.

0: Organisiert von der Wassersportgemeinschaft Wittenberg 1962 e.V. Auch Segler und Kanuten laden die Besucher aufs Wasser ein. Dabei geht es um Sport, Spaß und Gemeinschaft. Besucher können die Boote kennenlernen und selbst erste Erfahrungen sammeln. So wird die Elbe für den 23. August 2026 zum Treffpunkt für Wassersportler und Gäste.
1: Und Tradition ist es, an einem Wochenende im Sommer hier unseren Tag der offenen Tür durchzuführen, bei dem wir uns als Verein und jede Abteilung präsentieren. Und ja, die Kanuten tun das, wie man hier ringsherum sieht, mit ihren Kajaks. Und ja, wir sind ein Verein mit rund 35 oder eine Abteilung mit rund 35 Mitgliedern, die im Wesentlichen den Wasserwandersport als Hobby betreiben und das nicht nur auf der Elbe, sondern auch auf den Gewässern, die hier so im Umland sind und auf denen man gut paddeln kann, wie dem Spreewald oder auch den Berliner Gewässern. Ja, zum Tag der offenen Tür verbinden wir das Ganze mit dem Elbeschwimmen. Einmal hat schon stattgefunden, einen Durchgang, einen zweiten bieten wir in Kürze an. Das ist ein großer Teil des Programms, natürlich das gesellige Beisammensein. Und im Wesentlichen geht es darum, dass wir als sportliche Abteilungen unseren Sport vorstellen, dass wir den Gästen die Möglichkeit geben, mal ein bisschen zu schnuppern, sich mal ins Boot zu setzen mit einem Guide oder auch allein mal zu paddeln und sich ein bisschen was erklären zu lassen, worin denn der Reiz des Paddelns auf dem Wasser eigentlich besteht. Ja, der Reiz des Paddelns ist natürlich, ganz nah an der Natur zu sein, mittendrin zu sein in der Natur. Mitunter ist es auch die Einsamkeit, die Natur also in aller Ruhe zu erleben, sich in der Natur zu bewegen. Egal wie das Wetter ist, ob es etwas kühler ist, ob Sommer ist, ob Wind oder nicht. Und das kann jeder für sich so entscheiden, wie er das möchte. Und das ist eigentlich der Reiz. Und das eben nicht nur in der Gegend, in der man sich auskennt, wie wir hier auf der Elbe, sondern letztendlich überall in Deutschland oder auch Europa.
0: Beim traditionellen Elbschwimmen geht es für die Teilnehmer einmal quer durch den Fluss. Die Wasserwacht sorgt dabei für die Sicherheit. Rettungsschwimmer und Boote begleiten die Schwimmer. Besonders starke Strömungen sind zu erwarten, was es zu einer großen Herausforderung macht. Jede Altersstufe ist vertreten und meistern diese Veranstaltung ohne Probleme.
2: Ich bin Thomas Vier, Ortsgruppenleiter der Wasserwacht in Wittenberg und hier für heute der Chef von das Ganze aus Sicht der Wasserrettung. Wir haben das alljährliche Elbeschwimmen gemacht. Das heißt, unter fachkundiger Beobachtung dürfen die Wittenberger und Wittenbergerinnen, die Gäste, einmal quer über die Elbe schwimmen. Die Elbe als Bundeswasserstraße ist natürlich nicht einfach so ein Badegewässer. Deswegen findet das Ganze unter Beobachtung statt, unter Aufsicht von uns. Und wir begleiten die Schwimmer mit Booten und mit Rettungsschwimmern, sodass im Fall der Fälle auch immer jemand da ist, der dann auch dementsprechend zugreifen kann. Die Elbe ist aktuell unterwegs mit 5 Kilometern pro Stunde. Das klingt jetzt erstmal nicht schnell, es ist so wie so eine Schrittgeschwindigkeit. Aber in der Fahrrinne selber in der Strömung merkt man, dass man abgetrieben wird. In der Regel schafft man es nicht wirklich direkt durchzuschwimmen. Also man wird immer abgetrieben, das ist geplant, das ist auch gewollt. Und das ist für ungeübte Schwimmer erstmal eine Erfahrung, in dieser Fahrrinne mitgerissen zu werden und dann trotzdem die Ruhe zu bewahren, trotzdem sein Ziel zu verfolgen und dann kommt man völlig problemlos auch auf der anderen Seite an. Das Durchschwimmen durch die Elbe ist für die Wittenberger immer so ein Highlight. Und wenn man sieht, dass heute der jüngste Teilnehmer 10 Jahre alt ist und vor ein paar Jahren der jüngste Teilnehmer 7 Jahre, sieht man schon, dass das reizvoll ist, die Elbe zu bezwingen, sagt man es mal so. Aber wie gesagt, immer nur unter Beobachtung, immer nur unter Begleitung von Rettungsschwimmern. Sonst ist es einfach zu gefährlich und der Reiz ist einfach da. Dafür ist die Elbe unsere Elbe und da muss man auch mal durchgeschwommen sein als Wittenberger.
0: Paddeln verbindet. Der Verein hat rund 35 Mitglieder, die den Wassersport meist als Hobby betreiben. Gepaddelt wird auf der Elbe und vielen weiteren Gewässern. Einige Mitglieder sind auch sportlich sehr erfolgreich. Helga Freund wurde bereits zum 41. Mal Weltmeisterin und brachte dieses Jahr aus Kanada 2 Goldmedaillen mit.
3: Also mein Name ist Helga Freund, ich bin 72 Jahre alt, habe mit 11 Jahren angefangen zu paddeln, mit 21 wieder fast aufgehört, weil dann Beruf, Studium, Familie, alles viel wichtiger waren. Und mit 48 bin ich wieder ins Boot geklettert und 2 Jahre später hat man mich mitgenommen zur Weltmeisterschaft nach Kanada. Und dort habe ich gewonnen vor 40 Frauen. Und ja, seitdem bin ich so oft, wie es geht, auf dem Wasser. Und dieses Jahr war ich auch in Kanada zur Weltmeisterschaft und habe 2-mal Gold wieder mitgebracht.

0: sagt, die Konkurrenz schläft nicht. Und dass man sich wieder trifft, die eine oder die andere Sportlerin. Und ja, es ist einfach schön.
1: Damit ging ein abwechslungsreicher Tag rund um den Wassersport zu Ende. Beim Elbschwimmen, Segeln und Paddeln standen vor allem Sport, Gemeinschaft und die Freude am Wasser im Mittelpunkt. Ein gelungenes Fest, das einmal mehr zeigte, wie eng Wittenberg mit der Elbe verbunden ist.
2: Der Förderverein Berlin-Anhaltische Eisenbahn e.V. hat am Wochenende des 5. und 6. September zu den 36. Bahnaktions- und Eisenbahnerlebnistagen eingeladen. Unter dem Motto Eisenbahn zum Anfassen, Fotografieren und Mitfahren fanden im Bahnbetriebswerk Lutherstadt-Wittenberg-Hüfner-Straße Aktionen rund ums Bahnfahren statt. Präsentiert wurden während den Erlebnistagen historische sowie moderne Fahrzeuge von dem Förderverein und auch des Nahverkehrs Sachsen-Anhalt. Auch die Museumslokomotive V100-003 wurde wieder der breiten Öffentlichkeit präsentiert. Ferner ermöglichte das Lokpersonal Mitfahrten auf einigen Lokomotiven sowie die Vorstellung der Arbeit an den Modellbahnen. Der Förderverein feierte in diesem Jahr an den Erlebnistagen außerdem sein 35-jähriges Jubiläum.
3: Ja, unser Förderverein Berlin-Anhaltische Eisenbahn hat 50 Mitglieder, davon natürlich auch fördernde Mitglieder. So der harte Kern bilden 25 Mitglieder, die hier aktiv unsere Arbeit gestalten. Unsere Arbeit selber recht vielfältig. Wir befassen uns mit dem Erhalt historischer Lokomotiven. Dann natürlich hier am Standort Bahnbetriebswerk die Anlagen und Einrichtungen nutzbar zu halten, denn des Weiteren eine wichtige Sache unsere Modellbahnen, die wir hier auch zum Teil nach historischen Vorbildern nachgestaltet haben. Und so haben wir auch eine vielfältige Arbeit, dass wir natürlich auch die Historie erhalten, denkmalgeschützt erhalten. Und wir wollen natürlich auch im Rahmen unserer Aktivitäten und Ausstellungen und Sonderfahrten das Verkehrsmittel Eisenbahn der Allgemeinheit nahebringen.
2: Als Programmpunkte gab es außerdem Vorführungen der Diensthund-Führerschule der Polizei, Feuerwehr, des Kampfsportclub Dokan und musikalische Untermalung durch die Musikschule Fröhlich. Der Förderverein finanziert sich so durch die verschiedenen Aktivitäten, Mitgliedsbeiträge und durch die Möglichkeit, für ausgewählte Projekte Förderungen zu beantragen. Außerdem bieten sie auch außerhalb der Erlebnistage Sonderfahrten auf ihren Lokomotiven an.
3: Wir bieten Sonderfahrten mit historischen Fahrzeugen an. Unsere Museumslokomotive V100-003, wo wir dann zu ausgewählten Veranstaltungen, Aktivitäten, gerade auch im Land Sachsen-Anhalt, dann Fahrten anbieten. Die nächsten Fahrten planen wir am 31. Oktober, wo wir dann nach Wernigerode und Thale fahren und am zweiten Adventswochenende nach Quedlinburg, wo wir dann aber auch wirklich attraktive Dinge anbieten wollen, wo dann der Reisende natürlich auch am Zielort eine Attraktion vorfindet.
2: Wie bei vielen Vereinen bleibt der fehlende Nachwuchs auch hier ein Problem. Es gäbe zwar Interessierte, aber im Verein geht es eben nicht nur um das Spielen mit den Bahnen, sondern auch um Vereinsarbeit und administrative Leistungen, um die Arbeit umzusetzen. Die nächsten Projekte sind dennoch schon geplant.
3: Gegenwärtig arbeiten wir noch am Projekt der Sanierungen des Lokschuppenbereiches. Dort finden in diesem Jahr noch abschließend einige Sanierungsarbeiten statt. Das sind Auflagen, die aus den Prüfungen des Bauwerkes hervorgegangen sind, um nachher auch eine mittelfristige weitere uneingeschränkte Nutzung zu haben. Laufende Projekte sind ferner der Erhalt auch unserer Museumslokomotive V100-003, die wir auch dank großer Förderung des Landes wieder in Betrieb nehmen konnten. Aber auch dort ist es wichtig, wenn die Lok läuft, im laufenden Betrieb ist es für viele Dinge Aufgaben zu erledigen, die aufgebracht werden müssen. Hier ist es auch kaum noch möglich, irgendwelche Eigenleistungen zu erbringen, denn für jede Aktivität, jede Reparatur und dergleichen muss überall eine Nachweisführung erfolgen, sodass da dem Engagement der Mitglieder auch Grenzen gesetzt sind.
2: Die 36. Bahnaktions- und Eisenbahnerlebnistage haben damit einmal mehr gezeigt, dass Eisenbahngeschichte nicht nur Vergangenheit ist und auch in Zukunft durch den Förderverein der Erhalt der Lokomotiven gestellt ist.

0: Eins steht fest, die große Verliererin bei der Landtagswahl in Sachsen-Anhalt ist ohne Zweifel die Christlich-Demokratische Union und mit ihr der amtierende Ministerpräsident Sven Schulze. Hatte die CDU im Wahljahr 2021 noch 40 Sitze im Landtag von Sachsen-Anhalt, hat sich die Zahl um mehr als die Hälfte reduziert. Die CDU erreicht nur noch 15 Sitze, die AfD 39 und verbessert sich um 16 Sitze gegenüber dem Wahlergebnis 2021. Die Linke, SPD und Grüne bekommen jeweils 8 Sitze und das BSW auf Anhieb 5. Die FDP versinkt, wie auch schon auf bundespolitischer Ebene, in die Bedeutungslosigkeit und fliegt aus dem Landtag. Für den CDU-Landtagsabgeordneten Lars-Jürgen Zimmer ist der Wahlsieg der AfD eine logische Schlussfolgerung aus dem Handeln der Bundespolitik.
1: Absolut, also es ist normalerweise, also nicht normalerweise, jede Wahl ist ein Hochfest der Demokratie. Da können die Bürgerinnen und Bürger entscheiden, womit sie zufrieden sind, womit sie nicht zufrieden sind, und können Richtungswechsel wählen, können Richtungen bestätigen. Und damit lebt die Demokratie. Und deswegen ist die Wahlbeteiligung mit 76% natürlich gigantisch. Das würden wir uns bei allen Wahlen natürlich wünschen. Gleichwohl diese Wahl jetzt hier vom Ergebnis natürlich nicht so ausgefallen ist, wie ich mir das als CDU-Mann gewünscht hätte, wie wir uns das alle gewünscht hätten. Dennoch obliegt es auch der Fairness, dem politischen Kontrahenten zum Wahlsieg zu gratulieren. Es ist die mit Abstand höchste Stimmzahl, die hier offensichtlich bei über 40 jetzt erreicht wurde. Da muss man Glückwunsch dazu sagen, und auch der klare Regierungsauftrag bei der Partei mit den meisten Stimmen. Und wir haben auch als Union einiges aufzuarbeiten, denke ich. Es muss ein großes Warnsignal sein, und ich hoffe, dass es diesmal auch ein Warnsignal ist. Wenn wir uns zurückerinnern, 21 war das Ergebnis in Umfragen auch nicht ganz so rosig. Wir konnten dann noch 10% zulegen. Die AfD konnte man noch ein Stück weit nach unten drängen. Das ist diesmal nicht mehr erfolgt. Die Leute haben einfach unsere Bemühungen hier in Sachsen-Anhalt, auch in dieser Koalition, die durchaus schwierig waren mit dem Koalitionspartner SPD, nicht honoriert. Aber das, was ich natürlich ständig erlebt habe, ob am Gartenzaun oder auf dem Marktplatz, ist, dass die Bundespolitik natürlich alles dominiert hat. Die Rentendiskussion, die Krankenversicherung, überall, wo wir als Osten, als Ostdeutsche, als Menschen mit ostdeutscher Biografie ein Stück weit benachteiligt werden. Das hat natürlich durchgeschlagen. Und auch ich bin nicht zufrieden mit dem, was in Berlin passiert, was mit der Gesundheitsreform, was mit der Rentenreform passiert. Wer 45 Jahre gearbeitet hat, der hat auch Anspruch auf seine Altersrente. Da muss man andere Modelle finden, als mit über 70 oder 75 zu diskutieren. Wir brauchen ein vernünftiges Gesundheitswesen, bezahlbares Gesundheitswesen. Da wird alles Bundesthemen, das liegt jetzt nicht so sehr bei uns. Wir haben sozusagen die Problematik Berlins jetzt für uns geerbt. Und wenn es tatsächlich bei diesen unter 20% bleiben sollte, ist das natürlich eine sehr, sehr starke Zäsur auch für uns als Union.
0: In den einzelnen Wahlkreisen sehen die Ergebnisse so aus. Im Wahlkreis 18, also Aschersleben, konnte sich Daniel Rausch von der AfD mit 47,8% behaupten. CDU-Mann Detlef Gürth kam nur auf 19,3% der Stimmen. Noch mehr Prozente erreichte Matthias Büttner von der AfD im Wahlkreis 19, 53,4% der Staßfurter Stimmen für ihn. Sven Rosomkiewicz von der CDU erreichte 25,6%. Im Wahlkreis 21 in Bernburg stimmten 52,3% für den AfD-Mann Dr. Jan Moldenhauer. Auch hier die CDU weit abgeschlagen mit nur 22,4% für Stefan Ruhland.

0: Angesichts dieser Zahlen sollte die AfD laut Lars-Jürgen Zimmer auch Verantwortung übernehmen.
1: Wenn wir die Ergebnisse sehen, gibt es einen ganz klaren Willen in der Bevölkerung. Und deswegen sage ich ganz klar, der Auftrag zur Regierungsbildung liegt klar bei einer Partei, die mit Abstand meisten Stimmen bekommen hat. Und wenn diese Partei die Demokratie auch nur halbwegs ernst nimmt, dann muss sie zu einer Regierungsbildung kommen, dann muss sie Gespräche führen. Wo die Gespräche dann auch hinführen, weiß ich nicht. Aber sich verweigern, indem man sagt, ich mache es nur alleine oder gar nicht, das funktioniert in der Demokratie nicht. Dann hätten wir auch als Union die ganzen Jahre anders schon reagieren können. Aber es ist wie in jeder guten Ehe. Man muss Kompromisse schließen, man muss kompromissbereit sein, man muss miteinander reden. Und ich hoffe, dass wir im Nachgang viele Gräben zuschütten, die dann auch im Wahlkampf aufgerissen wurden.
0: Mit 78,9% Wahlbeteiligung in Köthen zeigte sich auch hier, wie wichtig den Menschen diese Landtagswahl war. Für die AfD ging Volker Olenitschak ins Rennen. Er sicherte sich 50,2% der Stimmen. Olaf Feuerborn von der CDU erreichte 25,4%. In Zerbst, also im Wahlkreis 23, ein ähnliches Bild. Die AfD erreicht 48,1%, die CDU nur 26,3% der Stimmen. In der Lutherstadt Wittenberg gibt es dann doch einen Ausreißer. Die CDU schafft mit Nico Elsner immerhin 29,4%, immerhin 10% mehr als in Aschersleben. Die AfD kann 43,0% der Wählerstimmen auf sich vereinen. In Jessen kommt die AfD mit Matthias Lieschke auf 49,8%. Patrick Schubert von der CDU erreicht 25,1%. Im Wahlkreis 28, also Bitterfeld-Wolfen, gewinnt Daniel Reu mit 50,9% der Stimmen vor Lars-Jürgen Zimmer. Der bekam 21,0%. Im Saalekreis setzte sich mit 50,8% die AfD in Form von Florian Schröder durch. Die CDU bekam 26,7% der Stimmen. Das Ergebnis der Zweitstimmen überrascht nicht nur die Landespolitiker, sondern auch Berlin. Die CDU rutscht drastisch ab und kommt nur noch auf 17,2%. Die SPD schwimmt bei 9,3% als drittstärkste Kraft vor Bündnis 90 Die Grünen. Grund zum Feiern beim BSW. Sie ziehen mit 5,3% in den Landtag Sachsen-Anhalt ein. Insgesamt lag die Wahlbeteiligung bei den Zweitstimmen bei 77,8%. Für die absolute Mehrheit hat es für die AfD nicht gereicht. Eine Regierungsbildung schwierig. Für CDU-Mann Zimmer flammt da wieder ein ganz besonderes Thema auf. Auf die Frage, wie er zur Brandmauer steht, sagte der 55-Jährige.
1: Na gut, ich selber war nie der große Freund von Brandmauern. Demokratisch gewählte Abgeordnete müssen immer in der Lage sein, miteinander zu reden. Dass in bestimmten Parteien und Fraktionen bestimmte Abgeordnete dabei sind, mit denen man das lieber nicht tut, das ist auch so. Aber es sind ja nicht alle. Und wer im Parlament vertreten ist, ist von Bürgerinnen und Bürgern gewählt. Und da muss miteinander geredet werden. Und gerade bei dieser Konstellation, wo offensichtlich vielleicht niemand eine Mehrheit bekommt, muss über breite Richtungen, muss über breite Fraktionsflure miteinander geredet werden. Und ich denke, es ist Zeit, dass wir insgesamt auch in Deutschland hier umdenken. Und am Ende geht es mir nicht um einzelne Parteimitglieder oder um einzelne Parteisoldaten, sondern mir geht es um die Bürgerinnen und Bürger, die mit weit über 40% einer Partei ihr Vertrauen geschenkt haben. Und das ist gleichzeitig ein Misstrauensvotum gegen uns. Und wenn wir wieder für diese Menschen, für das Land, für die Bürgerinnen und Bürger da sein wollen, dann müssen wir uns einfach öffnen.
0: Ach ja, dann war ja noch das Protestcamp in Bitterfelds Grüner Lunge. Vorkommnisse waren nicht zu verzeichnen. Zwar stand das Camp unter dem provokanten Titel Schlechte Grüße aus Bitterfeld, doch bei einer Beteiligung von geschätzten 200 Menschen blieb alles in geordneten Bahnen.
2: Schlechte Grüße aus Bitterfeld ist eine Liedzeile aus dem Song Kulturratze von Kulturratze. Kulturratze ist eine seit über mehreren Jahren, seit vielen Jahren aktive lokale Punkband hier aus Bitterfeld, die nicht nur bundesweit viel aufgetreten ist, sondern auch international. Eine Band aus der Region, die bekannt ist, damit als kulturelle Referenz. Gleichzeitig soll es aber eben auch nochmal ein Zeichen setzen, denn diese schlechte Grüße sind keine Grüße, die wir senden wollen.

0: wollen oder müssen, sondern es sind Grüße, die wir verhindern wollen. Wir wollen verhindern, dass aus Bitterfeld mit der Wahl der AfD im Land Sachsen-Anhalt menschenverachtende, rassistische Politik mit einer rechtsextremen Partei salonfähig werden und gerade eben in Bitterfeld in dieser Stärke auch nochmal gefeiert werden.
1: Hatten die Veranstalter des Bitterfelder Innenstadtfests aus Sicherheitsgründen das Fest kurzfristig abgesagt, und zwar für das Wochenende um den 6. September, sehen die Macher des Protestcamps keine Konkurrenz dazu und auch nicht in Sachen Wahlbeeinflussung der Bürger.
0: Nein, es war ja auch von Anfang an so geplant und auch mit den Behörden abgesprochen, dass wir diese zwei Veranstaltungen nebeneinander stattfinden lassen haben. Wir haben bereits im Mai im Kooperationsgespräch zugesagt, dass wir auf den Robert-Schumann-Platz verzichten, damit sich die SchaustellerInnen des Stadtfestes dort aufstellen können. Was festgestellt werden muss, ist, dass der Innenstadtverein diese Sicherheitsauflagen, die sie behaupten, niemals bekommen hat, weil sie die Veranstaltung nie ordnungsgemäß angemeldet hatten. Und was auch gesagt werden muss, ist, dass dieses Datum, an dem sie angeblich vom Protestcamp erfahren haben, der 9. Juli, von dem sie sprechen, zumindest im Amtsblatt des Landkreises zu entnehmen ist, dass sie genau an diesem Tag 10.000 Euro Förderung nicht erhalten haben.
1: Sachsen-Anhalt hat gewählt, doch eine Regierungsfindung wird schwierig. Die AfD hat 39 Sitze im Landtag, benötigt aber 42 zur absoluten Mehrheit. Sollte auf der anderen Seite ein Bündnis aus CDU, SPD und die Grünen zustande kommen und die Linke auch noch in dem Konstrukt zu finden sein, so kämen diese vier Parteien ebenfalls nur auf 39 Sitze. Nun kommt das BSW mit seinen 5 Sitzen ins Spiel. Überzeugen die Schnittmengen mit der AfD? Es bleibt also spannend im Landtagswahlkampf. Die Wahl des Ministerpräsidenten kann sich hinziehen. Der Termin zur konstituierenden Sitzung nicht. Der ist für den 6. Oktober anberaumt.
2: Vor 100 Jahren wurde in Sandersdorf die Feuerwehr gegründet. 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Familien und Freunde kamen zusammen, für die jüngsten Besucher gab es unter anderem eine Hüpfburg und verschiedene Aktionen. Auch das Kinder- und Jugendballett 1965 aus Sandersdorf sorgte mit einer Show für Unterhaltung. Im Mittelpunkt stand jedoch die Geschichte der Feuerwehr. Seit ihrer Gründung vor einem Jahrhundert stehen Einsatzbereitschaft, Engagement und Gemeinschaft im Mittelpunkt. Beim Jubiläumsfest wurde deshalb nicht nur zurückgeblickt, sondern auch das Engagement der heutigen Feuerwehrleute und der nächsten Generation gewürdigt. Für das leibliche Wohl war ebenfalls gesorgt. Neben verschiedenen Speisen und Getränken gab es unter anderem einen eigenen Dönerstand sowie Kaffee und Kuchen. Dazu sorgte Live-Musik und ein abwechslungsreiches Programm für einen gelungenen Festtag für die ganze Familie.
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1: Ein besonderer Moment für Ronald Mohrmann und die Köthner Karnevalisten. Ministerpräsident Sven Schulze hat ihn den Bundesverdienstorden überreicht. Ausgezeichnet wird damit sein jahrzehntelanges Engagement in Politik und Kultur. Besonders sein Einsatz für das karnevalistische Brauchtum. Ronald Mohrmann geht als eine geprägte Figur der KUKK. Über viele Jahre hat er den Verein mit aufgebaut und weiterentwickelt. Mit seinem Organisationstalent hat er maßgeblich dazu beigetragen, dass der Köthener Karnevalverein heute weit über die Stadt hinaus bekannt ist.
2: Ich habe ja schon oben bei meinen Dankesworten gesagt, dankbar, stolz, aber auch demütig. Denn ich glaube, dass niemand die Leistungen, die dafür erbracht wurden, allein erbringen kann. Sondern das ist immer ein Team, eine Mannschaft, Menschen, die mit dahinter stehen. Das kann sich, glaube ich, kaum jemand alleine zuschreiben.
3: Ich habe 1988 hier in Köthen an der Hochschule angefangen zu studieren und bin dort Programmchef des Elverrates geworden. Seitdem habe ich mit Karneval zu tun. 1992 haben wir KUKK neu gegründet, nach 33 Jahren Zwangspause. Wir sind heute einer der größten Karnevalsvereine in Ostdeutschland. Der Rosenmontagszug in Köthen ist legendär. Und bei mir ist das eine Kombination, wofür ich heute geehrt worden bin. Ich war ja 10 Jahre Vizepräsident des Landesverbandes. Ich habe 20 Jahre als KUKK-Präsident gearbeitet, ehrenamtlich. Ich bin seitdem Senatspräsident und, und. Und das in Kombination mit meinen ehrenamtlichen Tätigkeiten in der Kommunalpolitik, im Stadtrat, im Kreistag. Ich war in 10 Aufsichtsräten. Meine Mitarbeiter haben mal ausgerechnet, 1600 ehrenamtliche Abende war ich nicht zu Hause durch die Kommunalpolitik. Da ist Landtag und Firma und was man alles hat, gar nicht mitgerechnet. Das alles wäre ohne meine Frau, meine Familie und viele Freunde und Unterstützer, die heute hier geladen waren, nicht machbar. Und deswegen bin ich da natürlich sehr stolz drauf. Es ist die höchste Auszeichnung, die unsere Bundesrepublik Deutschland zu vergeben hat. Und das macht mich sehr stolz.
1: Besonders eng verbunden ist sein Name mit dem Rosenmontagsumzug. Er gehört inzwischen zu den größten Karnevalsumzügen in Mitteldeutschland und bringt jedes Jahr viele Menschen zusammen. Doch die Auszeichnung steht für mehr als nur Karneval. Sie würdigt vor allem das Ehrenamt dahinter. Denn damit Traditionen bestehen bleiben, braucht es Menschen, die Verantwortung übernehmen, Veranstaltungen organisieren und ihre Zeit investieren. Genau diesen langjährigen Einsatz von Ronald Mohrmann würdigt der Bundesverdienstorden. Er gehört zu den höchsten staatlichen Auszeichnungen in Deutschland und wird für besondere Verdienste um die Gesellschaft verliehen.
4: Ja, der Ronald Mohrmann hat heute den Bundesverdienstorden von mir überreicht bekommen, und zwar für seine Tätigkeit hier für die Gesellschaft. Zum einen im Karneval. Ich glaube, jeder rund um Köthen in Köthen kennt Mormel, wie man ihn so schön sagt, mit dem KUKK verbunden und stand ja viele, viele Jahre an der Spitze dieses Vereins, und ohne ihn und seine Mannschaft wäre KUKK auch nicht das, was es heute ist. Und das Zweite ist natürlich auch seine jahrzehntelange Arbeit in der Kommunalpolitik, auch in der Landespolitik. All das zusammen zeigt sein gesellschaftliches Engagement, und deswegen hat er diese Auszeichnung bekommen vom Bundespräsidenten, und ich als Ministerpräsident habe das heute übergeben. Los.
1: In Wittenberg dreht sich an diesem Wochenende alles um den Wassersport. Beim Tag der offenen Tür zeigen die Vereine ihre verschiedenen Wassersportarten. Ein Höhepunkt ist das traditionelle Elbschwimmen, organisiert von der Wassersportgemeinschaft Wittenberg 1962 e.V. Auch Segler und Kanuten laden die Besucher aufs Wasser ein. Dabei geht es um Sport, Spaß und Gemeinschaft. Besucher können die Boote kennenlernen und selbst erste Erfahrungen sammeln. So wird die Elbe für den 23. August 2026 zum Treffpunkt für Wassersportler und Gäste.
5: Und Tradition ist es, an einem Wochenende im Sommer hier unseren Tag der offenen Tür durchzuführen, bei dem wir uns als Verein und jede Abteilung präsentieren. Und ja, die Kanuten tun das.

0: Kajaks. Und ja, wir sind ein Verein mit rund 35 oder eine Abteilung mit rund 35 Mitgliedern, die den im Wesentlichen den Wasserwandersport als Hobby betreiben und das nicht nur auf der Elbe, sondern auch auf den Gewässern, die hier so im Umland sind und auf denen man gut paddeln kann, wie dem Spreewald oder auch den Berliner Gewässern. Ja, zum Tag der offenen Tür verbinden wir das Ganze mit dem Elbeschwimmen. Einmal hat schon stattgefunden, einen Durchgang, einen zweiten bieten wir in Kürze an. Das ist ein großer Teil des Programms, natürlich das gesellige Beisammensein. Und im Wesentlichen geht es darum, dass wir als sportliche Abteilungen unseren Sport vorstellen, dass wir den Gästen die Möglichkeit geben, mal ein bisschen zu schnuppern, sich mal ins Boot zu setzen mit einem Guide oder auch allein mal zu paddeln und sich ein bisschen was erklären zu lassen, worin denn der Reiz des Paddelns auf dem Wasser eigentlich besteht. Ja, der Reiz des Paddelns ist natürlich, ganz nah an der Natur zu sein, mittendrin zu sein in der Natur. Mitunter ist es auch die Einsamkeit, die Natur also in aller Ruhe zu erleben, sich in der Natur zu bewegen. Egal wie das Wetter ist, ob es etwas kühler ist, ob Sommer ist, ob Wind oder nicht. Und das kann jeder für sich so entscheiden, wie er das möchte. Und das ist eigentlich der Reiz. Und das eben nicht nur in der Gegend, in der man sich auskennt, wie wir hier auf der Elbe, sondern letztendlich überall in Deutschland oder auch Europa.
1: Beim traditionellen Elbschwimmen geht es für die Teilnehmer einmal quer durch den Fluss. Die Wasserwacht sorgt dabei für die Sicherheit. Rettungsschwimmer und Boote begleiten die Schwimmer. Besonders starke Strömungen sind zu erwarten, was es zu einer großen Herausforderung macht. Jede Altersstufe ist vertreten und meistern diese Veranstaltung ohne Probleme.
2: Ich bin Thomas Vier, Ortsgruppenleiter der Wasserwacht in Wittenberg und hier für heute der Chef von Skanze aus Sicht der Wasserrettung. Wir haben das alljährliche Elbeschwimmen gemacht. Das heißt, unter fachkundiger Beobachtung dürfen die Wittenberger und Wittenbergerinnen, die Gäste, einmal quer über die Elbe schwimmen. Die Elbe als Bundeswasserstraße ist natürlich nicht einfach so ein Badegewässer. Deswegen findet das Ganze unter Beobachtung statt, unter Aufsicht von uns. Und wir begleiten die Schwimmer mit Booten und mit Rettungsschwimmern, sodass im Fall der Fälle auch immer jemand da ist, der dann auch dementsprechend zugreifen kann. Die Elbe ist aktuell unterwegs mit 5 Kilometern pro Stunde. Das klingt jetzt erstmal nicht schnell, es ist sowieso eine Schrittgeschwindigkeit. Aber in der Fahrrinne selber in der Strömung merkt man, dass man abgetrieben wird. In der Regel schafft man es nicht wirklich direkt durchzuschwimmen. Also man wird immer abgetrieben, das ist geplant, das ist auch gewollt. Und das ist für ungeübte Schwimmer erstmal eine Erfahrung, in dieser Fahrrinne mitgerissen zu werden. Und dann trotzdem die Ruhe zu bewahren, trotzdem sein Ziel zu verfolgen. Und dann kommt man völlig problemlos auch auf der anderen Seite an. Das Durchschwimmen durch die Elbe ist für die Wittenberger immer so ein Highlight. Und wenn man sieht, dass heute der jüngste Teilnehmer 10 Jahre alt ist und vor ein paar Jahren der jüngste Teilnehmer 7 Jahre, sieht man schon, dass das reizvoll ist, die Elbe zu bezwingen, sagt man es mal so. Aber wie gesagt, immer nur unter Beobachtung, immer nur unter Begleitung von Rettungsschwimmern. Sonst ist es einfach zu gefährlich und der Reiz ist einfach da. Dafür ist die Elbe unsere Elbe und da muss man auch mal durchgeschwommen sein als Wittenberger.
1: Paddeln verbindet. Der Verein hat rund 35 Mitglieder, die den Wassersport meist als Hobby betreiben. Gepaddelt wird auf der Elbe und vielen weiteren Gewässern. Einige Mitglieder sind auch sportlich sehr erfolgreich. Helga Freund wurde bereits zum 41. Mal Weltmeisterin und brachte dieses Jahr aus Kanada 2 Goldmedaillen mit.
3: Also mein Name ist Helga Freund, ich bin 72 Jahre alt, habe mit 11 Jahren angefangen zu paddeln, mit 21 wieder fast aufgehört, weil dann Beruf, Studium, Familie, alles viel wichtiger waren. Und mit 48 bin ich wieder ins Boot geklettert und 2 Jahre später hat man mich mitgenommen zur Weltmeisterschaft nach Kanada. Und dort habe ich gewonnen vor 40 Frauen. Und ja, seitdem bin ich so oft, wie es geht, auf dem Wasser. Und dieses Jahr war ich auch in Kanada zur Weltmeisterschaft und habe 2 Gold wieder mitgebracht. Nun bin ich 41 Mal Weltmeister und das Paddeln macht einfach Spaß. Und ja, und ich kann aber auch ruhig paddeln. Ich kann auch mal Genuss paddeln, also sprich Wanderboot fahren, weil mein Mann ist kein Rennsportler. Und auch, weil das hier ein Verein ist, der vorwiegend Wanderboot fährt, möchte man das in der Gemeinschaft erleben. Wenn ich zu Wettkämpfen fahre, dass man Sportkameraden auf aller Welt sieht, und die sind ja alle so ein bisschen verrückt wie ich. Das heißt also, dass sie trainieren fleißig und wie man so

0: gesagt, die Konkurrenz schläft nicht. Und dass man sich wieder trifft, die eine oder die andere Sportlerin. Und ja, es ist einfach schön.
1: Damit ging ein abwechslungsreicher Tag rund um den Wassersport zu Ende. Beim Elbschwimmen, Segeln und Paddeln standen vor allem Sport, Gemeinschaft und die Freude am Wasser im Mittelpunkt. Ein gelungenes Fest, das einmal mehr zeigte, wie eng Wittenberg mit der Elbe verbunden ist.
2: Der Förderverein Berlin-Anhaltische Eisenbahn e.V. hat am Wochenende des 5. und 6. September zu den 36. Bahnaktions- und Eisenbahnerlebnistagen eingeladen. Unter dem Motto Eisenbahn zum Anfassen, Fotografieren und Mitfahren fanden im Bahnbetriebswerk Lutherstadt-Wittenberg-Hüfner-Straße Aktionen rund ums Bahnfahren statt. Präsentiert wurden während den Erlebnistagen historische sowie moderne Fahrzeuge von dem Förderverein und auch des Nahverkehrs Sachsen-Anhalt. Auch die Museumslokomotive V100003 wurde wieder der breiten Öffentlichkeit präsentiert. Ferner ermöglichte das Lokpersonal Mitfahrten auf einigen Lokomotiven sowie die Vorstellung der Arbeit an den Modellbahnen. Der Förderverein feierte in diesem Jahr an den Erlebnistagen außerdem sein 35-jähriges Jubiläum.
3: Ja, unser Förderverein Berlin-Anhaltische Eisenbahn hat 50 Mitglieder. Davon natürlich auch fördernde Mitglieder. So der harte Kern bilden 25 Mitglieder, die hier aktiv unsere Arbeit gestalten. Unsere Arbeit selber recht vielfältig. Wir befassen uns mit dem Erhalt historischer Lokomotiven. Dann natürlich hier am Standort Bahnbetriebswerk die Anlagen und Einrichtungen nutzbar zu halten. Denn des Weiteren eine wichtige Sache unsere Modellbahnen, die wir hier auch zum Teil nach historischen Vorbildern nachgestaltet haben. Und so haben wir auch eine vielfältige Arbeit, dass wir natürlich auch die Historie erhalten, denkmalgeschützt erhalten. Und wir wollen natürlich auch im Rahmen unserer Aktivitäten und Ausstellungen und Sonderfahrten das Verkehrsmittel Eisenbahn der Allgemeinheit nahebringen.
2: Als Programmpunkte gab es außerdem Vorführungen der Diensthund-Führerschule der Polizei, Feuerwehr, des Kampfsportclub Dokan und musikalische Untermalung durch die Musikschule Fröhlich. Der Förderverein finanziert sich so durch die verschiedenen Aktivitäten, Mitgliedsbeiträge und durch die Möglichkeit, für ausgewählte Projekte Förderungen zu beantragen. Außerdem bieten sie auch außerhalb der Erlebnistage Sonderfahrten auf ihren Lokomotiven an.
3: Wir bieten Sonderfahrten mit historischen Fahrzeugen an. Unsere Museumslokomotive V100003, wo wir dann zu ausgewählten Veranstaltungen und Aktivitäten, gerade auch im Land Sachsen-Anhalt, dann Fahrten anbieten. Die nächsten Fahrten planen wir am 31. Oktober, wo wir dann nach Wernigerode und Thale fahren und am zweiten Adventswochenende nach Quedlinburg, wo wir dann aber auch wirklich attraktive Dinge anbieten wollen, wo dann der Reisende natürlich auch am Zielort eine Attraktion vorfindet.
2: Wie bei vielen Vereinen bleibt der fehlende Nachwuchs auch hier ein Problem. Es gäbe zwar Interessierte, aber im Verein geht es eben nicht nur um das Spielen mit den Bahnen, sondern auch um Vereinsarbeit und administrative Leistungen, um die Arbeit umzusetzen. Die nächsten Projekte sind dennoch schon geplant.
3: Gegenwärtig arbeiten wir noch am Projekt der Sanierungen des Lokschuppenbereiches. Dort finden in diesem Jahr noch abschließend einige Sanierungsarbeiten statt. Das sind Auflagen, die aus den Prüfungen des Bauwerkes hervorgegangen sind, um nachher auch eine mittelfristige weitere uneingeschränkte Nutzung zu haben. Laufende Projekte sind ferner der Erhalt auch unserer Museumslokomotive V100003, die wir auch dank großer Förderung des Landes wieder in Betrieb nehmen konnten. Aber auch dort ist es wichtig, wenn die Lok läuft, im laufenden Betrieb ist es für viele Dinge, Aufgaben zu erledigen, die aufgebracht werden müssen. Hier ist es auch kaum noch möglich, irgendwelche Eigenleistungen zu erbringen, denn für jede Aktivität, jede Reparatur und dergleichen muss überall eine Nachweisführung erfolgen, sodass da dem Engagement der Mitglieder auch Grenzen gesetzt sind.
2: Die 36. Bahnaktions- und Eisenbahnerlebnistage haben damit einmal mehr gezeigt, dass Eisenbahngeschichte nicht nur Vergangenheit ist und auch in Zukunft durch den Förderverein der Erhalt der Lokomotiven gestellt ist.

0: Eins steht fest, die große Verliererin bei der Landtagswahl in Sachsen-Anhalt ist ohne Zweifel die Christlich-Demokratische Union und mit ihr der amtierende Ministerpräsident Sven Schulze. Hatte die CDU im Wahljahr 2021 noch 40 Sitze im Landtag von Sachsen-Anhalt, hat sich die Zahl um mehr als die Hälfte reduziert. Die CDU erreicht nur noch 15 Sitze, die AfD 39 und verbessert sich um 16 Sitze gegenüber dem Wahlergebnis 2021. Die Linke, SPD und Grüne bekommen jeweils 8 Sitze und das BSW auf Anhieb 5. Die FDP versinkt, wie auch schon auf bundespolitischer Ebene, in die Bedeutungslosigkeit und fliegt aus dem Landtag. Für den CDU-Landtagsabgeordneten Lars-Jürgen Zimmer ist der Wahlsieg der AfD eine logische Schlussfolgerung aus dem Handeln der Bundespolitik.
1: Absolut. Also es ist normalerweise, also nicht normalerweise, jede Wahl ist ein Hochfest der Demokratie. Da können die Bürgerinnen und Bürger entscheiden, womit sie zufrieden sind, womit sie nicht zufrieden sind, und können Richtungswechsel wählen, können Richtungen bestätigen. Und damit lebt die Demokratie. Und deswegen ist die Wahlbeteiligung mit 76% natürlich gigantisch. Das würden wir uns bei allen Wahlen natürlich wünschen. Gleichwohl diese Wahl jetzt hier vom Ergebnis natürlich nicht so ausgefallen ist, wie ich mir das als CDU-Mann gewünscht hätte, wie wir uns das alle gewünscht hätten. Dennoch obliegt es auch der Fairness, dem politischen Kontrahenten zum Wahlsieg zu gratulieren. Es ist die mit Abstand höchste Stimmzahl, die hier offensichtlich bei über 40 jetzt erreicht wurde. Da muss man Glückwunsch dazu sagen, und auch der klare Regierungsauftrag bei der Partei mit den meisten Stimmen. Und wir haben auch als Union einiges aufzuarbeiten, denke ich. Es muss ein großes Warnsignal sein, und ich hoffe, dass es diesmal auch ein Warnsignal ist. Wenn wir uns zurückerinnern, 21 war das Ergebnis in Umfragen auch nicht ganz so rosig. Wir konnten dann noch 10% zulegen. Die AfD konnten man noch ein Stück weit nach unten drängen. Das ist diesmal nicht mehr erfolgt. Die Leute haben einfach unsere Bemühungen hier in Sachsen-Anhalt, auch in dieser Koalition, die durchaus schwierig waren mit dem Koalitionspartner SPD, nicht honoriert. Aber das, was ich natürlich ständig erlebt habe, ob am Gartenzaun oder auf dem Marktplatz, ist, dass die Bundespolitik natürlich alles dominiert hat. Die Rentendiskussion, die Krankenversicherung, überall, wo wir als Osten, als Ostdeutsche, als Menschen mit ostdeutscher Biografie ein Stück weit benachteiligt werden. Das hat natürlich durchgeschlagen. Und auch ich bin nicht zufrieden mit dem, was in Berlin passiert, was mit der Gesundheitsreform, was mit der Rentenreform passiert. Wer 45 Jahre gearbeitet hat, der hat auch Anspruch auf seine Altersrente. Da muss man andere Modelle finden, als mit über 70 oder 75 zu diskutieren. Wir brauchen ein vernünftiges Gesundheitswesen, bezahlbares Gesundheitswesen. Da wird alles Bundesthemen. Das liegt jetzt nicht so sehr bei uns. Wir haben sozusagen die Problematik Berlins jetzt für uns geerbt. Und wenn es tatsächlich bei diesen unter 20% bleiben sollte, ist das natürlich eine sehr, sehr starke Zäsur auch für uns als Union.
0: In den einzelnen Wahlkreisen sehen die Ergebnisse so aus. Im Wahlkreis 18, also Aschersleben, konnte sich Daniel Rausch von der AfD mit 47,8% behaupten. CDU-Mann Detlef Gürt kam nur auf 19,3% der Stimmen. Noch mehr Prozente erreichte Matthias Büttner von der AfD im Wahlkreis 19, 53,4% der Staßfurter Stimmen für ihn. Sven Rosomkiewicz von der CDU erreichte 25,6%. Im Wahlkreis 21 in Bernburg stimmten 52,3% für den AfD-Mann Dr. Jan Moldenhauer. Auch hier die CDU weit abgeschlagen mit nur 22,4% für Stefan Ruhland. Angesichts dieser Zahlen sollte die AfD laut Lars-Jürgen Zimmer auch Verantwortung übernehmen.
1: Wenn wir die Ergebnisse sehen, gibt es einen ganz klaren Willen in der Bevölkerung. Und deswegen sage ich ganz klar, der Auftrag zur Regierungsbildung liegt klar bei einer Partei, die mit Abstand meisten Stimmen bekommen hat. Und wenn diese Partei die Demokratie auch nur halbwegs ernst nimmt, dann muss sie zu einer Regierungsbildung kommen. Dann muss sie Gespräche führen. Wo die Gespräche dann auch hinführen, weiß ich nicht. Aber sich verweigern, indem man sagt, ich mache es nur alleine oder gar nicht, das funktioniert in der Demokratie nicht. Dann hätten wir auch als Union die ganzen Jahre anders schon reagieren können. Aber es ist wie in jeder guten Ehe. Man muss Kompromisse schließen, man muss kompromissbereit sein, man muss miteinander reden. Und ich hoffe, dass wir im Nachgang viele Gräben zuschütten, die dann auch im Wahlkampf aufgerissen wurden.
0: Mit 78,9% Wahlbeteiligung in Köthen zeigte sich auch hier, wie wichtig den Menschen diese Landtagswahl war. Für die AfD ging Volker Olenitschak ins Rennen. Er sicherte sich 50,2% der Stimmen. Olaf Feuerborn von der CDU erreichte 25,4%. In Zerbst, also im Wahlkreis 23, ein ähnliches Bild. Die AfD erreicht 48,1%, die CDU nur 26,3% der Stimmen. In der Lutherstadt Wittenberg gibt es dann doch einen Ausreißer. Die CDU schafft mit Nico Elsner immerhin 29,4%, immerhin 10% mehr als in Aschersleben. Die AfD kann 43,0% der Wählerstimmen auf sich vereinen. In Jessen kommt die AfD mit Matthias Lieschke auf 49,8%. Patrick Schubert von der CDU erreicht 25,1%. Im Wahlkreis 28, also Bitterfeld-Wolfen, gewinnt Daniel Reu mit 50,9% der Stimmen vor Lars-Jörn Zimmer. Der bekam 21,0%. Im Saalekreis setzte sich mit 50,8% die AfD in Form von Florian Schröder durch. Die CDU bekam 26,7% der Stimmen. Das Ergebnis der Zweitstimmen überrascht nicht nur die Landespolitiker, sondern auch Berlin. Die CDU rutscht drastisch ab und kommt nur noch auf 17,2%. Die SPD schwimmt bei 9,3% als drittstärkste Kraft vor Bündnis 90 Die Grünen. Grund zum Feiern beim BSW. Sie ziehen mit 5,3% in den Landtag Sachsen-Anhalt ein. Insgesamt lag die Wahlbeteiligung bei den Zweitstimmen bei 77,8%. Für die absolute Mehrheit hat es für die AfD nicht gereicht. Eine Regierungsbildung schwierig. Für CDU-Mann Zimmer flammt da wieder ein ganz besonderes Thema auf. Auf die Frage, wie er zur Brandmauer steht, sagte der 55-Jährige.
1: Na gut, ich selber war nie der große Freund von Brandmauern. Demokratisch gewählte Abgeordnete müssen immer in der Lage sein, miteinander zu reden. Dass in bestimmten Parteien und Fraktionen bestimmte Abgeordnete dabei sind, mit denen man das lieber nicht tut, das ist auch so. Aber es sind ja nicht alle. Und wer am Parlament vertreten ist, ist von Bürgerinnen und Bürgern gewählt. Und da muss miteinander geredet werden. Und gerade bei dieser Konstellation, wo offensichtlich vielleicht niemand eine Mehrheit bekommt, muss über breite Richtungen, muss über breite Fraktionsflure miteinander geredet werden. Und ich denke, es ist Zeit, dass wir insgesamt auch in Deutschland hier umdenken. Und am Ende geht es mir nicht um einzelne Parteimitglieder oder um einzelne Parteisoldaten, sondern mir geht es um die Bürgerinnen und Bürger, die mit weit über 40% einer Partei ihr Vertrauen geschenkt haben. Und das ist gleichzeitig ein Misstrauensvotum gegen uns. Und wenn wir wieder für diese Menschen, für das Land, für die Bürgerinnen und Bürger da sein wollen, dann müssen wir uns einfach öffnen.
0: Ach ja, dann war ja noch das Protestcamp in Bitterfelds Grüner Lunge. Vorkommnisse waren nicht zu verzeichnen. Zwar stand das Camp unter dem provokanten Titel Schlechte Grüße aus Bitterfeld, doch bei einer Beteiligung von geschätzten 200 Menschen blieb alles in geordneten Bahnen.
2: Schlechte Grüße aus Bitterfeld ist eine Liedzeile aus dem Song Kulturratze von Kulturratze. Kulturratze ist eine seit über mehreren Jahren, seit vielen Jahren aktive lokale Punkband hier aus Bitterfeld, die nicht nur bundesweit viel aufgetreten ist, sondern auch international. Eine Band aus der Region, die bekannt ist, damit als kulturelle Referenz. Gleichzeitig soll es aber eben auch nochmal ein Zeichen setzen, denn diese schlechte Grüße sind keine Grüße, die wir senden wollen.

0: wollen oder müssen, sondern es sind Grüße, die wir verhindern wollen. Wir wollen verhindern, dass aus Bitterfeld mit der Wahl der AfD im Land Sachsen-Anhalt menschenverachtende, rassistische Politik mit einer rechtsextremen Partei salonfähig werden und gerade eben in Bitterfeld in dieser Stärke auch nochmal gefeiert werden.
1: Hatten die Veranstalter des Bitterfelder Innenstadtfests aus Sicherheitsgründen das Fest kurzfristig abgesagt, und zwar für das Wochenende um den 6. September, sehen die Macher des Protestcamps keine Konkurrenz dazu und auch nicht in Sachen Wahlbeeinflussung der Bürger.
0: Nein, es war ja auch von Anfang an so geplant und auch mit den Behörden abgesprochen, dass wir diese zwei Veranstaltungen nebeneinander stattfinden lassen haben. Wir haben bereits im Mai im Kooperationsgespräch zugesagt, dass wir auf den Robert-Schumann-Platz verzichten, damit sich die SchaustellerInnen des Stadtfestes dort aufstellen können. Was festgestellt werden muss, ist, dass der Innenstadtverein diese Sicherheitsauflagen, die sie behaupten, niemals bekommen hat, weil sie die Veranstaltung nie ordnungsgemäß angemeldet hatten. Und was auch gesagt werden muss, ist, dass dieses Datum, an dem sie angeblich vom Protestcamp erfahren haben, der 9. Juli, von dem sie sprechen, zumindest im Amtsblatt des Landkreises zu entnehmen ist, dass sie genau an diesem Tag 10.000 Euro Förderung nicht erhalten haben.
1: Sachsen-Anhalt hat gewählt, doch eine Regierungsfindung wird schwierig. Die AfD hat 39 Sitze im Landtag, benötigt aber 42 zur absoluten Mehrheit. Sollte auf der anderen Seite ein Bündnis aus CDU, SPD und die Grünen zustande kommen und die Linke auch noch in dem Konstrukt zu finden sein, so kämen diese vier Parteien ebenfalls nur auf 39 Sitze. Nun kommt das BSW mit seinen 5 Sitzen ins Spiel. Überzeugen die Schnittmengen mit der AfD? Es bleibt also spannend im Landtagswahlkampf. Die Wahl des Ministerpräsidenten kann sich hinziehen. Der Termin zur konstituierenden Sitzung nicht. Der ist für den 6. Oktober anberaumt.
2: 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Auf dem Gelände der Feuerwehr herrschte reges Treiben. Familien und Freunde kamen zusammen. Für die jüngsten Besucher gab es unter anderem eine Hüpfburg und verschiedene Aktionen. Auch das Kinder- und Jugendballett 1965 aus Sandersdorf sorgte mit einer Show für Unterhaltung. Im Mittelpunkt stand jedoch die Geschichte der Feuerwehr. Seit ihrer Gründung vor einem Jahrhundert stehen Einsatzbereitschaft, Engagement und Gemeinschaft im Mittelpunkt. Beim Jubiläumsfest wurde deshalb nicht nur zurückgeblickt, sondern auch das Engagement der heutigen Feuerwehrleute und der nächsten Generationen gewürdigt. Für das leibliche Wohl war ebenfalls gesorgt. Neben verschiedenen Speisen und Getränken gab es unter anderem einen eigenen Dönerstand sowie Kaffee und Kuchen. Dazu sorgte Live-Musik und ein abwechslungsreiches Programm für einen gelungenen Festtag für die ganze Familie.
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1: Ein besonderer Moment für Ronald Mormann und die Köthner Karnevalisten. Ministerpräsident Sven Schulze hat ihn den Bundesverdienstorden überreicht. Ausgezeichnet wird damit sein jahrzehntelanges Engagement in Politik und Kultur. Besonders sein Einsatz für das karnevalistische Brauchtum. Ronald Mormann gilt als eine geprägte Figur der KKK. Über viele Jahre hat er den Verein mit aufgebaut und weiterentwickelt. Mit seinem Organisationstalent hat er maßgeblich dazu beigetragen, dass der Köthener Karnevalverein heute weit über die Stadt hinaus bekannt ist.
2: Ich habe ja schon oben bei meinen Dankesworten gesagt, dankbar, stolz, aber auch demütig. Denn ich glaube, dass niemand die Leistungen, die dafür erbracht wurden, allein erbringen kann. Sondern das ist immer ein Team, eine Mannschaft, Menschen, die mit dahinter stehen. Das kann sich, glaube ich, kaum jemand alleine zuschreiben.
3: Ich habe 1988 hier in Köthen an der Hochschule angefangen zu studieren und bin dort Programmchef des Elverrates geworden. Seitdem habe ich mit Karneval zu tun. 1992 haben wir KKK neu gegründet, nach 33 Jahren Zwangspause. Wir sind heute einer der größten Karnevalsvereine in Ostdeutschland. Der Rosenmontagszug in Köthen ist legendär. Und bei mir ist das eine Kombination, wofür ich heute geehrt worden bin. Ich war ja 10 Jahre Vizepräsident des Landesverbandes. Ich habe 20 Jahre als KKK-Präsident gearbeitet, ehrenamtlich. Ich bin seitdem Senatspräsident und, und. Und das in Kombination mit meinen ehrenamtlichen Tätigkeiten in der Kommunalpolitik, im Stadtrat, im Kreistag. Ich war in 10 Aufsichtsräten. Meine Mitarbeiter haben mal ausgerechnet, 1600 ehrenamtliche Abende war ich nicht zu Hause durch die Kommunalpolitik. Da ist Landtag und Firma und was man alles hat, gar nicht mitgerechnet. Das alles wäre ohne meine Frau, meine Familie und viele Freunde und Unterstützer, die heute hier geladen waren, nicht machbar. Und deswegen bin ich da natürlich sehr stolz drauf. Es ist die höchste Auszeichnung, die unsere Bundesrepublik Deutschland zu vergeben hat. Und das macht mich sehr stolz.
1: Besonders eng verbunden ist sein Name mit dem Rosenmontagsumzug. Er gehört inzwischen zu den größten Karnevalsumzügen in Mitteldeutschland und bringt jedes Jahr viele Menschen zusammen. Doch die Auszeichnung steht für mehr als nur Karneval. Sie würdigt vor allem das Ehrenamt dahinter. Denn damit Traditionen bestehen bleiben, braucht es Menschen, die Verantwortung übernehmen, Veranstaltungen organisieren und ihre Zeit investieren. Genau diesen langjährigen Einsatz von Ronald Mormann würdigt der Bundesverdienstorden. Er gehört zu den höchsten staatlichen Auszeichnungen in Deutschland und wird für besondere Verdienste um die Gesellschaft verliehen.
4: Ja, der Ronald Mormann hat heute den Bundesverdienstorden von mir überreicht bekommen, und zwar für seine Tätigkeit hier für die Gesellschaft. Zum einen im Karneval. Ich glaube, jeder rund um Köthen in Köthen kennt Mormel, wie man ihn so schön sagt, mit dem KKK verbunden. Und stand ja viele, viele Jahre an der Spitze dieses Vereins. Und ohne ihn und seine Mannschaft wäre KKK auch nicht das, was es heute ist. Und das Zweite ist natürlich auch seine jahrzehntelange Arbeit in der Kommunalpolitik, auch in der Landespolitik. All das zusammen zeigt sein gesellschaftliches Engagement. Und deswegen hat er diese Auszeichnung bekommen vom Bundespräsidenten. Und ich als Ministerpräsident habe das heute übergeben.
1: In Wittenberg dreht sich an diesem Wochenende alles um den Wassersport. Beim Tag der offenen Tür zeigen die Vereine ihre verschiedenen Wassersportarten. Ein Höhepunkt ist das traditionelle Elbschwimmen, organisiert von der Wassersportgemeinschaft Wittenberg 1962 e.V. Auch Segler und Kanuten laden die Besucher aufs Wasser ein. Dabei geht es um Sport, Spaß und Gemeinschaft. Besucher können die Boote kennenlernen und selbst erste Erfahrungen sammeln. So wird die Elbe für den 23. August 2026 zum Treffpunkt für Wassersportler und Gäste.
5: Und Tradition ist es, an einem Wochenende im Sommer hier unseren Tag der offenen Tür durchzuführen, bei dem wir uns als Verein und jede Abteilung präsentieren. Und ja, die Kanuten tun das.

0: die man hier ringsherum sieht mit ihren Kajaks. Und ja, wir sind ein Verein mit rund 35 oder eine Abteilung mit rund 35 Mitgliedern, die den im Wesentlichen den Wasserwandersport als Hobby betreiben und das nicht nur auf der Elbe, sondern auch auf den Gewässern, die hier so im Umland sind und auf denen man gut paddeln kann, wie dem Spreewald oder auch den Berliner Gewässern. Ja, zum Tag der offenen Tür verbinden wir das Ganze mit dem Elbeschwimmen. Einmal hat schon stattgefunden, einen Durchgang, einen zweiten bieten wir in Kürze an. Das ist ein großer Teil des Programms, natürlich das gesellige Beisammensein. Und im Wesentlichen geht es darum, dass wir als sportliche Abteilungen unseren Sport vorstellen, dass wir den Gästen die Möglichkeit geben, mal ein bisschen zu schnuppern, sich mal ins Boot zu setzen mit einem Guide oder auch allein mal zu paddeln und sich ein bisschen was erklären zu lassen, worin denn der Reiz des Paddelns auf dem Wasser eigentlich besteht. Ja, der Reiz des Paddelns ist natürlich, ganz nah an der Natur zu sein, mittendrin zu sein in der Natur. Mitunter ist es auch die Einsamkeit, die Natur also in aller Ruhe zu erleben, sich in der Natur zu bewegen. Egal wie das Wetter ist, ob es etwas kühler ist, ob Sommer ist, ob Wind oder nicht. Und das kann jeder für sich so entscheiden, wie er das möchte. Und das ist eigentlich der Reiz. Und das eben nicht nur in der Gegend, in der man sich auskennt, wie wir hier auf der Elbe, sondern letztendlich überall in Deutschland oder auch Europa.
1: Beim traditionellen Elbschwimmen geht es für die Teilnehmer einmal quer durch den Fluss. Die Wasserwacht sorgt dabei für die Sicherheit. Rettungsschwimmer und Boote begleiten die Schwimmer. Besonders starke Strömungen sind zu erwarten, was es zu einer großen Herausforderung macht. Jede Altersstufe ist vertreten und meistern diese Veranstaltung ohne Probleme.
2: Ich bin Thomas Vier, Ortsgruppenleiter der Wasserwacht in Wittenberg und hier für heute der Chef von Skanze aus Sicht der Wasserrettung. Wir haben das alljährliche Elbeschwimmen gemacht. Das heißt, unter fachkundiger Beobachtung dürfen die Wittenberger und Wittenbergerinnen, die Gäste, einmal quer über die Elbe schwimmen. Die Elbe als Bundeswasserstraße ist natürlich nicht einfach so im Badegewässer. Deswegen findet das Ganze unter Beobachtung statt, unter Aufsicht von uns. Und wir begleiten die Schwimmer mit Booten und mit Rettungsschwimmern, sodass im Fall der Fälle auch immer jemand da ist, der dann auch dementsprechend zugreifen kann. Die Elbe ist aktuell unterwegs mit 5 Kilometern pro Stunde. Das klingt jetzt erstmal nicht schnell, es ist sowieso eine Schrittgeschwindigkeit. Aber in der Fahrrinne selber in der Strömung merkt man, dass man abgetrieben wird. In der Regel schafft man es nicht wirklich direkt durchzuschwimmen. Also man wird immer abgetrieben, das ist geplant, das ist auch gewollt. Und das ist für ungeübte Schwimmer erstmal eine Erfahrung, in dieser Fahrrinne mitgerissen zu werden und dann trotzdem die Ruhe zu bewahren, trotzdem sein Ziel zu verfolgen und dann kommt man völlig problemlos auch auf der anderen Seite an. Das Durchschwimmen durch die Elbe ist für die Wittenberger immer so ein Highlight. Und wenn man sieht, dass heute der jüngste Teilnehmer 10 Jahre alt ist und vor ein paar Jahren der jüngste Teilnehmer 7 Jahre, sieht man schon, dass das reizvoll ist, die Elbe zu bezwingen, sagt man es mal so. Aber wie gesagt, immer nur unter Beobachtung, immer nur unter Begleitung von Rettungsschwimmern. Sonst ist es einfach zu gefährlich und der Reiz ist einfach da. Dafür ist die Elbe unsere Elbe und da muss man auch mal durchgeschwommen sein als Wittenberger.
1: Paddeln verbindet. Der Verein hat rund 35 Mitglieder, die den Wassersport meist als Hobby betreiben. Gepaddelt wird auf der Elbe und vielen weiteren Gewässern. Einige Mitglieder sind auch sportlich sehr erfolgreich. Helga Freund wurde bereits zum 41. Mal Weltmeisterin und brachte dieses Jahr aus Kanada 2 Goldmedaillen mit.
3: Also mein Name ist Helga Freund, ich bin 72 Jahre alt, habe mit 11 Jahren angefangen zu paddeln, mit 21 wieder fast aufgehört, weil dann Beruf, Studium, Familie, alles viel wichtiger waren. Und mit 48 bin ich wieder ins Boot geklettert und 2 Jahre später hat man mich mitgenommen zur Weltmeisterschaft nach Kanada. Und dort habe ich gewonnen vor 40 Frauen. Und ja, seitdem bin ich so oft, wie es geht, auf dem Wasser. Und dieses Jahr war ich auch in Kanada zur Weltmeisterschaft und habe 2-mal Gold wieder mitgebracht. Nun bin ich 41-mal Weltmeister und das Paddeln macht einfach Spaß. Und ja, und ich kann aber auch ruhig paddeln. Ich kann auch mal Genuss paddeln, also sprich Wanderboot fahren, weil mein Mann ist kein Rennsportler. Und auch, weil das hier ein Verein ist, der vorwiegend Wanderboot fährt, möchte man ja es in der Gemeinschaft erleben. Wenn ich zu Wettkämpfen fahre, dass man Sportkameraden auf aller Welt sieht und die sind ja alle so ein bisschen verrückt wie ich. Das heißt also, dass sie trainieren fleißig und wie man so

0: hat am Wochenende des 5. und 6. September zu den 36. Bahnaktions- und Eisenbahnerlebnistagen eingeladen. Unter dem Motto Eisenbahn zum Anfassen, Fotografieren und Mitfahren fanden im Bahnbetriebswerk Lutherstadt-Wittenberg-Hüfner-Straße Aktionen rund ums Bahnfahren statt. Präsentiert wurden während den Erlebnistagen historische sowie moderne Fahrzeuge von dem Förderverein und auch des Nahverkehrs Sachsen-Anhalt. Auch die Museumslokomotive V100-003 wurde wieder der breiten Öffentlichkeit präsentiert. Ferner ermöglichte das Lokpersonal Mitfahrten auf einigen Lokomotiven sowie die Vorstellung der Arbeit an den Modellbahnen. Der Förderverein feierte in diesem Jahr an den Erlebnistagen außerdem sein 35-jähriges Jubiläum.
1: Ja, unser Förderverein Berlin-Anhaltische Eisenbahn hat 50 Mitglieder, davon natürlich auch fördernde Mitglieder. So der harte Kern bilden 25 Mitglieder, die hier aktiv unsere Arbeit gestalten. Unsere Arbeit selber recht vielfältig. Wir befassen uns mit dem Erhalt historischer Lokomotiven. Dann natürlich hier am Standort Bahnbetriebswerk die Anlagen und Einrichtungen nutzbar zu halten. Denn des Weiteren eine wichtige Sache, unsere Modellbahnen, die wir hier auch zum Teil nach historischen Vorbildern nachgestaltet haben. Und so haben wir auch eine vielfältige Arbeit, dass wir natürlich auch die Historie erhalten, denkmalgeschützt erhalten, und wir wollen natürlich auch im Rahmen unserer Aktivitäten und Ausstellungen und Sonderfahrten das Verkehrsmittel Eisenbahn der Allgemeinheit nahebringen.
0: Als Programmpunkte gab es außerdem Vorführungen der Diensthund-Führerschule der Polizei, Feuerwehr, des Kampfsportclub Dokan und musikalische Untermalung durch die Musikschule Fröhlich. Der Förderverein finanziert sich so durch die verschiedenen Aktivitäten, Mitgliedsbeiträge und durch die Möglichkeit, für ausgewählte Projekte Förderungen zu beantragen. Außerdem bieten sie auch außerhalb der Erlebnistage Sonderfahrten auf ihren Lokomotiven an.
1: Wir bieten Sonderfahrten mit historischen Fahrzeugen an. Unsere Museumslokomotive V100-003, wo wir dann zu ausgewählten Veranstaltungen, Aktivitäten, gerade auch im Land Sachsen-Anhalt, dann Fahrten anbieten. Die nächsten Fahrten planen wir am 31. Oktober, wo wir dann nach Wernigerode und Thale fahren, und am zweiten Adventswochenende nach Quedlinburg, wo wir dann aber auch wirklich attraktive Dinge anbieten wollen, wo dann der Reisende natürlich auch am Zielort eine Attraktion vorfindet.
0: Wie bei vielen Vereinen bleibt der fehlende Nachwuchs auch hier ein Problem. Es gäbe zwar Interessierte, aber im Verein geht es eben nicht nur um das Spielen mit den Bahnen, sondern auch um Vereinsarbeit und administrative Leistungen, um die Arbeit umzusetzen. Die nächsten Projekte sind dennoch schon geplant.
1: Gegenwärtig arbeiten wir noch am Projekt der Sanierungen des Lokschuppenbereiches. Dort finden in diesem Jahr noch abschließend einige Sanierungsarbeiten statt. Das sind Auflagen, die aus den Prüfungen des Bauwerkes hervorgegangen sind, um nachher auch eine mittelfristige weitere uneingeschränkte Nutzung zu haben. Laufende Projekte sind ferner der Erhalt auch unserer Museumslokomotive V100-003, die wir auch dank großer Förderung des Landes wieder in Betrieb nehmen konnten. Aber auch dort ist es wichtig, wenn die Lok läuft, im laufenden Betrieb ist es für viele Dinge Aufgaben zu erledigen, die aufgebracht werden müssen. Hier ist es auch kaum noch möglich, irgendwelche Eigenleistungen zu erbringen, denn für jede Aktivität, jede Reparatur und dergleichen muss überall eine Nachweisführung erfolgen, sodass da dem Engagement der Mitglieder auch Grenzen gesetzt sind.
0: Die 36. Bahnaktions- und Eisenbahnerlebnistage haben damit einmal mehr gezeigt, dass Eisenbahngeschichte nicht nur Vergangenheit ist und auch in Zukunft durch den Förderverein der Erhalt der Lokomotiven gestellt ist.

0: Christlich-Demokratische Union und mit ihr der amtierende Ministerpräsident Sven Schulze. Hatte die CDU im Wahljahr 2021 noch 40 Sitze im Landtag von Sachsen-Anhalt, hat sich die Zahl um mehr als die Hälfte reduziert. Die CDU erreicht nur noch 15 Sitze, die AfD 39 und verbessert sich um 16 Sitze gegenüber dem Wahlergebnis 2021. Die Linke, SPD und Grüne bekommen jeweils 8 Sitze und das BSW auf Anhieb 5. Die FDP versinkt, wie auch schon auf bundespolitischer Ebene, in die Bedeutungslosigkeit und fliegt aus dem Landtag. Für den CDU-Landtagsabgeordneten Lars-Jürgen Zimmer ist der Wahlsieg der AfD eine logische Schlussfolgerung aus dem Handeln der Bundespolitik.
1: Absolut, also ist normalerweise, also nicht normalerweise, jede Wahl ist ein Hochfest der Demokratie. Da können die Bürgerinnen und Bürger entscheiden, womit sie zufrieden sind, womit sie nicht zufrieden sind, und können Richtungswechsel wählen, können Richtungen bestätigen. Und damit lebt die Demokratie. Und deswegen ist die Wahlbeteiligung mit 76% natürlich gigantisch. Das würden wir uns bei allen Wahlen natürlich wünschen. Gleichwohl diese Wahl jetzt hier vom Ergebnis natürlich nicht so ausgefallen ist, wie ich mir das als CDU-Mann gewünscht hätte, wie wir uns das alle gewünscht hätten. Dennoch obliegt es auch der Fairness, dem politischen Kontrahenten zum Wahlsieg zu gratulieren. Es ist die mit Abstand höchste Stimmzahl, die hier offensichtlich bei über 40 jetzt erreicht wurde. Da muss man Glückwunsch dazu sagen, und auch der klare Regierungsauftrag bei der Partei mit den meisten Stimmen. Und wir haben auch als Union einiges aufzuarbeiten, denke ich. Es muss ein großes Warnsignal sein, und ich hoffe, dass es diesmal auch ein Warnsignal ist. Wenn wir uns zurückerinnern, 21 war das Ergebnis in Umfragen auch nicht ganz so rosig. Wir konnten dann noch 10% zulegen. Die AfD konnte man noch ein Stück weit nach unten drängen. Das ist diesmal nicht mehr erfolgt. Die Leute haben einfach unsere Bemühungen hier in Sachsen-Anhalt, auch in dieser Koalition, die durchaus schwierig waren mit dem Koalitionspartner SPD, nicht honoriert. Aber das, was ich natürlich ständig erlebt habe, ob am Gartenzaun oder auf dem Marktplatz, ist, dass die Bundespolitik natürlich alles dominiert hat. Die Rentendiskussion, die Krankenversicherung, überall, wo wir als Osten, als Ostdeutsche, als Menschen mit ostdeutscher Biografie ein Stück weit benachteiligt werden. Das hat natürlich durchgeschlagen. Und auch ich bin nicht zufrieden mit dem, was in Berlin passiert, was mit der Gesundheitsreform, was mit der Rentenreform passiert. Wer 45 Jahre gearbeitet hat, der hat auch Anspruch auf seine Altersrente. Da muss man andere Modelle finden, als mit über 70 oder 75 zu diskutieren. Wir brauchen ein vernünftiges Gesundheitswesen, bezahlbares Gesundheitswesen. Da wird alles Bundesthemen, das liegt jetzt nicht so sehr bei uns. Wir haben sozusagen die Problematik Berlins jetzt für uns geerbt. Und wenn es tatsächlich bei diesen unter 20% bleiben sollte, ist das natürlich eine sehr, sehr starke Zäsur auch für uns als Union.
0: In den einzelnen Wahlkreisen sehen die Ergebnisse so aus. Im Wahlkreis 18, also Aschersleben, konnte sich Daniel Rausch von der AfD mit 47,8% behaupten. CDU-Mann Detlef Gürt kam nur auf 19,3% der Stimmen. Noch mehr Prozente erreichte Matthias Büttner von der AfD im Wahlkreis 19, 53,4% der Staßfurter Stimmen für ihn. Sven Rosomkiewicz von der CDU erreichte 25,6%. Im Wahlkreis 21 in Bernburg stimmten 52,3% für den AfD-Mann Dr. Jan Moldenhauer. Auch hier die CDU weit abgeschlagen mit nur 22,4% für Stefan Ruhland. Angesichts dieser Zahlen sollte die AfD laut Lars-Jürgen Zimmer auch Verantwortung übernehmen.
1: Wenn wir die Ergebnisse sehen, gibt es einen ganz klaren Willen in der Bevölkerung. Und deswegen sage ich ganz klar, der Auftrag zur Regierungsbildung liegt klar bei einer Partei, die mit Abstand meisten Stimmen bekommen hat. Und wenn diese Partei die Demokratie auch nur halbwegs ernst nimmt, dann muss sie zu einer Regierungsbildung kommen, dann muss sie Gespräche führen. Wo die Gespräche dann auch hinführen, weiß ich nicht. Aber sich verweigern, indem man sagt,

0: sagt, ich mache es nur alleine oder gar nicht, das funktioniert in der Demokratie nicht. Dann hätten wir auch als Union die ganzen Jahre anders schon reagieren können. Aber es ist wie in jeder guten Ehe. Man muss Kompromisse schließen, man muss kompromissbereit sein, man muss miteinander reden. Und ich hoffe, dass wir im Nachgang viele Gräben zuschütten, die dann auch im Wahlkampf aufgerissen wurden.
1: Mit 78,9% Wahlbeteiligung in Köthen zeigte sich auch hier, wie wichtig den Menschen diese Landtagswahl war. Für die AfD ging Volker Olenitschak ins Rennen. Er sicherte sich 50,2% der Stimmen. Olaf Feuerborn von der CDU erreichte 25,4%. In Zerbst, also im Wahlkreis 23, ein ähnliches Bild. Die AfD erreicht 48,1%, die CDU nur 26,3% der Stimmen. In der Lutherstadt Wittenberg gibt es dann doch einen Ausreißer. Die CDU schafft mit Nico Elsner immerhin 29,4%, immerhin 10% mehr als in Aschersleben. Die AfD kann 43,0% der Wählerstimmen auf sich vereinen. In Jessen kommt die AfD mit Matthias Lieschke auf 49,8%. Patrick Schubert von der CDU erreicht 25,1%. Im Wahlkreis 28, also Bitterfeld-Wolfen, gewinnt Daniel Reu mit 50,9% der Stimmen vor Lars-Hirn Zimmer. Der bekam 21,0%. Im Saalekreis setzte sich mit 50,8% die AfD in Form von Florian Schröder durch. Die CDU bekam 26,7% der Stimmen. Das Ergebnis der Zweitstimmen überrascht nicht nur die Landespolitiker, sondern auch Berlin. Die CDU rutscht drastisch ab und kommt nur noch auf 17,2%. Die SPD schwimmt bei 9,3% als drittstärkste Kraft vor Bündnis 90 die Grünen. Grund zum Feiern beim BSW. Sie ziehen mit 5,3% in den Landtag Sachsen-Anhalt ein. Insgesamt lag die Wahlbeteiligung bei den Zweitstimmen bei 77,8%. Für die absolute Mehrheit hat es für die AfD nicht gereicht. Eine Regierungsbildung schwierig. Für CDU-Mann Zimmer flammt da wieder ein ganz besonderes Thema auf. Auf die Frage, wie er zur Brandmauer steht, sagte der 55-Jährige.
0: Na gut, ich selber war nie der große Freund von Brandmauern. Demokratisch gewählte Abgeordnete müssen immer in der Lage sein, miteinander zu reden. Dass in bestimmten Parteien und Fraktionen bestimmte Abgeordnete dabei sind, mit denen man das lieber nicht tut, das ist auch so. Aber es sind ja nicht alle. Und wer im Parlament vertreten ist, ist von Bürgerinnen und Bürgern gewählt. Und da muss miteinander geredet werden. Und gerade bei dieser Konstellation, wo offensichtlich vielleicht niemand eine Mehrheit bekommt, muss über breite Richtungen, muss über breite Fraktionsflure miteinander geredet werden. Und ich denke, es ist Zeit, dass wir insgesamt auch in Deutschland hier umdenken. Und am Ende geht es mir nicht um einzelne Parteimitglieder oder um einzelne Parteisoldaten, sondern mir geht es um die Bürgerinnen und Bürger, die mit weit über 40% einer Partei ihr Vertrauen geschenkt haben. Und das ist gleichzeitig ein Misstrauensvotum gegen uns. Und wenn wir wieder für diese Menschen, für das Land, für die Bürgerinnen und Bürger da sein wollen, dann müssen wir uns einfach öffnen.
1: Ach ja, dann war ja noch das Protestcamp in Bitterfelds Grüner Lunge. Vorkommnisse waren nicht zu verzeichnen. Zwar stand das Camp unter dem provokanten Titel Schlechte Grüße aus Bitterfeld, doch bei einer Beteiligung von geschätzten 200 Menschen blieb alles in geordneten Bahnen.
2: Schlechte Grüße aus Bitterfeld ist eine Liedzeile aus dem Song Kulturratze von Kulturratze. Kulturratze ist eine seit über mehreren Jahren, seit vielen Jahren aktive lokale Punkband hier aus Bitterfeld, die nicht nur bundesweit viel aufgetreten ist, sondern auch international. Eine Band aus der Region, die bekannt ist, damit als kulturelle Referenz. Gleichzeitig soll es aber eben auch nochmal ein Zeichen setzen, denn diese schlechte Grüße sind keine Grüße, die wir senden wollen oder müssen, sondern es sind Grüße, die wir verhindern wollen. Wir wollen verhindern, dass aus Bitterfeld mit der Wahl der AfD im Land Sachsen-Anhalt menschenverachtende, rassistische Politik mit einer rechtsextremen Partei salonfähig werden und gerade eben in Bitterfeld in dieser Stärke auch nochmal gefeiert werden.
1: Hatten die Veranstalter des Bitterfelder Innenstadtfests aus Sicherheitsgründen das Fest kurzfristig abgesagt, und zwar für das Wochenende um den 6. September, sehen die Macher des Protestcamps keine Konkurrenz dazu und auch nicht in Sachen Wahlbeeinflussung der Bürger.
2: Nein, es war ja auch von Anfang an so geplant und auch mit den Behörden.

0: Abgesprochen, dass wir diese zwei Veranstaltungen nebeneinander stattfinden lassen haben. Wir haben bereits im Mai im Kooperationsgespräch zugesagt, dass wir auf den Robert-Schumann-Platz verzichten, damit sich die SchaustellerInnen des Stadtfestes dort aufstellen können. Was festgestellt werden muss, ist, dass der Innenstadtverein diese Sicherheitsauflagen, die sie behaupten, niemals bekommen hat, weil sie die Veranstaltung nie ordnungsgemäß angemeldet hatten. Und was auch gesagt werden muss, ist, dass dieses Datum, an dem sie angeblich vom Protestcamp erfahren haben, der 9. Juli, von dem sie sprechen, zumindest im Amtsblatt des Landkreises zu entnehmen ist, dass sie genau an diesem Tag 10.000 Euro Förderung nicht erhalten haben.
1: Sachsen-Anhalt hat gewählt, doch eine Regierungsfindung wird schwierig. Die AfD hat 39 Sitze im Landtag, benötigt aber 42 zur absoluten Mehrheit. Sollte auf der anderen Seite ein Bündnis aus CDU, SPD und die Grünen zustande kommen und die Linke auch noch in dem Konstrukt zu finden sein, so kämen diese vier Parteien ebenfalls nur auf 39 Sitze. Nun kommt das BSW mit seinen 5 Sitzen ins Spiel. Überzeugen die Schnittmengen mit der AfD? Es bleibt also spannend im Landtagswahlkampf. Die Wahl des Ministerpräsidenten kann sich hinziehen. Der Termin zur konstituierenden Sitzung nicht. Der ist für den 6. Oktober anberaumt.
2: Vor 100 Jahren wurde in Sandersdorf die Feuerwehr gegründet. Dieses besondere Jubiläum wurde am Samstag mit einem großen Fest gefeiert. Auf dem Gelände der Feuerwehr herrschte reges Treiben. Familien und Freunde kamen zusammen. Für die jüngsten Besucher gab es unter anderem eine Hüpfburg und verschiedene Aktionen. Auch das Kinder- und Jugendballett 1965 aus Sandersdorf sorgte mit einer Show für Unterhaltung. Im Mittelpunkt stand jedoch die Geschichte der Feuerwehr. Seit ihrer Gründung vor einem Jahrhundert stehen Einsatzbereitschaft, Engagement und Gemeinschaft im Mittelpunkt. Beim Jubiläumsfest wurde deshalb nicht nur zurückgeblickt, sondern auch das Engagement der heutigen Feuerwehrleute und der nächsten Generation gewürdigt. Für das leibliche Wohl war ebenfalls gesorgt. Neben verschiedenen Speisen und Getränken gab es unter anderem einen eigenen Dönerstand sowie Kaffee und Kuchen. Dazu sorgte Live-Musik und ein abwechslungsreiches Programm für einen gelungenen Festtag für die ganze Familie.
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2: Ein besonderer Moment für Ronald Mohrmann und die Köthner Karnevalisten. Ministerpräsident Sven Schulze hat ihn den Bundesverdienstorden überreicht. Ausgezeichnet wird damit sein jahrzehntelanges Engagement in Politik und Kultur. Besonders sein Einsatz für das karnevalistische Brauchtum. Ronald Mormann geht als eine geprägte Figur der KKK. Über viele Jahre hat er den Verein mit aufgebaut und weiterentwickelt. Mit seinem Organisationstalent hat er maßgeblich dazu beigetragen, dass der Köthener Karnevalverein heute weit über die Stadt hinaus bekannt ist.
6: Ich habe ja schon oben bei meinen Dankesworten gesagt, dankbar, stolz, aber auch demütig. Denn ich glaube, dass niemand die Leistungen, die dafür erbracht wurden, allein erbringen kann. Sondern das ist immer ein Team, eine Mannschaft, Menschen, die mit dahinter stehen. Das kann sich, glaube ich, kaum jemand alleine zuschreiben. Ich habe 1988 hier in Köthen an der Hochschule angefangen zu studieren und bin dort Programmchef des Elverrates geworden. Seitdem habe ich mit Karneval zu tun. 1992 haben wir KKK neu gegründet, nach 33 Jahren Zwangspause. Wir sind heute einer der größten Karnevalsvereine in Ostdeutschland. Der Rosenmontagszug in Köthen ist legendär. Und bei mir ist das eine Kombination, wofür ich heute geehrt worden bin. Ich war ja 10 Jahre Vizepräsident des Landesverbandes. Ich habe 20 Jahre als KKK-Präsident gearbeitet, ehrenamtlich. Ich bin seitdem Senatspräsident und, und. Und das in Kombination mit meinen ehrenamtlichen Tätigkeiten in der Kommunalpolitik, im Stadtrat, im Kreistag. Ich war in 10 Aufsichtsräten. Meine Mitarbeiter haben mal ausgerechnet, 1600 ehrenamtliche Abende war ich nicht zu Hause durch die Kommunalpolitik. Da ist Landtag und Firma und was man alles hat, gar nicht mitgerechnet. Das alles wäre ohne meine Frau, meine Familie und viele Freunde und Unterstützer, die heute hier geladen waren, nicht machbar. Und deswegen bin ich da natürlich sehr stolz drauf. Es ist die höchste Auszeichnung, die unsere Bundesrepublik Deutschland zu vergeben hat. Und das macht mich sehr stolz.
2: Besonders eng verbunden ist der Name mit dem Rosenmontagsumzug. Er gehört inzwischen zu den größten Karnevalsumzügen in Mitteldeutschland und bringt jedes Jahr viele Menschen zusammen. Doch die Auszeichnung steht für mehr als nur Karneval. Sie würdigt vor allem das Ehrenamt dahinter. Denn damit Traditionen bestehen bleiben, braucht es Menschen, die Verantwortung übernehmen, Veranstaltungen organisieren und ihre Zeit investieren. Genau diesen langjährigen Einsatz von Ronald Mormann würdigt der Bundesverdienstorden. Er gehört zu den höchsten staatlichen Auszeichnungen in Deutschland und wird für besondere Verdienste um die Gesellschaft verliehen.
7: Ja, der Ronald Mormann hat heute den Bundesverdienstorden von mir überreicht bekommen, und zwar für seine Tätigkeit hier für die Gesellschaft. Zum einen im Karneval. Ich glaube, jeder rund um Köthen in Köthen kennt Mormel, wie man ihn so schön sagt, mit dem KKK verbunden. Und stand ja viele, viele Jahre an der Spitze dieses Vereins. Und ohne ihn und seine Mannschaft wäre KKK auch nicht das, was es heute ist. Und das Zweite ist natürlich auch seine jahrzehntelange Arbeit in der Kommunalpolitik, auch in der Landespolitik. All das zusammen zeigt sein gesellschaftliches Engagement. Und deswegen hat er diese Auszeichnung bekommen vom Bundespräsidenten. Und ich als Ministerpräsident habe das heute übergeben. So ist es.
2: In Wittenberg dreht sich an diesem Wochenende alles um den Wassersport. Beim Tag der offenen Tür zeigen die Vereine ihre verschiedenen Wassersportarten. Ein Höhepunkt ist das traditionelle Elbschwimmen, organisiert von der Wassersportgemeinschaft Wittenberg 1962 e.V. Auch Segler und Kanuten laden die Besucher aufs Wasser ein. Dabei geht es um Sport, Spaß und Gemeinschaft. Besucher können die Boote kennenlernen und selbst erste Erfahrungen sammeln. So wird die Elbe für den 23. August 2026 zum Treffpunkt für Wassersportler und Gäste.
8: Und Tradition ist es, an einem Wochenende im Sommer hier unseren Tag der offenen Tür durchzuführen, bei dem wir uns als Verein und jede Abteilung präsentieren. Und ja, die Kanuten tun das, wie man hier ringsherum sieht, mit ihren Kajaks. Und ja, wir sind ein Verein mit rund 35 oder eine Abteilung mit rund 35 Mitgliedern, die im Wesentlichen den Wasserwandersport als Hobby betreiben. Und das nicht nur auf der Elbe, sondern auch auf den Gewässern, die hier so im Umland sind und auf denen man gut paddeln kann, wie dem Spreewald oder auch den Berliner Gewässern. Ja, zum Tag der offenen Tür verbinden wir das Ganze mit dem Elbeschwimmen. Einmal hat schon stattgefunden, einen Durchgang, einen zweiten bieten wir in Kürze an. Das ist ein großer Teil des Programms, natürlich das gesellige Beisammensein. Und im Wesentlichen geht es darum, dass wir als sportliche Abteilungen

0: unseren Sport vorstellen, dass wir den Gästen die Möglichkeit geben, mal ein bisschen zu schnuppern, sich mal ins Boot zu setzen mit einem Guide oder auch allein mal zu paddeln und sich ein bisschen was erklären zu lassen, worin denn der Reiz des Paddelns auf dem Wasser eigentlich besteht. Ja, der Reiz des Paddelns ist natürlich, ganz nah an der Natur zu sein, mittendrin zu sein in der Natur. Mitunter ist es auch die Einsamkeit, die Natur also in aller Ruhe zu erleben, sich in der Natur zu bewegen. Egal wie das Wetter ist, ob es etwas kühler ist, ob Sommer ist, ob Wind oder nicht. Und das kann jeder für sich so entscheiden, wie er das möchte. Und das ist eigentlich der Reiz. Und das eben nicht nur in der Gegend, in der man sich auskennt, wie wir hier auf der Elbe, sondern letztendlich überall in Deutschland oder auch Europa.
1: Beim traditionellen Elbschwimmen geht es für die Teilnehmer einmal quer durch den Fluss. Die Wasserwacht sorgt dabei für die Sicherheit. Rettungsschwimmer und Boote begleiten die Schwimmer. Besonders starke Strömungen sind zu erwarten, was es zu einer großen Herausforderung macht. Jede Altersstufe ist vertreten und meistern diese Veranstaltung ohne Probleme.
2: Ich bin Thomas Vier, Ortsgruppenleiter der Wasserwacht in Wittenberg und hier für heute der Chef von Skanze aus Sicht der Wasserrettung. Wir haben das alljährliche Elbeschwimmen gemacht. Das heißt, unter fachkundiger Beobachtung dürfen die Wittenberger und Wittenbergerinnen, die Gäste, einmal quer über die Elbe schwimmen. Die Elbe als Bundeswasserstraße ist natürlich nicht einfach so ein Badegewässer. Deswegen findet das Ganze unter Beobachtung statt, unter Aufsicht von uns. Und wir begleiten die Schwimmer mit Booten und mit Rettungsschwimmern, sodass im Fall der Fälle auch immer jemand da ist, der dann auch dementsprechend zugreifen kann. Die Elbe ist aktuell unterwegs mit 5 Kilometern pro Stunde. Das klingt jetzt erstmal nicht schnell, es ist sowieso Schrittgeschwindigkeit. Aber in der Fahrrinne selber in der Strömung merkt man, dass man abgetrieben wird. In der Regel schafft man es nicht wirklich direkt durchzuschwimmen. Also man wird immer abgetrieben, das ist geplant, das ist auch gewollt. Und das ist für ungeübte Schwimmer erstmal eine Erfahrung, in dieser Fahrrinne mitgerissen zu werden und dann trotzdem die Ruhe zu bewahren, trotzdem sein Ziel zu verfolgen und dann kommt man völlig problemlos auch auf der anderen Seite an. Das Durchschwimmen durch die Elbe ist für die Wittenberger immer so ein Highlight. Und wenn man sieht, dass heute der jüngste Teilnehmer 10 Jahre alt ist und vor ein paar Jahren der jüngste Teilnehmer 7 Jahre, sieht man schon, dass das reizvoll ist, die Elbe zu bezwingen, sagt man es mal so. Aber wie gesagt, immer nur unter Beobachtung, immer nur unter Begleitung von Rettungsschwimmern. Sonst ist es einfach zu gefährlich und der Reiz ist einfach da. Dafür ist die Elbe unsere Elbe und da muss man auch mal durchgeschwommen sein als Wittenberger.
1: Paddeln verbindet. Der Verein hat rund 35 Mitglieder, die den Wassersport meist als Hobby betreiben. Gepaddelt wird auf der Elbe und vielen weiteren Gewässern. Einige Mitglieder sind auch sportlich sehr erfolgreich. Helga Freund wurde bereits zum 41. Mal Weltmeisterin und brachte dieses Jahr aus Kanada 2 Goldmedaillen mit.
3: Also mein Name ist Helga Freund, ich bin 72 Jahre alt, habe mit 11 Jahren angefangen zu paddeln, mit 21 wieder fast aufgehört, weil dann Beruf, Studium, Familie, alles viel wichtiger waren. Und mit 48 bin ich wieder ins Boot geklettert und 2 Jahre später hat man mich mitgenommen zur Weltmeisterschaft nach Kanada. Und dort habe ich gewonnen vor 40 Frauen. Und ja, seitdem bin ich so oft, wie es geht, auf dem Wasser. Und dieses Jahr war ich auch in Kanada zur Weltmeisterschaft und habe 2-mal Gold wieder mitgebracht. Nun bin ich 41-mal Weltmeister und das Paddeln macht einfach Spaß. Und ja, und ich kann aber auch ruhig paddeln. Ich kann auch mal Genuss paddeln, also sprich Wanderboot fahren, weil mein Mann ist kein Rennsportler. Und auch, weil das hier ein Verein ist, der vorwiegend Wanderboot fährt, möchte man das in der Gemeinschaft erleben. Wenn ich zu Wettkämpfen fahre, dass man Sportkameraden auf aller Welt sieht, und die sind ja alle so ein bisschen verrückt wie ich. Das heißt also, dass sie trainieren fleißig und wie man so sagt, die Konkurrenz schläft nicht. Und dass man sich wieder trifft, die eine oder die andere Sportlerin. Und ja, es ist einfach schön.
1: Damit ging ein abwechslungsreicher Tag rund um den Wassersport zu Ende. Beim Elbschwimmen, Segeln und Paddeln standen vor allem Sport, Gemeinschaft und die Freude am Wasser im Mittelpunkt. Ein gelungenes Fest, das einmal mehr zeigte, wie eng Wittenberg mit der Elbe verbunden ist.
4: Der Förderverein Berlin-Anhaltische Eisenbahn e.V.

0: hat am Wochenende des 5. und 6. September zu den 36. Bahnaktions- und Eisenbahnerlebnistagen eingeladen. Unter dem Motto Eisenbahn zum Anfassen, Fotografieren und Mitfahren fanden im Bahnbetriebswerk Lutherstadt-Wittenberg-Hüfner-Straße Aktionen rund ums Bahnfahren statt. Präsentiert wurden während den Erlebnistagen historische sowie moderne Fahrzeuge von dem Förderverein und auch des Nahverkehrs Sachsen-Anhalt. Auch die Museumslokomotive V100003 wurde wieder der breiten Öffentlichkeit präsentiert. Ferner ermöglichte das Lokpersonal Mitfahrten auf einigen Lokomotiven sowie die Vorstellung der Arbeit an den Modellbahnen. Der Förderverein feierte in diesem Jahr an den Erlebnistagen außerdem sein 35-jähriges Jubiläum.
1: Ja, unser Förderverein Berlin-Anhaltische Eisenbahn hat 50 Mitglieder. Davon natürlich auch fördernde Mitglieder. So der harte Kern bilden 25 Mitglieder, die hier aktiv unsere Arbeit gestalten. Unsere Arbeit selber recht vielfältig. Wir befassen uns mit dem Erhalt historischer Lokomotiven. Dann natürlich hier am Standort Bahnbetriebswerk die Anlagen und Einrichtungen nutzbar zu halten. Denn des Weiteren eine wichtige Sache, unsere Modellbahnen, die wir hier auch zum Teil nach historischen Vorbildern nachgestaltet haben. Und so haben wir auch eine vielfältige Arbeit, dass wir natürlich auch die Historie erhalten, denkmalgeschützt erhalten. Und wir wollen natürlich auch im Rahmen unserer Aktivitäten und Ausstellungen und Sonderfahrten das Verkehrsmittel Eisenbahn der Allgemeinheit nahebringen.
0: Als Programmpunkte gab es außerdem Vorführungen der Diensthund-Führerschule der Polizei, Feuerwehr, des Kampfsportclub Dokan und musikalische Untermalung durch die Musikschule Fröhlich. Der Förderverein finanziert sich so durch die verschiedenen Aktivitäten, Mitgliedsbeiträge und durch die Möglichkeit, für ausgewählte Projekte Förderungen zu beantragen. Außerdem bieten sie auch außerhalb der Erlebnistage Sonderfahrten auf ihren Lokomotiven an.
1: Wir bieten Sonderfahrten mit historischen Fahrzeugen an. Unsere Museumslokomotive V100003, wo wir dann zu ausgewählten Veranstaltungen, Aktivitäten, gerade auch im Land Sachsen-Anhalt, dann Fahrten anbieten. Die nächsten Fahrten planen wir am 31. Oktober, wo wir dann nach Wernigerode und Thale fahren und am zweiten Adventswochenende nach Quedlinburg, wo wir dann aber auch wirklich attraktive Dinge anbieten wollen, wo dann der Reisende natürlich auch am Zielort eine Attraktion vorfindet.
0: Wie bei vielen Vereinen bleibt der fehlende Nachwuchs auch hier ein Problem. Es gäbe zwar Interessierte, aber im Verein geht es eben nicht nur um das Spielen mit den Bahnen, sondern auch um Vereinsarbeit und administrative Leistungen, um die Arbeit umzusetzen. Die nächsten Projekte sind dennoch schon geplant.
1: Gegenwärtig arbeiten wir noch am Projekt der Sanierungen des Lokschuppenbereiches. Dort finden in diesem Jahr noch abschließend einige Sanierungsarbeiten statt. Das sind Auflagen, die aus den Prüfungen des Bauwerkes hervorgegangen sind, um nachher auch eine mittelfristige weitere uneingeschränkte Nutzung zu haben. Laufende Projekte sind ferner der Erhalt auch unserer Museumslokomotive V100003, die wir auch dank großer Förderung des Landes wieder in Betrieb nehmen konnten. Aber auch dort ist es wichtig, wenn die Lok läuft, im laufenden Betrieb ist es für viele Dinge, Aufgaben zu erledigen, die aufgebracht werden müssen. Hier ist es auch kaum noch möglich, irgendwelche Eigenleistungen zu erbringen, denn für jede Aktivität, jede Reparatur und dergleichen muss über eine Nachweisführung erfolgen, sodass da dem Engagement der Mitglieder auch Grenzen gesetzt sind.
0: Die 36. Bahnaktions- und Eisenbahnerlebnistage haben damit einmal mehr gezeigt, dass Eisenbahngeschichte nicht nur Vergangenheit ist und auch in Zukunft durch den Förderverein der Erhalt der Lokomotiven gestellt ist.